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0: Mansfeld Südharz virtuell erleben und das in 3D. Dies bietet die betriebssystemübergreifende App für iPhone- und Android-Geräte, die am gestrigen Donnerstag im Geburtshaus Martin Luthers vorgestellt wurde.
1: Am gestrigen Tag haben wir in der Landesvertretung des Landes Sachsen-Anhalt in Berlin sehr intensiv den Landkreis Mansfeld-Südharz vertreten. Wir als Lutherstadt Eisleben kommen nie nur mit Eisleben-Prospekte, wir hatten auch das Prospekt mit zum morgigen beginnenden Sachsen-Anhalt-Tag. Wir haben die Queste nicht vergessen, wir haben das Josefskreuz nicht vergessen, wir haben das blaue Auge des Mansfelder Landes mitgenommen, wir haben natürlich die Lutherstadt Eisleben eingeschlossen, unseren Vorhang gehabt und oft, Herr Vogt, sind wir auch nach Mansfeld gefragt worden, haben so gut wie es ging unsere Auskünfte gegeben, um wirklich zu sagen, jawohl, der Landkreis Mansfeld-Südharz ist für das Jahr 2017 gut aufgestellt. Und jetzt bin ich gespannt, was wir jetzt hier erleben. Bitte schön.
2: Ja, auch von mir ein herzliches Willkommen. Ich freue mich, dass es nach gefühlten 15 Monaten soweit ist, dass wir das Produkt präsentieren können. Ich will Ihnen kurz sagen, wie es dazu gekommen ist. Es gab nämlich zwei Impulse, die dazu geführt haben, dass wir Luther virtuell auferstehen lassen. Der erste Impuls kam auf der Messe in Hannover. Ich hatte einen Nachbarstand. Dieser Nachbarstand hat eine virtuelle Marilyn Monroe ins Bild flattern lassen und habe gesagt, das ist eine tolle Technologie. Und dann, Herr Dr. Weiß, gab es ein Erlebnis mit meinem Sohn, der heute 14 ist und damals 12. Mit dem war ich hier im Geburtshaus. Und nach dem zweiten Zimmer sagte er zu mir, du, wenn jetzt nicht noch irgendwas Spannendes kommt, dann würde ich hier draußen auf dich warten, bis du wieder da bist. Und dann habe ich mir überlegt, wie könnte man das Thema Luther in einer Generation, die heute also sagen wir, mit iPhone, mit iPad, mit Elektronik umgeht, wie kann man denen dieses Thema näher bringen? Und dann ist mir diese schwebende Marilyn Monroe, die da ins Bild reingekommen ist, wieder eingefallen. Und so bin ich irgendwann auf die Suche gegangen nach einer Firma. Diese Firma habe ich gefunden. Und zwar die Firma Vertiv aus Halle. Ein sehr innovatives Start-up-Unternehmen. Start-up kann man schon nicht mehr sagen, ihr seid schon eine Weile am Markt. Die also einige Themen machen, unter anderem auch unser anderes Produkt, nämlich 360-Grad-Panoramen. Wir haben dann ganz kurz mal drüber gesprochen, was ich so vorhabe und ob sowas realisierbar ist. Und dann haben die zwei relativ schnell gesagt, haben wir noch nicht gemacht, wird man gerne mal probieren. Und heute ist es soweit, dass wir Ihnen das Produkt präsentieren können. Es ist von der Sache her die Möglichkeit, Geschichte einfach zu verbinden mit den neuen Medien.
3: Wir sind mit dem Thema vom Land Sachsen-Anhalt auch eingeladen worden, das Land Sachsen-Anhalt und natürlich auch mit dem Ständer auf der CeBIT aufzutreten und das Thema quasi global, weltweit mal vorzustellen, haben diesen schönen Messeständer hier mitbekommen und durften die Welten von Mansfeld-Südharz vorstellen und waren wirklich ein Eye-Catcher. Es waren auch viele Pressemitteilungen, die Leute standen Schlange und fanden das wirklich schön, ja? Also dann das sich so anzugucken. Eigentlich ist Pokémon Go eine ganz einfache Variante von dem, was wir mit dem Luther gemacht haben. Und der Luther, der wird wirklich richtig an einen Ort projiziert in der erweiterten Realität. Wir demonstrieren das nachher mal. Das ist also ein technisch extrem komplexes Thema, weil wir von so einem Smartphone alles abfordern. Und letztendlich sieht es nachher ganz einfach aus, ist überhaupt nicht komplex. Die App lädt man sich runter, dann gibt es ein Inhaltsverzeichnis, wo die Standorte zu finden sind. Dann beginnt das wie so eine kleine, wie heißt das, Schnipseljagd, ja, wie man das früher kennt. Dann suche ich diesen Standort und dann erscheint uns der Luther und erzählt uns dazu natürlich eine schöne Anekdote, eine Geschichte, die wir hoffentlich noch nicht kennen, die vielleicht für uns alle neu ist.
0: Verkörpert wird dieser von dem bekannten Schauspieler Hilmar Eichhorn. Sowohl in deutscher als auch in englischer Sprache ist er an einer Vielzahl von Orten der Reformation abrufbar. Neben Eisleben und Mansfeld sind auch hallische Reformationsstätten Teil der App.

Die Hafenbau in Hettstedt hat mit einem Konzert am Abend des 3. September die Outdoor-Saison für dieses Jahr beendet. Nach dem Start vor 3 Jahren hat sich die Location zu einem beliebten Treffpunkt für Jung und Alt aus Hettstedt und Umgebung etabliert. Mit Klängen der Gruppe Well-Known Picks ließen sich die zahlreichen Besucher den letzten Abend im Freien schön versüßen. Die 4 Jungs aus dem Mansfelder Land, die ursprünglich aus Helpra, Wimmelburg und Eisleben stammen, sind jetzt in Halle, Dresden und Berlin unterwegs, sowohl privat als auch mit ihrer Band. Trotzdem treffen sie sich regelmäßig im Proberaum in Wimmelburg, haben gerade eine neue CD herausgebracht.

An diesem lauen Sommerabend brachten Matthias, Jan, Lars und Clemens vieles zu Gehör, das zumindest den treuen Fans der Wellnompics nicht unbekannt sein sollte. Doch auch neue Sachen wie dieser Song kamen gut an.

In der Hafenbar geht es nun übrigens indoor weiter. Zum Beispiel in der kleine Weltbar, die im vergangenen Jahr eingeweiht wurde. So sind am 2. Oktober Bingo und Bongo zu erleben. Weitere Highlights werden die kleine Weihnachtswelt am 11. und das Konzert mit Schema F am 26. Dezember sein. Gut 3 Jahre ist es her, dass das Jugendblasorchester Hettstedt der Musikschule Mansfeld-Südharz sein 35-jähriges Jubiläum feierte. Bei der Gestaltung des Festkonzertes wurden die Hettstedter vom Jugendblasorchester aus Haifa in Israel unterstützt, mit dem das Ensemble seit nunmehr 13 Jahren eine lebendige Freundschaft pflegt. Einst initiiert hatte diese Freundschaft der langjährige Leiter des Jugendblasorchesters Mike Peinert. Der Saxophon- und Klarinettenlehrer war noch in DDR-Zeiten zum Orchester gestoßen und hatte 1994 die Leitung von Herrn Hilbrecht übernommen.

0: Unzählige Veranstaltungen in der Region wurden seitdem vom Jugendblasorchester musikalisch begleitet. Zumindest aus dem Altkreis Mansfelder Land ist das Orchester nicht wegzudenken. So gab es Auftritte bei Stadt- oder kreisinternen Jubiläen oder Eröffnungen, die legendären Neujahrskonzerte und die Teilnahme beim Helbrauer Blasmusikfest. Nicht zu vergessen den Umzug der Eisleber Wiese. Die Liste der Einsätze ist lang. Doch aktuell ist die weitere Existenz der Formation gefährdet, weshalb sich am Mittwochabend dieser Woche zahlreiche Orchestermitglieder im Kolpingwerk Hettstedt, seit fast 20 Jahren Probenort, trafen, um zu beraten, wie es weitergehen soll. Peter Linke, Vorsitzender des Fördervereins des Jugendblasorchesters in Hettstedt, informierte zunächst über die Fakten. Denn viele der Musiker hatten bislang nur über den Buschfunk gehört, dass ihr Leiter Mike Peinert seit etwa 4 Wochen von seinem Dienstherrn, dem Landkreis Mansfeld-Südharz, aus arbeitsrechtlichen Gründen an eine andere Arbeitsstelle versetzt wurde und als Orchesterleiter nicht zur Verfügung steht.
1: Heute haben wir uns nun zusammengefunden, weil wir erfahren haben, dass das Orchester in Hettstedt, das Orchester der Musikschule in Hettstedt nicht mehr von der Musikschule unterstützt werden soll, gehalten werden soll. Es gibt also nur noch ein Orchester, und zwar das Orchester in Sangerhausen. Und dazu müssen wir jetzt also was tun, damit das Orchester gehalten wird.
2: Warum finden Sie das so wichtig?
1: Ja, also Kultur ist ja nur eine ganz wichtige Sache, besonders hier im Mansfelder Land. Und gerade soll ja auch eine Kulturoffensive durchgeführt werden, wie man in dem Amtsblatt gelesen hat. Und da passt das natürlich überhaupt nicht zusammen, dass man das Orchester zumacht, wo sich junge Leute engagieren, um gemeinsam musizieren zu können. Und das ist also ganz wichtig aus unserer Sicht, dass wir dieses Orchester hier erhalten.
2: Vielleicht wäre es auch möglich, dass die Mitglieder in Sangerhausen dann mitspielen, oder wäre das für Sie keine Alternative?
1: Also für mich ist das natürlich schwer zu sagen, ob das eine Alternative ist. Ich bin der Vorsitzende vom Förderverein des Orchesters. Die Schüler, die Eltern müssen fahren von Hettstedt nach Sangerhausen. Das ist eine gewisse Strecke, gewisser Aufwand. Ich weiß nicht, wie viele das machen. Einige werden es vielleicht machen. Aber warum soll man dieses traditionsreiche Orchester hier am Standort nicht erhalten?
0: Darüber waren sich auch die anwesenden Orchestermitglieder, Eltern und Schüler einig.
3: Ich bin selber Musikschüler und finde das natürlich äußerst negativ, dass das so weit gekommen ist, wie sich das jetzt hier darstellt. Und wir hoffen doch alle, dass wir vielleicht noch einiges bewegen können und dass sich das dann vielleicht auch nochmal zum Positiven wendet und der Herr Peinert uns weiterhin unterrichtet und weiterhin auch das Orchester leitet. Also, wie gesagt, man hat also ein bisschen den Eindruck, dass da vielleicht auch was konstruiert worden ist.
0: Fast 2 Stunden diskutierte man darüber, ob und wie es weitergehen kann. Vorläufig auch ohne Herrn Peinert. Schließlich stehen zeitnah einige wichtige Auftritte an, beispielsweise die Eröffnung der 495. Eisleber Wiese und das 25-jährige Bestehen des Kolpingen Berufsbildungswerkes Hettstedt. Peggy Bitterolf, Leiterin der Musikschule Mansfeld-Südharz, betonte auf Nachfrage übrigens, dass sie sich zu Personalfragen nicht äußern will. Sie betonte aber auch, und das mit Nachdruck, dass das Hettstedter Jugendblasorchester auf jeden Fall erhalten bleibt.
4: Die Arbeit der Hallock GmbH als mittelständischem Logistikdienstleister mit Standorten in Halle und wie hier in Eisleben wurde unlängst mit einer Auszeichnung gewürdigt. Wir sprachen mit Geschäftsführer Uwe Ritzmann.
5: Ich freue mich, dass die Firma Hallock am 3. September in Dresden bei einer Gala den großen Preis des Mittelstandes gewonnen hat. Der große Preis des Mittelstandes wird von der Oskar-Patzel-Stiftung jedes Jahr ausgeschrieben und wird durch verschiedene Gremien entschieden, welches Unternehmen die Jurystufe erreicht und wer dann noch weiterkommt als Finalist bzw. sogar als Gewinner ausgezeichnet werden kann.
6: Wie haben Ihre Mitarbeiter den Preis aufgenommen?
5: Die haben sich natürlich genauso gefreut, wie ich mich gefreut habe, denn es ist natürlich ein sehr schönes und imageträchtiges Symbol, das man gerne trägt. Die Hallock mit Sitz in Eisleben und in Halle beschäftigt sich hauptsächlich mit dem Thema Tiefkühlprodukte bzw. temperaturgeführte Produkte vom Handel bzw. von der Industrie zum Handel und von der Industrie aus der Produktion in die Verteilzentren.
4: 220 Mitarbeiter beschäftigt der mittelständische Logistikdienstleister und ist rund um die Uhr erreichbar. 24 Stunden, 7 Tage die Woche. Hallock sorgt für den reibungslosen Ausgleich der Engpässe seiner Kunden bei der Beschaffung von Rohwaren und Produktionsmaterialien. Standorte in ganz Deutschland bilden ein logistisches Netzwerk, durch das der Transportdienstleister jederzeit mit höchsten Qualitätsstandards beliefern kann. Die Hallock GmbH hat sich mit Verleihung des Mittelstands-Oscars gegenüber 4000 anderen mittelständischen Unternehmen durchgesetzt und repräsentiert damit die Wachstumselite des deutschen Mittelstands. In der Region gibt es für den Mittelstand noch einen Grund zu feiern. Die EWS Schuhfabrik von Herrn Schlichting, ebenfalls aus der Lutherstadt Eisleben, hat es geschafft, als Finalist ausgezeichnet zu werden. Eine Ehre, die die Hallock GmbH übrigens 2014 schon einmal hatte. Wie hier in Gerbstedt waren die Bürger der Einheitsgemeinde Stadt Gerbstedt ebenso wie die Einwohner der Einheitsgemeinde Stadt Arnstein und der Einheitsgemeinde Seengebiet Mansfelder Land aufgerufen, ihren Bürgermeister zu wählen. Man könnte es kurz machen. Alle Amtsinhaber wurden deutlich vom Wähler bestätigt. Aber etwas ausführlicher. In der Einheitsgemeinde Stadt Gerbstedt waren 6.440 Wahlberechtigte aufgerufen, ihren Bürgermeister zu bestimmen. 2.699 gingen zur Wahl. Das ist eine Beteiligung von knapp 42%. Dabei entfielen auf den Amtsinhaber Siegfried Schwarz von der CDU 60,49%. Der Einzelbewerber Bernd Hartwig erhielt 33,17% der Stimmen und Anka Yvonne Schreiber von der Linkspartei 6,34%. Im Seengebiet Mansfelder Land bewarben sich neben Amtsinhaber Jürgen Ludwig noch 3 weitere Kandidaten. Hier betrug die Wahlbeteiligung 50,25%, da immerhin 3.986 der insgesamt 7.932 Berechtigten auch zur Wahl gingen. Der parteilose Jürgen Ludwig wurde mit 67,91% wiedergewählt. 19,33% der Stimmen entfielen auf die CDU-Kandidatin Sandra Sowojtnik. Der Einzelbewerber Ralf Leberecht erhielt 6,86% der Stimmen und auf die Kandidatin der Linken Katharine Kaiser entfielen 5,9%. Ziemlich genau die Hälfte der 5.971 Wahlberechtigten der Stadt Arnstein wählten ihren Bürgermeister. Der parteilose Amtsinhaber Frank Sehnert erhielt 57,62% der Stimmen. Der Gegenkandidat Harald Detto von der Freien Fraktion Arnstein 42,38%. Am 23. September lud die Agentur für Arbeit Sangerhausen zum Pressegespräch in das Berufsinformationszentrum ein. Die Vorsitzende der Geschäftsführung, Martina Scherer, begrüßte dazu die Vertreter der Presse und als Gast den Geschäftsführer des Kolping-Berufsbildungswerkes Hettstedt, Dr. Feusner, und seinen Mitarbeiter Konstant Konditambe aus Burkina Faso. Thema der Veranstaltung war nämlich Leben, Lernen, Arbeiten, Asylbewerber im Landkreis Mansfeld-Südharz. Frau Dr. Scherer beschrieb am Anfang zunächst die Situation der etwa 1.700 Flüchtlinge im Landkreis. Laut einer bundesweiten Untersuchung, und die Situation vor Ort weicht davon kaum ab, kommen etwa 3/4 der Geflüchteten ohne jede Ausbildung bei uns an. Eine schulische Ausbildung können etwa 5% vorweisen und etwa 9% haben auf die eine oder andere Art ein Studium absolviert. Ausgehend von diesen nicht einfachen Werten berichtete Frau Scherer über Integrationsmaßnahmen im Bereich der Agentur. So sind Sprachmittler eingestellt worden und es gibt Englischkurse für Mitarbeiter. Außerdem wird deren interkulturelle Kompetenz geschult. Im Bereich des Jobcenters und der Agentur sind derzeit 463 Ausländer arbeitslos gemeldet. Naturgemäß stammt davon die Mehrzahl aus Asylzugangsländern und dort wiederum aus dem nicht-europäischen Bereich. Es sind in der Mehrzahl junge Männer mit niedrigem Qualifikationsniveau. Von den 482 beschäftigten Ausländern im Landkreis wiederum stammen 22

0: 20 nicht aus Europa. Frau Dr. Scherer betonte aber, dass viele Arbeitgeber auch Potenzial in den Geflüchteten sehen, vor allem im Bereich Gesundheit, Soziales, Metall oder Bauwesen. Über das Engagement des Kolping-Berufsbildungswerkes Hettstedt informierte Gesamtleiter Dr. Feusner.
1: Das Kolping-Berufsbildungswerk feiert nicht nur 25 Jahre, sondern für uns war es auch Verpflichtung. Natürlich, da wo das Flüchtlingsproblem aufgetreten ist, damals haben wir sofort gesagt, wir sind mit dabei. Wir sind, ja, denke ich, mehr als eine Bildungseinrichtung und versuchen nach dem christlichen Menschen- und Weltbild auch zu helfen, da wo es geht und auch Sinn macht. Wir haben internationale Patenschaften, also von daher war das auch nicht ganz was Neues. Wir haben 7 Patenschaften mit erster Linie Entwicklungsländern und haben dann ganz schnell auch beim Landkreis gefragt, wo können wir helfen. Und wir sind dann natürlich bei Jugendlichen, weil wir auch eine Jugendbildungseinrichtung sind, gelandet. Und im November letzten Jahres war es dann soweit, dann haben wir die ersten 8 aufgenommen. Heute sind 40 bei uns junge Flüchtlinge und wir können auch eine ganze Menge berichten. Es waren sicherlich, es ist eine Herausforderung, wie Frau Dr. Scherer schon gesagt hat. Das eine ist die Sprache und auch die Länder, wo die jungen Menschen herkommen. Also wenn ich jetzt kurz hier die Liste einfach mal so durchgehe, dann sehen wir von Irak, Afghanistan, Gambia, Guinea, Äthiopien, Somalia, Mali.
2: Also für Afrika.
1: Ja, jetzt Afrika, am Anfang war es Syrien und Afghanistan. Und das weitet sich jetzt aus und so ist auch der Konstantin dann letztendlich zu uns gekommen, beziehungsweise hat dann auch ein Betätigungsfeld gefunden. Und wenn wir dann auch die Sprachen dazu nehmen, manche Länder haben ja noch 3, 4 verschiedene Sprachen, dann sehen die, dass das ein riesen Sprachengewimmel natürlich auch vor Ort ist, was die Sache nicht einfacher macht. Dann kommt noch die Religion dazu und die Kultur. Das macht die Sache auch sehr spannend. Und von daher ist es dann wirklich auch eine besondere Herausforderung, sei es jetzt Essen, sei es, wenn ich jetzt an Ramadan denke oder so etwas. Und das war dann schon alles sehr, sehr spannend. Für uns war es selbstverständlich, dass wir helfen, weil auch wir natürlich eine Ausbildungseinrichtung sind. Wir haben überlegt, das passt sehr gut zu unseren jungen Menschen, die sofort dann auch gesagt haben, und Mitarbeitern, wir sind mit dabei. Aber wir wollten natürlich, oder wir denken da auch einen Schritt weiter, wir haben jetzt das Integrationsgesetz, dass man vielleicht auch später mal natürlich im Hinblick auf Facharbeiter auch junge Menschen ausbilden kann.
0: Seit Mai ist Konstan Konditambe einer der 22 nicht-europäischen Beschäftigten im Landkreis. Er berichtete über seine Arbeit als Betreuer in der Bildungseinrichtung. Er berichtete von den Schwierigkeiten, die er überwinden musste, auch im Spracherwerb, aber auch, dass es ihm sehr gut in Deutschland gefiele und er für immer hier bleiben will. Er ist 30 Jahre und war in seinem Heimatland Grundschullehrer. Frau Dr. Scherer betonte, dass die Integration der Hierhergekommenen eine große Aufgabe sei, aber schon viele Aktivitäten im Gange sind und man sich auf einem guten Weg sieht. Groß war das Interesse anlässlich der Spielzeiteröffnung 2016-17 im Theater an der Landwehr in der Luthestadt Eisleben. Neue und bekannte Ensemblemitglieder, 12 Premieren, 10 Übernahmen aus der alten Spielzeit, 4 Abo-Reihen, ausgesuchte Gastspiele, eigene Theaterprojekte und traditionelle Feste erwarten in der kommenden Spielzeit darauf, von den Menschen der Region entdeckt und erlebt zu werden. Neu am Theater an Christine Mommsen, sie ist gleich einige Sekunden mit der Violine zu hören. Und danach Christoph Götzi, der machte das Publikum so richtig warm für den Abend. Ja.

0: auch von mir ein herzliches Willkommen im Theater. Ich habe die ganze Arbeit Ihnen machen lassen. Da habe ich jetzt nicht mehr so viel zu tun. Sie sind angewärmt, aufgewärmt, nicht nur von der Hitze draußen, sondern von der kleinen Bewegung. Herzlich willkommen. Ich freue mich, dass so viele gekommen sind, denn heute ist ja ganz viel los vom Sachsen-Anhalt-Tag angefangen, bis hin zu Sportveranstaltungen, die wir in der Deutschen Zeitung lesen konnten. Man hätte also auch den Grill anwerfen können, nach Sangerhausen fahren oder man hätte auch zugucken können, wie sich Leute die Nase platt schlagen oder sich zu Boden ringen. Sie haben an anderen Dingen Freude und das freut uns natürlich auch. Schön, dass Sie da sind.
1: Neben den Neuzugängen erwähnte Intendant Ulrich Fischer auch weitere personelle Veränderungen am Theater. So sind Michaela Danzian und Patrick Oliver Schulz nicht mehr Teil des Ensembles und die langjährige Oberspielleiterin Martina Bode wird in Zukunft von Fall zu Fall als Gast agieren. Er konnte den Zuschauern für diesen Abend ein buntes Programm anbieten, bei dem auch der Humor nicht zu kurz kam, wie auch der gleich zu sehende kleine Ausschnitt zeigen wird, mit dem wir unseren Beitrag über die Eröffnung der Spielzeit im Eisleber Theater beschließen möchten.

0: Zur Einweihung des neuen digitalen Infoterminals im Bürgerbüro der Stadt Hettstedt wurde am Nachmittag des 12. September eingeladen. Neben Verwaltungsmitarbeitern, Bürgermeister Denny Cavalier und Manfred Walter vom Institut für Stadtmarketing waren außerdem Vertreter der Firmen vor Ort, die die Umsetzung des Projektes finanziell unterstützt haben.
1: Heute geht es ums Infoterminal. Das ist es nicht. Das befindet sich hinter mir im Bürgerbüro. Es hat eine Weile gedauert. Es war auch für uns ein Prozess, wo wir manchmal dachten, bleibt er jetzt stecken? Das muss man auch kritisch sagen, auch an einem so wunderschönen Tag wie heute und auch an einem Tag, an dem wir zwei verschiedene Sachen enthüllen können, wussten wir natürlich, dass Sie alle in Vorleistung gegangen sind. Und deshalb nochmal zum zweiten Mal mein herzlicher Dank aus Sicht der Stadtverwaltung und ganz persönlich dafür, dass es endlich kommt, dass dieses Terminal steht, damit sich wirklich der Kunde, damit sich der Bürger, damit sich die Gäste daran bedienen können, damit ihre Informationen mit ihren Dienstleistungen, die sie zur Verfügung stehen, noch abrufbar sind. Wir haben uns entschieden, mit Ihnen als Partner gemeinsam und deshalb an erster Stelle meinen herzlichen Dank dafür, als Partner einen neuen Weg zu gehen im Bereich Stadtmarketing. Und wir haben auch einen Partner uns an unsere Seite gesucht und nachdem wir das erste Gespräch eigentlich auch geführt haben über Stadtmarketing und was man machen kann, haben wir uns doch dazu entschieden, auch die neuen Medien noch breiter zu nutzen.
0: Sowohl zum Infoterminal als auch zum neuen Verwaltungsfahrzeug, das ab sofort allen Mitarbeitern zur Verfügung steht, gab Manfred Walter vom Institut aus Heilbronn Auskunft. Gemeinsam mit allen Anwesenden ging es dann an die Enthüllung des neuen Fahruntersatzes. Der Elektrosmart ist einer der letzten dieser Baureihe und wird für die kommenden 5 Jahre des Öfteren in Hettstedt unterwegs sein. Wer bis dahin noch nie in den Genuss des Fahrens eines Smarts bzw. Elektroautos gekommen war, hatte vor Ort die Möglichkeit dazu. Nun konnte auch das Infoterminal im Bürgerbüro enthüllt und ausprobiert werden. Per Touchscreen können sich hier Interessierte über die Stadt Hettstedt informieren. Die Unternehmen, die das Projekt mit rund 40.000 Euro sponserten, erhielten die Möglichkeit, sich auf der digitalen Plattform zu präsentieren.
2: Herzlich willkommen, hieß es am Montag auf der Wiese für die ersten Besucher. Nein, keine Frühbucher, denn die ersten Gäste waren Vertreter zahlreicher Medien aus der Region und darüber hinaus. Außerdem waren Verantwortliche aus den einzelnen Bereichen bzw. für die Höhepunkte im vollgepackten Programm der 495. Eisleberwiese zugegen. Allen voran natürlich die Oberbürgermeisterin, gefolgt vom Leiter des Eigenbetriebes Märkte Sigmund Michalski. Ebenfalls, sozusagen im Präsidium, Helgard Wiegand, Geschäftsführerin des Bauernverbandes Mansfeld-Südharz und zum Bauernmarkt am kleinen Wiesenwochenende sehr aktiv. Daneben die Wiesenschützenkönigin 2015 Christel Köhler. Ganz rechts außen Werner Mayer, Vorsitzender des Schaustellerverbandes Sachsen-Anhalt e.V. und Helmut Seitz, seit Jahren Cheforganisator des Thomas-Pyrin-Cup

0: zur kleinen Wiese. Neuigkeiten gab es nicht nur zu den Fahrgeschäften. Oberbürgermeisterin Fischer plauderte auch von ihrer Präsenz in sozialen Medien und deren Verbindung zum großen Volksfest.
1: Und jeden Tag, seitdem ich bei Facebook bin, habe ich natürlich auch immer mal hierher geguckt, habe geguckt, wie geht's denn weiter, wie sieht's aus, musste wieder mal was posten. Viele Fahrgeschäfte, jeden Tag ein Stückchen mehr. Und ich muss sagen, die Fahrgeschäfte bieten natürlich hier in der Lutherstadt Eisleben für den Wiesenmarkt das Sahnehäubchen.
0: Erstmals stand bei dem Pressetermin der Sicherheitsaspekt zur Wiese besonders im Fokus. Geschuldet der Entwicklung in der Welt und auch in Deutschland in den vergangenen Monaten.
2: Weil wir 495 Jahre Wiesenmarkt machen, haben wir nicht erst seit heute ein Sicherheitskonzept. Das existiert schon immer. Das wird jedes Jahr ordentlich, mindestens 3 Monate nachbereitet, aufbereitet, nach der Wiese. Die Nachbetrachtung ist eigentlich das wichtigste Element für so ein Sicherheitskonzept, wo man genau weiß, was gibt es noch für Fehler, was können wir verbessern. Und eigentlich klappen wir das Buch des Sicherheitskonzeptes nie zu. Wir sind noch mehr wachsam, nicht nur wir, auch die Schausteller. Wir haben natürlich auf allen Positionen unser Personal erhöht. Für uns ist das Wesentliche, die Wachsamkeit aufrechtzuerhalten, mit allen Kräften zu unterstützen und was wir aber auch nicht seit diesem Jahr erst machen, wir appellieren an unsere Besucher, lassen Sie großes Gepäck und Rucksäcke weg. Ich sag mal, das haben wir in der Vergangenheit schon gemacht. Damals mit dem Hintergrund, dass nicht zu viele Flaschen mitgebracht werden, weil das immer Wurfgeschosse sind. Denn bei uns sind ja Flaschen eigentlich im Verkauf nicht erlaubt. Und heutzutage muss man halt damit rechnen, wenn man so ein Gepäck mitbringt, dass man kontrolliert wird.
0: Über die Wiese nur zu reden, ist wie über leckeres Essen nur zu lesen. Wer die Wiesenneuheiten und natürlich das Flair erleben will, dem würde unser Video nicht wirklich helfen. Doch auch hier hat die Oberbürgermeisterin am Ende eine Lösung parat.
3: Ich rufe im Namen von meinem Maskottchen Wiesi selbstverständlich alle Zuschauer auf, hier zum 495. Eisleber Wiesenmarkt, dem größten Volksfest Mitteldeutschland, hierher zu kommen, einmal zu genießen, zu entspannen, die Fahrgeschäfte zu genießen und eine schöne Zeit zu verleben. Ihnen allen ein herzliches Willkommen. Wes morcht, muss sein.

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es ist Sonntag, es ist Zeit, dass wir aufblicken zu dir. Wir kommen mit unseren Ängsten, mit unseren Sorgen, mit all dem, was uns belastet. Dein helles und klares Wort ist die Leuchte für unseren Weg. Sei mit den Suchenden und Fragenden und Zweifelnden. Öffne unsere verschlossenen Herzen für deine große und befreiende Wahrheit. Wir danken dir für deine Nähe an diesem Morgen und für diese Gemeinschaft. Lass uns gestärkt und getröstet und furchtlos unseren Weg gehen. Durch Jesus Christus, deinen Sohn, unseren Herrn. Amen.

Wir befinden uns also am Ort wichtiger religiöser Prägung für Novalis. Und ich kann das nur mit ganz großer Freude mit ansehen, und das berührt mich auch innerlich sehr, dass diese Kirche nun unter viel Mühen, mit großem Einsatz, natürlich auch wenn es gefördert wird unter ständigen Geldsorgen, und für diese Förderung sei an dieser Stelle einmal hier öffentlich gedankt, allen denen, die daran beteiligt sind, im Kreis, im Regierungsbezirk, im Land Sachsen-Anhalt. Und diese Förderung geht hoffentlich von heute an, wäre mein Wunsch, kräftig weiter. Dass dieser Kirche nach und nach eine würdige Gestalt gegeben wird. Soweit diese Vorbemerkung. Ich erkenne bei Novalis zwei Linien, die nur scheinbar beziehungslos nebeneinander herlaufen. Die eine Linie, da ist ein junger Mann von unheimlichem Wissensdrang und poetischem Gestaltungsdrang geradezu besessen, wir können auch sagen beseelt, er saugt Philosophie, Geschichte, Rhetorik, Naturwissenschaft, Bergbaukunde, Medizin, Mathematik, Literatur, Dichtung, Sprache und noch Kenntnistheorie, und man könnte das noch weiter fortsetzen, in sich auf. Es ist unglaublich, wenn man sich einmal die Fragmente, Studien, Tagebücher und Vorarbeiten ansieht, was er in wenigen Jahren sich angeeignet, durchgearbeitet hat und verknüpft hat. Er hat Kant gelesen, er hat Fichte durchgearbeitet und wahrscheinlich sogar verstanden. Ich bin bei Fichte immer gescheitert, muss ich sagen, ganz ehrlich. Und die andere Linie. Wir hören von ihr durch die Chöre mehrfach in diesem Gottesdienst. Wenn ich ihn noch habe, lass ich alles gern. Folg an meinem Wanderstabe, treu gesinnt nur meinem Herrn. Lasse still die anderen. Breite, lichte, volle Straßen wandern, die Bergpredigt dahin. Ich sage es jedem, dass er lebt und auferstanden ist, österlicher kann ich mir es gar nicht vorstellen. Übrigens, Friedrich Engels hat auch in seiner Jugend fromme Gedichte gemacht. Man könnte ja sagen, fromme Gedichte wie Friedrich Engels. Und man hat sie dann später als seine Jugendsünden erklärt. Marx Engels Gesamtausgabe. Die geistlichen Lieder von Novalis, eine Jugendsünde. Und dann finden wir in Tagebüchern und Briefen etwa solche Sätze. Mit innigem Gebet und festem Vorsatz ist vieles möglich, sobald du ängstlich wirst und traurige, bängliche Vorstellungen

alle diejenigen, die hier in Widerstedt längere Zeit leben oder hier einmal gewirkt haben oder öfter einmal hierher gekommen sind, werden vielleicht mit mir die Meinung teilen, dass das eigentlich unglaublich ist. Man hat befürchtet, hier wird alles abgerissen. Und übrigens damit auch eine Wurzel abgehauen, ausgerissen, die für unser Leben, ich glaube, auch für die Menschlichkeit einer solchen Gegend unheimlich wichtig ist. Und dann hat es eben einfach viele Menschen gegeben, einige kenne ich persönlich, kann ich aber gar nicht alle nennen, die dem auf je eigene Art und Weise Widerstand entgegengesetzt haben. Zunächst erst einmal Widerstand. Zunächst erst einmal die Frage, geht es nicht anders? Ideen dazu. Und dann natürlich auch kräftiges Handeln. Und das bezog sich erstmal auf das Schloss, wenn man die Geschichte länger verfolgt und ich weiß nicht, also ich als ich das erste Mal hier war, habe auch noch gedacht, naja, also Schloss, ja, aber mit der Kirche, das will man wohl nicht packen. Also da war ich zu sehr Pessimist, schönen Dank allen, die nicht so pessimistisch waren, die da den Schwung behalten haben, denn es ist eine große Freude. Und ein kleines Ostern, kleines Ostern. Und ich sage auch, es ist lebensnotwendig, solche Hoffnung. Und ich sage Ihnen auch, es ist nicht nur eine Frage von Geld, es wird auch eine Frage von Geld sein und bleiben. Und ich will auch gerne mich da weiter drum kümmern, ohne dass ich heute Schecks mitbringe. Aber es wird nicht nur eine Frage von Geld sein. Das hat sich gezeigt. Und ich bin übrigens ganz sicher, wir dürfen diese Seelen unserer Gesellschaft und damit auch die Seelen des Lebens eines jeden Einzelnen in dieser Gesellschaft nicht verkümmern lassen. Und wenn man es dann mit Novalis und der blauen Blume sagt, notfalls, nein, eigentlich immer, wird man sie suchen müssen. Und man wird nicht denken können, dass das Leben dann erfüllt wäre, wenn sie gefunden ist. Nein, gelegentlich liegt die Erfüllung im Suchen. Und insofern würde ich sagen, machen wir uns jetzt keine großen Gedanken darüber, ob das noch 5 oder 10 oder 20 Jahre dauert, ehe das, was manche sich auch um diese Kirche und das Gelände herum erträumen, richtig Wirklichkeit ist. Wir bleiben auf dem Wege und zeigen wir diese Schätze auch vielen in der Welt. Wird ja in Deutschland derzeit viel über das Wort stolz sein diskutiert. Und es mag ambivalent sein, aber etwas zu haben in der eigenen Geschichte, das man gerne anderen zeigt, an das man sich gerne erinnert und auf das man in diesem Sinne stolz sein kann. Auch das ist lebensnotwendig. Und ich wünsche mir, dass wir dieser Ort, Schloss, die Kirche, die Geschichte mit Novalis etwas ist, auf das die Menschen in dieser Region mit gutem Gewissen stolz sein können, weil es ihnen, indem sie darauf stolz sind, auch ein Stück Heimat ist und Heimat bleibt. Ich denke, das nun wiederum wäre ganz im Sinne von Novalis selber und darum ein guter Anknüpfungspunkt an unsere Zukunft am 200. Todestag von Novalis. In diesem Sinne, allen, die daran mitgewirkt haben, herzlichen Dank und uns allen noch viel Mut, viel Schwung und viel Wärme in die Herzen, trotz dieser kalten Kirche.

0: miterlebt, dass wir die Stiftung gegründet haben. Herr Dr. Med. Arvid Grieshofer hat das Stiftungsgeschäft vollzogen, indem er eine Urkunde unterzeichnet hat. Bei dieser Gelegenheit ist auch ein sehr kostbarer, eigens für diesen Tag angefertigter Leuchter übergeben worden. Den hat eine junge Künstlerin, die jetzt in Rostock lebt, an der Kunsthochschule in Giebichenstein ausgebildet wurde, in Handarbeit gefertigt aus Silberschmiedearbeit mit Zitatgravuren von Novalis und einem sehr großen Karfunkelstein. Dieser Leuchter soll hier im Haus bei Novalis bleiben und wir hoffen und wünschen, dass er auch bald in die Novaliskirche einziehen kann.
1: 20. März 2001 ist ein besonderer Tag und dies in einem zweifachen Sinne. Es ist der 200. Todestag von Novalis und doch zugleich und vor allem ein Geburtstag. Der Tag, an dem die Novalis-Stiftung das Licht der Welt erblickt. Wir alle setzen in diese Stiftung voller Freude große Hoffnungen und Erwartungen. Sehr große. Ja, wie wir ahnen, vermutlich zu große. Aber das kann und darf ja gar nicht anders sein, wenn es ein Neugeborenes aus der Taufe zu heben gilt. Selbst wenn nicht alle Knabenmorgenblütenträume reifen werden, so dürfen wir doch sagen, die Gründung der Novalis-Stiftung am 200. Todestag des Dichters ist eine schöne Variation auf seinen Grundgedanken, der Tod sei eigentlich kein Ende, sondern eine Verwandlung, ja der Beginn zahlloser Verwandlungen. Zwischen dem Werk von Novalis und den Ideen, die die Stiftungsgründung motivieren und begleiten, lassen sich viele Fäden spinnen. Und ich bin sicher, dass der Dr. Grieshaber gleich ein sehr dichtes Gewebe vor unseren Augen und Ohren entfalten wird. Ich will mich daher auf einen zunächst eher prosaisch wirkenden Aspekt beschränken. Die Gründung einer privaten Stiftung ist ein kulturpolitischer Akt von herausragender Bedeutung. Denn hier engagiert sich ein Privatmann in ganz außergewöhnlichem Maße für die Kultur der Gemeinschaft. Und zwar selbstlos und in einer auf Dauer gerichteten Art und Weise. Wie sehr dies ein kulturpolitischer Akt auch im engeren Sinne ist, das ist bei der Novalis-Stiftung schon daran erkennbar, dass ihre Gründung in Anwesenheit der politischen Spitze des Landes stattfindet und mit dem Abschluss eines Kooperationsvertrages mit dem Landkreis verbunden ist. Solches Denken und Handeln, das innere und äußere Tätigkeit, privates und öffentliches,

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0: Leitung des Landes Sachsen-Anhalt in Berlin sehr intensiv den Landkreis Mansfeld-Südharz vertreten. Wir als Lutherstadt Eisleben kommen nie nur mit Eisleben-Prospekte. Wir hatten auch das Prospekt mit zum morgigen beginnenden Sachsen-Anhalt-Tag. Wir haben die Queste nicht vergessen, wir haben das Josefskreuz nicht vergessen, wir haben das blaue Auge des Mansfelder Landes mitgenommen, wir haben natürlich die Lutherstadt Eisleben eingeschlossen, unseren Vorhang gehabt und oft, Herr Vogt, sind wir auch nach Mansfeld gefragt worden, haben so gut wie es ging unsere Auskünfte gegeben, um wirklich zu sagen, jawohl, der Landkreis Mansfeld-Südharz ist für das Jahr 2017 gut aufgestellt. Und jetzt bin ich gespannt, was wir jetzt hier erleben. Bitte schön.
1: Ja, auch von mir ein herzliches Willkommen. Ich freue mich, dass es nach gefühlten 15 Monaten soweit ist, dass wir das Produkt präsentieren können. Ich will Ihnen kurz sagen, wie es dazu gekommen ist. Es gab nämlich zwei Impulse, die dazu geführt haben, dass wir Luther virtuell auferstehen lassen. Der erste Impuls kam auf der Messe in Hannover. Ich hatte einen Nachbarstand, dieser Nachbarstand hat eine virtuelle Marilyn Monroe ins Bild flattern lassen und habe gesagt, das ist eine tolle Technologie. Und dann, Herr Dr. Weiß, gab es ein Erlebnis mit meinem Sohn, der heute 14 ist und damals 12, mit dem war ich hier im Geburtshaus. Und nach dem zweiten Zimmer sagte er zu mir, du, wenn jetzt nicht noch irgendwas Spannendes kommt, dann würde ich hier draußen auf dich warten, bis du wieder da bist. Und dann habe ich mir überlegt, wie könnte man das Thema Luther in einer Generation, die heute, also sagen wir mal, mit iPhone, mit iPad, mit Elektronik umgeht, wie kann man denen dieses Thema näher bringen. Und dann ist mir diese schwebende Marilyn Monroe, die da ins Bild reingekommen ist, wieder eingefallen. Und so bin ich irgendwann auf die Suche gegangen nach einer Firma. Diese Firma habe ich gefunden, und zwar die Firma Vertiv aus Halle. Ein sehr innovatives Start-up-Unternehmen. Start-up kann man schon nicht mehr sagen, ihr seid schon eine Weile am Markt. Die also einige Themen machen, unter anderem auch unser anderes Produkt, nämlich 360-Grad-Panoramen. Wir haben dann ganz kurz mal drüber gesprochen, was ich so vorhabe und ob sowas realisierbar ist. Und dann haben die zwei relativ schnell gesagt, haben wir noch nicht gemacht, wird man gerne mal probieren. Und heute ist es soweit, dass wir Ihnen das Produkt präsentieren können. Es ist von der Sache her die Möglichkeit, Geschichte einfach zu verbinden mit den neuen Medien.
2: Wir sind mit dem Thema vom Land Sachsen-Anhalt auch eingeladen worden, das Land Sachsen-Anhalt und natürlich auch mit dem Ständer auf der CeBIT aufzutreten und das Thema quasi global, weltweit mal vorzustellen. Haben diesen schönen Messeständer hier mitbekommen und durften die Welten von Mansfeld-Südharz vorstellen und waren wirklich ein Eyecatcher. Es waren auch viele Pressemitteilungen, die Leute standen Schlange und fanden das wirklich schön, ja? Also dann das sich so anzugucken. Eigentlich ist Pokémon Go eine ganz einfache Variante von dem, was wir mit dem Luther gemacht haben. Und der Luther, der wird wirklich richtig an einen Ort projiziert in der erweiterten Realität. Wir demonstrieren das nachher mal. Das ist also ein technisch extrem komplexes Thema, weil wir von so einem Smartphone alles abfordern. Und letztendlich sieht es nachher ganz einfach aus, ist überhaupt nicht komplex. Die App lädt man sich runter, dann gibt es ein Inhaltsverzeichnis, wo die Standorte zu finden sind. Dann beginnt das wie so eine kleine, wie heißt das, Schnipseljagd, ja, wie man das früher kennt. Dann suche ich diesen Standort und dann erscheint uns der Luther und erzählt uns dazu natürlich eine schöne Anekdote, eine Geschichte, die wir hoffentlich noch nicht kennen, die vielleicht für uns alle neu ist.
3: Verkörpert wird dieser von dem bekannten Schauspieler Hilmar Eichhorn. Sowohl in deutscher als auch in englischer Sprache ist er an einer Vielzahl von Orten der Reformation abrufbar. Neben Eisleben und Mansfeld sind auch hallische Reformationsstätten Teil der App

Die Hafenbau in Hettstedt hat mit einem Konzert am Abend des 3. September die Outdoor-Saison für dieses Jahr beendet. Nach dem Start vor 3 Jahren hat sich die Location zu einem beliebten Treffpunkt für Jung und Alt aus Hettstedt und Umgebung etabliert. Mit Klängen der Gruppe Well-Known Picks ließen sich die zahlreichen Besucher den letzten Abend im Freien schön versüßen. Die 4 Jungs aus dem Mansfelder Land, die ursprünglich aus Helpra, Wimmelburg und Eisleben stammen, sind jetzt in Halle, Dresden und Berlin unterwegs, sowohl privat als auch mit ihrer Band. Trotzdem treffen sie sich regelmäßig im Proberaum in Wimmelburg, haben gerade eine neue CD herausgebracht.

An diesem lauen Sommerabend brachten Matthias, Jan, Lars und Clemens vieles zu Gehör, das zumindest den treuen Fans der Wellnompics nicht unbekannt sein sollte. Doch auch neue Sachen wie dieser Song kamen gut an.

0: In der Hafenbar geht es nun übrigens indoor weiter. Zum Beispiel in der kleinen Weltbar, die im vergangenen Jahr eingeweiht wurde. So sind am 2. Oktober Bingo und Bongo zu erleben. Weitere Highlights werden die kleine Weihnachtswelt am 11. und das Konzert mit Schema F am 26. Dezember sein. Gut 3 Jahre ist es her, dass das Jugendblasorchester Hettstedt der Musikschule Mansfeld-Südharz sein 35-jähriges Jubiläum feierte. Bei der Gestaltung des Festkonzertes wurden die Hettstedter vom Jugendblasorchester aus Haifa in Israel unterstützt, mit dem das Ensemble seit nunmehr 13 Jahren eine lebendige Freundschaft pflegt. Einst initiiert hatte diese Freundschaft der langjährige Leiter des Jugendblasorchesters Mike Peinert. Der Saxophon- und Klarinettenlehrer war noch in DDR-Zeiten zum Orchester gestoßen und hatte 1994 die Leitung von Herrn Hilprecht übernommen. Unzählige Veranstaltungen in der Region wurden seitdem vom Jugendblasorchester musikalisch begleitet. Zumindest aus dem Altkreis Mansfelder Land ist das Orchester nicht wegzudenken. So gab es Auftritte bei Stadt- oder kreisinternen Jubiläen oder Eröffnungen, die legendären Neujahrskonzerte und die Teilnahme beim Helbrauer Blasmusikfest. Nicht zu vergessen den Umzug der Eisleber Wiese. Die Liste der Einsätze ist lang. Doch aktuell ist die weitere Existenz der Formation gefährdet, weshalb sich am Mittwochabend dieser Woche zahlreiche Orchestermitglieder im Kolpingwerk Hettstedt, seit fast 20 Jahren Probenort, trafen, um zu beraten, wie es weitergehen soll. Peter Linke, Vorsitzender des Fördervereins des Jugendblasorchesters in Hettstedt, informierte zunächst über die Fakten. Denn viele der Musiker hatten bislang nur über den Buschfunk gehört, dass ihr Leiter Mike Peinert seit etwa 4 Wochen von seinem Dienstherrn, dem Landkreis Mansfeld-Südharz, aus arbeitsrechtlichen Gründen an eine andere Arbeitsstelle versetzt wurde und als Orchesterleiter nicht zur Verfügung steht.
1: Heute haben wir uns nun zusammengefunden, weil wir erfahren haben, dass das Orchester in Hettstedt, das Orchester der Musikschule in Hettstedt nicht mehr von der Musikschule unterstützt werden soll, gehalten werden soll. Es gibt also nur noch ein Orchester, und zwar das Orchester in Sangerhausen. Und dazu müssen wir jetzt also was tun, damit das Orchester gehalten wird.
2: Warum finden Sie das so wichtig?
1: Ja, also Kultur ist ja nur eine ganz wichtige Sache, besonders hier im Mansfelder Land. Und gerade soll ja auch eine Kulturoffensive durchgeführt werden, wie man in dem Amtsblatt gelesen hat. Und da passt das natürlich überhaupt nicht zusammen, dass man das Orchester zumacht, wo sich junge Leute engagieren, um gemeinsam musizieren zu können. Und das ist also ganz wichtig aus unserer Sicht, dass wir dieses Orchester hier erhalten.
2: Vielleicht wäre es auch möglich, dass die Mitglieder in Sangerhausen dann mitspielen, oder wäre das für Sie keine Alternative?
1: Also für mich ist das natürlich schwer zu sagen, ob das eine Alternative ist. Ich bin der Vorsitzende vom Förderverein des Orchesters. Die Schüler, die Eltern müssen fahren von Hettstedt nach Sangerhausen. Das ist eine gewisse Strecke, gewisser Aufwand. Ich weiß nicht, wie viele das machen. Einige werden es vielleicht machen. Aber warum soll man dieses traditionsreiche Orchester hier am Standort nicht erhalten?
0: Darüber waren sich auch die anwesenden Orchestermitglieder, Eltern und Schüler einig.
3: Ich bin selber Musikschüler und finde das natürlich äußerst negativ, dass das so weit gekommen ist, wie sich das jetzt hier darstellt. Und wir hoffen doch alle, dass wir vielleicht noch einiges bewegen können und dass sich das dann vielleicht auch nochmal zum Positiven wendet und der Herr Peinert uns weiterhin unterrichtet und weiterhin auch das Orchester leitet. Also, wie gesagt, man hat also ein bisschen den Eindruck, dass da vielleicht auch was konstruiert worden ist.
0: Fast 2 Stunden diskutierte man darüber, ob und wie es weitergehen kann. Vorläufig auch ohne Herrn Peinert. Schließlich stehen zeitnah einige wichtige Auftritte an, beispielsweise die Eröffnung der 495. Eisleber Wiese und das 25-jährige Bestehen des Kolpingen Berufsbildungswerkes Hettstedt. Peggy Bitterolf, Leiterin der Musikschule Mansfeld-Südharz, betonte auf Nachfrage übrigens, dass sie sich zu Personalfragen nicht äußern will. Sie betonte aber auch, und das mit Nachdruck, dass das Hettstedter Jugendblasorchester auf jeden Fall erhalten bleibt.
4: Die Arbeit der Hallock GmbH als mittelständischem Logistikdienstleister mit Standorten in Halle und wie hier in Eisleben wurde unlängst mit einer Auszeichnung gewürdigt. Wir sprachen mit Geschäftsführer Uwe Ritzmann.
5: Ich freue mich, dass die Firma Hallock am 3. September in Dresden bei einer Gala den großen Preis des Mittelstandes gewonnen hat. Der große Preis des Mittelstandes wird von der Oskar-Patzel-Stiftung jedes Jahr ausgeschrieben und wird durch verschiedene Gremien entschieden, welches Unternehmen die Jurystufe erreicht und wer dann noch weiterkommt als Finalist bzw. sogar als Gewinner ausgezeichnet werden kann.
6: Wie haben Ihre Mitarbeiter den Preis aufgenommen?
5: Die haben sich natürlich genauso gefreut, wie ich mich gefreut habe, denn es ist natürlich ein sehr schönes und imageträchtiges Symbol, das man gerne trägt. Die Hallock mit Sitz in Eisleben und in Halle beschäftigt sich hauptsächlich mit dem Thema Tiefkühlprodukte bzw. temperaturgeführte Produkte vom Handel bzw. von der Industrie zum Handel und von der Industrie aus der Produktion in die Verteilzentren.
4: 220 Mitarbeiter beschäftigt der mittelständische Logistikdienstleister und ist rund um die Uhr erreichbar. 24 Stunden, 7 Tage die Woche. Hallock sorgt für den reibungslosen Ausgleich der Engpässe seiner Kunden bei der Beschaffung von Rohwaren und Produktionsmaterialien. Standorte in ganz Deutschland bilden ein logistisches Netzwerk, durch das der Transportdienstleister jederzeit mit höchsten Qualitätsstandards beliefern kann. Die Hallock GmbH hat sich mit Verleihung des Mittelstands-Oscars gegenüber 4000 anderen mittelständischen Unternehmen durchgesetzt und repräsentiert damit die Wachstumselite des deutschen Mittelstands. In der Region gibt es für den Mittelstand noch einen Grund zu feiern. Die EWS Schuhfabrik von Herrn Schlichting, ebenfalls aus der Lutherstadt Eisleben, hat es geschafft, als Finalist ausgezeichnet zu werden. Eine Ehre, die die Hallock GmbH übrigens 2014 schon einmal hatte.

0: Wie hier in Gerbstedt waren die Bürger der Einheitsgemeinde Stadt Gerbstedt ebenso wie die Einwohner der Einheitsgemeinde Stadt Arnstein und der Einheitsgemeinde Seengebiet Mansfelder Land aufgerufen, ihren Bürgermeister zu wählen. Man könnte es kurz machen. Alle Amtsinhaber wurden deutlich vom Wähler bestätigt. Aber etwas ausführlicher. In der Einheitsgemeinde Stadt Gerbstedt waren 6.440 Wahlberechtigte aufgerufen, ihren Bürgermeister zu bestimmen. 2.699 gingen zur Wahl. Das ist eine Beteiligung von knapp 42%. Dabei entfielen auf den Amtsinhaber Siegfried Schwarz von der CDU 60,49%. Der Einzelbewerber Bernd Hartwig erhielt 33,17% der Stimmen und Anka Yvonne Schreiber von der Linkspartei 6,34%. Im Seengebiet Mansfelder Land bewarben sich neben Amtsinhaber Jürgen Ludwig noch drei weitere Kandidaten. Hier betrug die Wahlbeteiligung 50,25%, da immerhin 3.986 der insgesamt 7.932 Berechtigten auch zur Wahl gingen. Der parteilose Jürgen Ludwig wurde mit 67,91% wiedergewählt. 19,33% der Stimmen entfielen auf die CDU-Kandidatin Sandra Sobotnik. Der Einzelbewerber Ralf Leberecht erhielt 6,86% der Stimmen und auf die Kandidatin der Linken Katharine Kaiser entfielen 5,9%. Ziemlich genau die Hälfte der 5.971 Wahlberechtigten der Stadt Arnstein wählten ihren Bürgermeister. Der parteilose Amtsinhaber Frank Sehnert erhielt 57,62% der Stimmen. Der Gegenkandidat Harald Dettow von der Freien Fraktion Arnstein 42,38%. Am 23. September lud die Agentur für Arbeit Sangerhausen zum Pressegespräch in das Berufsinformationszentrum ein. Die Vorsitzende der Geschäftsführung, Martina Scherer, begrüßte dazu die Vertreter der Presse und als Gast den Geschäftsführer des Kolping-Berufsbildungswerkes Hettstedt, Dr. Feusner, und seinen Mitarbeiter Konstant Konditambe aus Burkina Faso. Thema der Veranstaltung war nämlich Leben, Lernen, Arbeiten, Asylbewerber im Landkreis Mansfeld-Südharz. Frau Dr. Scherer beschrieb am Anfang zunächst die Situation der etwa 1.700 Flüchtlinge im Landkreis. Laut einer bundesweiten Untersuchung, und die Situation vor Ort weicht davon kaum ab, kommen etwa drei Viertel der Geflüchteten ohne jede Ausbildung bei uns an. Eine schulische Ausbildung können etwa 5% vorweisen und etwa 9% haben auf die eine oder andere Art ein Studium absolviert. Ausgehend von diesen nicht einfachen Werten berichtete Frau Scherer über Integrationsmaßnahmen im Bereich der Agentur. So sind Sprachmittler eingestellt worden und es gibt Englischkurse für Mitarbeiter. Außerdem wird deren interkulturelle Kompetenz geschult. Im Bereich des Jobcenters und der Agentur sind derzeit 463 Ausländer arbeitslos gemeldet. Naturgemäß stammt davon die Mehrzahl aus Asylzugangsländern und dort wiederum aus dem nichteuropäischen Bereich. Es sind in der Mehrzahl junge Männer mit niedrigem Qualifikationsniveau. Von den 482 beschäftigten Ausländern im Landkreis wiederum stammen 22 nicht aus Europa. Frau Dr. Scherer betonte aber, dass viele Arbeitgeber auch Potenzial in den Geflüchteten sehen, vor allem im Bereich Gesundheit, Soziales, Metall oder Bauwesen. Über das Engagement des Kolping-Berufsbildungswerkes Hettstedt informierte Gesamtleiter Dr. Feusner.
1: Das Kolping-Berufsbildungswerk feiert nicht nur 25 Jahre, sondern für uns war es auch Verpflichtung natürlich. Da, wo das Flüchtlingsproblem aufgetreten ist, damals haben wir sofort gesagt, wir sind mit dabei. Wir sind, ja, denke ich, mehr als eine Bildungseinrichtung und versuchen nach dem christlichen Menschen- und Weltbild auch zu helfen, da, wo es geht und auch Sinn macht. Wir haben internationale Patenschaften, also von daher war das auch nicht ganz was Neues. Wir haben 7 Patenschaften mit erster Linie Entwicklungsländern und haben dann ganz schnell auch beim Landkreis gefragt, wo können wir helfen. Und wir sind dann natürlich bei Jugendlichen, weil wir auch eine Jugendbildungseinrichtung sind, gelandet. Und im November letzten Jahres war es dann so,

0: Soweit, dann haben wir die ersten 8 aufgenommen. Heute sind 40 bei uns junge Flüchtlinge. Und wir können auch eine ganze Menge berichten. Es waren sicherlich, es ist eine Herausforderung, wie Frau Dr. Scherer schon gesagt hat. Das eine ist die Sprache und auch die Länder, wo die jungen Menschen herkommen. Also wenn ich jetzt kurz hier die Liste einfach mal so durchgehe, dann sehen wir von Irak, Afghanistan, Gambia, Guinea, Äthiopien, Somalia, Mali.
1: Also für Afrika.
0: Ja, jetzt Afrika, am Anfang war es Syrien und Afghanistan. Und das weitet sich jetzt aus und so ist auch der Konstantin dann letztendlich zu uns gekommen, beziehungsweise hat dann auch ein Betätigungsfeld gefunden. Und wenn wir dann noch die Sprachen dazu nehmen, manche Länder haben ja noch 3, 4 verschiedene Sprachen, dann sehen wir, dass das ein riesen Sprachengewimmel natürlich auch vor Ort ist, was die Sache nicht einfacher macht. Dann kommt noch die Religion dazu und die Kultur. Das macht die Sache auch sehr spannend. Und von daher ist es dann wirklich auch eine besondere Herausforderung, sei es jetzt Essen, sei es, wenn ich jetzt an Ramadan denke oder so etwas. Und das war dann schon alles sehr, sehr spannend. Für uns war es selbstverständlich, dass wir helfen, weil auch wir natürlich eine Ausbildungseinrichtung sind. Wir haben überlegt, das passt sehr gut zu unseren jungen Menschen, die sofort dann auch gesagt haben, und Mitarbeitern, wir sind mit dabei. Aber wir wollten natürlich, oder wir denken da auch einen Schritt weiter, jetzt das Integrationsgesetz, dass man vielleicht auch später mal natürlich im Hinblick auf Facharbeiter auch junge Menschen ausbilden kann.
2: Seit Mai ist Konstan Konditambe einer der 22 nicht-europäischen Beschäftigten im Landkreis. Er berichtete über seine Arbeit als Betreuer in der Bildungseinrichtung. Er berichtete von den Schwierigkeiten, die er überwinden musste, auch im Spracherwerb, aber auch, dass es ihm sehr gut in Deutschland gefiele und er für immer hier bleiben will. Er ist 30 Jahre und war in seinem Heimatland Grundschullehrer. Frau Dr. Scherer betonte, dass die Integration der hierher gekommenen eine große Aufgabe sei, aber schon viele Aktivitäten im Gange sind und man sich auf einem guten Weg sieht. Groß war das Interesse anlässlich der Spielzeiteröffnung 2016/17 im Theater an der Landwehr in der Luttestadt Eisleben. Neue und bekannte Ensemblemitglieder, 12 Premieren, 10 Übernahmen aus der alten Spielzeit, 4 Abo-Reihen, ausgesuchte Gastspiele, eigene Theaterprojekte und traditionelle Feste erwarten in der kommenden Spielzeit darauf, von den Menschen der Region entdeckt und erlebt zu werden. Neu am Theater an Christine Mommsen, sie ist gleich einige Sekunden mit der Violine zu hören. Und danach Christoph Götzi, der machte das Publikum so richtig warm für den Abend.

0: auch von mir ein herzliches Willkommen im Theater. Ich habe die ganze Arbeit Ihnen machen lassen. Da habe ich jetzt nicht mehr so viel zu tun. Sie sind angewärmt, aufgewärmt, nicht nur von der Hitze draußen, sondern von der kleinen Bewegung. Herzlich willkommen. Ich freue mich, dass so viele gekommen sind, denn heute ist ja ganz viel los vom Sachsen-Anhalt-Tag angefangen, bis hin zu Sportveranstaltungen, die wir in der Deutschen Zeitung lesen konnten. Man hätte also auch den Grill anwerfen können, nach Sangerhausen fahren oder man hätte auch zugucken können, wie sich Leute die Nase platt schlagen oder sich zu Boden ringen. Sie haben an anderen Dingen Freude und das freut uns natürlich auch. Schön, dass Sie da sind.
1: Neben den Neuzugängen erwähnte Intendant Ulrich Fischer auch weitere personelle Veränderungen am Theater. So sind Michaela Danzian und Patrick Oliver Schulz nicht mehr Teil des Ensembles und die langjährige Oberspielleiterin Martina Bode wird in Zukunft von Fall zu Fall als Gast agieren. Er konnte den Zuschauern für diesen Abend ein buntes Programm anbieten, bei dem auch der Humor nicht zu kurz kam, wie auch der gleich zu sehen kleine Ausschnitt zeigen wird, mit dem wir unseren Beitrag über die Eröffnung der Spielzeit im Eisleber Theater beschließen möchten.

0: Zur Einweihung des neuen digitalen Infoterminals im Bürgerbüro der Stadt Hettstedt wurde am Nachmittag des 12. September eingeladen. Neben Verwaltungsmitarbeitern, Bürgermeister Denny Cavalier und Manfred Walter vom Institut für Stadtmarketing waren außerdem Vertreter der Firmen vor Ort, die die Umsetzung des Projektes finanziell unterstützt haben.
1: Heute geht es ums Infoterminal. Das ist es nicht. Das befindet sich hinter mir im Bürgerbüro. Es hat eine Weile gedauert. Es war auch für uns ein Prozess, wo wir manchmal dachten, bleibt er jetzt stecken? Das muss man auch kritisch sagen, auch an einem so wunderschönen Tag wie heute und auch an einem Tag, an dem wir zwei verschiedene Sachen enthüllen können, wussten wir natürlich, dass Sie alle in Vorleistung gegangen sind. Und deshalb nochmal zum zweiten Mal mein herzlicher Dank aus Sicht der Stadtverwaltung und ganz persönlich dafür, dass es endlich kommt, dass dieses Terminal steht, damit sich wirklich der Kunde, damit sich der Bürger, damit sich die Gäste daran bedienen können, damit ihre Informationen mit ihren Dienstleistungen, die sie zur Verfügung stehen, noch abrufbar sind. Wir haben uns entschieden, mit Ihnen als Partner gemeinsam und deshalb an erster Stelle meinen herzlichen Dank dafür, als Partner einen neuen Weg zu gehen im Bereich Stadtmarketing. Und wir haben auch einen Partner uns an unsere Seite gesucht und nachdem wir das erste Gespräch eigentlich auch geführt haben über Stadtmarketing und was man machen kann, haben wir uns doch dazu entschieden, auch die neuen Medien noch breiter zu nutzen.
0: Sowohl zum Infoterminal als auch zum neuen Verwaltungsfahrzeug, das ab sofort allen Mitarbeitern zur Verfügung steht, gab Manfred Walter vom Institut aus Heilbronn Auskunft. Gemeinsam mit allen Anwesenden ging es dann an die Enthüllung des neuen Fahruntersatzes. Der Elektrosmart ist einer der letzten dieser Baureihe und wird für die kommenden 5 Jahre des Öfteren in Hettstedt unterwegs sein. Wer bis dahin noch nie in den Genuss des Fahrens eines Smarts bzw. Elektroautos gekommen war, hatte vor Ort die Möglichkeit dazu. Nun konnte auch das Infoterminal im Bürgerbüro enthüllt und ausprobiert werden. Per Touchscreen können sich hier Interessierte über die Stadt Hettstedt informieren. Die Unternehmen, die das Projekt mit rund 40.000 Euro sponserten, erhielten die Möglichkeit, sich auf der digitalen Plattform zu präsentieren.
2: Herzlich willkommen, hieß es am Montag auf der Wiese für die ersten Besucher. Nein, keine Frühbucher, denn die ersten Gäste waren Vertreter zahlreicher Medien aus der Region und darüber hinaus. Außerdem waren Verantwortliche aus den einzelnen Bereichen bzw. für die Höhepunkte im vollgepackten Programm der 495. Eisleberwiese zugegen. Allen voran natürlich die Oberbürgermeisterin, gefolgt vom Leiter des Eigenbetriebes Märkte Sigmund Michalski. Ebenfalls, sozusagen im Präsidium, Helgard Wiegand, Geschäftsführerin des Bauernverbandes Mansfeld-Südharz und zum Bauernmarkt am kleinen Wiesenwochenende sehr aktiv. Daneben die Wiesenschützenkönigin 2015 Christel Köhler. Ganz rechts außen Werner Mayer, Vorsitzender des Schaustellerverbandes Sachsen-Anhalt e.V. und Helmut Seitz, seit Jahren Cheforganisator des Thomas Pyrin Cups zur kleinen Wiese. Neuigkeiten gab es nicht nur zu den Fahrgeschäften. Oberbürgermeisterin Fischer plauderte auch von ihrer Präsenz in sozialen Medien und deren Verbindung zum großen Volksfest.
3: Und jeden Tag, seitdem ich bei Facebook bin, habe ich natürlich auch immer mal hierher geguckt. Habe geguckt, wie geht's denn weiter, wie sieht's aus, musste wieder mal was posten. Viele Fahrgeschäfte, jeden Tag ein Stückchen mehr. Und ich muss sagen, die Fahrgeschäfte bieten natürlich hier in der Lutherstadt Eisleben für den Wiesenmarkt das Sahnehäubchen.
2: Erstmals stand bei dem Pressetermin der Sicherheitsaspekt zur Wiese besonders im Fokus, geschuldet der Entwicklung in der Welt und auch in Deutschland in den vergangenen Monaten.
4: Weil wir 495 Jahre Wiesenmarkt machen, haben wir nicht erst seit heute ein Sicherheitskonzept. Das existiert schon immer. Das wird jedes Jahr ordentlich, mindestens 3 Monate nachbereitet, aufbereitet nach der Wiese. Die Nachbetrachtung ist eigentlich das wichtigste Element für so ein Sicherheitskonzept, wo man genau weiß, was gibt es noch für Fehler, was können wir verbessern. Und eigentlich klappen wir das Buch des Sicherheitskonzeptes nie zu. Wir sind noch mehr wachsam, nicht nur wir, auch die Schausteller. Wir haben natürlich auf allen Positionen unser Personal erhöht. Für uns ist das Wesentliche, die Wachsamkeit aufrechtzuerhalten, mit allen Kräften zu unterstützen und Was wir aber auch nicht seit diesem Jahr erst machen, wir appellieren an unsere Besucher, lassen Sie großes Gepäck und Rucksäcke weg. Ich sag mal, das haben wir in der Vergangenheit schon gemacht. Damals mit dem Hintergrund, dass nicht zu viele Flaschen mitgebracht werden, weil das immer Wurfgeschosse sind. Denn bei uns sind ja Flaschen eigentlich im Verkauf nicht erlaubt. Und heutzutage muss man halt damit rechnen, wenn man so ein Gepäck mitbringt, dass man kontrolliert wird.
2: Über die Wiese nur zu reden, ist wie über leckeres Essen nur zu lesen. Wer die Wiesenneuheiten und natürlich das Flair erleben will, dem würde unser Video nicht wirklich helfen. Doch auch hier hat die Oberbürgermeisterin am Ende eine Lösung parat.
5: Ich rufe im Namen von meinem Maskottchen Wiesi selbstverständlich alle Zuschauer auf, hier zum 495. Eisleber-Wiesenmarkt, dem größten Volksfest Mitteldeutschland, hierher zu kommen, einmal zu genießen, zu entspannen, die Fahrgeschäfte zu genießen und eine schöne Zeit zu verleben. Ihnen allen ein herzliches Willkommen. Wes morgt, muss hin.

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Es ist Sonntag, es ist Zeit, dass wir aufblicken zu dir. Wir kommen mit unseren Ängsten, mit unseren Sorgen, mit all dem, was uns belastet. Dein helles und klares Wort ist die Leuchte für unseren Weg. Sei mit den Suchenden und Fragenden und Zweifelnden. Öffne unsere verschlossenen Herzen für deine große und befreiende Wahrheit. Wir danken dir für deine Nähe an diesem Morgen und für diese Gemeinschaft. Lass uns gestärkt und getröstet und furchtlos unseren Weg gehen. Durch Jesus Christus, deinen Sohn, unseren Herrn. Amen.

Wir befinden uns also am Ort wichtiger religiöser Prägung für Novalis. Und ich kann das nur mit ganz großer Freude mit ansehen, und das berührt mich auch innerlich sehr, dass diese Kirche nun unter viel Mühen, mit großem Einsatz, natürlich, auch wenn es gefördert wird, unter ständigem Geld sorgen. Und für diese Förderung sei an dieser Stelle einmal hier öffentlich gedankt allen denen, die daran beteiligt sind, im Kreis, im Regierungsbezirk, im Land Sachsen-Anhalt. Und diese Förderung geht hoffentlich von heute an, das wäre mein Wunsch, kräftig weiter. Dass dieser Kirche nach und nach eine würdige Gestalt gegeben wird. Soweit diese Vorbemerkung. Ich erkenne bei Novalis zwei Linien, die nur scheinbar beziehungslos nebeneinander herlaufen. Die eine Linie, da ist ein junger Mann von unheimlichem Wissensdrang und poetischem Gestaltungsdrang geradezu besessen, wir können auch sagen beseelt, er saugt Philosophie, Geschichte, Rhetorik, Naturwissenschaft, Bergbaukunde, Medizin, Mathematik, Literatur, Dichtung, Sprache und noch Kenntnistheorie, und man könnte das noch weiter fortsetzen, in sich auf. Es ist unglaublich, wenn man sich einmal die Fragmente, Studien, Tagebücher und Vorarbeiten ansieht, was er in wenigen Jahren sich angeeignet, durchgearbeitet hat und verknüpft hat. Er hat Kant gelesen, er hat Fichte durchgearbeitet und wahrscheinlich sogar verstanden. Ich bin bei Fichte immer gescheitert, muss ich sagen, ganz ehrlich. Und die andere Linie. Wir hören von ihr durch die Chöre mehrfach in diesem Gottesdienst. Wenn ich ihn nur habe, lass ich alles gern. Folg an meinem Wanderstabe, treu gesinnt nur meinem Herrn. Lasse still die anderen breite, lichte, volle Straßen wandern, die Bergpredigt dahin. Ich sage es jedem, das erlebt und auferstanden ist, österlicher kann ich mir es gar nicht vorstellen. Übrigens, Friedrich Engels hat auch in seiner Jugend fromme Gedichte gemacht. Man könnte ja sagen, fromme Gedichte wie Friedrich Engels. Und man hat sie dann später als seine Jugendsünden erklärt. Marx Engels Gesamtausgabe. Die geistlichen Lieder von Novalis, eine Jugendsünde. Und dann finden wir in Tagebüchern und Briefen etwa solche Sätze. Mit innigem Gebet und festem Vorsatz ist vieles möglich, sobald du ängstlich wirst und traurige, bängliche Vorstellungen sich dir aufdringen, fange an, recht herzlich zu beten.

alle diejenigen, die hier in Widerstedt längere Zeit leben oder hier einmal gewirkt haben oder öfter einmal hierher gekommen sind, werden vielleicht mit mir die Meinung teilen, dass das eigentlich unglaublich ist. Man hat befürchtet, hier wird alles abgerissen. Und übrigens damit auch eine Wurzel abgehauen, ausgerissen, die für unser Leben, ich glaube, auch für die Menschlichkeit einer solchen Gegend unheimlich wichtig ist. Und dann hat es eben einfach viele Menschen gegeben, einige kenne ich persönlich, kann ich aber gar nicht alle nennen, die dem auf je eigene Art und Weise Widerstand entgegengesetzt haben. Zunächst erst einmal Widerstand. Zunächst erst einmal die Frage, geht es nicht anders? Ideen dazu. Und dann natürlich auch kräftiges Handeln. Und das bezog sich erstmal auf das Schloss, wenn man die Geschichte länger verfolgt. Und ich weiß nicht, also ich, als ich das erste Mal hier war, habe auch noch gedacht, naja, also Schloss, ja, aber mit der Kirche, das will man wohl nicht packen. Also da war ich zu sehr Pessimist. Schönen Dank allen, die nicht so pessimistisch waren, die da den Schwung behalten haben, denn es ist eine große Freude. Und ein kleines Ostern. Kleines Poster. Und ich sage auch, es ist lebensnotwendig, solche Hoffnung. Und ich sage Ihnen auch, es ist nicht nur eine Frage von Geld. Es wird auch eine Frage von Geld sein und bleiben. Und ich will auch gerne mich da weiter drum kümmern, ohne dass ich heute Schecks mitbringe. Aber es wird nicht nur eine Frage von Geld sein. Das hat sich gezeigt. Und ich bin übrigens ganz sicher, wir dürfen diese Seelen unserer Gesellschaft und damit auch die Seelen des Lebens eines jeden Einzelnen in dieser Gesellschaft nicht verkümmern lassen. Und wenn man es dann mit Novalis und der blauen Blume sagt, notfalls, nein, eigentlich immer, wird man sie suchen müssen. Und man wird nicht denken können, dass das Leben dann erfüllt wäre, wenn sie gefunden ist. Nein, gelegentlich liegt die Erfüllung im Suchen. Und insofern würde ich sagen, machen wir uns jetzt keine großen Gedanken darüber, ob das noch 5 oder 10 oder 20 Jahre dauert, ehe das, was manche sich auch um diese Kirche und das Gelände herum erträumen, richtig Wirklichkeit ist. Wir bleiben auf dem Wege und zeigen wir diese Schätze auch vielen in der Welt. Wird ja in Deutschland derzeit viel über das Wort Stolz sein diskutiert. Und es mag ambivalent sein, aber etwas zu haben in der eigenen Geschichte, das man gerne anderen zeigt, an das man sich gerne erinnert und auf das man in diesem Sinne stolz sein kann. Auch das ist lebensnotwendig. Und ich wünsche mir, dass hier dieser Ort, Schloss, die Kirche, die Geschichte mit Novalis etwas ist, auf das die Menschen in dieser Region mit gutem Gewissen stolz sein können, weil es ihnen, indem sie darauf stolz sind, auch ein Stück Heimat ist und Heimat bleibt. Ich denke, das nun wiederum wäre ganz im Sinne von Novalis selber und darum ein guter Anknüpfungspunkt an unsere Zukunft am 200. Todestag von Novalis. In diesem Sinne allen, die daran mitgewirkt haben, herzlichen Dank und uns allen noch viel Mut, viel Schwung und viel Wärme in die Herzen, trotz dieser kalten Kirche.

0: Projekt erlebt, dass wir die Stiftung gegründet haben. Herr Dr. Med. Arvid Grieshofer hat das Stiftungsgeschäft vollzogen, indem er eine Urkunde unterzeichnet hat. Bei dieser Gelegenheit ist auch ein sehr kostbarer, eigens für diesen Tag angefertigter Leuchter übergeben worden. Den hat eine junge Künstlerin, die jetzt in Rostock lebt, an der Kunsthochschule in Giebichenstein ausgebildet wurde, in Handarbeit gefertigt aus Silberschmiedearbeit mit Zitatgravuren von Novalis und einem sehr großen Karfunkelstein. Dieser Leuchter soll hier im Haus bei Novalis bleiben und wir hoffen und wünschen, dass er auch bald in die Novaliskirche einziehen kann.
1: 20. März 2001 ist ein besonderer Tag und dies in einem zweifachen Sinne. Es ist der 200. Todestag von Novalis und doch zugleich und vor allem ein Geburtstag. Der Tag, an dem die Novalis-Stiftung das Licht der Welt erblickt. Wir alle setzen in diese Stiftung voller Freude große Hoffnungen und Erwartungen. Sehr große. Ja, wie wir ahnen, vermutlich zu große. Aber das kann und darf ja gar nicht anders sein, wenn es ein Neugeborenes aus der Taufe zu heben gilt. Selbst wenn nicht alle Knabenmorgenblütenträume reifen werden, so dürfen wir doch sagen, die Gründung der Novalis-Stiftung am 200. Todestag des Dichters ist eine schöne Variation auf seinen Grundgedanken, der Tod sei eigentlich kein Ende, sondern eine Verwandlung, ja der Beginn zahlloser Verwandlungen. Zwischen dem Werk von Novalis und den Ideen, die die Stiftungsgründung motivieren und begleiten, lassen sich viele Fäden spinnen. Und ich bin sicher, dass der Dr. Grieshaber gleich ein sehr dichtes Gewebe vor unseren Augen und Ohren entfalten wird. Ich will mich daher auf einen zunächst eher prosaisch wirkenden Aspekt beschränken. Die Gründung einer privaten Stiftung ist ein kulturpolitischer Akt von herausragender Bedeutung. Denn hier engagiert sich ein Privatmann in ganz außergewöhnlichem Maße für die Kultur der Gemeinschaft. Und zwar selbstlos und in einer auf Dauer gerichteten Art und Weise. Wie sehr dies ein kulturpolitischer Akt auch im engeren Sinne ist, das ist bei der Novalis-Stiftung schon daran erkennbar, dass ihre Gründung in Anwesenheit der politischen Spitze des Landes stattfindet und mit dem Abschluss eines Kooperationsvertrages mit dem Landkreis verbunden ist. Solches Denken und Handeln, das innere und äußere Tätigkeit, Privates und Öffentliches aufeinander bezieht, entspricht dem Geist von Novalis.

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0: Mansfeld Südharz virtuell erleben und das in 3D. Dies bietet die betriebssystemübergreifende App für iPhone- und Android-Geräte, die am gestrigen Donnerstag im Geburtshaus Martin Luthers vorgestellt wurde.
1: Am gestrigen Tag haben wir in der Landesverwaltung

0: Willkommen. Ich freue mich, dass es nach gefühlten 15 Monaten soweit ist, dass wir das Produkt präsentieren können. Ich will Ihnen kurz sagen, wie es dazu gekommen ist. Es gab nämlich zwei Impulse, die dazu geführt haben, dass wir Luther virtuell auferstehen lassen. Der erste Impuls kam auf der Messe in Hannover. Ich hatte einen Nachbarstand. Dieser Nachbarstand hat eine virtuelle Marilyn Monroe ins Bild flattern lassen und habe gesagt, das ist eine tolle Technologie. Und dann, Herr Dr. Weiß, gab es ein Erlebnis mit meinem Sohn, der heute 14 ist und damals 12. Mit dem war ich hier im Geburtshaus. Und nach dem zweiten Zimmer sagte er zu mir: Du, wenn jetzt nicht noch irgendwas Spannendes kommt, dann würde ich hier draußen auf dich warten, bis du wieder da bist. Und dann habe ich mir überlegt, wie könnte man das Thema Luther in der Generation, die heute, also sagen wir mit iPhone, mit iPad, mit Elektronik sozusagen umgeht, wie kann man denen dieses Thema näher bringen? Und dann ist mir diese schwebende Marilyn Monroe, die da ins Bild reingekommen ist, wieder eingefallen. Und so bin ich irgendwann auf die Suche gegangen nach einer Firma. Diese Firma habe ich gefunden. Und zwar die Firma Vertiv aus Halle. Ein sehr innovatives Start-up-Unternehmen. Start-up kann man schon nicht mehr sagen, ihr seid schon eine Weile am Markt. Die also einige Themen machen, unter anderem auch unser anderes Produkt, nämlich 360-Grad-Panoramen. Wir haben dann ganz kurz mal drüber gesprochen, was ich so vorhabe und ob sowas realisierbar ist. Und dann haben die zwei relativ schnell gesagt: Haben wir noch nicht gemacht, wird man gerne mal probieren. Und heute ist es soweit, dass wir Ihnen das Produkt präsentieren können. Es ist von der Sache her die Möglichkeit, Geschichte einfach zu verbinden mit den neuen Medien.
1: Wir sind mit dem Thema vom Land Sachsen-Anhalt auch eingeladen worden, das Land Sachsen-Anhalt und natürlich auch mit dem Ständer auf der CeBIT aufzutreten und das Thema quasi global, weltweit mal vorzustellen, haben diesen schönen Messeständer hier mitbekommen und durften die Welten von Mansfeld-Sutharz vorstellen und waren wirklich ein Eyecatcher. Es waren auch viele Pressemitteilungen, die Leute standen Schlange und fanden das wirklich schön, ja? Also dann das sich so anzugucken. Eigentlich ist Pokémon Go eine ganz einfache Variante von dem, was wir mit dem Luther gemacht haben. Und der Luther, der wird wirklich richtig an einen Ort projiziert in der erweiterten Realität. Wir demonstrieren das nachher mal. Das ist also ein technisch extrem komplexes Thema, weil wir von so einem Smartphone alles abverlangen. Und letztendlich sieht es nachher ganz einfach aus, es ist überhaupt nicht komplex. Die App lädt man sich runter, dann gibt es ein Inhaltsverzeichnis, wo die Standorte zu finden sind. Dann beginnt das wie so eine kleine, wie heißt das, Schnipseljagd, ja, wie man das früher kennt. Dann suche ich diesen Standort und dann erscheint uns der Luther. Und erzählt uns dazu natürlich eine schöne Anekdote, eine Geschichte, die wir hoffentlich noch nicht kennen, die vielleicht für uns alle neu ist.
2: Verkörpert wird dieser von dem bekannten Schauspieler Hilmar Eichhorn. Sowohl in deutscher als auch in englischer Sprache ist er an einer Vielzahl von Orten der Reformation abrufbar. Neben Eisleben und Mansfeld sind auch hallische Reformationsstätten Teil der App.

Die Hafenbar in Hettstedt hat mit einem Konzert am Abend des 3. September die Outdoor-Saison für dieses Jahr beendet. Nach dem Start vor 3 Jahren hat sich die Location zu einem beliebten Treffpunkt für Jung und Alt aus Hettstedt und Umgebung etabliert. Mit Klängen der Gruppe Wellnoen Pix ließen sich die zahlreichen Besucher den letzten Abend im Freien schön versüßen. Die 4 Jungs aus dem Mansfelder Land, die ursprünglich aus Helpra, Wimmelburg und Eisleben stammen, sind jetzt in Halle, Dresden und Berlin unterwegs, sowohl privat als auch mit ihrer Band. Trotzdem treffen sie sich regelmäßig im Proberaum in Wimmelburg, haben gerade eine neue CD herausgebracht.

An diesem lauen Sommerabend brachten Matthias, Jan, Lars und Clemens vieles Zubehör, das zumindest den treuen Fans der Wellnompix nicht unbekannt sein sollte. Doch auch neue Sachen, wie dieser Song, kamen gut an.

0: In der Hafenbar geht es nun übrigens indoor weiter. Zum Beispiel in der kleine Weltbar, die im vergangenen Jahr eingeweiht wurde. So sind am 2. Oktober Bingo und Bongo zu erleben. Weitere Highlights werden die kleine Weihnachtswelt am 11. und das Konzert mit Schema F am 26. Dezember sein. Gut 3 Jahre ist es her, dass das Jugendblasorchester Hettstedt der Musikschule Mansfeld-Südharz sein 35-jähriges Jubiläum feierte. Bei der Gestaltung des Festkonzertes wurden die Hettstedter vom Jugendblasorchester aus Haifa in Israel unterstützt, mit dem das Ensemble seit nunmehr 13 Jahren eine lebendige Freundschaft pflegt. Einst initiiert hatte diese Freundschaft der langjährige Leiter des Jugendblasorchesters Mike Peinert. Der Saxophon- und Klarinettenlehrer war noch in DDR-Zeiten zum Orchester gestoßen und hatte 1994 die Leitung von Herrn Hilprecht übernommen. Unzählige Veranstaltungen in der Region wurden seitdem vom Jugendblasorchester musikalisch begleitet. Zumindest aus dem Altkreis Mansfelder Land ist das Orchester nicht wegzudenken. So gab es Auftritte bei Stadt- oder kreisinternen Jubiläen oder Eröffnungen, die legendären Neujahrskonzerte und die Teilnahme beim Helbrauer Blasmusikfest. Nicht zu vergessen den Umzug der Eisleber Wiese. Die Liste der Einsätze ist lang. Doch aktuell ist die weitere Existenz der Formation gefährdet, weshalb sich am Mittwochabend dieser Woche zahlreiche Orchestermitglieder im Kolpingwerk Hettstedt, seit fast 20 Jahren Probenort, trafen, um zu beraten, wie es weitergehen soll. Peter Linke, Vorsitzender des Fördervereins des Jugendblasorchesters in Hettstedt, informierte zunächst über die Fakten. Denn viele der Musiker hatten bislang nur über den Buschfunk gehört, dass ihr Leiter Mike Peinert seit etwa 4 Wochen von seinem Dienstherrn, dem Landkreis Mansfeld-Südharz, aus arbeitsrechtlichen Gründen an eine andere Arbeitsstelle versetzt wurde und als Orchesterleiter nicht zur Verfügung steht.
1: Heute haben wir uns nun zusammengefunden, weil wir erfahren haben, dass das Orchester in Hettstedt, das Orchester der Musikschule in Hettstedt nicht mehr von der Musikschule unterstützt werden soll, gehalten werden soll. Es gibt also nur noch ein Orchester, und zwar das Orchester in Sangerhausen. Und dazu müssen wir jetzt also was tun, damit das Orchester gehalten wird.
2: Warum finden Sie das so wichtig?
1: Ja, also Kultur ist ja nur eine ganz wichtige Sache, besonders hier im Mansfelder Land. Und gerade soll ja auch eine Kulturoffensive durchgeführt werden, wie man in dem Amtsblatt gelesen hat. Und da passt das natürlich überhaupt nicht zusammen, dass man das Orchester zumacht, wo sich junge Leute engagieren, um gemeinsam musizieren zu können. Und das ist also ganz wichtig aus unserer Sicht, dass wir dieses Orchester hier erhalten.
2: Vielleicht wäre es auch möglich, dass die Mitglieder in Sangerhausen dann mitspielen, oder wäre das für Sie keine Alternative?

0: Also für mich ist das natürlich schwer zu sagen, ob das eine Alternative ist. Ich bin der Vorsitzende vom Förderverein des Orchesters. Die Schüler, die Eltern müssen fahren von Hettstedt nach Sangerhausen. Das ist eine gewisse Strecke, gewisser Aufwand. Ich weiß nicht, wie viele das machen. Einige werden es vielleicht machen. Aber warum soll man dieses traditionsreiche Orchester hier am Standort nicht erhalten?
1: Darüber waren sich auch die anwesenden Orchestermitglieder, Eltern und Schüler einig.
2: Ich bin selber Musikschüler und finde das natürlich äußerst negativ, dass das so weit gekommen ist, wie sich das jetzt hier darstellt. Und wir hoffen doch alle, dass wir vielleicht noch einiges bewegen können und dass sich das dann vielleicht auch nochmal zum Positiven wendet und der Herr Beinert uns weiterhin unterrichtet und weiterhin auch das Orchester leitet. Also, wie gesagt, man hat also ein bisschen den Eindruck, dass da vielleicht auch was konstruiert worden ist.
1: Fast 2 Stunden diskutierte man darüber, ob und wie es weitergehen kann. Vorläufig auch ohne Herrn Peinert. Schließlich stehen zeitnah einige wichtige Auftritte an, beispielsweise die Eröffnung der 495. Eisleberwiese und das 25-jährige Bestehen des Kolpingen Berufsbildungswerkes Hettstedt. Peggy Bitterolf, Leiterin der Musikschule Mansfeld-Südharz, betonte auf Nachfrage übrigens, dass sie sich zu Personalfragen nicht äußern will. Sie betonte aber auch, und das mit Nachdruck, dass das Hettstedter Jugendblasorchester auf jeden Fall erhalten bleibt.
3: Die Arbeit der Hallock GmbH als mittelständischem Logistikdienstleister mit Standorten in Halle und wie hier in Eisleben wurde unlängst mit einer Auszeichnung gewürdigt. Wir sprachen mit Geschäftsführer Uwe Ritzmann.
4: Ich freue mich, dass die Firma Hallock am 3. September in Dresden bei einer Gala den großen Preis des Mittelstandes gewonnen hat. Der große Preis des Mittelstandes wird von der Oskar-Patzel-Stiftung jedes Jahr ausgeschrieben und wird durch verschiedene Gremien entschieden, welches Unternehmen die Jurystufe erreicht und wer dann noch weiterkommt als Finalist bzw. sogar als Gewinner ausgezeichnet werden kann.
3: Wie haben Ihre Mitarbeiter den Preis aufgenommen?
4: Die haben sich natürlich genauso gefreut, wie ich mich gefreut habe, denn es ist natürlich ein sehr schönes und imageträchtiges Symbol, das man gerne trägt. Die Hallock mit Sitz in Eisleben und in Halle beschäftigt sich hauptsächlich mit dem Thema Tiefkühlprodukte bzw. temperaturgeführte Produkte vom Handel bzw. von der Industrie zum Handel und von der Industrie aus der Produktion in die Verteilzentren.
3: 220 Mitarbeiter beschäftigt der mittelständische Logistikdienstleister und ist rund um die Uhr erreichbar. 24 Stunden, 7 Tage die Woche. Hallock sorgt für den reibungslosen Ausgleich der Engpässe seiner Kunden bei der Beschaffung von Rohwaren und Produktionsmaterialien. Standorte in ganz Deutschland bilden ein logistisches Netzwerk, durch das der Transportdienstleister jederzeit mit höchsten Qualitätsstandards beliefern kann. Die Hallock GmbH hat sich mit Verleihung des Mittelstands-Oscars gegenüber 4.000 anderen mittelständischen Unternehmen durchgesetzt und repräsentiert damit die Wachstumselite des deutschen Mittelstands. In der Region gibt es für den Mittelstand noch einen Grund zu feiern. Die EWS-Schuhfabrik von Herrn Schlichting, ebenfalls aus der Lutherstadt Eisleben, hat es geschafft, als Finalist ausgezeichnet zu werden. Eine Ehre, die die Hallock GmbH übrigens 2014 schon einmal hatte. Wie hier in Gerbstedt waren die Bürger der Einheitsgemeinde Stadt Gerbstedt ebenso wie die Einwohner der Einheitsgemeinde Stadt Arnstein und der Einheitsgemeinde Seengebiet Mansfelder Land aufgerufen, ihren Bürgermeister zu wählen. Man könnte es kurz machen. Alle Amtsinhaber wurden deutlich vom Wähler bestätigt. Aber etwas ausführlicher. In der Einheitsgemeinde Stadt Gerbstedt waren 6.440 Wahlberechtigte aufgerufen, ihren Bürgermeister zu bestimmen. 2.699 gingen zur Wahl. Das ist eine Beteiligung von knapp 42%. Dabei entfielen auf den Amtsinhaber Siegfried Schwarz von der CDU 60,49%. Der Einzelbewerber Bernd Hartwig erhielt 33,17% der Stimmen.

0: Stimmen und Anka Yvonne Schreiber von der Linkspartei 6,34%. Im Seengebiet Mansfelder Land bewarben sich neben Amtsinhaber Jürgen Ludwig noch drei weitere Kandidaten. Hier betrug die Wahlbeteiligung 50,25%, da immerhin 3.986 der insgesamt 7.932 Berechtigten auch zur Wahl gingen. Der parteilose Jürgen Ludwig wurde mit 67,91% wiedergewählt. 19,33% der Stimmen entfielen auf die CDU-Kandidatin Sandra Sobotnik. Der Einzelbewerber Ralf Leberecht erhielt 6,86% der Stimmen und auf die Kandidatin der Linken Katharine Kaiser entfielen 5,9%. Ziemlich genau die Hälfte der 5.971 Wahlberechtigten der Stadt Arnstein wählten ihren Bürgermeister. Der parteilose Amtsinhaber Frank Sehnert erhielt 57,62% der Stimmen. Der Gegenkandidat Harald Dettow von der Freien Fraktion Arnstein 42,38%. Am 23. September lud die Agentur für Arbeit Sangerhausen zum Pressegespräch in das Berufsinformationszentrum ein. Die Vorsitzende der Geschäftsführung, Martina Scherer, begrüßte dazu die Vertreter der Presse und als Gast den Geschäftsführer des Kolping-Berufsbildungswerkes Hettstedt, Dr. Feusner, und seinen Mitarbeiter Konstant Konditambe aus Burkina Faso. Thema der Veranstaltung war nämlich Leben, Lernen, Arbeiten, Asylbewerber im Landkreis Mansfeld-Südharz. Frau Dr. Scherer beschrieb am Anfang zunächst die Situation der etwa 1.700 Flüchtlinge im Landkreis. Laut einer bundesweiten Untersuchung, und die Situation vor Ort weicht davon kaum ab, kommen etwa drei Viertel der Geflüchteten ohne jede Ausbildung bei uns an. Eine schulische Ausbildung können etwa 5% vorweisen und etwa 9% haben auf die eine oder andere Art ein Studium absolviert. Ausgehend von diesen nicht einfachen Werten berichtete Frau Scherer über Integrationsmaßnahmen im Bereich der Agentur. So sind Sprachmittler eingestellt worden und es gibt Englischkurse für Mitarbeiter. Außerdem wird deren interkulturelle Kompetenz geschult. Im Bereich des Jobcenters und der Agentur sind derzeit 463 Ausländer arbeitslos gemeldet. Naturgemäß stammt davon die Mehrzahl aus Asylzugangsländern und dort wiederum aus dem nichteuropäischen Bereich. Es sind in der Mehrzahl junge Männer mit niedrigem Qualifikationsniveau. Von den 482 beschäftigten Ausländern im Landkreis wiederum stammen 22 nicht aus Europa. Frau Dr. Scherer betonte aber, dass viele Arbeitgeber auch Potenzial in den Geflüchteten sehen, vor allem im Bereich Gesundheit, Soziales, Metall oder Bauwesen. Über das Engagement des Kolping-Berufsbildungswerkes Hettstedt informierte Gesamtleiter Dr. Feusner.
1: Das Kolping-Berufsbildungswerk feiert nicht nur 25 Jahre, sondern für uns war es auch Verpflichtung natürlich. Da, wo das Flüchtlingsproblem aufgetreten ist, damals haben wir sofort gesagt, wir sind mit dabei. Wir sind, ja, denke ich, mehr als eine Bildungseinrichtung und versuchen nach dem christlichen Menschen- und Weltbild auch zu helfen, da, wo es geht und auch Sinn macht. Wir haben internationale Patenschaften, also von daher war das auch nicht ganz was Neues. Wir haben 7 Patenschaften mit erster Linie Entwicklungsländern und haben dann ganz schnell auch beim Landkreis gefragt, wo können wir helfen. Und wir sind dann natürlich bei Jugendlichen, weil wir auch eine Jugendbildungseinrichtung sind, gelandet. Und im November letzten Jahres war es dann soweit, dann haben wir die ersten 8 aufgenommen. Heute sind 40 bei uns junge Flüchtlinge und wir können auch eine ganze Menge berichten. Es waren sicherlich, es ist eine Herausforderung, wie Frau Dr. Scherer schon gesagt hat. Das eine ist die Sprache und auch die Länder, wo die jungen Menschen herkommen. Also wenn ich jetzt kurz hier die Liste einfach mal so durchgehe, dann sehen wir von Irak, Afghanistan, Gambia, Guinea, Äthiopien, Somalia, Mali.
2: Also für Afrika.
1: Ja, jetzt Afrika, am Anfang war es Syrien und Afghanistan. Und das weitet sich jetzt aus und so ist auch der Konstant dann letztendlich zu uns gekommen, beziehungsweise hat dann auch ein Betätigungsfeld gefunden. Und wenn wir dann auch die Sprachen dazu nehmen, manche Länder haben ja noch drei, vier verschiedene Sprachen, dann sehen Sie, dass das ein riesen Sprachengewimmel natürlich auch vor Ort ist, was die Sache nicht einfacher macht. Dann kommt noch die Religion dazu und die Kultur. Das macht die Sache auch sehr spannend. Und von daher ist es dann wirklich auch eine besondere Herausforderung, sei es jetzt Essen, sei es, wenn ich jetzt an Ramadan denke oder so etwas. Und das war dann schon alles sehr, sehr spannend. Für uns war es selbstverständlich, dass wir helfen, weil auch wir natürlich eine Ausbildungseinrichtung sind. Wir haben überlegt, das passt sehr gut zu unseren jungen Menschen, die sofort dann auch gesagt haben und Mitarbeitern, wir sind mit dabei. Aber wir wollten natürlich, oder wir denken da auch einen Schritt weiter, wir haben jetzt das Integrationsgesetz, dass man vielleicht auch später mal natürlich im Hinblick auf Facharbeiter auch junge Menschen ausbilden kann.
0: Seit Mai ist Konstan Konditambe einer der 22 nicht-europäischen Beschäftigten im Landkreis. Er berichtete über seine Arbeit als Betreuer in der Bildungseinrichtung. Er berichtete von den Schwierigkeiten, die er überwinden musste, auch im Spracherwerb, aber auch, dass es ihm sehr gut in Deutschland gefiele und er für immer hier bleiben will. Er ist 30 Jahre und war in seinem Heimatland Grundschullehrer. Frau Dr. Scherer betonte, dass die Integration der hierhergekommenen eine große Aufgabe sei, aber schon viele Aktivitäten im Gange sind und man sich auf einem guten Weg sieht. Groß war das Interesse anlässlich der Spielzeiteröffnung 2016/17 im Theater an der Landwehr in der Lutherstadt Eisleben. Neue und bekannte Ensemblemitglieder, 12 Premieren, 10 Übernahmen aus der alten Spielzeit, 4 Abo-Reihen, ausgesuchte Gastspiele, eigene Theaterprojekte und traditionelle Feste erwarten in der kommenden Spielzeit darauf, von den Menschen der Region entdeckt und erlebt zu werden. Neu am Theater an Christine Mommsen. Sie ist gleich einige Sekunden mit der Violine zu hören. Und danach Christoph Götzi, der machte das Publikum so richtig warm für den Abend. Ja.

0: auch von mir ein herzliches Willkommen im Theater. Ich habe die ganze Arbeit Ihnen machen lassen. Da habe ich jetzt nicht mehr so viel zu tun. Sie sind angewärmt, aufgewärmt, nicht nur von der Hitze draußen, sondern von der kleinen Bewegung. Herzlich willkommen. Ich freue mich, dass so viele gekommen sind, denn heute ist ja ganz viel los vom Sachsen-Anhalt-Tag angefangen, bis hin zu Sportveranstaltungen, die wir in der Mitteldeutschen Zeitung lesen konnten. Man hätte also auch den Grill anwerfen können, nach Sangerhausen fahren oder man hätte auch zugucken können, wie sich Leute die Nase platt schlagen oder sich zu Boden ringen. Sie haben an anderen Dingen Freude und das freut uns natürlich auch. Schön, dass Sie da sind.
1: Neben den Neuzugängen erwähnte Intendant Ulrich Fischer auch weitere personelle Veränderungen am Theater. So sind Michaela Danzian und Patrick Oliver Schulz nicht mehr Teil des Ensembles und die langjährige Oberspielleiterin Martina Bode wird in Zukunft von Fall zu Fall als Gast agieren. Er konnte den Zuschauern für diesen Abend ein buntes Programm anbieten, bei dem auch der Humor nicht zu kurz kam, wie auch der gleich zu sehende kleine Ausschnitt zeigen wird, mit dem wir unseren Beitrag über die Eröffnung der Spielzeit im Eisleber Theater beschließen möchten.

Zur Einweihung des neuen digitalen Infoterminals im Bürgerbüro der Stadt Hettstedt wurde am Nachmittag des 12. September eingeladen. Neben Verwaltungsmitarbeitern, Bürgermeister Denis Cavalier und Manfred Walter vom Institut für Stadtmarketing waren außerdem Vertreter der Firmen vor Ort, die die Umsetzung des

0: Projektes finanziell unterstützt haben.
1: Heute geht es ums Infoterminal. Das ist es nicht. Das befindet sich hinter mir im Bürgerbüro. Es hat eine Weile gedauert. Es war auch für uns ein Prozess, wo wir manchmal dachten, bleibt er jetzt stecken? Das muss man auch kritisch sagen, auch an einem so wunderschönen Tag wie heute und auch an einem Tag, an dem wir zwei verschiedene Sachen enthüllen können, wussten wir natürlich, dass Sie alle in Vorleistung gegangen sind. Und deshalb nochmal zum zweiten Mal mein herzlicher Dank aus Sicht der Stadtverwaltung und ganz persönlich dafür, dass es endlich kommt, dass dieses Terminal steht, damit sich wirklich der Kunde, damit sich der Bürger, damit sich die Gäste daran bedienen können, damit ihre Informationen mit ihren Dienstleistungen, die sie zur Verfügung stehen, noch abrufbar sind. Wir haben uns entschieden, mit Ihnen als Partner gemeinsam und deshalb an erster Stelle meinen herzlichen Dank dafür, als Partner einen neuen Weg zu gehen im Bereich Stadtmarketing. Und wir haben auch einen Partner uns an unsere Seite gesucht und nachdem wir das erste Gespräch eigentlich auch geführt haben über Stadtmarketing und was man machen kann, haben wir uns doch dazu entschieden, auch die neuen Medien noch breiter zu nutzen.
0: Sowohl zum Infoterminal als auch zum neuen Verwaltungsfahrzeug, das ab sofort allen Mitarbeitern zur Verfügung steht, gab Manfred Walter vom Institut aus Heilbronn Auskunft. Gemeinsam mit allen Anwesenden ging es dann an die Enthüllung des neuen Fahruntersatzes. Der Elektrosmart ist einer der letzten dieser Baureihe und wird für die kommenden 5 Jahre des Öfteren in Hettstedt unterwegs sein. Wer bis dahin noch nie in den Genuss des Fahrens eines Smarts bzw. Elektroautos gekommen war, hatte vor Ort die Möglichkeit dazu. Nun konnte auch das Infoterminal im Bürgerbüro enthüllt und ausprobiert werden. Per Touchscreen können sich hier Interessierte über die Stadt Hettstedt informieren. Die Unternehmen, die das Projekt mit rund 40.000 Euro sponserten, erhielten die Möglichkeit, sich auf der digitalen Plattform zu präsentieren.
2: Herzlich willkommen, hieß es am Montag auf der Wiese für die ersten Besucher. Nein, keine Frühbucher, denn die ersten Gäste waren Vertreter zahlreicher Medien aus der Region und darüber hinaus. Außerdem waren Verantwortliche aus den einzelnen Bereichen bzw. für die Höhepunkte im vollgepackten Programm der 495. Eisleberwiese zugegen. Allen voran natürlich die Oberbürgermeisterin, gefolgt vom Leiter des Eigenbetriebes Märkte Sigmund Michalski. Ebenfalls, sozusagen im Präsidium, Helgard Wiegand, Geschäftsführerin des Bauernverbandes Mansfeld-Südharz und zum Bauernmarkt am kleinen Wiesenwochenende sehr aktiv. Daneben die Wiesenschützenkönigin 2015 Christel Köhler. Ganz rechts außen Werner Mayer, Vorsitzender des Schaustellerverbandes Sachsen-Anhalt e.V. und Helmut Seitz, seit Jahren Cheforganisator des Thomas-Pyrin-Cups zur kleinen Wiese. Neuigkeiten gab es nicht nur zu den Fahrgeschäften. Oberbürgermeisterin Fischer plauderte auch von ihrer Präsenz in sozialen Medien und deren Verbindung zum großen Volksfest.
3: Und jeden Tag, seitdem ich bei Facebook bin, habe ich natürlich auch immer mal hierher geguckt. Habe geguckt, wie geht's denn weiter, wie sieht's aus, musste wieder mal was posten. Viele Fahrgeschäfte, jeden Tag ein Stückchen mehr. Und ich muss sagen, die Fahrgeschäfte bieten natürlich hier in der Lutherstadt Eisleben für den Wiesenmarkt das Sahnehäubchen.
2: Erstmals stand bei dem Pressetermin der Sicherheitsaspekt zur Wiese besonders im Fokus, geschuldet der Entwicklung in der Welt und auch in Deutschland in den vergangenen Monaten.
4: Weil wir 495 Jahre Wiesenmarkt machen, haben wir nicht erst seit heute ein Sicherheitskonzept. Das existiert schon immer. Das wird jedes Jahr ordentlich, mindestens 3 Monate nachbereitet, aufbereitet nach der Wiese. Die Nachbetrachtung ist eigentlich das wichtigste Element für so ein Sicherheitskonzept, wo man genau weiß, was gibt es noch für Fehler, was können wir verbessern. Und eigentlich klappen wir das Buch des Sicherheitskonzeptes nie zu. Wir sind noch mehr wachsam, nicht nur wir, auch die Schausteller. Wir haben natürlich auf allen Positionen unser Personal erhöht. Für uns ist das Wesentliche, die Wachsamkeit aufrechtzuerhalten, mit allen Kräften zu unterstützen. Und was wir aber auch nicht seit diesem Jahr erst machen, wir appellieren an unsere Besucher, lassen Sie großes Gepäck und Rucksäcke weg. Ich sag mal, das haben wir in der Vergangenheit schon gemacht. Damals mit dem Hintergrund, dass nicht zu viele Flaschen mitgebracht werden, weil das immer Wurfgeschosse sind. Denn bei uns sind ja Flaschen eigentlich.

0: nicht im Verkauf nicht erlaubt. Und heutzutage muss man halt damit rechnen, wenn man so ein Gepäck mitbringt, dass man kontrolliert wird.
1: Über die Wiese nur zu reden, ist wie über leckeres Essen nur zu lesen. Wer die Wiese Neuheiten und natürlich das Flair erleben will, dem würde unser Video nicht wirklich helfen. Doch auch hier hat die Oberbürgermeisterin am Ende eine Lösung parat.
2: Ich rufe im Namen von meinem Maskottchen Wiesi selbstverständlich alle Zuschauer auf, hier zum 495. Eisleber-Wiesenmarkt, dem größten Volksfest Mitteldeutschland, hierher zu kommen, einmal zu genießen, zu entspannen, die Fahrgeschäfte zu genießen und eine schöne Zeit zu verleben. Ihnen allen ein herzliches Willkommen. Wes Morcht muss hin!

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Sonntag, es ist Zeit, dass wir aufblicken zu dir. Wir kommen mit unseren Ängsten, mit unseren Sorgen, mit all dem, was uns belastet. Dein helles und klares Wort ist die Leuchte für unseren Weg. Sei mit den Suchenden und Fragenden und Zweifelnden. Öffne unsere verschlossenen Herzen für deine große und befreiende Wahrheit. Wir danken dir für deine Nähe an diesem Morgen und für diese Gemeinschaft. Lass uns gestärkt und getröstet und furchtlos unseren Weg gehen. Durch Jesus Christus, deinen Sohn, unseren Herrn. Amen.

Wir befinden uns also am Ort wichtiger religiöser Prägung für Novalis. Und ich kann das nur mit ganz großer Freude mit ansehen, und das berührt mich auch innerlich sehr, dass diese Kirche nun unter viel Mühen, mit großem Einsatz, natürlich auch wenn es gefördert wird unter ständigen Geldsorgen, und für diese Förderung sei an dieser Stelle einmal hier öffentlich gedankt, allen denen, die daran beteiligt sind, im Kreis, im Regierungsbezirk, im Land Sachsen-Anhalt. Und diese Förderung geht hoffentlich von heute an, wäre mein Wunsch, kräftig weiter, dass dieser Kirche nach und nach eine würdige Gestalt gegeben wird. Soweit diese Vorbemerkung. Ich erkenne bei Novalis zwei Linien, die nur scheinbar beziehungslos nebeneinander herlaufen. Die eine Linie, da ist ein junger Mann von unheimlichem Wissensdrang und poetischem Gestaltungsdrang geradezu besessen, wir können auch sagen beseelt, er saugt Philosophie, Geschichte, Rhetorik, Naturwissenschaft, Bergbaukunde, Medizin, Mathematik, Literatur, Dichtung, Sprache und noch Kenntnistheorie, und man könnte das noch weiter fortsetzen, in sich auf. Es ist unglaublich, wenn man sich einmal die Fragmente, Studien, Tagebücher und Vorarbeiten ansieht, was er in wenigen Jahren sich angeeignet, durchgearbeitet hat und verknüpft hat. Er hat Kant gelesen, er hat Fichte durchgearbeitet und wahrscheinlich sogar verstanden. Ich bin bei Fichte immer gescheitert, muss ich sagen, ganz ehrlich. Und die andere Linie. Wir hören von ihr durch die Chöre mehrfach in diesem Gottesdienst. Wenn ich ihn noch habe, lass ich alles gern. Folg an meinem Wanderstabe, treu gesinnt nur meinem Herrn. Lasse still die anderen. Breite, lichte, volle Straßen wandern, die Bergpredigt dahinter. Ich sage es jedem, dass er lebt und auferstanden ist, österlicher kann ich mir es gar nicht vorstellen. Übrigens, Friedrich Engels hat auch in seiner Jugend fromme Gedichte gemacht. Man könnte ja sagen, fromme Gedichte wie Friedrich Engels. Und man hat sie dann später als seine Jugendsünden erklärt. Marx Engels Gesamtausgabe. Die geistlichen Lieder von Novalis, eine Jugendsünde. Und dann finden wir in Tagebüchern und Briefen etwa solche Sätze. Mit innigem Gebet und festem Vorsatz ist vieles möglich, sobald du ängstlich wirst und traurige, bängliche Vorstellungen sich dir aufdringen, fange an, recht herzlich zu beten.

diejenigen, die hier in Widerstedt längere Zeit leben oder hier einmal gewirkt haben oder öfter einmal hierher gekommen sind, werden vielleicht mit mir die Meinung teilen, dass das eigentlich unglaublich ist. Man hat befürchtet, hier wird alles abgerissen. Und übrigens damit auch eine Wurzel abgehauen, ausgerissen, die für unser Leben, ich glaube, auch für die Menschlichkeit einer solchen Gegend unheimlich wichtig ist. Und dann hat es eben einfach viele Menschen gegeben, einige kenne ich persönlich, kann ich aber gar nicht alle nennen, die dem auf je eigene Art und Weise Widerstand entgegengesetzt haben. Zunächst erst einmal Widerstand. Zunächst erst einmal die Frage, geht es nicht anders? Ideen dazu. Und dann natürlich auch kräftiges Handeln. Und das bezog sich erstmal auf das Schloss, wenn man die Geschichte länger verfolgt. Und ich weiß nicht, also ich, als ich das erste Mal hier war, habe auch noch gedacht, naja, also Schloss, ja, aber mit der Kirche, das will man wohl nicht packen. Also da war ich zu sehr Pessimist. Schönen Dank allen, die nicht so pessimistisch waren, die da den Schwung behalten haben, denn es ist eine große Freude. Und ein kleines Ostern. Kleines Poster. Und ich sage auch, es ist lebensnotwendig, solche Hoffnung. Und ich sage Ihnen auch, es ist nicht nur eine Frage von Geld. Es wird auch eine Frage von Geld sein und bleiben. Und ich will auch gerne mich da weiter drum kümmern, ohne dass ich heute Schecks mitbringe. Aber es wird nicht nur eine Frage von Geld sein. Das hat sich gezeigt. Und ich bin übrigens ganz sicher, wir dürfen diese Seelen unserer Gesellschaft und damit auch die Seelen des Lebens eines jeden Einzelnen in dieser Gesellschaft nicht verkümmern lassen. Und wenn man es dann mit Novalis und der blauen Blume sagt, notfalls, nein, eigentlich immer, wird man sie suchen müssen. Und man wird nicht denken können, dass das Leben dann erfüllt wäre, wenn sie gefunden ist. Nein, gelegentlich liegt die Erfüllung im Suchen. Und insofern würde ich sagen, machen wir uns jetzt keine großen Gedanken darüber, ob das noch 5 oder 10 oder 20 Jahre dauert, ehe das, was manche sich auch um diese Kirche und das Gelände herum erträumen, richtig Wirklichkeit ist. Wir bleiben auf dem Wege und zeigen wir diese Schätze auch vielen in der Welt. Wird ja in Deutschland derzeit viel über das Wort stolz sein diskutiert. Und es mag ambivalent sein, aber etwas zu haben in der eigenen Geschichte, das man gerne anderen zeigt, an das man sich gerne erinnert und auf das man in diesem Sinne stolz sein kann. Auch das ist lebensnotwendig. Und ich wünsche mir, dass hier dieser Ort, Schloss, die Kirche, die Geschichte mit Novalis etwas ist, auf das die Menschen in dieser Region mit gutem Gewissen stolz sein können, weil es ihnen, indem sie darauf stolz sind, auch ein Stück Heimat ist und Heimat bleibt. Ich denke, das nun wiederum wäre ganz im Sinne von Novalis selber und darum ein guter Anknüpfungspunkt an unsere Zukunft am 200. Todestag von Novalis. In diesem Sinne, allen, die daran mitgewirkt haben, herzlichen Dank und uns allen noch viel Mut, viel Schwung und viel Wärme in die Herzen, trotz dieser kalten Kirche.

0: erlebt, dass wir die Stiftung gegründet haben. Herr Dr. Med-Arvid Grieshaber hat das Stiftungsgeschäft vollzogen, indem er eine Urkunde unterzeichnet hat. Bei dieser Gelegenheit ist auch ein sehr kostbarer, eigens für diesen Tag angefertigter Leuchter übergeben worden. Den hat eine junge Künstlerin, die jetzt in Rostock lebt, an der Kunsthochschule in Giebichenstein ausgebildet wurde, in Handarbeit gefertigt aus Silberschmiedearbeit mit Zitatgravuren von Novalis und einem sehr großen Karfunkelstein. Dieser Leuchter soll hier im Haus bei Novalis bleiben und wir hoffen und wünschen, dass er auch bald in die Novaliskirche einziehen kann.
1: 20. März 2001 ist ein besonderer Tag und dies in einem zweifachen Sinne. Es ist der 200. Todestag von Novalis und doch zugleich und vor allem ein Geburtstag. Der Tag, an dem die Novalis-Stiftung das Licht der Welt erblickt. Wir alle setzen in diese Stiftung voller Freude große Hoffnungen und Erwartungen. Sehr große. Ja, wie wir ahnen, vermutlich zu große. Aber das kann und darf ja gar nicht anders sein, wenn es ein Neugeborenes aus der Taufe zu heben gilt. Selbst wenn nicht alle Knabenmorgenblütenträume reifen werden, so dürfen wir doch sagen, die Gründung der Novalis-Stiftung am 200. Todestag des Dichters ist eine schöne Variation auf seinen Grundgedanken, der Tod sei eigentlich kein Ende, sondern eine Verwandlung, ja der Beginn zahlloser Verwandlungen. Zwischen dem Werk von Novalis und den Ideen, die die Stiftungsgründung motivieren und begleiten, lassen sich viele Fäden spinnen. Und ich bin sicher, dass der Dr. Grieshaber gleich ein sehr dichtes Gewebe vor unseren Augen und Ohren entfalten wird. Ich will mich daher auf einen zunächst eher prosaisch wirkenden Aspekt beschränken. Die Gründung einer privaten Stiftung ist ein kulturpolitischer Akt von herausragender Bedeutung. Denn hier engagiert sich ein Privatmann in ganz außergewöhnlichem Maße für die Kultur der Gemeinschaft. Und zwar selbstlos und in einer auf Dauer gerichteten Art und Weise. Wie sehr dies ein kulturpolitischer Akt auch im engeren Sinne ist, das ist bei der Novalis-Stiftung schon daran erkennbar, dass ihre Gründung in Anwesenheit der politischen Spitze des Landes stattfindet und mit dem Abschluss eines Kooperationsvertrages mit dem Landkreis verbunden ist. Solches Denken und Handeln, das innere und äußere Tätigkeit, Privates und Öffentliches aufeinander bezieht, entspricht dem Geist von Novalis.

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0: Mansfeld Südharz virtuell erleben und das in 3D. Dies bietet die betriebssystemübergreifende App für iPhone- und Android-Geräte, die am gestrigen Donnerstag im Geburtshaus Martin Luthers vorgestellt wurde.
1: Am gestrigen Tag haben wir in der Landesvertretung des Landes Sachsen-Anhalt in Berlin sehr intensiv den Landkreis Mansfeld-Südharz vertreten. Wir als Lutherstadt Eiseln kommen nie nur mit Eiseln-Prospekte. Wir hatten auch das Prospekt mit zum morgigen beginnenden Sachsen-Anhalt-Tag. Wir haben die Queste nicht vergessen, wir haben das Josefskreuz nicht vergessen. Wir haben das blaue Auge des Mansfelder Landes mitgenommen. Wir haben natürlich die Lutherstadt Eisleben eingeschlossen, unseren Vorhang gehabt. Und oft, Herr Vogt, sind wir auch nach Mansfeld gefragt worden, haben so gut wie es ging unsere Auskünfte gegeben, um wirklich zu sagen, jawohl, der Landkreis Mansfeld-Südharz ist für das Jahr 2017 gut aufgestellt. Und jetzt bin ich gespannt, was wir jetzt hier erleben. Bitte schön.
2: Ja, auch von mir ein herzliches Willkommen.

0: ist mir diese schwebende Marilyn Monroe, die da ins Bild reingekommen ist, wieder eingefallen. Und so bin ich irgendwann auf die Suche gegangen nach einer Firma. Diese Firma habe ich gefunden. Und zwar die Firma Vertiv aus Halle. Ein sehr innovatives Start-up-Unternehmen. Start-up kann man schon nicht mehr sagen, ihr seid schon eine Weile am Markt. Die also einige Themen machen, unter anderem auch unser anderes Produkt, nämlich 360-Grad-Panoramen. Wir haben dann ganz kurz mal drüber gesprochen, was ich so vorhabe und ob sowas realisierbar ist. Und dann haben die zwei relativ schnell gesagt, haben wir noch nicht gemacht, wird man gerne mal probieren. Und heute ist es soweit, dass wir Ihnen das Produkt präsentieren können. Es ist von der Sache her die Möglichkeit, Geschichte einfach zu verbinden mit den neuen Medien.
1: Wir sind mit dem Thema vom Land Sachsen-Anhalt auch eingeladen worden, das Land Sachsen-Anhalt und natürlich auch mit dem Ständer auf der CeBIT aufzutreten und das Thema quasi global, weltweit mal vorzustellen. Haben diesen schönen Messeständer hier mitbekommen und durften die Welten von Mansfeld-Südharz vorstellen und waren wirklich ein Eyecatcher. Es waren auch viele Pressemitteilungen, die Leute standen Schlange und fanden das wirklich schön, ja? Also dann das sich so anzugucken. Eigentlich ist Pokémon Go eine ganz einfache Variante von dem, was wir mit dem Luther gemacht haben. Und der Luther, der wird wirklich richtig an einen Ort projiziert in der erweiterten Realität. Wir demonstrieren das nachher mal. Das ist also ein technisch extrem komplexes Thema, weil wir von so einem Smartphone alles abfordern. Und letztendlich sieht es nachher ganz einfach aus, ist überhaupt nicht komplex. Die App lädt man sich runter, dann gibt es ein Inhaltsverzeichnis, wo die Standorte zu finden sind. Dann beginnt das wie so eine kleine, wie heißt das, Schnipseljagd, ja, wie man das früher kennt. Dann suche ich diesen Standort und dann erscheint uns der Luther und erzählt uns dazu natürlich eine schöne Anekdote, eine Geschichte, die wir hoffentlich noch nicht kennen, die vielleicht für uns alle neu ist.
2: Verkörpert wird dieser von dem bekannten Schauspieler Hilmar Eichhorn. Sowohl in deutscher als auch in englischer Sprache ist er an einer Vielzahl von Orten der Reformation abrufbar. Neben Eisleben und Mansfeld sind auch hallische Reformationsstätten Teil der App.

Die Hafenbau in Hettstedt hat mit einem Konzert am Abend des 3. September die Outdoor-Saison für dieses Jahr beendet. Nach dem Start vor 3 Jahren hat sich die Location zu einem beliebten Treffpunkt für Jung und Alt aus Hettstedt und Umgebung etabliert. Mit Klängen der Gruppe Wellen und Picks ließen sich die zahlreichen Besucher den letzten Abend im Freien schön versüßen. Die 4 Jungs aus dem Mansfelder Land, die ursprünglich aus Helpra, Wimmelburg und Eisleben stammen, sind jetzt in Halle, Dresden und Berlin unterwegs, sowohl privat als auch mit ihrer Band. Trotzdem treffen sie sich regelmäßig im Proberaum in Wimmelburg, haben gerade eine neue CD herausgebracht.

An diesem lauen Sommerabend brachten Matthias, Jan, Lars und Clemens vieles zu Gehör, das zumindest den treuen Fans der Wellnompics nicht unbekannt sein sollte. Doch auch neue Sachen wie dieser Song kamen gut an.

0: In der Hafenbar geht es nun übrigens indoor weiter. Zum Beispiel in der kleine Weltbar, die im vergangenen Jahr eingeweiht wurde. So sind am 2. Oktober Bingo und Bongo zu erleben. Weitere Highlights werden die kleine Weihnachtswelt am 11. und das Konzert mit Schema F am 26. Dezember sein. Gut 3 Jahre ist es her, dass das Jugendblasorchester Hettstedt der Musikschule Mansfeld-Südharz sein 35-jähriges Jubiläum feierte. Bei der Gestaltung des Festkonzertes wurden die Hettstedter vom Jugendblasorchester aus Haifa in Israel unterstützt, mit dem das Ensemble seit nunmehr 13 Jahren eine lebendige Freundschaft pflegt. Einst initiiert hatte diese Freundschaft der langjährige Leiter des Jugendblasorchesters Mike Peinert. Der Saxophon- und Klarinettenlehrer war noch in DDR-Zeiten zum Orchester gestoßen und hatte 1994 die Leitung von Herrn Hilprecht übernommen. Unzählige Veranstaltungen in der Region wurden seitdem vom Jugendblasorchester musikalisch begleitet. Zumindest aus dem Altkreis Mansfelder Land ist das Orchester nicht wegzudenken. So gab es Auftritte bei Stadt- oder kreisinternen Jubiläen oder Eröffnungen, die legendären Neujahrskonzerte und die Teilnahme beim Helbrauer Blasmusikfest. Nicht zu vergessen den Umzug der Eisleber Wiese. Die Liste der Einsätze ist lang. Doch aktuell ist die weitere Existenz der Formation gefährdet, weshalb sich am Mittwochabend dieser Woche zahlreiche Orchestermitglieder im Kolpingwerk Hettstedt, seit fast 20 Jahren Probenort, trafen, um zu beraten, wie es weitergehen soll. Peter Linke, Vorsitzender des Fördervereins des Jugendblasorchesters in Hettstedt, informierte zunächst über die Fakten. Denn viele der Musiker hatten bislang nur über den Buschfunk gehört, dass ihr Leiter Mike Peinert seit etwa 4 Wochen von seinem Dienstherrn, dem Landkreis Mansfeld-Südharz, aus arbeitsrechtlichen Gründen an eine andere Arbeitsstelle versetzt wurde und als Orchesterleiter nicht zur Verfügung steht.
1: Heute haben wir uns nun zusammengefunden, weil wir erfahren haben, dass das Orchester in Hettstedt, das Orchester der Musikschule in Hettstedt nicht mehr von der Musikschule unterstützt werden soll, gehalten werden soll. Es gibt also nur noch ein Orchester, und zwar das Orchester in Sangerhausen. Und dazu müssen wir jetzt also was tun, damit das Orchester gehalten wird.
2: Warum finden Sie das so wichtig?
1: Ja, also Kultur ist ja nur eine ganz wichtige Sache, besonders hier im Mansfelder Land. Und gerade soll ja auch eine Kulturoffensive durchgeführt werden, wie man in dem Amtsblatt gelesen hat. Und da passt das natürlich überhaupt nicht zusammen, dass man das Orchester zumacht, wo sich junge Leute engagieren, um gemeinsam musizieren zu können. Und das ist also ganz wichtig aus unserer Sicht, dass wir dieses Orchester hier erhalten.
2: Vielleicht wäre es auch möglich, dass die Mitglieder in Sangerhausen dann mitspielen, oder wäre das für Sie keine Alternative?
1: Also für mich ist das natürlich schwer zu sagen, ob das eine Alternative ist. Ich bin der Vorsitzende vom Förderverein des Orchesters. Die Schüler, die Eltern müssen fahren von Hettstedt nach Sangerhausen. Das ist eine gewisse Strecke, gewisser Aufwand. Ich weiß nicht, wie viele das machen. Einige werden es vielleicht machen. Aber warum soll man dieses traditionsreiche Orchester hier am Standort nicht erhalten?
0: Darüber waren sich auch die anwesenden Orchestermitglieder, Eltern und Schüler einig.
3: Ich bin selber Musikschüler und finde das natürlich äußerst negativ, dass das so weit gekommen ist, wie sich das jetzt hier darstellt. Und wir hoffen doch alle, dass wir vielleicht noch einiges bewegen können und dass sich das dann vielleicht auch nochmal zum Positiven wendet und der Herr Peinert uns weiterhin unterrichtet und weiterhin auch das Orchester leitet. Also, wie gesagt, man hat also ein bisschen den Eindruck,

0: dass da vielleicht auch was konstruiert worden ist.
1: Fast zwei Stunden diskutierte man darüber, ob und wie es weitergehen kann. Vorläufig auch ohne Herrn Peinert. Schließlich stehen zeitnah einige wichtige Auftritte an, beispielsweise die Eröffnung der 495. Eisleber Wiese und das 25-jährige Bestehen des Kolpingen Berufsbildungswerkes Hettstedt. Peggy Bitterolf, Leiterin der Musikschule Mansfeld-Südharz, betonte auf Nachfrage übrigens, dass sie sich zu Personalfragen nicht äußern will. Sie betonte aber auch, und das mit Nachdruck, dass das Hettstedter Jugendblasorchester auf jeden Fall erhalten bleibt.
2: Die Arbeit der Hallock GmbH als mittelständischem Logistikdienstleister mit Standorten in Halle und wie hier in Eisleben wurde unlängst mit einer Auszeichnung gewürdigt. Wir sprachen mit Geschäftsführer Uwe Ritzmann.
3: Ich freue mich, dass die Firma Hallock am 3. September in Dresden bei einer Gala den großen Preis des Mittelstandes gewonnen hat. Der große Preis des Mittelstandes wird von der Oskar-Patzl-Stiftung jedes Jahr ausgeschrieben und wird durch verschiedene Gremien entschieden, welches Unternehmen die Jurystufe erreicht und wer dann noch weiterkommt als Finalist bzw. sogar als Gewinner ausgezeichnet werden kann.
4: Wie haben Ihre Mitarbeiter den Preis aufgenommen?
3: Die haben sich natürlich genauso gefreut, wie ich mich gefreut habe, denn es ist natürlich ein sehr schönes und imageträchtiges Symbol, das man gerne trägt. Die Hallock mit Sitz in Eisleben und in Halle beschäftigt sich hauptsächlich mit dem Thema Tiefkühlprodukte bzw. temperaturgeführte Produkte vom Handel bzw. von der Industrie zum Handel und von der Industrie aus der Produktion in die Verteilzentren.
2: 220 Mitarbeiter beschäftigt der mittelständische Logistikdienstleister und ist rund um die Uhr erreichbar. 24 Stunden, 7 Tage die Woche. Hallock sorgt für den reibungslosen Ausgleich der Engpässe seiner Kunden bei der Beschaffung von Rohwaren und Produktionsmaterialien. Standorte in ganz Deutschland bilden ein logistisches Netzwerk, durch das der Transportdienstleister jederzeit mit höchsten Qualitätsstandards beliefern kann. Die Hallock GmbH hat sich mit Verleihung des Mittelstands-Oscars gegenüber 4000 anderen mittelständischen Unternehmen durchgesetzt und repräsentiert damit die Wachstumselite des deutschen Mittelstands. In der Region gibt es für den Mittelstand noch einen Grund zu feiern. Die EWS Schuhfabrik von Herrn Schlichting, ebenfalls aus der Lutherstadt Eisleben, hat es geschafft, als Finalist ausgezeichnet zu werden. Eine Ehre, die die Hallock GmbH übrigens 2014 schon einmal hatte. Wie hier in Gerbstedt waren die Bürger der Einheitsgemeinde Stadt Gerbstedt ebenso wie die Einwohner der Einheitsgemeinde Stadt Arnstein und der Einheitsgemeinde Seengebiet Mansfelder Land aufgerufen, ihren Bürgermeister zu wählen. Man könnte es kurz machen. Alle Amtsinhaber wurden deutlich vom Wähler bestätigt. Aber etwas ausführlicher. In der Einheitsgemeinde Stadt Gerbstedt waren 6.440 Wahlberechtigte aufgerufen, ihren Bürgermeister zu bestimmen. 2.699 gingen zur Wahl. Das ist eine Beteiligung von knapp 42%. Dabei entfielen auf den Amtsinhaber Siegfried Schwarz von der CDU 60,49%. Der Einzelbewerber Bernd Hartwig erhielt 33,17% der Stimmen und Anka Yvonne Schreiber von der Linkspartei 6,34%. Im Seengebiet Mansfelder Land bewarben sich neben Amtsinhaber Jürgen Ludwig noch drei weitere Kandidaten. Hier betrug die Wahlbeteiligung 50,25%, da immerhin 3.986 der insgesamt 7.932 Berechtigten auch zur Wahl gingen. Der parteilose Jürgen Ludwig wurde mit 67,91% wiedergewählt. 19,33% der Stimmen entfielen auf die CDU-Kandidatin Sandra Sowojtnich. Der Einzelbewerber Ralf Leberecht erhielt 6,86% der Stimmen und auf die Kandidatin der Linken Katharine Kaiser entfielen 5,9%. ziemlich genau die Hälfte.

0: Hälfte der 5.971 Wahlberechtigten der Stadt Arnstein wählten ihren Bürgermeister. Der parteilose Amtsinhaber Frank Sehnert erhielt 57,62% der Stimmen. Der Gegenkandidat Harald Detto von der Freien Fraktion Arnstein 42,38%. Am 23. September lud die Agentur für Arbeit Sangerhausen zum Pressegespräch in das Berufsinformationszentrum ein. Die Vorsitzende der Geschäftsführung, Martina Scherer, begrüßte dazu die Vertreter der Presse und als Gast den Geschäftsführer des Kolping-Berufsbildungswerkes Hettstedt, Dr. Feusner, und seinen Mitarbeiter Konstant Konditambe aus Burkina Faso. Thema der Veranstaltung war nämlich Leben, Lernen, Arbeiten, Asylbewerber im Landkreis Mansfeld-Südharz. Frau Dr. Scherer beschrieb am Anfang zunächst die Situation der etwa 1.700 Flüchtlinge im Landkreis. Laut einer bundesweiten Untersuchung, und die Situation vor Ort weicht davon kaum ab, kommen etwa 3/4 der Geflüchteten ohne jede Ausbildung bei uns an. Eine schulische Ausbildung können etwa 5% vorweisen und etwa 9% haben auf die eine oder andere Art ein Studium absolviert. Ausgehend von diesen nicht einfachen Werten berichtete Frau Scherer über Integrationsmaßnahmen im Bereich der Agentur. So sind Sprachmittler eingestellt worden und es gibt Englischkurse für Mitarbeiter. Außerdem wird deren interkulturelle Kompetenz geschult. Im Bereich des Jobcenters und der Agentur sind derzeit 463 Ausländer arbeitslos gemeldet. Naturgemäß stammt davon die Mehrzahl aus Asylzugangsländern und dort wiederum aus dem nicht-europäischen Bereich. Es sind in der Mehrzahl junge Männer mit niedrigem Qualifikationsniveau. Von den 482 beschäftigten Ausländern im Landkreis wiederum stammen 22 nicht aus Europa. Frau Dr. Scherer betonte aber, dass viele Arbeitgeber auch Potenzial in den Geflüchteten sehen, vor allem im Bereich Gesundheit, Soziales, Metall oder Bauwesen. Über das Engagement des Kolping-Berufsbildungswerkes Hettstedt informierte Gesamtleiter Dr. Feusner.
1: Das Kolping-Berufsbildungswerk feiert nicht nur 25 Jahre, sondern für uns war es auch Verpflichtung. Natürlich, da wo das Flüchtlingsproblem aufgetreten ist, damals haben wir sofort gesagt, wir sind mit dabei. Wir sind, ja, denke ich, mehr als eine Bildungseinrichtung und versuchen nach dem christlichen Menschen- und Weltbild auch zu helfen, da wo es geht und auch Sinn macht. Wir haben internationale Patenschaften, also von daher war das auch nicht ganz was Neues. Wir haben 7 Patenschaften mit erster Linie Entwicklungsländern und haben dann ganz schnell auch beim Landkreis gefragt, wo können wir helfen. Und wir sind dann natürlich bei Jugendlichen, weil wir auch eine Jugendbildungseinrichtung sind, gelandet. Und im November letzten Jahres war es dann soweit, dann haben wir die ersten 8 aufgenommen. Heute sind 40 bei uns junge Flüchtlinge und wir können auch eine ganze Menge berichten. Es waren sicherlich, es ist eine Herausforderung, wie Frau Dr. Scherer schon gesagt hat. Das eine ist die Sprache und auch die Länder, wo die jungen Menschen herkommen. Also wenn ich jetzt kurz hier die Liste einfach mal so durchgehe, dann sehen wir von Irak, Afghanistan, Gambia, Guinea, Äthiopien, Somalia, Mali.
2: Also für Afrika.
1: Ja, jetzt Afrika am Anfang war Syrien und Afghanistan. Und das weitet sich jetzt aus und so ist auch der Konstant dann letztendlich zu uns gekommen, beziehungsweise hat dann auch ein Betätigungsfeld gefunden. Und wenn wir dann auch die Sprachen dazu nehmen, manche Länder haben ja noch 3-4 verschiedene Sprachen, dann sehen die, dass das ein riesen Sprachengewimmel natürlich auch vor Ort ist, was die Sache nicht einfacher macht. Dann kommt noch die Religion dazu und die Kultur. Das macht die Sache auch sehr spannend. Und von daher ist es dann wirklich auch eine besondere Herausforderung, sei es jetzt Essen, sei es, wenn ich jetzt an Ramadan denke oder so etwas. Und das war dann schon alles sehr, sehr spannend. Für uns war es selbstverständlich, dass wir helfen, weil auch wir natürlich eine Ausbildungseinrichtung sind. Wir haben überlegt, es passt sehr gut zu unseren jungen Menschen, die sofort dann auch gesagt haben, und Mitarbeitern, wir sind mit dabei. Aber wir wollten natürlich, oder wir denken da auch einen Schritt weiter, wir haben jetzt das Integrationsgesetz, dass man vielleicht auch später mal natürlich im Hinblick auf Facharbeiter auch junge Menschen ausbilden kann.
0: Seit Mai ist Konstant Konditambe einer der 22 nicht-europäischen Beschäftigten im Landkreis. Er berichtete über seine Arbeit als Betreuer in der Bildungseinrichtung. Er berichtete von den Schwierigkeiten, die er überwinden musste, auch im Spracherwerb, aber auch, dass es ihm sehr gut in Deutschland gefiele und er für immer hier bleiben will. Er ist 30 Jahre und

waren seinem Heimatland Grundschullehrer. Frau Dr. Scherer betonte, dass die Integration der hierhergekommenen eine große Aufgabe sei, aber schon viele Aktivitäten im Gange sind und man sich auf einem guten Weg sieht. Groß war das Interesse anlässlich der Spielzeiteröffnung 2016/17 im Theater an der Landwehr in der Luthestadt Eisleben. Neue und bekannte Ensemblemitglieder, 12 Premieren, 10 Übernahmen aus der alten Spielzeit, 4 Abo-Reihen, ausgesuchte Gastspiele, eigene Theaterprojekte und traditionelle Feste erwarten in der kommenden Spielzeit darauf, von den Menschen der Region entdeckt und erlebt zu werden. Neu am Theater an Christine Mommsen. Sie ist gleich einige Sekunden mit der Violine zu hören. Und danach Christoph Götzi, der machte das Publikum so richtig warm für den Abend.

0: auch von mir ein herzliches Willkommen im Theater. Ich habe die ganze Arbeit Ihnen machen lassen. Da habe ich jetzt nicht mehr so viel zu tun. Sie sind angewärmt, aufgewärmt, nicht nur von der Hitze draußen, sondern von der kleinen Bewegung. Herzlich willkommen. Ich freue mich, dass so viele gekommen sind. Denn heute ist ja ganz viel los, vom Sachsen-Anhalt-Tag angefangen, bis hin zu Sportveranstaltungen, die wir in der Mitteldeutschen Zeitung lesen konnten. Man hätte also auch den Grill anwerfen können, nach Sangerhausen fahren oder man hätte auch zugucken können, wie sich Leute die Nase platt schlagen oder sich zu Boden ringen. Sie haben an anderen Dingen Freude und das freut uns natürlich auch. Schön, dass Sie da sind.
1: Neben den Neuzugängen erwähnte Intendant Ulrich Fischer auch weitere personelle Veränderungen am Theater. So sind Michaela Danzian und Patrick Oliver Schulz nicht mehr Teil des Ensembles und die langjährige Oberspielleiterin Martina Bode wird in Zukunft von Fall zu Fall als Gast agieren. Er konnte den Zuschauern für diesen Abend ein buntes Programm anbieten, bei dem auch der Humor nicht zu kurz kam, wie auch der gleich zu sehende kleine Ausschnitt zeigen wird, mit dem wir unseren Beitrag über die Eröffnung der Spielzeit im Eisleber Theater beschließen möchten.
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0: Zur Einweihung des neuen digitalen Infoterminals im Bürgerbüro der Stadt Hettstedt wurde am Nachmittag des 12. September eingeladen. Neben Verwaltungsmitarbeitern, Bürgermeister Denny Cavalier und Manfred Walter vom Institut für Stadtmarketing waren außerdem Vertreter der Firmen vor Ort, die die Umsetzung des Projektes finanziell unterstützt haben.
1: Heute geht es ums Infoterminal. Das ist es nicht. Das befindet sich hinter mir im Bürgerbüro. Es hat eine Weile gedauert. Es war auch für uns ein Prozess, wo wir manchmal dachten, bleibt er jetzt stecken? Das muss man auch kritisch sagen, auch an einem so wunderschönen Tag wie heute und auch an einem Tag, an dem wir zwei verschiedene Sachen enthüllen können, wussten wir natürlich, dass Sie alle in Vorleistung gegangen sind. Und deshalb nochmal zum zweiten Mal mein herzlicher Dank aus Sicht der Stadtverwaltung und ganz persönlich dafür, dass es endlich kommt, dass dieses Terminal steht, damit sich wirklich der Kunde, damit sich der Bürger, damit sich die Gäste daran bedienen können, damit ihre Informationen mit ihren Dienstleistungen, die sie zur Verfügung stehen, noch abrufbar sind. Wir haben uns entschieden, mit Ihnen als Partner gemeinsam und deshalb an erster Stelle meinen herzlichen Dank dafür, als Partner einen neuen Weg zu gehen im Bereich Stadtmarketing. Und wir haben auch einen Partner uns an unsere Seite gesucht und nachdem wir das erste Gespräch eigentlich auch geführt haben über Stadtmarketing und was man machen kann, haben wir uns doch dazu entschieden, auch die neuen Medien noch breiter zu nutzen.
0: Sowohl zum Infoterminal als auch zum neuen Verwaltungsfahrzeug, das ab sofort allen Mitarbeitern zur Verfügung steht, gab Manfred Walter vom Institut aus Heilbronn Auskunft. Gemeinsam mit allen Anwesenden ging es dann an die Enthüllung des neuen Fahruntersatzes. Der Elektrosmart ist einer der letzten dieser Baureihe und wird für die kommenden 5 Jahre des Öfteren in Hettstedt unterwegs sein. Wer bis dahin noch nie in den Genuss des Fahrens eines Smarts bzw. Elektroautos gekommen war, hatte vor Ort die Möglichkeit dazu. Nun konnte auch das Infoterminal im Bürgerbüro enthüllt und ausprobiert werden. Per Touchscreen können sich hier Interessierte über die Stadt Hettstedt informieren. Die Unternehmen, die das Projekt mit rund 40.000 Euro sponserten, erhielten die Möglichkeit, sich auf der digitalen Plattform zu präsentieren.
2: Herzlich willkommen, hieß es am Montag auf der Wiese für die ersten Besucher. Nein, keine Frühbucher, denn die ersten Gäste waren Vertreter zahlreicher Medien aus der Region und darüber hinaus. Außerdem waren Verantwortliche aus den einzelnen Bereichen bzw. für die Höhepunkte im vollgepackten Programm der 495. Eisleberwiese zugegen. Allen voran natürlich die Oberbürgermeisterin, gefolgt vom Leiter des Eigenbetriebes Märkte Sigmund Michalski. Ebenfalls, sozusagen im Präsidium, Helgard Wiegand, Geschäftsführerin des Bauernverbandes Mansfeld-Südharz und zum Bauernmarkt am kleinen Wiesenwochenende sehr aktiv. Daneben die Wiesenschützenkönigin 2015 Christel Köhler. Ganz rechts außen Werner Mayer, Vorsitzender des Schaustellerverbandes Sachsen-Anhalt e.V. und Helmut Seitz, seit Jahren Cheforganisator des Thomas-Pyrin-Cups zur kleinen Wiese. Neuigkeiten gab es nicht nur zu den Fahrgeschäften. Oberbürgermeisterin Fischer plauderte auch von ihrer Präsenz in sozialen Medien und deren Verbindung zum großen Volksfest.
3: Und jeden Tag, seitdem ich bei Facebook bin, habe ich natürlich auch immer mal hierher geguckt. Habe geguckt, wie geht's denn weiter, wie sieht's aus, musste wieder mal was posten. Viele Fahrgeschäfte, jeden Tag ein Stückchen mehr. Und ich muss sagen, die Fahrgeschäfte bieten natürlich hier in der Lutherstadt Eisleben für den Wiesenmarkt das Sahnehäubchen.
2: Erstmals stand bei dem Pressetermin der Sicherheitsaspekt zur Wiese besonders im Fokus, geschuldet der Entwicklung in der Welt und auch in Deutschland in den vergangenen Monaten.
4: Weil wir 495 Jahre Wiesenmarkt machen, haben wir nicht erst seit heute ein Sicherheitskonzept. Das existiert schon immer. Das wird jedes Jahr ordentlich, mindestens 3 Monate nachbereitet, aufbereitet nach der Wiese. Die Nachbetrachtung ist eigentlich das wichtigste Element für so ein Sicherheitskonzept, wo man genau weiß, was gibt es noch für Fehler, was können wir verbessern. Und eigentlich klappen wir das Buch des Sicherheitskonzeptes nie zu. Wir sind noch mehr wachsam, nicht nur wir, auch die Schausteller. Wir haben natürlich auf allen Positionen unser Personal erhöht. Für uns ist das Wesentliche, die Wachsamkeit aufrechtzuerhalten, mit allen Kräften zu unterstützen und Was wir aber auch nicht seit diesem Jahr erst machen, wir appellieren an unsere Besucher, lassen Sie großes Gepäck und Rucksäcke weg. Ich sag mal, das haben wir in der Vergangenheit schon gemacht. Damals mit dem Hintergrund, dass nicht zu viele Flaschen mitgebracht werden, weil das immer Wurfgeschosse sind. Denn bei uns sind ja Flaschen eigentlich im Verkauf nicht erlaubt. Und heutzutage muss man halt damit rechnen, wenn man so ein Gepäck mitbringt, dass man kontrolliert wird.
2: Über die Wiese nur zu reden, ist wie über leckeres Essen nur zu lesen. Wer die Wiesenneuheiten und natürlich das Flair erleben will, dem würde unser Video nicht wirklich helfen. Doch auch hier hat die Oberbürgermeisterin am Ende eine Lösung parat.
5: Ich rufe im Namen von meinem Maskottchen Wiesi selbstverständlich alle Zuschauer auf, hier zum 495. Eisleber-Wiesenmarkt, dem größten Volksfest Mitteldeutschland, hierher zu kommen, einmal zu genießen, zu entspannen, die Fahrgeschäfte zu genießen und eine schöne Zeit zu verleben. Ihnen allen ein herzliches Willkommen. Wes Morcht muss hin.

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Es ist Sonntag, es ist Zeit, dass wir aufblicken zu dir. Wir kommen mit unseren Ängsten, mit unseren Sorgen, mit all dem, was uns belastet. Dein helles und klares Wort ist die Leuchte für unseren Weg. Sei mit den Suchenden und Fragenden und Zweifelnden. Öffne unsere verschlossenen Herzen für deine große und befreiende Wahrheit. Wir danken dir für deine Nähe an diesem Morgen und für diese Gemeinschaft. Lass uns gestärkt und getröstet und furchtlos unseren Weg gehen. Durch Jesus Christus, deinen Sohn, unseren Herrn. Amen.

Wir befinden uns also am Ort wichtiger religiöser Prägung für Novalis. Und ich kann das nur mit ganz großer Freude mit ansehen, und das berührt mich auch innerlich sehr, dass diese Kirche nun unter viel Mühen, mit großem Einsatz, natürlich auch wenn es gefördert wird unter ständigen Geldsorgen, und für diese Förderung sei an dieser Stelle einmal hier öffentlich gedankt, allen denen, die daran beteiligt sind, im Kreis, im Regierungsbezirk, im Land Sachsen-Anhalt. Und diese Förderung geht hoffentlich von heute an, wäre mein Wunsch, kräftig weiter. Dass dieser Kirche nach und nach eine würdige Gestalt gegeben wird. Soweit diese Vorbemerkung. Ich erkenne bei Novalis zwei Linien, die nur scheinbar beziehungslos nebeneinander herlaufen. Die eine Linie, da ist ein junger Mann von unheimlichem Wissensdrang und poetischem Gestaltungsdrang geradezu besessen, wir können auch sagen beseelt, er saugt Philosophie, Geschichte, Rhetorik, Naturwissenschaft, Bergbaukunde, Medizin, Mathematik, Literatur, Dichtung, Sprache und auch Kenntnistheorie, und man könnte das noch weiter fortsetzen, in sich auf. Es ist unglaublich, wenn man sich einmal die Fragmente, Studien, Tagebücher und Vorarbeiten ansieht, was er in wenigen Jahren sich angeeignet, durchgearbeitet hat und verknüpft hat. Er hat Kant gelesen, er hat Fichte durchgearbeitet und wahrscheinlich sogar verstanden. Ich bin bei Fichte immer gescheitert, muss ich sagen, ganz ehrlich. Und die andere Linie. Wir hören von ihr durch die Chöre mehrfach in diesem Gottesdienst. Wenn ich ihn nur habe, lass ich alles gern. Folg an meinem Wanderstabe, treu gesinnt nur meinem Herrn. Lasse still die anderen. Breite, lichte, volle Straßen wandern, die Bergpredigt dahin. Ich sage es jedem, das erlebt und auferstanden ist, österlicher kann ich mir es gar nicht vorstellen. Übrigens, Friedrich Engels hat auch in seiner Jugend fromme Gedichte gemacht. Man könnte ja sagen, fromme Gedichte wie Friedrich Engels. Und man hat sie dann später als seine Jugendsünden erklärt. Marx Engels Gesamtausgabe. Die geistlichen Lieder von Novalis, eine Jugendsünde. Und dann finden wir in Tagebüchern und Briefen etwa solche Sätze. Mit innigem Gebet und festem Vorsatz ist vieles möglich, sobald du ängstlich wirst und traurige, bängliche Vorstellungen sich dir aufdringen, fange an, recht herzlich zu beten.

diejenigen, die hier in Widerstedt längere Zeit leben oder hier einmal gewirkt haben oder öfter einmal hierher gekommen sind, werden vielleicht mit mir die Meinung teilen, dass das eigentlich unglaublich ist. Man hat befürchtet, hier wird alles abgerissen. Und übrigens damit auch eine Wurzel abgehauen, ausgerissen, die für unser Leben, ich glaube, auch für die Menschlichkeit einer solchen Gegend unheimlich wichtig ist. Und dann hat es eben einfach viele Menschen gegeben, einige kenne ich persönlich, kann ich aber gar nicht alle nennen, die dem auf je eigene Art und Weise Widerstand entgegengesetzt haben. Zunächst erst einmal die Frage, geht es nicht anders? Ideen dazu. Und dann natürlich auch kräftiges Handeln. Und das bezog sich erstmal auf das Schloss, wenn man die Geschichte länger verfolgt. Und ich weiß nicht, also ich, als ich das erste Mal hier war, habe auch so gedacht, naja, also Schloss, ja, aber mit der Kirche, das will man wohl nicht packen. Also da war ich zu sehr Pessimist. Schönen Dank allen, die da nicht so pessimistisch waren, die da den Schwung behalten haben, denn es ist eine große Freude. Und ein kleines Ostern. Kleines Poster. Und ich sage auch, es ist lebensnotwendig, solche Hoffnung. Und ich sage Ihnen auch, es ist nicht nur eine Frage von Geld. Es wird auch eine Frage von Geld sein und bleiben.

Ich würde auch gerne mich da weiter drum kümmern, ohne dass ich heute Schecks mitbringe. Aber es wird nicht nur eine Frage von Geld sein. Das hat sich gezeigt. Und ich bin übrigens ganz sicher, wir dürfen diese Seelen unserer Gesellschaft und damit auch die Seelen des Lebens eines jeden Einzelnen in dieser Gesellschaft nicht verkümmern lassen. Und wenn man es dann mit einem Walis und der blauen Blume sagt, notfalls, nein, eigentlich immer, wird man sie suchen müssen. Und man wird nicht denken können, dass das Leben dann erfüllt wäre, wenn sie gefunden ist. Nein, gelegentlich liegt die Erfüllung im Suchen. Und insofern würde ich sagen, machen wir uns jetzt keine großen Gedanken darüber, ob das noch 5 oder 10 oder 20 Jahre dauert, ehe das, was manche sich auch um diese Kirche und das Gelände herum erträumen, richtig Wirklichkeit ist. Wir bleiben auf dem Wege und zeigen wir diese Schätze auch vielen in der Welt. Wird ja in Deutschland derzeit viel über das Wort Stolz sein diskutiert. Und es mag ambivalent sein, aber etwas zu haben in der eigenen Geschichte, das man gerne anderen zeigt, an das man sich gerne erinnert und auf das man in diesem Sinne stolz sein kann, auch das ist lebensnotwendig. Und ich wünsche mir, dass hier dieser Ort, Schloss, die Kirche, die Geschichte mit Novalis etwas ist, auf das die Menschen in dieser Region mit gutem Gewissen stolz sein können, weil es ihnen, indem sie darauf stolz sind, auch ein Stück Heimat ist und Heimat bleibt. Ich denke, das nun wiederum wäre ganz im Sinne von Novalis selber und darum ein guter Anknüpfungspunkt an unsere Zukunft am 200. Todestag von Novalis. In diesem Sinne allen, die daran mitgewirkt haben, herzlichen Dank und uns allen noch viel Mut, viel Schwung und viel Wärme in die Herzen, trotz dieser kalten Kirche.

0: Projekt erlebt, dass wir die Stiftung gegründet haben. Herr Dr. Med-Arvid Grieshofer hat das Stiftungsgeschäft vollzogen, indem er eine Urkunde unterzeichnet hat. Bei dieser Gelegenheit ist auch ein sehr kostbarer, eigens für diesen Tag angefertigter Leuchter übergeben worden. Den hat eine junge Künstlerin, die jetzt in Rostock lebt, an der Kunsthochschule in Giebichenstein ausgebildet wurde, in Handarbeit gefertigt aus Silberschmiedearbeit mit Zitatgravuren von Novalis und einem sehr großen Karfunkelstein. Dieser Leuchter soll hier im Haus bei Novalis bleiben und wir hoffen und wünschen, dass er auch bald in die Novaliskirche einziehen kann.
1: 20. März 2001 ist ein besonderer Tag und dies in einem zweifachen Sinne. Es ist der 200. Todestag von Novalis und doch zugleich und vor allem ein

der Tag, an dem die Novalis-Stiftung das Licht der Welt erblickt. Wir alle setzen in diese Stiftung voller Freude große Hoffnungen und Erwartungen. Sehr große. Ja, wie wir ahnen, vermutlich zu große. Aber das kann und darf ja gar nicht anders sein, wenn es ein Neugeborenes aus der Taufe zu heben gilt. Selbst wenn nicht alle Knabenmorgenblütenträume reifen werden, so dürfen wir doch sagen, die Gründung der Novalis-Stiftung am 200. Todestag des Dichters ist eine schöne Variation auf seinen Grundgedanken, der Tod sei eigentlich kein Ende, sondern eine Verwandlung, ja der Beginn zahlloser Verwandlungen. Zwischen dem Werk von Novalis und den Ideen, die die Stiftungsgründung motivieren und begleiten, lassen sich viele Fäden spinnen. Und ich bin sicher, dass der Dr. Grieshaber gleich ein sehr dichtes Gewebe vor unseren Augen und Ohren entfalten wird. Ich will mich daher auf einen zunächst eher prosaisch wirkenden Aspekt beschränken. Die Gründung einer privaten Stiftung ist ein kulturpolitischer Akt von herausragender Bedeutung. Denn hier engagiert sich ein Privatmann in ganz außergewöhnlichem Maße für die Kultur der Gemeinschaft. Und zwar selbstlos und in einer auf Dauer gerichteten Art und Weise. Wie sehr dies ein kulturpolitischer Akt auch im engeren Sinne ist, das ist bei der Novalis-Stiftung schon daran erkennbar, dass ihre Gründung in Anwesenheit der politischen Spitze des Landes stattfindet und mit dem Abschluss eines Kooperationsvertrages mit dem Landkreis verbunden ist. Solches Denken und Handeln, das innere und äußere Tätigkeit, Privates und Öffentliches aufeinander bezieht, entspricht dem Geist von Novalis.

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0: Mansfeld Südharz virtuell erleben und das in 3D. Dies bietet die betriebssystemübergreifende App für iPhone- und Android-Geräte, die am gestrigen Donnerstag im Geburtshaus Martin Luthers vorgestellt wurde.
1: Am gestrigen Tag haben wir in der Landesvertretung des Landes Sachsen-Anhalt in Berlin sehr intensiv den Landkreis Mansfeld-Südharz vertreten. Wir als Lutherstadt Eiseln kommen nie nur mit Eiseln-Prospekte, wir hatten auch das Prospekt mit zum morgigen beginnenden Sachsen-Anhalt-Tag. Wir haben die Queste nicht vergessen, wir haben das Josefskreuz nicht vergessen, wir haben das blaue Auge des Mansfelder Landes mitgenommen. Wir haben natürlich die Lutherstadt Eisleben eingeschlossen, unseren Vorhang gehabt. Und oft, Herr Vogt, sind wir auch nach Mansfeld gefragt worden, haben so gut wie es ging unsere Auskünfte gegeben, um wirklich zu sagen, jawohl, der Landkreis Mansfeld-Südharz ist für das Jahr 2017 gut aufgestellt. Und jetzt bin ich gespannt, was wir jetzt hier erleben. Bitte schön.
2: Ja, auch von mir ein herzliches Willkommen. Ich freue mich, dass es nach gefühlten 15 Monaten soweit ist, dass wir das Produkt präsentieren können. Ich will Ihnen kurz sagen, wie es dazu gekommen ist. Es gab nämlich zwei Impulse, die dazu geführt haben, dass wir Luther virtuell auferstehen lassen. Der erste Impuls kam auf der Messe in Hannover. Ich hatte einen Nachbarstand. Dieser Nachbarstand hat eine virtuelle Marilyn Monroe ins Bild flattern lassen. Und da habe ich gesagt, das ist eine tolle Technologie. Und dann, Herr Dr. Weiß, gab es ein Erlebnis mit meinem Sohn, der heute 14 ist und damals 12. Mit dem war ich hier im Geburtshaus. Und nach dem zweiten Zimmer sagte der zu mir, du, wenn jetzt nicht noch irgendwas Spannendes kommt, dann würde ich hier draußen auf dich warten, bis du wieder da bist. Und dann habe ich mir überlegt, wie könnte man das Thema Luther in der Generation, die heute also sagen wir, mit iPhone, mit iPad, mit Elektronik umgeht, wie kann man denen dieses Thema näher bringen? Und dann

0: wirklich ein Eyecatcher. Es waren auch viele Pressemitteilungen, die Leute standen Schlange und fanden das wirklich schön, ja, also dann das sich so anzugucken. Eigentlich ist Pokémon Go eine ganz einfache Variante von dem, was wir mit dem Luther gemacht haben. Und der Luther, der wird wirklich richtig an einen Ort projiziert in der erweiterten Realität. Wir demonstrieren das nachher mal. Das ist also ein technisch extrem komplexes Thema, weil wir von so einem Smartphone alles abfordern. Und letztendlich sieht es nachher ganz einfach aus, ist überhaupt nicht komplex. Die App lädt man sich runter, dann gibt es ein Inhaltsverzeichnis, wo die Standorte zu finden sind. Dann beginnt das wie so eine kleine, wie heißt das, Schnipseljagd, ja, wie man das früher kennt. Dann suche ich diesen Standort und dann erscheint uns der Luther und erzählt uns dazu natürlich eine schöne Anekdote, eine Geschichte, die wir hoffentlich noch nicht kennen, die vielleicht für uns alle neu ist.
1: Verkörpert wird dieser von dem bekannten Schauspieler Hilmar Eichhorn. Sowohl in deutscher als auch in englischer Sprache ist er an einer Vielzahl von Orten der Reformation abrufbar. Neben Eisleben und Mansfeld sind auch hallische Reformationsstätten Teil der App.

Die Hafenbar in Hettstedt hat mit einem Konzert am Abend des 3. September die Outdoor-Saison für dieses Jahr beendet. Nach dem Start vor 3 Jahren hat sich die Location zu einem beliebten Treffpunkt für Jung und Alt aus Hettstedt und Umgebung etabliert. Mit Klängen der Gruppe Well-Known Picks ließen sich die zahlreichen Besucher den letzten Abend im Freien schön versüßen. Die 4 Jungs aus dem Mansfelder Land, die ursprünglich aus Helpra, Wimmelburg und Eisleben stammen, sind jetzt in Halle, Dresden und Berlin unterwegs, sowohl privat als auch mit ihrer Band. Trotzdem treffen sie sich regelmäßig im Proberaum in Wimmelburg, haben gerade eine neue CD herausgebracht.

An diesem lauen Sommerabend brachten Matthias, Jan, Lars und Clemens vieles zu Gehör, das zumindest den treuen Fans der Wellnompics nicht unbekannt sein sollte. Doch auch neue Sachen wie dieser Song kamen gut an.

0: In der Hafenbar geht es nun übrigens indoor weiter. Zum Beispiel in der kleine Weltbar, die im vergangenen Jahr eingeweiht wurde. So sind am 2. Oktober Bingo und Bongo zu erleben. Weitere Highlights werden die kleine Weihnachtswelt am 11. und das Konzert mit Schema F am 26. Dezember sein. Gut 3 Jahre ist es her, dass das Jugendblasorchester Hettstedt der Musikschule Mansfeld-Südharz sein 35-jähriges Jubiläum feierte. Bei der Gestaltung des Festkonzertes wurden die Hettstedter vom Jugendblasorchester aus Haifa in Israel unterstützt, mit dem das Ensemble seit nunmehr 13 Jahren eine lebendige Freundschaft pflegt. Einst initiiert hatte diese Freundschaft der langjährige Leiter des Jugendblasorchesters Mike Peinert. Der Saxophon- und Klarinettenlehrer war noch in DDR-Zeiten zum Orchester gestoßen und hatte 1994 die Leitung von Herrn Hilprecht übernommen. Unzählige Veranstaltungen in der Region wurden seitdem vom Jugendblasorchester musikalisch begleitet. Zumindest aus dem Altkreis Mansfelder Land ist das Orchester nicht wegzudenken. So gab es Auftritte bei Stadt- oder kreisinternen Jubiläen oder Eröffnungen, die legendären Neujahrskonzerte und die Teilnahme beim Helbrauer Blasmusikfest. Nicht zu vergessen den Umzug der Eisleber Wiese. Die Liste der Einsätze ist lang. Doch aktuell ist die weitere Existenz der Formation gefährdet, weshalb sich am Mittwochabend dieser Woche zahlreiche Orchestermitglieder im Kolpingwerk Hettstedt, seit fast 20 Jahren Probenort, trafen, um zu beraten, wie es weitergehen soll. Peter Linke, Vorsitzender des Fördervereins des Jugendblasorchesters in Hettstedt, informierte zunächst über die Fakten. Denn viele der Musiker hatten bislang nur über den Buschfunk gehört, dass ihr Leiter Mike Peinert seit etwa 4 Wochen von seinem Dienstherrn, dem Landkreis Mansfeld-Südharz, aus arbeitsrechtlichen Gründen an eine andere Arbeitsstelle versetzt wurde und als Orchesterleiter nicht zur Verfügung steht.
1: Heute haben wir uns nun zusammengefunden, weil wir erfahren haben, dass das Orchester in Hettstedt, das Orchester der Musikschule in Hettstedt nicht mehr von der Musikschule unterstützt werden soll, gehalten werden soll. Es gibt also nur noch ein Orchester, und zwar das Orchester in Sangerhausen. Und dazu müssen wir jetzt also was tun, damit das Orchester gehalten wird.
2: Warum finden Sie das so wichtig?
1: Ja, also Kultur ist ja nur eine ganz wichtige Sache, besonders hier im Mansfelder Land. Und gerade soll ja auch eine Kulturoffensive durchgeführt werden, wie man in dem Amtsblatt gelesen hat. Und da passt das natürlich überhaupt nicht zusammen, dass man das Orchester zumacht, wo sich junge Leute engagieren, um gemeinsam musizieren zu können. Und das ist also ganz wichtig aus unserer Sicht, dass wir dieses Orchester hier erhalten.
2: Vielleicht wäre es auch möglich, dass die Mitglieder in Sangerhausen dann mitspielen, oder wäre das für Sie keine Alternative?
1: Also für mich ist das natürlich schwer zu sagen, ob das eine Alternative ist. Ich bin der Vorsitzende vom Förderverein des Orchesters. Die Schüler, die Eltern müssen fahren von Hettstedt nach Sangerhausen. Das ist eine gewisse Strecke, gewisser Aufwand. Ich weiß nicht, wie viele das machen. Einige werden es vielleicht machen. Aber warum soll man dieses traditionsreiche Orchester hier am Standort nicht erhalten?
0: Darüber waren sich auch die anwesenden Orchestermitglieder, Eltern und Schüler einig.
3: Ich bin selber Musikschüler und finde das natürlich äußerst negativ, dass das so weit gekommen ist, wie sich das jetzt hier darstellt. Und wir hoffen doch alle, dass wir vielleicht noch einiges bewegen können und dass sich das dann vielleicht auch nochmal zum Positiven wendet und der Herr Peinert uns weiterhin unterrichtet und weiterhin auch das Orchester leitet. Also, wie gesagt, man hat also ein bisschen den Eindruck, dass da vielleicht auch was konstruiert worden ist.
0: Fast 2 Stunden diskutierte man darüber, ob und wie es weitergehen kann. Vorläufig auch ohne Herrn Peinert. Schließlich stehen zeitnah einige wichtige Auftritte an, beispielsweise die Eröffnung der 495. Eisleber Wiese und das 25-jährige Bestehen des Kolpingen Berufsbildungswerkes Hettstedt. Peggy Bitterolf, Leiterin der Musikschule Mansfeld-Südharz, betonte auf Nachfrage übrigens, dass sie sich zu Personalfragen nicht äußern will. Sie betonte aber auch, und das mit Nachdruck, dass das Hettstedter Jugendblasorchester auf jeden Fall erhalten bleibt.
4: Die Arbeit der Hallock GmbH als mittelständischem Logistikdienstleister mit Standorten in Halle und wie hier in Eisleben wurde unlängst mit einer Auszeichnung gewürdigt. Wir sprachen mit Geschäftsführer Uwe Ritzmann.

0: Ich freue mich, dass die Firma Hallock am 3. September in Dresden bei einer Gala den großen Preis des Mittelstandes gewonnen hat. Der große Preis des Mittelstandes wird von der Oskar-Patzel-Stiftung jedes Jahr ausgeschrieben und wird durch verschiedene Gremien entschieden, welches Unternehmen die Jurystufe erreicht und wer dann noch weiterkommt als Finalist bzw. sogar als Gewinner ausgezeichnet werden kann.
1: Wie haben Ihre Mitarbeiter den Preis aufgenommen?
0: Die haben sich natürlich genauso gefreut, wie ich mich gefreut habe, denn es ist natürlich ein sehr schönes und imageträchtiges Symbol, das man gerne trägt. Die Hallock mit Sitz in Eisleben und in Halle beschäftigt sich hauptsächlich mit dem Thema Tiefkühlprodukte bzw. temperaturgeführte Produkte vom Handel bzw. von der Industrie zum Handel und von der Industrie aus der Produktion in die Verteilzentren.
2: 220 Mitarbeiter beschäftigt der mittelständische Logistikdienstleister und ist rund um die Uhr erreichbar. 24 Stunden, 7 Tage die Woche. Hallock sorgt für den reibungslosen Ausgleich der Engpässe seiner Kunden bei der Beschaffung von Rohwaren und Produktionsmaterialien. Standorte in ganz Deutschland bilden ein logistisches Netzwerk, durch das der Transportdienstleister jederzeit mit höchsten Qualitätsstandards beliefern kann. Die Hallock GmbH hat sich mit Verleihung des Mittelstands-Oscars gegenüber 4000 anderen mittelständischen Unternehmen durchgesetzt und repräsentiert damit die Wachstumselite des deutschen Mittelstands. In der Region gibt es für den Mittelstand noch einen Grund zu feiern. Die EWS Schuhfabrik von Herrn Schlichting, ebenfalls aus der Lutherstadt Eisleben, hat es geschafft, als Finalist ausgezeichnet zu werden. Eine Ehre, die die Hallock GmbH übrigens 2014 schon einmal hatte. Wie hier in Gerbstedt waren die Bürger der Einheitsgemeinde Stadt Gerbstedt ebenso wie die Einwohner der Einheitsgemeinde Stadt Arnstein und der Einheitsgemeinde Seengebiet Mansfelder Land aufgerufen, ihren Bürgermeister zu wählen. Man könnte es kurz machen. Alle Amtsinhaber wurden deutlich vom Wähler bestätigt. Aber etwas ausführlicher. In der Einheitsgemeinde Stadt Gerbstedt waren 6.440 Wahlberechtigte aufgerufen, ihren Bürgermeister zu bestimmen. 2.699 gingen zur Wahl. Das ist eine Beteiligung von knapp 42%. Dabei entfielen auf den Amtsinhaber Siegfried Schwarz von der CDU 60,49%. Der Einzelbewerber Bernd Hartwig erhielt 33,17% der Stimmen und Anka Yvonne Schreiber von der Linkspartei 6,34%. Im Seengebiet Mansfelder Land bewarben sich neben Amtsinhaber Jürgen Ludwig noch 3 weitere Kandidaten. Hier betrug die Wahlbeteiligung 50,25%, da immerhin 3.986 der insgesamt 7.932 Berechtigten auch zur Wahl gingen. Der parteilose Jürgen Ludwig wurde mit 67,91% wiedergewählt. 19,33% der Stimmen entfielen auf die CDU-Kandidatin Sandra Sowojtnich. Der Einzelbewerber Ralf Leberecht erhielt 6,86% der Stimmen und auf die Kandidatin der Linken Katharine Kaiser entfielen 5,9%. Ziemlich genau die Hälfte der 5.971 Wahlberechtigten der Stadt Arnstein wählten ihren Bürgermeister. Der parteilose Amtsinhaber Frank Sehnert erhielt 57,62% der Stimmen. Der Gegenkandidat Harald Detto von der Freien Fraktion Arnstein 42,38%. Am 23. September lud die Agentur für Arbeit Sangerhausen zum Pressegespräch in das Berufsinformationszentrum ein. Die Vorsitzende der Geschäftsführung, Martina Scherer, begrüßte dazu die Vertreter der Presse und als Gast den Geschäftsführer des Kolping-Berufsbildungswerkes Hettstedt, Dr. Feusner, und seinen Mitarbeiter Konstant Konditambe aus Burkina Faso. Thema der Veranstaltung war nämlich Leben, Lernen, Arbeiten, Asylbewerber im Landkreis Mansfeld-Südharz. Frau Dr.

0: Lehrer beschrieb am Anfang zunächst die Situation der etwa 1700 Flüchtlinge im Landkreis. Laut einer bundesweiten Untersuchung, und die Situation vor Ort weicht davon kaum ab, kommen etwa 3/4 der Geflüchteten ohne jede Ausbildung bei uns an. Eine schulische Ausbildung können etwa 5% vorweisen und etwa 9% haben auf die eine oder andere Art ein Studium absolviert. Ausgehend von diesen nicht einfachen Werten berichtete Frau Scherer über Integrationsmaßnahmen im Bereich der Agentur. So sind Sprachmittler eingestellt worden und es gibt Englischkurse für Mitarbeiter. Außerdem wird deren interkulturelle Kompetenz geschult. Im Bereich des Jobcenters und der Agentur sind derzeit 463 Ausländer arbeitslos gemeldet. Naturgemäß stammt davon die Mehrzahl aus Asylzugangsländern und dort wiederum aus dem nicht-europäischen Bereich. Es sind in der Mehrzahl junge Männer mit niedrigem Qualifikationsniveau. Von den 482 beschäftigten Ausländern im Landkreis wiederum stammen 22 nicht aus Europa. Frau Dr. Scherer betonte aber, dass viele Arbeitgeber auch Potenzial in den Geflüchteten sehen, vor allem im Bereich Gesundheit, Soziales, Metall oder Bauwesen. Über das Engagement des Kolping-Berufsbildungswerkes Hettstedt informierte Gesamtleiter Dr. Feusner.
1: Das Kolping-Berufsbildungswerk feiert nicht nur 25 Jahre, sondern für uns war es auch Verpflichtung. Natürlich, da wo das Flüchtlingsproblem aufgetreten ist, damals haben wir sofort gesagt, wir sind mit dabei. Wir sind, ja, denke ich, mehr als eine Bildungseinrichtung und versuchen nach dem christlichen Menschen- und Weltbild auch zu helfen, da wo es geht und auch Sinn macht. Wir haben internationale Patenschaften, also von daher war das auch nicht ganz was Neues. Wir haben 7 Patenschaften mit erster Linie Entwicklungsländern und haben dann ganz schnell auch beim Landkreis gefragt, wo können wir helfen. Und wir sind dann natürlich bei Jugendlichen, weil wir auch eine Jugendbildungseinrichtung sind, gelandet. Und im November letzten Jahres war es dann soweit, dann haben wir die ersten 8 aufgenommen. Heute sind 40 bei uns junge Flüchtlinge und wir können auch eine ganze Menge berichten. Es waren sicherlich, es ist eine Herausforderung, wie Frau Dr. Scherer schon gesagt hat. Das eine ist die Sprache und auch die Länder, wo die jungen Menschen herkommen. Also wenn ich jetzt kurz hier die Liste einfach mal so durchgehe, dann sehen wir von Irak, Afghanistan, Gambia, Guinea, Äthiopien, Somalia, Mali.
2: Also für Afrika. Die,
1: ja, jetzt Afrika, am Anfang war es Syrien und Afghanistan. Und das weitet sich jetzt aus und so ist auch der Konstantin dann letztendlich zu uns gekommen, beziehungsweise hat dann auch ein Betätigungsfeld gefunden. Und wenn wir dann noch die Sprachen dazu nehmen, manche Länder haben ja noch 3, 4 verschiedene Sprachen, dann sehen die, dass das ein riesen Sprachengewimmel natürlich auch vor Ort ist, was die Sache nicht einfacher macht. Dann kommt noch die Religion dazu und die Kultur. Das macht die Sache auch sehr spannend. Und von daher ist es dann wirklich auch eine besondere Herausforderung, sei es jetzt Essen, sei es, wenn ich jetzt an Ramadan denke oder so etwas. Und das war dann schon alles sehr, sehr spannend. Für uns war es selbstverständlich, dass wir helfen, weil auch wir natürlich eine Ausbildungseinrichtung sind. Wir haben überlegt, das passt sehr gut zu unseren jungen Menschen, die sofort dann auch gesagt haben, und Mitarbeitern, wir sind mit dabei. Aber wir wollten natürlich, oder wir denken da auch einen Schritt weiter, wir haben jetzt das Integrationsgesetz, dass man vielleicht auch später mal natürlich im Hinblick auf Facharbeiter auch junge Menschen ausbilden kann.
0: Seit Mai ist Konstan Konditambe einer der 22 nicht-europäischen Beschäftigten im Landkreis. Er berichtete über seine Arbeit als Betreuer in der Bildungseinrichtung. Er berichtete von den Schwierigkeiten, die er überwinden musste, auch im Spracherwerb, aber auch, dass es ihm sehr gut in Deutschland gefiele und er für immer hier bleiben will. Er ist 30 Jahre und war in seinem Heimatland Grundschullehrer. Frau Dr. Scherer betonte, dass die Integration der hierhergekommenen eine große Aufgabe sei, aber schon viele Aktivitäten im Gange sind und man sich auf einem guten Weg sieht. Groß war das Interesse anlässlich der Spielzeiteröffnung 2016-17 im Theater an der Landwehr in der Luthestadt Eisleben. Neue und bekannte Ensemblemitglieder, 12 Premieren, 10 Übernahmen aus der alten Spielzeit, 4 Abo-Reihen, ausgesuchte Gastspiele, eigene Theaterprojekte und traditionelle Feste warten in der kommenden Spielzeit darauf, von den Menschen der Region entdeckt und erlebt zu werden. Neu am Theater an Christine Mommsen, sie ist gleich einige Sekunden mit der Violine zu hören. Und danach Christoph Götzi, der machte das Publikum so richtig warm für den Abend. Ja.

0: auch von mir ein herzliches Willkommen im Theater. Ich habe die ganze Arbeit Ihnen machen lassen. Da habe ich jetzt nicht mehr so viel zu tun. Sie sind angewärmt, aufgewärmt, nicht nur von der Hitze draußen, sondern von der kleinen Bewegung. Herzlich willkommen. Ich freue mich, dass so viele gekommen sind, denn heute ist ja ganz viel los vom Sachsen-Anhalt-Tag angefangen, bis hin zu Sportveranstaltungen, die wir in der Mitteldeutschen Zeitung lesen konnten. Man hätte also auch den Grill anwerfen können, nach Sangerhausen fahren oder man hätte auch zugucken können, wie sich Leute die Nasen plattschlagen oder sich zu Boden ringen. Sie haben an anderen Dingen Freude und das freut uns natürlich auch. Schön, dass Sie da sind.
1: Neben den Neuzugängen erwähnte Intendant Ulrich Fischer auch weitere personelle Veränderungen am Theater. So sind Michaela Danzian und Patrick Oliver Schulz nicht mehr Teil des Ensembles und die langjährige Oberspielleiterin Martina Bode wird in Zukunft von Fall zu Fall als Gast agieren. Er konnte den Zuschauern für diesen Abend ein buntes Programm anbieten, bei dem auch der Humor nicht zu kurz kam, wie auch der gleich zu sehende kleine Ausschnitt zeigen wird, mit dem wir unseren Beitrag über die Eröffnung der Spielzeit im Eisleber Theater beschließen möchten.

0: Zur Einweihung des neuen digitalen Infoterminals im Bürgerbüro der Stadt Hettstedt wurde am Nachmittag des 12. September eingeladen. Neben Verwaltungsmitarbeitern, Bürgermeister Denny Cavalier und Manfred Walter vom Institut für Stadtmarketing waren außerdem Vertreter der Firmen vor Ort, die die Umsetzung des Projektes finanziell unterstützt haben.
1: Heute geht es ums Infoterminal. Das ist es nicht. Das befindet sich hinter mir im Bürgerbüro. Es hat eine Weile gedauert. Es war auch für uns ein Prozess, wo wir manchmal dachten, bleibt er jetzt stecken? Das muss man auch kritisch sagen, auch an einem so wunderschönen Tag wie heute und auch an einem Tag, an dem wir zwei verschiedene Sachen enthüllen können, wussten wir natürlich, dass Sie alle in Vorleistung gegangen sind. Und deshalb nochmal zum zweiten Mal mein herzlicher Dank aus Sicht der Stadtverwaltung und ganz persönlich dafür, dass es endlich kommt, dass dieses Terminal steht, damit sich wirklich der Kunde, damit sich der Bürger, damit sich die Gäste daran bedienen können, damit ihre Informationen mit ihren Dienstleistungen, die sie zur Verfügung stehen, noch abrufbar sind. Wir haben uns entschieden, mit Ihnen als Partner gemeinsam und deshalb an erster Stelle meinen herzlichen Dank dafür, als Partner einen neuen Weg zu gehen im Bereich Stadtmarketing. Und wir haben auch einen Partner uns an unsere Seite gesucht und nachdem wir das erste Gespräch eigentlich auch geführt haben über Stadtmarketing und was man machen kann, haben wir uns doch dazu entschieden, auch die neuen Medien noch breiter zu nutzen.
0: Sowohl zum Infoterminal als auch zum neuen Verwaltungsfahrzeug, das ab sofort allen Mitarbeitern zur Verfügung steht, gab Manfred Walter vom Institut aus Heilbronn Auskunft. Gemeinsam mit allen Anwesenden ging es dann an die Enthüllung des neuen Fahruntersatzes. Der Elektrosmart ist einer der letzten dieser Baureihe und wird für die kommenden 5 Jahre des Öfteren in Hettstedt unterwegs sein. Wer bis dahin noch nie in den Genuss des Fahrens eines Smarts bzw. Elektroautos gekommen war, hatte vor Ort die Möglichkeit dazu. Nun konnte auch das Infoterminal im Bürgerbüro enthüllt und ausprobiert werden. Per Touchscreen können sich hier Interessierte über die Stadt Hettstedt informieren. Die Unternehmen, die das Projekt mit rund 40

0: 40.000 Euro sponserten, erhielten die Möglichkeit, sich auf der digitalen Plattform zu präsentieren.
1: Herzlich willkommen, hieß es am Montag auf der Wiese für die ersten Besucher. Nein, nein, keine Frühbucher, denn die ersten Gäste waren Vertreter zahlreicher Medien aus der Region und darüber hinaus. Außerdem waren Verantwortliche aus den einzelnen Bereichen bzw. für die Höhepunkte im vollgepackten Programm der 495. Eisleberwiese zugegen. Allen voran natürlich die Oberbürgermeisterin, gefolgt vom Leiter des Eigenbetriebes Märkte Sigmund Michalski. Ebenfalls, sozusagen im Präsidium, Helgard Wiegand, Geschäftsführerin des Bauernverbandes Mansfeld-Südharz und zum Bauernmarkt am kleinen Wiesenwochenende sehr aktiv. Daneben die Wiesenschützenkönigin 2015 Christel Köhler. Ganz rechts außen Werner Mayer, Vorsitzender des Schaustellerverbandes Sachsen-Anhalt e.V. und Helmut Seitz, seit Jahren Cheforganisator des Thomas-Pyrin-Cups zur kleinen Wiese. Neuigkeiten gab es nicht nur zu den Fahrgeschäften. Oberbürgermeisterin Fischer plauderte auch von ihrer Präsenz in sozialen Medien und deren Verbindung zum großen Volksfest.
2: Und jeden Tag, seitdem ich bei Facebook bin, habe ich natürlich auch immer mal hierher geguckt, habe geguckt, wie geht's denn weiter, wie sieht's aus, musste wieder mal was posten, viele Fahrgeschäfte, jeden Tag ein Stückchen mehr. Und ich muss sagen, die Fahrgeschäfte bieten natürlich hier in der Lutherstadt Eisleben für den Wiesenmarkt das Sahnehäubchen.
1: Erstmals stand bei dem Pressetermin der Sicherheitsaspekt zur Wiese besonders im Fokus, geschuldet der Entwicklung in der Welt und auch in Deutschland in den vergangenen Monaten.
3: Weil wir 495 Jahre Wiesenmarkt machen, haben wir nicht erst seit heute ein Sicherheitskonzept. Das existiert schon immer. Das wird jedes Jahr ordentlich, mindestens 3 Monate nachbereitet, aufbereitet nach der Wiese. Die Nachbetrachtung ist eigentlich das wichtigste Element für so ein Sicherheitskonzept, wo man genau weiß, was gibt es noch für Fehler, was können wir verbessern. Und eigentlich klappen wir das Buch des Sicherheitskonzeptes nie zu. Wir sind noch mehr wachsam, nicht nur wir, auch die Schausteller. Wir haben natürlich auf allen Positionen unser Personal erhöht. Für uns ist das Wesentliche, die Wachsamkeit aufrechtzuerhalten, mit allen Kräften zu unterstützen. Und was wir aber auch nicht seit diesem Jahr erst machen, wir appellieren an unsere Besucher, lassen Sie großes Gepäck und Rucksäcke weg. Ich sag mal, das haben wir in der Vergangenheit schon gemacht. Damals mit dem Hintergrund, dass nicht zu viele Flaschen mitgebracht werden, weil das immer Wurfgeschosse sind. Denn bei uns sind ja Flaschen eigentlich im Verkauf nicht erlaubt. Und heutzutage muss man halt damit rechnen, wenn man so ein Gepäck mitbringt, dass man kontrolliert wird.
1: Über die Wiese nur zu reden, ist wie über leckeres Essen nur zu lesen. Wer die Wiesenneuheiten und natürlich das Flair erleben will, dem würde unser Video nicht wirklich helfen. Doch auch hier hat die Oberbürgermeisterin am Ende eine Lösung parat.
4: Ich rufe im Namen von meinem Maskottchen Wiesi selbstverständlich alle Zuschauer auf, hier zum 495. Eisleber Wiesenmarkt, dem größten Volksfest Mitteldeutschland, hierher zu kommen, einmal zu genießen, zu entspannen, die Fahrgeschäfte zu genießen und eine schöne Zeit zu verleben. Ihnen allen ein herzliches Willkommen. Wes morcht, muss sein.

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ist Sonntag, es ist Zeit, dass wir aufblicken zu dir. Wir kommen mit unseren Ängsten, mit unseren Sorgen, mit all dem, was uns belastet. Dein helles und klares Wort ist die Leuchte für unseren Weg. Sei mit den Suchenden und Fragenden und Zweifelnden. Öffne unsere verschlossenen Herzen für deine große und befreiende Wahrheit. Wir danken dir für deine Nähe an diesem Morgen und für diese Gemeinschaft. Lass uns gestärkt und getröstet und furchtlos unseren Weg gehen. Durch Jesus Christus, deinen Sohn, unseren Herrn. Amen.

Wir befinden uns also am Ort wichtiger religiöser Prägung für Novalis. Und ich kann das nur mit ganz großer Freude mit ansehen, und das berührt mich auch innerlich sehr, dass diese Kirche nun unter viel Mühen, mit großem Einsatz, natürlich, auch wenn es gefördert wird, unter ständigem Geld sorgen. Und für diese Förderung sei an dieser Stelle einmal hier öffentlich gedankt, allen denen, die daran beteiligt sind, im Kreis, im Regierungsbezirk, im Land Sachsen-Anhalt. Und diese Förderung geht hoffentlich von heute an, wäre mein Wunsch, kräftig weiter. Dass dieser Kirche nach und nach eine würdige Gestalt gegeben wird. Soweit diese Vorbemerkung. Ich erkenne bei Novalis zwei Linien, die nur scheinbar beziehungslos nebeneinander herlaufen. Die eine Linie, da ist ein junger Mann von unheimlichem Wissensdrang und poetischem Gestaltungsdrang geradezu besessen, wir können auch sagen beseelt, er saugt Philosophie, Geschichte, Rhetorik, Naturwissenschaft, Bergbaukunde, Medizin, Mathematik, Literatur, Dichtung, Sprache und Erkenntnistheorie, und man könnte das noch weiter fortsetzen, in sich auf. Es ist unglaublich, wenn man sich einmal die Fragmente, Studien, Tagebücher und Vorarbeiten ansieht, was er in wenigen Jahren sich angeeignet, durchgearbeitet hat und verknüpft hat. Er hat Kant gelesen, er hat Fichte durchgearbeitet und wahrscheinlich sogar verstanden. Ich bin bei Fichte immer gescheitert, muss ich sagen, ganz ehrlich. Und die andere Linie. Wir hören von ihr durch die Chöre mehrfach in diesem Gottesdienst. Wenn ich ihn noch habe, lasse ich alles gern

Volk an meinem Wanderstabe treu gesinnt nur meinem Herrn, lasse still die anderen breite, lichte, volle Straßen wandern, die Bergpredigt dahin. Ich sage es jenem, das erlebt und auferstanden ist, österlicher kann ich mir es gar nicht vorstellen. Übrigens, Friedrich Engels hat auch in seiner Jugend fromme Gedichte gemacht. Man könnte ja sagen, fromme Gedichte wie Friedrich Engels. Und man hat sie dann später als seine Jugendsünden erklärt. Marx Engels Gesamtausgabe. Die geistlichen Lieder von Novalis, eine Jugendsünde. Und dann finden wir in Tagebüchern und Briefen etwa solche Sätze. Mit innigem Gebet und festem Vorsatz ist vieles möglich, sobald du ängstlich wirst und traurige, bängliche Vorstellungen sich dir aufdringen, fange an, recht herzlich zu beten.

alle diejenigen, die hier in Widerstedt längere Zeit leben oder hier einmal gewirkt haben oder öfter einmal hierher gekommen sind, werden vielleicht mit mir die Meinung teilen, dass das eigentlich unglaublich ist. Man hat befürchtet, hier wird alles abgerissen. Und übrigens damit auch eine Wurzel abgehauen, ausgerissen, die für unser Leben, ich glaube, auch für die Menschlichkeit einer solchen Gegend unheimlich wichtig ist. Und dann hat es eben einfach viele Menschen gegeben, einige kenne ich persönlich, kann ich aber gar nicht alle nennen, die dem auf je eigene Art und Weise Widerstand entgegengesetzt haben. Zunächst erst einmal Widerstand. Zunächst erst einmal die Frage, geht es nicht anders? Ideen dazu. Und dann natürlich auch kräftiges Handeln. Und das bezog sich erstmal auf das Schloss, wenn man die Geschichte länger verfolgt. Und ich weiß nicht, also ich, als ich das erste Mal hier war, habe auch noch gedacht, naja, also Schloss, ja, aber mit der Kirche, das will man wohl nicht packen. Also da war ich zu sehr Pessimist. Schönen Dank allen, die nicht so pessimistisch waren, die da den Schwung behalten haben, denn es ist eine große Freude. Und ein kleines Ostern. Kleines Poster. Und ich sage auch, es ist lebensnotwendig, solche Hoffnung. Und ich sage Ihnen auch, es ist nicht nur eine Frage von Geld. Es wird auch eine Frage von Geld sein und bleiben. Und ich will auch gerne mich da weiter drum kümmern, ohne dass ich heute Schecks mitbringe. Aber es wird nicht nur eine Frage von Geld sein. Das hat sich gezeigt. Und ich bin übrigens ganz sicher, wir dürfen diese Seelen unserer Gesellschaft und damit auch die Seelen des Lebens eines jeden Einzelnen in dieser Gesellschaft nicht verkümmern lassen. Und wenn man es dann mit Novalis und der blauen Blume sagt, notfalls, nein, eigentlich immer, wird man sie suchen müssen. Und man wird nicht denken können, dass das Leben dann erfüllt wäre, wenn sie gefunden ist. Nein, gelegentlich liegt die Erfüllung im Suchen. Und insofern würde ich sagen, machen wir uns jetzt keine großen Gedanken darüber, ob das noch 5 oder 10 oder 20 Jahre dauert, ehe das, was manche sich auch um diese Kirche und das Gelände herum erträumen, richtig Wirklichkeit ist. Wir bleiben auf dem Wege und zeigen wir diese Schätze auch vielen in der Welt. Wird ja in Deutschland derzeit viel über das Wort stolz sein diskutiert. Und es mag ambivalent sein, aber etwas zu haben in der eigenen Geschichte, das man gerne anderen zeigt, an das man sich gerne erinnert und auf das man in diesem Sinne stolz sein kann. Auch das ist lebensnotwendig. Und ich wünsche mir, dass hier dieser Ort, Schloss, die Kirche, die Geschichte mit Novalis etwas ist, auf das die Menschen in dieser Region mit gutem Gewissen stolz sein können, weil es ihnen, indem sie darauf stolz sind, auch ein Stück Heimat ist und Heimat bleibt. Ich denke, das nun wiederum wäre ganz im Sinne von Novalis selber und darum ein guter Anknüpfungspunkt an unsere Zukunft am 200. Todestag von Novalis. In diesem Sinne, allen, die daran mitgewirkt haben, herzlichen Dank und uns allen noch viel Mut, viel Schwung und viel Wärme in die Herzen, trotz dieser kalten Kirche.

0: erlebt, dass wir die Stiftung gegründet haben. Herr Dr. Med-Arvid Grieshaber hat das Stiftungsgeschäft vollzogen, in dem er eine Urkunde unterzeichnet hat. Bei dieser Gelegenheit ist auch ein sehr kostbarer, eigens für diesen Tag angefertigter Leuchter übergeben worden. Den hat eine junge Künstlerin, die jetzt in Rostock lebt, an der Kunsthochschule in Giebichenstein ausgebildet wurde, in Handarbeit gefertigt aus Silberschmiedearbeit mit Zitratgravuren von Novalis und einem sehr großen Karfunkelstein. Dieser Leuchter soll hier im Haus bei Novalis bleiben und wir hoffen und wünschen, dass er auch bald in die Novaliskirche einziehen kann.
1: 20. März 2001 ist ein besonderer Tag und dies in einem zweifachen Sinne. Es ist der 200. Todestag von Novalis und doch zugleich und vor allem ein Geburtstag. Der Tag, an dem die Novalis-Stiftung das Licht der Welt erblickt. Wir alle setzen in diese Stiftung voller Freude große Hoffnungen und Erwartungen. Sehr große. Ja, wie wir ahnen, vermutlich zu große. Aber das kann und darf ja gar nicht anders sein, wenn es ein Neugeborenes aus der Taufe zu heben gilt. Selbst wenn nicht alle Knabenmorgenblütenträume reifen werden, so dürfen wir doch sagen, die Gründung der Novalis-Stiftung am 200. Todestag des Dichters ist eine schöne Variation auf seinen Grundgedanken, der Tod sei eigentlich kein Ende, sondern eine Verwandlung, ja der Beginn zahlloser Verwandlungen. Zwischen dem Werk von Novalis und den Ideen, die die Stiftungsgründung motivieren und begleiten, lassen sich viele Fäden.

Und ich bin sicher, dass der Dr. Grieshaber gleich ein sehr dichtes Gewebe vor unseren Augen und Ohren entfalten wird. Ich will mich daher auf einen zunächst eher prosaisch wirkenden Aspekt beschränken. Die Gründung einer privaten Stiftung ist ein kulturpolitischer Akt von herausragender Bedeutung. Denn hier engagiert sich ein Privatmann in ganz außergewöhnlichem Maße für die Kultur der Gemeinschaft. Und zwar selbstlos und in einer auf Dauer gerichteten Art und Weise. Wie sehr dies ein kulturpolitischer Akt auch im engeren Sinne ist, das ist bei der Novalis-Stiftung schon daran erkennbar, dass ihre Gründung in Anwesenheit der politischen Spitze des Landes stattfindet und mit dem Abschluss eines Kooperationsvertrages mit dem Landkreis verbunden ist. Solches Denken und Handeln, das innere und äußere Tätigkeit, Privates und Öffentliches aufeinander bezieht, entspricht dem Geist von Novalis.

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0: Mansfeld Südharz virtuell erleben und das in 3D. Dies bietet die betriebssystemübergreifende App für iPhone- und Android-Geräte, die am gestrigen Donnerstag im Geburtshaus Martin Luthers vorgestellt wurde.
1: Am gestrigen Tag haben wir in der Landesvertretung des Landes Sachsen-Anhalt in Berlin sehr intensiv den Landkreis Mansfeld-Südharz vertreten. Wir als Lutherstadt Eisleben kommen nie nur mit Eisleben-Prospekte, wir hatten auch das Prospekt mit zum morgigen beginnenden Sachsen-Anhalt-Tag. Wir haben die Queste nicht vergessen, wir haben das Josefskreuz nicht vergessen, wir haben das blaue Auge des Mansfelder Landes mitgenommen, wir haben natürlich die Lutherstadt Eisleben eingeschlossen, unseren Vorhang gehabt und oft, Herr Vogt, sind wir auch nach Mansfeld gefragt worden, haben so gut wie es ging unsere Auskünfte gegeben, um wirklich zu sagen, jawohl, der Landkreis Mansfeld-Südharz ist für das Jahr 2017 gut aufgestellt. Und jetzt bin ich gespannt, was wir jetzt hier erleben. Bitteschön.
2: Ja, auch von mir ein herzliches Willkommen. Ich freue mich, dass es nach gefühlten 15 Monaten soweit ist, dass wir das Produkt präsentieren können. Ich will Ihnen kurz sagen, wie es dazu gekommen ist. Es gab nämlich zwei Impulse, die dazu geführt haben, dass wir Luther virtuell auferstehen lassen. Der erste Impuls kam auf der Messe in Hannover. Ich hatte einen Nachbarstand. Dieser Nachbarstand hat eine virtuelle Marilyn Monroe ins Bild flattern lassen. Und da habe ich gesagt, das ist eine tolle Technologie. Und dann, Herr Dr. Weiß, gab es ein Erlebnis mit meinem Sohn, der heute 14 ist und damals 12. Mit dem war ich hier im Geburtshaus. Und nach dem zweiten Zimmer sagte er zu mir, du, wenn jetzt nicht noch irgendwas Spannendes kommt, dann würde ich hier draußen auf dich warten, bis du wieder da bist. Und dann habe ich mir überlegt, wie könnte man das Thema Luther in einer Generation, die heute, also sagen wir mal, mit iPhone, mit iPad, mit Elektronik umgeht, wie kann man denen dieses Thema näher bringen? Und dann ist mir diese schwebende Marilyn Monroe, die da ins Bild reingekommen ist, wieder eingefallen. Und so bin ich irgendwann auf die Suche gegangen nach einer Firma. Diese Firma habe ich gefunden. Und zwar die Firma Vertiv aus Halle. Ein sehr innovatives Start-up-Unternehmen. Start-up kann man schon nicht mehr sagen, ihr seid schon eine Weile am Markt. Die also einige Themen machen, unter anderem auch unser anderes Produkt, nämlich 360-Grad-Panoramen. Wir haben dann ganz kurz mal drüber gesprochen, was ich so vorhabe und ob sowas realisierbar ist. Und dann haben die zwei relativ schnell gesagt, haben wir noch nicht gemacht, wird man gerne mal probieren. Und heute ist es soweit, dass wir Ihnen das Produkt präsentieren können. Es ist von der Sache her die Möglichkeit, Geschichte einfach zu verbinden mit den neuen Medien.
3: Wir sind mit dem Thema vom Land Sachsen-Anhalt auch eingeladen worden, das Land Sachsen-Anhalt und natürlich auch mit dem Ständer auf der CeBIT aufzutreten und das Thema quasi global, weltweit mal vorzustellen. Haben diesen schönen Messeständer hier mitbekommen und durften die Welten von Mansfeld-Südharz vorstellen und waren

Sowohl in deutscher als auch in englischer Sprache ist er an einer Vielzahl von Orten der Reformation abrufbar. Neben Eisleben und Mansfeld sind auch hallische Reformationsstätten Teil der App.

Die Hafenbau in Hettstedt hat mit einem Konzert am Abend des 3. September die Outdoor-Saison für dieses Jahr beendet. Nach dem Start vor 3 Jahren hat sich die Location zu einem beliebten Treffpunkt für Jung und Alt aus Hettstedt und Umgebung etabliert. Mit Klängen der Gruppe Wellnoen Pix ließen sich die zahlreichen Besucher den letzten Abend im Freien schön versüßen. Die 4 Jungs aus dem Mansfelder Land, die ursprünglich aus Helpra, Wimmelburg und Eisleben stammen, sind jetzt in Halle, Dresden und Berlin unterwegs, sowohl privat als auch mit ihrer Band. Trotzdem treffen sie sich regelmäßig im Proberaum in Wimmelburg, haben gerade eine neue CD herausgebracht.

An diesem lauen Sommerabend brachten Matthias, Jan, Lars und Clemens vieles zu Gehör, das zumindest den treuen Fans der Wellnompicks nicht unbekannt sein sollte. Doch auch neue Sachen wie dieser Song kamen gut an.

In der Hafenbar geht es nun übrigens indoor weiter. Zum Beispiel in der kleine Weltbar, die im vergangenen Jahr eingeweiht wurde. So sind am 2. Oktober Bingo und Bongo zu erleben. Weitere Highlights werden die kleine Weihnachtswelt am 11. und das Konzert mit Schema F am 26. Dezember sein. Gut 3 Jahre ist es her, dass das Jugendblasorchester Hettstedt der Musikschule Mansfeld-Südharz sein 35-jähriges Jubiläum feierte. Bei der Gestaltung des Festkonzertes wurden die Hettstedter vom Jugendblasorchester aus Haifa in Israel unterstützt, mit dem das Ensemble seit nunmehr 13 Jahren eine lebendige Freundschaft pflegt. Einst initiiert hatte diese Freundschaft der langjährige

0: Der Leiter des Jugendblasorchesters Mike Peinert. Der Saxophon- und Klarinettenlehrer war noch in DDR-Zeiten zum Orchester gestoßen und hatte 1994 die Leitung von Herrn Hilprecht übernommen. Unzählige Veranstaltungen in der Region wurden seitdem vom Jugendblasorchester musikalisch begleitet. Zumindest aus dem Altkreis Mansfelder Land ist das Orchester nicht wegzudenken. So gab es Auftritte bei Stadt- oder kreisinternen Jubiläen oder Eröffnungen, die legendären Neujahrskonzerte und die Teilnahme beim Helbrauer Blasmusikfest. Nicht zu vergessen den Umzug der Eisleber Wiese. Die Liste der Einsätze ist lang. Doch aktuell ist die weitere Existenz der Formation gefährdet, weshalb sich am Mittwochabend dieser Woche zahlreiche Orchestermitglieder im Kolpingwerk Hettstedt, seit fast 20 Jahren Probenort, trafen, um zu beraten, wie es weitergehen soll. Peter Linke, Vorsitzender des Fördervereins des Jugendblasorchesters in Hettstedt, informierte zunächst über die Fakten. Denn viele der Musiker hatten bislang nur über den Buschfunk gehört, dass ihr Leiter Mike Peinert seit etwa 4 Wochen von seinem Dienstherrn, dem Landkreis Mansfeld-Südharz, aus arbeitsrechtlichen Gründen an eine andere Arbeitsstelle versetzt wurde und als Orchesterleiter nicht zur Verfügung steht.
1: Heute haben wir uns nun zusammengefunden, weil wir erfahren haben, dass das Orchester in Hettstedt, das Orchester der Musikschule in Hettstedt nicht mehr von der Musikschule unterstützt werden soll, gehalten werden soll. Es gibt also nur noch ein Orchester, und zwar das Orchester in Sangerhausen. Und dazu müssen wir jetzt also was tun, damit das Orchester gehalten wird.
2: Warum finden Sie das so wichtig?
1: Ja, also Kultur ist ja nur eine ganz wichtige Sache, besonders hier im Mansfelder Land. Und gerade soll ja auch eine Kulturoffensive durchgeführt werden, wie man in dem Amtsblatt gelesen hat. Und da passt das natürlich überhaupt nicht zusammen, dass man das Orchester zumacht, wo sich junge Leute engagieren, um gemeinsam musizieren zu können. Und das ist also ganz wichtig aus unserer Sicht, dass wir dieses Orchester hier erhalten.
2: Vielleicht wäre es auch möglich, dass die Mitglieder in Sangerhausen dann mitspielen, oder wäre das für Sie keine Alternative?
1: Also für mich ist das natürlich schwer zu sagen, ob das eine Alternative ist. Ich bin der Vorsitzende vom Förderverein des Orchesters. Die Schüler, die Eltern müssen fahren von Hettstedt nach Sangerhausen. Das ist eine gewisse Strecke, gewisser Aufwand. Ich weiß nicht, wie viele das machen. Einige werden es vielleicht machen. Aber warum soll man dieses traditionsreiche Orchester hier am Standort nicht erhalten?
0: Darüber waren sich auch die anwesenden Orchestermitglieder, Eltern und Schüler einig.
3: Ich bin selber Musikschüler und finde das natürlich äußerst negativ, dass das so weit gekommen ist, wie sich das jetzt hier darstellt. Und wir hoffen doch alle, dass wir vielleicht noch einiges bewegen können und dass sich das dann vielleicht doch nochmal zum Positiven wendet und der Herr Peinert uns weiterhin unterrichtet und weiterhin auch das Orchester leitet. Also, wie gesagt, man hat also ein bisschen den Eindruck, dass da vielleicht auch was konstruiert worden ist.
0: Fast 2 Stunden diskutierte man darüber, ob und wie es weitergehen kann. Vorläufig auch ohne Herrn Peinert. Schließlich stehen zeitnah einige wichtige Auftritte an, beispielsweise die Eröffnung der 495. Eisleber Wiese und das 25-jährige Bestehen des Kolpingen Berufsbildungswerkes Hettstedt. Peggy Bitterolf, Leiterin der Musikschule Mansfeld-Südharz, betonte auf Nachfrage übrigens, dass sie sich zu Personalfragen nicht äußern will. Sie betonte aber auch, und das mit Nachdruck, dass das Hettstedter Jugendblasorchester auf jeden Fall erhalten bleibt.
4: Die Arbeit der Hallock GmbH als mittelständischem Logistikdienstleister mit Standorten in Halle und wie hier in Eisleben wurde unlängst mit einer Auszeichnung gewürdigt. Wir sprachen mit Geschäftsführer Uwe Ritzmann.
5: Ich freue mich, dass die Firma Hallock am 3. September in Dresden bei einer Gala den großen Preis des Mittelstandes gewonnen hat. Der große Preis des Mittelstandes wird von der Oskar-Patzel-Stiftung jedes Jahr ausgeschrieben und wird durch verschiedene Gremien entschieden, welches Unternehmen die Jurystufe erreicht und wer dann noch weiterkommt als Finalist bzw. sogar als Gewinner ausgezeichnet werden kann.
6: Wie haben Ihre Mitarbeiter den Preis aufgenommen?
5: Die haben sich natürlich genauso gefreut, wie ich mich gefreut habe, denn es ist natürlich ein sehr schönes und imageträchtiges Symbol, das man gerne trägt. Die Hallock mit Sitz in Eisleben und in Halle beschäftigt sich hauptsächlich mit dem Thema

0: Tiefkühlprodukte bzw. temperaturgeführte Produkte vom Handel bzw. von der Industrie zum Handel und von der Industrie aus der Produktion in die Verteilzentren.
1: 220 Mitarbeiter beschäftigt der mittelständische Logistikdienstleister und ist rund um die Uhr erreichbar. 24 Stunden, 7 Tage die Woche. Hallock sorgt für den reibungslosen Ausgleich der Engpässe seiner Kunden bei der Beschaffung von Rohwaren und Produktionsmaterialien. Standorte in ganz Deutschland bilden ein logistisches Netzwerk, durch das der Transportdienstleister jederzeit mit höchsten Qualitätsstandards beliefern kann. Die Hallock GmbH hat sich mit Verleihung des Mittelstands-Oscars gegenüber 4000 anderen mittelständischen Unternehmen durchgesetzt und repräsentiert damit die Wachstumselite des deutschen Mittelstands. In der Region gibt es für den Mittelstand noch einen Grund zu feiern. Die EWS Schuhfabrik von Herrn Schlichting, ebenfalls aus der Lutherstadt Eisleben, hat es geschafft, als Finalist ausgezeichnet zu werden. Eine Ehre, die die Hallock GmbH übrigens 2014 schon einmal hatte. Wie hier in Gerbstedt waren die Bürger der Einheitsgemeinde Stadt Gerbstedt ebenso wie die Einwohner der Einheitsgemeinde Stadt Arnstein und der Einheitsgemeinde Seengebiet Mansfelder Land aufgerufen, ihren Bürgermeister zu wählen. Man könnte es kurz machen. Alle Amtsinhaber wurden deutlich vom Wähler bestätigt. Aber etwas ausführlicher. In der Einheitsgemeinde Stadt Gerbstedt waren 6.440 Wahlberechtigte aufgerufen, ihren Bürgermeister zu bestimmen. 2.699 gingen zur Wahl. Das ist eine Beteiligung von knapp 42%. Dabei entfielen auf den Amtsinhaber Siegfried Schwarz von der CDU 60,49%. Der Einzelbewerber Bernd Hartwig erhielt 33,17% der Stimmen und Anka Yvonne Schreiber von der Linkspartei 6,34%. Im Seengebiet Mansfelder Land bewarben sich neben Amtsinhaber Jürgen Ludwig noch 3 weitere Kandidaten. Hier betrug die Wahlbeteiligung 50,25%, da immerhin 3.986 der insgesamt 7.932 Berechtigten auch zur Wahl gingen. Der parteilose Jürgen Ludwig wurde mit 67,91% wiedergewählt. 19,33% der Stimmen entfielen auf die CDU-Kandidatin Sandra Sowojtnich. Der Einzelbewerber Ralf Leberecht erhielt 6,86% der Stimmen und auf die Kandidatin der Linken Katharine Kaiser entfielen 5,9%. Ziemlich genau die Hälfte der 5.971 Wahlberechtigten der Stadt Arnstein wählten ihren Bürgermeister. Der parteilose Amtsinhaber Frank Sehnert erhielt 57,62% der Stimmen. Der Gegenkandidat Harald Detto von der Freien Fraktion Arnstein 42,38%. Am 23. September lud die Agentur für Arbeit Sangerhausen zum Pressegespräch in das Berufsinformationszentrum ein. Die Vorsitzende der Geschäftsführung, Martina Scherer, begrüßte dazu die Vertreter der Presse und als Gast den Geschäftsführer des Kolping Berufsbildungswerkes Hettstedt, Dr. Feusner, und seinen Mitarbeiter Konstant Konditambe aus Burkina Faso. Thema der Veranstaltung war nämlich Leben, Lernen, Arbeiten, Asylbewerber im Landkreis Mansfeld-Südharz. Frau Dr. Scherer beschrieb am Anfang zunächst die Situation der etwa 1.700 Flüchtlinge im Landkreis. Laut einer bundesweiten Untersuchung, und die Situation vor Ort weicht davon kaum ab, kommen etwa 3/4 der Geflüchteten ohne jede Ausbildung bei uns an. Eine schulische Ausbildung können etwa 5% vorweisen und etwa 9% haben auf die eine oder andere Art ein Studium absolviert. Ausgehend von diesen nicht einfachen Werten berichtete Frau Scherer über Integrationsmaßnahmen im Bereich der Agentur. So sind Sprachmittler eingestellt worden und es gibt Englischkurse für Mitarbeiter. Außerdem wird deren interkulturelle Kompetenz geschult. Im Bereich des Jobcenters und der Agentur sind derzeit 463 Ausländer arbeitslos gemeldet. Naturgemäß stammt davon die Mehrzahl aus Asylzugangsländern und dort wiederum aus dem nicht-europäischen Bereich. Es sind in der Mehrzahl junge Männer mit niedrigem Qualifikationsniveau. Von den 482 beschäftigten Ausländern im Landkreis wiederum stammen 22 nicht aus Europa. Frau Dr. Scherer betonte aber, dass viele Arbeitgeber auch Potenzial in den Geflüchteten sehen, vor allem im Bereich Gesundheit, Soziales, Metall oder Bauwesen. Über das Engagement des Kolping Berufsbildungswerkes Hettstedt informierte Gesamtleiter Dr. Feusner.
2: Das Kolping Berufsbildungswerk feiert nicht nur 25 Jahre, sondern für uns war es auch Verpflichtung natürlich. Da, wo das Flüchtlingsproblem aufgetreten ist, damals haben wir sofort gesagt, wir sind mit dabei. Wir sind, ja, denke ich, mehr als eine Bildungseinrichtung und versuchen nach dem christlichen Menschen- und Weltbild auch zu helfen, da wo es geht und auch Sinn macht. Wir haben internationale Patenschaften, also von daher war das auch nicht ganz was Neues. Wir haben 7 Patenschaften mit erster Linie Entwicklungsländern und haben dann ganz schnell auch beim Landkreis gefragt, wo können wir helfen. Und wir sind dann natürlich bei Jugendlichen, weil wir auch eine Jugendbildungseinrichtung sind, gelandet. Und im November letzten Jahres war es dann soweit, dann haben wir die ersten 8 aufgenommen. Heute sind 40 bei uns junge Flüchtlinge und wir können auch eine ganze Menge berichten. Es waren sicherlich, es ist eine Herausforderung, wie Frau Dr. Scherer schon gesagt hat. Das eine ist die Sprache und auch die Länder, wo die jungen Menschen herkommen. Also wenn ich jetzt kurz hier die Liste einfach mal so durchgehe, dann sehen wir von Irak, Afghanistan, Gambia, Guinea, Äthiopien, Somalia, Mali.
3: Also für Afrika.
2: Ja, jetzt Afrika, am Anfang war es Syrien und Afghanistan. Und das weitet sich jetzt aus und so ist auch der Konstant dann letztendlich zu uns gekommen, beziehungsweise hat dann auch ein Betätigungsfeld gefunden. Und wenn wir dann noch die Sprachen dazu nehmen, manche Länder haben ja noch 3-4 verschiedene Sprachen, dann sehen wir, dass das ein riesen Sprachengewimmel natürlich auch vor Ort ist, was die Sache nicht einfacher macht. Dann kommt noch die Religion dazu und die Kultur. Das macht die Sache auch sehr spannend. Und von daher ist es dann wirklich auch eine besondere Herausforderung, sei es jetzt Essen, sei es, wenn ich jetzt an Ramadan denke oder so etwas. Und das war dann schon alles sehr, sehr spannend. Für uns war es selbstverständlich, dass wir helfen, weil auch wir natürlich eine Ausbildungseinrichtung sind. Wir haben überlegt, das passt sehr gut zu unseren jungen Menschen, die sofort dann auch gesagt haben, und Mitarbeitern, wir sind mit dabei. Aber wir wollten natürlich, oder wir denken da auch einen Schritt weiter, jetzt das Integrationsgesetz, dass man vielleicht auch später mal natürlich im Hinblick auf Facharbeiter auch junge Menschen ausbilden kann.
1: Seit Mai ist Konstan Konditambe einer der 22 nicht-europäischen Beschäftigten im Landkreis. Er berichtete über seine Arbeit als Betreuer in der Bildungseinrichtung. Er berichtete von den Schwierigkeiten, die er überwinden musste, auch im Spracherwerb, aber auch, dass es ihm sehr gut in Deutschland gefiele und er für immer hier bleiben will. Er ist 30 Jahre und war in seinem Heimatland Grundschullehrer. Frau Dr. Scherer betonte, dass die Integration der hierher gekommenen eine große Aufgabe sei, aber schon viele Aktivitäten im Gange sind und man sich auf einem guten Weg sieht. Groß war das Interesse anlässlich der Spielzeiteröffnung 2016-17 im Theater an der Landwehr in der Lutherstadt Eisleben. Neue und bekannte Ensemblemitglieder, 12 Premieren, 10 Übernahmen aus der alten Spielzeit, 4 Abo-Reihen, ausgesuchte Gastspiele, eigene Theaterprojekte und traditionelle Feste erwarten in der kommenden Spielzeit darauf, von den Menschen der Region entdeckt und erlebt zu werden. Neu am Theater an Christine Mommsen. Sie ist gleich einige Sekunden mit der Violine zu hören. Und danach Christoph Götzi, der machte das Publikum so richtig warm für den Abend.

0: auch von mir ein herzliches Willkommen im Theater. Ich habe die ganze Arbeit Ihnen machen lassen. Da habe ich jetzt nicht mehr so viel zu tun. Sie sind angewärmt, aufgewärmt, nicht nur von der Hitze draußen, sondern von der kleinen Bewegung. Herzlich willkommen. Ich freue mich, dass so viele gekommen sind, denn heute ist ja ganz viel los, vom Sachsen-Anhalt-Tag angefangen, bis hin zu Sportveranstaltungen, die wir in der Mitteldeutschen Zeitung lesen konnten. Man hätte also auch den Grill anwerfen können, nach Sangerhausen fahren oder man hätte auch zugucken können, wie sich Leute die Nase platt schlagen oder sich zu Boden ringen. Sie haben an anderen Dingen Freude und das freut uns natürlich auch. Schön, dass Sie da sind.
1: Neben den Neuzugängen erwähnte Intendant Ulrich Fischer auch weitere personelle Veränderungen am Theater. So sind Michaela Danzian und Patrick Oliver Schulz nicht mehr Teil des Ensembles und die langjährige Oberspielleiterin Martina Bode wird in Zukunft von Fall zu Fall als Gast agieren. Er konnte den Zuschauern für diesen Abend ein buntes Programm anbieten, bei dem auch der Humor nicht zu kurz kam, wie auch der gleich zu sehende kleine Ausschnitt zeigen wird, mit dem wir unseren Beitrag über die Eröffnung der Spielzeit im Eisleber Theater beschließen möchten.
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0: Zur Einweihung des neuen digitalen Infoterminals im Bürgerbüro der Stadt Hettstedt wurde am Nachmittag des 12. September eingeladen. Neben Verwaltungsmitarbeitern, Bürgermeister Denny Cavalier und Manfred Walter vom Institut für Stadtmarketing waren außerdem Vertreter der Firmen vor Ort, die die Umsetzung des Projektes finanziell unterstützt haben.
1: Heute geht es ums Infoterminal. Das ist es nicht. Das befindet sich hinter mir im Bürgerbüro. Es hat eine Weile gedauert. Es war auch für uns ein Prozess, wo wir manchmal dachten, bleibt er jetzt stecken? Das muss man auch kritisch sagen, auch an einem so wunderschönen Tag wie heute und auch an einem Tag, an dem wir zwei verschiedene Sachen enthüllen können, wussten wir natürlich, dass Sie alle in Vorleistung gegangen sind. Und deshalb nochmal zum zweiten Mal mein herzlicher Dank aus Sicht der Stadtverwaltung und ganz persönlich dafür, dass es endlich kommt, dass dieses Terminal steht, damit sich wirklich der Kunde, damit sich der Bürger, damit sich die Gäste daran bedienen können, damit ihre Informationen mit ihren Dienstleistungen, die sie zur Verfügung stehen, noch abrufbar sind. Wir haben uns entschieden, mit Ihnen als Partner gemeinsam und deshalb an erster Stelle meinen herzlichen Dank dafür, als Partner einen neuen Weg zu gehen im Bereich Stadtmarketing. Und wir haben auch einen Partner uns an unsere Seite gesucht und nachdem wir das erste Gespräch eigentlich auch geführt haben über Stadtmarketing und was man machen kann, haben wir uns doch dazu entschieden, auch die neuen Medien noch breiter zu nutzen.
0: Sowohl zum Infoterminal als auch zum neuen Verwaltungsfahrzeug, das ab sofort allen Mitarbeitern zur Verfügung steht, gab Manfred Walter vom Institut aus Heilbronn Auskunft. Gemeinsam mit allen Anwesenden ging es dann an die Enthüllung des neuen Fahruntersatzes. Der Elektrosmart ist einer der letzten dieser Baureihe und wird für die kommenden 5 Jahre des Öfteren in Hettstedt unterwegs sein. Wer bis dahin noch nie in den Genuss des Fahrens eines Smarts bzw. Elektroautos gekommen war, hatte vor Ort die Möglichkeit dazu. Nun konnte auch das Infoterminal im Bürgerbüro enthüllt und ausprobiert werden. Per Touchscreen können sich hier Interessierte über die Stadt Hettstedt informieren. Die Unternehmen, die das Projekt mit rund 40.000 Euro sponserten, erhielten die Möglichkeit, sich auf der digitalen Plattform zu präsentieren.
2: Herzlich willkommen, hieß es am Montag auf der Wiese für die ersten Besucher. Nein, keine Frühbucher, denn die ersten Gäste waren Vertreter zahlreicher Medien aus der Region und darüber hinaus. Außerdem waren Verantwortliche aus den einzelnen Bereichen bzw. für die Höhepunkte im vollgepackten Programm der 495. Eisleber Wiese zugegen. Allen voran natürlich die Oberbürgermeisterin, gefolgt vom Leiter des Eigenbetriebes Märkte Sigmund Michalski. Ebenfalls, sozusagen im Präsidium, Helgard Wiegand, Geschäftsführerin des Bauernverbandes Mansfeld-Südharz und zum Bauernmarkt am kleinen Wiesenwochenende sehr aktiv. Daneben die Wiesenschützen.

0: Königin 2015 Christel Köhler. Ganz rechts außen Werner Mayer, Vorsitzender des Schauspielerverbandes Sachsen-Anhalt e.V. und Helmut Seitz, seit Jahren Cheforganisator des Thomas-Pyrin-Cups zur Kleinen Wiese. Neuigkeiten gab es nicht nur zu den Fahrgeschäften. Oberbürgermeisterin Fischer plauderte auch von ihrer Präsenz in sozialen Medien und deren Verbindung zum großen Volksfest.
1: Und jeden Tag, seitdem ich bei Facebook bin, habe ich natürlich auch immer mal hierher geguckt. Habe geguckt, wie geht's denn weiter, wie sieht's aus, musste wieder mal was posten. Viele Fahrgeschäfte, jeden Tag ein Stückchen mehr. Und ich muss sagen, die Fahrgeschäfte bieten natürlich hier in der Lutherstadt Eisleben für den Wiesenmarkt das Sahnehäubchen.
0: Erstmals stand bei dem Pressetermin der Sicherheitsaspekt zur Wiese besonders im Fokus. Geschuldet der Entwicklung in der Welt und auch in Deutschland in den vergangenen Monaten.
2: Weil wir 495 Jahre Wiesenmarkt machen, haben wir nicht erst seit heute ein Sicherheitskonzept. Das existiert schon immer. Das wird jedes Jahr ordentlich, mindestens 3 Monate nachbereitet, aufbereitet nach der Wiese. Die Nachbetrachtung ist eigentlich das wichtigste Element für so ein Sicherheitskonzept, wo man genau weiß, was gibt es noch für Fehler, was können wir verbessern. Und eigentlich klappen wir das Buch des Sicherheitskonzeptes nie zu. Wir sind noch mehr wachsam, nicht nur wir, auch die Schausteller. Wir haben natürlich auf allen Positionen unser Personal erhöht. Für uns ist das Wesentliche, die Wachsamkeit aufrechtzuerhalten, mit allen Kräften zu unterstützen und was wir aber auch nicht seit diesem Jahr erst machen, wir appellieren an unsere Besucher, lassen Sie großes Gepäck und Rucksäcke weg. Ich sag mal, das haben wir in der Vergangenheit schon gemacht. Damals mit dem Hintergrund, dass nicht zu viele Flaschen mitgebracht werden, weil das immer Wurfgeschosse sind. Denn bei uns sind ja Flaschen eigentlich im Verkauf nicht erlaubt. Und heutzutage muss man halt damit rechnen, wenn man so ein Gepäck mitbringt, dass man kontrolliert wird.
0: Über die Wiese nur zu reden, ist wie über leckeres Essen nur zu lesen. Wer die Wiesenneuheiten und natürlich das Flair erleben will, dem würde unser Video nicht wirklich helfen. Doch auch hier hat die Oberbürgermeisterin am Ende eine Lösung parat.
3: Ich rufe im Namen von meinem Maskottchen Wiesi selbstverständlich alle Zuschauer auf, hier zum 495. Eisleber Wiesenmarkt, dem größten Volksfest Mitteldeutschland, hierher zu kommen, einmal zu genießen, zu entspannen, die Fahrgeschäfte zu genießen und eine schöne Zeit zu verleben. Ihnen allen ein herzliches Willkommen. Wes morgt, muss hin!

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Sonntag, es ist Zeit, dass wir aufblicken zu dir. Wir kommen mit unseren Ängsten, mit unseren Sorgen, mit all dem, was uns belastet. Dein helles und klares Wort ist die Leuchte für unseren Weg. Sei mit den Suchenden und Fragenden und Zweifelnden. Öffne unsere verschlossenen Herzen für deine große und befreiende Wahrheit. Wir danken dir für deine Nähe an diesem Morgen und für diese Gemeinschaft. Lass uns gestärkt und getröstet und furchtlos unseren Weg gehen. Durch Jesus Christus, deinen Sohn, unseren Herrn. Amen.

Wir befinden uns also am Ort wichtiger religiöser Prägung für Novalis. Und ich kann das nur mit ganz großer Freude mit ansehen, und das berührt mich auch innerlich sehr, dass diese Kirche nun unter viel Mühen, mit großem Einsatz, natürlich, auch wenn es gefördert wird, unter ständigem Geld sorgen. Und für diese Förderung sei an dieser Stelle einmal hier öffentlich gedankt, allen denen, die daran beteiligt sind, im Kreis, im Regierungsbezirk, im Land Sachsen-Anhalt. Und diese Förderung geht hoffentlich von heute an, das wäre mein Wunsch, kräftig weiter. Dass dieser Kirche nach und nach eine würdige Gestalt gegeben wird. Soweit diese Vorbemerkung. Ich erkenne bei Novalis zwei Linien, die nur scheinbar beziehungslos nebeneinander herlaufen. Die eine Linie, da ist ein junger Mann von unheimlichem Wissensdrang und poetischem Gestaltungsdrang geradezu besessen, wir können auch sagen beseelt, er saugt Philosophie, Geschichte, Rhetorik, Naturwissenschaft, Bergbaukunde, Medizin, Mathematik, Literatur, Dichtung, Sprache und Erkenntnistheorie, und man könnte das noch weiter fortsetzen, in sich auf. Es ist unglaublich, wenn man sich einmal die Fragmente, Studien, Tagebücher und Vorarbeiten ansieht, was er in wenigen Jahren sich angeeignet, durchgearbeitet hat und verknüpft hat. Er hat Kant gelesen, er hat Fichte durchgearbeitet und wahrscheinlich sogar verstanden. Ich bin bei Fichte immer gescheitert, muss ich sagen, ganz ehrlich. Und die andere Linie. Wir hören von ihr durch die Chöre mehrfach in diesem Gottesdienst. Wenn ich ihn noch habe, lass ich alles gern. Folg an meinem Wanderstabe, treu gesinnt nur meinem Herrn. Lasse still die anderen. Breite, lichte, volle Straßen wandern, die Bergpredigt dahin. Ich sage es jedem, dass er lebt und auferstanden ist, österlicher kann ich mir es gar nicht vorstellen. Übrigens, Friedrich Engels hat auch in seiner Jugend fromme Gedichte gemacht. Man könnte ja sagen, fromme Gedichte wie Friedrich Engels. Und man hat sie dann später als seine Jugendsünden erklärt. Marx Engels Gesamtausgabe. Die geistlichen Lieder von Novalis, eine Jugendsünde. Und dann finden wir in Tagebüchern und Briefen etwa solche Sätze. Mit innigem Gebet und festem Vorsatz ist vieles möglich, sobald du ängstlich wirst und traurige, bängliche Vorstellungen sich dir aufdringen, fange an, recht herzlich zu beten.

diejenigen, die hier in Widerstedt längere Zeit leben oder hier einmal gewirkt haben oder öfter einmal hierher gekommen sind, werden vielleicht mit mir die Meinung teilen, dass das eigentlich unglaublich ist. Man hat befürchtet, hier wird alles abgerissen. Und übrigens damit auch eine Wurzel abgehauen, ausgerissen, die für unser Leben, ich glaube, auch für die Menschlichkeit einer solchen Gegend unheimlich wichtig ist. Und dann hat es eben einfach viele Menschen gegeben, einige kenne ich persönlich, kann ich aber gar nicht alle nennen, die dem auf je eigene Art und Weise Widerstand entgegengesetzt haben. Zunächst erst einmal die Frage, geht es nicht anders? Ideen dazu. Und dann natürlich auch kräftiges Handeln. Und das bezog sich erstmal auf das Schloss, wenn man die Geschichte länger verfolgt. Und ich weiß nicht, also ich, als ich das erste Mal hier war, habe auch noch gedacht, naja, also Schloss ja, aber mit der Kirche, das will man wohl nicht packen. Also da war ich zu sehr pessimistisch. Schönen Dank allen, die nicht so pessimistisch waren, die da den Schwung behalten haben, denn es ist eine große Freude. Und kleines Ostern. Und ich sage auch, es ist lebensnotwendig, solche Hoffnung. Und ich sage Ihnen auch, es ist nicht nur eine Frage von Geld, es wird auch eine Frage von Geld sein und bleiben. Und ich will auch gerne mich da weiter drum kümmern, ohne dass ich heute Schecks mitbringe. Aber es wird nicht nur eine Frage von Geld sein. Das hat sich gezeigt. Und ich bin übrigens ganz sicher, wir dürfen diese Seelen unserer Gesellschaft und damit auch die Seelen des Lebens eines jeden Einzelnen in dieser Gesellschaft nicht verkümmern lassen. Und wenn man es dann mit Novalis und der blauen Blume sagt, notfalls, nein, eigentlich immer, wird man sie suchen müssen. Und man wird nicht denken können, dass das Leben dann erfüllt wäre, wenn sie gefunden ist. Nein, gelegentlich liegt die Erfüllung im Suchen. Und insofern würde ich sagen, machen wir uns jetzt keine großen Gedanken darüber, ob das noch 5 oder 10 oder 20 Jahre dauert, ehe das, was manche sich auch um diese Kirche und das Gelände herum erträumen, richtig Wirklichkeit ist. Wir bleiben auf dem Wege und zeigen wir diese Schätze auch vielen in der Welt. Wird ja in Deutschland derzeit viel über das Wort stolz sein diskutiert. Und es mag ambivalent sein, aber etwas zu haben in der eigenen Geschichte, das man gerne anderen zeigt, an das man sich gerne erinnert und auf das man in diesem Sinne stolz sein kann, auch das ist lebensnotwendig. Und ich wünsche mir, dass hier dieser Ort, Schloss, die Kirche, die Geschichte mit Novalis etwas ist, auf das die Menschen in dieser Region mit gutem Gewissen stolz sein können, weil es ihnen, indem sie darauf stolz sind, auch ein Stück Heimat ist und Heimat bleibt. Ich denke, das nun wiederum wäre ganz im Sinne von Novalis selber und darum ein guter Anknüpfungspunkt an unsere Zukunft am 200. Todestag von Novalis. In diesem Sinne allen, die daran mitgewirkt haben, herzlichen Dank und uns allen noch viel Mut, viel Schwung und viel Wärme in die Herzen, trotz dieser kalten Tür.

0: Projekt erlebt, dass wir die Stiftung gegründet haben. Herr Dr. Med-Arvid Grieshaber hat das Stiftungsgeschäft vollzogen, indem er eine Urkunde unterzeichnet hat. Bei dieser Gelegenheit ist auch ein sehr kostbarer, eigens für diesen Tag angefertigter Leuchter übergeben worden. Den hat eine junge Künstlerin, die jetzt in Rostock lebt, an der Kunsthochschule in Giebichenstein ausgebildet wurde, in Handarbeit gefertigt aus Silberschmiedearbeit mit Zitratgravuren von Novalis und einem sehr großen Karfunkelstein. Dieser Leuchter soll hier im Haus bei Novalis bleiben und wir hoffen und wünschen, dass er auch bald in die Novaliskirche einziehen kann.
1: 20. März 2001 ist ein besonderer Tag und dies in einem zweifachen Sinne. Es ist der 200. Todestag von Novalis und doch zugleich und vor allem ein Geburtstag. Der Tag, an dem die Novalis-Stiftung das Licht der Welt erblickt. Wir alle setzen in diese Stiftung voller Freude große Hoffnungen und Erwartungen. Sehr große. Ja, wie wir ahnen, vermutlich zu große. Aber das kann und darf ja gar nicht anders sein, wenn es ein Neugeborenes aus der Taufe zu heben gilt. Selbst wenn nicht alle Knabenmorgenblütenträume reifen werden, so dürfen wir doch sagen, die Gründung der Novalis-Stiftung am 200. Todestag des Dichters ist eine schöne Variation auf seinen Grundgedanken, der Tod sei eigentlich kein Ende, sondern eine Verwandlung, ja der Beginn zahlloser Verwandlungen. Zwischen dem Werk von Novalis und den Ideen, die die Stiftungsgründung motivieren und begleiten, lassen sich viele Fäden spinnen. Und ich bin sicher, dass der Dr. Grieshaber gleich ein sehr dichtes Gewebe vor unseren Augen und Ohren entfalten wird. Ich will mich daher auf einen zunächst eher prosaisch wirkenden Aspekt beschränken. Die Gründung einer privaten Stiftung ist ein kulturpolitischer Akt von herausragender Bedeutung. Denn hier engagiert sich ein Privatmann in ganz außergewöhnlichem Maße für die Kultur der Gemeinschaft. Und zwar selbstlos und in einer auf Dauer gerichteten Art und Weise. Wie sehr dies ein kulturpolitischer Akt auch im engeren Sinne ist, das ist bei der Novalis-Stiftung schon daran erkennbar, dass ihre Gründung in Anwesenheit der politischen Spitze des Landes stattfindet und mit dem Abschluss eines Kooperationsvertrags.

Kooperationsvertrages mit dem Landkreis verbunden ist. Solches Denken und Handeln, das innere und äußere Tätigkeit, Privates und Öffentliches aufeinander bezieht, entspricht dem Geist von Novalis.

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0: Mansfeld Südharz virtuell erleben und das in 3D. Dies bietet die betriebssystemübergreifende App für iPhone- und Android-Geräte, die am gestrigen Donnerstag im Geburtshaus Martin Luthers vorgestellt wurde.
1: Am gestrigen Tag haben wir in der Landesvertretung des Landes Sachsen-Anhalt in Berlin sehr intensiv den Landkreis Mansfeld-Südharz vertreten. Wir als Lutherstadt Eisleben kommen nie nur mit Eisleben-Prospekte. Wir hatten auch das Prospekt mit zum morgigen beginnenden Sachsen-Anhalt-Tag. Wir haben die Queste nicht vergessen, wir haben das Josefskreuz nicht vergessen. Wir haben das blaue Auge des Mansfelder Landes mitgenommen. Wir haben natürlich die Lutherstadt Eisleben eingeschlossen, unseren Vorhang gehabt. Und oft, Herr Vogt, sind wir auch nach Mansfeld gefragt worden, haben so gut wie es ging unsere Auskünfte gegeben, um wirklich zu sagen, jawohl, der Landkreis Mansfeld-Südharz ist für das Jahr 2017 gut aufgestellt. Und jetzt bin ich gespannt, was wir jetzt hier erleben. Bitte schön.
2: Ja, auch von mir ein herzliches Willkommen. Ich freue mich, dass es nach gefühlten 15 Monaten soweit ist, dass wir das Produkt präsentieren können. Ich will Ihnen kurz sagen, wie es dazu gekommen ist. Es gab nämlich zwei Impulse, die dazu geführt haben, dass wir Luther virtuell auferstehen lassen. Der erste Impuls kam auf der Messe in Hannover. Ich hatte einen Nachbarstand. Dieser Nachbarstand hat eine virtuelle Marilyn Monroe ins Bild flattern lassen. Und habe gesagt, das ist eine tolle Technologie. Und dann, Herr Dr. Weiß, gab es ein Erlebnis mit meinem Sohn, der heute 14 ist und damals 12. Mit dem war ich hier im Geburtshaus. Und nach dem zweiten Zimmer sagte der zu mir, du, wenn jetzt nicht noch irgendwas Spannendes kommt, dann würde ich hier draußen auf dich warten, bis du wieder da bist. Und dann habe ich mir überlegt, wie könnte man das Thema Luther in einer Generation, die heute, also sagen wir mal, mit iPhone, mit iPad, mit Elektronik umgeht, wie kann man denen dieses Thema näher bringen? Und dann ist mir diese schwebende Marilyn Monroe, die da ins Bild reingekommen ist, wieder eingefallen. Und so bin ich irgendwann auf die Suche gegangen nach einer Firma. Diese Firma habe ich gefunden, und zwar die Firma Vertiv aus Halle. Ein sehr innovatives Start-up-Unternehmen. Start-up kann man schon nicht mehr sagen, ihr seid schon eine Weile am Markt. Die also einige Themen machen, unter anderem auch unser anderes Produkt, nämlich 360-Grad-Panoramen. Wir haben dann ganz kurz mal drüber gesprochen, was ich so vorhabe und ob sowas realisierbar ist. Und dann haben die zwei relativ schnell gesagt, haben wir noch nicht gemacht, wird man gerne mal probieren. Und heute ist es soweit, dass wir Ihnen das Produkt präsentieren können. Es ist von der Sache her die Möglichkeit, Geschichte einfach zu verbinden mit den neuen Medien.
3: Wir sind mit dem Thema vom Land Sachsen-Anhalt auch eingeladen worden, das Land Sachsen-Anhalt und natürlich auch mit dem Ständer auf der CeBIT aufzutreten und das Thema quasi global, weltweit mal vorzustellen. Haben diesen schönen Messeständer hier mitbekommen und durften die Welten von Mansfeld-Südharz vorstellen und waren wirklich ein Eyecatcher. Es waren auch viele Pressemitteilungen, die Leute standen Schlange und fanden das wirklich schön, ja? Also dann das sich so anzugucken. Eigentlich ist Pokémon Go eine ganz einfache Variante von dem, was wir mit dem Luther gemacht haben. Und der Luther, der wird wirklich richtig an einen Ort projiziert in der erweiterten Realität. Wir demonstrieren das nachher mal. Das ist also ein technisch extrem komplexes Thema, weil wir von so einem Smartphone alles abfordern. Und letztendlich sieht es nachher ganz einfach aus, es ist überhaupt nicht komplex. Die App lädt man sich runter, dann gibt es ein Inhaltsverzeichnis, wo die Standorte zu finden sind. Dann beginnt das wie so eine kleine, wie heißt das, Schnipseljagd, ja, wie man das früher kennt. Dann suche ich diesen Standort und dann erscheint uns der Luther und erzählt uns dazu natürlich eine schöne Anekdote, eine Geschichte, die wir hoffentlich noch nicht kennen, die vielleicht für uns alle neu ist.
0: Verkörpert wird dieser von dem bekannten Schauspieler Hilmar Eichhorn.

An diesem lauen Sommerabend brachten Matthias, Jan, Lars und Clemens vieles zu Gehör, das zumindest den treuen Fans der Wellnompicks nicht unbekannt sein sollte. Doch auch neue Sachen wie dieser Song kamen gut an.

In der Hafenbar geht es nun übrigens indoor weiter. Zum Beispiel in der kleine Weltbar, die im vergangenen Jahr eingeweiht wurde. So sind am 2. Oktober Bingo und Bongo zu erleben. Weitere Highlights werden die kleine Weihnachtswelt am 11. und das Konzert mit Schema F am 26. Dezember sein. Gut 3 Jahre ist es her, dass das Jugendblasorchester Hettstedt der Musikschule Mansfeld-Südharz sein 35-jähriges Jubiläum feierte. Bei der Gestaltung des Festkonzertes wurden die Hettstedter vom Jugendblasorchester aus Haifa in Israel unterstützt, mit dem das Ensemble seit nunmehr 13 Jahren eine lebendige Freundschaft pflegt. Einst initiiert hatte diese Freundschaft der langjährige Leiter des Jugendblasorchesters Mike Peinert. Der Saxophon- und Klarinettenlehrer war noch in DDR-Zeiten zum Orchester gestoßen und hatte 1994 die Leitung von Herrn Hilprecht übernommen. Unzählige Veranstaltungen in der Region wurden seitdem vom Jugendblasorchester musikalisch begleitet. Zumindest aus dem Altkreis Mansfelder Land ist das Orchester nicht wegzudenken. So gab es Auftritte bei Stadt- oder kreisinternen Jubiläen oder Eröffnungen, die legendären Neujahrskonzerte und die Teilnahme beim Hellbrauer Blasmusikfest. Nicht zu vergessen den Umzug der Eisleber Wiese. Die Liste der Einsätze ist lang. Doch aktuell ist die weitere Existenz der Formation gefährdet, weshalb sich am Mittwochabend dieser Woche zahlreiche Orchestermitglieder im Kolpingwerk Hettstedt, seit fast 20 Jahren Probenort, trafen, um zu beraten, wie es weitergehen soll. Peter Linke, Vorsitzender des Fördervereins des Jugendblasorchesters in Hettstedt, informierte zunächst über die Fakten.

0: Denn viele der Musiker hatten bislang nur über den Buschfunk gehört, dass ihr Leiter Mike Peinert seit etwa 4 Wochen von seinem Dienstherrn, dem Landkreis Mansfeld-Südharz, aus arbeitsrechtlichen Gründen an eine andere Arbeitsstelle versetzt wurde und als Orchesterleiter nicht zur Verfügung steht.
1: Heute haben wir uns nun zusammengefunden, weil wir erfahren haben, dass das Orchester in Hettstedt, das Orchester der Musikschule in Hettstedt nicht mehr von der Musikschule unterstützt werden soll, gehalten werden soll. Es gibt also nur noch ein Orchester, und zwar das Orchester in Sangerhausen. Und dazu müssen wir jetzt also was tun, damit das Orchester gehalten wird.
2: Warum finden Sie das so wichtig?
1: Ja, also Kultur ist ja nur eine ganz wichtige Sache, besonders hier im Mansfelder Land. Und gerade soll ja auch eine Kulturoffensive durchgeführt werden, wie man in dem Amtsblatt gelesen hat. Und da passt das natürlich überhaupt nicht zusammen, dass man das Orchester zumacht, wo sich junge Leute engagieren, um gemeinsam musizieren zu können. Und das ist also ganz wichtig aus unserer Sicht, dass wir dieses Orchester hier erhalten.
2: Vielleicht wäre es auch möglich, dass die Mitglieder in Sangerhausen dann mitspielen, oder wäre das für Sie keine Alternative?
1: Also für mich ist das natürlich schwer zu sagen, ob das eine Alternative ist. Ich bin der Vorsitzende vom Förderverein des Orchesters. Die Schüler, die Eltern müssen fahren von Hettstedt nach Sangerhausen. Das ist eine gewisse Strecke, gewisser Aufwand. Ich weiß nicht, wie viele das machen. Einige werden es vielleicht machen. Aber warum soll man dieses traditionsreiche Orchester hier am Standort nicht erhalten?
0: Darüber waren sich auch die anwesenden Orchestermitglieder, Eltern und Schüler einig.
3: Ich bin selber Musikschüler und finde das natürlich äußerst negativ, dass das so weit gekommen ist, wie sich das jetzt hier darstellt. Und wir hoffen doch alle, dass wir vielleicht noch einiges bewegen können und dass sich das dann vielleicht auch nochmal zum Positiven wendet und der Herr Peinert uns weiterhin unterrichtet und weiterhin auch das Orchester leitet. Also, wie gesagt, man hat also ein bisschen den Eindruck, dass da vielleicht auch was konstruiert worden ist.
0: Fast 2 Stunden diskutierte man darüber, ob und wie es weitergehen kann. Vorläufig auch ohne Herrn Peinert. Schließlich stehen zeitnah einige wichtige Auftritte an, beispielsweise die Eröffnung der 495. Eisleberwiese und das 25-jährige Bestehen des Kolpingen Berufsbildungswerkes Hettstedt. Peggy Bitterolf, Leiterin der Musikschule Mansfeld-Südharz, betonte auf Nachfrage übrigens, dass sie sich zu Personalfragen nicht äußern will. Sie betonte aber auch, und das mit Nachdruck, dass das Hettstedter Jugendblasorchester auf jeden Fall erhalten bleibt.
4: Die Arbeit der Hallock GmbH als mittelständischem Logistikdienstleister mit Standorten in Halle und wie hier in Eisleben wurde unlängst mit einer Auszeichnung gewürdigt. Wir sprachen mit Geschäftsführer Uwe Ritzmann.
5: Ich freue mich, dass die Firma Hallock am 3. September in Dresden bei einer Gala den großen Preis des Mittelstandes gewonnen hat. Der große Preis des Mittelstandes wird von der Oskar-Patzel-Stiftung jedes Jahr ausgeschrieben und wird durch verschiedene Gremien entschieden, welches Unternehmen die Jurystufe erreicht und wer dann noch weiterkommt als Finalist bzw. sogar als Gewinner ausgezeichnet werden kann.
4: Wie haben Ihre Mitarbeiter den Preis aufgenommen?
5: Die haben sich natürlich genauso gefreut, wie ich mich gefreut habe, denn es ist natürlich ein sehr schönes und imageträchtiges Symbol, das man gerne trägt. Die Hallock mit Sitz in Eisleben und in Halle beschäftigt sich hauptsächlich mit dem Thema Tiefkühlprodukte bzw. temperaturgeführte Produkte vom Handel bzw. von der Industrie zum Handel und von der Industrie aus der Produktion in die Verteilzentren.
4: 220 Mitarbeiter beschäftigt der mittelständische Logistikdienstleister und ist rund um die Uhr erreichbar. 24 Stunden, 7 Tage die Woche. Hallock sorgt für den reibungslosen Ausgleich der Engpässe seiner Kunden bei der Beschaffung von Rohwaren und Produktionsmaterialien. Standorte in ganz Deutschland bilden ein logistisches Netzwerk, durch das der Transportdienstleister jederzeit mit höchsten Qualitätsstandards beliefern kann. Die Hallock GmbH hat sich mit Verleihung des Mittelstands-Oscars gegenüber 4.000 anderen mittelständischen Unternehmen durchgesetzt und repräsentiert damit die Wachstumselite des deutschen Mittelstands. In der Region gibt es für den Mittelstand noch einen Grund zu feiern. Die EWS-Schuhfabrik von Herrn Schlichting, ebenfalls aus der Lutherstadt Eisleben,

0: Leben, hatte es geschafft, als Finalist ausgezeichnet zu werden. Eine Ehre, die die Hallock GmbH übrigens 2014 schon einmal hatte. Wie hier in Gerbstedt waren die Bürger der Einheitsgemeinde Stadt Gerbstedt ebenso wie die Einwohner der Einheitsgemeinde Stadt Arnstein und der Einheitsgemeinde Seengebiet Mansfelder Land aufgerufen, ihren Bürgermeister zu wählen. Man könnte es kurz machen. Alle Amtsinhaber wurden deutlich vom Wähler bestätigt. Aber etwas ausführlicher. In der Einheitsgemeinde Stadt Gerbstedt waren 6.440 Wahlberechtigte aufgerufen, ihren Bürgermeister zu bestimmen. 2.699 ging zur Wahl. Das ist eine Beteiligung von knapp 42%. Dabei entfielen auf den Amtsinhaber Siegfried Schwarz von der CDU 60,49%. Der Einzelbewerber Bernd Hartwig erhielt 33,17% der Stimmen und Anka Yvonne Schreiber von der Linkspartei 6,34%. Im Seengebiet Mansfelder Land bewarben sich neben Amtsinhaber Jürgen Ludwig noch drei weitere Kandidaten. Hier betrug die Wahlbeteiligung 50,25%, da immerhin 3.986 der insgesamt 7.932 Berechtigten auch zur Wahl gingen. Der parteilose Jürgen Ludwig wurde mit 67,91% wiedergewählt. 19,33% der Stimmen entfielen auf die CDU-Kandidatin Sandra Sowojtnich. Der Einzelbewerber Ralf Leberecht erhielt 6,86% der Stimmen und auf die Kandidatin der Linken Katharine Kaiser entfielen 5,9%. Ziemlich genau die Hälfte der 5.971 Wahlberechtigten der Stadt Arnstein wählten ihren Bürgermeister. Der parteilose Amtsinhaber Frank Sehnert erhielt 57,62% der Stimmen. Der Gegenkandidat Harald Detto von der Freien Fraktion Arnstein 42,38%. Am 23. September lud die Agentur für Arbeit Sangerhausen zum Pressegespräch in das Berufsinformationszentrum ein. Die Vorsitzende der Geschäftsführung, Martina Scherer, begrüßte dazu die Vertreter der Presse und als Gast den Geschäftsführer des Kolping Berufsbildungswerkes Hettstedt, Dr. Feusner, und seinen Mitarbeiter Konstant Konditambe aus Burkina Faso. Thema der Veranstaltung war nämlich Leben, Lernen, Arbeiten, Asylbewerber im Landkreis Mansfeld-Südharz. Frau Dr. Scherer beschrieb am Anfang zunächst die Situation der etwa 1.700 Flüchtlinge im Landkreis. Laut einer bundesweiten Untersuchung, und die Situation vor Ort weicht davon kaum ab, kommen etwa 3/4 der Geflüchteten ohne jede Ausbildung bei uns an. Eine schulische Ausbildung können etwa 5% vorweisen und etwa 9% haben auf die eine oder andere Art ein Studium absolviert. Ausgehend von diesen nicht einfachen Werten berichtete Frau Scherer über Integrationsmaßnahmen im Bereich der Agentur. So sind Sprachmittler eingestellt worden und es gibt Englischkurse für Mitarbeiter. Außerdem wird deren interkulturelle Kompetenz geschult. Im Bereich des Jobcenters und der Agentur sind derzeit 463 Ausländer arbeitslos gemeldet. Naturgemäß stammt davon die Mehrzahl aus Asylzugangsländern und dort wiederum aus dem nicht-europäischen Bereich. Es sind in der Mehrzahl junge Männer mit niedrigem Qualifikationsniveau. Von den 482 beschäftigten Ausländern im Landkreis wiederum stammen 22 nicht aus Europa. Frau Dr. Scherer betonte aber, dass viele Arbeitgeber auch Potenzial in den Geflüchteten sehen, vor allem im Bereich Gesundheit, Soziales, Metall oder Bauwesen. Über das Engagement des Kolping Berufsbildungswerkes Hettstedt informierte Gesamtleiter Dr. Feusner.
1: Das Kolping Berufsbildungswerk feiert nicht nur 25 Jahre, sondern für uns war es auch Verpflichtung natürlich. Da, wo das Flüchtlingsproblem aufgetreten ist, damals haben wir sofort gesagt, wir sind mit dabei. Wir sind, ja, denke ich, mehr als eine Bildungseinrichtung und versuchen nach dem christlichen Menschen- und Weltbild auch zu helfen, da wo es geht und auch Sinn macht. Wir haben internationale Patenschaften, also von daher war das auch nicht ganz was Neues. Wir haben 7 Patenschaften mit erster Linie Entwicklungsländern und haben dann ganz schnell auch beim Landkreis gefragt, wo können wir helfen. Und wir sind dann natürlich bei Jugendlichen, weil wir auch eine Jugendbildungseinrichtung sind, gelandet. Und im November letzten Jahres war es dann soweit, dann haben wir die ersten 8 aufgenommen. Heute sind 40 bei uns junge Flüchtlinge und wir können auch eine ganze Menge berichten. Es waren sicherlich, es ist eine Herausforderung, wie Frau Dr. Scherer schon gesagt hat. Das eine ist die Sprache und auch die Länder, wo die jungen Menschen herkommen. Also wenn ich jetzt kurz hier die Liste einfach mal so durchgehe, dann sehen wir von Irak, Afghanistan, Gambia, Guinea, Äthiopien, Somalia, Mali.
2: Also für Afrika. Die,
1: ja, jetzt Afrika am Anfang war es Syrien und Afghanistan. Und das weitet sich jetzt aus und so ist auch der Konstantin dann letztendlich zu uns gekommen, beziehungsweise hat dann auch ein Betätigungsfeld gefunden. Und wenn wir dann auch die Sprachen dazu nehmen, manche Länder haben ja noch 3-4 verschiedene Sprachen, dann sehen wir, dass das ein riesen Sprachengewimmel natürlich auch vor Ort ist, was die Sache nicht einfacher macht. Dann kommt noch die Religion dazu und die Kultur. Das macht die Sache auch sehr spannend. Und von daher ist es dann wirklich auch eine besondere Herausforderung, sei es jetzt Essen, sei es, wenn ich jetzt an Ramadan denke oder so etwas. Und das war dann schon alles sehr, sehr spannend. Für uns war es selbstverständlich, dass wir helfen, weil auch wir natürlich eine Ausbildungseinrichtung sind. Wir haben überlegt, das passt sehr gut zu unseren jungen Menschen, die sofort dann auch gesagt haben und Mitarbeitern, wir sind mit dabei. Aber wir wollten natürlich, oder wir denken da auch einen Schritt weiter, jetzt das Integrationsgesetz, dass man vielleicht auch später mal natürlich im Hinblick auf Facharbeiter auch junge Menschen ausbilden kann.
0: Seit Mai ist Konstan Konditambe einer der 22 nicht-europäischen Beschäftigten im Landkreis. Er berichtete über seine Arbeit als Betreuer in der Bildungseinrichtung. Er berichtete von den Schwierigkeiten, die er überwinden musste, auch im Spracherwerb, aber auch, dass es ihm sehr gut in Deutschland gefiele und er für immer hier bleiben will. Er ist 30 Jahre und war in seinem Heimatland Grundschullehrer. Frau Dr. Scherer betonte, dass die Integration der hierhergekommenen eine große Aufgabe sei, aber schon viele Aktivitäten im Gange sind und man sich auf einem guten Weg sieht. Groß war das Interesse anlässlich der Spielzeiteröffnung 2016-17 im Theater an der Landwehr in der Lutherstadt Eisleben. Neue und bekannte Ensemblemitglieder, 12 Premieren, 10 Übernahmen aus der alten Spielzeit, 4 Abo-Reihen, ausgesuchte Gastspiele, eigene Theaterprojekte und traditionelle Feste erwarten in der kommenden Spielzeit darauf, von den Menschen der Region entdeckt und erlebt zu werden. Neu am Theater an Christine Mommsen, sie ist gleich einige Sekunden mit der Violine zu hören. Und danach Christoph Götzi, der machte das Publikum so richtig warm für den Abend. Ja.

0: auch von mir ein herzliches Willkommen im Theater. Ich habe die ganze Arbeit Ihnen machen lassen. Da habe ich jetzt nicht mehr so viel zu tun. Sie sind angewärmt, aufgewärmt, nicht nur von der Hitze draußen, sondern von der kleinen Bewegung. Herzlich willkommen. Ich freue mich, dass so viele gekommen sind, denn heute ist ja ganz viel los, vom Sachsen-Anhalt-Tag angefangen, bis hin zu Sportveranstaltungen, die wir in der Mitteldeutschen Zeitung lesen konnten. Man hätte also auch den Grill anwerfen können, nach Sangerhausen fahren oder man hätte auch zugucken können, wie sich Leute die Nasen platt schlagen oder sich zu Boden ringen. Sie haben an anderen Dingen Freude und das freut uns natürlich auch. Schön, dass Sie da sind.
1: Neben den Neuzugängen erwähnte Intendant Ulrich Fischer auch weitere personelle Veränderungen am Theater. So sind Michaela Danzian und Patrick Oliver Schulz nicht mehr Teil des Ensembles und die langjährige Oberspielleiterin Martina Bode wird in Zukunft von Fall zu Fall als Gast agieren. Er konnte den Zuschauern für diesen Abend ein buntes Programm anbieten, bei dem auch der Humor nicht zu kurz kam, wie auch der gleich zu

0: sehende kleine Ausschnitt zeigen wird, mit dem wir unseren Beitrag über die Eröffnung der Spielzeit im Eisleber Theater beschließen möchten.
1: Ba-da-ba-ba!

0: Zur Einweihung des neuen digitalen Infoterminals im Bürgerbüro der Stadt Tettstedt wurde am Nachmittag des 12. September eingeladen. Neben Verwaltungsmitarbeitern, Bürgermeister Denny Cavalier und Manfred Walter vom Institut für Stadtmarketing waren außerdem Vertreter der Firmen vor Ort, die die Umsetzung des Projektes finanziell unterstützt haben.
1: Heute geht es ums Infoterminal, das ist es nicht. Das befindet sich hinter mir im Bürgerbüro. Es hat eine Weile gedauert. Es war auch für uns ein Prozess, wo wir manchmal dachten, bleibt er jetzt stecken? Das muss man auch kritisch sagen, auch an einem so wunderschönen Tag wie heute und auch an einem Tag, an dem wir zwei verschiedene Sachen enthüllen können, wussten wir natürlich, dass Sie alle in Vorleistung gegangen sind. Und deshalb nochmal zum zweiten Mal mein herzlicher Dank aus Sicht der Stadtverwaltung und ganz persönlich dafür, dass es endlich kommt, dass dieses Terminal steht, damit sich wirklich der Kunde, damit sich der Bürger, damit sich die Gäste daran bedienen können, damit ihre Informationen mit ihren Dienstleistungen, die sie zur Verfügung stehen, noch abrufbar sind. Wir haben uns entschieden, mit Ihnen als Partner gemeinsam und deshalb an erster Stelle meinen herzlichen Dank dafür, als Partner einen neuen Weg zu gehen im Bereich Stadtmarketing. Und wir haben auch einen Partner uns an unsere Seite gesucht und nachdem wir das erste Gespräch eigentlich auch geführt haben über Stadtmarketing und was man machen kann, haben wir uns doch dazu entschieden, auch die neuen Medien noch breiter zu nutzen.
0: Sowohl zum Infoterminal als auch zum neuen Verwaltungsfahrzeug, das ab sofort allen Mitarbeitern zur Verfügung steht, gab Manfred Walter vom Institut aus Heilbronn Auskunft. Gemeinsam mit allen Anwesenden ging es dann an die Enthüllung des neuen Fahruntersatzes. Der Elektrosmart ist einer der letzten dieser Baureihe und wird für die kommenden 5 Jahre des Öfteren in Tettstedt unterwegs sein. Wer bis dahin noch nie in den Genuss des Fahrens eines Smarts bzw. Elektroautos gekommen war, hatte vor Ort die Möglichkeit dazu. Nun konnte auch das Infoterminal im Bürgerbüro enthüllt und ausprobiert werden. Per Touchscreen können sich hier Interessierte über die Stadt Tettstedt informieren. Die Unternehmen, die das Projekt mit rund 40.000 Euro sponserten, erhielten die Möglichkeit, sich auf der digitalen Plattform zu präsentieren.
2: Herzlich willkommen, hieß es am Montag auf der Wiese für die ersten Besucher. Nein, keine Frühbucher, denn die ersten Gäste waren Vertreter zahlreicher Medien aus der Region und darüber hinaus. Außerdem waren Verantwortliche aus den einzelnen Bereichen bzw. für die Höhepunkte im vollgepackten Programm der 495. Eisleberwiese zugegen. Allen voran natürlich die Oberbürgermeisterin, gefolgt vom Leiter des Eigenbetriebes Märkte Sigmund Michalski. Ebenfalls, sozusagen im Präsidium, Helgard Wiegand, Geschäftsführerin des Bauernverbandes Mansfeld-Südharz und zum Bauernmarkt am kleinen Wiesenwochenende sehr aktiv. Daneben die Wiesenschützenkönigin 2015 Christel Köhler. Ganz rechts außen Werner Mayer, Vorsitzender des Schaustellerverbandes Sachsen-Anhalt e.V. und Helmut Seitz, seit Jahren Cheforganisator des Thomas-Pyrin-Cups zur kleinen Wiese. Neuigkeiten gab es nicht nur zu den Fahrgeschäften. Oberbürgermeisterin Fischer plauderte auch von ihrer Präsenz in sozialen Medien und deren Verbindung zum großen Volksfest.
3: Und jeden Tag, seitdem ich bei Facebook bin, habe ich natürlich auch immer mal hierher geguckt. Habe geguckt, wie geht's denn weiter, wie sieht's aus, musste wieder mal was posten. Viele Fahrgeschäfte, jeden Tag ein Stückchen mehr. Und ich muss sagen, die Fahrgeschäfte bieten natürlich hier in der Lutherstadt Eisleben für den Wiesenmarkt das Sahnehäubchen.
2: Erstmals stand bei dem Pressetermin der Sicherheitsaspekt zur Wiese besonders im Fokus, geschuldet der Entwicklung in der Welt und auch in Deutschland in den vergangenen Monaten.
4: Weil wir 495 Jahre Wiesenmarkt machen, haben wir nicht erst seit heute ein Sicherheitskonzept. Das existiert schon immer. Das wird jedes Jahr ordentlich, mindestens 3 Monate nachbereitet, aufbereitet nach der Wiese. Die Nachbetrachtung ist eigentlich das wichtigste Element für so ein Sicherheitskonzept, wo man genau weiß, was gibt es noch für Fehler, was können wir verbessern. Und eigentlich klappen wir das Buch des Sicherheitskonzeptes nie zu. Wir sind noch mehr wachsam, nicht nur wir, auch die Schausteller. Wir haben natürlich auf allen Positionen unser Personal erhöht. Für uns ist das Wesentliche, die Wachsamkeit aufrechtzuerhalten, mit allen Kräften zu unterstützen und Was wir aber auch nicht seit diesem Jahr erst machen, wir appellieren an unsere Besucher, lassen Sie großes Gepäck und Rucksäcke weg. Ich sag mal, das haben wir in der Vergangenheit schon gemacht. Damals mit dem Hintergrund, dass nicht zu viele Flaschen mitgebracht werden, weil das immer Wurfgeschosse sind. Denn bei uns sind ja Flaschen eigentlich im Verkauf nicht erlaubt. Und heutzutage muss man halt damit rechnen, wenn man so ein Gepäck mitbringt, dass man kontrolliert wird.
2: Über die Wiese nur zu reden, ist wie über leckeres Essen nur zu lesen. Wer die Wiesenneuheiten und natürlich das Flair erleben will, dem würde unser Video nicht wirklich helfen. Doch auch hier hat die Oberbürgermeisterin am Ende eine Lösung parat.
5: Ich rufe im Namen von meinem Maskottchen Wiesi selbstverständlich alle Zuschauer auf, hier zum 495. Eisleber-Wiesenmarkt, dem größten Volksfest Mitteldeutschland, hierher zu kommen, einmal zu genießen, zu entspannen, die Fahrgeschäfte zu genießen und eine schöne Zeit zu verleben. Ihnen allen ein herzliches Willkommen. Wes Morcht muss hin.

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es ist Sonntag, es ist Zeit, dass wir aufblicken zu dir. Wir kommen mit unseren Ängsten, mit unseren Sorgen, mit all dem, was uns belastet. Dein helles und klares Wort ist die Leuchte für unseren Weg. Sei mit den Suchenden und Fragenden und Zweifelnden. Öffne unsere verschlossenen Herzen für deine große und befreiende Wahrheit. Wir danken dir für deine Nähe an diesem Morgen und für diese Gemeinschaft. Lass uns gestärkt

getröstet und furchtlos unseren Weg gehen. Durch Jesus Christus, deinen Sohn, unseren Herrn. Amen.

Wir befinden uns also am Ort wichtiger religiöser Prägung für Novalis. Und ich kann das nur mit ganz großer Freude mit ansehen, und das berührt mich auch innerlich sehr, dass diese Kirche nun unter viel Mühen, mit großem Einsatz, natürlich auch wenn es gefördert wird unter ständigem Geld, Sorgen, und für diese Förderung sei an dieser Stelle einmal hier öffentlich gedankt, allen denen, die daran beteiligt sind, im Kreis, im Regierungsbezirk, im Land Sachsen-Anhalt. Und diese Förderung geht hoffentlich von heute an, wäre mein Wunsch, kräftig weiter. Dass dieser Kirche nach und nach eine würdige Gestalt gegeben wird. Soweit diese Vorbemerkung. Ich erkenne bei Novalis zwei Linien, die nur scheinbar beziehungslos nebeneinander herlaufen. Die eine Linie, da ist ein junger Mann von unheimlichem Wissensdrang und poetischem Gestaltungsdrang geradezu besessen, wir können auch sagen beseelt, er saugt Philosophie, Geschichte, Rhetorik, Naturwissenschaft, Bergbaukunde, Medizin, Mathematik, Literatur, Dichtung, Sprache und Erkenntnistheorie, und man könnte das noch weiter fortsetzen, in sich auf. Es ist unglaublich, wenn man sich einmal die Fragmente, Studien, Tagebücher und Vorarbeiten ansieht, was er in wenigen Jahren sich angeeignet, durchgearbeitet hat und verknüpft hat. Er hat Kant gelesen, er hat Fichte durchgearbeitet und wahrscheinlich sogar verstanden. Ich bin bei Fichte immer gescheitert, muss ich sagen, ganz ehrlich. Und die andere Linie. Wir hören von ihr durch die Chöre mehrfach in diesem Gottesdienst. Wenn ich ihn noch habe, lass ich alles gern. Folg an meinem Wanderstabe, treu gesinnt nur meinem Herrn. Lasse still die anderen. Breite, lichte, volle Straßen wandern, die Bergpredigt dahinter. Ich sage es jedem, dass er lebt und auferstanden ist, österlicher kann ich mir es gar nicht vorstellen. Übrigens, Friedrich Engels hat auch in seiner Jugend fromme Gedichte gemacht. Man könnte ja sagen, fromme Gedichte wie Friedrich Engels. Und man hat sie dann später als seine Jugendsünden erklärt. Marx Engels Gesamtausgabe. Die geistlichen Lieder von Novalis, eine Jugendsünde. Und dann finden wir in Tagebüchern und Briefen etwa solche Sätze. Mit innigem Gebet und festem Vorsatz ist vieles möglich, sobald du ängstlich wirst und traurige, bängliche Vorstellungen sich dir aufdringen, fange an, recht herzlich zu beten.

alle diejenigen, die hier in Wiederstedt längere Zeit leben oder hier einmal gewirkt haben oder öfter einmal hierher gekommen sind, werden vielleicht mit mir die Meinung teilen, dass das eigentlich unglaublich ist. Man hat befürchtet, hier wird alles abgerissen. Und übrigens damit auch eine Wurzel abgehauen, ausgerissen, die für unser Leben, ich glaube, auch für die Menschlichkeit einer solchen Gegend unheimlich wichtig ist. Und dann hat es eben einfach viele Menschen gegeben, einige kenne ich persönlich, kann ich aber gar nicht alle nennen, die dem auf je eigene Art und Weise Widerstand entgegengesetzt haben. Zunächst erst einmal die Frage, geht es nicht anders? Ideen dazu. Und dann natürlich auch kräftiges Handeln. Und das bezog sich erstmal auf das Schloss, wenn man die Geschichte länger verfolgt. Und ich weiß nicht, also ich, als ich das erste Mal hier war, habe auch noch gedacht, naja, also Schloss, ja, aber mit der Kirche, das will man wohl nicht packen. Also da war ich zu sehr Pessimist. Schönen Dank allen, die da nicht so pessimistisch waren, die da den Schwung behalten haben, denn es ist eine große Freude. Und ein kleines Ostern. Und ich sage auch, es ist lebensnotwendig, solche Hoffnung. Und ich sage Ihnen auch, es ist nicht nur eine Frage von Geld. Es wird auch eine Frage von Geld sein und bleiben. Und ich will auch gerne mich da weiter drum kümmern, ohne dass ich heute Schecks mitbringe. Aber es wird nicht nur eine Frage von Geld sein. Das hat sich gezeigt. Und ich bin übrigens ganz sicher, wir dürfen diese Seelen unserer Gesellschaft und damit auch die Seelen des Lebens eines jeden Einzelnen in dieser Gesellschaft nicht verkümmern lassen. Und wenn man es dann mit Novalis und der blauen Blume sagt, notfalls, nein, eigentlich immer, wird man sie suchen müssen. Und man wird nicht denken können, dass das Leben dann erfüllt wäre, wenn sie gefunden ist. Nein, gelegentlich liegt die Erfüllung im Suchen. Und insofern würde ich sagen, machen wir uns jetzt keine großen Gedanken darüber, ob das noch 5 oder 10 oder 20 Jahre dauert, ehe das, was manche sich auch um diese Kirche und das Gelände herum erträumen, richtig Wirklichkeit ist. Wir bleiben auf dem Wege und zeigen wir diese Schätze auch vielen in der Welt. Wird ja in Deutschland derzeit viel über das Wort Stolz sein diskutiert. Und es mag ambivalent sein, aber etwas zu haben in der eigenen Geschichte, das man gerne anderen zeigt, an das man sich gerne erinnert und auf das man in diesem Sinne stolz sein kann. Auch das ist lebensnotwendig. Und ich wünsche mir, dass hier dieser Ort, Schloss, die Kirche, die Geschichte mit Novalis etwas ist, auf das die Menschen in dieser Region mit gutem Gewissen stolz sein können, weil es ihnen, indem sie darauf stolz sind, auch ein Stück Heimat ist und Heimat bleibt. Ich denke, das nun wiederum wäre ganz im Sinne von Novalis selber und darum ein guter Anknüpfungspunkt an unsere Zukunft am 200. Todestag von Novalis. In diesem Sinne allen, die daran mitgewirkt haben, herzlichen Dank und uns allen noch viel Mut, viel Schwung und viel Wärme in die Herzen, trotz dieser kalten Kirche.

0: miterlebt, dass wir die Stiftung gegründet haben, Herr Dr. Med. Arvid Grieshaber hat das Stiftungsgeschäft vollzogen, in dem er eine Urkunde unterzeichnet hat. Bei dieser Gelegenheit ist auch ein sehr kostbarer, eigens für diesen Tag angefertigter Leuchter übergeben worden. Den hat eine junge Künstlerin, die jetzt in Rostock lebt, an der Kunsthochschule in Giebichenstein ausgebildet wurde, in Handarbeit gefertigt aus Silberschmiedearbeit mit Zitatgravuren von Novalis und einem sehr großen Karfunkelstein. Dieser Leuchter soll hier im Haus bei Novalis bleiben und wir hoffen und wünschen, dass er auch bald in die Novaliskirche einziehen kann.
1: 20. März 2001 ist ein besonderer Tag und dies in einem zweifachen Sinne. Es ist der 200. Todestag von Novalis und doch zugleich und vor allem ein Geburtstag. Der Tag, an dem die Novalis-Stiftung das Licht der Welt erblickt. Wir alle setzen in diese Stiftung voller Freude große Hoffnungen und Erwartungen. Sehr große. Ja, wie wir ahnen, vermutlich zu große. Aber das kann und darf ja gar nicht anders sein, wenn es ein Neugeborenes aus der Taufe zu heben gilt. Selbst wenn nicht alle Knabenmorgenblütenträume reifen werden, so dürfen wir doch sagen, die Gründung der Novalis-Stiftung am 200. Todestag des Dichters ist eine schöne Variation auf seinen Grundgedanken, der Tod sei eigentlich kein Ende, sondern eine Verwandlung, ja der Beginn zahlloser Verwandlungen. Zwischen dem Werk von Novalis und den Ideen, die die Stiftungsgründung motivieren und begleiten, lassen sich viele Fäden spinnen. Und ich bin sicher, dass der Dr. Grieshaber gleich ein sehr dichtes Gewebe vor unseren Augen und Ohren entfalten wird. Ich will mich daher auf einen zunächst eher prosaisch wirkenden Aspekt beschränken. Die Gründung einer privaten Stiftung ist ein kulturpolitischer Akt von herausragender Bedeutung. Denn hier engagiert sich ein Privatmann in ganz außergewöhnlichem Maße für die Kultur der Gemeinschaft. Und zwar selbstlos und in einer auf Dauer gerichteten Art und Weise. Wie sehr dies ein kulturpolitischer Akt auch im engeren Sinne ist, das ist bei der Novalis-Stiftung schon daran erkennbar, dass ihre Gründung in Anwesenheit der politischen Spitze des Landes stattfindet und mit dem Abschluss eines Kooperationsvertrages mit dem Landkreis verbunden ist. Solches Denken und Handeln, das innere und äußere Tätigkeit, Privates und Öffentliches aufeinander bezieht, entspricht dem Geist von Novalis.

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0: der App für iPhone- und Android-Geräte, die am gestrigen Donnerstag im Geburtshaus Martin Luthers vorgestellt wurde.
1: Am gestrigen Tag haben wir in der Landesvertretung des Landes Sachsen-Anhalt in Berlin sehr intensiv den Landkreis Mansfeld-Südharz vertreten. Wir als Lutherstadt Eisleben kommen nie nur mit Eisleben-Prospekte, wir hatten auch das Prospekt mit zum morgigen beginnenden Sachsen-Anhalt-Tag. Wir haben die Queste nicht vergessen, wir haben das Josefskreuz nicht vergessen, wir haben das blaue Auge des Mansfelder Landes mitgenommen, wir haben natürlich die Lutherstadt Eisleben eingeschlossen, unseren Vorhang gehabt und oft, Herr Vogt, sind wir auch nach Mansfeld gefragt worden, haben so gut wie es ging unsere Auskünfte gegeben, um wirklich zu sagen, jawohl, der Landkreis Mansfeld-Südharz ist für das Jahr 2017 gut aufgestellt. Und jetzt bin ich gespannt, was wir jetzt hier erleben. Bitte schön.
2: Ja, auch von mir ein herzliches Willkommen. Ich freue mich, dass es nach gefühlten 15 Monaten soweit ist, dass wir das Produkt präsentieren können. Ich will Ihnen kurz sagen, wie es dazu gekommen ist. Es gab nämlich zwei Impulse, die dazu geführt haben, dass wir Luther virtuell auferstehen lassen. Der erste Impuls kam auf der Messe in Hannover. Ich hatte einen Nachbarstand. Dieser Nachbarstand hat eine virtuelle Marilyn Monroe ins Bild flattern lassen. Und habe gesagt, das ist eine tolle Technologie. Und dann, Herr Dr. Leis, gab es ein Erlebnis mit meinem Sohn, der heute 14 ist und damals 12. Mit dem war ich hier im Geburtshaus. Und nach dem zweiten Zimmer sagte er zu mir, du, wenn jetzt nicht noch irgendwas Spannendes kommt, dann würde ich hier draußen auf dich warten, bis du wieder da bist. Und dann habe ich mir überlegt, wie könnte man das Thema Luther in einer Generation, die heute also sagen wir mit iPhone, mit iPad, mit Elektronik umgeht, wie kann man denen dieses Thema näher bringen? Und dann ist mir diese schwebende Marilyn Monroe, die da ins Bild reingekommen ist, wieder eingefallen. Und so bin ich irgendwann auf die Suche gegangen nach einer Firma. Diese Firma habe ich gefunden. Und zwar die Firma Vertiv aus Halle. Ein sehr innovatives Start-up-Unternehmen. Start-up kann man schon nicht mehr sagen, ihr seid schon eine Weile am Markt. Die also einige Themen machen, unter anderem auch unser anderes Produkt, nämlich 360-Grad-Panoramen. Wir haben dann ganz kurz mal drüber gesprochen, was ich so vorhabe und ob sowas realisierbar ist. Und dann haben die zwei relativ schnell gesagt, haben wir noch nicht gemacht, wird man gerne mal probieren. Und heute ist es soweit, dass wir Ihnen das Produkt präsentieren können. Es ist von der Sache her die Möglichkeit, Geschichte einfach zu verbinden mit den neuen Medien.
3: Wir sind mit dem Thema vom Land Sachsen-Anhalt auch eingeladen worden, das Land Sachsen-Anhalt und natürlich auch mit dem Ständer auf der CeBIT aufzutreten und das Thema quasi global, weltweit mal vorzustellen. Haben diesen schönen Messeständer hier mitbekommen und durften die Welten von Mansfeld-Südharz vorstellen und waren wirklich ein Eyecatcher. Es waren auch viele Pressemitteilungen, die Leute standen Schlange und fanden das wirklich schön, ja? Also dann das sich so anzugucken. Eigentlich ist Pokémon Go eine ganz einfache Variante von dem, was wir mit dem Luther gemacht haben. Und der Luther, der wird wirklich richtig an einen Ort projiziert in der erweiterten Realität. Wir demonstrieren das nachher mal. Das ist also ein technisch extrem komplexes Thema, weil wir von so einem Smartphone alles abfordern. Und letztendlich sieht es nachher ganz einfach aus, ist überhaupt nicht komplex. Die App lädt man sich runter, dann gibt es ein Inhaltsverzeichnis, wo die Standorte zu finden sind. Dann beginnt das wie so eine kleine, wie heißt das, Schnipseljagd, ja, wie man das früher kennt. Dann suche ich diesen Standort und dann erscheint uns der Luther und erzählt uns dazu natürlich eine schöne Anekdote, eine Geschichte, die wir hoffentlich noch nicht kennen, die vielleicht für uns alle neu ist.
0: Verkörpert wird dieser von dem bekannten Schauspieler Hilmar Eichhorn. Sowohl in deutscher als auch in englischer Sprache ist er an einer Vielzahl von Orten der Reformation abrufbar. Neben Eisleben und Mansfeld sind auch hallische Reformationsstätten Teil der App.

Die Hafenbau in Hettstedt hat mit einem Konzert am Abend des 3. September die Outdoor-Saison für dieses Jahr beendet. Nach dem Start vor 3 Jahren hat sich die Location zu einem beliebten Treffpunkt für Jung und Alt aus Hettstedt und Umgebung etabliert. Mit Klängen der Gruppe Well-Known Picks ließen sich die zahlreichen Besucher den letzten Abend im Freien schön versüßen. Die 4 Jungs aus dem Mansfelder Land, die ursprünglich aus Helpra, Wimmelburg und Eisleben stammen, sind jetzt in Halle, Dresden und Berlin unterwegs, sowohl privat als auch mit ihrer Band. Trotzdem treffen sie sich regelmäßig.

An diesem lauen Sommerabend brachten Matthias, Jan, Lars und Clemens vieles zu Gehör, das zumindest den treuen Fans der Wellnompicks nicht unbekannt sein sollte. Doch auch neue Sachen wie dieser Song kamen gut an.

0: In der Hafenbar geht es nun übrigens indoor weiter. Zum Beispiel in der Kleine Weltbar, die im vergangenen Jahr eingeweiht wurde. So sind am 2. Oktober Bingo und Bongo zu erleben. Weitere Highlights werden die Kleine Weihnachtswelt am 11. und das Konzert mit Schema F am 26. Dezember sein. Gut 3 Jahre ist es her, dass das Jugendblasorchester Hettstedt der Musikschule Mansfeld-Südharz sein 35-jähriges Jubiläum feierte. Bei der Gestaltung des Festkonzertes wurden die Hettstedter vom Jugendblasorchester aus Haifa in Israel unterstützt, mit dem das Ensemble seit nunmehr 13 Jahren eine lebendige Freundschaft pflegt. Einst initiiert hatte diese Freundschaft der langjährige Leiter des Jugendblasorchesters Mike Peinert. Der Saxophon- und Klarinettenlehrer war noch in DDR-Zeiten zum Orchester gestoßen und hatte 1994 die Leitung von Herrn Hilprecht übernommen. Unzählige Veranstaltungen in der Region wurden seitdem vom Jugendblasorchester musikalisch begleitet. Zumindest aus dem Altkreis Mansfelder Land ist das Orchester nicht wegzudenken. So gab es Auftritte bei Stadt- oder kreisinternen Jubiläen oder Eröffnungen, die legendären Neujahrskonzerte und die Teilnahme beim Hellbrauer Blasmusikfest. Nicht zu vergessen den Umzug der Eisleber Wiese. Die Liste der Einsätze ist lang. Doch aktuell ist die weitere Existenz der Formation gefährdet, weshalb sich am Mittwochabend dieser Woche zahlreiche Orchestermitglieder im Kolpingwerk Hettstedt, seit fast 20 Jahren Probenort, trafen, um zu beraten, wie es weitergehen soll. Peter Linke, Vorsitzender des Fördervereins des Jugendblasorchesters in Hettstedt, informierte zunächst über die Fakten. Denn viele der Musiker hatten bislang nur über den Buschfunk gehört, dass ihr Leiter Mike Peinert seit etwa 4 Wochen von seinem Dienstherrn, dem Landkreis Mansfeld-Südharz, aus arbeitsrechtlichen Gründen an eine andere Arbeitsstelle versetzt wurde und als Orchesterleiter nicht zur Verfügung steht.
1: Heute haben wir uns nun zusammengefunden, weil wir erfahren haben, dass das Orchester in Hettstedt, das Orchester der Musikschule in Hettstedt nicht mehr von der Musikschule unterstützt werden soll, gehalten werden soll. Es gibt also nur noch ein Orchester, und zwar das Orchester in Sangerhausen. Und dazu müssen wir jetzt also was tun, damit das Orchester gehalten wird.
2: Warum finden Sie das so wichtig?
1: Ja, also Kultur ist ja nur eine ganz wichtige Sache, besonders hier im Mansfelder Land. Und gerade soll ja auch eine Kulturoffensive durchgeführt werden, wie man in dem Amtsblatt gelesen hat. Und da passt das natürlich überhaupt nicht zusammen, dass man das Orchester zumacht, wo sich junge Leute engagieren, um gemeinsam musizieren zu können. Und das ist also ganz wichtig aus unserer Sicht.

0: dass wir dieses Orchester hier erhalten.
1: Vielleicht wäre es auch möglich, dass die Mitglieder in Sangerhausen dann mitspielen, oder wäre das für Sie keine Alternative?
0: Also für mich ist das natürlich schwer zu sagen, ob das eine Alternative ist. Ich bin der Vorsitzende vom Förderverein des Orchesters. Die Schüler, die Eltern müssen fahren von Hettstedt nach Sangerhausen. Das ist eine gewisse Strecke, gewisser Aufwand. Ich weiß nicht, wie viele das machen. Einige werden es vielleicht machen. Aber warum soll man dieses traditionsreiche Orchester hier am Standort nicht erhalten?
2: Darüber waren sich auch die anwesenden Orchestermitglieder, Eltern und Schüler einig.
3: Ich bin selber Musikschüler und finde das natürlich äußerst negativ, dass das so weit gekommen ist, wie sich das jetzt hier darstellt. Und wir hoffen doch alle, dass wir vielleicht noch einiges bewegen können und dass sich das dann vielleicht doch nochmal zum Positiven wendet und der Herr Peinert uns weiterhin unterrichtet und weiterhin auch das Orchester leitet. Also, wie gesagt, man hat also ein bisschen den Eindruck, dass da vielleicht auch was konstruiert worden ist.
2: Fast 2 Stunden diskutierte man darüber, ob und wie es weitergehen kann. Vorläufig auch ohne Herrn Peinert. Schließlich stehen zeitnah einige wichtige Auftritte an, beispielsweise die Eröffnung der 495. Eisleberwiese und das 25-jährige Bestehen des Kolpingen Berufsbildungswerkes Hettstedt. Peggy Bitterolf, Leiterin der Musikschule Mansfeld-Südharz, betonte auf Nachfrage übrigens, dass sie sich zu Personalfragen nicht äußern will. Sie betonte aber auch, und das mit Nachdruck, dass das Hettstedter Jugendblasorchester auf jeden Fall erhalten bleibt.
4: Die Arbeit der Hallock GmbH als mittelständischem Logistikdienstleister mit Standorten in Halle und wie hier in Eisleben wurde unlängst mit einer Auszeichnung gewürdigt. Wir sprachen mit Geschäftsführer Uwe Ritzmann.
5: Ich freue mich, dass die Firma Hallock am 3. September in Dresden bei einer Gala den großen Preis des Mittelstandes gewonnen hat. Der große Preis des Mittelstandes wird von der Oskar-Patzel-Stiftung jedes Jahr ausgeschrieben und wird durch verschiedene Gremien entschieden, welches Unternehmen die Jurystufe erreicht und wer dann noch weiterkommt als Finalist bzw. sogar als Gewinner ausgezeichnet werden kann.
6: Wie haben Ihre Mitarbeiter den Preis aufgenommen?
5: Die haben sich natürlich genauso gefreut, wie ich mich gefreut habe, denn es ist natürlich ein sehr schönes und imageträchtiges Symbol, das man gerne trägt. Die Hallock mit Sitz in Eisleben und in Halle beschäftigt sich hauptsächlich mit dem Thema Tiefkühlprodukte bzw. temperaturgeführte Produkte vom Handel bzw. von der Industrie zum Handel und von der Industrie aus der Produktion in die Verteilzentren.
4: 220 Mitarbeiter beschäftigt der mittelständische Logistikdienstleister und ist rund um die Uhr erreichbar. 24 Stunden, 7 Tage die Woche. Hallock sorgt für den reibungslosen Ausgleich der Engpässe seiner Kunden bei der Beschaffung von Rohwaren und Produktionsmaterialien. Standorte in ganz Deutschland bilden ein logistisches Netzwerk, durch das der Transportdienstleister jederzeit mit höchsten Qualitätsstandards beliefern kann. Die Hallock GmbH hat sich mit Verleihung des Mittelstands-Oscars gegenüber 4000 anderen mittelständischen Unternehmen durchgesetzt und repräsentiert damit die Wachstumselite des deutschen Mittelstands. In der Region gibt es für den Mittelstand noch einen Grund zu feiern. Die EWS Schuhfabrik von Herrn Schlichting, ebenfalls aus der Lutherstadt Eisleben, hat es geschafft, als Finalist ausgezeichnet zu werden. Eine Ehre, die die Hallock GmbH übrigens 2014 schon einmal hatte. Wie hier in Gerbstedt waren die Bürger der Einheitsgemeinde Stadt Gerbstedt ebenso wie die Einwohner der Einheitsgemeinde Stadt Arnstein und der Einheitsgemeinde Seengebiet Mansfelder Land aufgerufen, ihren Bürgermeister zu wählen. Man könnte es kurz machen. Alle Amtsinhaber wurden deutlich vom Wähler bestätigt. Aber etwas ausführlicher. In der Einheitsgemeinde Stadt Gerbstedt waren 6.440 Wahlberechtigte aufgerufen, ihren Bürgermeister zu bestimmen. 2.699 gingen zur Wahl. Das ist eine Beteiligung von knapp 42%. Dabei entfielen auf den Amtsinhaber Siegfried Schwarz von der CDU 60,49%. Der Einzelbewerber Bernd Hartwig erhielt 33,17% der Stimmen und Anka Yvonne Schreiber von der Linkspartei 6,34%. Im Seengebiet Mansfelder Land bewarben sich neben Amtsinhaber Jürgen Ludwig noch drei weitere Kandidaten. Hier betrug die Wahlbeteiligung 50,25%, da immerhin 3.986 der insgesamt 7.932 Berechtigten auch zur Wahl gingen. Der parteilose Jürgen Ludwig wurde mit 67,91% wiedergewählt. 19,33% der Stimmen entfielen auf die CDU-Kandidatin Sandra Sowojtnich. Der Einzelbewerber Ralf Leberecht erhielt 6,86% der Stimmen und auf die Kandidatin der Linken Katharine Kaiser entfielen 5,9%. Ziemlich genau die Hälfte der 5.971 Wahlberechtigten der Stadt Arnstein wählten ihren Bürgermeister. Der parteilose Amtsinhaber Frank Sehnert erhielt 57,62% der Stimmen. Der Gegenkandidat Harald Detto von der Freien Fraktion Arnstein 42,38%. Am 23. September lud die Agentur für Arbeit Sangerhausen zum Pressegespräch in das Berufsinformationszentrum ein. Die Vorsitzende der Geschäftsführung, Martina Scherer, begrüßte dazu die Vertreter der Presse und als Gast den Geschäftsführer des Kolping Berufsbildungswerkes Hettstedt, Dr. Feusner, und seinen Mitarbeiter Konstant Konditambe aus Burkina Faso. Thema der Veranstaltung war nämlich Leben, Lernen, Arbeiten, Asylbewerber im Landkreis Mansfeld-Südharz. Frau Dr. Scherer beschrieb am Anfang zunächst die Situation der etwa 1.700 Flüchtlinge im Landkreis. Laut einer bundesweiten Untersuchung, und die Situation vor Ort weicht davon kaum ab, kommen etwa 3/4 der Geflüchteten ohne jede Ausbildung bei uns an. Eine schulische Ausbildung können etwa 5% vorweisen und etwa 9% haben auf die eine oder andere Art ein Studium absolviert. Ausgehend von diesen nicht einfachen Werten berichtete Frau Scherer über Integrationsmaßnahmen im Bereich der Agentur. So sind Sprachmittler eingestellt worden und es gibt Englischkurse für Mitarbeiter. Außerdem wird deren interkulturelle Kompetenz geschult. Im Bereich des Jobcenters und der Agentur sind derzeit 463 Ausländer arbeitslos gemeldet. Naturgemäß stammt davon die Mehrzahl aus Asylzugangsländern und dort wiederum aus dem nicht-europäischen Bereich. Es sind in der Mehrzahl junge Männer mit niedrigem Qualifikationsniveau. Von den 482 beschäftigten Ausländern im Landkreis wiederum stammen 22 nicht aus Europa. Frau Dr. Scherer betonte aber, dass viele Arbeitgeber auch Potenzial in den Geflüchteten sehen, vor allem im Bereich Gesundheit, Soziales, Metall oder Bauwesen. Über das Engagement des Kolping Berufsbildungswerkes Hettstedt informierte Gesamtleiter Dr. Feusner.
7: Das Kolping Berufsbildungswerk feiert nicht nur 25 Jahre, sondern für uns war es auch Verpflichtung natürlich. Da, wo das Flüchtlingsproblem aufgetreten ist, damals haben wir sofort gesagt, wir sind mit dabei. Wir sind, ja, denke ich, mehr als eine Bildungseinrichtung und versuchen nach dem christlichen Menschen- und Weltbild auch zu helfen, da wo es geht und auch Sinn macht. Wir haben internationale Patenschaften, also von daher war das auch nicht ganz was Neues. Wir haben 7 Patenschaften mit erster Linie Entwicklungsländern und haben dann ganz schnell auch beim Landkreis gefragt, wo können wir helfen. Und wir sind dann natürlich bei Jugendlichen, weil wir auch eine Jugendbildungseinrichtung sind, gelandet. Und im November letzten Jahres war es dann soweit, dann haben wir die ersten 8 aufgenommen. Heute sind 40 bei uns junge Flüchtlinge und wir können auch eine ganze Menge berichten. Es waren sicherlich, es ist eine Herausforderung, wie Frau Dr. Scherer schon gesagt hat. Das eine ist die Sprache und auch die Länder, wo die jungen Menschen herkommen. Also wenn ich jetzt kurz hier die Liste einfach mal so durchgehe, dann sehen wir von Irak, Afghanistan, Gambia, Guinea, Äthiopien, Somalia, Mali.
8: Also für Afrika.
7: Ja, jetzt Afrika, am Anfang war es Syrien und Afghanistan. Und das weitet sich jetzt aus und so ist auch der Konstant dann letztendlich zu uns gekommen, beziehungsweise hat dann auch ein Betätigungsfeld gefunden. Und wenn wir dann noch die Sprachen dazu nehmen, Manche Länder haben ja noch 3-4 verschiedene Sprachen. Dann sehen die, dass das ein Riesensprachengewimmel natürlich auch vor Ort ist, was die Sache nicht einfacher macht. Dann kommt noch die Religion dazu und die Kultur. Das macht die Sache auch sehr spannend. Und von daher ist es dann wirklich auch eine besondere Herausforderung, sei es jetzt Essen, sei es, wenn ich jetzt an Ramadan denke oder so etwas. Und das war dann schon alles sehr, sehr spannend. Für uns war es selbstverständlich, dass wir helfen, weil auch wir natürlich eine Ausbildungseinrichtung sind. Wir haben überlegt, das passt sehr gut zu unseren jungen Menschen, die sofort dann auch gesagt haben, und Mitarbeitern, wir sind mit dabei. Aber wir wollten natürlich, oder wir denken da auch einen Schritt weiter, jetzt das Integrationsgesetz, dass man vielleicht auch später mal natürlich im Hinblick auf Facharbeiter auch junge Menschen ausbilden kann.
4: Seit Mai ist Konstan Konditambe einer der 22 nicht-europäischen Beschäftigten im Landkreis. Er berichtete über seine Arbeit als Betreuer in der Bildungseinrichtung. Er berichtete von den Schwierigkeiten, die er überwinden musste, auch im Spracherwerb, aber auch, dass es ihm sehr gut in Deutschland gefiele und er für immer hier bleiben will. Er ist 30 Jahre und war in seinem Heimatland Grundschullehrer. Frau Dr. Scherer betonte, dass die Integration der hierher gekommenen eine große Aufgabe sei, aber schon viele Aktivitäten im Gange sind und man sich auf einem guten Weg sieht. Groß war das Interesse anlässlich der Spielzeiteröffnung 2016/17 im Theater an der Landwehr in der Luttestadt Eisleben. Neue und bekannte Ensemblemitglieder, 12 Premieren, 10 Übernahmen aus der alten Spielzeit, 4 Abo-Reihen, ausgesuchte Gastspiele, eigene Theaterprojekte und traditionelle Feste erwarten in der kommenden Spielzeit darauf, von den Menschen der Region entdeckt und erlebt zu werden. Neu am Theater an Christine Mommsen. Sie ist gleich einige Sekunden mit der Violine zu hören. Und danach Christoph Götzi, der machte das Publikum so richtig warm für den Abend. Ja.

0: auch von mir ein herzliches Willkommen im Theater. Ich habe die ganze Arbeit Ihnen machen lassen. Da habe ich jetzt nicht mehr so viel zu tun. Sie sind angewärmt, aufgewärmt, nicht nur von der Hitze draußen, sondern von der kleinen Bewegung. Herzlich willkommen. Ich freue mich, dass so viele gekommen sind, denn heute ist ja ganz viel los, vom Sachsen-Anhalt-Tag angefangen, bis hin zu Sportveranstaltungen, die wir in der Mitteldeutschen Zeitung lesen konnten. Man hätte also auch den Grill anwerfen können, nach Sangerhausen fahren oder man hätte auch zugucken können, wie sich Leute die Nase platt schlagen oder sich zu Boden ringen. Sie haben an anderen Dingen Freude und das freut uns natürlich auch. Schön, dass Sie da sind.
1: Neben den Neuzugängen erwähnte Intendant Ulrich Fischer auch weitere personelle Veränderungen am Theater. So sind Michaela Danzian und Patrick Oliver Schulz nicht mehr Teil des Ensembles und die langjährige Oberspielleiterin Martina Bode wird in Zukunft von Fall zu Fall als Gast agieren. Er konnte den Zuschauern für diesen Abend ein buntes Programm anbieten, bei dem auch der Humor nicht zu kurz kam, wie auch der gleich zu sehende kleine Ausschnitt zeigen wird, mit dem wir unseren Beitrag über die Eröffnung der Spielzeit im Eisleber Theater beschließen möchten.

Zur Einweihung des neuen digitalen Infoterminals im Bürgerbüro der Stadt Hettstedt wurde am Nachmittag des 12. September eingeladen. Neben Verwaltungsmitarbeitern, Bürgermeister

0: Bürgermeister Denny Cavalier und Manfred Walter vom Institut für Stadtmarketing waren außerdem Vertreter der Firmen vor Ort, die die Umsetzung des Projektes finanziell unterstützt haben.
1: Heute geht es ums Infoterminal. Das ist es nicht. Das befindet sich hinter mir im Bürgerbüro. Es hat eine Weile gedauert. Es war auch für uns ein Prozess, wo wir manchmal dachten, bleibt er jetzt stecken? Das muss man auch kritisch sagen, auch an einem so wunderschönen Tag wie heute und auch an einem Tag, an dem wir zwei verschiedene Sachen enthüllen können, wussten wir natürlich, dass Sie alle in Vorleistung gegangen sind. Und deshalb nochmal zum zweiten Mal mein herzlicher Dank aus Sicht der Stadtverwaltung und ganz persönlich dafür, dass es endlich kommt, dass dieses Terminal steht, damit sich wirklich der Kunde, damit sich der Bürger, damit sich die Gäste daran bedienen können, damit ihre Informationen mit ihren Dienstleistungen, die sie zur Verfügung stehen, noch abrufbar sind. Wir haben uns entschieden, mit Ihnen als Partner gemeinsam und deshalb an erster Stelle meinen herzlichen Dank dafür, als Partner einen neuen Weg zu gehen im Bereich Stadtmarketing. Und wir haben auch einen Partner uns an unsere Seite gesucht und nachdem wir das erste Gespräch eigentlich auch geführt haben über Stadtmarketing und was man machen kann, haben wir uns doch dazu entschieden, auch die neuen Medien noch breiter zu nutzen.
0: Sowohl zum Infoterminal als auch zum neuen Verwaltungsfahrzeug, das ab sofort allen Mitarbeitern zur Verfügung steht, gab Manfred Walter vom Institut aus Heilbronn Auskunft. Gemeinsam mit allen Anwesenden ging es dann an die Enthüllung des neuen Fahruntersatzes. Der Elektrosmart ist einer der letzten dieser Baureihe und wird für die kommenden 5 Jahre des Öfteren in Hettstedt unterwegs sein. Wer bis dahin noch nie in den Genuss des Fahrens eines Smarts bzw. Elektroautos gekommen war, hatte vor Ort die Möglichkeit dazu. Nun konnte auch das Infoterminal im Bürgerbüro enthüllt und ausprobiert werden. Per Touchscreen können sich hier Interessierte über die Stadt Hettstedt informieren. Die Unternehmen, die das Projekt mit rund 40.000 Euro sponserten, erhielten die Möglichkeit, sich auf der digitalen Plattform zu präsentieren.
2: Herzlich willkommen, hieß es am Montag auf der Wiese für die ersten Besucher. Nein, keine Frühbucher, denn die ersten Gäste waren Vertreter zahlreicher Medien aus der Region und darüber hinaus. Außerdem waren Verantwortliche aus den einzelnen Bereichen bzw. für die Höhepunkte im vollgepackten Programm der 495. Eisleber Wiese zugegen. Allen voran natürlich die Oberbürgermeisterin, gefolgt vom Leiter des Eigenbetriebes Märkte Sigmund Michalski. Ebenfalls, sozusagen im Präsidium, Helgard Wiegand, Geschäftsführerin des Bauernverbandes Mansfeld-Südharz und zum Bauernmarkt am kleinen Wiesenwochenende sehr aktiv. Daneben die Wiesenschützenkönigin 2015 Christel Köhler. Ganz rechts außen Werner Mayer, Vorsitzender des Schaustellerverbandes Sachsen-Anhalt e.V. und Helmut Seitz, seit Jahren Cheforganisator des Thomas-Pyrin-Cups zur kleinen Wiese. Neuigkeiten gab es nicht nur zu den Fahrgeschäften. Oberbürgermeisterin Fischer plauderte auch von ihrer Präsenz in sozialen Medien und deren Verbindung zum großen Volksfest.
3: Und jeden Tag, seitdem ich bei Facebook bin, habe ich natürlich auch immer mal hierher geguckt. Habe geguckt, wie geht's denn weiter, wie sieht's aus, musste wieder mal was posten. Viele Fahrgeschäfte, jeden Tag ein Stückchen mehr. Und ich muss sagen, die Fahrgeschäfte bieten natürlich hier in der Lutherstadt Eisleben für den Wiesenmarkt das Sahnehäubchen.
2: Erstmals stand bei dem Pressetermin der Sicherheitsaspekt zur Wiese besonders im Fokus, geschuldet der Entwicklung in der Welt und auch in Deutschland in den vergangenen Monaten.
4: Weil wir 495 Jahre Wiesenmarkt machen, haben wir nicht erst seit heute ein Sicherheitskonzept. Das existiert schon immer. Das wird jedes Jahr ordentlich, mindestens 3 Monate nachbereitet, aufbereitet nach der Wiese. Die Nachbetrachtung ist eigentlich das wichtigste Element für so ein Sicherheitskonzept, wo man genau weiß, was gibt es noch für Fehler, was können wir verbessern. Und eigentlich klappen wir das Buch des Sicherheitskonzeptes nie zu. Wir sind noch mehr wachsam, nicht nur wir, auch die Schausteller. Wir haben natürlich auf allen Positionen unser Personal erhöht. Für uns ist das Wesentliche, die Wachsamkeit aufrechtzuerhalten, mit allen Kräften zu unterstützen. Und, was wir aber auch nicht seit diesem Jahr erst machen, wir appellieren an unsere Besucher, lassen Sie großes Gepäck und Rucksäcke weg. ich sag mal, das haben wir in der Vergangenheit.

0: Vergangenheit schon gemacht. Damals mit dem Hintergrund, dass nicht zu viele Flaschen mitgebracht werden, weil das immer Wurfgeschosse sind. Denn bei uns sind ja Flaschen eigentlich im Verkauf nicht erlaubt. Und heutzutage muss man halt damit rechnen, wenn man so ein Gepäck mitbringt, dass man kontrolliert wird.
1: Über die Wiese nur zu reden, ist wie über leckeres Essen nur zu lesen. Wer die Wiesenneuheiten und natürlich das Flair erleben will, dem würde unser Video nicht wirklich helfen. Doch auch hier hat die Oberbürgermeisterin am Ende eine Lösung parat.
2: Ich rufe im Namen von meinem Maskottchen Wiesi selbstverständlich alle Zuschauer auf, hier zum 495. Eisleber-Wiesenmarkt, dem größten Volksfest Mitteldeutschland, hierher zu kommen, einmal zu genießen, zu entspannen, die Fahrgeschäfte zu genießen und eine schöne Zeit zu verleben. Ihnen allen ein herzliches Willkommen. Wes morcht, muss hin.

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Es ist Sonntag, es ist Zeit, dass wir aufblicken zu dir. Wir kommen mit unseren Ängsten, mit unseren Sorgen, mit all dem, was uns belastet. Dein helles und klares Wort ist die Leuchte für unseren Weg. Sei mit den Suchenden und Fragenden und Zweifelnden. Öffne unsere verschlossenen Herzen für deine große und befreiende Wahrheit. Wir danken dir für deine Nähe an diesem Morgen und für diese Gemeinschaft. Lass uns gestärkt und getröstet und furchtlos unseren Weg gehen. Durch Jesus Christus, deinen Sohn, unseren Herrn. Amen.

Wir befinden uns also am Ort wichtiger religiöser Prägung für Novalis. Und ich kann das nur mit ganz großer Freude mit ansehen, und das berührt mich auch innerlich sehr, dass diese Kirche nun unter viel

bemühen, mit großem Einsatz. Natürlich, auch wenn es gefördert wird, unter ständigem Geld sorgen. Und für diese Förderung sei an dieser Stelle einmal hier öffentlich gedankt allen denen, die daran beteiligt sind, im Kreis, im Regierungsbezirk, im Land Sachsen-Anhalt. Und diese Förderung geht hoffentlich von heute an, wäre mein Wunsch, kräftig weiter. Dass dieser Kirche nach und nach eine würdige Gestalt gegeben wird. Soweit diese Vorbemerkung. Ich erkenne bei Novalis zwei Linien, die nur scheinbar beziehungslos nebeneinander herlaufen. Die eine Linie, da ist ein junger Mann von unheimlichem Wissensdrang und poetischem Gestaltungsdrang geradezu besessen, wir können auch sagen beseelt, er saugt Philosophie, Geschichte, Rhetorik, Naturwissenschaft, Bergbaukunde, Medizin, Mathematik, Literatur, Dichtung, Sprache und noch Kenntnistheorie und man könnte das noch weiter fortsetzen in sich auf. Es ist unglaublich, wenn man sich einmal die Fragmente, Studien, Tagebücher und Vorarbeiten ansieht, was er in wenigen Jahren sich angeeignet, durchgearbeitet hat und verknüpft hat. Er hat Kant gelesen, er hat Fichte durchgearbeitet und wahrscheinlich sogar verstanden. Ich bin bei Fichte immer gescheitert, muss ich sagen, ganz ehrlich. Und die andere Linie. Wir hören von ihr durch die Chöre mehrfach in diesem Gottesdienst. Wenn ich ihn noch habe, lass ich alles gern. Folg an meinem Wanderstabe, treu gesinnt nur meinem Herrn. Lasse still die anderen breite, lichte, volle Straßen wandern, die Bergpredigt dahin. Ich sage es jedem, dass er lebt und auferstanden ist, österlicher kann ich mir es gar nicht vorstellen. Übrigens, Friedrich Engels hat auch in seiner Jugend fromme Gedichte gemacht. Man könnte ja sagen, fromme Gedichte wie Friedrich Engels. Und man hat sie dann später als seine Jugendsünden erklärt. Marx Engels Gesamtausgabe. Die geistlichen Lieder von Novalis, eine Jugendsünde. Und dann finden wir in Tagebüchern und Briefen etwa solche Sätze. Mit innigem Gebet und festem Vorsatz ist vieles möglich, sobald du ängstlich wirst und traurige, bängliche Vorstellungen sich dir aufdringen, fange an, recht herzlich zu beten.

alle diejenigen, die hier in Widerstedt längere Zeit leben oder hier einmal gewirkt haben oder öfter einmal hierher gekommen sind, werden vielleicht mit mir die Meinung teilen, dass das eigentlich unglaublich ist. Man hat befürchtet, hier wird alles abgerissen. Und übrigens damit auch eine Wurzel abgehauen, ausgerissen, die für unser Leben, ich glaube, auch für die Menschlichkeit einer solchen Gegend unheimlich wichtig ist. Und dann hat es eben einfach viele Menschen gegeben, einige kenne ich persönlich, kann ich aber gar nicht alle nennen, die dem auf je

Art und Weise Widerstand entgegengesetzt haben. Zunächst erst einmal Widerstand. Zunächst erst einmal die Frage, geht es nicht anders? Ideen dazu. Und dann natürlich auch kräftiges Handeln. Und das bezog sich erstmal auf das Schloss, wenn man die Geschichte länger verfolgt. Und ich weiß nicht, also ich, als ich das erste Mal hier war, habe auch mal gedacht, naja, also Schloss, ja, aber mit der Kirche, das will man wohl nicht packen. Also da war ich zu sehr pessimistisch. Schönen Dank allen, die das nicht so pessimistisch waren, die da den Schwung behalten haben, denn es ist eine große Freude. Und ein kleines Ostern, kleines Ostern. Und ich sage auch, es ist lebensnotwendig, solche Hoffnung. Und ich sage Ihnen auch, es ist nicht nur eine Frage von Geld, es wird auch eine Frage von Geld sein und bleiben. Und ich will auch gerne mich da weiter drum kümmern, ohne dass ich heute Schecks mitbringe. Aber es wird nicht nur eine Frage von Geld sein. Das hat sich gezeigt. Und ich bin übrigens ganz sicher, wir dürfen diese Seelen unserer Gesellschaft und damit auch die Seelen des Lebens eines jeden Einzelnen in dieser Gesellschaft nicht verkümmern lassen. Und wenn man es dann mit Novalis und der blauen Blume sagt, notfalls, nein, eigentlich immer, wird man sie suchen müssen. Und man wird nicht denken können, dass das Leben dann erfüllt wäre, wenn sie gefunden ist. Nein, gelegentlich liegt die Erfüllung im Suchen. Und insofern würde ich sagen, machen wir uns jetzt keine großen Gedanken darüber, ob das noch 5 oder 10 oder 20 Jahre dauert, ehe das, was manche sich auch um diese Kirche und das Gelände herum erträumen, richtig Wirklichkeit ist. Wir bleiben auf dem Wege und zeigen wir diese Schätze auch vielen in der Welt. Wird ja in Deutschland derzeit viel über das Wort stolz sein diskutiert. Und es mag ambivalent sein, aber etwas zu haben in der eigenen Geschichte, das man gerne anderen zeigt, an das man sich gerne erinnert und auf das man in diesem Sinne stolz sein kann, auch das ist lebensnotwendig. Und ich wünsche mir, dass hier dieser Ort, Schloss, die Kirche, die Geschichte mit Novalis etwas ist, auf das die Menschen in dieser Region mit gutem Gewissen stolz sein können, weil es ihnen, indem sie darauf stolz sind, auch ein Stück Heimat ist und Heimat bleibt. Ich denke, das nun wiederum wäre ganz im Sinne von Novalis selber und darum ein guter Anknüpfungspunkt an unsere Zukunft am 200. Todestag von Novalis. In diesem Sinne allen, die daran mitgewirkt haben, herzlichen Dank und uns allen noch viel Mut, viel Schwung und viel Wärme in die Herzen, trotz dieser kalten Kirche.

0: Projekt erlebt, dass wir die Stiftung gegründet haben. Herr Dr. Med-Arvid Grieshaber hat das Stiftungsgeschäft vollzogen, indem er eine Urkunde unterzeichnet hat. Bei dieser Gelegenheit ist auch ein sehr kostbarer, eigens für diesen Tag angefertigter Leuchter übergeben worden. Den hat eine junge Künstlerin, die jetzt in Rostock lebt, an der Kunsthochschule in Giebichenstein ausgebildet wurde, in Handarbeit gefertigt aus Silberschmiedearbeit mit Zitratgravuren von Novalis und einem sehr großen Karfunkelstein. Dieser Leuchter soll hier im Haus bei Novalis bleiben und wir hoffen und wünschen, dass er auch bald in die Novaliskirche einziehen kann.
1: 20. März 2001 ist ein besonderer Tag und dies in einem zweifachen Sinne. Es ist der 200. Todestag von Novalis und doch zugleich und vor allem ein Geburtstag. Der Tag, an dem die Novalis-Stiftung das Licht der Welt erblickt. Wir alle setzen in diese Stiftung voller Freude große Hoffnungen und Erwartungen. Sehr große. Ja, wie wir ahnen, vermutlich zu große. Aber das kann und darf ja gar nicht anders sein, wenn es ein Neugeborenes aus der Taufe zu heben gilt. Selbst wenn nicht alle Knabenmorgenblütenträume reifen werden, so dürfen wir doch sagen, die Gründung der Novalis-Stiftung am 200. Todestag des Dichters ist eine schöne Variation auf seinen Grundgedanken, der Tod sei eigentlich kein Ende, sondern eine Verwandlung, ja der Beginn zahlloser Verwandlungen. Zwischen dem Werk von Novalis und den Ideen, die die Stiftungsgründung motivieren und begleiten, lassen sich viele Fäden spinnen. Und ich bin sicher, dass der Dr. Grieshaber gleich ein sehr dichtes Gewebe vor unseren Augen und Ohren entfalten wird. Ich will mich daher auf einen zunächst eher prosaisch wirkenden Aspekt beschränken. Die Gründung einer privaten Stiftung ist ein kulturpolitischer Akt von herausragender Bedeutung. Denn hier engagiert sich ein Privatmann in ganz außergewöhnlichem Maße für die Kultur der Gemeinschaft. Und zwar selbstlos und in einer auf Dauer gerichteten Art und Weise. Wie sehr dies ein kulturpolitischer Akt auch im engeren Sinne ist, das ist bei der Novalis-Stiftung schon daran erkennbar, dass ihre Gründung in Anwesenheit der politischen Spitze des Landes stattfindet und mit dem Abschluss eines Kooperationsvertrages mit dem Landkreis verbunden ist. Solches Denken und Handeln, das innere und äußere Tätigkeit, Privates und Öffentliches aufeinander bezieht, entspricht dem Geist von Novalis.

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0: Mansfeld Südharz virtuell erleben und das in 3D. Dies bietet die betriebssystemübergreifende App für iPhone- und Android-Geräte, die am gestrigen Donnerstag im Geburtshaus Martin Luthers vorgestellt wurde.
1: Am gestrigen Tag haben wir in der Landesvertretung des Landes Sachsen-Anhalt in Berlin sehr intensiv den Landkreis Mansfeld-Südharz vertreten. Wir als Lutherstadt Eisleben kommen nie nur mit Eisleben-Prospekte, wir hatten auch das Prospekt mit zum morgigen beginnenden Sachsen-Anhalt-Tag. Wir haben die Queste nicht vergessen, wir haben das Josefskreuz nicht vergessen, wir haben das blaue Auge des Mansfelder Landes mitgenommen, wir haben natürlich die Lutherstadt Eisleben eingeschlossen, unseren Vorhang gehabt und oft, Herr Vogt, sind wir auch nach Mansfeld gefragt worden, haben so gut wie es ging unsere Auskünfte gegeben, um wirklich zu sagen, jawohl, der Landkreis Mansfeld-Südharz ist für das Jahr 2017 gut aufgestellt. Und jetzt bin ich gespannt, was wir jetzt hier erleben. Bitteschön.
2: Ja, auch von mir ein herzliches Willkommen. Ich freue mich, dass es nach gefühlten 15 Monaten soweit ist, dass wir das Produkt präsentieren können. Ich will Ihnen kurz sagen, wie es dazu gekommen ist. Es gab nämlich zwei Impulse, die dazu geführt haben, dass wir Luther virtuell auferstehen lassen. Der erste Impuls kam auf der Messe in Hannover. Ich hatte einen Nachbarstand. Dieser Nachbarstand hat eine virtuelle Marilyn Monroe ins Bild flattern lassen. Und habe gesagt, das ist eine tolle Technologie. Und dann, Herr Dr. Weiß, gab es ein Erlebnis mit meinem Sohn, der heute 14 ist und damals 12. Mit dem war ich hier im Geburtshaus. Und nach dem zweiten Zimmer sagte er zu mir, du, wenn jetzt nicht noch irgendwas Spannendes kommt, dann würde ich hier draußen auf dich warten, bis du wieder da bist. Und dann habe ich mir überlegt, wie könnte man das Thema Luther in einer Generation, die heute also sagen wir, mit iPhone, mit iPad, mit Elektronik umgeht, wie kann man denen dieses Thema näher bringen? Und dann ist mir diese schwebende Marilyn Monroe, die da ins Bild reingekommen ist, wieder eingefallen. Und so bin ich irgendwann auf die Suche gegangen nach einer Firma. Diese Firma habe ich gefunden. Und zwar die Firma Vertiv aus Halle. Ein sehr innovatives Start-up-Unternehmen. Start-up kann man schon nicht mehr sagen, ihr seid schon eine Weile am Markt. Die also einige Themen machen, unter anderem auch unser anderes Produkt, nämlich 360-Grad-Panoramen. Wir haben dann ganz kurz mal drüber gesprochen, was ich so vorhabe und ob sowas realisierbar ist. Und dann haben die zwei relativ schnell gesagt, haben wir noch nicht gemacht, wird man gerne mal probieren. Und heute ist es soweit, dass wir Ihnen das Produkt präsentieren können. Es ist von der Sache her die Möglichkeit, Geschichte einfach zu verbinden mit den neuen Medien.
3: Wir sind mit dem Thema vom Land Sachsen-Anhalt auch eingeladen worden, das Land Sachsen-Anhalt und natürlich auch mit dem Ständer auf der CeBIT aufzutreten und das Thema quasi global, weltweit mal vorzustellen. Haben diesen schönen Messeständer hier mitbekommen und durften die Welten von Mansfeld-Südharz vorstellen und waren wirklich ein Eyecatcher. Es waren auch viele Pressemitteilungen, die Leute standen Schlange und fanden das wirklich schön, ja? Also dann das sich so anzugucken. Eigentlich ist Pokémon Go eine ganz einfache Variante von dem, was wir mit dem Luther gemacht haben. Und der Luther, der wird wirklich richtig an einen Ort projiziert in der erweiterten Realität. Wir demonstrieren das nachher mal. Das ist also ein technisch extrem komplexes Thema, weil wir von so einem Smartphone alles abfordern. Und letztendlich sieht es nachher ganz einfach aus, ist überhaupt nicht komplex. Die App lädt man sich runter, dann gibt es ein Inhaltsverzeichnis, wo die Standorte zu finden sind. Dann beginnt das wie so eine kleine, wie heißt das, Schnipseljagd, ja, wie man das früher kennt. Dann suche ich diesen Standort und dann erscheint uns der Luther und erzählt uns dazu natürlich eine schöne Anekdote, eine Geschichte, die wir hoffentlich noch nicht kennen, die vielleicht für uns alle neu ist.
0: Verkörpert wird dieser von dem bekannten Schauspieler Hilmar Eichhorn. Sowohl in deutscher als auch in englischer Sprache ist er an einer Vielzahl von Orten der Reformation abrufbar. Neben Eisleben und Mansfeld sind auch hallische Reformationsstätten Teil der App.

Die Hafenbar in Hettstedt hat mit einem Konzert am Abend des 3. September die Outdoor-Saison für dieses Jahr beendet. Nach dem Start vor 3 Jahren hat sich die Location zu einem beliebten Treffpunkt für Jung und Alt aus Hettstedt und Umgebung etabliert. Mit Klängen der Gruppe Well-Known Picks ließen sich die zahlreichen Besucher den letzten Abend im Freien schön versüßen. Die 4 Jungs aus dem Mansfelder Land, die ursprünglich aus Helpra, Wimmelburg und Eisleben stammen, sind jetzt in Halle, Dresden und Berlin unterwegs, sowohl privat als auch mit ihrer Band. Trotzdem treffen sie sich regelmäßig im Proberaum in Wimmelburg, haben gerade eine neue CD herausgebracht.

0: In der Hafenbar geht es nun übrigens indoor weiter. Zum Beispiel in der kleine Weltbar, die im vergangenen Jahr eingeweiht wurde. So sind am 2. Oktober Bingo und Bongo zu erleben. Weitere Highlights werden die kleine Weihnachtswelt am 11. und das Konzert mit Schema F am 26. Dezember sein. Gut 3 Jahre ist es her, dass das Jugendblasorchester Hettstedt der Musikschule Mansfeld-Südharz sein 35-jähriges Jubiläum feierte. Bei der Gestaltung des Festkonzertes wurden die Hettstedter vom Jugendblasorchester aus Haifa in Israel unterstützt, mit dem das Ensemble seit nunmehr 13 Jahren eine lebendige Freundschaft pflegt. Einst initiiert hatte diese Freundschaft der langjährige Leiter des Jugendblasorchesters Mike Peinert. Der Saxophon- und Klarinettenlehrer war noch in DDR-Zeiten zum Orchester gestoßen und hatte 1994 die Leitung von Herrn Hilbrecht übernommen. Unzählige Veranstaltungen in der Region wurden seitdem vom Jugendblasorchester musikalisch begleitet. Zumindest aus dem Altkreis Mansfelder Land ist das Orchester nicht wegzudenken. So gab es Auftritte bei Stadt- oder kreisinternen Jubiläen oder Eröffnungen, die legendären Neujahrskonzerte und die Teilnahme beim Helbrauer Blasmusikfest. Nicht zu vergessen den Umzug der Eisleber Wiese. Die Liste der Einsätze ist lang. Doch aktuell ist die weitere Existenz der Formation gefährdet, weshalb sich am Mittwochabend dieser Woche zahlreiche Orchestermitglieder im Kolpingwerk Hettstedt, seit fast 20 Jahren Probenort, trafen, um zu beraten, wie es weitergehen soll. Peter Linke, Vorsitzender des Fördervereins des Jugendblasorchesters in Hettstedt, informierte zunächst über die Fakten. Denn viele der Musiker hatten bislang nur über den Buschfunk gehört, dass ihr Leiter Mike Peinert seit etwa 4 Wochen von seinem Dienstherrn, dem Landkreis Mansfeld-Südharz, aus arbeitsrechtlichen Gründen an eine andere Arbeitsstelle versetzt wurde und als Orchesterleiter nicht zur Verfügung steht.
1: Heute haben wir uns nun zusammengefunden, weil wir erfahren haben, dass das Orchester in Hettstedt, das Orchester der Musikschule in Hettstedt nicht mehr von der Musikschule unterstützt werden soll, gehalten werden soll. Es gibt also nur noch ein Orchester, und zwar das Orchester in Sangerhausen. Und dazu müssen wir jetzt also was tun, damit das Orchester gehalten wird.
2: Warum finden Sie das so wichtig?
1: Ja, also Kultur ist ja nur eine ganz wichtige Sache, besonders hier im Mansfelder Land. Und gerade soll ja auch eine Kulturoffensive durchgeführt werden, wie man in dem Amtsblatt gelesen hat. Und da passt das natürlich überhaupt nicht zusammen, dass man das Orchester zumacht, wo sich junge Leute engagieren, um gemeinsam musizieren zu können. Und das ist also ganz wichtig aus unserer Sicht, dass wir dieses Orchester hier erhalten.
2: Vielleicht wäre es auch möglich, dass die Mitglieder in Sangerhausen dann mitspielen, oder wäre das für Sie keine Alternative?
1: Also für mich ist das natürlich schwer zu sagen, ob das eine Alternative ist. Ich bin der Vorsitzende vom Förderverein des Orchesters. Die Schüler, die Eltern müssen fahren von Hettstedt nach Sangerhausen. Das ist eine gewisse Strecke, gewisser Aufwand. Ich weiß nicht, wie viele das machen. Einige werden es vielleicht machen. Aber warum soll man dieses traditionsreiche Orchester hier am Standort nicht erhalten?
0: Darüber waren sich auch die anwesenden Orchestermitglieder, Eltern und Schüler einig.
3: Ich bin selber Musikschüler und finde das natürlich äußerst negativ, dass das so weit gekommen ist, wie sich das jetzt hier darstellt. Und wir hoffen doch alle, dass wir vielleicht noch einiges bewegen können und dass sich das dann vielleicht doch nochmal zum Positiven wendet und der Herr Peinert uns weiter unterrichtet.

0: und weiterhin auch das Orchester leitet. Also, wie gesagt, so, naja, man hat also ein bisschen den Eindruck, dass da vielleicht auch was konstruiert wurde.
1: Fast zwei Stunden diskutierte man darüber, ob und wie es weitergehen kann. Vorläufig auch ohne Herrn Peinert. Schließlich stehen zeitnah einige wichtige Auftritte an, beispielsweise die Eröffnung der 495. Eisleberwiese und das 25-jährige Bestehen des Kolpingen Berufsbildungswerkes Hettstedt. Peggy Bitterolf, Leiterin der Musikschule Mansfeld-Südharz, betonte auf Nachfrage übrigens, dass sie sich zu Personalfragen nicht äußern will. Sie betonte aber auch, und das mit Nachdruck, dass das Hettstedter Jugendblasorchester auf jeden Fall erhalten bleibt.
2: Die Arbeit der Hallock GmbH als mittelständischem Logistikdienstleister mit Standorten in Halle und wie hier in Eisleben wurde unlängst mit einer Auszeichnung gewürdigt. Wir sprachen mit Geschäftsführer Uwe Ritzmann.
3: Ich freue mich, dass die Firma Hallock am 3. September in Dresden bei einer Gala den großen Preis des Mittelstandes gewonnen hat. Der große Preis des Mittelstandes wird von der Oskar-Patzel-Stiftung jedes Jahr ausgeschrieben und wird durch verschiedene Gremien entschieden, welches Unternehmen die Jurystufe erreicht und wer dann noch weiterkommt als Finalist bzw. sogar als Gewinner ausgezeichnet werden kann.
2: Wie haben Ihre Mitarbeiter den Preis aufgenommen?
3: Die haben sich natürlich genauso gefreut, wie ich mich gefreut habe, denn es ist natürlich ein sehr schönes und imageträchtiges Symbol, das man gerne trägt. Die Hallock mit Sitz in Eisleben und in Halle beschäftigt sich hauptsächlich mit dem Thema Tiefkühlprodukte bzw. temperaturgeführte Produkte vom Handel bzw. von der Industrie zum Handel und von der Industrie aus der Produktion in die Verteilzentren.
2: 220 Mitarbeiter beschäftigt der mittelständische Logistikdienstleister und ist rund um die Uhr erreichbar. 24 Stunden, 7 Tage die Woche. Hallock sorgt für den reibungslosen Ausgleich der Engpässe seiner Kunden bei der Beschaffung von Rohwaren und Produktionsmaterialien. Standorte in ganz Deutschland bilden ein logistisches Netzwerk, durch das der Transportdienstleister jederzeit mit höchsten Qualitätsstandards beliefern kann. Die Hallock GmbH hat sich mit Verleihung des Mittelstands-Oscars gegenüber 4000 anderen mittelständischen Unternehmen durchgesetzt und repräsentiert damit die Wachstumselite des deutschen Mittelstands. In der Region gibt es für den Mittelstand noch einen Grund zu feiern. Die EWS-Schuhfabrik von Herrn Schlichting, ebenfalls aus der Lutherstadt Eisleben, hat es geschafft, als Finalist ausgezeichnet zu werden. Eine Ehre, die die Hallock GmbH übrigens 2014 schon einmal hatte. Wie hier in Gerbstedt waren die Bürger der Einheitsgemeinde Stadt Gerbstedt ebenso wie die Einwohner der Einheitsgemeinde Stadt Arnstein und der Einheitsgemeinde Seengebiet Mansfelder Land aufgerufen, ihren Bürgermeister zu wählen. Man könnte es kurz machen. Alle Amtsinhaber wurden deutlich vom Wähler bestätigt. Aber etwas ausführlicher. In der Einheitsgemeinde Stadt Gerbstedt waren 6.440 Wahlberechtigte aufgerufen, ihren Bürgermeister zu bestimmen. 2.699 gingen zur Wahl. Das ist eine Beteiligung von knapp 42%. Dabei entfielen auf den Amtsinhaber Siegfried Schwarz von der CDU 60,49%. Der Einzelbewerber Bernd Hartwig erhielt 33,17% der Stimmen und Anka Yvonne Schreiber von der Linkspartei 6,34%. Im Seengebiet Mansfelder Land bewarben sich neben Amtsinhaber Jürgen Ludwig noch 3 weitere Kandidaten. Hier betrug die Wahlbeteiligung 50,25%, da immerhin 3.986 der insgesamt 7.932 Berechtigten auch zur Wahl gingen. Der parteilose Jürgen Ludwig wurde mit 67,91% wiedergewählt. 19,33% der Stimmen entfielen auf die CDU-Kandidatin Sandra Sowojtnich. Der Einzelbewerber Ralf Leberecht erhielt 6,86% der Stimmen und auf die Kandidatin der Linken, Katharine Kaiser, in vielen 5,9%. Ziemlich genau die Hälfte der 5.971 Wahlberechtigten der Stadt Arnstein wählten ihren Bürgermeister. Der parteilose Amtsinhaber Frank Sehnert erhielt 57,62% der Stimmen. Der Gegenkandidat Harald Detto von der Freien Fraktion Arnstein 42,38%. Am 23. September lud die Agentur für Arbeit Sangerhausen zum Pressegespräch in das Berufsinformationszentrum ein. Die Vorsitzende der Geschäftsführung, Martina Scherer, begrüßte dazu die Vertreter der Presse und als Gast den Geschäftsführer des Kolping Berufsbildungswerkes Hettstedt, Dr. Feusner, und seinen Mitarbeiter Konstant Konditambe aus Burkina Faso. Thema der Veranstaltung war nämlich Leben, Lernen, Arbeiten, Asylbewerber im Landkreis Mansfeld-Südharz. Frau Dr. Scherer beschrieb am Anfang zunächst die Situation der etwa 1700 Flüchtlinge im Landkreis. Laut einer bundesweiten Untersuchung, und die Situation vor Ort weicht davon kaum ab, kommen etwa 3/4 der Geflüchteten ohne jede Ausbildung bei uns an. Eine schulische Ausbildung können etwa 5% vorweisen und etwa 9% haben auf die eine oder andere Art ein Studium absolviert. Ausgehend von diesen nicht einfachen Werten berichtete Frau Scherer über Integrationsmaßnahmen im Bereich der Agentur. So sind Sprachmittler eingestellt worden und es gibt Englischkurse für Mitarbeiter. Außerdem wird deren interkulturelle Kompetenz geschult. Im Bereich des Jobcenters und der Agentur sind derzeit 463 Ausländer arbeitslos gemeldet. Naturgemäß stammt davon die Mehrzahl aus Asylzugangsländern und dort wiederum aus dem nicht-europäischen Bereich. Es sind in der Mehrzahl junge Männer mit niedrigem Qualifikationsniveau. Von den 482 beschäftigten Ausländern im Landkreis wiederum stammen 22 nicht aus Europa. Frau Dr. Scherer betonte aber, dass viele Arbeitgeber auch Potenzial in den Geflüchteten sehen, vor allem im Bereich Gesundheit, Soziales, Metall oder Bauwesen. Über das Engagement des Kolping Berufsbildungswerkes Hettstedt informierte Gesamtleiter Dr. Feusner.
4: Das Kolping Berufsbildungswerk feiert nicht nur 25 Jahre, sondern für uns war es auch Verpflichtung natürlich. Da, wo das Flüchtlingsproblem aufgetreten ist, damals haben wir sofort gesagt, wir sind mit dabei. Wir sind, ja, denke ich, mehr als eine Bildungseinrichtung und versuchen nach dem christlichen Menschen- und Weltbild auch zu helfen, da wo es geht und auch Sinn macht. Wir haben internationale Patenschaften, also von daher war das auch nicht ganz was Neues. Wir haben 7 Patenschaften mit erster Linie Entwicklungsländern und haben dann ganz schnell auch beim Landkreis gefragt, wo können wir helfen. Und wir sind dann natürlich bei Jugendlichen, weil wir auch eine Jugendbildungseinrichtung sind, gelandet. Und im November letzten Jahres war es dann soweit, dann haben wir die ersten 8 aufgenommen. Heute sind 40 bei uns junge Flüchtlinge und wir können auch eine ganze Menge berichten. Es waren sicherlich, es ist eine Herausforderung, wie Frau Dr. Scherer schon gesagt hat. Das eine ist die Sprache und auch die Länder, wo die jungen Menschen herkommen. Also wenn ich jetzt kurz hier die Liste einfach mal so durchgehe, dann sehen wir von Irak, Afghanistan, Gambia, Guinea, Äthiopien, Somalia, Mali.
5: Also für Afrika.
4: Jetzt Afrika, am Anfang war es Syrien und Afghanistan. Und das weitet sich jetzt aus und so ist auch der Konstant dann letztendlich zu uns gekommen, beziehungsweise hat dann auch ein Betätigungsfeld gefunden. Und wenn wir dann auch die Sprachen dazu nehmen, manche Länder haben ja noch 3, 4 verschiedene Sprachen, dann sehen Sie, dass das ein riesen Sprachengewimmel natürlich auch vor Ort ist, was die Sache nicht einfacher macht. Dann kommt noch die Religion dazu und die Kultur. Das macht die Sache auch sehr spannend. Und von daher ist es dann wirklich auch eine besondere Herausforderung, sei es jetzt Essen, sei es, wenn ich jetzt an Ramadan denke oder so etwas. Und das war dann schon alles sehr, sehr spannend. Für uns war es selbstverständlich, dass wir helfen, weil auch wir natürlich eine Ausbildungseinrichtung sind. Wir haben überlegt, das passt sehr gut zu unseren jungen Menschen, die sofort dann auch gesagt haben, und Mitarbeitern, wir sind mit dabei. Aber wir wollten natürlich, oder wir denken da auch einen Schritt weiter, wir haben jetzt das Integrationsgesetz, dass man vielleicht auch später mal natürlich im Hinblick auf Facharbeiter auch junge Menschen ausbilden kann.
2: Seit Mai ist Konstant Konditambe einer der 22 nicht-europäischen Beschäftigten im Landkreis. Er berichtete über seine Arbeit als Betreuer in der Bildungseinrichtung. Er berichtete von den Schwierigkeiten, die er überwinden musste, auch im Spracherwerb.

aber auch, dass es ihm sehr gut in Deutschland gefiele und er für immer hier bleiben will. Er ist 30 Jahre und war in seinem Heimatland Grundschullehrer. Frau Dr. Scherer betonte, dass die Integration der hierher gekommenen eine große Aufgabe sei, aber schon viele Aktivitäten im Gange sind und man sich auf einem guten Weg sieht. Groß war das Interesse anlässlich der Spielzeiteröffnung 2016/17 im Theater an der Landwehr in der Luthestadt Eisleben. Neue und bekannte Ensemblemitglieder, 12 Premieren, 10 Übernahmen aus der alten Spielzeit, 4 Abo-Reihen, ausgesuchte Gastspiele, eigene Theaterprojekte und traditionelle Feste erwarten in der kommenden Spielzeit darauf, von den Menschen der Region entdeckt und erlebt zu werden. Neu am Theater an Christine Mommsen, sie ist gleich einige Sekunden mit der Violine zu hören. Und danach Christoph Götzi, der machte das Publikum so richtig warm für den Abend.

0: auch von mir ein herzliches Willkommen im Theater. Ich habe die ganze Arbeit Ihnen machen lassen. Da habe ich jetzt nicht mehr so viel zu tun. Sie sind angewärmt, aufgewärmt, nicht nur von der Hitze draußen, sondern von der kleinen Bewegung. Herzlich willkommen. Ich freue mich, dass so viele gekommen sind, denn heute ist ja ganz viel los vom Sachsen-Anhalt-Tag angefangen, bis hin zu Sportveranstaltungen, wie wir in der Deutschen Zeitung lesen konnten. Man hätte also auch den Grill anwerfen können, nach Sangerhausen fahren oder man hätte auch zugucken können, wie sich Leute die Nase platt schlagen oder sich zu Boden ringen. Sie haben an anderen Dingen Freude und das freut uns natürlich auch. Schön, dass Sie da sind.
1: Neben den Neuzugängen erwähnte Intendant Ulrich Fischer auch weitere personelle Veränderungen am Theater. So sind Michaela Danzian und Patrick Oliver Schulz nicht mehr Teil des Ensembles und die langjährige Oberspielleiterin Martina Bode wird in Zukunft von Fall zu Fall als Gast agieren. Er konnte den Zuschauern für diesen Abend ein buntes Programm anbieten, bei dem auch der Humor nicht zu kurz kam, wie auch der gleich zu sehende kleine Ausschnitt zeigen wird, mit dem wir unseren Beitrag über die Eröffnung der Spielzeit im Eisleber Theater beschließen möchten.
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0: Zur Einweihung des neuen digitalen Infoterminals im Bürgerbüro der Stadt Hettstedt wurde am Nachmittag des 12. September eingeladen. Neben Verwaltungsmitarbeitern, Bürgermeister Denny Cavalier und Manfred Walter vom Institut für Stadtmarketing waren außerdem Vertreter der Firmen vor Ort, die die Umsetzung des Projektes finanziell unterstützt haben.
1: Heute geht es ums Infoterminal, das ist es nicht. Das befindet sich hinter mir im Bürgerbüro. Es hat eine Weile gedauert. Es war auch für uns ein Prozess, wo wir manchmal dachten, bleibt er jetzt stecken? Das muss man auch kritisch sagen, auch an einem so wunderschönen Tag wie heute und auch an einem Tag, an dem wir zwei verschiedene Sachen enthüllen können, wussten wir natürlich, dass Sie alle in Vorleistung gegangen sind. Und deshalb nochmal zum zweiten Mal mein herzlicher Dank aus Sicht der Stadtverwaltung und ganz persönlich dafür, dass es endlich kommt, dass dieses Terminal steht, damit sich wirklich der Kunde, damit sich der Bürger, damit sich die Gäste daran bedienen können, damit ihre Informationen mit ihren Dienstleistungen, die sie zur Verfügung stehen, noch abrufbar sind. Wir

0: Wir haben uns entschieden, mit Ihnen als Partnern gemeinsam und deshalb an erster Stelle meinen herzlichen Dank dafür, als Partner einen neuen Weg zu gehen im Bereich Stadtmarketing. Und wir haben auch einen Partner uns an unsere Seite gesucht und nachdem wir das erste Gespräch eigentlich auch geführt haben über Stadtmarketing und was man machen kann, haben wir uns doch dazu entschieden, auch die neuen Medien noch breiter zu nutzen.
1: Sowohl zum Infoterminal als auch zum neuen Verwaltungsfahrzeug, das ab sofort allen Mitarbeitern zur Verfügung steht, gab Manfred Walter vom Institut aus Heilbronn Auskunft. Gemeinsam mit allen Anwesenden ging es dann an die Enthüllung des neuen Fahruntersatzes. Der Elektrosmart ist einer der letzten dieser Baureihe und wird für die kommenden 5 Jahre des Öfteren in Hettstedt unterwegs sein. Wer bis dahin noch nie in den Genuss des Fahrens eines Smarts bzw. Elektroautos gekommen war, hatte vor Ort die Möglichkeit dazu. Nun konnte auch das Infoterminal im Bürgerbüro enthüllt und ausprobiert werden. Per Touchscreen können sich hier Interessierte über die Stadt Hettstedt informieren. Die Unternehmen, die das Projekt mit rund 40.000 Euro sponserten, erhielten die Möglichkeit, sich auf der digitalen Plattform zu präsentieren.
2: Herzlich willkommen, hieß es am Montag auf der Wiese für die ersten Besucher. Nein, keine Frühbucher, denn die ersten Gäste waren Vertreter zahlreicher Medien aus der Region und darüber hinaus. Außerdem waren Verantwortliche aus den einzelnen Bereichen bzw. für die Höhepunkte im vollgepackten Programm der 495. Eisleberwiese zugegen. Allen voran natürlich die Oberbürgermeisterin, gefolgt vom Leiter des Eigenbetriebes Märkte Sigmund Michalski. Ebenfalls, sozusagen im Präsidium, Helgard Wiegand, Geschäftsführerin des Bauernverbandes Mansfeld-Südharz und zum Bauernmarkt am kleinen Wiesenwochenende sehr aktiv. Daneben die Wiesenschützenkönigin 2015 Christel Köhler. Ganz rechts außen Werner Mayer, Vorsitzender des Schaustellerverbandes Sachsen-Anhalt e.V. und Helmut Seitz, seit Jahren Cheforganisator des Thomas-Pyrin-Cups zur kleinen Wiese. Neuigkeiten gab es nicht nur zu den Fahrgeschäften. Oberbürgermeisterin Fischer plauderte auch von ihrer Präsenz in sozialen Medien und deren Verbindung zum großen Volksfest.
3: Und jeden Tag, seitdem ich bei Facebook bin, habe ich natürlich auch immer mal hierher geguckt. Habe geguckt, wie geht's denn weiter, wie sieht's aus, musste wieder mal was posten. Viele Fahrgeschäfte, jeden Tag ein Stückchen mehr. Und ich muss sagen, die Fahrgeschäfte bieten natürlich hier in der Lutherstadt Eisleben für den Wiesenmarkt das Sahnehäubchen.
2: Erstmals stand bei dem Pressetermin der Sicherheitsaspekt zur Wiese besonders im Fokus, geschuldet der Entwicklung in der Welt und auch in Deutschland in den vergangenen Monaten.
4: Weil wir 495 Jahre Wiesenmarkt machen, haben wir nicht erst seit heute ein Sicherheitskonzept. Das existiert schon immer. Das wird jedes Jahr ordentlich, mindestens 3 Monate nachbereitet, aufbereitet nach der Wiese. Die Nachbetrachtung ist eigentlich das wichtigste Element für so ein Sicherheitskonzept, wo man genau weiß, was gibt es noch für Fehler, was können wir verbessern. Und eigentlich klappen wir das Buch des Sicherheitskonzeptes nie zu. Wir sind noch mehr wachsam, nicht nur wir, auch die Schausteller. Wir haben natürlich auf allen Positionen unser Personal erhöht. Für uns ist das Wesentliche, die Wachsamkeit aufrechtzuerhalten, mit allen Kräften zu unterstützen. Und was wir aber auch nicht seit diesem Jahr erst machen, wir appellieren an unsere Besucher, lassen Sie großes Gepäck und Rucksäcke weg. Ich sage mal, das haben wir in der Vergangenheit schon gemacht. Damals mit dem Hintergrund, dass nicht zu viele Flaschen mitgebracht werden, weil das immer Wurfgeschosse sind. Denn bei uns sind ja Flaschen eigentlich im Verkauf nicht erlaubt. Und heutzutage muss man halt damit rechnen, wenn man so ein Gepäck mitbringt, dass man kontrolliert wird.
2: Über die Wiese nur zu reden, ist wie über leckeres Essen nur zu lesen. Wer die Wiesenneuheiten und natürlich das Flair erleben will, dem würde unser Video nicht wirklich helfen. Doch auch hier hat die Oberbürgermeisterin am Ende eine Lösung parat.
5: Ich rufe im Namen von meinem Maskottchen Wiesi selbstverständlich alle Zuschauer auf, hier zum 495. Eisleber Wiesenmarkt, dem größten Volksfest Mitteldeutschland, hierher zu kommen, einmal zu genießen, zu entspannen, die Fahrgeschäfte zu genießen und eine schöne Zeit zu verleben. Ihnen allen ein herzliches Willkommen. Wes morgt, muss hin.

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Sonntag, es ist Zeit, dass wir aufblicken zu dir. Wir kommen mit unseren Ängsten, mit unseren Sorgen, mit all dem, was uns belastet. Dein helles und klares Wort ist die Leuchte für unseren Weg. Sei mit den Suchenden und Fragenden und Zweifelnden. Öffne unsere verschlossenen Herzen für deine große und befreiende Wahrheit. Wir danken dir für deine Nähe an diesem Morgen und für diese Gemeinschaft. Lass uns gestärkt und getröstet und furchtlos unseren Weg gehen. Durch Jesus Christus, deinen Sohn, unseren Herrn. Amen.

Wir befinden uns also am Ort wichtiger religiöser Prägung für Novalis. Und ich kann das nur mit ganz großer Freude mit ansehen, und das berührt mich auch innerlich sehr, dass diese Kirche nun unter viel Mühen, mit großem Einsatz, natürlich auch wenn es gefördert wird unter ständigen Geldsorgen, und für diese Förderung sei an dieser Stelle einmal hier öffentlich gedankt, allen denen, die daran beteiligt sind, im Kreis, im Regierungsbezirk, im Land Sachsen-Anhalt. Und diese Förderung geht hoffentlich von heute an, das wäre mein Wunsch, kräftig weiter. Dass dieser Kirche nach und nach eine würdige Gestalt gegeben wird. Soweit diese Vorbereitung. Ich erkenne bei Novalis zwei Linien, die nur scheinbar beziehungslos nebeneinander herlaufen. Die eine Linie, da ist ein junger Mann von unheimlichen Wissens,

und poetischen Gestaltungsdrang geradezu besessen, wir können auch sagen beseelt, ersaugt, Philosophie, Geschichte, Rhetorik, Naturwissenschaft, Bergbaukunde, Medizin, Mathematik, Literatur, Dichtung, Sprache und auch Kenntnistheorie, und man könnte das noch weiter fortsetzen, in sich auf. Es ist unglaublich, wenn man sich einmal die Fragmente, Studien, Tagebücher und Vorarbeiten ansieht, was er in wenigen Jahren sich angeeignet, durchgearbeitet hat und verknüpft hat. Er hat Kant gelesen, er hat Fichte durchgearbeitet und wahrscheinlich sogar verstanden. Ich bin bei Fichte immer gescheitert, muss ich sagen, ganz ehrlich. Und die andere Linie. Wir hören von ihr durch die Chöre mehrfach in diesem Gottesdienst. Wenn ich ihn noch habe, lass ich alles gern. Volk an meinem Wanderschabe, treu gesinnt nur meinem Herrn, lasse still die anderen, breite, lichte, volle Straßen wandern, die Bergpredigt dahin. Ich sage es jedem, das erlebt und auferstanden ist, österlicher kann ich mir es gar nicht vorstellen. Übrigens, Friedrich Engels hat auch in seiner Jugend fromme Gedichte gemacht. Man könnte ja sagen, fromme Gedichte wie Friedrich Engels. Und man hat sie dann später als seine Jugendsünden erklärt. Marx Engels Gesamtausgabe. Die geistlichen Lieder von Novalis, eine Jugendsünde. Und dann finden wir in Tagebüchern und Briefen etwa solche Sätze. Mit innigem Gebet und festem Vorsatz ist vieles möglich, sobald du ängstlich wirst und traurige, bängliche Vorstellungen sich dir aufdringen, fange an, recht herzlich zu beten.

diejenigen, die hier in Wiederstedt längere Zeit leben oder hier einmal gewirkt haben oder öfter einmal hierher gekommen sind, werden vielleicht mit mir die Meinung teilen, dass das eigentlich unglaublich ist. Man hat befürchtet, hier wird alles abgerissen. Und übrigens damit auch eine Wurzel abgehauen, ausgerissen, die für unser Leben, ich glaube, auch für die Menschlichkeit einer solchen Gegend unheimlich wichtig ist. Und dann hat es eben einfach viele Menschen gegeben, einige kenne ich persönlich, kann ich aber gar nicht alle nennen, die dem auf je eigene Art und Weise Widerstand entgegengesetzt haben. Zunächst erst einmal die Frage, geht es nicht anders? Ideen dazu. Und dann natürlich auch kräftiges Handeln. Und das bezog sich erstmal auf das Schloss, wenn man die Geschichte länger verfolgt. Und ich weiß nicht, also ich, als ich das erste Mal hier war, habe auch so gedacht, naja, also Schloss ja, aber mit der Kirche, das will man wohl nicht packen. Also da war ich zu sehr pessimistisch. Schönen Dank allen, die das nicht so pessimistisch waren, die da den Schwung behalten haben, denn es ist eine große Freude. Und kleines Ostern. Und ich sage auch, es ist lebensnotwendig.

solche Hoffnung. Und ich sage Ihnen auch, es ist nicht nur eine Frage von Geld, es wird auch eine Frage von Geld sein und bleiben. Und ich würde auch gerne mich da weiter drum kümmern, ohne dass ich heute Schecks mitbringe. Aber es wird nicht nur eine Frage von Geld sein. Das hat sich gezeigt. Und ich bin übrigens ganz sicher, wir dürfen diese Seelen unserer Gesellschaft und damit auch die Seelen des Lebens eines jeden Einzelnen in dieser Gesellschaft nicht verkümmern lassen. Und wenn man es dann mit Novalis und der blauen Blume sagt, notfalls, nein, eigentlich immer, wird man sie suchen müssen. Und man wird nicht denken können, dass das Leben dann erfüllt wäre, wenn sie gefunden ist. Nein, gelegentlich liegt die Erfüllung im Suchen. Und insofern würde ich sagen, machen wir uns jetzt keine großen Gedanken darüber, ob das noch 5 oder 10 oder 20 Jahre dauert, ehe das, was manche sich auch um diese Kirche und das Gelände herum erträumen, richtig Wirklichkeit ist. Wir bleiben auf dem Wege und zeigen wir diese Schätze auch vielen in der Welt. Wird ja in Deutschland derzeit viel über das Wort Stolz sein diskutiert. Und es mag ambivalent sein, aber etwas zu haben in der eigenen Geschichte, das man gerne anderen zeigt, an das man sich gerne erinnert und auf das man in diesem Sinne stolz sein kann, auch das ist lebensnotwendig. Und ich wünsche mir, dass hier dieser Ort, Schloss, die Kirche, die Geschichte mit Novalis etwas ist, auf das die Menschen in dieser Region mit gutem Gewissen stolz sein können, weil es ihnen, indem sie darauf stolz sind, auch ein Stück Heimat ist und Heimat bleibt. Ich denke, das nun wiederum wäre ganz im Sinne von Novalis selber und darum ein guter Anknüpfungspunkt an unsere Zukunft am 200. Todestag von Novalis. In diesem Sinne allen, die daran mitgewirkt haben, herzlichen Dank und uns allen noch viel Mut, viel Schwung und viel Wärme in die Herzen, trotz dieser kalten Kirche.

0: erlebt, dass wir die Stiftung gegründet haben. Herr Dr. Med-Arvid Grieshofer hat das Stiftungsgeschäft vollzogen, indem er eine Urkunde unterzeichnet hat. Bei dieser Gelegenheit ist auch ein sehr kostbarer, eigens für diesen Tag angefertigter Leuchter übergeben worden. Den hat eine junge Künstlerin, die jetzt in Rostock lebt, an der Kunsthochschule in Giebichenstein ausgebildet wurde, in Handarbeit gefertigt aus Silberschmiedearbeit mit Zitatgravuren von Novalis und einem sehr großen Karfunkelstein. Dieser Leuchter soll hier im Haus bei Novalis bleiben und wir hoffen und wünschen, dass er auch bald in die Novaliskirche einziehen kann.
1: 20. März 2001 ist ein besonderer Tag und dies in einem

zweifachen Sinne. Es ist der 200. Todestag von Novalis und doch zugleich und vor allem ein Geburtstag. Der Tag, an dem die Novalis-Stiftung das Licht der Welt erblickt. Wir alle setzen in diese Stiftung voller Freude große Hoffnungen und Erwartungen. Sehr große. Ja, wie wir ahnen, vermutlich zu große. Aber das kann und darf ja gar nicht anders sein, wenn es ein Neugeborenes aus der Taufe zu heben gilt. Selbst wenn nicht alle Knabenmorgenblütenträume reifen werden, so dürfen wir doch sagen, die Gründung der Novalis-Stiftung am 200. Todestag des Dichters ist eine schöne Variation auf seinen Grundgedanken, der Tod sei eigentlich kein Ende, sondern eine Verwandlung, ja der Beginn zahlloser Verwandlungen. Zwischen dem Werk von Novalis und den Ideen, die die Stiftungsgründung motivieren und begleiten, lassen sich viele Fäden spinnen. Und ich bin sicher, dass der Dr. Grieshaber gleich ein sehr dichtes Gewebe vor unseren Augen und Ohren entfalten wird. Ich will mich daher auf einen zunächst eher prosaisch wirkenden Aspekt beschränken. Die Gründung einer privaten Stiftung ist ein kulturpolitischer Akt von herausragender Bedeutung. Denn hier engagiert sich ein Privatmann in ganz außergewöhnlichem Maße für die Kultur der Gemeinschaft. Und zwar selbstlos und in einer auf Dauer gerichteten Art und Weise. Wie sehr dies ein kulturpolitischer Akt auch im engeren Sinne ist, das ist bei der Novalis-Stiftung schon daran erkennbar, dass ihre Gründung in Anwesenheit der politischen Spitze des Landes stattfindet und mit dem Abschluss eines Kooperationsvertrages mit dem Landkreis verbunden ist. Solches Denken und Handeln, das innere und äußere Tätigkeit, Privates und Öffentliches aufeinander bezieht, entspricht dem Geist von Novalis.

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0: Mansfeld Südharz virtuell erleben und das in 3D. Dies bietet die betriebssystemübergreifende App für iPhone- und Android-Geräte, die am gestrigen Donnerstag im Geburtshaus Martin Luthers vorgestellt wurde.
1: Am gestrigen Tag haben wir in der Landesvertretung des Landes Sachsen-Anhalt in Berlin sehr intensiv den Landkreis Mansfeld-Südharz vertreten. Wir als Lutherstadt Eisleben kommen nie nur mit Eisleben-Prospekte, wir hatten auch das Prospekt mit zum morgigen beginnenden Sachsen-Anhalt-Tag. Wir haben die Queste nicht vergessen, wir haben das Josefskreuz nicht vergessen, wir haben das blaue Auge des Mansfelder Landes mitgenommen, wir haben natürlich die Lutherstadt Eisleben eingeschlossen, unseren Vorhang gehabt und oft, Herr Vogt, sind wir auch nach Mansfeld gefragt worden, haben so gut wie es ging unsere Auskünfte gegeben, um wirklich zu sagen, jawohl, der Landkreis Mansfeld-Südharz ist für das Jahr 2017 gut aufgestellt. Und jetzt bin ich gespannt, was wir jetzt hier erleben. Bitte schön.
2: Ja, auch von mir ein herzliches Willkommen. Ich freue mich, dass es nach gefühlten 15 Monaten soweit ist, dass wir das Produkt präsentieren können. Ich will Ihnen kurz sagen, wie es dazu gekommen ist. Es gab nämlich zwei Impulse, die dazu geführt haben, dass wir Luther virtuell auferstehen lassen. Der erste Impuls kam auf der Messe in Hannover. Ich hatte einen Nachbarstand. Dieser Nachbarstand hat eine virtuelle Marilyn Monroe ins Bild flattern lassen. Und da habe ich gesagt, das ist eine tolle Technologie. Und dann, Herr Dr. Weiß, gab es ein Erlebnis mit meinem Sohn, der heute 14 ist und damals 12. Mit dem war ich hier im Geburtshaus. Und nach dem zweiten Zimmer sagte er zu mir, du, wenn jetzt nicht noch irgendwas Spannendes kommt, dann würde ich hier draußen auf dich warten, bis du wieder da bist. Und dann habe ich mir überlegt, wie könnte man das Thema Luther in einer Generation, die heute, also sagen wir mal, mit iPhone, mit iPad, mit Elektronik umgeht, wie kann man denen dieses Thema näher bringen? Und dann ist mir diese schwebende Marilyn Monroe, die da ins Bild reingekommen ist, wieder eingefallen. Und so bin ich irgendwann auf die Suche gegangen nach einer Firma. Diese Firma habe ich gefunden. Und zwar die Firma Vertiv aus Halle. Ein sehr innovatives Start-up-Unternehmen. Start-up kann man schon nicht mehr sagen, ihr seid schon eine Weile am Markt. Die also einige Themen machen, unter anderem auch unser anderes Produkt, nämlich 360-Grad-Panoramen. Wir haben dann ganz kurz mal drüber gesprochen, was ich so vorhabe und ob sowas realisierbar ist. Und dann haben die zwei relativ schnell gesagt, haben wir noch nicht gemacht, wird man gerne mal probieren. Und heute ist es soweit, dass wir Ihnen das Produkt präsentieren können. Es ist von der Sache her die Möglichkeit, Geschichte einfach zu verbinden mit den neuen Medien.
3: Wir sind mit dem Thema vom Land Sachsen-Anhalt auch eingeladen worden, das Land Sachsen-Anhalt und natürlich auch mit dem Ständer auf der CeBIT aufzutreten und das Thema quasi global, weltweit mal vorzustellen. Haben diesen schönen Messeständer hier mitbekommen und durften die Welten von Mansfeld-Südharz vorstellen und waren wirklich ein Eyecatcher. Es waren auch viele Pressemitteilungen, die Leute standen Schlange und fanden das wirklich schön, ja? Also dann das sich so anzugucken. Eigentlich ist Pokémon Go eine ganz einfache Variante von dem, was wir mit dem Luther gemacht haben. Und der Luther, der wird wirklich richtig an einen Ort projiziert in der erweiterten Realität. Wir demonstrieren das nachher mal. Das ist also ein technisch extrem komplexes Thema, weil wir von so einem Smartphone alles abfordern. Und letztendlich sieht es nachher ganz einfach aus, ist überhaupt nicht komplex. Die App lädt man sich runter, dann gibt es ein Inhaltsverzeichnis, wo die Standorte zu finden sind. Dann beginnt das wie so eine kleine, wie heißt das, Schnipseljagd, ja, wie man das früher kennt. Dann suche ich diesen Standort und dann erscheint uns der Luther und erzählt uns dazu natürlich eine schöne Anekdote, eine Geschichte, die wir hoffentlich noch nicht kennen, die vielleicht für uns alle neu ist.
0: Verkörpert wird dieser von dem bekannten Schauspieler Hilmar Eichhorn. Sowohl in deutscher als auch in englischer Sprache ist er an einer Vielzahl von Orten der Reformation abrufbar. Neben Eisleben und Mansfeld sind auch hallische Reformationsstätten Teil der App.

Die Hafenbar in Hettstedt hat mit einem Konzert am Abend des 3. September die Outdoor-Saison für dieses Jahr beendet. Nach dem Start vor 3 Jahren hat sich die Location zu einem beliebten Treffpunkt für Jung und Alt aus Hettstedt und Umgebung etabliert. Mit Klängen der Gruppe Well-Known Picks ließen sich die zahlreichen Besucher den letzten Abend im Freien schön versüßen. Die 4 Jungs aus dem Mansfelder Land, die ursprünglich aus Helpra, Wimmelburg und Eisleben stammen, sind jetzt in Halle, Dresden und Berlin unterwegs, sowohl privat als auch mit ihrer Band. Trotzdem treffen sie sich regelmäßig im Proberaum in Wimmelburg, haben gerade eine neue CD herausgebracht.

An diesem lauen Sommerabend brachten Matthias, Jan, Lars und Clemens vieles zu Gehör, das zumindest den treuen Fans der Wellnorm-Picks nicht unbekannt sein sollte. Doch auch neue Sachen wie dieser Song kamen gut an.

0: In der Hafenbar geht es nun übrigens indoor weiter. Zum Beispiel in der kleine Weltbar, die im vergangenen Jahr eingeweiht wurde. So sind am 2. Oktober Bingo und Bongo zu erleben. Weitere Highlights werden die kleine Weihnachtswelt am 11. und das Konzert mit Schema F am 26. Dezember sein. Gut 3 Jahre ist es her, dass das Jugendblasorchester Hettstedt der Musikschule Mansfeld-Südharz sein 35-jähriges Jubiläum feierte. Bei der Gestaltung des Festkonzertes wurden die Hettstedter vom Jugendblasorchester aus Haifa in Israel unterstützt, mit dem das Ensemble seit nunmehr 13 Jahren eine lebendige Freundschaft pflegt. Einst initiiert hatte diese Freundschaft der langjährige Leiter des Jugendblasorchesters Mike Peinert. Der Saxophon- und Klarinettenlehrer war noch in DDR-Zeiten zum Orchester gestoßen und hatte 1994 die Leitung von Herrn Hilprecht übernommen. Unzählige Veranstaltungen in der Region wurden seitdem vom Jugendblasorchester musikalisch begleitet. Zumindest aus dem Altkreis Mansfelder Land ist das Orchester nicht wegzudenken. So gab es Auftritte bei Stadt- oder kreisinternen Jubiläen oder Eröffnungen, die legendären Neujahrskonzerte und die Teilnahme beim Helbrauer Blasmusikfest. Nicht zu vergessen den Umzug der Eisleber Wiese. Die Liste der Einsätze ist lang. Doch aktuell ist die weitere Existenz der Formation gefährdet, weshalb sich am Mittwochabend dieser Woche zahlreiche Orchestermitglieder im Kolpingwerk Hettstedt, seit fast 20 Jahren Probenort, trafen, um zu beraten, wie es weitergehen soll. Peter Linke, Vorsitzender des Fördervereins des Jugendblasorchesters in Hettstedt, informierte zunächst über die Fakten. Denn viele der Musiker hatten bislang nur über den Buschfunk gehört, dass ihr Leiter Mike Peinert seit etwa 4 Wochen von seinem Dienstherrn, dem Landkreis Mansfeld-Südharz, aus arbeitsrechtlichen Gründen an eine andere Arbeitsstelle versetzt wurde und als Orchesterleiter nicht zur Verfügung steht.
1: Heute haben wir uns nun zusammengefunden, weil wir erfahren haben, dass das Orchester in Hettstedt, das Orchester der Musikschule in Hettstedt nicht mehr von der Musikschule unterstützt werden soll, gehalten werden soll. Es gibt also nur noch ein Orchester, und zwar das Orchester in Sangerhausen. Und dazu müssen wir jetzt also was tun, damit das Orchester gehalten wird.
2: Warum finden Sie das so wichtig?
1: Ja, also Kultur ist ja nur eine ganz wichtige Sache, besonders hier im Mansfelder Land. Und gerade soll ja auch eine Kulturoffensive durchgeführt werden, wie man in dem Amtsblatt gelesen hat. Und da passt das natürlich überhaupt nicht zusammen, dass man das Orchester zumacht, wo sich junge Leute engagieren, um gemeinsam musizieren zu können. Und das ist also ganz wichtig aus unserer Sicht, dass wir dieses Orchester hier erhalten.
2: Vielleicht wäre es auch möglich, dass die Mitglieder in Sangerhausen dann mitspielen, oder wäre das für Sie keine Alternative?
1: Also für mich ist das natürlich schwer zu sagen, ob das eine Alternative ist. Ich bin der Vorsitzende vom Förderverein des Orchesters. Die Schüler, die Eltern müssen fahren von Hettstedt nach Sangerhausen. Das ist eine gewisse Strecke, gewisser Aufwand. Ich weiß nicht, wie viele das machen. Einige werden es vielleicht machen. Aber warum soll man dieses traditionsreiche Orchester hier am Standort nicht erhalten?
0: Darüber waren sich auch die anwesenden Orchestermitglieder, Eltern und Schüler einig.
3: Ich bin selber Musikschüler und finde das natürlich äußerst negativ, dass das so weit gekommen ist, wie sich das jetzt hier darstellt. Und wir hoffen doch alle, dass wir vielleicht noch einiges bewegen können und dass sich das dann vielleicht auch nochmal zum Positiven wendet und der Herr Peinert uns weiterhin unterrichtet und weiterhin auch das Orchester leitet. Also, wie gesagt, man hat also ein bisschen den Eindruck, dass da vielleicht auch was konstruiert worden ist.
0: Fast 2 Stunden diskutierte man darüber, ob und wie es weitergehen kann. Vorläufig auch ohne Herrn Peinert. Schließlich stehen zeitnah einige wichtige Auftritte an, beispielsweise die Eröffnung der 495. Eisleber Wiese und das 25-jährige Bestehen des Kolping Berufsbildungswerkes Hettstedt. Peggy Bitterolf, Leiterin der Musikschule Mansfeld-Südharz, betonte auf Nachfrage übrigens, dass sie sich zu Personalfragen nicht äußern will. Sie betonte aber auch, und das mit Nachdruck, dass das Hettstedter Jugendblasorchester auf jeden Fall erhalten bleibt.
4: Die Arbeit der Hallock GmbH als mittelständische

0: Deutschem Logistikdienstleister mit Standorten in Halle und wie hier in Eisleben wurde unlängst mit einer Auszeichnung gewürdigt. Wir sprachen mit Geschäftsführer Uwe Ritzmann.
1: Ich freue mich, dass die Firma Hallock am 3. September in Dresden bei einer Gala den großen Preis des Mittelstandes gewonnen hat. Der große Preis des Mittelstandes wird von der Oskar-Patzel-Stiftung jedes Jahr ausgeschrieben und wird durch verschiedene Gremien entschieden, welches Unternehmen die Jurystufe erreicht und wer dann noch weiterkommt als Finalist bzw. sogar als Gewinner ausgezeichnet werden kann.
2: Wie haben Ihre Mitarbeiter den Preis aufgenommen?
1: Die haben sich natürlich genauso gefreut, wie ich mich gefreut habe, denn es ist natürlich ein sehr schönes und imageträchtiges Symbol, das man gerne trägt. Die Hallock mit Sitz in Eisleben und in Halle beschäftigt sich hauptsächlich mit dem Thema Tiefkühlprodukte bzw. temperaturgeführte Produkte vom Handel bzw. von der Industrie zum Handel und von der Industrie aus der Produktion in die Verteilzentren.
0: 220 Mitarbeiter beschäftigt der mittelständische Logistikdienstleister und ist rund um die Uhr erreichbar. 24 Stunden, 7 Tage die Woche. Hallock sorgt für den reibungslosen Ausgleich der Engpässe seiner Kunden bei der Beschaffung von Rohwaren und Produktionsmaterialien. Standorte in ganz Deutschland bilden ein logistisches Netzwerk, durch das der Transportdienstleister jederzeit mit höchsten Qualitätsstandards beliefern kann. Die Hallock GmbH hat sich mit Verleihung des Mittelstands-Oscars gegenüber 4000 anderen mittelständischen Unternehmen durchgesetzt und repräsentiert damit die Wachstumselite des deutschen Mittelstands. In der Region gibt es für den Mittelstand noch einen Grund zu feiern. Die EWS Schuhfabrik von Herrn Schlichting, ebenfalls aus der Lutherstadt Eisleben, hat es geschafft, als Finalist ausgezeichnet zu werden. Eine Ehre, die die Hallock GmbH übrigens 2014 schon einmal hatte. Wie hier in Gerbstedt waren die Bürger der Einheitsgemeinde Stadt Gerbstedt ebenso wie die Einwohner der Einheitsgemeinde Stadt Arnstein und der Einheitsgemeinde Seengebiet Mansfelder Land aufgerufen, ihren Bürgermeister zu wählen. Man könnte es kurz machen. Alle Amtsinhaber wurden deutlich vom Wähler bestätigt. Aber etwas ausführlicher. In der Einheitsgemeinde Stadt Gerbstedt waren 6.440 Wahlberechtigte aufgerufen, ihren Bürgermeister zu bestimmen. 2.699 gingen zur Wahl. Das ist eine Beteiligung von knapp 42%. Dabei entfielen auf den Amtsinhaber Siegfried Schwarz von der CDU 60,49%. Der Einzelbewerber Bernd Hartwig erhielt 33,17% der Stimmen und Anka Yvonne Schreiber von der Linkspartei 6,34%. Im Seengebiet Mansfelder Land bewarben sich neben Amtsinhaber Jürgen Ludwig noch 3 weitere Kandidaten. Hier betrug die Wahlbeteiligung 50,25%, da immerhin 3.986 der insgesamt 7.932 Berechtigten auch zur Wahl gingen. Der parteilose Jürgen Ludwig wurde mit 67,91% wiedergewählt. 19,33% der Stimmen entfielen auf die CDU-Kandidatin Sandra Sowojtnik. Der Einzelbewerber Ralf Leberecht erhielt 6,86% der Stimmen und auf die Kandidatin der Linken Katharine Kaiser entfielen 5,9%. Ziemlich genau die Hälfte der 5.971 Wahlberechtigten der Stadt Arnstein wählten ihren Bürgermeister. Der parteilose Amtsinhaber Frank Sehnert erhielt 57,62% der Stimmen. Der Gegenkandidat Harald Detto von der Freien Fraktion Arnstein 42,38%. Am 23. September lud die Agentur für Arbeit Sangerhausen zum Pressegespräch in das Berufsinformationszentrum ein. Die Vorsitzende der Geschäftsführung, Martina Scherer, begrüßte dazu die Vertreter der Presse und als Gast den Geschäftsführer des Kolping-Berufsbildungswerkes Hettstedt, Dr. Feusner, und seinen Mitarbeiter.

0: Alter Constant Conditambe aus Burkina Faso. Thema der Veranstaltung war nämlich Leben, Lernen, Arbeiten, Asylbewerber im Landkreis Mansfeld-Südharz. Frau Dr. Scherer beschrieb am Anfang zunächst die Situation der etwa 1700 Flüchtlinge im Landkreis. Laut einer bundesweiten Untersuchung, und die Situation vor Ort weicht davon kaum ab, kommen etwa 3/4 der Geflüchteten ohne jede Ausbildung bei uns an. Eine schulische Ausbildung können etwa 5% vorweisen und etwa 9% haben auf die eine oder andere Art ein Studium absolviert. Ausgehend von diesen nicht einfachen Werten berichtete Frau Scherer über Integrationsmaßnahmen im Bereich der Agentur. So sind Sprachmittler eingestellt worden und es gibt Englischkurse für Mitarbeiter. Außerdem wird deren interkulturelle Kompetenz geschult. Im Bereich des Jobcenters und der Agentur sind derzeit 463 Ausländer arbeitslos gemeldet. Naturgemäß stammt davon die Mehrzahl aus Asylzugangsländern und dort wiederum aus dem nicht-europäischen Bereich. Es sind in der Mehrzahl junge Männer mit niedrigem Qualifikationsniveau. Von den 482 beschäftigten Ausländern im Landkreis wiederum stammen 22 nicht aus Europa. Frau Dr. Scherer betonte aber, dass viele Arbeitgeber auch Potenzial in den Geflüchteten sehen, vor allem im Bereich Gesundheit, Soziales, Metall oder Bauwesen. Über das Engagement des Kolping Berufsbildungswerkes Hettstedt informierte Gesamtleiter Dr. Feusner.
1: Das Kolping Berufsbildungswerk feiert nicht nur 25 Jahre, sondern für uns war es auch Verpflichtung natürlich. Da, wo das Flüchtlingsproblem aufgetreten ist, damals haben wir sofort gesagt, wir sind mit dabei. Wir sind, ja, denke ich, mehr als eine Bildungseinrichtung und versuchen nach dem christlichen Menschen- und Weltbild auch zu helfen, da wo es geht und auch Sinn macht. Wir haben internationale Patenschaften, also von daher war das auch nicht ganz was Neues. Wir haben 7 Patenschaften mit erster Linie Entwicklungsländern und haben dann ganz schnell auch beim Landkreis gefragt, wo können wir helfen. Und wir sind dann natürlich bei Jugendlichen, weil wir auch eine Jugendbildungseinrichtung sind, gelandet. Und im November letzten Jahres war es dann soweit, dann haben wir die ersten 8 aufgenommen. Heute sind 40 bei uns junge Flüchtlinge. Und wir können auch eine ganze Menge berichten. Es waren sicherlich, es ist eine Herausforderung, wie Frau Dr. Scherer schon gesagt hat. Das eine ist die Sprache und auch die Länder, wo die jungen Menschen herkommen. Also wenn ich jetzt kurz hier die Liste einfach mal so durchgehe, dann sehen wir von Irak, Afghanistan, Gambia, Guinea, Äthiopien, Somalia, Mali.
2: Also viel Afrika.
1: Ja, jetzt Afrika, am Anfang war es Syrien und Afghanistan. Und das weitet sich jetzt aus und so ist auch der Konstant dann letztendlich zu uns gekommen, beziehungsweise hat dann auch ein Betätigungsfeld gefunden. Und wenn wir dann noch die Sprachen dazu nehmen, manche Länder haben ja noch 3, 4 verschiedene Sprachen, dann sehen die, dass das ein riesen Sprachengewimmel natürlich auch vor Ort ist, was die Sache nicht einfacher macht. Dann kommt noch die Religion dazu und die Kultur. Das macht die Sache auch sehr spannend. Und von daher ist es dann wirklich auch eine besondere Herausforderung, sei es jetzt Essen, sei es, wenn ich jetzt an Ramadan denke oder so etwas. Und das war dann schon alles sehr, sehr spannend. Für uns war es selbstverständlich, dass wir helfen, weil auch wir natürlich eine Ausbildungseinrichtung sind. Wir haben überlegt, das passt sehr gut zu unseren jungen Menschen, die sofort dann auch gesagt haben, und Mitarbeitern, wir sind mit dabei. Aber wir wollten natürlich, oder wir denken da auch einen Schritt weiter, wir haben jetzt das Integrationsgesetz, dass man vielleicht auch später mal natürlich im Hinblick auf Facharbeiter auch junge Menschen ausbilden kann.
0: Seit Mai ist Constant Conditambe einer der 22 nicht-europäischen Beschäftigten im Landkreis. Er berichtete über seine Arbeit als Betreuer in der Bildungseinrichtung. Er berichtete von den Schwierigkeiten, die er überwinden musste, auch im Spracherwerb, aber auch, dass es ihm sehr gut in Deutschland gefiele und er für immer hier bleiben will. Er ist 30 Jahre und war in seinem Heimatland Grundschullehrer. Frau Dr. Scherer betonte, dass die Integration der hierhergekommenen eine große Aufgabe sei, aber schon viele Aktivitäten im Gange sind und man sich auf einem guten Weg sieht. Groß war das Interesse anlässlich der Spielzeiteröffnung 2016-17 im Theater an der Landwehr in der Luthestadt Eisleben. Neue und bekannte Ensemblemitglieder, 12 Premieren, 10 Übernahmen aus der alten Spielzeit, 4 Abo-Reihen, ausgesuchte Gastspiele, eigene Theaterprojekte und traditionelle Feste erwarten in der kommenden Spielzeit darauf, von den Menschen der Region entdeckt und erlebt zu werden. Neu am Theater an Christine Mommsen Sie ist gleich einige Sekunden mit der Violine zu hören. Und danach Christoph Götzi, der machte das Publikum so richtig warm für den Abend.

0: auch von mir ein herzliches Willkommen im Theater. Ich habe die ganze Arbeit Ihnen machen lassen. Da habe ich jetzt nicht mehr so viel zu tun. Sie sind angewärmt, aufgewärmt, nicht nur von der Hitze draußen, sondern von der kleinen Bewegung. Herzlich willkommen. Ich freue mich, dass so viele gekommen sind. Denn heute ist ja ganz viel los, vom Sachsen-Anhalt-Tag angefangen, bis hin zu Sportveranstaltungen, die wir in der Deutschen Zeitung lesen konnten. Man hätte also auch den Grill anwerfen können, nach Sangerhausen fahren oder man hätte auch zugucken können, wie sich Leute die Nase platt schlagen oder sich zu Boden ringen. Sie haben an anderen Dingen Freude und das freut uns natürlich auch. Schön, dass Sie da sind.
1: Neben den Neuzugängen erwähnte Intendant Ulrich Fischer auch weitere personelle Veränderungen am Theater. So sind Michaela Danzian und Patrick Oliver Schulz nicht mehr Teil des Ensembles und die langjährige Oberspielleiterin Martina Bode wird in Zukunft von Fall zu Fall als Gast agieren. Er konnte den Zuschauern für diesen Abend ein buntes Programm anbieten, bei dem auch der Humor nicht zu kurz kam, wie auch der gleich zu sehende kleine Ausschnitt zeigen wird, mit dem wir unseren Beitrag über die Eröffnung der Spielzeit im Eisleber Theater beschließen möchten.

0: Zur Einweihung des neuen digitalen Infoterminals im Bürgerbüro der Stadt Hettstedt wurde am Nachmittag des 12. September eingeladen. Neben Verwaltungsmitarbeitern, Bürgermeister Denny Cavalier und Manfred Walter vom Institut für Stadtmarketing waren außerdem Vertreter der Firmen vor Ort, die die Umsetzung des Projektes finanziell unterstützt haben.
1: Heute geht es ums Infoterminal, das ist es nicht. Das befindet sich hinter mir im Bürgerbüro. Es hat eine Weile gedauert. Es war auch für uns ein Prozess, wo wir manchmal dachten, bleibt er jetzt stecken? Das muss man auch kritisch sagen, auch an einem so wunderschönen Tag wie heute und auch an einem Tag, an dem wir zwei verschiedene Sachen enthüllen können, wussten wir natürlich, dass Sie alle in Vorleistung gegangen sind. Und deshalb nochmal zum zweiten Mal mein herzlicher Dank aus Sicht der Stadtverwaltung und ganz persönlich dafür, dass es endlich kommt, dass dieses Terminal steht, damit sich wirklich der Kunde, damit sich der Bürger, damit sich die Gäste daran bedienen können, damit ihre Informationen mit ihren Dienstleistungen, die sie zur Verfügung stehen, auch abrufbar sind. Wir haben uns entschieden, mit Ihnen als Partner gemeinsam und deshalb an erster Stelle meinen herzlichen Dank dafür, als Partner einen neuen Weg zu gehen im Bereich Stadtmarketing. Und wir haben auch einen Partner uns an unsere Seite gesucht und nachdem wir das erste Gespräch eigentlich auch geführt haben über Stadtmarketing und was man machen kann, haben wir uns doch dazu entschieden, auch die neuen Medien noch breiter zu nutzen.
0: Sowohl zum Infoterminal als auch zum neuen Verwaltungsfahrzeug, das ab sofort allen Mitarbeitern zur Verfügung steht, gab Manfred Walter vom Institut aus Heilbronn Auskunft. Gemeinsam mit allen Anwesenden ging es dann an die Enthüllung des neuen Fahruntersatzes. Der Elektrosmart ist einer der letzten dieser Baureihe und wird für die kommenden 5 Jahre des Öfteren in Hettstedt unterwegs sein. Wer bis dahin noch nie in den Genuss des Fahrens eines Smarts bzw. Elektroautos gekommen war, hatte vor Ort die Möglichkeit dazu.

0: Und konnte auch das Infoterminal im Bürgerbüro enthüllt und ausprobiert werden. Per Touchscreen können sich hier Interessierte über die Stadt Hettstedt informieren. Die Unternehmen, die das Projekt mit rund 40.000 Euro sponserten, erhielten die Möglichkeit, sich auf der digitalen Plattform zu präsentieren.
1: Herzlich willkommen, hieß es am Montag auf der Wiese für die ersten Besucher. Nein, keine Frühbucher, denn die ersten Gäste waren Vertreter zahlreicher Medien aus der Region und darüber hinaus. Außerdem waren Verantwortliche aus den einzelnen Bereichen bzw. für die Höhepunkte im vollgepackten Programm der 495. Eisleberwiese zugegen. Allen voran natürlich die Oberbürgermeisterin, gefolgt vom Leiter des Eigenbetriebes Märkte Siegmund Michalski. Ebenfalls, sozusagen im Präsidium, Helgard Wiegand, Geschäftsführerin des Bauernverbandes Mansfeld-Südharz und zum Bauernmarkt am kleinen Wiesenwochenende sehr aktiv. Daneben die Wiesenschützenkönigin 2015 Christel Köhler. Ganz rechts außen Werner Mayer, Vorsitzender des Schaustellerverbandes Sachsen-Anhalt e.V. und Helmut Seitz, seit Jahren Cheforganisator des Thomas-Pyrin-Cups zur kleinen Wiese. Neuigkeiten gab es nicht nur zu den Fahrgeschäften. Oberbürgermeisterin Fischer plauderte auch von ihrer Präsenz in sozialen Medien und deren Verbindung zum großen Volksfest.
2: Und jeden Tag, seitdem ich bei Facebook bin, habe ich natürlich auch immer mal hierher geguckt, habe geguckt, wie geht's denn weiter, wie sieht's aus, musste wieder mal was posten. Viele Fahrgeschäfte, jeden Tag ein Stückchen mehr. Und ich muss sagen, die Fahrgeschäfte bieten natürlich hier in der Lutherstadt Eisleben für den Wiesenmarkt das Sahnehäubchen.
1: Erstmals stand bei dem Pressetermin der Sicherheitsaspekt zur Wiese besonders im Fokus, geschuldet der Entwicklung in der Welt und auch in Deutschland in den vergangenen Monaten.
3: Weil wir 495 Jahre Wiesenmarkt machen, haben wir nicht erst seit heute ein Sicherheitskonzept. Das existiert schon immer. Das wird jedes Jahr ordentlich, mindestens 3 Monate nachbereitet, aufbereitet nach der Wiese. Die Nachbetrachtung ist eigentlich das wichtigste Element für so ein Sicherheitskonzept, wo man genau weiß, was gibt es noch für Fehler, was können wir verbessern. Und eigentlich klappen wir das Buch des Sicherheitskonzeptes nie zu. Wir sind noch mehr wachsam, nicht nur wir, auch die Schausteller. Wir haben natürlich auf allen Positionen unser Personal erhöht. Für uns ist das Wesentliche, die Wachsamkeit aufrechtzuerhalten, mit allen Kräften zu unterstützen. Und, was wir aber auch nicht seit diesem Jahr erst machen, wir appellieren an unsere Besucher, lassen Sie großes Gepäck und Rucksäcke weg. Ich sag mal, das haben wir in der Vergangenheit schon gemacht. Damals mit dem Hintergrund, dass nicht zu viele Flaschen mitgebracht werden, weil das immer Wurfgeschosse sind. Denn bei uns sind ja Flaschen eigentlich im Verkauf nicht erlaubt. Und heutzutage muss man halt damit rechnen, wenn man so ein Gepäck mitbringt, dass man kontrolliert wird.
1: Über die Wiese nur zu reden, ist wie über leckeres Essen nur zu lesen. Wer die Wiesenneuheiten und natürlich das Flair erleben will, dem würde unser Video nicht wirklich helfen. Doch auch hier hat die Oberbürgermeisterin am Ende eine Lösung parat.
4: Ich rufe im Namen von meinem Maskottchen Wiesi selbstverständlich alle Zuschauer auf, hier zum 495. Eisleber Wiesenmarkt, dem größten Volksfest Mitteldeutschland, hierher zu kommen, einmal zu genießen, zu entspannen, die Fahrgeschäfte zu genießen und eine schöne Zeit zu verleben. Ihnen allen ein herzliches Willkommen. Wes morcht, muss sein.

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Sonntag, es ist Zeit, dass wir aufblicken zu dir. Wir kommen mit unseren Ängsten, mit unseren Sorgen, mit all dem, was uns belastet. Dein helles und klares Wort ist die Leuchte für unseren Weg. Sei mit den Suchenden und Fragenden und Zweifelnden. Öffne unsere verschlossenen Herzen für deine große und befreiende Wahrheit. Wir danken dir für deine Nähe an diesem Morgen und für diese Gemeinschaft. Lass uns gestärkt und getröstet und furchtlos unseren Weg gehen. Durch Jesus Christus, deinen Sohn, unseren Herrn. Amen.

Wir befinden uns also am Ort wichtiger religiöser Prägung für Novalis. Und ich kann das nur mit ganz großer Freude mit ansehen, und das berührt mich auch innerlich sehr, dass diese Kirche nun unter viel Mühen, mit großem Einsatz, natürlich auch wenn es gefördert wird, unter ständigen Geldsorgen, und für diese Förderung sei an dieser Stelle einmal hier öffentlich gedankt, allen denen, die daran beteiligt sind, im Kreis, im Regierungsbezirk, im Land Sachsen-Anhalt. Und diese Förderung geht hoffentlich von heute an, das wäre mein Wunsch, kräftig weiter. Dass dieser Kirche nach und nach eine würdige Gestalt gegeben wird. Soweit diese Vorbemerkung. Ich erkenne bei Novalis zwei Linien, die nur scheinbar beziehungslos nebeneinander herlaufen. Die eine Linie, da ist ein junger Mann von unheimlichem Wissensdrang und poetischem Gestaltungsdrang geradezu besessen, wir können auch sagen beseelt, er saugt Philosophie, Geschichte, Rhetorik, Naturwissenschaft, Bergbaukunde, Medizin, Mathematik, Literatur, Dichtung, Sprache und Erkenntnistheorie, und man könnte das noch weiter fortsetzen, in sich auf. Es ist unglaublich, wenn man sich einmal die Fragmente, Studien, Tagebücher und Vorarbeiten ansieht, was er in wenigen Jahren sich angeeignet, durchgearbeitet hat und verknüpft hat. Er hat Kant gelesen, er hat Fichte durchgearbeitet und wahrscheinlich sogar verstanden. Ich bin bei Fichte immer gescheitert, muss ich sagen, ganz ehrlich. Und die andere Linie.

Wir hören von ihr durch die Chöre mehrfach in diesem Gottesdienst. Wenn ich ihn nur habe, lass ich alles gern. Folg an meinem Wanderstabe, treu gesinnt nur meinem Herrn. Lasse still die anderen, breite, lichte, volle Straßen wandern. Die Bergpredigt dahin. Ich sage es jedem, dass er lebt und auferstanden ist. Österlicher kann ich mir es gar nicht vorstellen. Übrigens, Friedrich Engels hat auch in seiner Jugend fromme Gedichte gemacht. Man könnte ja sagen, fromme Gedichte wie Friedrich Engels. Und man hat sie dann später als seine Jugendsünden erklärt. Marx Engels Gesamtausgabe. Die geistlichen Lieder von Novalis, eine Jugendsünde. Und dann finden wir in Tagebüchern und Briefen etwa solche Sätze. Mit innigem Gebet und festem Vorsatz ist vieles möglich, sobald du ängstlich wirst und traurige, bängliche Vorstellungen sich dir aufdringen, fange an, recht herzlich zu beten.

diejenigen, die hier in Widerstedt längere Zeit leben oder hier einmal gewirkt haben oder öfter einmal hierher gekommen sind, werden vielleicht mit mir die Meinung teilen, dass das eigentlich unglaublich ist. Man hat befürchtet, hier wird alles abgerissen. Und übrigens damit auch eine Wurzel abgehauen, ausgerissen, die für unser Leben, ich glaube, auch für die Menschlichkeit einer solchen Gegend unheimlich wichtig ist. Und dann hat es eben einfach viele Menschen gegeben, einige kenne ich persönlich, kann ich aber gar nicht alle nennen, die dem auf je eigene Art und Weise Widerstand entgegengesetzt haben. Zunächst erst einmal Widerstand. Zunächst erst einmal die Frage, geht es nicht anders? Ideen dazu. Und dann natürlich auch kräftiges Handeln. Und das bezog sich erstmal auf das Schloss, wenn man die Geschichte länger verfolgt und ich weiß nicht, also ich, als ich das erste Mal hier war, habe auch noch gedacht, naja, also Schloss, ja, aber mit der Kirche, das will man wohl nicht packen. Also, da war ich zu sehr Pessimist. Schönen Dank allen, die nicht so pessimistisch waren, die da den Schwung behalten haben, denn es ist eine große Freude. Und ein kleines Ostern, kleines Ostern. Und ich sage auch, es ist lebensnotwendig, solche Hoffnung. Und ich sage Ihnen auch, es ist nicht nur eine Frage von Geld, es wird auch eine Frage von Geld sein und bleiben. Und ich will auch gerne mich da weiter drum kümmern, ohne dass ich heute Schecks mitbringe. Aber es wird nicht nur eine Frage von Geld sein. Das hat sich gezeigt. Und ich bin übrigens ganz sicher, wir dürfen diese Seelen unserer Gesellschaft und damit auch die Seelen des Lebens eines jeden Einzelnen in dieser Gesellschaft nicht verkümmern lassen. Und wenn man es dann mit Novalis und der blauen Blume sagt, notfalls, nein, eigentlich immer, wird man sie suchen müssen. Und man wird nicht denken können, dass das Leben dann erfüllt wäre, wenn sie

gefunden ist. Nein, gelegentlich liegt die Erfüllung im Suchen. Und insofern würde ich sagen, machen wir uns jetzt keine großen Gedanken darüber, ob das noch 5 oder 10 oder 20 Jahre dauert, ehe das, was manche sich auch um diese Kirche und das Gelände herum erträumen, richtig Wirklichkeit ist. Wir bleiben auf dem Wege und zeigen wir diese Schätze auch vielen in der Welt. Wird ja in Deutschland derzeit viel über das Wort Stolz sein diskutiert. Und es mag ambivalent sein, aber etwas zu haben in der eigenen Geschichte, das man gerne anderen zeigt, an das man sich gerne erinnert und auf das man in diesem Sinne stolz sein kann, auch das ist lebensnotwendig. Und ich wünsche mir, dass hier dieser Ort, Schloss, die Kirche, die Geschichte mit Novalis etwas ist, auf das die Menschen in dieser Region mit gutem Gewissen stolz sein können, weil es ihnen, indem sie darauf stolz sind, auch ein Stück Heimat ist und Heimat bleibt. Ich denke, das nun wiederum wäre ganz im Sinne von Novalis selber und darum ein guter Anknüpfungspunkt an unsere Zukunft am 200. Todestag von Novalis. In diesem Sinne, allen, die daran mitgewirkt haben, herzlichen Dank und uns allen noch viel Mut, viel Schwung und viel Wärme in die Herzen, trotz dieser kalten Kirche.

0: erlebt, dass wir die Stiftung gegründet haben. Herr Dr. Med-Arvid Grieshofer hat das Stiftungsgeschäft vollzogen, indem er eine Urkunde unterzeichnet hat. Bei dieser Gelegenheit ist auch ein sehr kostbarer, eigens für diesen Tag angefertigter Leuchter übergeben worden. Den hat eine junge Künstlerin, die jetzt in Rostock lebt, an der Kunsthochschule in Giebichenstein ausgebildet wurde, in Handarbeit gefertigt aus Silberschmiedearbeit mit Zitatgravuren von Novalis und einem sehr großen Karfunkelstein. Dieser Leuchter soll hier im Haus bei Novalis bleiben und wir hoffen und wünschen, dass er auch bald in die Novaliskirche einziehen kann.
1: 20. März 2001 ist ein besonderer Tag und dies in einem zweifachen Sinne. Es ist der 200. Todestag von Novalis und doch zugleich und vor allem ein Geburtstag. Der Tag, an dem die Novalis-Stiftung das Licht der Welt erblickt. Wir alle setzen in diese Stiftung voller Freude große Hoffnungen und Erwartungen. Sehr große. Ja, wie wir ahnen, vermutlich zu große. Aber das kann und darf ja gar nicht anders sein, wenn es ein Neugeborenes aus der Taufe zu heben gilt. Selbst wenn nicht alle Knabenmorgenblütenträume reifen werden, so dürfen wir doch sagen, die Gründung der Novalis-Stiftung am 200. Todestag des Dichters ist eine schöne Variation auf seinen Grundgedanken, der Tod sei eigentlich kein Ende, sondern eine Verwandlung, ja der Beginn zahlloser Verwandlungen. Zwischen dem Werk von Novalis und den Ideen, die die Stiftungsgründung motivieren und begleiten, lassen sich viele Fäden spinnen. Und ich bin sicher, dass der Dr. Grieshaber gleich ein sehr dichtes Gewebe vor unseren Augen und Ohren entfalten wird. Ich will mich daher auf einen zunächst eher prosaisch wirkenden Aspekt beschränken. Die Gründung einer privaten Stiftung ist ein kulturpolitischer Akt von herausragender Bedeutung. Denn hier engagiert sich ein Privatmann in ganz außergewöhnlichem Maße für die Kultur der Gemeinschaft. Und zwar selbstlos und in einer auf Dauer gerichteten Art und Weise. Wie sehr dies ein kulturpolitischer Akt auch im engeren Sinne ist, das ist bei der Novalis-Stiftung schon daran erkennbar, dass ihre Gründung in Anwesenheit der politischen Spitze des Landes stattfindet und mit dem Abschluss eines Kooperationsvertrages mit dem Landkreis verbunden ist. Solches Denken und Handeln, das innere und äußere Tätigkeit, Privates und Öffentliches aufeinander bezieht, entspricht dem Geist von Novalis.

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0: Mansfeld Südharz virtuell erleben und das in 3D. Dies bietet die betriebssystemübergreifende App für iPhone- und Android-Geräte, die am gestrigen Donnerstag im Geburtshaus Martin Luthers vorgestellt wurde.
1: Am gestrigen Tag haben wir in der Landesvertretung des Landes Sachsen-Anhalt in Berlin sehr intensiv den Landkreis Mansfeld-Südharz vertreten. Wir als Lutherstadt Eisleben kommen nie nur mit Eisleben-Prospekte, wir hatten auch das Prospekt mit zum morgigen beginnenden Sachsen-Anhalt-Tag. Wir haben die Queste nicht vergessen, wir haben das Josefskreuz nicht vergessen, wir haben das blaue Auge des Mansfelder Landes mitgenommen, wir haben natürlich die Lutherstadt Eisleben eingeschlossen, unseren Vorhang gehabt und oft, Herr Vogt, sind wir auch nach Mansfeld gefragt worden, haben so gut wie es ging unsere Auskünfte gegeben, um wirklich zu sagen, jawohl, der Landkreis Mansfeld-Südharz ist für das Jahr 2017 gut aufgestellt. Und jetzt bin ich gespannt, was wir jetzt hier erleben. Bitte schön.
2: Ja, auch von mir ein herzliches Willkommen. Ich freue mich, dass es nach gefühlten 15 Monaten soweit ist, dass wir das Produkt präsentieren können. Ich will Ihnen kurz sagen, wie es dazu gekommen ist. Es gab nämlich zwei Impulse, die dazu geführt haben, dass wir Luther virtuell auferstehen lassen. Der erste Impuls kam auf der Messe in Hannover. Ich hatte einen Nachbarstand. Dieser Nachbarstand hat eine virtuelle Marilyn Monroe ins Bild flattern lassen. Und da habe ich gesagt, das ist eine tolle Technologie. Und dann, Herr Dr. Weiß, gab es ein Erlebnis mit meinem Sohn, der heute 14 ist und damals 12. Mit dem war ich hier im Geburtshaus. Und nach dem zweiten Zimmer sagte er zu mir, du, wenn jetzt nicht noch irgendwas Spannendes kommt, dann würde ich hier draußen auf dich warten, bis du wieder da bist. Und dann habe ich mir überlegt, wie könnte man das Thema Luther in einer Generation, die heute also sagen wir mit iPhone, mit iPad, mit Elektronik umgeht, wie kann man denen dieses Thema näher bringen? Und dann ist mir diese schwebende Marilyn Monroe, die da ins Bild reingekommen ist, wieder eingefallen. Und so bin ich irgendwann auf die Suche gegangen nach einer Firma. Diese Firma habe ich gefunden. Und zwar die Firma Vertiv aus Halle. Ein sehr innovatives Start-up-Unternehmen. Start-up kann man schon nicht mehr sagen, ihr seid schon eine Weile am Markt. Die also einige Themen machen, unter anderem auch unser anderes Produkt, nämlich 360-Grad-Panoramen. Wir haben dann ganz kurz mal drüber gesprochen, was ich so vorhabe und ob sowas realisierbar ist. Und dann haben die zwei relativ schnell gesagt, haben wir noch nicht gemacht, wird man gerne mal probieren. Und heute ist es soweit, dass wir Ihnen das Produkt präsentieren können. Es ist von der Sache her die Möglichkeit, Geschichte einfach zu verbinden mit den neuen Medien.
3: Wir sind mit dem Thema vom Land Sachsen-Anhalt auch eingeladen worden, das Land Sachsen-Anhalt und natürlich auch mit dem Ständer auf der CeBIT aufzutreten und das Thema quasi global, weltweit mal vorzustellen. Haben diesen schönen Messeständer hier mitbekommen und durften die Welten von Mansfeld-Südharz vorstellen und waren wirklich ein Eyecatcher. Es waren auch viele Pressemitteilungen, die Leute standen Schlange und fanden das wirklich schön, ja? Also dann das sich so anzugucken. Eigentlich ist Pokémon Go eine ganz einfache Variante von dem, was wir mit dem Luther gemacht haben. Und der Luther, der wird wirklich richtig an einen Ort projiziert in der erweiterten Realität. Wir demonstrieren das nachher mal. Das ist also ein technisch extrem komplexes Thema, weil wir von so einem Smartphone alles abfordern. Und letztendlich sieht es nachher ganz einfach aus, ist überhaupt nicht komplex. Die App lädt man sich runter, dann gibt es ein Inhaltsverzeichnis, wo die Standorte zu finden sind. Dann beginnt das wie so eine kleine, wie heißt das, Schnipseljagd, ja, wie man das früher kennt. Dann suche ich diesen Standort und dann erscheint uns der Luther und erzählt uns dazu natürlich eine schöne Anekdote, eine Geschichte, die wir hoffentlich noch nicht kennen, die vielleicht für uns alle neu ist.
0: Verkörpert wird dieser von dem bekannten Schauspieler Hilmar Eichhorn. Sowohl in deutscher als auch in englischer Sprache ist er an einer Vielzahl von Orten der Reformation abrufbar. Neben Eisleben und Mansfeld sind auch hallische Reformationsstätten Teil der App.

Die Hafenbar in Hettstedt hat mit einem Konzert am Abend des 3. September die Outdoor-Saison für dieses Jahr beendet. Nach dem Start vor 3 Jahren hat sich die Location zu einem beliebten Treffpunkt für Jung und Alt aus Hettstedt und Umgebung etabliert. Mit Klängen der Gruppe Wellno und Pix ließen sich die zahlreichen Besucher den letzten Abend im Freien schön versüßen. Die 4 Jungs aus dem Mansfelder Land, die ursprünglich aus Helpra, Wimmelburg und Eisleben stammen, sind jetzt in Halle, Dresden und Berlin unterwegs, sowohl privat als auch mit ihrer Band. Trotzdem treffen sie sich regelmäßig im Proberaum in Wimmelburg, haben gerade eine neue CD herausgebracht.

An diesem lauen Sommerabend brachten Matthias, Jan, Lars und Clemens vieles zu Gehör, das zumindest den treuen Fans der Wellnompics nicht unbekannt sein sollte. Doch auch neue Sachen wie dieser Song kamen gut an.

0: nunmehr 13 Jahren eine lebendige Freundschaft pflegt. Einst initiiert hatte diese Freundschaft der langjährige Leiter des Jugendblasorchesters Mike Peinert. Der Saxophon- und Klarinettenlehrer war noch in DDR-Zeiten zum Orchester gestoßen und hatte 1994 die Leitung von Herrn Hilprecht übernommen. Unzählige Veranstaltungen in der Region wurden seitdem vom Jugendblasorchester musikalisch begleitet. Zumindest aus dem Altkreis Mansfelder Land ist das Orchester nicht wegzudenken. So gab es Auftritte bei Stadt- oder kreisinternen Jubiläen oder Eröffnungen, die legendären Neujahrskonzerte und die Teilnahme beim Hellbrauer Blasmusikfest. Nicht zu vergessen den Umzug der Eisleber Wiese. Die Liste der Einsätze ist lang. Doch aktuell ist die weitere Existenz der Formation gefährdet, weshalb sich am Mittwochabend dieser Woche zahlreiche Orchestermitglieder im Kolpingwerk Hettstedt, seit fast 20 Jahren Probenort, trafen, um zu beraten, wie es weitergehen soll. Peter Linke, Vorsitzender des Fördervereins des Jugendblasorchesters in Hettstedt, informierte zunächst über die Fakten. Denn viele der Musiker hatten bislang nur über den Buschfunk gehört, dass ihr Leiter Mike Peinert seit etwa 4 Wochen von seinem Dienstherrn, dem Landkreis Mansfeld-Südharz, aus arbeitsrechtlichen Gründen an eine andere Arbeitsstelle versetzt wurde und als Orchesterleiter nicht zur Verfügung steht.
1: Heute haben wir uns nun zusammengefunden, weil wir erfahren haben, dass das Orchester in Hettstedt, das Orchester der Musikschule in Hettstedt nicht mehr von der Musikschule unterstützt werden soll, gehalten werden soll. Es gibt also nur noch ein Orchester, und zwar das Orchester in Sangerhausen. Und dazu müssen wir jetzt also was tun, damit das Orchester gehalten wird.
2: Warum finden Sie das so wichtig?
1: Ja, also Kultur ist ja nur eine ganz wichtige Sache, besonders hier im Mansfelder Land. Und gerade soll ja auch eine Kulturoffensive durchgeführt werden, wie man in dem Amtsblatt gelesen hat. Und da passt das natürlich überhaupt nicht zusammen, dass man das Orchester zumacht, wo sich junge Leute engagieren, um gemeinsam musizieren zu können. Und das ist also ganz wichtig aus unserer Sicht, dass wir dieses Orchester hier erhalten.
2: Vielleicht wäre es auch möglich, dass die Mitglieder in Sangerhausen dann mitspielen, oder wäre das für Sie keine Alternative?
1: Also für mich ist das natürlich schwer zu sagen, ob das eine Alternative ist. Ich bin der Vorsitzende vom Förderverein des Orchesters. Die Schüler, die Eltern müssen fahren von Hettstedt nach Sangerhausen. Das ist eine gewisse Strecke, gewisser Aufwand. Ich weiß nicht, wie viele das machen. Einige werden es vielleicht machen. Aber warum soll man dieses traditionsreiche Orchester hier am Standort nicht erhalten?
0: Darüber waren sich auch die anwesenden Orchestermitglieder, Eltern und Schüler einig.
3: Ich bin selber Musikschüler und finde das natürlich äußerst negativ, dass das so weit gekommen ist, wie sich das jetzt hier darstellt. Und wir hoffen doch alle, dass wir vielleicht noch einiges bewegen können und dass sich das dann vielleicht auch nochmal zum Positiven wendet und der Herr Peinert uns weiterhin unterrichtet und weiterhin auch das Orchester leitet. Also, wie gesagt, man hat also ein bisschen den Eindruck, dass da vielleicht auch was konstruiert worden ist.
0: Fast 2 Stunden diskutierte man darüber, ob und wie es weitergehen kann. Vorläufig auch ohne Herrn Peinert. Schließlich stehen zeitnah einige wichtige Auftritte an, beispielsweise die Eröffnung der 495. Eisleber Wiese und das 25-jährige Bestehen des Kolpingen Berufsbildungswerkes Hettstedt. Peggy Bitterolf, Leiterin der Musikschule Mansfeld-Südharz, betonte auf Nachfrage übrigens, dass sie sich zu Personalfragen nicht äußern will. Sie betonte aber auch, und das mit Nachdruck, dass das Hettstedter Jugendblasorchester auf jeden Fall erhalten bleibt.
4: Die Arbeit der Hallock GmbH als mittelständischem Logistikdienstleister mit Standorten in Halle und wie hier in Eisleben wurde unlängst mit einer Auszeichnung gewürdigt. Wir sprachen mit Geschäftsführer Uwe Ritzmann.
5: Ich freue mich, dass die Firma Hallock am 3. September in Dresden bei einer Gala den großen Preis des Mittelstandes gewonnen hat. Der große Preis des Mittelstandes wird von der Oskar-Patzel-Stiftung jedes Jahr ausgeschrieben und wird durch verschiedene Gremien entschieden, welches Unternehmen die Jurystufe erreicht und wer dann noch weiterkommt als Finalist bzw. sogar als Gewinner ausgezeichnet werden kann.
4: Wie haben Ihre Mitarbeiter den Preis aufgenommen?
5: Die haben sich natürlich genauso gefreut, wie ich mich gefreut habe, denn es ist natürlich ein sehr schönes und imageträchtiges Symbol, das man gerne trägt.

0: Die Hallock mit Sitz in Eisleben und in Halle beschäftigt sich hauptsächlich mit dem Thema Tiefkühlprodukte bzw. temperaturgeführte Produkte vom Handel bzw. von der Industrie zum Handel und von der Industrie aus der Produktion in die Verteilzentren.
1: 220 Mitarbeiter beschäftigt der mittelständische Logistikdienstleister und ist rund um die Uhr erreichbar. 24 Stunden, 7 Tage die Woche. Hallock sorgt für den reibungslosen Ausgleich der Engpässe seiner Kunden bei der Beschaffung von Rohwaren und Produktionsmaterialien. Standorte in ganz Deutschland bilden ein logistisches Netzwerk, durch das der Transportdienstleister jederzeit mit höchsten Qualitätsstandards beliefern kann. Die Hallock GmbH hat sich mit Verleihung des Mittelstands-Oscars gegenüber 4.000 anderen mittelständischen Unternehmen durchgesetzt und repräsentiert damit die Wachstumselite des deutschen Mittelstands. In der Region gibt es für den Mittelstand noch einen Grund zu feiern. Die EWS-Schuhfabrik von Herrn Schlichting, ebenfalls aus der Lutherstadt Eisleben, hat es geschafft, als Finalist ausgezeichnet zu werden. Eine Ehre, die Hallock GmbH übrigens 2014 schon einmal hatte. Wie hier in Gerbstedt waren die Bürger der Einheitsgemeinde Stadt Gerbstedt ebenso wie die Einwohner der Einheitsgemeinde Stadt Arnstein und der Einheitsgemeinde Seengebiet Mansfelder Land aufgerufen, ihren Bürgermeister zu wählen. Man könnte es kurz machen. Alle Amtsinhaber wurden deutlich vom Wähler bestätigt. Aber etwas ausführlicher. In der Einheitsgemeinde Stadt Gerbstedt waren 6.440 Wahlberechtigte aufgerufen, ihren Bürgermeister zu bestimmen. 2.699 gingen zur Wahl. Das ist eine Beteiligung von knapp 42%. Dabei entfielen auf den Amtsinhaber Siegfried Schwarz von der CDU 60,49%. Der Einzelbewerber Bernd Hartwig erhielt 33,17% der Stimmen und Anka Yvonne Schreiber von der Linkspartei 6,34%. Im Seengebiet Mansfelder Land bewarben sich neben Amtsinhaber Jürgen Ludwig noch drei weitere Kandidaten. Hier betrug die Wahlbeteiligung 50,25%, da immerhin 3.986 der insgesamt 7.932 Berechtigten auch zur Wahl gingen. Der parteilose Jürgen Ludwig wurde mit 67,91% wiedergewählt. 19,33% der Stimmen entfielen auf die CDU-Kandidatin Sandra Sowoitnik. Der Einzelbewerber Ralf Leberecht erhielt 6,86% der Stimmen und auf die Kandidatin der Linken Katharine Kaiser entfielen 5,9%. Ziemlich genau die Hälfte der 5.971 Wahlberechtigten der Stadt Arnstein wählten ihren Bürgermeister. Der parteilose Amtsinhaber Frank Sehnert erhielt 57,62% der Stimmen. Der Gegenkandidat Harald Detto von der Freien Fraktion Arnstein 42,38%. Am 23. September lud die Agentur für Arbeit Sangerhausen zum Pressegespräch in das Berufsinformationszentrum ein. Die Vorsitzende der Geschäftsführung, Martina Scherer, begrüßte dazu die Vertreter der Presse und als Gast den Geschäftsführer des Kolping-Berufsbildungswerkes Hettstedt, Dr. Feusner, und seinen Mitarbeiter Konstant Konditambe aus Burkina Faso. Thema der Veranstaltung war nämlich Leben, Lernen, Arbeiten, Asylbewerber im Landkreis Mansfeld-Südharz. Frau Dr. Scherer beschrieb am Anfang zunächst die Situation der etwa 1.700 Flüchtlinge im Landkreis. Laut einer bundesweiten Untersuchung, und die Situation vor Ort weicht davon kaum ab, kommen etwa 3/4 der Geflüchteten ohne jede Ausbildung bei uns an. Eine schulische Ausbildung können etwa 5% vorweisen und etwa 9% haben auf die eine oder andere Art ein Studium absolviert. Ausgehend von diesen nicht einfachen Werten berichtete Frau Scherer über Integrationsmaßnahmen im Bereich der Agentur. So sind Sprachmittler eingestellt worden und es gibt Englischkurse für Mitarbeiter. Außerdem wird deren interkulturelle Kompetenz geschult. Im Bereich des Jobcenters und der Agentur sind derzeit 463 Ausländer arbeitslos gemeldet.

0: Naturgemäß stammt davon die Mehrzahl aus Asylzugangsländern und dort wiederum aus dem nichteuropäischen Bereich. Es sind in der Mehrzahl junge Männer mit niedrigem Qualifikationsniveau. Von den 482 beschäftigten Ausländern im Landkreis wiederum stammen 22 nicht aus Europa. Frau Dr. Scherer betonte aber, dass viele Arbeitgeber auch Potenzial in den Geflüchteten sehen, vor allem im Bereich Gesundheit, Soziales, Metall oder Bauwesen. Über das Engagement des Kolping-Berufsbildungswerkes Hettstedt informierte Gesamtleiter Dr. Feusner.
1: Das Kolping-Berufsbildungswerk feiert nicht nur 25 Jahre, sondern für uns war es auch Verpflichtung natürlich. Da, wo das Flüchtlingsproblem aufgetreten ist, damals haben wir sofort gesagt, wir sind mit dabei. Wir sind, ja, denke ich, mehr als eine Bildungseinrichtung und versuchen nach dem christlichen Menschen- und Weltbild auch zu helfen, da wo es geht und auch Sinn macht. Wir haben internationale Patenschaften, also von daher war das auch nicht ganz was Neues. Wir haben 7 Patenschaften mit erster Linie Entwicklungsländern und haben dann ganz schnell auch beim Landkreis gefragt, wo können wir helfen? Und wir sind dann natürlich bei Jugendlichen, weil wir auch eine Jugendbildungseinrichtung sind, gelandet. Und im November letzten Jahres war es dann soweit, dann haben wir die ersten 8 aufgenommen. Heute sind 40 bei uns junge Flüchtlinge. Und wir können auch eine ganze Menge berichten. Es waren sicherlich, es ist eine Herausforderung, wie Frau Dr. Scherer schon gesagt hat. Das eine ist die Sprache und auch die Länder, wo die jungen Menschen herkommen. Also wenn ich jetzt kurz hier die Liste einfach mal so durchgehe, dann sehen wir von Irak, Afghanistan, Gambia, Guinea, Äthiopien, Somalia, Mali.
2: Also für Afrika.
1: Ja, jetzt Afrika, am Anfang war es Syrien und Afghanistan. Und das weitet sich jetzt aus und so ist auch der Konstant dann letztendlich zu uns gekommen, beziehungsweise hat dann auch ein Betätigungsfeld gefunden. Und wenn wir dann noch die Sprachen dazu nehmen, manche Länder haben ja noch 3, 4 verschiedene Sprachen, dann sehen Sie, dass das ein Riesensprachengewimmel natürlich auch vor Ort ist, was die Sache nicht einfacher macht. Dann kommt noch die Religion dazu und die Kultur. Das macht die Sache auch sehr spannend. Und von daher ist es dann wirklich auch eine besondere Herausforderung, sei es jetzt Essen, sei es, wenn ich jetzt an Ramadan denke oder so etwas. Und das war dann schon alles sehr, sehr spannend. Für uns war es selbstverständlich, dass wir helfen, weil auch wir natürlich eine Ausbildungseinrichtung sind. Wir haben überlegt, das passt sehr gut zu unseren jungen Menschen, die sofort dann auch gesagt haben und Mitarbeitern, wir sind mit dabei. Aber wir wollten natürlich oder wir denken da auch einen Schritt weiter, mit jetzt das Integrationsgesetz, dass man vielleicht auch später mal natürlich im Hinblick auf Facharbeiter auch junge Menschen ausbilden kann.
0: Seit Mai ist Konstan Konditambe einer der 22 nicht-europäischen Beschäftigten im Landkreis. Er berichtete über seine Arbeit als Betreuer in der Bildungseinrichtung. Er berichtete von den Schwierigkeiten, die er überwinden musste, auch im Spracherwerb, aber auch, dass es ihm sehr gut in Deutschland gefiele und er für immer hier bleiben will. Er ist 30 Jahre und war in seinem Heimatland Grundschullehrer. Frau Dr. Scherer betonte, dass die Integration der hierher gekommenen eine große Aufgabe sei, aber schon viele Aktivitäten im Gange sind und man sich auf einem guten Weg sieht. Groß war das Interesse anlässlich der Spielzeiteröffnung 2016/17 im Theater an der Landwehr in der Lutherstadt Eisleben. Neue und bekannte Ensemblemitglieder, 12 Premieren, 10 Übernahmen aus der alten Spielzeit, 4 Abo-Reihen, ausgesuchte Gastspiele, eigene Theaterprojekte und traditionelle Feste warten in der kommenden Spielzeit darauf, von den Menschen der Region entdeckt und erlebt zu werden. Neu am Theater an Christine Mommsen. Sie ist gleich einige Sekunden mit der Violine zu hören. Und danach Christoph Götzi, der machte das Publikum so richtig warm für den Abend.

0: auch von mir ein herzliches Willkommen im Theater. Ich habe die ganze Arbeit Ihnen machen lassen. Da habe ich jetzt nicht mehr so viel zu tun. Sie sind angewärmt, aufgewärmt, nicht nur von der Hitze draußen, sondern von der kleinen Bewegung. Herzlich willkommen. Ich freue mich, dass so viele gekommen sind, denn heute ist ja ganz viel los, vom Sachsen-Anhalt-Tag angefangen, bis hin zu Sportveranstaltungen, die wir in der Mitteldeutschen Zeitung lesen konnten. Man hätte also auch den Grill anwerfen können, nach Sangerhausen fahren oder man hätte auch zugucken können, wie sich Leute die Nase platt schlagen oder sich zu Boden ringen. Sie haben an anderen Dingen Freude und das freut uns natürlich auch. Schön, dass Sie da sind.
1: Neben den Neuzugängen erwähnte Intendant Ulrich Fischer auch weitere personelle Veränderungen am Theater. So sind Michaela Danzian und Patrick Oliver Schulz nicht mehr Teil des Ensembles und die langjährige Oberspielleiterin Martina Bode wird in Zukunft von Fall zu Fall als Gast agieren. Er konnte den Zuschauern für diesen Abend ein buntes Programm anbieten, bei dem auch der Humor nicht zu kurz kam, wie auch der gleich zu sehende kleine Ausschnitt zeigen wird, mit dem wir unseren Beitrag über die Eröffnung der Spielzeit im Eisleber Theater beschließen möchten.

0: Zur Einweihung des neuen digitalen Infoterminals im Bürgerbüro der Stadt Hettstedt wurde am Nachmittag des 12. September eingeladen. Neben Verwaltungsmitarbeitern, Bürgermeister Denny Cavalier und Manfred Walter vom Institut für Stadtmarketing waren außerdem Vertreter der Firmen vor Ort, die die Umsetzung des Projektes finanziell unterstützt haben.
1: Heute geht es ums Infoterminal, das ist es nicht. Das befindet sich hinter mir im Bürgerbüro. Es hat eine Weile gedauert. Es war auch für uns ein Prozess, wo wir manchmal dachten, bleibt er jetzt stecken? Das muss man auch kritisch sagen, auch an einem so wunderschönen Tag wie heute und auch an einem Tag, an dem wir zwei verschiedene Sachen enthüllen können, wussten wir natürlich, dass Sie alle in Vorleistung gegangen sind. Und deshalb nochmal zum zweiten Mal mein herzlicher Dank aus Sicht der Stadtverwaltung und ganz persönlich dafür, dass es endlich kommt, dass dieses Terminal steht, damit sich wirklich der Kunde, damit sich der Bürger, damit sich die Gäste daran bedienen können, damit ihre Informationen mit ihren Dienstleistungen, die sie zur Verfügung stehen, noch abrufbar sind. Wir haben uns entschieden, mit Ihnen als Partner gemeinsam und deshalb an erster Stelle meinen herzlichen Dank dafür, als Partner einen neuen Weg zu gehen im Bereich Stadtmarketing. Und wir haben auch einen Partner uns an unsere Seite gesucht und nachdem wir das erste Gespräch eigentlich auch geführt haben über Stadtmarketing und was man machen kann, haben wir uns doch dazu entschieden, auch die neuen Medien noch breiter zu nutzen.
0: Sowohl zum Infoterminal als auch zum neuen Verwaltungsfahrzeug, das ab sofort allen Mitarbeitern zur Verfügung steht, gab Manfred Walter vom Institut aus Heilbronn Auskunft. Gemeinsam mit allen Anwesenden ging es dann an die Enthüllung des neuen Fahruntersatzes. Der Elektrosmart ist einer der letzten dieser Baureihe und wird für die kommenden 5 Jahre des Öfteren in Hettstedt unterwegs sein. Wer bis dahin noch nie in den Genuss des Fahrens eines Smarts bzw. Elektroautos gekommen war, hatte vor Ort die Möglichkeit dazu. Nun konnte auch das Infoterminal im Bürgerbüro enthüllt und ausprobiert werden. Per Touchscreen können sich hier Interessierte über die Stadt Hettstedt informieren. Die Unternehmen, die das Projekt mit rund 40.000 Euro sponserten, erhielten die Möglichkeit, sich auf der digitalen Plattform zu präsentieren.
2: Herzlich willkommen, hieß es am Montag auf der Wiese für die ersten Besucher. Nein, keine Frühbucher, denn die ersten Gäste waren Vertreter zahlreicher Medien aus der Region und darüber hinaus. Außerdem waren Verantwortliche aus den einzelnen Bereichen bzw. für die Höhepunkte im vollgepackten Programm der 495. Eisleberwiese zugegen. Allen voran natürlich die Oberbürgermeisterin, gefolgt vom Leiter des Eigenbetriebes Märkte Sigmund Michalski. Ebenfalls, sozusagen im Präsidium, Helgard Wiegand, Geschäftsführerin des Bauernverbandes.

0: Bauernverbandes Mansfeld-Südharz und zum Bauernmarkt am kleinen Wiesenwochenende sehr aktiv. Daneben die Wiesenschützenkönigin 2015 Christel Köhler. Ganz rechts außen Werner Mayer, Vorsitzender des Schaustellerverbandes Sachsen-Anhalt e.V. und Helmut Seitz, seit Jahren Cheforganisator des Thomas-Pyrin-Cups zur kleinen Wiese. Neuigkeiten gab es nicht nur zu den Fahrgeschäften. Oberbürgermeisterin Fischer plauderte auch von ihrer Präsenz in sozialen Medien und deren Verbindung zum großen Volksfest.
1: Und jeden Tag, seitdem ich bei Facebook bin, habe ich natürlich auch immer mal hierher geguckt. Habe geguckt, wie geht's denn weiter, wie sieht's aus, musste wieder mal was posten. Viele Fahrgeschäfte, jeden Tag ein Stückchen mehr. Und ich muss sagen, die Fahrgeschäfte bieten natürlich hier in der Lutherstadt Eisleben für den Wiesenmarkt das Sahnehäubchen.
0: Erstmals stand bei dem Pressetermin der Sicherheitsaspekt zur Wiese besonders im Fokus. Geschuldet der Entwicklung in der Welt und auch in Deutschland in den vergangenen Monaten.
2: Weil wir 495 Jahre Wiesenmarkt machen, haben wir nicht erst seit heute ein Sicherheitskonzept. Das existiert schon immer. Das wird jedes Jahr ordentlich, mindestens 3 Monate nachbereitet, aufbereitet nach der Wiese. Die Nachbetrachtung ist eigentlich das wichtigste Element für so ein Sicherheitskonzept, wo man genau weiß, was gibt es noch für Fehler, was können wir verbessern. Und eigentlich klappen wir das Buch des Sicherheitskonzeptes nie zu. Wir sind noch mehr wachsam, nicht nur wir, auch die Schausteller. Wir haben natürlich auf allen Positionen unser Personal erhöht. Für uns ist das Wesentliche, die Wachsamkeit aufrechtzuerhalten, mit allen Kräften zu unterstützen und, was wir aber auch nicht seit diesem Jahr erst machen, wir appellieren an unsere Besucher, lassen Sie großes Gepäck und Rucksäcke weg. Ich sag mal, das haben wir in der Vergangenheit schon gemacht. Damals mit dem Hintergrund, dass nicht zu viele Flaschen mitgebracht werden, weil das immer Wurfgeschosse sind, denn bei uns sind ja Flaschen eigentlich im Verkauf nicht erlaubt. Und heutzutage muss man halt damit rechnen, wenn man so ein Gepäck mitbringt, dass man kontrolliert wird.
0: Über die Wiese nur zu reden, ist wie über leckeres Essen nur zu lesen. Wer die Wiesenneuheiten und natürlich das Flair erleben will, dem würde unser Video nicht wirklich helfen. Doch auch hier hat die Oberbürgermeisterin am Ende eine Lösung parat.
3: Ich rufe im Namen von meinem Maskottchen Wiesi selbstverständlich alle Zuschauer auf, hier zum 495. Eisleber Wiesenmarkt, dem größten Volksfest Mitteldeutschland, hierher zu kommen, einmal zu genießen, zu entspannen, die Fahrgeschäfte zu genießen und eine schöne Zeit zu verleben. Ihnen allen ein herzliches Willkommen. Wes morcht, muss hin!

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Sonntag, es ist Zeit, dass wir aufblicken zu dir. Wir kommen mit unseren Ängsten, mit unseren Sorgen, mit all dem, was uns belastet. Dein helles und klares Wort ist die Leuchte für unseren Weg. Sei mit den Suchenden und Fragenden und Zweifelnden. Öffne unsere verschlossenen Herzen für deine große und befreiende Wahrheit. Wir danken dir für deine Nähe an diesem Morgen und für diese Gemeinschaft. Lass uns gestärkt und getröstet und furchtlos unseren Weg gehen. Durch Jesus Christus, deinen Sohn, unseren Herrn. Amen.

Wir befinden uns also am Ort wichtiger religiöser Prägung für Novalis. Und ich kann das nur mit ganz großer Freude mit ansehen, und das berührt mich auch innerlich sehr, dass diese Kirche nun unter viel Mühen, mit großem Einsatz, natürlich auch wenn es gefördert wird unter ständigen Geldsorgen, und für diese Förderung sei an dieser Stelle einmal hier öffentlich gedankt, allen denen, die daran beteiligt sind, im Kreis, im Regierungsbezirk, im Land Sachsen-Anhalt. Und diese Förderung geht hoffentlich von heute an, das wäre mein Wunsch, kräftig weiter. Dass dieser Kirche nach und nach eine würdige Gestalt gegeben wird. Soweit diese Vorbemerkung. Ich erkenne bei Novalis zwei Linien, die nur scheinbar beziehungslos nebeneinander herlaufen. Die eine Linie, da ist ein junger Mann von unheimlichem Wissensdrang und poetischem Gestaltungsdrang geradezu besessen, wir können auch sagen beseelt, er saugt Philosophie, Geschichte, Rhetorik, Naturwissenschaft, Bergbaukunde, Medizin, Mathematik, Literatur, Dichtung, Sprache und auch Kenntnistheorie, und man könnte das noch weiter fortsetzen, in sich auf. Es ist unglaublich, wenn man sich einmal die Fragmente, Studien, Tagebücher und Vorarbeiten ansieht, was er in wenigen Jahren sich angeeignet, durchgearbeitet hat und verknüpft hat. Er hat Kant gelesen, er hat Fichte durchgearbeitet und wahrscheinlich sogar verstanden. Ich bin bei Fichte immer gescheitert, muss ich sagen, ganz ehrlich. Und die andere Linie. Wir hören von ihr durch die Chöre mehrfach in diesem Gottesdienst. Wenn ich ihn nur habe, lass ich alles gern. Folg an meinem Wanderstabe, treu gesinnt nur meinem Herrn. Lasse still die anderen. Breite, lichte, volle Straßen wandern, die Bergpredigt dahinter. Ich sage es jedem, dass er lebt und auferstanden ist, österlicher kann ich mir es gar nicht vorstellen. Übrigens, Friedrich Engels hat auch in seiner Jugend fromme Gedichte gemacht. Man könnte ja sagen, fromme Gedichte wie Friedrich Engels. Und man hat sie dann später als seine Jugendsünden erklärt. Marx Engels Gesamtausgabe. Die geistlichen Lieder von Novalis

eine Jugendsünde? Und dann finden wir in Tagebüchern und Briefen etwa solche Sätze. Mit innigem Gebet und festem Vorsatz ist vieles möglich, sobald du ängstlich wirst und traurige, bängliche Vorstellungen sich dir aufdringen, fange an, recht herzlich zu beten.

alle diejenigen, die hier in Widerstedt längere Zeit leben oder hier einmal gewirkt haben oder öfter einmal hierher gekommen sind, werden vielleicht mit mir die Meinung teilen, dass das eigentlich unglaublich ist. Man hat befürchtet, hier wird alles abgerissen. Und übrigens damit auch eine Wurzel abgehauen, ausgerissen, die für unser Leben, ich glaube, auch für die Menschlichkeit einer solchen Gegend unheimlich wichtig ist. Und dann hat es eben einfach viele Menschen gegeben, einige kenne ich persönlich, kann ich aber gar nicht alle nennen, die dem auf je eigene Art und Weise Widerstand entgegengesetzt haben. Zunächst erst einmal die Frage, geht es nicht anders? Ideen dazu. Und dann natürlich auch kräftiges Handeln. Und das bezog sich erstmal auf das Schloss, wenn man die Geschichte länger verfolgt. Und ich weiß nicht, also ich, als ich das erste Mal hier war, habe auch so gedacht, naja, also Schloss ja, aber mit der Kirche, das will man wohl nicht packen. Also da war ich zu sehr pessimistisch. Schönen Dank allen, die das nicht so pessimistisch waren, die da den Schwung behalten haben, denn es ist eine große Freude. Und ein kleines Ostern. Und ich sage auch, es ist lebensnotwendig, solche Hoffnung. Und ich sage Ihnen auch, es ist nicht nur eine Frage von Geld, es wird auch eine Frage von Geld sein und bleiben. Und ich will auch gerne mich da weiter drum kümmern, ohne dass ich heute Schecks mitbringe. Aber es wird nicht nur eine Frage von Geld sein. Das hat sich gezeigt. Und ich bin übrigens ganz sicher, wir dürfen diese Seelen unserer Gesellschaft und damit auch die Seelen des Lebens eines jeden Einzelnen in dieser Gesellschaft nicht verkümmern lassen. Und wenn man es dann mit Novalis und der blauen Blume sagt, notfalls, nein, eigentlich immer, wird man sie suchen müssen. Und man wird nicht denken können, dass das Leben dann erfüllt wäre, wenn sie gefunden ist. Nein, gelegentlich liegt die Erfüllung im Suchen. Und insofern würde ich sagen, machen wir uns jetzt keine großen Gedanken darüber, ob das noch 5 oder 10 oder 20 Jahre dauert, ehe das, was manche sich auch um diese Kirche und das Gelände herum erträumen, richtig Wirklichkeit ist. Wir bleiben auf dem Wege und zeigen wir diese Schätze auch vielen in der Welt. Wird ja in Deutschland derzeit viel über das Wort stolz sein diskutiert. Und es mag ambivalent sein, aber etwas zu haben in der eigenen Geschichte, das man gerne anderen zeigt, an das man sich gerne erinnert und auf das man in diesem Sinne stolz sein kann, auch das ist lebensnotwendig. Und ich wünsche mir, dass hier dieser Ort, Schloss, die Kirche, die Geschichte mit Novalis etwas ist, auf das die Menschen in dieser Region mit gutem Gewissen stolz sein können, weil es ihnen, indem sie darauf stolz sind, auch ein Stück Heimat ist und Heimat bleibt. Ich denke, das nun wiederum wäre ganz im Sinne von Novalis selber und darum ein guter Anknüpfungspunkt an unsere Zukunft am 200. Todestag von Novalis. In diesem Sinne allen, die daran mitgewirkt haben, herzlichen Dank und uns allen noch viel Mut, viel Schwung und viel Wärme in die Herzen, trotz dieser kalten Kirche.

0: erlebt, dass wir die Stiftung gegründet haben. Herr Dr. Med-Arvid Grieshaber hat das Stiftungsgeschäft vollzogen, indem er eine Urkunde unterzeichnet hat. Bei dieser Gelegenheit ist auch ein sehr kostbarer, eigens für diesen Tag angefertigter Leuchter übergeben worden. Den hat eine junge Künstlerin, die jetzt in Rostock lebt, an der Kunsthochschule in Giebichenstein ausgebildet wurde, in Handarbeit gefertigt aus Silberschmiedearbeit mit Zitatgravuren von Novalis und einem sehr großen Karfunkelstein. Dieser Leuchter soll hier im Haus bei Novalis bleiben und wir hoffen und wünschen, dass er auch bald in die Novaliskirche einziehen kann.
1: 20. März 2001 ist ein besonderer Tag und dies in einem zweifachen Sinne. Es ist der 200. Todestag von Novalis und doch zugleich und vor allem ein Geburtstag. Der Tag, an dem die Novalis-Stiftung das Licht der Welt erblickt. Wir alle setzen in diese Stiftung voller Freude große Hoffnungen und Erwartungen. Sehr große. Ja, wie wir ahnen, vermutlich zu große. Aber das kann und darf ja gar nicht anders sein, wenn es ein Neugeborenes aus der Taufe zu heben gibt. Selbst wenn nicht alle Knabenmorgenblütenträume reifen werden, so dürfen wir doch sagen, die Gründung der Novalis-Stiftung am 200. Todestag des Dichters ist eine schöne Variation auf seinen Grundgedanken, der Tod sei eigentlich kein Ende, sondern eine Verwandlung, ja der Beginn zahlloser Verwandlungen. Zwischen dem Werk von Novalis und den Ideen, die die Stiftungsgründung motivieren und begleiten, lassen sich viele Fäden spinnen. Und ich bin sicher, dass der Dr. Grieshaber gleich ein sehr dichtes Gewebe vor unseren Augen und Ohren entfalten wird. Ich will mich daher auf einen zunächst eher prosaisch wirkenden Aspekt beschränken. Die Gründung einer privaten Stiftung ist ein kulturpolitischer Akt von herausragender Bedeutung. Denn hier engagiert sich ein Privatmann in ganz außergewöhnlichem Maße für die Kultur der Gemeinschaft. Und zwar selbstlos und in einer auf Dauer gerichteten Art und Weise. Wie sehr dies ein kulturpolitischer Akt auch im engeren Sinne ist, das ist bei der Novalis-Stiftung schon daran erkennbar,

dass ihre Gründung in Anwesenheit der politischen Spitze des Landes stattfindet und mit dem Abschluss eines Kooperationsvertrages mit dem Landkreis verbunden ist. Solches Denken und Handeln, das innere und äußere Tätigkeit, Privates und Öffentliches aufeinander bezieht, entspricht dem Geist von Novalis.

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0: Mansfeld-Südharz virtuell erleben und das in 3D. Dies bietet die betriebssystemübergreifende App für iPhone- und Android-Geräte, die am gestrigen Donnerstag im Geburtshaus Martin Luthers vorgestellt wurde.
1: Am gestrigen Tag haben wir in der Landesvertretung des Landes Sachsen-Anhalt in Berlin sehr intensiv den Landkreis Mansfeld-Südharz vertreten. Wir als Lutherstadt Eisleben kommen nie nur mit Eisleben-Prospekte. Wir hatten auch das Prospekt mit zum morgigen beginnenden Sachsen-Anhalt-Tag. Wir haben die Queste nicht vergessen. Wir haben das Josefskreuz nicht vergessen. Wir haben das blaue Auge des Mansfelder Landes mitgenommen. Wir haben natürlich die Lutherstadt Eisleben eingeschlossen, unseren Vorhang gehabt. Und oft, Herr Vogt, sind wir auch nach Mansfeld gefragt worden, haben so gut wie es ging unsere Auskünfte gegeben, um wirklich zu sagen, jawohl, der Landkreis Mansfeld-Südharz ist für das Jahr 2017 gut aufgestellt. Und jetzt bin ich gespannt, was wir jetzt hier erleben. Bitte schön.
2: Ja, auch von mir ein herzliches Willkommen. Ich freue mich, dass es nach gefühlten 15 Monaten soweit ist, dass wir das Produkt präsentieren können. Ich will Ihnen kurz sagen, wie es dazu gekommen ist. Es gab nämlich zwei Impulse, die dazu geführt haben, dass wir Luther virtuell auferstehen lassen. Der erste Impuls kam auf der Messe in Hannover. Ich hatte einen Nachbarstand. Dieser Nachbarstand hat eine virtuelle Marilyn Monroe ins Bild flattern lassen. Und da habe ich gesagt, das ist eine tolle Technologie. Und dann, Herr Dr. Weiß, gab es ein Erlebnis mit meinem Sohn, der heute 14 ist und damals 12. Mit dem war ich hier im Geburtshaus. Und nach dem zweiten Zimmer sagte er zu mir, du, wenn jetzt nicht noch irgendwas Spannendes kommt, dann würde ich hier draußen auf dich warten, bis du wieder da bist. Und dann habe ich mir überlegt, wie könnte man das Thema Luther in einer Generation, die heute, also sagen wir mal, mit iPhone, mit iPad, mit Elektronik umgeht, wie kann man denen dieses Thema näher bringen? Und dann ist mir diese schwebende Marilyn Monroe, die da ins Bild reingekommen ist, wieder eingefallen. Und so bin ich irgendwann auf die Suche gegangen nach einer Firma. Diese Firma habe ich gefunden. Und zwar die Firma Vertiv aus Halle. Ein sehr innovatives Start-up-Unternehmen. Start-up kann man schon nicht mehr sagen, ihr seid schon eine Weile am Markt. Die also einige Themen machen, unter anderem auch unser anderes Produkt, nämlich 360-Grad-Panoramen. Wir haben dann ganz kurz mal drüber gesprochen, was ich so vorhabe und ob sowas realisierbar ist. Und dann haben die zwei relativ schnell gesagt, haben wir noch nicht gemacht, wird man gerne mal probieren. Und heute ist es soweit, dass wir Ihnen das Produkt präsentieren können. Es ist von der Sache her die Möglichkeit, Geschichte einfach zu verbinden mit den neuen Medien.
3: Wir sind mit dem Thema vom Land Sachsen-Anhalt auch eingeladen worden, das Land Sachsen-Anhalt und natürlich auch mit dem Ständer auf der CeBIT aufzutreten und das Thema quasi global, weltweit mal vorzustellen. Haben diesen schönen Messeständer hier mitbekommen und durften die Welten von Mansfeld-Südharz vorstellen und waren wirklich ein Eyecatcher. Es waren auch viele Pressemitteilungen, die Leute standen Schlange und fanden das wirklich schön, ja? Also dann das sich so anzugucken. Eigentlich ist Pokémon Go eine ganz einfache Variante von dem, was wir mit dem Luther gemacht haben. Und der Luther, der wird wirklich richtig an einen Ort projiziert in der erweiterten Realität. Wir demonstrieren das nachher mal. Das ist also ein technisch extrem komplexes Thema, weil wir von so einem Smartphone alles abfordern. Und letztendlich sieht es nachher ganz einfach aus, ist überhaupt nicht komplex. Die App lädt man sich runter, dann gibt es ein Inhaltsverzeichnis, wo die Standorte zu finden sind. Dann beginnt das wie so eine kleine, wie heißt das, Schnipseljagd, ja, wie man das früher kennt. Dann suche ich diesen Standort und dann erscheint uns der Luther und erzählt uns dazu natürlich eine schöne Anekdote, eine Geschichte, die wir hoffentlich noch nicht kennen, die vielleicht für uns alle neu ist.
0: Verkörpert wird dieser von dem bekannten Schauspieler Hilmar Eichhorn. Sowohl in deutscher als auch in englischer Sprache ist er an einer Vielzahl von Orten der Reformation abrufbar. Neben Eisleben und Mansfeld sind auch hallische Reformationsstätten Teil der App.

Die Hafenbar in Hettstedt hat mit einem Konzert am Abend des 3. September die Outdoor-Saison für dieses Jahr beendet. Nach dem Start vor 3 Jahren hat sich die Location zu einem beliebten Treffpunkt für Jung und Alt aus Hettstedt und Umgebung etabliert. Mit Klängen der Gruppe Wellnoen Pix ließen sich die zahlreichen Besucher den letzten Abend im Freien schön versüßen. Die 4 Jungs aus dem Mansfelder Land, die ursprünglich aus Helpra, Wimmelburg und Eisleben stammen, sind jetzt in Halle, Dresden und Berlin unterwegs, sowohl privat als auch mit ihrer Band. Trotzdem treffen sie sich regelmäßig im Proberaum in Wimmelburg, haben gerade eine neue CD herausgebracht.

An diesem lauen Sommerabend brachten Matthias, Jan, Lars und Clemens vieles zu Gehör, das zumindest den treuen Fans der Wellnompicks nicht unbekannt sein sollte. Doch auch neue Sachen wie dieser Song kamen gut an.

In der Hafenbar geht es nun übrigens indoor weiter. Zum Beispiel in der kleinen Weltbar, die im vergangenen Jahr eingeweiht wurde. So sind am 2. Oktober Bingo und Bongo zu erleben. Weitere Highlights werden die kleine Weihnachtswelt am 11. und das Konzert mit Schema F am 26. Dezember sein. Gut 3 Jahre ist es her, dass das Jugendblasorchester Hettstedt der Musikschule Mansfeld-Südharz sein 35-jähriges Jubiläum feierte. Bei der Gestaltung des Festkonzertes wurden die Hettstedter vom Jugendblasorchester aus Haifa in Israel unterstützt, mit dem das Ensemble seit

0: im Kolpingwerk Hettstedt, seit fast 20 Jahren Probenort, trafen, um zu beraten, wie es weitergehen soll. Peter Linke, Vorsitzender des Fördervereins des Jugendblasorchesters in Hettstedt, informierte zunächst über die Fakten. Denn viele der Musiker hatten bislang nur über den Buschfunk gehört, dass ihr Leiter Mike Peinert seit etwa 4 Wochen von seinem Dienstherrn, dem Landkreis Mansfeld-Südharz, aus arbeitsrechtlichen Gründen an eine andere Arbeitsstelle versetzt wurde und als Orchesterleiter nicht zur Verfügung steht.
1: Heute haben wir uns nun zusammengefunden, weil wir erfahren haben, dass das Orchester in Hettstedt, das Orchester der Musikschule in Hettstedt nicht mehr von der Musikschule unterstützt werden soll, gehalten werden soll. Es gibt also nur noch ein Orchester, und zwar das Orchester in Sangerhausen. Und dazu müssen wir jetzt also was tun, damit das Orchester gehalten wird.
2: Warum finden Sie das so wichtig?
1: Ja, also Kultur ist ja nur eine ganz wichtige Sache, besonders hier im Mansfelder Land. Und gerade soll ja auch eine Kulturoffensive durchgeführt werden, wie man in dem Amtsblatt gelesen hat. Und da passt das natürlich überhaupt nicht zusammen, dass man das Orchester zumacht, wo sich junge Leute engagieren, um gemeinsam musizieren zu können. Und das ist also ganz wichtig aus unserer Sicht, dass wir dieses Orchester hier erhalten.
2: Vielleicht wäre es auch möglich, dass die Mitglieder in Sangerhausen dann mitspielen, oder wäre das für Sie keine Alternative?
1: Also für mich ist das natürlich schwer zu sagen, ob das eine Alternative ist. Ich bin der Vorsitzende vom Förderverein des Orchesters. Die Schüler, die Eltern müssen fahren von Hettstedt nach Sangerhausen. Das ist eine gewisse Strecke, gewisser Aufwand. Ich weiß nicht, wie viele das machen. Einige werden es vielleicht machen. Aber warum soll man dieses traditionsreiche Orchester hier am Standort nicht erhalten?
0: Darüber waren sich auch die anwesenden Orchestermitglieder, Eltern und Schüler einig.
3: Ich bin selber Musikschüler und finde das natürlich äußerst negativ, dass das so weit gekommen ist, wie sich das jetzt hier darstellt. Und wir hoffen doch alle, dass wir vielleicht noch einiges bewegen können und dass sich das dann vielleicht auch nochmal zum Positiven wendet und der Herr Peinert uns weiterhin unterrichtet und weiterhin auch das Orchester leitet. Also, wie gesagt, man hat also ein bisschen den Eindruck, dass da vielleicht auch was konstruiert worden ist.
0: Fast 2 Stunden diskutierte man darüber, ob und wie es weitergehen kann. Vorläufig auch ohne Herrn Peinert. Schließlich stehen zeitnah einige wichtige Auftritte an, beispielsweise die Eröffnung der 495. Eisleberwiese und das 25-jährige Bestehen des Kolpingen Berufsbildungswerkes Hettstedt. Peggy Bitterolf, Leiterin der Musikschule Mansfeld-Südharz, betonte auf Nachfrage übrigens, dass sie sich zu Personalfragen nicht äußern will. Sie betonte aber auch, und das mit Nachdruck, dass das Hettstedter Jugendblasorchester auf jeden Fall erhalten bleibt.
4: Die Arbeit der Hallock GmbH als mittelständischem Logistikdienstleister mit Standorten in Halle und wie hier in Eisleben wurde unlängst mit einer Auszeichnung gewürdigt. Wir sprachen mit Geschäftsführer Uwe Ritzmann.
5: Ich freue mich, dass die Firma Hallock am 3. September in Dresden bei einer Gala den großen Preis des Mittelstandes gewonnen hat. Der große Preis des Mittelstandes wird von der Oskar-Patzel-Stiftung jedes Jahr ausgeschrieben und wird durch verschiedene Gremien entschieden, welches Unternehmen die Jurystufe erreicht und wer dann noch weiterkommt als Finalist bzw. sogar als Gewinner ausgezeichnet werden kann.
4: Wie haben Ihre Mitarbeiter den Preis aufgenommen?
5: Die haben sich natürlich genauso gefreut, wie ich mich gefreut habe, denn es ist natürlich ein sehr schönes und imageträchtiges Symbol, das man gerne trägt. Die Hallock mit Sitz in Eisleben und in Halle beschäftigt sich hauptsächlich mit dem Thema Tiefkühlprodukte bzw. temperaturgeführte Produkte vom Handel bzw. von der Industrie zum Handel und von der Industrie aus der Produktion in die Verteilzentren.
4: 220 Mitarbeiter beschäftigt der mittelständische Logistikdienstleister und ist rund um die Uhr erreichbar. 24 Stunden, 7 Tage die Woche. Hallock sorgt für den reibungslosen Ausgleich der Engpässe seiner Kunden bei der Beschaffung von Rohwaren und Produktionsmaterialien. Standorte in ganz Deutschland bilden ein logistisches Netzwerk, durch das der Transportdienstleister jederzeit mit höchsten Qualitätsstandards beliefern kann. Die Hallock GmbH hat sich mit Verleihung des Mittelstands-Oscars gegenüber 4000 anderen mittelständischen

0: von Unternehmen durchgesetzt und repräsentiert damit die Wachstumselite des deutschen Mittelstands. In der Region gibt es für den Mittelstand noch einen Grund zu feiern. Die EWS-Schuhfabrik von Herrn Schlichting, ebenfalls aus der Lutherstadt Eisleben, hat es geschafft, als Finalist ausgezeichnet zu werden. Eine Ehre, die die Hallock GmbH übrigens 2014 schon einmal hatte. Wie hier in Gerbstedt waren die Bürger der Einheitsgemeinde Stadt Gerbstedt ebenso wie die Einwohner der Einheitsgemeinde Stadt Arnstein und der Einheitsgemeinde Seengebiet Mansfelder Land aufgerufen, ihren Bürgermeister zu wählen. Man könnte es kurz machen. Alle Amtsinhaber wurden deutlich vom Wähler bestätigt. Aber etwas ausführlicher. In der Einheitsgemeinde Stadt Gerbstedt waren 6.440 Wahlberechtigte aufgerufen, ihren Bürgermeister zu bestimmen. 2.699 gingen zur Wahl. Das ist eine Beteiligung von knapp 42%. Dabei entfielen auf den Amtsinhaber Siegfried Schwarz von der CDU 60,49%. Der Einzelbewerber Bernd Hartwig erhielt 33,17% der Stimmen und Anka Yvonne Schreiber von der Linkspartei 6,34%. Im Seengebiet Mansfelder Land bewarben sich neben Amtsinhaber Jürgen Ludwig noch drei weitere Kandidaten. Hier betrug die Wahlbeteiligung 50,25%, da immerhin 3.986 der insgesamt 7.932 Berechtigten auch zur Wahl gingen. Der parteilose Jürgen Ludwig wurde mit 67,91% wiedergewählt. 19,33% der Stimmen entfielen auf die CDU-Kandidatin Sandra Sowojtnich. Der Einzelbewerber Ralf Leberecht erhielt 6,86% der Stimmen und auf die Kandidatin der Linken Katharine Kaiser entfielen 5,9%. Ziemlich genau die Hälfte der 5.971 Wahlberechtigten der Stadt Arnstein wählten ihren Bürgermeister. Der parteilose Amtsinhaber Frank Sehnert erhielt 57,62% der Stimmen. Der Gegenkandidat Harald Detto von der Freien Fraktion Arnstein 42,38%. Am 23. September lud die Agentur für Arbeit Sangerhausen zum Pressegespräch in das Berufsinformationszentrum ein. Die Vorsitzende der Geschäftsführung, Martina Scherer, begrüßte dazu die Vertreter der Presse und als Gast den Geschäftsführer des Kolping Berufsbildungswerkes Hettstedt, Dr. Feusner, und seinen Mitarbeiter Konstant Konditambe aus Burkina Faso. Thema der Veranstaltung war nämlich Leben, Lernen, Arbeiten, Asylbewerber im Landkreis Mansfeld-Südharz. Frau Dr. Scherer beschrieb am Anfang zunächst die Situation der etwa 1.700 Flüchtlinge im Landkreis. Laut einer bundesweiten Untersuchung, und die Situation vor Ort weicht davon kaum ab, kommen etwa 3/4 der Geflüchteten ohne jede Ausbildung bei uns an. Eine schulische Ausbildung können etwa 5% vorweisen und etwa 9% haben auf die eine oder andere Art ein Studium absolviert. Ausgehend von diesen nicht einfachen Werten berichtete Frau Scherer über Integrationsmaßnahmen im Bereich der Agentur. So sind Sprachmittler eingestellt worden und es gibt Englischkurse für Mitarbeiter. Außerdem wird deren interkulturelle Kompetenz geschult. Im Bereich des Jobcenters und der Agentur sind derzeit 463 Ausländer arbeitslos gemeldet. Naturgemäß stammt davon die Mehrzahl aus Asylzugangsländern und dort wiederum aus dem nicht-europäischen Bereich. Es sind in der Mehrzahl junge Männer mit niedrigem Qualifikationsniveau. Von den 482 beschäftigten Ausländern im Landkreis wiederum stammen 22 nicht aus Europa. Frau Dr. Scherer betonte aber, dass viele Arbeitgeber auch Potenzial in den Geflüchteten sehen, vor allem im Bereich Gesundheit, Soziales, Metall oder Bauwesen. Über das Engagement des Kolping Berufsbildungswerkes Hettstedt informierte Gesamtleiter Dr. Feusner.
1: Das Kolping Berufsbildungswerk feiert nicht nur 25 Jahre, sondern für uns war es auch Verpflichtung. Natürlich, da wo das Flüchtlingsproblem aufgetreten ist, damals haben wir sofort gesagt, wir sind mit dabei. Wir sind, ja, denke ich, mehr als eine Bildung.

0: Bildungseinrichtung und versuche nach dem christlichen Menschen- und Weltbild auch zu helfen, da wo es geht und auch Sinn macht. Wir haben internationale Patenschaften, also von daher war das auch nicht ganz was Neues. Wir haben 7 Patenschaften mit erster Linie Entwicklungsländern und haben dann ganz schnell auch beim Landkreis gefragt, wo können wir helfen. Und wir sind dann natürlich bei Jugendlichen, weil wir auch eine Jugendbildungseinrichtung sind, gelandet. Und im November letzten Jahres war es dann soweit, dann haben wir die ersten 8 aufgenommen. Heute sind 40 bei uns junge Flüchtlinge und wir können auch eine ganze Menge berichten. Es waren sicherlich, es ist eine Herausforderung, wie Frau Dr. Scherer schon gesagt hat. Das eine ist die Sprache und auch die Länder, wo die jungen Menschen herkommen. Also wenn ich jetzt kurz hier die Liste einfach mal so durchgehe, dann sehen wir von Irak, Afghanistan, Gambia, Guinea, Äthiopien, Somalia, Mali.
1: Also für Afrika. Die,
0: ja, jetzt Afrika am Anfang war es Syrien und Afghanistan. Und das weitet sich jetzt aus und so ist auch der Konstant dann letztendlich zu uns gekommen, beziehungsweise hat dann auch ein Betätigungsfeld gefunden. Und wenn wir dann auch die Sprachen dazu nehmen, manche Länder haben ja noch 3, 4 verschiedene Sprachen, dann sehen wir, dass das ein riesen Sprachengewimmel natürlich auch vor Ort ist, was die Sache nicht einfacher macht. Dann kommt noch die Religion dazu und die Kultur. Das macht die Sache auch sehr spannend. Und von daher ist es dann wirklich auch eine besondere Herausforderung, sei es jetzt Essen, sei es, wenn ich jetzt an Ramadan denke oder so etwas. Und das war dann schon alles sehr, sehr spannend. Für uns war es selbstverständlich, dass wir helfen, weil auch wir natürlich eine Ausbildungseinrichtung sind. Wir haben überlegt, es passt sehr gut zu unseren jungen Menschen, die sofort dann auch gesagt haben und Mitarbeitern, wir sind mit dabei. Aber wir wollten natürlich, oder wir denken da auch einen Schritt weiter, wir haben jetzt das Integrationsgesetz, dass man vielleicht auch später mal natürlich im Hinblick auf Facharbeiter auch junge Menschen ausbilden kann.
2: Seit Mai ist Konstan Konditambe einer der 22 nicht-europäischen Beschäftigten im Landkreis. Er berichtete über seine Arbeit als Betreuer in der Bildungseinrichtung. Er berichtete von den Schwierigkeiten, die er überwinden musste, auch im Spracherwerb, aber auch, dass es ihm sehr gut in Deutschland gefiele und er für immer hier bleiben will. Er ist 30 Jahre und war in seinem Heimatland Grundschullehrer. Frau Dr. Scherer betonte, dass die Integration der hierhergekommenen eine große Aufgabe sei, aber schon viele Aktivitäten im Gange sind und man sich auf einem guten Weg sieht. Groß war das Interesse anlässlich der Spielzeiteröffnung 2016-17 im Theater an der Landwehr in der Lutherstadt Eisleben. Neue und bekannte Ensemblemitglieder, 12 Premieren, 10 Übernahmen aus der alten Spielzeit, 4 Abo-Reihen, ausgesuchte Gastspiele, eigene Theaterprojekte und traditionelle Feste warten in der kommenden Spielzeit darauf, von den Menschen der Region entdeckt und erlebt zu werden. Neu am Theater an Christine Mommsen, sie ist gleich einige Sekunden mit der Violine zu hören. Und danach Christoph Götzi, der machte das Publikum so richtig warm für den Abend.

0: auch von mir ein herzliches Willkommen im Theater. Ich habe die ganze Arbeit Ihnen machen lassen. Da habe ich jetzt nicht mehr so viel zu tun. Sie sind angewärmt, aufgewärmt, nicht nur von der Hitze draußen, sondern von der kleinen Bewegung. Herzlich willkommen. Ich freue mich, dass so viele gekommen sind. Denn heute ist ja ganz viel los, vom Sachsen-Anhalt-Tag angefangen, bis hin zu Sportveranstaltungen, die wir in der Mitteldeutschen Zeitung lesen konnten. Man hätte also auch den Grill anwerfen können, nach Sangerhausen fahren oder man hätte auch zugucken können, wie sich Leute die Nase platt schlagen oder sich zu Boden ringen. Sie haben an anderen Dingen Freude und das freut uns natürlich auch. Schön, dass Sie da sind.
1: Neben den Neuzugängen erwähnte Intendant Ulrich Fischer auch weitere personelle Veränderungen am Theater. So sind Michaela Danzian und Patrick Oliver Schulz nicht mehr Teil des Ensembles und die langjährige Oberspielleiterin Martina Bode wird in Zukunft von Fall zu Fall als Gast agieren. Er konnte den Zuschauern für diesen Abend ein buntes Programm anbieten, bei dem auch der Humor nicht zu kurz kam, wie auch der gleich zu sehende kleine Ausschnitt zeigen wird, mit dem wir unseren Beitrag über die Eröffnung der Spielzeit im Eisleber Theater beschließen möchten.

0: Zur Einweihung des neuen digitalen Infoterminals im Bürgerbüro der Stadt Hettstedt wurde am Nachmittag des 12. September eingeladen. Neben Verwaltungsmitarbeitern, Bürgermeister Denny Cavalier und Manfred Walter vom Institut für Stadtmarketing waren außerdem Vertreter der Firmen vor Ort, die die Umsetzung des Projektes finanziell unterstützt haben.
1: Heute geht es ums Infoterminal. Das ist es nicht. Das befindet sich hinter mir im Bürgerbüro. Es hat eine Weile gedauert. Es war auch für uns ein Prozess, wo wir manchmal dachten, bleibt er jetzt stecken? Das muss man auch kritisch sagen, auch an einem so wunderschönen Tag wie heute und auch an einem Tag, an dem wir zwei verschiedene Sachen enthüllen können, wussten wir natürlich, dass Sie alle in Vorleistung gegangen sind. Und deshalb nochmal zum zweiten Mal mein herzlicher Dank aus Sicht der Stadtverwaltung und ganz persönlich dafür, dass es endlich kommt, dass dieses Terminal steht, damit sich wirklich der Kunde, damit sich der Bürger, damit sich die Gäste daran bedienen können, damit ihre Informationen mit ihren Dienstleistungen, die sie zur Verfügung stehen, noch abrufbar sind. Wir haben uns entschieden, mit Ihnen als Partner gemeinsam und deshalb an erster Stelle meinen herzlichen Dank dafür, als Partner einen neuen Weg zu gehen im Bereich Stadtmarketing. Und wir haben auch einen Partner uns an unsere Seite gesucht und nachdem wir das erste Gespräch eigentlich auch geführt haben über Stadtmarketing und was man machen kann, haben wir uns doch dazu entschieden, auch die neuen Medien noch breiter zu nutzen.
0: Sowohl zum Infoterminal als auch zum neuen Verwaltungsfahrzeug, das ab sofort allen Mitarbeitern zur Verfügung steht, gab Manfred Walter vom Institut aus Heilbronn Auskunft, gemeinsam mit allen Anwesenden. Ging es dann an die Enthüllung des neuen Fahruntersatzes. Der Elektrosmart ist einer der letzten dieser Baureihe und wird für die kommenden 5 Jahre des Öfteren in Hettstedt unterwegs sein. Wer bis dahin noch nie in den Genuss des Fahrens eines Smarts bzw. Elektroautos gekommen war, hatte vor Ort die Möglichkeit dazu. Nun konnte auch das Infoterminal im Bürgerbüro enthüllt und ausprobiert werden. Per Touchscreen können sich hier Interessierte über die Stadt Hettstedt informieren. Die Unternehmen, die das Projekt mit rund 40.000 Euro sponserten, erhielten die Möglichkeit, sich auf der digitalen Plattform zu präsentieren.
2: Herzlich willkommen, hieß es am Montag auf der Wiese für die ersten Besucher. Nein, keine Frühbucher, denn die ersten Gäste waren Vertreter zahlreicher Medien aus der Region und darüber hinaus. Außerdem waren Verantwortliche aus den einzelnen Bereichen bzw. für die Höhepunkte im vollgepackten Programm der 495. Eisleberwiese zugegen. Allen voran natürlich die Oberbürgermeisterin, gefolgt vom Leiter des Eigenbetriebes Märkte Sigmund Michalski. Ebenfalls, sozusagen im Präsidium, Helgard Wiegand, Geschäftsführerin des Bauernverbandes Mansfeld-Südharz und zum Bauernmarkt am kleinen Wiesenwochenende sehr aktiv. Daneben die Wiesenschützenkönigin 2015 Christel Köhler. Ganz rechts außen Werner Mayer, Vorsitzender des Schaustellerverbandes Sachsen-Anhalt e.V. und Helmut Seitz, seit Jahren Cheforganisator des Thomas-Pyrin-Cups zur kleinen Wiese. Neuigkeiten gab es nicht nur zu den Fahrgeschäften. Oberbürgermeisterin Fischer plauderte auch von ihrer Präsenz in sozialen Medien und deren Verbindung zum großen Volksfest.
3: Und jeden Tag, seitdem ich bei Facebook bin, habe ich natürlich auch immer mal hierher geguckt, habe geguckt, wie geht's denn weiter, wie sieht's aus, musste wieder mal was posten. Viele Fahrgeschäfte, jeden Tag ein Stückchen mehr. Und ich muss sagen, die Fahrgeschäfte bieten natürlich hier in der Lutherstadt Eisleben für den Wiesenmarkt das Sahnehäubchen.
2: Erstmals stand bei dem Pressetermin der Sicherheitsaspekt zur Wiese besonders im Fokus, geschuldet der Entwicklung in der Welt und auch in Deutschland in den vergangenen Monaten.
4: Weil wir 495 Jahre Wiesenmarkt machen, haben wir nicht erst seit heute ein Sicherheitskonzept. Das existiert schon immer. Das wird jedes Jahr ordentlich, mindestens 3 Monate nachbereitet, aufbereitet nach der Wiese. Die Nachbetrachtung ist eigentlich das wichtigste Element für so ein Sicherheitskonzept, wo man genau weiß, was gibt es noch für Fehler, was können wir verbessern. Und eigentlich klappen wir das Buch des Sicherheitskonzeptes nie zu. Wir sind noch mehr wachsam, nicht nur wir, auf die Schausteller. Wir haben natürlich auf allen Positionen unser Personal erhöht. Für uns ist das Wesentliche, die Wachsamkeit aufrechtzuerhalten, mit allen Kräften zu unterstützen und Was wir aber auch nicht seit diesem Jahr erst machen, wir appellieren an unsere Besucher, lassen Sie großes Gepäck und Rucksäcke weg. Ich sag mal, das haben wir in der Vergangenheit schon gemacht. Damals mit dem Hintergrund, dass nicht zu viele Flaschen mitgebracht werden, weil das immer Wurfgeschosse sind. Denn bei uns sind ja Flaschen eigentlich im Verkauf nicht erlaubt. Und heutzutage muss man halt damit rechnen, wenn man so ein Gepäck mitbringt, dass man kontrolliert wird.
2: Über die Wiese nur zu reden, ist wie über leckeres Essen nur zu lesen. Wer die Wiesenneuheiten und natürlich das Flair erleben will, dem würde unser Video nicht wirklich helfen. Doch auch hier hat die Oberbürgermeisterin am Ende eine Lösung parat.
5: Ich rufe im Namen von meinem Maskottchen Wiesi selbstverständlich alle Zuschauer auf, hier zum 495. Eisleber-Wiesenmarkt, dem größten Volksfest Mitteldeutschland, hierher zu kommen, einmal zu genießen, zu entspannen, die Fahrgeschäfte zu genießen und eine schöne Zeit zu verleben. Ihnen allen ein herzliches Willkommen. Wes Marcht muss hin.

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Sonntag, es ist Zeit, dass wir aufblicken zu dir. Wir kommen mit unseren Ängsten, mit unseren Sorgen, mit all dem, was uns belastet. Dein helles und klares Wort ist die Leuchte für unseren Weg. Sei mit den Suchenden und Fragenden und Zweifelnden. Öffne unsere verschlossenen Herzen für deine große und befreiende Wahrheit. Wir danken dir für deine Nähe an diesem Morgen und für diese Gemeinschaft. Lass uns gestärkt und getröstet und furchtlos unseren Weg gehen. Durch Jesus Christus, deinen Sohn, unseren Herrn. Amen.

befinden uns also am Ort wichtiger religiöser Prägung für Novalis. Und ich kann das nur mit ganz großer Freude mit ansehen, und das berührt mich auch innerlich sehr, dass diese Kirche nun unter viel Mühen, mit großem Einsatz, natürlich auch wenn es gefördert wird unter ständigen Geldsorgen, und für diese Förderung sei an dieser Stelle einmal hier öffentlich gedankt, allen denen, die daran beteiligt sind, im Kreis, im Regierungsbezirk, im Land Sachsen-Anhalt. Und diese Förderung geht hoffentlich von heute an, wäre mein Wunsch, kräftig weiter. Dass dieser Kirche nach und nach eine würdige Gestalt gegeben wird. Soweit diese Vorbemerkung. Ich erkenne bei Novalis zwei Linien, die nur scheinbar beziehungslos nebeneinander herlaufen. Die eine Linie, da ist ein junger Mann von unheimlichem Wissensdrang und poetischem Gestaltungsdrang geradezu besessen, wir können auch sagen beseelt, er saugt Philosophie, Geschichte, Rhetorik, Naturwissenschaft, Bergbaukunde, Medizin, Mathematik, Literatur, Dichtung, Sprache und Erkenntnistheorie, und man könnte das noch weiter fortsetzen, in sich auf. Es ist unglaublich, wenn man sich einmal die Fragmente, Studien, Tagebücher und Vorarbeiten ansieht, was er in wenigen Jahren sich angeeignet, durchgearbeitet hat und verknüpft hat. Er hat Kant gelesen, er hat Fichte durchgearbeitet und wahrscheinlich sogar verstanden. Ich bin bei Fichte immer gescheitert, muss ich sagen, ganz ehrlich. Und die andere Linie. Wir hören von ihr durch die Chöre mehrfach in diesem Gottesdienst. Wenn ich ihn nur habe, lass ich alles gern. Folg an meinem Wanderstabe, treu gesinnt nur meinem Herrn. Lasse still die anderen. Breite, lichte, volle Straßen wandern, die Bergpredigt dahin. Ich sage es jedem, das erlebt und auferstanden ist, österlicher kann ich mir es gar nicht vorstellen. Übrigens, Friedrich Engels hat auch in seiner Jugend fromme Gedichte gemacht. Man könnte ja sagen, fromme Gedichte wie Friedrich Engels. Und man hat sie dann später als seine Jugendsünden erklärt. Marx Engels Gesamtausgabe. Die geistlichen Lieder von Novalis, eine Jugendsünde. Und dann finden wir in Tagebüchern und Briefen etwa solche Sätze. Mit innigem Gebet und festem Vorsatz ist vieles möglich, sobald du ängstlich wirst und traurige, bängliche Vorstellungen sich dir aufdringen, fange an, recht herzlich zu beten.

diejenigen, die hier in Widerstedt längere Zeit leben oder hier einmal gewirkt haben oder öfter einmal hierher gekommen sind, werden vielleicht mit mir die Meinung teilen, dass das eigentlich unglaublich ist. Man hat befürchtet, hier wird alles abgerissen. Und übrigens damit auch eine Wurzel abgehauen, ausgerissen, die für unser Leben, ich glaube, auch für die Menschlichkeit einer solchen Gegend unheimlich wichtig ist. Und dann hat es eben einfach viele Menschen gegeben, einige kenne ich persönlich, kann ich aber gar nicht alle nennen, die dem auf je eigene Art und Weise Widerstand entgegengesetzt haben. Zunächst erst einmal Widerstand. Zunächst erst einmal die Frage, geht es nicht anders? Ideen dazu. Und dann natürlich auch kräftiges Handeln. Und das bezog sich erstmal auf das Schloss, wenn man die Geschichte länger verfolgt und ich weiß nicht, also ich als ich das erste Mal hier war, habe auch so gedacht, naja, also Schloss, ja, aber mit der Kirche, das will man wohl nicht packen. Also da war ich zu sehr Pessimist, schönen Dank allen, die nicht so pessimistisch waren, die da den Schwung behalten haben, denn es ist eine große Freude. Und ein kleines Ostern, kleines Ostern. Und ich sage auch, es ist lebensnotwendig, solche Hoffnung. Und ich sage Ihnen auch, es ist nicht nur eine Frage von Geld. Es wird auch eine Frage von Geld sein und bleiben. Und ich will auch gerne mich da weiter drum kümmern, ohne dass ich heute Schecks mitbringe. Aber es wird nicht nur eine Frage von Geld sein. Das hat sich gezeigt. Und ich bin übrigens ganz sicher, wir dürfen diese Seelen unserer Gesellschaft und damit auch die Seelen des Lebens eines jeden Einzelnen in dieser Gesellschaft nicht verkümmern lassen. Und wenn man es dann mit Novalis und der blauen Blume sagt, notfalls, nein, eigentlich immer, wird man sie suchen müssen. Und man wird nicht denken können, dass das Leben dann erfüllt wäre, wenn sie gefunden ist. Nein, gelegentlich liegt die Erfüllung im Suchen. Und insofern würde ich sagen, machen wir uns jetzt keine großen Gedanken darüber, ob das noch 5 oder 10 oder 20 Jahre dauert, ehe das, was manche sich auch um diese Kirche und das Gelände herum erträumen, richtig Wirklichkeit ist. Wir bleiben auf dem Wege und zeigen wir diese Schätze auch vielen in der Welt. Wird ja in Deutschland derzeit viel über das Wort stolz sein diskutiert. Und es mag ambivalent sein, aber etwas zu haben in der eigenen Geschichte, das man gerne anderen zeigt, an das man sich gerne erinnert und auf das man in diesem Sinne stolz sein kann. Auch das ist lebensnotwendig. Und ich wünsche mir, dass hier dieser Ort, Schloss, die Kirche, die Geschichte mit Novalis etwas ist, auf das die Menschen in dieser Region mit gutem Gewissen stolz sein können, weil es ihnen, indem sie darauf stolz sind, auch ein Stück Heimat ist und Heimat bleibt. Ich denke, das nun wiederum wäre ganz im Sinne von Novalis selber und darum ein guter Anknüpfungspunkt an unsere Zukunft am 200. Todestag von Novalis. In diesem Sinne allen, die daran mitgewirkt haben, herzlichen Dank und uns allen noch viel Mut, viel Schwung und viel Wärme in die Herzen, trotz dieser kalten Kirche.

0: erlebt, dass wir die Stiftung gegründet haben. Herr Dr. Med-Arvid Grieshaber hat das Stiftungsgeschäft vollzogen, indem er eine Urkunde unterzeichnet hat. Bei dieser Gelegenheit ist auch ein sehr kostbarer, eigens für diesen Tag angefertigter Leuchter übergeben worden. Den hat eine junge Künstlerin, die jetzt in Rostock lebt, an der Kunsthochschule in Giebichenstein ausgebildet wurde, in Handarbeit gefertigt aus Silberschmiedearbeit mit Zitatgravuren von Novalis und einem sehr großen Karfunkelstein. Dieser Leuchter soll hier im Haus bei Novalis bleiben und wir hoffen und wünschen, dass er auch bald in die Novaliskirche einziehen kann.
1: 20. März 2001 ist ein besonderer Tag und dies in einem zweifachen Sinne. Es ist der 200. Todestag von Novalis und doch zugleich und vor allem ein Geburtstag. Der Tag, an dem die Novalis-Stiftung das Licht der Welt erblickt. Wir alle setzen in diese Stiftung voller Freude große Hoffnungen und Erwartungen. Sehr große. Ja, wie wir ahnen, vermutlich zu große. Aber das kann und darf ja gar nicht anders sein, wenn es ein Neugeborenes aus der Taufe zu heben gilt. Selbst wenn nicht alle Knabenmorgenblütenträume reifen werden, so dürfen wir doch sagen, die Gründung der Novalis-Stiftung am 200. Todestag des Dichters ist eine schöne Variation auf seinen Grundgedanken, der Tod sei eigentlich kein Ende, sondern eine Verwandlung, ja der Beginn zahlloser Verwandlungen. Zwischen dem Werk von Novalis und den Ideen, die die Stiftungsgründung motivieren und begleiten, lassen sich viele Fäden spinnen. Und ich bin sicher, dass der Dr. Grieshaber gleich ein sehr dichtes Gewebe vor unseren Augen und Ohren entfalten wird. Ich will mich daher auf einen zunächst eher prosaisch wirkenden Aspekt beschränken. Die Gründung einer privaten Stiftung ist ein kulturpolitischer Akt von herausragender Bedeutung. Denn hier engagiert sich ein Privatmann in ganz außergewöhnlichem Maße für die Kultur der Gemeinschaft. Und zwar selbstlos und in einer auf Dauer gerichteten Art und Weise. Wie sehr dies ein kulturpolitischer Akt auch im engeren Sinne ist, das ist bei der Novalis-Stiftung schon daran erkennbar, dass ihre Gründung in Anwesenheit der politischen Spitze des Landes stattfindet und mit dem Abschluss eines Kooperationsvertrages mit dem Landkreis verbunden ist. Solches Denken und Handeln, das innere und äußere Tätigkeit, Privates und Öffentliches aufeinander bezieht, entspricht dem Geist von Novalis.

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0: Mansfeld Südharz virtuell erleben und das in 3D. Dies bietet die betriebssystemübergreifende App für iPhone- und Android-Geräte, die am gestrigen Donnerstag im Geburtshaus Martin Luthers vorgestellt wurde.
1: Am gestrigen Tag haben wir in der Landesvertretung des Landes Sachsen-Anhalt in Berlin sehr intensiv den Landkreis Mansfeld-Südharz vertreten. Wir als Lutherstadt Eisleben kommen nie nur mit Eisleben-Prospekte, wir hatten auch das Prospekt mit zum morgigen beginnenden Sachsen-Anhalt-Tag. Wir haben die Queste nicht vergessen, wir haben das Josefskreuz nicht vergessen, wir haben das blaue Auge des Mansfelder Landes mitgenommen, wir haben natürlich die Lutherstadt Eisleben eingeschlossen, unseren Vorhang gehabt und oft, Herr Vogt, sind wir auch nach Mansfeld gefragt worden, haben so gut wie es ging unsere Auskünfte gegeben, um wirklich zu sagen, jawohl, der Landkreis Mansfeld-Südharz ist für das Jahr 2017 gut aufgestellt. Und jetzt bin ich gespannt, was wir jetzt hier erleben. Bitte schön.
2: Ja, auch von mir ein herzliches Willkommen. Ich freue mich, dass es nach gefühlten 15 Monaten soweit ist, dass wir das Produkt präsentieren können. Ich will Ihnen kurz sagen, wie es dazu gekommen ist. Es gab nämlich zwei Impulse, die dazu geführt haben, dass wir Luther virtuell auferstehen lassen. Der erste Impuls kam auf der Messe in Hannover. Ich hatte einen Nachbarstand. Dieser Nachbarstand hat eine virtuelle Marilyn Monroe ins Bild flattern lassen. Und da habe ich gesagt, das ist eine tolle Technologie. Und dann, Herr Dr. Weiß, gab es ein Erlebnis mit meinem Sohn, der heute 14 ist und damals 12. Mit dem war ich hier im Geburtshaus. Und nach dem zweiten Zimmer sagte der zu mir, du, wenn jetzt nicht noch irgendwas Spannendes kommt, dann würde ich hier draußen auf dich warten, bis du wieder da bist. Und dann habe ich mir überlegt, wie könnte man das Thema Luther in einer Generation, die heute also sagen wir mit iPhone, mit iPad, mit Elektronik umgeht, wie kann man denen dieses Thema näher bringen? Und dann ist mir diese schwebende Marilyn Monroe, die da ins Bild reingekommen ist, wieder eingefallen. Und so bin ich irgendwann auf die Suche gegangen nach einer Firma. Diese Firma habe ich gefunden. Und zwar die Firma Vertiv aus Halle. Ein sehr innovatives Start-up-Unternehmen. Start-up kann man schon nicht mehr sagen, ihr seid schon eine Weile am Markt. Die also einige Themen machen, unter anderem auch unser anderes Produkt, nämlich 360-Grad-Panoramen. Wir haben dann ganz kurz mal drüber gesprochen, was ich so vorhabe und ob sowas realisierbar ist. Und dann haben die zwei relativ schnell gesagt, haben wir noch nicht gemacht, wird man gerne mal probieren. Und heute ist es soweit, dass wir Ihnen das Produkt präsentieren können. Es ist von der Sache her die Möglichkeit, Geschichte einfach zu verbinden mit den neuen Medien.
3: Wir sind mit dem Thema vom Land Sachsen-Anhalt auch eingeladen worden, das Land Sachsen-Anhalt und natürlich auch mit dem Ständer auf der CeBIT aufzutreten und das Thema quasi global, weltweit mal vorzustellen, haben diesen schönen Messeständer hier mitbekommen und durften die Welten von Mansfeld-Südharz vorstellen und waren wirklich ein Eye-Catcher. Es waren auch viele Pressemitteilungen, die Leute standen Schlange und fanden das wirklich schön, ja, also dann das sich so anzugucken. Eigentlich ist Pokémon Go eine ganz einfache Variante von dem, was wir mit dem Luther gemacht haben. Und der Luther, der wird wirklich richtig an einen Ort projiziert in der erweiterten Realität. Wir demonstrieren das nachher mal. Das ist also ein technisch extrem komplexes Thema, weil wir von so einem Smartphone alles abfordern. Und letztendlich sieht es nachher ganz einfach aus, es ist überhaupt nicht komplex. Die App lädt man sich runter, dann gibt es ein Inhaltsverzeichnis, wo die Standorte zu finden sind. Dann beginnt das wie so eine kleine, wie heißt das, Schnipseljagd, ja, wie man das früher kennt. Dann suche ich diesen Standort und dann erscheint uns der Luther und erzählt uns dazu natürlich eine schöne Anekdote, eine Geschichte, die wir hoffentlich noch nicht kennen, die vielleicht für uns alle neu ist.
0: Verkörpert wird dieser von dem bekannten Schauspieler Hilmar Eichhorn. Sowohl in deutscher als auch in englischer Sprache ist er an einer Vielzahl von Orten der Reformation abrufbar. Neben Eisleben und Mansfeld sind auch hallische Reformationsstätten Teil der App.

Die Hafenbau in Hettstedt hat mit einem Konzert am Abend des 3. September die Outdoor-Saison für dieses Jahr beendet. Nach dem Start vor 3 Jahren hat sich die Location zu einem beliebten Treffpunkt für Jung und Alt aus Hettstedt und Umgebung etabliert. Mit Klängen der Gruppe Wellenhoen Pix ließen sich die zahlreichen Besucher den letzten Abend im Freien schön versüßen.

Die vier Jungs aus dem Mansfelder Land, die ursprünglich aus Helpra, Wimmelburg und Eisleben stammen, sind jetzt in Halle, Dresden und Berlin unterwegs, sowohl privat als auch mit ihrer Band. Trotzdem treffen sie sich regelmäßig im Proberaum in Wimmelburg, haben gerade eine neue CD herausgebracht.

An diesem lauen Sommerabend brachten Matthias, Jan, Lars und Clemens vieles zu Gehör, das zumindest den treuen Fans der Wellnompics nicht unbekannt sein sollte. Doch auch neue Sachen wie dieser Song kamen gut an.

In der Hafenbar geht es nun übrigens indoor weiter. Zum Beispiel in der kleinen Weltbar, die im vergangenen Jahr eingeweiht wurde. So sind am 2. Oktober Bingo und Bongo zu erleben. Weitere Highlights werden die kleine Weihnachtswelt am 11. und das Konzert mit Schema F am 26. Dezember sein. Gut 3 Jahre ist es her, dass das Jugendblasorchester Hettstedt der Musikschule Mansfeld-Südharz sein 35-jähriges Jubiläum feierte. Bei der Gestaltung des Festkonzertes wurden die Hettstedter vom Jugendblasorchester aus Haifa in Israel unterstützt, mit dem das Ensemble seit nunmehr 13 Jahren eine lebendige Freundschaft pflegt. Einst initiiert hatte diese Freundschaft der langjährige Leiter des Jugendblasorchesters Mike Peinert. Der Saxophon- und Klarinettenlehrer war noch in DDR-Zeiten zum Orchester gestoßen und hatte 1994 die Leitung von Herrn Hilprecht übernommen. Unzählige Veranstaltungen in der Region wurden seitdem vom Jugendblasorchester musikalisch begleitet. Zumindest aus dem Altkreis Mansfelder Land ist das Orchester nicht wegzudenken. So gab es Auftritte bei Stadt- oder kreisinternen Jubiläen oder Eröffnungen, die legendären Neujahrskonzerte und die Teilnahme beim Helbrauer Blasmusikfest. Nicht zu vergessen den Umzug der Eisleber Wiese. Die Liste der Einsätze ist lang. Doch aktuell ist die weitere Existenz der Formation gefährdet, weshalb sich am Mittwochabend dieser Woche zahlreiche Orchestermitglieder

0: Land. Und gerade soll ja auch eine Kulturoffensive durchgeführt werden, wie man in dem Amtsblatt gelesen hat. Und da passt das natürlich überhaupt nicht zusammen, dass man das Orchester zumacht, wo sich junge Leute engagieren, um gemeinsam musizieren zu können. Und das ist also ganz wichtig aus unserer Sicht, dass wir dieses Orchester hier erhalten.
1: Vielleicht wäre es auch möglich, dass die Mitglieder in Sangerhausen dann mitspielen, oder wäre das für Sie keine Alternative?
0: Also für mich ist das natürlich schwer zu sagen, ob das eine Alternative ist. Ich bin der Vorsitzende vom Förderverein des Orchesters. Die Schüler, die Eltern müssen fahren von Hettstedt nach Sangerhausen. Das ist eine gewisse Strecke, gewisser Aufwand. Ich weiß nicht, wie viele das machen. Einige werden es vielleicht machen. Aber warum soll man dieses traditionsreiche Orchester hier am Standort nicht erhalten?
2: Darüber waren sich auch die anwesenden Orchestermitglieder, Eltern und Schüler einig.
3: Ich bin selber Musikschüler und finde das natürlich äußerst negativ, dass das so weit gekommen ist, wie sich das jetzt hier darstellt. Und wir hoffen doch alle, dass wir vielleicht noch einiges bewegen können und dass sich das dann vielleicht auch nochmal zum Positiven wendet und der Herr Peinert uns weiterhin unterrichtet und weiterhin auch das Orchester leitet. Also, wie gesagt, man hat also ein bisschen den Eindruck, dass da vielleicht auch was konstruiert worden ist.
2: Fast 2 Stunden diskutierte man darüber, ob und wie es weitergehen kann. Vorläufig auch ohne Herrn Peinert. Schließlich stehen zeitnah einige wichtige Auftritte an, beispielsweise die Eröffnung der 495. Eisleber Wiese und das 25-jährige Bestehen des Kolpingen Berufsbildungswerkes Hettstedt. Peggy Bitterolf, Leiterin der Musikschule Mansfeld Südharz, betonte auf Nachfrage übrigens, dass sie sich zu Personalfragen nicht äußern will. Sie betonte aber auch, und das mit Nachdruck, dass das Hettstedter Jugendblasorchester auf jeden Fall erhalten bleibt.
4: Die Arbeit der Hallock GmbH als mittelständischem Logistikdienstleister mit Standorten in Halle und wie hier in Eisleben wurde unlängst mit einer Auszeichnung gewürdigt. Wir sprachen mit Geschäftsführer Uwe Ritzmann.
5: Ich freue mich, dass die Firma Hallock am 3. September in Dresden bei einer Gala den großen Preis des Mittelstandes gewonnen hat. Der große Preis des Mittelstandes wird von der Oskar-Patzel-Stiftung jedes Jahr ausgeschrieben und wird durch verschiedene Gremien entschieden, welches Unternehmen die Jurystufe erreicht und wer dann noch weiterkommt als Finalist bzw. sogar als Gewinner ausgezeichnet werden kann.
6: Wie haben Ihre Mitarbeiter den Preis aufgenommen?
5: Die haben sich natürlich genauso gefreut, wie ich mich gefreut habe, denn es ist natürlich ein sehr schönes und imageträchtiges Symbol, das man gerne trägt. Die Hallock mit Sitz in Eisleben und in Halle beschäftigt sich hauptsächlich mit dem Thema Tiefkühlprodukte bzw. temperaturgeführte Produkte vom Handel bzw. von der Industrie zum Handel und von der Industrie aus der Produktion in die Verteilzentren.
4: 220 Mitarbeiter beschäftigt der mittelständische Logistikdienstleister und ist rund um die Uhr erreichbar. 24 Stunden, 7 Tage die Woche. Hallock sorgt für den reibungslosen Ausgleich der Engpässe seiner Kunden bei der Beschaffung von Rohwaren und Produktionsmaterialien. Standorte in ganz Deutschland bilden ein logistisches Netzwerk, durch das der Transportdienstleister jederzeit mit höchsten Qualitätsstandards beliefern kann. Die Hallock GmbH hat sich mit Verleihung des Mittelstands-Oscars gegenüber 4000 anderen mittelständischen Unternehmen durchgesetzt und repräsentiert damit die Wachstumselite des deutschen Mittelstands. In der Region gibt es für den Mittelstand noch einen Grund zu feiern. Die EWS Schuhfabrik von Herrn Schlichting, ebenfalls aus der Lutherstadt Eisleben, hat es geschafft, als Finalist ausgezeichnet zu werden. Eine Ehre, die die Hallock GmbH übrigens 2014 schon einmal hatte. Wie hier in Gerbstedt waren die Bürger der Einheitsgemeinde Stadt Gerbstedt ebenso wie die Einwohner der Einheitsgemeinde Stadt Arnstein und der Einheitsgemeinde Seengebiet Mansfelder Land aufgerufen, ihren Bürgermeister zu wählen. Man könnte es kurz machen. Alle Amtsinhaber wurden deutlich vom Wähler bestätigt. Aber etwas ausführlicher. In der Einheitsgemeinde Stadt Gerbstedt waren 6.400

0: 40 Wahlberechtigte aufgerufen, ihren Bürgermeister zu bestimmen. 2699 ging zur Wahl. Das ist eine Beteiligung von knapp 42%. Dabei entfielen auf den Amtsinhaber Siegfried Schwarz von der CDU 60,49%. Der Einzelbewerber Bernd Hartwig erhielt 33,17% der Stimmen und Anka Yvonne Schreiber von der Linkspartei 6,34%. Im Seengebiet Mansfelder Land bewarben sich neben Amtsinhaber Jürgen Ludwig noch drei weitere Kandidaten. Hier betrug die Wahlbeteiligung 50,25%, da immerhin 3.986 der insgesamt 7.932 Berechtigten auch zur Wahl gingen. Der parteilose Jürgen Ludwig wurde mit 67,91% wiedergewählt. 19,33% der Stimmen entfielen auf die CDU-Kandidatin Sandra Sowojtnik. Der Einzelbewerber Ralf Leberecht erhielt 6,86% der Stimmen und auf die Kandidatin der Linken Katharine Kaiser entfielen 5,9%. Ziemlich genau die Hälfte der 5.971 Wahlberechtigten der Stadt Arnstein wählten ihren Bürgermeister. Der parteilose Amtsinhaber Frank Sehnert erhielt 57,62% der Stimmen. Der Gegenkandidat Harald Detto von der Freien Fraktion Arnstein 42,38%. Am 23. September lud die Agentur für Arbeit Sangerhausen zum Pressegespräch in das Berufsinformationszentrum ein. Die Vorsitzende der Geschäftsführung, Martina Scherer, begrüßte dazu die Vertreter der Presse und als Gast den Geschäftsführer des Kolping-Berufsbildungswerkes Hettstedt, Dr. Feusner, und seinen Mitarbeiter Konstant Konditambe aus Burkina Faso. Thema der Veranstaltung war nämlich Leben, Lernen, Arbeiten, Asylbewerber im Landkreis Mansfeld-Südharz. Frau Dr. Scherer beschrieb am Anfang zunächst die Situation der etwa 1700 Flüchtlinge im Landkreis. Laut einer bundesweiten Untersuchung, und die Situation vor Ort weicht davon kaum ab, kommen etwa 3/4 der Geflüchteten ohne jede Ausbildung bei uns an. Eine schulische Ausbildung können etwa 5% vorweisen und etwa 9% haben auf die eine oder andere Art ein Studium absolviert. Ausgehend von diesen nicht einfachen Werten berichtete Frau Scherer über Integrationsmaßnahmen im Bereich der Agentur. So sind Sprachmittler eingestellt worden und es gibt Englischkurse für Mitarbeiter. Außerdem wird deren interkulturelle Kompetenz geschult. Im Bereich des Jobcenters und der Agentur sind derzeit 463 Ausländer arbeitslos gemeldet. Naturgemäß stammt davon die Mehrzahl aus Asylzugangsländern und dort wiederum aus dem nicht-europäischen Bereich. Es sind in der Mehrzahl junge Männer mit niedrigem Qualifikationsniveau. Von den 482 beschäftigten Ausländern im Landkreis wiederum stammen 22 nicht aus Europa. Frau Dr. Scherer betonte aber, dass viele Arbeitgeber auch Potenzial in den Geflüchteten sehen, vor allem im Bereich Gesundheit, Soziales, Metall oder Bauwesen. Über das Engagement des Kolping-Berufsbildungswerkes Hettstedt informierte Gesamtleiter Dr. Feusner.
1: Das Kolping-Berufsbildungswerk feiert nicht nur 25 Jahre, sondern für uns war es auch Verpflichtung. Natürlich, da wo das Flüchtlingsproblem aufgetreten ist, damals haben wir sofort gesagt, wir sind mit dabei. Wir sind, ja, denke ich, mehr als eine Bildungseinrichtung und versuchen nach dem christlichen Menschen- und Weltbild auch zu helfen, da wo es geht und auch Sinn macht. Wir haben internationale Patenschaften, also von daher war das auch nicht ganz was Neues. Wir haben 7 Patenschaften mit erster Linie Entwicklungsländern und haben dann ganz schnell auch beim Landkreis gefragt, wo können wir helfen. Und wir sind dann natürlich bei Jugendlichen, weil wir auch eine Jugendbildungseinrichtung sind, gelandet. Und im November letzten Jahres war es dann soweit, dann haben wir die ersten 8 aufgenommen. Heute sind 40 bei uns junge Flüchtlinge und wir können auch eine ganze Menge berichten. Es waren sicherlich, es ist eine Herausforderung, wie Frau Dr. Scherer schon gesagt hat. Das eine ist die Sprache und auch die Länder, wo die jungen Menschen herkommen. Also wenn ich jetzt kurz hier die Liste einfach mal so durchgehe, dann sehen wir von Irak, Afghanistan, Gambia, Guinea, Äthiopien, Somalia, Mali.
2: Also für Afrika.
1: Ja, jetzt Afrika, am Anfang war es Syrien und Afghanistan. Und das weitet sich jetzt aus und so ist auch der Konstantin dann letztendlich zu uns gekommen, beziehungsweise hat dann auch ein Betätigungsfeld gefunden. Und wenn wir dann noch die Sprachen dazu nehmen, manche Länder haben ja noch 3-4 verschiedene Sprachen, dann sehen die, dass das ein riesen Sprachengewimmel natürlich auch vor Ort ist, was die Sache nicht einfacher macht. Dann kommt noch die Religion dazu und die Kultur. Das macht die Sache auch sehr spannend. Und von daher ist es dann wirklich auch eine besondere Herausforderung, sei es jetzt Essen, sei es, wenn ich jetzt an Ramadan denke oder so etwas. Und das war dann schon alles sehr, sehr spannend. Für uns war es selbstverständlich, dass wir helfen, weil auch wir natürlich eine Ausbildungseinrichtung sind. Wir haben überlegt, das passt sehr gut zu unseren jungen Menschen, die sofort dann auch gesagt haben und Mitarbeitern, wir sind mit dabei. Aber wir wollten natürlich, oder wir denken da auch einen Schritt weiter, jetzt das Integrationsgesetz, dass man vielleicht auch später mal natürlich im Hinblick auf Facharbeiter auch junge Menschen ausbilden kann.
0: Seit Mai ist Konstan Konditambe einer der 22 nicht-europäischen Beschäftigten im Landkreis. Er berichtete über seine Arbeit als Betreuer in der Bildungseinrichtung. Er berichtete von den Schwierigkeiten, die er überwinden musste, auch im Spracherwerb, aber auch, dass es ihm sehr gut in Deutschland gefiele und er für immer hier bleiben will. Er ist 30 Jahre und war in seinem Heimatland Grundschullehrer. Frau Dr. Scherer betonte, dass die Integration der Hierhergekommenen eine große Aufgabe sei, aber schon viele Aktivitäten im Gange sind und man sich auf einem guten Weg sieht. Groß war das Interesse anlässlich der Spielzeiteröffnung 2016/17 im Theater an der Landwehr in der Luttestadt Eisleben. Neue und bekannte Ensemblemitglieder, 12 Premieren, 10 Übernahmen aus der alten Spielzeit, 4 Abo-Reihen, ausgesuchte Gastspiele, eigene Theaterprojekte und traditionelle Feste warten in der kommenden Spielzeit darauf, von den Menschen der Region entdeckt und erlebt zu werden. Neu am Theater an Christine Mommsen. Sie ist gleich einige Sekunden mit der Violine zu hören. Und danach Christoph Götzi, der machte das Publikum so richtig warm für den Abend. Ja.

0: auch von mir ein herzliches Willkommen im Theater. Ich habe die ganze Arbeit Ihnen machen lassen. Da habe ich jetzt nicht mehr so viel zu tun. Sie sind angewärmt, aufgewärmt, nicht nur von der Hitze draußen, sondern von der kleinen Bewegung. Herzlich willkommen. Ich freue mich, dass so viele gekommen sind, denn heute ist ja ganz viel los, vom Sachsen-Anhalt-Tag angefangen, bis hin zu Sportveranstaltungen, die wir in der Mitteldeutschen Zeitung lesen konnten. Man hätte also auch den Grill anwerfen können, nach Sangerhausen fahren oder man hätte auch zugucken können, wie sich Leute die Nase platt schlagen oder sich zu Boden ringen. Sie haben an anderen Dingen Freude und das freut uns natürlich auch. Schön, dass Sie da sind.
1: Neben den Neuzugängen erwähnte Intendant Ulrich Fischer auch weitere personelle Veränderungen am Theater. So sind Michaela Danzian und Patrick Oliver Schulz nicht mehr Teil des Ensembles und die langjährige Oberspielleiterin Martina Bode wird in Zukunft von Fall zu Fall als Gast agieren. Er konnte den Zuschauern für diesen Abend ein buntes Programm anbieten, bei dem auch der Humor nicht zu kurz kam, wie auch der gleich zu sehende kleine Ausschnitt zeigen wird, mit dem wir unseren Beitrag über die Eröffnung der Spielzeit im Eisleber Theater beschließen möchten.
2: Ba-da!

0: Zur Einweihung des neuen digitalen Infoterminals im Bürgerbüro der Stadt Hettstedt wurde am Nachmittag des 12. September eingeladen. Neben Verwaltungsmitarbeitern, Bürgermeister Denny Cavalier und Manfred Walter vom Institut für Stadtmarketing waren außerdem Vertreter der Firmen vor Ort, die die Umsetzung des Projektes finanziell unterstützt haben.
1: Heute geht es ums Infoterminal. Das ist es nicht. Das befindet sich hinter mir im Bürgerbüro. Es hat eine Weile gedauert. Es war auch für uns ein Prozess, wo wir manchmal dachten, bleibt er jetzt stecken? Das muss man auch kritisch sagen, auch an einem so wunderschönen Tag wie heute und auch an einem Tag, an dem wir zwei verschiedene Sachen enthüllen können, wussten wir natürlich, dass Sie alle in Vorleistung gegangen sind. Und deshalb nochmal zum zweiten Mal mein herzlicher Dank aus Sicht der Stadtverwaltung und ganz persönlich dafür, dass es endlich kommt, dass dieses Terminal steht, damit sich wirklich der Kunde, damit sich der Bürger, damit sich die Gäste daran bedienen können, damit ihre Informationen mit ihren Dienstleistungen, die sie zur Verfügung stehen, noch abrufbar sind. Wir haben uns entschieden, mit Ihnen als Partner gemeinsam und deshalb an erster Stelle meinen herzlichen Dank dafür, als Partner einen neuen Weg zu gehen im Bereich Stadtmarketing. Und wir haben auch einen Partner uns an unsere Seite gesucht und nachdem wir das erste Gespräch eigentlich auch geführt haben über Stadtmarketing und was man machen kann, haben wir uns doch dazu entschieden, auch die neuen Medien noch breiter zu nutzen.
0: Sowohl zum Infoterminal als auch zum neuen Verwaltungsfahrzeug, das ab sofort allen Mitarbeitern zur Verfügung steht, gab Manfred Walter vom Institut aus Heilbronn Auskunft. Gemeinsam mit allen Anwesenden ging es dann an die Enthüllung des neuen Fahruntersatzes. Der Elektrosmart ist einer der letzten dieser Baureihe und wird für die kommenden 5 Jahre des Öfteren in Hettstedt unterwegs sein. Wer bis dahin noch nie in den Genuss des Fahrens eines Smarts bzw. Elektroautos gekommen war, hatte vor Ort die Möglichkeit dazu. Nun konnte auch das Infoterminal im Bürgerbüro enthüllt und ausprobiert werden. Per Touchscreen können sich hier Interessierte über die Stadt Hettstedt informieren. Die Unternehmen, die das Projekt mit rund 40.000 Euro sponserten, erhielten die Möglichkeit, sich auf der digitalen Plattform zu präsentieren.
2: Herzlich willkommen, hieß es am Montag auf der Wiese für die ersten Besucher. Nein, keine Frühbucher, denn die ersten Gäste waren Vertreter zahlreicher Medien aus der Region und darüber hinaus. Außerdem waren Verantwortliche aus den einzelnen Bereichen bzw. für die Höhepunkte im vollgepackten Programm der 495. Eisleber Wiese zugegen. Allen voran natürlich die Oberbürgermeisterin, gefolgt vom Leiter des Eigenbetriebes Märkte Sigmund Michalski. Ebenfalls, sozusagen im Präsidium, Helgard Wiegand, Geschäftsführerin des Bauernverbandes Mansfeld-Südharz und zum Bauernmarkt am kleinen Wiesenwochenende sehr aktiv. Daneben die Wiesenschützenkönigin 2015 Christel Köhler. Ganz rechts außen Werner Mayer, Vorsitzender des Schaustellerverbandes Sachsen-Anhalt e.V. und Helmut Seitz, seit Jahren Cheforganisator des Thomas-Pyrin-Cups zur kleinen Wiese. Neuigkeiten gab es nicht nur zu den Fahrgeschäften. Oberbürgermeisterin Fischer plauderte auch von ihrer Präsenz in sozialen Medien und deren Verbindung zum großen Volksfest.
3: Und jeden Tag, seitdem ich bei Facebook bin, habe ich natürlich auch immer mal hierher geguckt, habe geguckt, wie geht's denn weiter, wie sieht's aus, musste wieder mal was posten. Viele Fahrgeschäfte, jeden Tag ein Stückchen mehr. Und ich muss sagen, die Fahrgeschäfte bieten natürlich hier in der Lutherstadt Eisleben für den Wiesenmarkt das Sahnehäubchen.
2: Erstmals stand bei dem Pressetermin der Sicherheitsaspekt zur Wiese besonders im Fokus, geschuldet der Entwicklung in der Welt und auch in Deutschland in den vergangenen Monaten.
4: Weil wir 495 Jahre Wiesenmarkt machen, haben wir nicht erst seit heute ein Sicherheitskonzept. Das existiert schon immer. Das wird jedes Jahr ordentlich, mindestens 3 Monate nachbereitet, aufbereitet nach der Wiese. Die Nachbetrachtung ist eigentlich das wichtigste Element für so ein Sicherheitskonzept, wo man genau weiß, was gibt es noch für Fehler, was können wir verbessern. Und eigentlich klappen wir das Buch des Sicherheitskonzeptes nie zu. Wir sind noch mehr wachsam, nicht nur wir, auch die Schausteller. Wir haben natürlich auf allen Positionen unser Personal erhöht. Für uns ist das Wesentliche die Wachsamkeit.

0: aufrechtzuerhalten, mit allen Kräften zu unterstützen. Und was wir aber auch nicht seit diesem Jahr erst machen, wir appellieren an unsere Besucher, lassen Sie großes Gepäck und Rucksäcke weg. Ich sag mal, das haben wir in der Vergangenheit schon gemacht. Damals mit dem Hintergrund, dass nicht zu viele Flaschen mitgebracht werden, weil das immer Wurfgeschosse sind. Denn bei uns sind ja Flaschen eigentlich im Verkauf nicht erlaubt. Und heutzutage muss man halt damit rechnen, wenn man so ein Gepäck mitbringt, dass man kontrolliert wird.
1: Über die Wiese nur zu reden, ist wie über leckeres Essen nur zu lesen. Wer die Wiesenneuheiten und natürlich das Flair erleben will, dem würde unser Video nicht wirklich helfen. Doch auch hier hat die Oberbürgermeisterin am Ende eine Lösung parat.
2: Ich rufe im Namen von meinem Maskottchen Wiesi selbstverständlich alle Zuschauer auf, hier zum 495. Eisleber Wiesenmarkt, dem größten Volksfest Mitteldeutschland, hierher zu kommen, einmal zu genießen, zu entspannen, die Fahrgeschäfte zu genießen und eine schöne Zeit zu verleben. Ihnen allen ein herzliches Willkommen. Wes morcht, muss sein.

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Sonntag, es ist Zeit, dass wir aufblicken zu dir. Wir kommen mit unseren Ängsten, mit unseren Sorgen, mit all dem, was uns belastet. Dein helles und klares Wort ist die Leuchte für unseren Weg. Sei mit den Suchenden und Fragenden und Zweifelnden. Öffne unsere verschlossenen Herzen für deine große und befreiende Wahrheit. Wir danken dir für deine Nähe an diesem Morgen und für diese Gemeinschaft. Lass uns gestärkt und getröstet und furchtlos unseren Weg gehen. Durch Jesus Christus, deinen Sohn, unseren Herrn. Amen.

Wir befinden uns also am Ort wichtiger religiöser Prägung für Novalis. Und ich kann das nur mit ganz großer Freude mit ansehen, und das berührt mich auch innerlich sehr, dass diese Kirche nun unter viel Mühen, mit großem Einsatz, natürlich auch wenn es gefördert wird unter ständigen Geldsorgen, und für diese Förderung sei an dieser Stelle einmal hier öffentlich gedankt, allen denen, die daran beteiligt sind, im Kreis, im Regierungsbezirk, im Land Sachsen-Anhalt. Und diese Förderung geht hoffentlich von heute an, das wäre mein Wunsch, kräftig weiter. Dass dieser Kirche nach und nach eine würdige Gestalt gegeben wird. Soweit diese Vorbemerkung. Ich erkenne bei Novalis zwei Linien, die nur scheinbar beziehungslos nebeneinander herlaufen. Die eine Linie, da ist ein junger Mann von unheimlichem Wissensdrang und poetischem Gestaltungsdrang geradezu besessen, wir können auch sagen beseelt, er saugt Philosophie, Geschichte, Rhetorik, Naturwissenschaft, Bergbaukunde, Medizin, Mathematik, Literatur, Dichtung, Sprache und Erkenntnistheorie, und man könnte das noch weiter fortsetzen, in sich auf. Es ist unglaublich, wenn man sich einmal die Fragmente, Studien, Tagebücher und Vorarbeiten ansieht, was er in wenigen Jahren sich angeeignet, durchgearbeitet hat und verknüpft hat. Er hat Kant gelesen, er hat Fichte durchgearbeitet und wahrscheinlich sogar verstanden. Ich bin bei Fichte immer gescheitert, muss ich sagen, ganz ehrlich. Und die andere Linie. Wir hören von ihr durch die Chöre mehrfach in diesem Gottesdienst. Wenn ich ihn noch habe, lass ich alles gern. Folg an meinem Wanderstabe, treu gesinnt nur meinem Herrn. Lasse still die anderen. Breite, lichte, volle Straßen wandern, die Bergpredigt dahin. Ich sage es jedem, dass er lebt und auferstanden ist, österlicher kann ich mir es gar nicht vorstellen. Übrigens, Friedrich Engels hat auch in seiner Jugend fromme Gedichte gemacht. Man könnte ja sagen, fromme Gedichte wie Friedrich Engels. Und man hat sie dann später als seine Jugendsünden erklärt. Marx Engels Gesamtausgabe. Die geistlichen Lieder von Novalis, eine Jugendsünde. Und dann finden wir in Tagebüchern und Briefen etwa solche Sätze. Mit innigem Gebet und festem Vorsatz ist vieles möglich, sobald du ängstlich wirst und traurige, bängliche Vorstellungen sich dir aufdringen, fange an, recht herzlich zu beten.

diejenigen, die hier in Widerstedt längere Zeit leben oder hier einmal gewirkt haben oder öfter einmal hierher gekommen sind, werden vielleicht mit mir die Meinung teilen, dass das eigentlich unglaublich ist. Man hat befürchtet, hier wird alles abgerissen. Und übrigens damit auch eine Wurzel abgehauen, ausgerissen, die für unser Leben, ich glaube, auch für die Menschlichkeit einer solchen Gegend unheimlich wichtig ist. Und dann hat es eben einfach viele Menschen gegeben, einige kenne ich persönlich, kann ich aber gar nicht alle nennen, die dem auf je eigene Art und Weise Widerstand entgegengesetzt haben. Zunächst erst einmal Widerstand. Zunächst erst einmal die Frage, geht es nicht anders? Ideen dazu. Und dann natürlich auch kräftiges Handeln. Und das bezog sich erstmal auf das Schloss, wenn man die Geschichte länger verfolgt. Und ich weiß nicht, also ich, als ich das erste Mal hier war, habe auch so gedacht, naja, also Schloss, ja, aber mit der Kirche, das will man wohl nicht packen. Also da war ich zu sehr Pessimist. Schönen Dank allen, die nicht so pessimistisch waren, die da den Schwung behalten haben, denn es ist eine große Freude. Und ein kleines Ostern. Kleines Poster. Und ich sage auch, es ist lebensnotwendig, solche Hoffnung. Und ich sage Ihnen auch, es ist nicht nur eine Frage von Geld. Es wird auch eine Frage von Geld sein und bleiben. Und ich will auch gerne mich da weiter drum kümmern, ohne dass ich heute Schecks mitbringe. Aber es wird nicht nur eine Frage von Geld sein. Das hat sich gezeigt. Und ich bin übrigens ganz sicher, wir dürfen diese Seelen unserer Gesellschaft und damit auch die Seelen des Lebens eines jeden Einzelnen in dieser Gesellschaft nicht verkümmern lassen. Und wenn man es dann mit Novalis und der blauen Blume sagt, notfalls, nein, eigentlich immer, wird man sie suchen müssen. Und man wird nicht denken können, dass das Leben dann erfüllt wäre, wenn sie gefunden ist. Nein, gelegentlich liegt die Erfüllung im Suchen. Und insofern würde ich sagen, machen wir uns jetzt keine großen Gedanken darüber, ob das noch 5 oder 10 oder 20 Jahre dauert, ehe das, was manche sich auch um diese Kirche und das Gelände herum erträumen, richtig Wirklichkeit ist. Wir bleiben auf dem Wege und zeigen wir diese Schätze auch vielen in der Welt. Wird ja in Deutschland derzeit viel über das Wort stolz sein diskutiert. Und es mag ambivalent sein, aber etwas zu haben in der eigenen Geschichte, das man gerne anderen zeigt, an das man sich gerne erinnert und auf das man in diesem Sinne stolz sein kann. Auch das ist lebensnotwendig. Und ich wünsche mir, dass hier dieser Ort, Schloss, die Kirche, die Geschichte mit Novalis etwas ist, auf das die Menschen in dieser Region mit gutem Gewissen stolz sein können, weil es ihnen, indem sie darauf stolz sind, auch ein Stück Heimat ist und Heimat bleibt. Ich denke, das nun wiederum wäre ganz im Sinne von Novalis selber und darum ein guter Anknüpfungspunkt an unsere Zukunft am 200. Todestag von Novalis. In diesem Sinne, allen, die daran mitgewirkt haben, herzlichen Dank und uns allen noch viel Mut, viel Schwung und viel Wärme in die Herzen, trotz dieser kalten Kirche.

0: erlebt, dass wir die Stiftung gegründet haben. Herr Dr. Med-Arvid Grieshaber hat das Stiftungsgeschäft vollzogen, in dem er eine Urkunde unterzeichnet hat. Bei dieser Gelegenheit ist auch ein sehr kostbarer, eigens für diesen Tag angefertigter Leuchter übergeben worden. Den hat eine junge Künstlerin, die jetzt in Rostock lebt, an der Kunsthochschule in Giebichenstein ausgebildet wurde, in Handarbeit gefertigt aus Silberschmiedearbeit mit Zitatgravuren von Novalis und einem sehr großen Karfunkelstein. Dieser Leuchter soll hier im Haus bei Novalis bleiben und wir hoffen und wünschen, dass er auch bald in die Novaliskirche einziehen kann.
1: 20. März 2001 ist ein besonderer Tag und dies in einem zweifachen Sinne. Es ist der 200. Todestag von Novalis und doch zugleich und vor allem ein Geburtstag. Der Tag, an dem die Novalis-Stiftung das Licht der Welt erblickt. Wir alle setzen in diese Stiftung voller Freude große Hoffnungen und Erwartungen. Sehr große. Ja, wie wir ahnen, vermutlich zu große. Aber das kann und darf ja gar nicht anders sein, wenn es ein Neugeborenes aus der Taufe zu heben gilt. Selbst wenn nicht alle Knabenmorgenblütenträume reifen werden, so dürfen wir doch sagen, die Gründung der Novalis-Stiftung am 200. Todestag des Dichters ist eine schöne Variation auf seinen Grundgedanken, der Tod sei eigentlich kein Ende, sondern eine Verwandlung, ja der Beginn zahlloser Verwandlungen. Zwischen dem Werk von Novalis und den Ideen, die die Stiftungsgründung motivieren und begleiten, lassen sich viele Fäden spinnen. Und ich bin sicher, dass der Dr. Grieshaber gleich ein sehr dichtes Gewebe vor unseren Augen und Ohren entfalten wird. Ich will mich daher auf einen zunächst eher prosaisch wirkenden Aspekt beschränken. Die Gründung einer privaten Stiftung ist ein kulturpolitischer Akt von herausragender Bedeutung. Denn hier engagiert sich ein Privatmann in ganz außergewöhnlichem Maße für die Kultur der Gemeinschaft. Und zwar selbstlos und in einer auf Dauer gerichteten Art und Weise. Wie sehr dies ein kulturpolitischer Akt auch im engeren Sinne ist, das ist bei der Novalis-Stiftung schon daran erkennbar, dass ihre Gründung in Anwesenheit der politischen Spitze des Landes stattfindet und mit dem Abschluss eines Kooperationsvertrages mit dem Landkreis verbunden ist. Solches Denken und Handeln, das innere und äußere Tätigkeit, Privates und Öffentliches aufeinander bezieht, entspricht dem Geist von Novalis.

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0: Mansfeld Südharz virtuell erleben und das in 3D. Dies bietet die betriebssystemübergreifende App für iPhone- und Android-Geräte, die am gestrigen Donnerstag im Geburtshaus Martin Luthers vorgestellt wurde.
1: Am gestrigen Tag haben wir in der Landesvertretung des Landes Sachsen-Anhalt in Berlin sehr intensiv den Landkreis Mansfeld-Südharz vertreten. Wir als Lutherstadt Eiseln kommen nie nur mit Eiseln-Prospekte, wir hatten auch das Prospekt mit zum morgigen beginnenden Sachsen-Anhalt-Tag. Wir haben die Queste nicht vergessen, wir haben das Josefskreuz nicht vergessen, wir haben das blaue Auge des Mansfelder Landes mitgenommen, wir haben natürlich die Lutherstadt Eisleben eingeschlossen.

0: unseren Vorrang gehabt. Und oft, Herr Vogt, sind wir auch nach Mansfeld gefragt worden, haben so gut wie es ging unsere Auskünfte gegeben, um wirklich zu sagen, jawohl, der Landkreis Mansfeld-Südharz ist für das Jahr 2017 gut aufgestellt. Und jetzt bin ich gespannt, was wir jetzt hier erleben. Bitte schön.
1: Ja, auch von mir ein herzliches Willkommen. Ich freue mich, dass es nach gefühlten 15 Monaten soweit ist, dass wir das Produkt präsentieren können. Ich will Ihnen kurz sagen, wie es dazu gekommen ist. Es gab nämlich zwei Impulse, die dazu geführt haben, dass wir Luther virtuell auferstehen lassen. Der erste Impuls kam auf der Messe in Hannover. Ich hatte einen Nachbarstand. Dieser Nachbarstand hat eine virtuelle Marilyn Monroe ins Bild flattern lassen. Und da habe ich gesagt, das ist eine tolle Technologie. Und dann, Herr Dr. Weiß, gab es ein Erlebnis mit meinem Sohn, der heute 14 ist und damals 12. Mit dem war ich hier im Geburtshaus. Und nach dem zweiten Zimmer sagte der zu mir, du, wenn jetzt nicht noch irgendwas Spannendes kommt, dann würde ich hier draußen auf dich warten, bis du wieder da bist. Und dann habe ich mir überlegt, wie könnte man das Thema Luther in der Generation, die heute also sagen wir mit iPhone, mit iPad, mit Elektronik sozusagen umgeht, wie kann man denen dieses Thema näher bringen? Und dann ist mir diese schwebende Marilyn Monroe, die da ins Bild reingekommen ist, wieder eingefallen. Und so bin ich irgendwann auf die Suche gegangen nach einer Firma. Diese Firma habe ich gefunden. Und zwar die Firma Vertiv aus Halle. Ein sehr innovatives Start-up-Unternehmen. Start-up kann man schon nicht mehr sagen, ihr seid schon eine Weile am Markt. Die also einige Themen machen, unter anderem auch unser anderes Produkt, nämlich 360-Grad-Panoramen. Wir haben dann ganz kurz mal drüber gesprochen, was ich so vorhabe und ob sowas realisierbar ist. Und dann haben die zwei relativ schnell gesagt, haben wir noch nicht gemacht, wird man gerne mal probieren. Und heute ist es soweit, dass wir Ihnen das Produkt präsentieren können. Es ist von der Sache her die Möglichkeit, Geschichte einfach zu verbinden mit den neuen Medien.
2: Wir sind mit dem Thema vom Land Sachsen-Anhalt auch eingeladen worden, das Land Sachsen-Anhalt und natürlich auch mit dem Ständer auf der CeBIT aufzutreten und das Thema quasi global, weltweit mal vorzustellen. Haben diesen schönen Messeständer hier mitbekommen und durften die Welten von Mansfeld-Südharz vorstellen und waren wirklich ein Eye-Catcher. Es waren auch viele Pressemitteilungen, die Leute standen Schlange und fanden das wirklich schön, ja? Also dann das sich so anzugucken. Eigentlich ist Pokémon Go eine ganz einfache Variante von dem, was wir mit dem Luther gemacht haben. Und der Luther, der wird wirklich richtig an einen Ort projiziert in der erweiterten Realität. Wir demonstrieren das nachher mal. Das ist also ein technisch extrem komplexes Thema, weil wir von so einem Smartphone alles abverlangen. Und letztendlich sieht es nachher ganz einfach aus, es ist überhaupt nicht komplex. Die App lädt man sich runter, dann gibt es ein Inhaltsverzeichnis, wo die Standorte zu finden sind. Dann beginnt das wie so eine kleine, wie heißt das, Schnipseljagd, ja, wie man das früher kennt. Dann suche ich diesen Standort und dann erscheint uns der Luther und erzählt uns dazu natürlich eine schöne Anekdote, eine Geschichte, die wir hoffentlich noch nicht kennen, die vielleicht für uns alle neu ist.
3: Verkörpert wird dieser von dem bekannten Schauspieler Hilmar Eichhorn. Sowohl in deutscher als auch in englischer Sprache ist er an einer Vielzahl von Orten der Reformation abrufbar. Neben Eisleben und Mansfeld sind auch hallische Reformationsstätten Teil der App.

Die Hafenbau in Hettstedt hat mit einem Konzert am Abend des 3. September die Outdoor-Saison für dieses Jahr beendet. Nach dem Start vor 3 Jahren hat sich die Location zu einem beliebten Treffpunkt für Jung und Alt aus Hettstedt und Umgebung etabliert. Mit Klängen der Gruppe Wellnoen Pix ließen sich die zahlreichen Besucher den letzten Abend im Freien schön versüßen. Die 4 Jungs aus dem Mansfelder Land, die ursprünglich aus Helpra, Wimmelburg und Eisleben stammen, sind jetzt in Halle, Dresden und Berlin unterwegs, sowohl privat als auch mit ihrer Band. Trotzdem treffen sie sich regelmäßig im Proberaum in Wimmelburg, haben gerade eine neue CD herausgebracht.

An diesem lauen Sommerabend brachten Matthias, Jan, Lars und Clemens vieles zu Gehör, das zumindest den treuen Fans der Wellnorm-Picks nicht unbekannt sein sollte. Doch auch neue Sachen wie dieser Song kamen gut an.

0: In der Hafenbar geht es nun übrigens indoor weiter. Zum Beispiel in der kleine Weltbar, die im vergangenen Jahr eingeweiht wurde. So sind am 2. Oktober Bingo und Bongo zu erleben. Weitere Highlights werden die kleine Weihnachtswelt am 11. und das Konzert mit Schema F am 26. Dezember sein. Gut 3 Jahre ist es her, dass das Jugendblasorchester Hettstedt der Musikschule Mansfeld-Südharz sein 35-jähriges Jubiläum feierte. Bei der Gestaltung des Festkonzertes wurden die Hettstedter vom Jugendblasorchester aus Haifa in Israel unterstützt, mit dem das Ensemble seit nunmehr 13 Jahren eine lebendige Freundschaft pflegt. Einst initiiert hatte diese Freundschaft der langjährige Leiter des Jugendblasorchesters Mike Peinert. Der Saxophon- und Klarinettenlehrer war noch in DDR-Zeiten zum Orchester gestoßen und hatte 1994 die Leitung von Herrn Hilbrecht übernommen. Unzählige Veranstaltungen in der Region wurden seitdem vom Jugendblasorchester musikalisch begleitet. Zumindest aus dem Altkreis Mansfelder Land ist das Orchester nicht wegzudenken. So gab es Auftritte bei Stadt- oder kreisinternen Jubiläen oder Eröffnungen, die legendären Neujahrskonzerte und die Teilnahme beim Helbrauer Blasmusikfest. Nicht zu vergessen den Umzug der Eisleber Wiese. Die Liste der Einsätze ist lang. Doch aktuell ist die weitere Existenz der Formation gefährdet, weshalb sich am Mittwochabend dieser Woche zahlreiche Orchestermitglieder im Kolpingwerk Hettstedt, seit fast 20 Jahren Probenort, trafen, um zu beraten, wie es weitergehen soll. Peter Linke, Vorsitzender des Fördervereins des Jugendblasorchesters in Hettstedt, informierte zunächst über die Fakten. Denn viele der Musiker hatten bislang nur über den Buschfunk gehört, dass ihr Leiter Mike Peinert seit etwa 4 Wochen von seinem Dienstherrn, dem Landkreis Mansfeld-Südharz, aus arbeitsrechtlichen Gründen an eine andere Arbeitsstelle versetzt wurde und als Orchesterleiter nicht zur Verfügung steht.
1: Heute haben wir uns nun zusammengefunden, weil wir erfahren haben, dass das Orchester in Hettstedt, das Orchester der Musikschule in Hettstedt nicht mehr von der Musikschule unterstützt werden soll, gehalten werden soll. Es gibt also nur noch ein Orchester, und zwar das Orchester in Sangerhausen. Und dazu müssen wir jetzt also was tun, damit das Orchester gehalten wird.
2: Warum finden Sie das so wichtig?
1: Ja, also Kultur ist ja nur eine ganz wichtige Sache, besonders hier im Mansfelder.

0: das jetzt hier, wie sich das jetzt hier darstellt. Und wir hoffen doch alle, dass wir vielleicht noch einiges bewegen können und dass sich das dann vielleicht auch nochmal zum Positiven wendet und der Herr Peinert uns weiterhin unterrichtet und weiterhin auch das Orchester leitet. Also, wie gesagt, so, naja, man hat also ein bisschen den Eindruck, dass da vielleicht auch was konstruiert wurde.
1: Fast zwei Stunden diskutierte man darüber, ob und wie es weitergehen kann. Vorläufig auch ohne Herrn Peinert. Schließlich stehen zeitnah einige wichtige Auftritte an, beispielsweise die Eröffnung der 495. Eisleberwiese und das 25-jährige Bestehen des Kolpingen Berufsbildungswerkes Hettstedt. Peggy Bitterolf, Leiterin der Musikschule Mansfeld-Südharz, betonte auf Nachfrage übrigens, dass sie sich zu Personalfragen nicht äußern will. Sie betonte aber auch, und das mit Nachdruck, dass das Hettstedter Jugendblasorchester auf jeden Fall erhalten bleibt.
2: Die Arbeit der Hallock GmbH als mittelständischem Logistikdienstleister mit Standorten in Halle und wie hier in Eisleben wurde unlängst mit einer Auszeichnung gewürdigt. Wir sprachen mit Geschäftsführer Uwe Ritzmann.
3: Ich freue mich, dass die Firma Hallock am 3. September in Dresden bei einer Gala den großen Preis des Mittelstandes gewonnen hat. Der große Preis des Mittelstandes wird von der Oskar-Patzel-Stiftung jedes Jahr ausgeschrieben und wird durch verschiedene Gremien entschieden, welches Unternehmen die Jurystufe erreicht und wer dann noch weiterkommt als Finalist bzw. sogar als Gewinner ausgezeichnet werden kann.
4: Wie haben Ihre Mitarbeiter den Preis aufgenommen?
3: Die haben sich natürlich genauso gefreut, wie ich mich gefreut habe, denn es ist natürlich ein sehr schönes und imageträchtiges Symbol, das man gerne trägt. Die Hallock mit Sitz in Eisleben und in Halle beschäftigt sich hauptsächlich mit dem Thema Tiefkühlprodukte bzw. temperaturgeführte Produkte vom Handel bzw. von der Industrie zum Handel und von der Industrie aus der Produktion in die Verteilzentren.
2: 220 Mitarbeiter beschäftigt der mittelständische Logistikdienstleister und ist rund um die Uhr erreichbar. 24 Stunden, 7 Tage die Woche. Hallock sorgt für den reibungslosen Ausgleich der Engpässe seiner Kunden bei der Beschaffung von Rohwaren und Produktionsmaterialien. Standorte in ganz Deutschland bilden ein logistisches Netzwerk, durch das der Transportdienstleister jederzeit mit höchsten Qualitätsstandards beliefern kann. Die Hallock GmbH hat sich mit Verleihung des Mittelstands-Oscars gegenüber 4.000 anderen mittelständischen Unternehmen durchgesetzt und repräsentiert damit die Wachstumselite des deutschen Mittelstands. In der Region gibt es für den Mittelstand noch einen Grund zu feiern. Die EWS-Schuhfabrik von Herrn Schlichting, ebenfalls aus der Lutherstadt Eisleben, hat es geschafft, als Finalist ausgezeichnet zu werden. Eine Ehre, die die Hallock GmbH übrigens 2014 schon einmal hatte. Wie hier in Gerbstedt waren die Bürger der Einheitsgemeinde Stadt Gerbstedt ebenso wie die Einwohner der Einheitsgemeinde Stadt Arnstein und der Einheitsgemeinde Seengebiet Mansfelder Land aufgerufen, ihren Bürgermeister zu wählen. Man könnte es kurz machen. Alle Amtsinhaber wurden deutlich vom Wähler bestätigt. Aber etwas ausführlicher. In der Einheitsgemeinde Stadt Gerbstedt waren 6.440 Wahlberechtigte aufgerufen, ihren Bürgermeister zu bestimmen. 2.699 gingen zur Wahl. Das ist eine Beteiligung von knapp 42%. Dabei entfielen auf den Amtsinhaber Siegfried Schwarz von der CDU 60,49%. Der Einzelbewerber Bernd Hartwig erhielt 33,17% der Stimmen und Anka Yvonne Schreiber von der Linkspartei 6,34%. Im Seengebiet Mansfelder Land bewarben sich neben Amtsinhaber Jürgen Ludwig noch drei weitere Kandidaten. Hier betrug die Wahlbeteiligung 50,25%, da immerhin 3.986 der insgesamt 7.932 Berechtigten auch zur Wahl gingen. Der parteilose Jürgen Ludwig wurde mit 67,91% wiedergewählt. 19,33% des

0: Stimmen in vielen auf die CDU-Kandidatin Sandra Sobotnik. Der Einzelbewerber Ralf Leberecht erhielt 6,86% der Stimmen und auf die Kandidatin der Linken Katharine Kaiser in vielen 5,9%. Ziemlich genau die Hälfte der 5.971 Wahlberechtigten der Stadt Arnstein wählten ihren Bürgermeister. Der parteilose Amtsinhaber Frank Sehnert erhielt 57,62% der Stimmen. Der Gegenkandidat Harald Detto von der Freien Fraktion Arnstein 42,38%. Am 23. September lud die Agentur für Arbeit Sangerhausen zum Pressegespräch in das Berufsinformationszentrum ein. Die Vorsitzende der Geschäftsführung, Martina Scherer, begrüßte dazu die Vertreter der Presse und als Gast den Geschäftsführer des Kolping Berufsbildungswerkes Hettstedt, Dr. Feusner, und seinen Mitarbeiter Konstant Konditambe aus Burkina Faso. Thema der Veranstaltung war nämlich Leben, Lernen, Arbeiten, Asylbewerber im Landkreis Mansfeld-Südharz. Frau Dr. Scherer beschrieb am Anfang zunächst die Situation der etwa 1700 Flüchtlinge im Landkreis. Laut einer bundesweiten Untersuchung, und die Situation vor Ort weicht davon kaum ab, kommen etwa 3/4 der Geflüchteten ohne jede Ausbildung bei uns an. Eine schulische Ausbildung können etwa 5% vorweisen und etwa 9% haben auf die eine oder andere Art ein Studium absolviert. Ausgehend von diesen nicht einfachen Werten berichtete Frau Scherer über Integrationsmaßnahmen im Bereich der Agentur. So sind Sprachmittler eingestellt worden und es gibt Englischkurse für Mitarbeiter. Außerdem wird deren interkulturelle Kompetenz geschult. Im Bereich des Jobcenters und der Agentur sind derzeit 463 Ausländer arbeitslos gemeldet. Naturgemäß stammt davon die Mehrzahl aus Asylzugangsländern und dort wiederum aus dem nicht-europäischen Bereich. Es sind in der Mehrzahl junge Männer mit niedrigem Qualifikationsniveau. Von den 482 beschäftigten Ausländern im Landkreis wiederum stammen 22 nicht aus Europa. Frau Dr. Scherer betonte aber, dass viele Arbeitgeber auch Potenzial in den Geflüchteten sehen, vor allem im Bereich Gesundheit, Soziales, Metall oder Bauwesen. Über das Engagement des Kolping Berufsbildungswerkes Hettstedt informierte Gesamtleiter Dr. Feusner.
1: Das Kolping Berufsbildungswerk feiert nicht nur 25 Jahre, sondern für uns war es auch Verpflichtung natürlich. Da, wo das Flüchtlingsproblem aufgetreten ist, damals haben wir sofort gesagt, wir sind mit dabei. Wir sind, ja, denke ich, mehr als eine Bildungseinrichtung und versuchen nach dem christlichen Menschen- und Weltbild auch zu helfen, da wo es geht und auch Sinn macht. Wir haben internationale Patenschaften, also von daher war das auch nicht ganz was Neues. Wir haben 7 Patenschaften mit in erster Linie Entwicklungsländern und haben dann ganz schnell auch beim Landkreis gefragt, wo können wir helfen. Und wir sind dann natürlich bei Jugendlichen, weil wir auch eine Jugendbildungseinrichtung sind, gelandet. Und im November letzten Jahres war es dann soweit, dann haben wir die ersten 8 aufgenommen. Heute sind 40 bei uns junge Flüchtlinge und wir können auch eine ganze Menge berichten. Es waren sicherlich, es ist eine Herausforderung, wie Frau Dr. Scherer schon gesagt hat. Das eine ist die Sprache und auch die Länder, wo die jungen Menschen herkommen. Also wenn ich jetzt kurz hier die Liste einfach mal so durchgehe, dann sehen wir von Irak, Afghanistan, Gambia, Guinea, Äthiopien, Somalia, Mali.
2: Also für Afrika. Die,
1: ja, jetzt Afrika, am Anfang war es Syrien und Afghanistan. Und das weitet sich jetzt aus und so ist auch der Konstant dann letztendlich zu uns gekommen, beziehungsweise hat dann auch ein Betätigungsfeld gefunden. Und wenn wir dann noch die Sprachen dazu nehmen, manche Länder haben ja noch 3, 4 verschiedene Sprachen, dann sehen Sie, dass das ein riesen Sprachengewimmel natürlich auch vor Ort ist, was die Sache nicht einfacher macht. Dann kommt noch die Religion dazu und die Kultur. Das macht die Sache auch sehr spannend. Und von daher ist es dann wirklich auch eine besondere Herausforderung, sei es jetzt Essen, sei es, wenn ich jetzt an Ramadan denke oder so etwas. Und das war dann schon alles sehr, sehr spannend. Für uns war es selbstverständlich, dass wir helfen, weil auch wir natürlich eine Ausbildungseinrichtung sind. Wir haben überlegt, das passt sehr gut zu unseren jungen Menschen, die sofort dann auch gesagt haben, und Mitarbeitern, wir sind mit dabei. Aber wir wollten natürlich, oder wir denken da auch einen Schritt weiter, wir haben jetzt das Integrationsgesetz, dass man vielleicht auch später mal natürlich im Hinblick auf Facharbeiter auch junge Menschen ausbilden kann.
0: Seit Mai ist Konstant Konditambe einer der 22 nicht-europäischen Beschäftigten im Landkreis. Er berichtete über seine Arbeit als Betreuer in der Bildungseinrichtung. Er berichtete von den Schwierigkeiten, die er überwinden musste, auch im Spracherwerb, aber auch, dass es ihm sehr gut in Deutschland gefiele und er für immer hier bleiben will. Er ist 30 Jahre und war in seinem Heimatland Grundschullehrer. Frau Dr. Scherer betonte, dass die Integration der hierhergekommenen eine große Aufgabe sei, aber schon viele Aktivitäten im Gange sind und man sich auf einem guten Weg sieht. Groß war das Interesse anlässlich der Spielzeiteröffnung 2016/17 im Theater an der Landwehr in der Luthestadt Eisleben. Neue und bekannte Ensemblemitglieder, 12 Premieren, 10 Übernahmen aus der alten Spielzeit, 4 Abo-Reihen, ausgesuchte Gastspiele, eigene Theaterprojekte und traditionelle Feste erwarten in der kommenden Spielzeit darauf, von den Menschen der Region entdeckt und erlebt zu werden. Neu am Theater an Christine Mommsen. Sie ist gleich einige Sekunden mit der Violine zu hören. Und danach Christoph Götzi, der machte das Publikum so richtig warm für den Abend.

0: auch von mir ein herzliches Willkommen im Theater. Ich habe die ganze Arbeit Ihnen machen lassen. Habe ich jetzt nicht mehr so viel zu tun. Sie sind angewärmt, aufgewärmt, nicht nur von der Hitze draußen, sondern von der kleinen Bewegung. Herzlich willkommen. Ich freue mich, dass so viele gekommen sind, denn heute ist ja ganz viel los, vom Sachsen-Anhalt-Tag angefangen, bis hin zu Sportveranstaltungen, die wir in der Mitteldeutschen Zeitung lesen konnten. Man hätte also auch den Grill anwerfen können, nach Sangerhausen fahren oder man hätte auch zugucken können, wie sich Leute die Nase platt schlagen oder sich zu Boden ringen. Sie haben an anderen Dingen Freude und das freut uns natürlich auch. Schön, dass Sie da sind.
1: Neben den Neuzugängen erwähnte Intendant Ulrich Fischer auch weitere personelle Veränderungen am Theater. So sind Michaela Danzian und Patrick Oliver Schulz nicht mehr Teil des Ensembles und die langjährige Oberspielleiterin Martina Bode wird in Zukunft von Fall zu Fall als Gast agieren. Er konnte den Zuschauern für diesen Abend ein buntes Programm anbieten, bei dem auch der Humor nicht zu kurz kam, wie auch der gleich zu sehende kleine Ausschnitt zeigen wird, mit dem wir unseren Beitrag über die Eröffnung der Spielzeit im Eisleber Theater beschließen möchten.

0: Zur Einweihung des neuen digitalen Infoterminals im Bürgerbüro der Stadt Hettstedt wurde am Nachmittag des 12. September eingeladen. Neben Verwaltungsmitarbeitern, Bürgermeister Denny Cavalier und Manfred Walter vom Institut für Stadtmarketing waren außerdem Vertreter der Firmen vor Ort, die die Umsetzung des Projektes finanziell unterstützt haben.
1: Heute geht es ums Infoterminal. Das ist es nicht. Das befindet sich hinter mir im Bürgerbüro. Es hat eine Weile gedauert. Es war auch für uns ein Prozess, wo wir manchmal dachten, bleibt er jetzt stecken? Das muss man auch kritisch sagen, auch an einem so wunderschönen Tag wie heute und auch an einem Tag, an dem wir zwei verschiedene Sachen enthüllen können, wussten wir natürlich, dass Sie alle in Vorleistung gegangen sind. Und deshalb nochmal zum zweiten Mal mein herzlicher Dank aus Sicht der Stadtverwaltung und ganz persönlich dafür.

0: dass es endlich kommt, dass dieses Terminal steht, damit sich wirklich der Kunde, damit sich der Bürger, damit sich die Gäste daran bedienen können, damit ihre Informationen mit ihren Dienstleistungen, die sie zur Verfügung stehen, noch abrufbar sind. Wir haben uns entschieden, mit Ihnen als Partner gemeinsam und deshalb an erster Stelle meinen herzlichen Dank dafür, als Partner einen neuen Weg zu gehen im Bereich Stadtmarketing. Und wir haben auch einen Partner uns an unsere Seite gesucht und nachdem wir das erste Gespräch eigentlich auch geführt haben über Stadtmarketing und was man machen kann, haben wir uns doch dazu entschieden, auch die neuen Medien noch breiter zu nutzen.
1: Sowohl zum Infoterminal als auch zum neuen Verwaltungsfahrzeug, das ab sofort allen Mitarbeitern zur Verfügung steht, gab Manfred Walter vom Institut aus Heilbronn Auskunft. Gemeinsam mit allen Anwesenden ging es dann an die Enthüllung des neuen Fahruntersatzes. Der Elektrosmart ist einer der letzten dieser Baureihe und wird für die kommenden 5 Jahre des Öfteren in Hettstedt unterwegs sein. Wer bis dahin noch nie in den Genuss des Fahrens eines Smarts bzw. Elektroautos gekommen war, hatte vor Ort die Möglichkeit dazu. Nun konnte auch das Infoterminal im Bürgerbüro enthüllt und ausprobiert werden. Per Touchscreen können sich hier Interessierte über die Stadt Hettstedt informieren. Die Unternehmen, die das Projekt mit rund 40.000 Euro sponserten, erhielten die Möglichkeit, sich auf der digitalen Plattform zu präsentieren.
2: Herzlich willkommen, hieß es am Montag auf der Wiese für die ersten Besucher. Nein, keine Frühbucher, denn die ersten Gäste waren Vertreter zahlreicher Medien aus der Region und darüber hinaus. Außerdem waren Verantwortliche aus den einzelnen Bereichen bzw. für die Höhepunkte im vollgepackten Programm der 495. Eisleberwiese zugegen. Allen voran natürlich die Oberbürgermeisterin, gefolgt vom Leiter des Eigenbetriebes Märkte Sigmund Michalski. Ebenfalls, sozusagen im Präsidium, Helgard Wiegand, Geschäftsführerin des Bauernverbandes Mansfeld-Südharz und zum Bauernmarkt am kleinen Wiesenwochenende sehr aktiv. Daneben die Wiesenschützenkönigin 2015 Christel Köhler. Ganz rechts außen Werner Mayer, Vorsitzender des Schaustellerverbandes Sachsen-Anhalt e.V. und Helmut Seitz, seit Jahren Cheforganisator des Thomas-Pyrin-Cups zur kleinen Wiese. Neuigkeiten gab es nicht nur zu den Fahrgeschäften. Oberbürgermeisterin Fischer plauderte auch von ihrer Präsenz in sozialen Medien und deren Verbindung zum großen Volksfest.
3: Und jeden Tag, seitdem ich bei Facebook bin, habe ich natürlich auch immer mal hierher geguckt. Habe geguckt, wie geht's denn weiter, wie sieht's aus, musste wieder mal was posten. Viele Fahrgeschäfte, jeden Tag ein Stückchen mehr. Und ich muss sagen, die Fahrgeschäfte bieten natürlich hier in der Lutherstadt Eisleben für den Wiesenmarkt das Sahnehäubchen.
2: Erstmals stand bei dem Pressetermin der Sicherheitsaspekt zur Wiese besonders im Fokus, geschuldet der Entwicklung in der Welt und auch in Deutschland in den vergangenen Monaten.
4: Weil wir 495 Jahre Wiesenmarkt machen, haben wir nicht erst seit heute ein Sicherheitskonzept. Das existiert schon immer. Das wird jedes Jahr ordentlich, mindestens 3 Monate nachbereitet, aufbereitet nach der Wiese. Die Nachbetrachtung ist eigentlich das wichtigste Element für so ein Sicherheitskonzept, wo man genau weiß, was gibt es noch für Fehler, was können wir verbessern. Und eigentlich klappen wir das Buch des Sicherheitskonzeptes nie zu. Wir sind noch mehr wachsam, nicht nur wir, auch die Schausteller. Wir haben natürlich auf allen Positionen unser Personal erhöht. Für uns ist das Wesentliche, die Wachsamkeit aufrechtzuerhalten, mit allen Kräften zu unterstützen. Und was wir aber auch nicht seit diesem Jahr erst machen, wir appellieren an unsere Besucher, lassen Sie großes Gepäck und Rucksäcke weg. Ich sag mal, das haben wir in der Vergangenheit schon gemacht. Damals mit dem Hintergrund, dass nicht zu viele Flaschen mitgebracht werden, weil das immer Wurfgeschosse sind. Denn bei uns sind ja Flaschen eigentlich im Verkauf nicht erlaubt. Und heutzutage muss man halt damit rechnen, wenn man so ein Gepäck mitbringt, dass man kontrolliert wird.
2: Über die Wiese nur zu reden, ist wie über leckeres Essen nur zu lesen. Wer die Wiesenneuheiten und natürlich das Flair erleben will, dem würde unser Video nicht wirklich helfen. Doch auch hier hat die Oberbürgermeisterin am Ende eine Lösung parat.
5: Ich rufe im Namen von meinem Maskottchen Wiesi selbstverständlich alle Zuschauer auf, hier zum 495. Eisleber-Wiesenmarkt, dem größten Volksfest Mitteldeutschland, hierher zu kommen, einmal zu genießen, zu entspannen, die Fahrgeschäfte zu genießen und eine schöne Zeit zu verleben. Ihnen allen ein herzliches Willkommen. Wesmarkt muss sein.

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Sonntag, es ist Zeit, dass wir aufblicken zu dir. Wir kommen mit unseren Ängsten, mit unseren Sorgen, mit all dem, was uns belastet. Dein helles und klares Wort ist die Leuchte für unseren Weg. Sei mit den Suchenden und Fragenden und Zweifelnden. Öffne unsere verschlossenen Herzen für deine große und befreiende Wahrheit. Wir danken dir für deine Nähe an diesem Morgen und für diese Gemeinschaft. Lass uns gestärkt und getröstet und furchtlos unseren Weg gehen. Durch Jesus Christus, deinen Sohn, unseren Herrn. Amen.

Wir befinden uns also am Ort wichtiger religiöser Prägung für Novalis. Und ich kann das nur mit ganz großer Freude mit ansehen, und das berührt mich auch innerlich sehr, dass diese Kirche nun unter viel Mühen, mit großem Einsatz, natürlich auch wenn es gefördert wird unter ständigen Geldsorgen, und für diese Förderung sei an dieser Stelle einmal hier öffentlich gedankt, allen denen, die daran beteiligt sind, im Kreis, im Regierungsbezirk, im Land Sachsen-Anhalt. Und diese Förderung geht hoffentlich von heute an, das wäre mein Wunsch, kräftig weiter. Dass dieser Kirche nach und nach eine würdige Gestalt gegeben wird. Soweit diese Vorbemerkung. Ich erkenne bei Novalis zwei Linien, die nur scheinbar

scheinbar beziehungslos nebeneinander herlaufen. Die eine Linie, da ist ein junger Mann von unheimlichem Wissensdrang und poetischem Gestaltungsdrang geradezu besessen, wir können auch sagen beseelt, er saugt Philosophie, Geschichte, Rhetorik, Naturwissenschaft, Bergbaukunde, Medizin, Mathematik, Literatur, Dichtung, Sprache und Erkenntnistheorie und man könnte das noch weiter fortsetzen in sich auf. Es ist unglaublich, wenn man sich einmal die Fragmente, Studien, Tagebücher und Vorarbeiten ansieht, was er in wenigen Jahren sich angeeignet, durchgearbeitet hat und verknüpft hat. Er hat Kant gelesen, er hat Fichte durchgearbeitet und wahrscheinlich sogar verstanden. Ich bin bei Fichte immer gescheitert, muss ich sagen, ganz ehrlich. Und die andere Linie. Wir hören von ihr durch die Chöre mehrfach in diesem Gottesdienst. Wenn ich ihn noch habe, lass ich alles gern. Folg an meinem Wanderstabe, treu gesinnt nur meinem Herrn, lasse still die anderen breite, lichte, volle Straßen wandern. Die Bergpredigt dahin. Ich sage es jedem, das erlebt und auferstanden ist, österlicher kann ich mir es gar nicht vorstellen. Übrigens, Friedrich Engels hat auch in seiner Jugend fromme Gedichte gemacht. Man könnte ja sagen, fromme Gedichte wie Friedrich Engels. Und man hat sie dann später als seine Jugendsünden erklärt. Marx Engels Gesamtausgabe. Die geistlichen Lieder von Novalis, eine Jugendsünde. Und dann finden wir in Tagebüchern und Briefen etwa solche Sätze. Mit innigem Gebet und festem Vorsatz ist vieles möglich, sobald du ängstlich wirst und traurige, bängliche Vorstellungen sich dir aufdringen, fange an, recht herzlich zu beten.

alle diejenigen, die hier in Widerstedt längere Zeit leben oder hier einmal gewirkt haben oder öfter einmal hierher gekommen sind, werden vielleicht mit mir die Meinung teilen, dass das eigentlich unglaublich ist. Man hat befürchtet, hier wird alles abgerissen. Und übrigens damit auch eine Wurzel abgehauen, ausgerissen, die für unser Leben, ich glaube, auch für die Menschlichkeit einer solchen Gegend unheimlich wichtig ist. Und dann hat es eben einfach viele Menschen gegeben, einige kenne ich persönlich, kann ich aber gar nicht alle nennen, die dem auf je eigene Art und Weise Widerstand entgegengesetzt haben. Zunächst erst einmal Widerstand. Zunächst erst einmal die Frage, geht es nicht anders? Ideen dazu. Und dann natürlich auch kräftiges Handeln. Und das bezog sich erstmal auf das Schloss, wenn man die Geschichte länger verfolgt. Und ich weiß nicht, also ich als ich das erste Mal hier war, habe auch noch gedacht, naja, also Schloss, ja, aber mit der Kirche, das will man wohl nicht packen. Also da war ich zu sehr Pessimist. Schönen Dank allen, die nicht so pessimistisch waren, die da den Schwung behalten haben, denn es ist eine große Freude. Und ein kleines Ostern. Kleines Poster. Und ich sage auch, es ist lebensnotwendig, solche Hoffnung. Und ich sage Ihnen auch, es ist nicht nur eine Frage von Geld. Es wird auch eine Frage von Geld sein und bleiben. Und ich will auch gerne mich da weiter drum kümmern, ohne dass ich heute Schecks mitbringe. Aber es wird nicht nur eine Frage von Geld sein. Das hat sich gezeigt. Und ich bin übrigens ganz sicher, wir dürfen diese Seelen unserer Gesellschaft und damit auch die Seelen des Lebens eines jeden Einzelnen in dieser Gesellschaft nicht verkümmern lassen. Und wenn man es dann mit Novalis und der blauen Blume sagt, notfalls, nein, eigentlich immer, wird man sie suchen müssen. Und man wird nicht denken können, dass das Leben dann erfüllt wäre, wenn sie gefunden ist. Nein, gelegentlich liegt die Erfüllung im Suchen. Und insofern würde ich sagen, machen wir uns jetzt keine großen Gedanken darüber, ob das noch 5 oder 10 oder 20 Jahre dauert, ehe das, was manche sich auch um diese Kirche und das Gelände herum erträumen, richtig Wirklichkeit ist. Wir bleiben auf dem Wege und zeigen wir diese Schätze auch vielen in der Welt. Wird ja in Deutschland derzeit viel über das Wort stolz sein diskutiert. Und es mag ambivalent sein, aber etwas zu haben in der eigenen Geschichte, das man gerne anderen zeigt, an das man sich gerne erinnert und auf das man in diesem Sinne stolz sein kann. Auch das ist lebensnotwendig. Und ich wünsche mir, dass hier dieser Ort, Schloss, die Kirche, die Geschichte mit Novalis etwas ist, auf das die Menschen in dieser Region mit gutem Gewissen stolz sein können, weil es ihnen, indem sie darauf stolz sind, auch ein Stück Heimat ist und Heimat bleibt. Ich denke, das nun wiederum wäre ganz im Sinne von Novalis selber und darum ein guter Anknüpfungspunkt an unsere Zukunft am 200. Todestag von Novalis. In diesem Sinne, allen, die daran mitgewirkt haben, herzlichen Dank und uns allen noch viel Mut, viel Schwung und viel Wärme in die Herzen, trotz dieser kalten Tür.

miterlebt, dass wir die Stiftung gegründet haben. Herr Dr. Med. Arvid Grieshofer hat das Stiftungsgeschäft vollzogen, in dem er eine Urkunde unterzeichnet hat. Bei dieser Gelegenheit ist auch ein sehr kostbarer, eigens für diesen Tag angefertigter Leuchter übergeben worden. Den hat eine junge Künstlerin, die jetzt in Rostock lebt, an der Kunsthochschule in Giebichenstein ausgebildet wurde, in Handarbeit gefertigt aus Silberschmiedearbeit mit Zitatgravuren von Novalis und einem sehr großen Karfunkelstein.

0: Der Leuchter soll hier im Haus bei Novalis bleiben und wir hoffen und wünschen, dass er auch bald in die Novaliskirche einziehen kann.
1: Der 20. März 2001 ist ein besonderer Tag und dies in einem zweifachen Sinne. Es ist der 200. Todestag von Novalis und doch zugleich und vor allem ein Geburtstag. Der Tag, an dem die Novalis-Stiftung das Licht der Welt erblickt. Wir alle setzen in diese Stiftung voller Freude große Hoffnungen und Erwartungen. Sehr große. Ja, wie wir ahnen, vermutlich zu große. Aber das kann und darf ja gar nicht anders sein, wenn es ein Neugeborenes aus der Taufe zu heben gilt. Selbst wenn nicht alle Knabenmorgenblütenträume reifen werden, so dürfen wir doch sagen, die Gründung der Novalis-Stiftung am 200. Todestag des Dichters ist eine schöne Variation auf seinen Grundgedanken, der Tod sei eigentlich kein Ende, sondern eine Verwandlung, ja der Beginn zahlloser Verwandlungen. Zwischen dem Werk von Novalis und den Ideen, die die Stiftungsgründung motivieren und begleiten, lassen sich viele Fäden spinnen. Und ich bin sicher, dass der Dr. Grieshaber gleich ein sehr dichtes Gewebe vor unseren Augen und Ohren entfalten wird. Ich will mich daher auf einen zunächst eher prosaisch wirkenden Aspekt beschränken. Die Gründung einer privaten Stiftung ist ein kulturpolitischer Akt von herausragender Bedeutung. Denn hier engagiert sich ein Privatmann in ganz außergewöhnlichem Maße für die Kultur der Gemeinschaft. Und zwar selbstlos und in einer auf Dauer gerichteten Art und Weise. Wie sehr dies ein kulturpolitischer Akt auch im engeren Sinne ist, das ist bei der Novalis-Stiftung schon daran erkennbar, dass ihre Gründung in Anwesenheit der politischen Spitze des Landes stattfindet und mit dem Abschluss eines Kooperationsvertrages mit dem Landkreis verbunden ist. Solches Denken und Handeln, das innere und äußere Tätigkeit, Privates und Öffentliches aufeinander bezieht, entspricht dem Geist von Novalis.

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0: Mansfeld Südharz virtuell erleben und das in 3D. Dies bietet die betriebssystemübergreifende App für iPhone- und Android-Geräte, die am gestrigen Donnerstag im Geburtshaus Martin Luthers vorgestellt wurde.
1: Am gestrigen Tag haben wir in der Landesvertretung des Landes Sachsen-Anhalt in Berlin sehr intensiv den Landkreis Mansfeld-Südharz vertreten. Wir als Lutherstadt Eisleben kommen nie nur mit Eisleben-Prospekte, wir hatten auch das Prospekt mit zum morgigen beginnenden Sachsen-Anhalt-Tag. Wir haben die Queste nicht vergessen, wir haben das Josefskreuz nicht vergessen, wir haben das blaue Auge des Mansfelder Landes mitgenommen, wir haben natürlich die Lutherstadt Eisleben eingeschlossen, unseren Vorhang gehabt und oft, Herr Vogt, sind wir auch nach Mansfeld gefragt worden, haben so gut wie es ging unsere Auskünfte gegeben, um wirklich zu sagen, jawohl, der Landkreis Mansfeld-Südharz ist für das Jahr 2017 gut aufgestellt. Und jetzt bin ich gespannt, was wir jetzt hier erleben. Bitte schön.
2: Ja, auch von mir ein herzliches Willkommen. Ich freue mich, dass es nach gefühlten 15 Monaten soweit ist, dass wir das Produkt präsentieren können. Ich will Ihnen kurz sagen, wie es dazu gekommen ist. Es gab nämlich zwei Impulse, die dazu geführt haben, dass wir Luther virtuell auferstehen lassen. Der erste Impuls kam auf der Messe in Hannover. Ich hatte einen Nachbarstand. Dieser Nachbarstand hat eine virtuelle Marilyn Monroe ins Bild flattern lassen. Und da habe ich gesagt, das ist eine tolle Technologie. Und dann, Herr Dr. Weiß, gab es ein Erlebnis mit meinem Sohn, der heute 14 ist und damals 12. Mit dem war ich hier im Geburtshaus und nach dem zweiten Zimmer.

0: sagte der zu mir, du, wenn jetzt nicht noch irgendwas Spannendes kommt, dann würde ich hier draußen auf dich warten, bis du wieder da bist. Und dann habe ich mir überlegt, wie könnte man das Thema Luther in einer Generation, die heute, also sagen wir mal, mit iPhone, mit iPad, mit Elektronik sozusagen umgeht, wie kann man denen dieses Thema näher bringen? Und dann ist mir diese schwebende Marilyn Monroe, die da ins Bild reingekommen ist, wieder eingefallen. Und so bin ich irgendwann auf die Suche gegangen nach einer Firma. Diese Firma habe ich gefunden. Und zwar die Firma Vertiv aus Halle. Ein sehr innovatives Start-up-Unternehmen. Start-up kann man schon nicht mehr sagen. Ihr seid schon eine Weile am Markt. Die also einige Themen machen. Unter anderem auch unser anderes Produkt, nämlich 360-Grad-Panoramen. Wir haben dann ganz kurz mal drüber gesprochen, was ich so vorhabe und ob sowas realisierbar ist. Und dann haben die zwei relativ schnell gesagt, haben wir noch nicht gemacht. Wird man gerne mal probieren. Und heute ist es soweit, dass wir Ihnen das Produkt präsentieren können. Es ist von der Sache her die Möglichkeit, Geschichte einfach zu verbinden mit den neuen Medien.
1: Wir sind mit dem Thema vom Land Sachsen-Anhalt auch eingeladen worden, das Land Sachsen-Anhalt und natürlich auch mit dem Ständer auf der CeBIT aufzutreten und das Thema quasi global, weltweit mal vorzustellen. Haben diesen schönen Messeständer hier mitbekommen und durften die Welten von Mansfeld-Lutharz vorstellen und waren wirklich ein Eyecatcher. Es waren auch viele Pressemitteilungen, die Leute standen Schlange und fanden das wirklich schön, ja? Also dann das sich so anzugucken. Eigentlich ist Pokémon Go eine ganz einfache Variante von dem, was wir mit dem Luther gemacht haben. Und der Luther, der wird wirklich richtig an einen Ort projiziert in der erweiterten Realität. Wir demonstrieren das nachher mal. Das ist also ein technisch extrem komplexes Thema, weil wir von so einem Smartphone alles abfordern. Und letztendlich sieht es nachher ganz einfach aus, ist überhaupt nicht komplex. Die App lädt man sich runter, dann gibt es ein Inhaltsverzeichnis, wo die Standorte zu finden sind. Dann beginnt das wie so eine kleine, wie heißt das, Schnipseljagd, ja, wie man das früher kennt. Dann suche ich diesen Standort und dann erscheint uns der Luther und erzählt uns dazu natürlich eine schöne Anekdote, eine Geschichte, die wir hoffentlich noch nicht kennen, die vielleicht für uns alle neu ist.
2: Verkörpert wird dieser von dem bekannten Schauspieler Hilmar Eichhorn. Sowohl in deutscher als auch in englischer Sprache ist er an einer Vielzahl von Orten der Reformation abrufbar. Neben Eisleben und Mansfeld sind auch hallische Reformationsstätten Teil der App.

Die Hafenbau in Hettstedt hat mit einem Konzert am Abend des 3. September die Outdoor-Saison für dieses Jahr beendet. Nach dem Start vor 3 Jahren hat sich die Location zu einem beliebten Treffpunkt für Jung und Alt aus Hettstedt und Umgebung etabliert. Mit Klängen der Gruppe Well-Known Picks ließen sich die zahlreichen Besucher den letzten Abend im Freien schön versüßen. Die 4 Jungs aus dem Mansfelder Land, die ursprünglich aus Helpra, Wimmelburg und Eisleben stammen, sind jetzt in Halle, Dresden und Berlin unterwegs, sowohl privat als auch mit ihrer Band. Trotzdem treffen sie sich regelmäßig im Proberaum in Wimmelburg, haben gerade eine neue CD herausgebracht.

An diesem lauen Sommerabend brachten Matthias, Jan, Lars und Clemens vieles zu Gehör, das zumindest den treuen Fans der Wellnompicks nicht unbekannt sein sollte. Doch auch neue Sachen wie dieser Song kamen gut an.

0: In der Hafenbar geht es nun übrigens indoor weiter. Zum Beispiel in der kleine Weltbar, die im vergangenen Jahr eingeweiht wurde. So sind am 2. Oktober Bingo und Bongo zu erleben. Weitere Highlights werden die kleine Weihnachtswelt am 11. und das Konzert mit Schema F am 26. Dezember sein. Gut 3 Jahre ist es her, dass das Jugendblasorchester Hettstedt der Musikschule Mansfeld-Südharz sein 35-jähriges Jubiläum feierte. Bei der Gestaltung des Festkonzertes wurden die Hettstedter vom Jugendblasorchester aus Haifa in Israel unterstützt, mit dem das Ensemble seit nunmehr 13 Jahren eine lebendige Freundschaft pflegt. Einst initiiert hatte diese Freundschaft der langjährige Leiter des Jugendblasorchesters Mike Peinert. Der Saxophon- und Klarinettenlehrer war noch in DDR-Zeiten zum Orchester gestoßen und hatte 1994 die Leitung von Herrn Hilbrecht übernommen. Unzählige Veranstaltungen in der Region wurden seitdem vom Jugendblasorchester musikalisch begleitet. Zumindest aus dem Altkreis Mansfelder Land ist das Orchester nicht wegzudenken. So gab es Auftritte bei Stadt- oder kreisinternen Jubiläen oder Eröffnungen, die legendären Neujahrskonzerte und die Teilnahme beim Hellbrauer Blasmusikfest. Nicht zu vergessen den Umzug der Eisleber Wiese. Die Liste der Einsätze ist lang. Doch aktuell ist die weitere Existenz der Formation gefährdet, weshalb sich am Mittwochabend dieser Woche zahlreiche Orchestermitglieder im Kolpingwerk Hettstedt, seit fast 20 Jahren Probenort, trafen, um zu beraten, wie es weitergehen soll. Peter Linke, Vorsitzender des Fördervereins des Jugendblasorchesters in Hettstedt, informierte zunächst über die Fakten. Denn viele der Musiker hatten bislang nur über den Buschfunk gehört, dass ihr Leiter Mike Peinert seit etwa 4 Wochen von seinem Dienstherrn, dem Landkreis Mansfeld-Südharz, aus arbeitsrechtlichen Gründen an eine andere Arbeitsstelle versetzt wurde und als Orchesterleiter nicht zur Verfügung steht.
1: Heute haben wir uns nun zusammengefunden, weil wir erfahren haben, dass das Orchester in Hettstedt, das Orchester der Musikschule in Hettstedt nicht mehr von der Musikschule unterstützt werden soll, gehalten werden soll. Es gibt also nur noch ein Orchester, und zwar das Orchester in Sangerhausen. Und dazu müssen wir jetzt also was tun, damit das Orchester gehalten wird.
2: Warum finden Sie das so wichtig?
1: Ja, also Kultur ist ja nur eine ganz wichtige Sache, besonders hier im Mansfelder Land. Und gerade soll ja auch eine Kulturoffensive durchgeführt werden, wie man in dem Amtsblatt gelesen hat. Und da passt das natürlich überhaupt nicht zusammen, dass man das Orchester zumacht, wo sich junge Leute engagieren, um gemeinsam musizieren zu können. Und das ist also ganz wichtig aus unserer Sicht, dass wir dieses Orchester hier erhalten.
2: Vielleicht wäre es auch möglich, dass die Mitglieder in Sangerhausen dann mitspielen, oder wäre das für Sie keine Alternative?
1: Also für mich ist das natürlich schwer zu sagen, ob das eine Alternative ist. Ich bin der Vorsitzende vom Förderverein des Orchesters. Die Schüler, die Eltern müssen fahren von Hettstedt nach Sangerhausen. Das ist eine gewisse Strecke, ein gewisser Aufwand. Ich weiß nicht, wie viele das machen. Einige werden es vielleicht machen. Aber warum soll man dieses traditionsreiche Orchester hier am Standort nicht erhalten?
0: Darüber waren sich auch die anwesenden Orchestermitglieder, Eltern und Schüler einig.
3: Ich bin selber Musikschüler und finde das natürlich äußerst negativ, dass das so weit gekommen ist. Wir

0: erhalten bleibt.
1: Die Arbeit der Hallock GmbH als mittelständischem Logistikdienstleister mit Standorten in Halle und wie hier in Eisleben wurde unlängst mit einer Auszeichnung gewürdigt. Wir sprachen mit Geschäftsführer Uwe Ritzmann.
2: Ich freue mich, dass die Firma Hallock am 3. September in Dresden bei einer Gala den großen Preis des Mittelstandes gewonnen hat. Der große Preis des Mittelstandes wird von der Oskar-Patzel-Stiftung jedes Jahr ausgeschrieben und wird durch verschiedene Gremien entschieden, welches Unternehmen die Jurystufe erreicht und wer dann noch weiterkommt als Finalist bzw. sogar als Gewinner ausgezeichnet werden kann.
3: Wie haben Ihre Mitarbeiter den Preis aufgenommen?
2: Die haben sich natürlich genauso gefreut, wie ich mich gefreut habe, denn es ist natürlich ein sehr schönes und imageträchtiges Symbol, das man gerne trägt. Die Hallock mit Sitz in Eisleben und in Halle beschäftigt sich hauptsächlich mit dem Thema Tiefkühlprodukte bzw. temperaturgeführte Produkte vom Handel bzw. von der Industrie zum Handel und von der Industrie aus der Produktion in die Verteilzentren.
1: 220 Mitarbeiter beschäftigt der mittelständische Logistikdienstleister und ist rund um die Uhr erreichbar. 24 Stunden, 7 Tage die Woche. Hallock sorgt für den reibungslosen Ausgleich der Engpässe seiner Kunden bei der Beschaffung von Rohwaren und Produktionsmaterialien. Standorte in ganz Deutschland bilden ein logistisches Netzwerk, durch das der Transportdienstleister jederzeit mit höchsten Qualitätsstandards beliefern kann. Die Hallock GmbH hat sich mit Verleihung des Mittelstands-Oscars gegenüber 4000 anderen mittelständischen Unternehmen durchgesetzt und repräsentiert damit die Wachstumselite des deutschen Mittelstands. In der Region gibt es für den Mittelstand noch einen Grund zu feiern. Die EWS-Schuhfabrik von Herrn Schlichting, ebenfalls aus der Lutherstadt Eisleben, hat es geschafft, als Finalist ausgezeichnet zu werden. Eine Ehre, die die Hallock GmbH übrigens 2014 schon einmal hatte. Wie hier in Gerbstedt waren die Bürger der Einheitsgemeinde Stadt Gerbstedt ebenso wie die Einwohner der Einheitsgemeinde Stadt Arnstein und der Einheitsgemeinde Seengebiet Mansfelder Land aufgerufen, ihren Bürgermeister zu wählen. Man könnte es kurz machen. Alle Amtsinhaber wurden deutlich vom Wähler bestätigt. Aber etwas ausführlicher. In der Einheitsgemeinde Stadt Gerbstedt waren 6.440 Wahlberechtigte aufgerufen, ihren Bürgermeister zu bestimmen. 2.699 ging zur Wahl. Das ist eine Beteiligung von knapp 42%. Dabei entfielen auf den Amtsinhaber Siegfried Schwarz von der CDU 60,49%. Der Einzelbewerber Bernd Hartwig erhielt 33,17% der Stimmen und Anka Yvonne Schreiber von der Linkspartei 6,34%. Im Seengebiet Mansfelder Land bewarben sich neben Amtsinhaber Jürgen Ludwig noch drei weitere Kandidaten. Hier betrug die Wahlbeteiligung 50,25%, da immerhin 3.986 der insgesamt 7.932 Berechtigten auch zur Wahl gingen. Der parteilose Jürgen Ludwig wurde mit 67,91% wiedergewählt. 19,33% der Stimmen entfielen auf die CDU-Kandidatin Sandra Sowojtnik. Der Einzelbewerber Ralf Leberecht erhielt 6,86% der Stimmen und auf die Kandidatin der Linken Katharine Kaiser entfielen 5,9%. Ziemlich genau die Hälfte der 5.971 Wahlberechtigten der Stadt Arnstein wählten ihren Bürgermeister. Der parteilose Amtsinhaber Frank Sehnert erhielt 57,62% der Stimmen. Der Gegenkandidat Harald Detto von der Freien Fraktion Arnstein 42,38%. Am 23. September lud die Agentur für Arbeit Sangerhausen zum Pressegespräch in das Berufsinformationszentrum ein. Die Vorsitzende der Geschäftsführung

0: Geschäftsführung Martina Scherer begrüßte dazu die Vertreter der Presse und als Gast den Geschäftsführer des Kolping Berufsbildungswerkes Hettstedt, Dr. Feusner, und seinen Mitarbeiter Konstant Konditambe aus Burkina Faso. Thema der Veranstaltung war nämlich Leben, Lernen, Arbeiten, Asylbewerber im Landkreis Mansfeld-Südharz. Frau Dr. Scherer beschrieb am Anfang zunächst die Situation der etwa 1700 Flüchtlinge im Landkreis. Laut einer bundesweiten Untersuchung, und die Situation vor Ort weicht davon kaum ab, kommen etwa 3/4 der Geflüchteten ohne jede Ausbildung bei uns an. Eine schulische Ausbildung können etwa 5% vorweisen und etwa 9% haben auf die eine oder andere Art ein Studium absolviert. Ausgehend von diesen nicht einfachen Werten berichtete Frau Scherer über Integrationsmaßnahmen im Bereich der Agentur. So sind Sprachmittler eingestellt worden und es gibt Englischkurse für Mitarbeiter. Außerdem wird deren interkulturelle Kompetenz geschult. Im Bereich des Jobcenters und der Agentur sind derzeit 463 Ausländer arbeitslos gemeldet. Naturgemäß stammt davon die Mehrzahl aus Asylzugangsländern und dort wiederum aus dem nicht-europäischen Bereich. Es sind in der Mehrzahl junge Männer mit niedrigem Qualifikationsniveau. Von den 482 beschäftigten Ausländern im Landkreis wiederum stammen 22 nicht aus Europa. Frau Dr. Scherer betonte aber, dass viele Arbeitgeber auch Potenzial in den Geflüchteten sehen, vor allem im Bereich Gesundheit, Soziales, Metall oder Bauwesen. Über das Engagement des Kolping Berufsbildungswerkes Hettstedt informierte Gesamtleiter Dr. Feusner.
1: Das Kolping Berufsbildungswerk feiert nicht nur 25 Jahre, sondern für uns war es auch Verpflichtung. Natürlich, da wo das Flüchtlingsproblem aufgetreten ist, damals haben wir sofort gesagt, wir sind mit dabei. Wir sind, ja, denke ich, mehr als eine Bildungseinrichtung und versuchen nach dem christlichen Menschen- und Weltbild auch zu helfen, da wo es geht und auch Sinn macht. Wir haben internationale Patenschaften, also von daher war das auch nicht ganz was Neues. Wir haben 7 Patenschaften mit erster Linie Entwicklungsländern und haben dann ganz schnell auch beim Landkreis gefragt, wo können wir helfen. Und wir sind dann natürlich bei Jugendlichen, weil wir auch eine Jugendbildungseinrichtung sind, gelandet. Und im November letzten Jahres war es dann soweit, dann haben wir die ersten 8 aufgenommen. Heute sind 40 bei uns junge Flüchtlinge und wir können auch eine ganze Menge berichten. Es waren sicherlich, es ist eine Herausforderung, wie Frau Dr. Scherer schon gesagt hat. Das eine ist die Sprache und auch die Länder, wo die jungen Menschen herkommen. Also wenn ich jetzt kurz hier die Liste einfach mal so durchgehe, dann sehen wir von Irak, Afghanistan, Gambia, Guinea, Äthiopien, Somalia, Mali.
2: Also für Afrika. Die,
1: ja, jetzt Afrika, am Anfang war es Syrien und Afghanistan. Und das weitet sich jetzt aus und so ist auch der Konstant dann letztendlich zu uns gekommen, beziehungsweise hat dann auch ein Betätigungsfeld gefunden. Und wenn wir dann noch die Sprachen dazu nehmen, manche Länder haben ja noch 3, 4 verschiedene Sprachen, dann sehen Sie, dass das ein riesen Sprachengewimmel natürlich auch vor Ort ist, was die Sache nicht einfacher macht. Dann kommt noch die Religion dazu und die Kultur. Das macht die Sache auch sehr spannend. Und von daher ist es dann wirklich auch eine besondere Herausforderung, sei es jetzt Essen, sei es, wenn ich jetzt an Ramadan denke oder so etwas. Und das war dann schon alles sehr, sehr spannend. Für uns war es selbstverständlich, dass wir helfen, weil auch wir natürlich eine Ausbildungseinrichtung sind. Wir haben überlegt, das passt sehr gut zu unseren jungen Menschen, die sofort dann auch gesagt haben, und Mitarbeitern, wir sind mit dabei. Aber wir wollten natürlich, oder wir denken da auch einen Schritt weiter, haben jetzt das Integrationsgesetz, dass man vielleicht auch später mal natürlich im Hinblick auf Facharbeiter auch junge Menschen ausbilden kann.
0: Seit Mai ist Konstant Konditambe einer der 22 nicht-europäischen Beschäftigten im Landkreis. Er berichtete über seine Arbeit als Betreuer in der Bildungseinrichtung. Er berichtete von den Schwierigkeiten, die er überwinden musste, auch im Spracherwerb, aber auch, dass es ihm sehr gut in Deutschland gefiele und er für immer hier bleiben will. Er ist 30 Jahre und war in seinem Heimatland Grundschullehrer. Frau Dr. Scherer betonte, dass die Integration der hierhergekommenen eine große Aufgabe sei, aber schon viele Aktivitäten im Gange sind und man sich auf einem guten Weg sieht. Groß war das Interesse anlässlich der Spielzeiteröffnung 2016-17 im Theater an der Landwehr in der Lutherstadt Eisleben. Neue und bekannte Ensemblemitglieder, 12 Premieren, 10 Übernahmen aus der alten Spielzeit, 4 Abo-Reihen, ausgesuchte Gastspiele, eigene Theaterprojekte und traditionelle Feste erwarten in der kommenden Spielzeit darauf, von den Menschen der Region entdeckt und erlebt zu werden. Neu am Theater an Christine Mommsen. Sie ist gleich einige Sekunden mit der Violine zu hören. Und danach Christoph Götzi. Der machte das Publikum so richtig warm für den Abend.

0: auch von mir ein herzliches Willkommen im Theater. Ich habe die ganze Arbeit Ihnen machen lassen. Da habe ich jetzt nicht mehr so viel zu tun. Sie sind angewärmt, aufgewärmt, nicht nur von der Hitze draußen, sondern von der kleinen Bewegung. Herzlich willkommen. Ich freue mich, dass so viele gekommen sind, denn heute ist ja ganz viel los vom Sachsen-Anhalt-Tag angefangen, bis hin zu Sportveranstaltungen, die wir in der Mitteldeutschen Zeitung lesen konnten. Man hätte also auch den Grill anwerfen können, nach Sangerhausen fahren oder man hätte auch zugucken können, wie sich Leute die Nase platt schlagen oder sich zu Boden ringen. Sie haben an anderen Dingen Freude und das freut uns natürlich auch. Schön, dass Sie da sind.
1: Neben den Neuzugängen erwähnte Intendant Ulrich Fischer auch weitere personelle Veränderungen am Theater. So sind Michaela Danzian und Patrick Oliver Schulz nicht mehr Teil des Ensembles und die langjährige Oberspielleiterin Martina Bode wird in Zukunft von Fall zu Fall als Gast agieren. Er konnte den Zuschauern für diesen Abend ein buntes Programm anbieten, bei dem auch der Humor nicht zu kurz kam, wie auch der gleich zu sehende kleine Ausschnitt zeigen wird, mit dem wir unseren Beitrag über die Eröffnung der Spielzeit im Eisleber Theater beschließen möchten.

0: Zur Einweihung des neuen digitalen Infoterminals im Bürgerbüro der Stadt Hettstedt wurde am Nachmittag des 12. September eingeladen. Neben Verwaltungsmitarbeitern, Bürgermeister Denny Cavalier und Manfred Walter vom Institut für Stadtmarketing waren außerdem Vertreter der Firmen vor Ort, die die Umsetzung des Projektes finanziell unterstützt haben.
1: Heute geht es ums Infoterminal. Das ist es nicht. Das befindet sich hinter mir im Bürgerbüro. Es hat eine Weile gedauert. Es war auch für uns ein Prozess, wo wir manchmal dachten, bleibt er jetzt stecken? Das muss man auch kritisch sagen, auch an einem so wunderschönen Tag wie heute und auch an einem Tag, an dem wir zwei verschiedene Sachen enthüllen können, wussten wir natürlich, dass Sie alle in Vorleistung gegangen sind. Und deshalb nochmal zum zweiten Mal mein herzlicher Dank aus Sicht der Stadtverwaltung und ganz persönlich dafür, dass es endlich kommt, dass dieses Terminal steht, damit sich wirklich der Kunde, damit sich der Bürger, damit sich die Gäste daran bedienen können, damit ihre Informationen mit ihren Dienstleistungen, die sie zur Verfügung stehen, noch abrufbar sind. Wir haben uns entschieden mit Ihnen als Partner gemeinsam und deshalb an erster Stelle meinen herzlichen Dank dafür, als Partner einen neuen Weg zu gehen im Bereich Stadtmarketing. Und wir haben auch einen Partner uns an unsere Seite gesucht und nachdem wir das erste Gespräch eigentlich auch geführt haben über Stadtmarketing und was man machen kann, haben wir uns doch dazu entschieden, auch die neuen Medien noch breiter zu nutzen.
0: Sowohl zum Infoterminal als auch zum neuen Verwaltungsfahrzeug, das ab sofort allen Mitarbeitern zur Verfügung steht, gab Manfred Walter vom Institut aus Heilbronn Auskunft. Gemeinsam mit allen Anwesenden ging es dann an die Enthüllung des neuen Fahruntersatzes. Der Elektrosmart ist einer der letzten dieser Baureihe und wird für die kommenden 5 Jahre des Öfteren in Hettstedt unterwegs sein. Wer bis dahin noch nie in den Genuss des Fahrens eines Smarts bzw. Elektroautos gekommen war, hatte vor Ort die Möglichkeit dazu. Nun konnte auch das Infoterminal im Bürgerbüro enthüllt und ausprobiert werden. Per Touchscreen können sich hier Interessierte über die Stadt Hettstedt informieren. Die Unternehmen, die das Projekt mit rund 40.000 Euro sponserten, erhielten die Möglichkeit, sich auf der digitalen Plattform zu präsentieren.
2: Herzlich willkommen, hieß es am Montag auf der Wiese für die ersten Besucher. Nein, keine Frühbucher, denn die ersten Gäste waren Vertreter zahlreicher Medien aus der Region und darüber hinaus. Außerdem waren Verantwortliche aus den einzelnen Bereichen bzw. für die Höhepunkte im vollgepackten Programm der 495. Eisleberwiese zugegen. Allen voran natürlich die Oberbürgermeisterin, gefolgt vom Leiter des Eigenbetriebes Märkte Sigmund Michalski. Ebenfalls, sozusagen im Präsidium, Helgard Wiegand, Geschäftsführerin des Bauernverbandes Mansfeld-Südharz und zum Bauernmarkt am kleinen Wiesenwochenende sehr aktiv. Daneben die Wiesenschützenkönigin 2015 Christel Köhler. Ganz rechts außen Werner Mayer, Vorsitzender des Schaustellerverbandes Sachsen-Anhalt e.V. und Helmut Seitz, seit Jahren Cheforganisator des Thomas-Pyrin-Cups zur kleinen Wiese. Neuigkeiten gab es nicht nur zu den Fahrgeschäften. Oberbürgermeisterin Fischer plauderte auch von ihrer Präsenz in sozialen Medien und deren Verbindung zum großen Volksfest.
3: Und jeden Tag, seitdem ich bei Facebook bin, habe ich natürlich auch immer mal hierher geguckt, habe geguckt, wie geht's denn weiter, wie sieht's aus, musste wieder mal was posten. Viele Fahrgeschäfte, jeden Tag ein Stückchen mehr. Und ich muss sagen, die Fahrgeschäfte bieten natürlich hier in der Lutherstadt Eisleben für den Wiesenmarkt das Sahnehäubchen.
2: Erstmals stand bei dem Pressetermin der Sicherheitsaspekt zur Wiese besonders im Fokus, geschuldet der Entwicklung in der Welt und auch in Deutschland in den vergangenen Monaten.
4: Weil wir 495 Jahre Wiesenmarkt machen, haben wir nicht erst seit heute ein Sicherheitskonzept. Das existiert schon immer. Das wird jedes Jahr ordentlich, mindestens 3 Monate nachbereitet, aufbereitet nach der Wiese. Die Nachbetrachtung ist eigentlich das wichtigste Element für so ein Sicherheitskonzept, wo man genau weiß, was gibt es noch für Fehler, was können wir verbessern. Und eigentlich klappen wir das Buch des Sicherheitskonzeptes nie zu. Wir sind noch mehr wachsam, nicht nur wir, auch die Schausteller. Wir haben natürlich auf allen Positionen unser Personal erhöht. Für uns ist das Wesentliche, die Wachsamkeit aufrechtzuerhalten, mit allen Kräften zu unterstützen und Was wir aber auch nicht seit diesem Jahr erst machen, wir appellieren an unsere Besucher, lassen Sie großes Gepäck und Rucksäcke weg. Ich sag mal, das haben wir in der Vergangenheit schon gemacht. Damals mit dem Hintergrund, dass nicht zu viele Flaschen mitgebracht werden, weil das immer Wurfgeschosse sind. Denn bei uns sind ja Flaschen eigentlich im Verkauf nicht erlaubt. Und heutzutage muss man halt damit rechnen, wenn man so ein Gepäck mitbringt, dass man kontrolliert wird.
2: Über die Wiese nur zu reden, ist wie über leckeres Essen nur zu lesen. Wer die Wiesenneuheiten und natürlich das Flair erleben will, dem würde unser Video nicht wirklich helfen. Doch auch hier hat die Oberbürgermeisterin am Ende eine Lösung parat.
5: Ich rufe im Namen von meinem Maskottchen Wiesi selbstverständlich alle Zuschauer auf, hier zum 495. Eisleber-Wiesenmarkt, dem größten Volksfest Mitteldeutschland, hierher zu kommen, einmal zu genießen, zu entspannen, die Fahrgeschäfte zu genießen und eine schöne Zeit zu verleben. Ihnen allen ein herzliches Willkommen. Wes morcht, muss sein.

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ist Sonntag, es ist Zeit, dass wir aufblicken zu dir. Wir kommen mit unseren Ängsten, mit unseren Sorgen, mit all dem, was uns belastet. Dein helles und klares Wort ist die Leuchte für unseren Weg. Sei mit den Suchenden und Fragenden und Zweifelnden. Öffne unsere verschlossenen Herzen für deine große und befreiende Wahrheit. Wir danken dir für deine Nähe an diesem Morgen und für diese Gemeinschaft. Lass uns gestärkt und getröstet und furchtlos unseren Weg gehen. Durch Jesus Christus, deinen Sohn, unseren Herrn. Amen.

Wir befinden uns also am Ort wichtiger religiöser Prägung für Novalis. Und ich kann das nur mit ganz großer Freude mit ansehen, und das berührt mich auch innerlich sehr, dass diese Kirche nun unter viel Mühen, mit großem Einsatz, natürlich, auch wenn es gefördert wird, unter ständigem Geld sorgen. Und für diese Förderung sei an dieser Stelle einmal hier öffentlich gedankt, allen denen, die daran beteiligt sind, im Kreis, im Regierungsbezirk, im Land Sachsen-Anhalt. Und diese Förderung geht hoffentlich von heute an, wäre mein Wunsch, kräftig weiter. Dass dieser Kirche nach und nach eine würdige Gestalt gegeben wird. Soweit diese Vorbemerkung. Ich erkenne bei Novalis zwei Linien, die nur scheinbar beziehungslos nebeneinander herlaufen. Die eine Linie, da ist ein junger Mann von unheimlichem Wissensdrang und poetischem Gestaltungsdrang geradezu besessen, wir können auch sagen beseelt, ersaugt Philosophie, Geschichte, Rhetorik, Naturwissenschaft, Bergbaukunde, Medizin, Mathematik, Literatur, Dichtung, Sprache und auch Kenntnistheorie, und man könnte das noch weiter fortsetzen, in sich auf. Es ist unglaublich, wenn man sich einmal die Fragmente, Studien, Tagebücher und Vorarbeiten ansieht, was er in wenigen Jahren sich angeeignet, durchgearbeitet hat und verknüpft hat. Er hat Kant gelesen, er hat Fichte durchgearbeitet und wahrscheinlich sogar verstanden. Ich bin bei Fichte immer gescheitert, muss ich sagen, ganz ehrlich. Und die andere Linie. Wir hören von ihr durch die Chöre mehrfach in diesem Gottesdienst. Wenn ich ihn noch habe, lass ich alles gern. Folg an meinem Wanderstabe, treu gesinnt nur meinem Herrn. Lasse still die anderen. Breite, lichte, volle Straßen wandern, die Bergpredigt dahin. Ich sage es jedem, das erlebt und auferstanden ist, österlicher kann ich mir es gar nicht vorstellen. Übrigens, Friedrich Engels hat auch in seiner Jugend fromme Gedichte gemacht. Man könnte ja sagen, fromme Gedichte wie Friedrich Engels. Und man hat sie dann später als seine Jugendsünden erklärt. Marx Engels Gesamtausgabe. Die geistlichen Lieder von Novalis, eine Jugendsünde. Und dann finden wir in Tagebüchern und Briefen etwa solche Sätze. Mit innigem Gebet und festem Vorsatz ist vieles möglich, sobald du ängstlich wirst und traurige, bängliche Vorstellungen sich dir aufdringen, fange an, recht herzlich zu beten.

diejenigen, die hier in Widerstedt längere Zeit leben oder hier einmal gewirkt haben oder öfter einmal hierher gekommen sind, werden vielleicht mit mir die Meinung teilen, dass das eigentlich unglaublich ist. Man hat befürchtet, hier wird alles abgerissen. Und übrigens damit auch eine Wurzel abgehauen, ausgerissen, die für unser Leben, ich glaube, auch für die Menschlichkeit einer solchen Gegend unheimlich wichtig ist. Und dann hat es eben einfach viele Menschen gegeben, einige kenne ich persönlich, kann ich aber gar nicht alle nennen, die dem auf je eigene Art und Weise Widerstand entgegengesetzt haben. Zunächst erst einmal Widerstand. Zunächst erst einmal die Frage, geht es nicht anders? Ideen dazu. Und dann natürlich auch kräftiges Handeln. Und das bezog sich erstmal auf das Schloss, wenn man die Geschichte länger verfolgt und ich weiß nicht, also ich als ich das erste Mal hier war, habe auch noch gedacht, naja, also Schloss, ja, aber mit der Kirche, das will man wohl nicht packen. Also da war ich zu sehr Pessimist, schönen Dank allen, die nicht so pessimistisch waren, die da den Schwung behalten haben, denn es ist eine große Freude. Und ein kleines Ostern. Kleines Poster. Und ich sage auch, es ist lebensnotwendig, solche Hoffnung. Und ich sage Ihnen auch, es ist nicht nur eine Frage von Geld. Es wird auch eine Frage von Geld sein und bleiben. Und ich will auch gerne mich da weiter drum kümmern, ohne dass ich heute Schecks mitbringe. Aber es wird nicht nur eine Frage von Geld sein. Das hat sich gezeigt. Und ich bin übrigens ganz sicher, wir dürfen diese Seelen unserer Gesellschaft und damit auch die Seelen des Lebens eines jeden Einzelnen in dieser Gesellschaft nicht verkümmern lassen. Und wenn man es dann mit Novalis und der blauen Blume sagt, Notfall.

Nein, eigentlich immer wird man sie suchen müssen. Und man wird nicht denken können, dass das Leben dann erfüllt wäre, wenn sie gefunden ist. Nein, gelegentlich liegt die Erfüllung im Suchen. Und insofern würde ich sagen, machen wir uns jetzt keine großen Gedanken darüber, ob das noch 5 oder 10 oder 20 Jahre dauert, ehe das, was manche sich auch um diese Kirche und das Gelände herum erträumen, richtig Wirklichkeit ist. Wir bleiben auf dem Wege und zeigen wir diese Schätze auch vielen in der Welt. Wird ja in Deutschland derzeit viel über das Wort Stolz sein diskutiert. Und es mag ambivalent sein, aber etwas zu haben in der eigenen Geschichte, das man gerne anderen zeigt, an das man sich gerne erinnert und auf das man in diesem Sinne stolz sein kann, auch das ist lebensnotwendig. Und ich wünsche mir, dass hier dieser Ort, Schloss, die Kirche, die Geschichte mit Novalis etwas ist, auf das die Menschen in dieser Region mit gutem Gewissen stolz sein können, weil es ihnen, indem sie darauf stolz sind, auch ein Stück Heimat ist und Heimat bleibt. Ich denke, das nun wiederum wäre ganz im Sinne von Novalis selber und darum ein guter Anknüpfungspunkt an unsere Zukunft am 200. Todestag von Novalis. In diesem Sinne, allen, die daran mitgewirkt haben, herzlichen Dank und uns allen noch viel Mut, viel Schwung und viel Wärme in die Herzen, trotz dieser kalten Kirche.

0: erlebt, dass wir die Stiftung gegründet haben. Herr Dr. Med. Arvid Grieshaber hat das Stiftungsgeschäft vollzogen, indem er eine Urkunde unterzeichnet hat. Bei dieser Gelegenheit ist auch ein sehr kostbarer, eigens für diesen Tag angefertigter Leuchter übergeben worden. Den hat eine junge Künstlerin, die jetzt in Rostock lebt, an der Kunsthochschule in Giebichenstein ausgebildet wurde, in Handarbeit gefertigt aus Silberschmiedearbeit mit Zitatgravuren von Novalis und einem sehr großen Karfunkelstein. Dieser Leuchter soll hier im Haus bei Novalis bleiben und wir hoffen und wünschen, dass er auch bald in die Novaliskirche einziehen kann.
1: 20. März 2001 ist ein besonderer Tag und dies in einem zweifachen Sinne. Es ist der 200. Todestag von Novalis und doch zugleich und vor allem ein Geburtstag. Der Tag, an dem die Novalis-Stiftung das Licht der Welt erblickt. Wir alle setzen in diese Stiftung voller Freude große Hoffnungen und Erwartungen. Sehr große. Ja, wie wir ahnen, vermutlich zu große. Aber das kann und darf ja gar nicht anders sein, wenn es ein Neugeborenes aus der Taufe zu heben gilt. Selbst wenn nicht alle Knabenmorgenblütenträume reifen werden, so dürfen wir doch sagen, die Gründung der Novalis-Stiftung am 200. Todestag des Dichters ist eine schöne Variation auf seinen Grundgedanken, der Tod sei eigentlich kein Ende, sondern eine Verwandlung, ja der Beginn zahlloser Verwandlungen. Zwischen dem Werk von Novalis und den Ideen, die die Stiftungsgründung motivieren und begleiten, lassen sich viele Fäden spinnen. Und ich bin sicher, dass der Dr. Grieshaber gleich ein sehr dichtes Gewebe vor unseren Augen und Ohren entfalten wird. Ich will mich daher auf einen zunächst eher prosaisch wirkenden Aspekt beschränken. Die Gründung einer privaten Stiftung ist ein kulturpolitischer Akt von herausragender Bedeutung. Denn hier engagiert sich ein Privatmann in ganz außergewöhnlichem Maße für die Kultur der Gemeinschaft. Und zwar selbstlos und in einer auf Dauer gerichteten Art und Weise. Wie sehr dies ein kulturpolitischer Akt auch im engeren Sinne ist, das ist bei der Novalis-Stiftung schon daran erkennbar, dass ihre Gründung in Anwesenheit der politischen Spitze des Landes stattfindet und mit dem Abschluss eines Kooperationsvertrages mit dem Landkreis verbunden ist. Solches Denken und Handeln, das innere und äußere Tätigkeit, Privates und Öffentliches aufeinander bezieht, entspricht dem Geist von Novalis.

0: Hallo und herzlich willkommen, liebe Zuschauerinnen und Zuschauer bei Punktum, Ihrem regionalen Fernsehprogramm am heutigen Montag. Ja, es war natürlich ein hektisches Wochenende in vielerlei Hinsicht. Sie werden es sicherlich verfolgt haben. Es gab ja die beiden Wahlen in Mecklenburg-Vorpommern und Berlin mit den bekannten Ergebnissen. Zum ersten Mal wird es in Mecklenburg-Vorpommern einen Landtag ohne CDU geben. In Berlin hat die Linke gewonnen, was nur die Schlagzeilen, die Eckdaten, noch viele, viele andere Fakten und ja, Ereignisse gibt es ja da drumherum. Aber kommen wir zu unseren regionalen Ereignissen. Da ist ja so, dass heute die Wiese erstmal zu Ende geht und wer nicht genug bekommen hat, hat ja am kommenden Wochenende Gelegenheit, die Kleine zu besuchen. Morgen wollen wir Ihnen einen kürzeren Beitrag zeigen über das, was sich hier so zugetragen hat auf der Eisleberwiese und dann etwas später noch den gewohnten langen Film darüber. Ja, wenn wir gerade über solche Themen reden, zum zünftigen Oktoberfest am 3. Oktober wird auf den Röhrichtschacht Wettelrode eingeladen. Von 11 bis 17 Uhr werden deftige hausgemachte Schweinshaxen und andere herzhafte Speisen aus der Bergmannsklause serviert. Für das Haxenessen wird dringend um Voranmeldung bis zum 30. September gebeten. Die musikalische Unterhaltung übernehmen zwei beliebte Musiker aus der Region. Es gibt Live-Musik mit der, sondern also eigentlich noch schon mehr, zwei Gruppen sozusagen oder Einzelkünstler, nämlich die Rena Band und die spielt von 11 bis 14 Uhr und dann Jet Mahoney von 14 bis 17 Uhr. Der Eintritt in das Bergbaumuseum über Tag ist an diesem Tag frei und für Seilfahrten gelten die regulären Preise. Auch hier wird eine Anmeldung unbedingt empfohlen. Das Ganze also, wenn man sich da informieren will, Erlebniszentrum Bergbau, Röhrichtschacht Wettelrode, Lede 7, 06526, Sangerhausen, Telefonnummer Sangerhausen 587816 oder am besten über E-Mail info@röhrichtschacht.de. Mit Irgendwas mit Kellner kommt am 3. und 4. Oktober bereits das dritte Musical des aus Eisleben stammenden Leonard Rothschäfer auf die Foyerbühne des Theaters Eisleben. Nachdem seine ersten beiden Inszenierungen eher ernste Themen behandelten, erwartet das Publikum diesmal eine unterhaltsame Musical-Komödie. Mit dem Stück setzt das Theater die Zusammenarbeit mit regionalen Kulturschaffenden fort und bietet eine humorvolle Unterhaltung für Jung und Alt. Am 3. Oktober findet das Ganze um 19.30 Uhr statt und am 4. um 15 Uhr. Tickets sind an der Theaterkasse in der Bucherstraße und der Abendkasse sowie online unter theater-eisleben.de oder telefonisch unter Eisleben 60 20 70 erhältlich.
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Fest in Sangerhausen zog bei bestem Wetter wieder tausende Besucher an. Drei Tage lang folgte so in der Rosenstadt ein Highlight dem nächsten. Kulinarische Genüsse, Marktstände, Fahrgeschäfte und jede Menge Live-Musik boten für jeden etwas. Auf gleich vier Bühnen waren vier Bands, 15 DJs und 200 weitere Mitwirkende zu erleben. Neben der bekannten Straße der Vereine und diesmal auch einem Platz der Unternehmen, gab es an der Roseninsel auch einen gut besuchten Line-Dance-Marathon mit dem in der Szene deutschlandweit bekannten Dirk Osterloh aus Walhausen. So studierte er zum Beispiel im Gedenken an die kürzlich verstorbene Country-Ikone Dolly Parton eines ihrer bekanntesten Lieder 9 to 5 mit den tanzinteressierten Damen und Herren ein.

Ja, hallo, ich bin einfach Dirk. Für alle Line Dancer gibt es einfach immer nur Line Dance oder Line Dance Dirk. Und ich bin jetzt seit Freitag schon 17 Uhr bis heute Sonntag bin ich schon auf dem Kobermännchenfest. Hier habe eine Bühne komplett mit für die Line Dancer gestellt. Das heißt, hier treffen sich Line Dancer aus ganz Deutschland, die von überall herkommen und sich dann hier treffen und die Tänze zusammen tanzen. Und nebenbei unterrichte ich immer mal was Neues und sorge natürlich für viel Spaß, auch für alle Gäste, die mal zugucken und die mitmachen wollen.

Tag zuvor hatte er Osterloh gemeinsam mit dem Kobermännchen alias Steffen Rüdiger im Weindorf der Familie Peche einen Flashmob mit unglaublichen 200 Tänzerinnen und Tänzern zelebriert. Das gab es noch nie in der Rosenstadt und war so etwas ganz Besonderes zum Jubiläum. Gleich 5 Schalmeienkapellen wie diese aus Löbejün waren beim 30. Kobermännchenfest präsent und kamen auf ihrem Weg durch die Stadt auch am Weindorf vorbei.

Übrigens das Trinkgeld, das während der drei tollen Tage in die Kasse der Firma Weingeist Teekunst der Familie Peche und aller Helfer floss, wird auch in diesem Jahr wieder an den Wünschewagen gespendet. 515 Euro kamen zusammen, worauf das gesamte Team sehr stolz ist.

So sieht er aus, der Spielplatz Zukunft in Bendorf. Am 15. September sollte er feierlich eröffnet werden. Dazu wurden viele Gäste erwartet, auch die Mädchen und Jungen der Kita Pusteblume im Ort. Sie eröffneten die Veranstaltung mit einem kleinen Programm, bevor Bürgermeister Matthias Jentsch das Wort ergriff.

0: Also ich möchte Sie erstmal alle recht herzlich heute hier im Namen der Gemeinde Bendorf in Bendorf recht herzlich begrüßen. Zukunft, Spielplatz Zukunft. Wenn wir an die Zukunft denken, was kann man Besseres als Idee haben, als einen Spielplatz zu bauen? Und vor 4 Jahren kam die Idee durch Gerhard an mich heran, lass uns doch gemeinsam für Bendorf an dieser Stelle, wo schon ein Spielplatz existierte, einen neuen Spielplatz errichten. 4 Jahre ist eine verdammt lange Zeit, aber ich glaube, es hat sich gelohnt, die 4 Jahre zu investieren an Gedanken, an Überlegungen, Unterstützer ins Boot zu holen. Und wir haben hier nicht nur einen Spielplatz geschaffen, sondern auch, das soll ein Ort sein, wo wir uns in Zukunft, wo alle Generationen sich treffen können. Ein Ort der Freude, des Spiels, des Spaß. Wir haben hier versucht, moderne Spielgeräte im Einklang mit herkömmlichen an Sandkasten. Ja, wir haben Verweilinseln, wir haben auch ein Konzept entwickelt, wo wir moderne Medien, nämlich ich kann hier vorne auf der einen Bank sogar mein Handy laden, ich kann hier hinten mein Fahrrad laden. Wir haben eine neue öffentliche Toilette hier in Bendorf geschaffen, die mit modernen Medien zu öffnen ist. Also ich glaube, hier beginnt nicht nur die Zukunft, in Bendorf ist die Zukunft. Wir sind ein wunderbarer Ort, wir sind ein Wohlfühlort und wir sind vor allen Dingen, wir haben innerhalb von 2 Jahren jetzt den 2. Spielplatz eröffnet. Also es ist eine hohe Schlagzahl. Wir arbeiten gerade daran, den 3. Spielplatz vorzubereiten, sodass wir wirklich sagen können, wir sind eine kinderfreundliche Gemeinde.
1: Er dankte allen, die dieses Projekt möglich gemacht haben, so der BWB oder der lokalen Liedergruppe, den ausführenden Gewerken und Firmen aus der Region, dem Architekten, aber auch dem Bauamt Hellbrau, um nur einige zu nennen. Sie alle arbeiteten zusammen, damit dieser Tag hier heute stattfinden konnte. Aber dann konnten die Hauptpersonen, nämlich die Kinder, ihren Spielplatz in Besitz nehmen.
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1: Der DAX notierte am Montagvormittag bei 25.468,24 Punkten, der TecDAX bei 3.980,34 Zählern und der Euro war 1 US-Dollar 14,76 wert.
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1: In der Nacht zum Dienstag ist es gering bis wechselnd bewölkt und niederschlagsfrei. Die Tiefstwerte sinken auf 9 bis 7 Grad, der Wind weht schwach aus Nordwest. Am Dienstag wird es anfangs wolkig bis stark bewölkt. Ab dem Nachmittag geht die Bewölkung zurück und es wird trocken. Die Tageshöchsttemperatur erreicht 18 bis 20 Grad, der Wind weht schwach aus Nordwest. In der Nacht zum Mittwoch ist es gering bewölkt, teils wolkig und niederschlagsfrei. Die Tiefstemperaturen sinken auf 8 bis 4 Grad, der Wind weht schwach aus unterschiedlichen Richtungen. Am Mittwoch ist es zunächst heiter bis wolkig, später verdichtet sich die Bewölkung, es bleibt trocken. Die Tageshöchstwerte erreichen 19 bis 21 Grad, der Wind weht schwach aus Südwest. In der Nacht zum Donnerstag ist es stark bewölkt bis bedeckt, mit gelegentlichen Regen muss gerechnet werden. Dieser kann teils schauerartig, verstärkt oder gewittrig durchsetzt sein. Die Temperaturen gehen auf 11 bis 8 Grad zurück, der Wind weht schwach aus West. Am Donnerstag werden viele Wolken erwartet. Anfangs besteht ein geringes Regenrisiko. Später geht die Bewölkung zurück und es wird weitgehend trocken. Die Tageshöchstwerte erreichen 18 bis 20 Grad. Der Wind weht meist schwach und dreht von Süd auf West.
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1: Um 11 Uhr waren es 17 Grad, die Luftfeuchtigkeit betrug 53% und der Luftdruck 1026 Hektopascal.
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8: 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Klosterkultur im Mansfelder Land, vom Hochmittelalter bis zu den Folgen des Bauernkrieges. So das Thema einer Tagung vom 21. bis 22. Februar 2025 in der Eisleber Malzscheune, organisiert vom Mansfelder Geschichts- und Heimatverein Lutherstadt Eisleben e.V. und dem Landesamt für Denkmalpflege und Archäologie Sachsen-Anhalt. Zahlreiche Unterstützer machten diese Veranstaltung erst möglich.

0: die durch den Landrat des Landkreises Mansfeld-Südharz, André Schröder, eröffnet wurde.
1: Meine sehr verehrten Damen und Herren, der Südharz und das Mansfelder Land standen vor 500 Jahren im Zentrum der Bauernaufstände im mitteldeutschen Raum. Die Unruhen waren nicht isoliert. Sie haben an verschiedenen Schauplätzen stattgefunden. Zwischen 1524 und 1526 zählen dazu beispielsweise das Oberrheingebiet, Württemberg, Oberschwaben, Franken, Thüringen, Rheinland, Tirol und sogar Salzburg. Silberfunde hier in der Region, in den Gebirgen der Umgebung, machten damals die Grafschaften von Mansfeld reich. Die Bauern und die Bergknappen blieben dagegen bettelarm. Luther verhieß ein besseres Leben im Jenseits. Die Mühsal des irdischen Lebens sei eine Prüfung für das spätere Leben im Himmelreich. Jeder Untertan habe sich der gottgewollten Ordnung zu unterwerfen. Veränderungen seien maximal im Miteinander der Regierung, Grafen, Fürsten und den Regierten, den Bauern, den Handwerkern, den Bergleuten möglich. Reformation heißt Transformation, so würde man das vielleicht heute sagen. Das sah Thomas Münzer natürlich völlig anders. Er forderte in seiner in die Geschichte eingegangenen Fürstenpredigt, das war im Juli 1524 auf Vorburg Schloss Altstädt, ein gottgefälliges Regieren durch die Herrschenden ein. Hier würde man sagen, in Neudeutsch, Good Governance ist God Governance. Setze der Landesherr sein Schwert nicht dafür ein, eine gerechtere Welt zu schaffen, dann habe das einfache Volk das Recht, das Schwert in die eigenen Hände zu nehmen. Münzer bezeichnete sich als von Gott gesandt, forderte die Fürsten auf, sich an seine Seite zu stellen. Münzer war weder Satan noch ein Vorkämpfer für den Sozialismus, vielmehr ein Theologe des apokalyptischen Umsturzes. Vielleicht markiert die Fürstenpredigt den Übergang vom Mittelalter zur Neuzeit. Kann man aber Thomas Münzer schon zu einem ersten Demokraten machen, zu einem Sozialrevolutionär? Oder war er weniger an Sozialgerechtigkeit für alle interessiert, als vielmehr an einer christlichen Endzeitgemeinde, an einer Gemeinde auserwählter? Also fest steht, neben Luthers Bibelübersetzung vollzieht sich eine zweite weltverändernde Tat hier in unserer Region. Man kann die Geschehnisse vor 500 Jahren nicht ohne das Verständnis der damaligen Glaubenswelt begreifen. Für jeden im Mittelalter lebenden Menschen stand die göttliche Abrechnung mit Fegefeuer, Teufel, Hölle, Paradies im besten Falle unmittelbar bevor. Auch für den Prediger Thomas Münzer stand die Apokalypse, die göttliche Abrechnung, kurz bevor. Doch bevor Münzer seine Predigten hielt, er wandte sich übrigens als erster in deutscher Sprache an die Menschen, eine Sprache, die die Menschen auch verstanden. Neben dieser Verwirklichung des Reiches Gottes auf Erden wollte er die unteren Schichten für sich einnehmen. Der Bauernkrieg, meine sehr verehrten Damen und Herren, Sie wissen das natürlich, war ein Gemetzel mit Folgen. Nach zahlreichen Blutgerichten gerät die Reformation als Volksbewegung ins Stocken. Verwaiste Klöster, wir werden davon heute einiges hören, zerstörte Burgen, ja sogar ehemals freie Städte, gelangen in den Machtbereich der siegreichen Fürsten. Es gab auch in Form der Kirchenverwaltung sogar eine leichte Entschärfung der Leibeigenschaft, zum Beispiel beim Thema des Erbens. Meine sehr verehrten Damen und Herren, allein in Stolberg befinden sich drei authentische Orte des Bauernkrieges mit der Kulturkirche Schloss Stolberg und dem Museum Alte Münze. In Altstädt hielt Münzer auf Burg und Schloss Altstädt seine Fürstenpredigt. Das Schloss mit seiner Burgküche und Hofstube ist nicht nur beliebte Filmkulisse, sondern auch authentische Ortschaft prägender Geschichte, bis heute prägender Geschichte. Meine sehr verehrten Damen und Herren, ich bin ausgesprochen dankbar dem Land, ich bin aber auch nicht so unbescheidenes sagen, wir haben das kräftig eingewogen. Ich sehe gerade Frau Landrätin AD, Frau Klein hier. Wir haben, denke ich, gemeinsam in den Jahren immer dafür gerungen, dass für solche historischen Schwergewichte wie das Burg und Schloss Altstädt

auch das Land mehr Verantwortung übernimmt. Es ist mit der Einwerbung der Landesausstellung für dieses tolle Jubiläum gelungen, dass die Kulturstiftung des Landes in die Eigentümerschaft von Burg und Schloss Altstädt eintritt. Das hat Folgen auf Dauer und das kann dem Gemäuer nur gut tun. Im ersten Investitionsimpuls 9 Millionen zeigt, dass es das Land ernst meint damit, und in vielen anderen Bereichen arbeiten wir mit Landesbehörden gut zusammen. Im besonderen Fokus steht natürlich die Archäologie. Ich darf daran erinnern, die Malerbacher Kapelle, ein völlig verschüttetes Grundmauergerüst, was man aus der Erde gehoben hat. Archäologen haben es gefunden. Es war damals, es ist in Vergessenheit geraten, die Malerbacher Kirche, eine Wallfahrtskirche, in der man ja nicht nur Ablass, sondern eben Devotionalien getauscht hat und Geschenke gemacht hat. Auch das stand damals schon in der Kritik. Im März 1524, Münzer hat sich als Zeitzeuge zu erkennen gegeben, wurde diese Kapelle gestürmt, gebrandschatzt, niedergebrannt. Sie wurde dann der Vergessenheit anheimgestellt, jetzt wieder ausgegraben. Und das Tolle ist, auf diesem Feld nahe Altstädt sieht man an den Grundmauern den schwarzen Fleck, wo, jetzt darf ich es mal sagen, der Deutsche Bauernkrieg wirklich authentisch seinen Anfang nahm. Das ist wirklich so nochmal erlebbar zu machen, ist eine große Leistung. Und dann erwähne ich das Kloster Kaltenborn. Hier gibt es ja öffentliche Ausgrabungen. Bei Enselo ist ein Augustiner Chorherrnschrift zugänglich. Wohl ein sehr wohlhabender Konvent, wenn man die Spuren sieht, die dort gefunden worden sind. Und die Forschungsgrabungen werden in diesem Jahr dazu weitergehen. Sie werden im Zuge der Veranstaltung heute sicherlich beim Thema Klosterkultur noch vieles dazu hören. Münzer, der Reformator, ohne Kompromisse, schert sich um Weltlichkeit im Kleinen nicht. Er will die endzeitliche Revolution, darunter macht er es nicht, wird damit zum wichtigsten Gegenspieler Luthers innerhalb der reformatorischen Bewegung. Wer die Frommen behindert, hat kein Recht zu leben. Mal so ein Hammersatz kurz zitiert. Übrigens egal, ob reich oder arm. Klebt nicht an den toten Buchstaben der Bibel, gebt dem Heiligen Geist mehr Raum. Hier wird der Mensch direkt berührt. Meine sehr verehrten Damen und Herren, größer könnte der Gegensatz zu Luther nicht sein. Allein durch die Schrift zu wahren Glauben, hieß es bei ihm. Für Münzer undenkbar, eine viel zu billige Gnade, er sprach vom süßen Jesus, wäre das. Jeder Christ tritt quasi ganz persönlich die Nachfolge Jesu an. Das polarisiert bis heute. Und meine sehr verehrten Damen und Herren, das härteste Gericht geht der Stolberger nicht über die Fürsten, sondern über die Kirche selbst. Ich entschuldige mich schon jetzt für das Zitat. Die Kirche ist durch geistlichen Ehebruch zur Hure geworden. Der Gelehrten halber, die immer nur oben sitzen wollen, Herren, die fressen und saufen, Hurenhengste, Latscheißer, hochverdammte Bösewichte, ja, des Teufels Waffen. Ich zitiere Münzer, um zu zeigen, wie polarisiert, wie zugespitzt die Debatte zur damaligen Zeit, wie unversöhnlich der Streit dieser Tage tatsächlich war. Es bleibt indes Fragen zu stellen, die bis heute aktuell geblieben sind. Zum Beispiel das Verhältnis von Politik und Gesellschaft zur Wahrheit, zur Freiheit, zum Verhältnis zur Gewalt als Mittel der Wahl. Meine sehr verehrten Damen und Herren, keine dieser Fragen könnte heute aktueller sein. Ein bisschen Münzer ist in jeder Tagesschau dieser Tage. Im Gedenkjahr 1525, Gedenkjahr 1525, gut gesagt, im Gedenkjahr 2025 dürfen sich Einheimische und Gäste auf eine Vielzahl von Aktivitäten und Veranstaltungen freuen. Ich lasse den Teil weg, wo ich Ihnen alle Veranstaltungen aufführe. Dann würde ich nämlich heute Nachmittag noch etwas länger bei Ihnen bleiben. Ich erinnere nochmal an die Homepage Gerechtigkeit 1525, Gerechtigkeit in Brüsselin, also Schreibweise, gerechtigkeit1525.de. Da haben Sie immer die aktuellen

0: Terminplanung, die aktuellen Veranstaltungen, die stattfinden, möchte sie wärmstens empfehlen, weil wir uns wirklich viel vorgenommen haben dieses Jahr. Der Arbeitskreis Reformation, der die ganzen Dinge betreut und auch begleitet, eine Vernetzung der Akteure, übrigens von 60 Akteuren im gesamten Landkreis und darüber hinaus, zeigt, wie groß das Interesse, übrigens die heutige Veranstaltung auch, wie groß das Interesse an diesem Themenfeld ist und dass man sich einbringen möchte. Auf dieses bürgerschaftliche Engagement setzen wir zur Durchführung des Jubiläums in diesem Jahr in besonderer Weise. Wir sind uns bewusst, dass das Jubiläum das Licht der Öffentlichkeit, das Interesse von vielen Menschen in diesem Jahr auf das Bundesland, aber vor allem auf unseren Landkreis richten werden. Wir haben mit den Bundes-, Landes- und den kommunalen Mitteln 30 Millionen Euro zur Verfügung, um dieses Jubiläum, dieses Gedenkjahr zu gestalten. Wir arbeiten daran natürlich, dass das Interesse an uns dauerhaft anhält, auch über 2025 hinaus. Mit modernen Dauerausstellungen, mit sanierten Denkmälern und hoffentlich mit einem Selbstbewusstsein im Kernland deutscher Geschichte zu leben. Ich bitte Sie, uns, den Landkreis, die Kommunen dabei nach Kräften zu unterstützen. Nicht nur geografisch, auch kulturell und geschichtlich sind wir mittendrin. Was hier geschieht und geschah, bleibt bedeutsam. Sagen Sie es bitte ruhig weiter. Glück auf und Gottes Segen für Sie, für den Landkreis und für die heutige Veranstaltung. Vielen Dank.
1: Auch der Bürgermeister der Lutherstadt Eisleben, Carsten Staub, nutzte die Gelegenheit zu einem Grußwort.
2: Sehr geehrte Damen und Herren, liebe Tagungsgäste, es ist mir eine große Freude und Ehre, Sie hier in unserer Lutherstadt Eisleben zu einer Tagung begrüßen zu dürfen, die sich einem faszinierenden und vor allem bedeutsamen Kapitel unserer Geschichte widmet. Der Klosterkultur und der Klostergeschichte in Luthers Heimat, der ehemaligen Grafschaft Mansfeld. Kaum eine andere Institution hat über Jahrhunderte hinweg einen so prägenden Einfluss auf Kunst, Kultur und Bildung wie die Klöster. Sie waren nicht nur Orte des Glaubens, sondern vielmehr auch der Wissenschaft, der Heilkunde und vor allem auch der Schriftkunst. In einer Zeit, in der Wissen noch nicht frei zugänglich war, hüteten und vermehrten Klöster das geistige Erbe. Gerade im 15. Jahrhundert war unsere Region, das Heimatland Martin Luthers, geprägt von einer bemerkenswerten hohen Dichte an Klöstern, insbesondere Frauenklöster, in denen Bildung und Spiritualität eine besondere Symbiose eingingen. Doch wie so oft in der Geschichte blieb auch die Klosterkultur nicht von Umbrüchen verschont. Der Bauernkrieg, vorhin gerade für den Landrat schon angesprochen, dessen Beginn sich in diesem Jahr zum 500. Mal jährt, brachte Zerstörung und Plünderung, die vielen Klöster leider nicht überstanden. Das einst so reiche klösterliche Leben wurde empfindlich gestört, und nur wenige Städte konnten sich von diesen Erschütterungen erholen. Umso mehr erfüllt es uns mit Stolz, dass sich mit dem Kloster Helft ein Ort in unserer Lutherstadt Eisleben befindet, in dem klösterliches Leben wieder Einzug gehalten hat. Die Rückkehr der Zisterzienserinnen im Jahr 1999 war nicht nur ein bedeutender Schritt für die spirituelle Landschaft der Region, sondern vielmehr eine Würdigung der historischen Bedeutung dieses Ortes. Helfter war im Mittelalter ein Zentrum mystischer Theologie und strahlte weit über die Region hinaus. Namen wie Mechthild von Magdeburg, Mechthild von Hackeborn und Gertrud die Große stehen für eine beeindruckende geistige und literarische Tradition, die in der Geschichte Europas ihresgleichen sucht. Diese Tagung heute bietet eine großartige Gelegenheit, sich mit dieser reichen Klostergeschichte unserer Heimat zu befassen, neue Erkenntnisse zu gewinnen und in den Dialog mit ausgewiesenen Expertinnen und Experten zu treten. Ich bin mir sicher, dass wir dabei nicht nur Vergangenes betrachten, sondern auch Inspiration, insbesondere für die Zukunft, schöpfen werden. Denn das, was einst in den Klöstern gepflegt wurde, Bildung, Forschung, Gemeinschaft, bleibt für unsere Gesellschaft auch heute oder insbesondere heute von bleibendem Wert. Mein großes Dankeschön geht an dieser Stelle an Frau Klopfleisch und die Mitglieder des Heimat- und Geschichtsvereins, die hier maßgeblich diese Tage vorbereitet und mit viel Herzblut auch mit Inhalten gefüllt haben. Herzlichen Dank. Ich würde Frau Klopfleisch gerne bitten, nach vorne zu kommen. Und und ihr stellvertretend, ich weiß, es ist mal kein Werk eines Einzelnen, es ist eine Teamleistung, stellvertretend, Frau Knopfleisch, herzlichen Dank für die Durchführung dieser Tagung und auch viele weitere Tagungen. Alles Gute für Sie und ja, eine tolle Zeit, Sie dann auch noch hier am Rednerpult. Herzlichen Dank. Ja, mit Blick auf die Tagungsliste kann ich Ihnen allen sehr verehrte Gäste voller Zuversicht eine erkenntnisreiche und spannende Tagung wünschen, Anregungen, Diskussionen und inspirierende Begegnungen. Ich bin sehr froh, dass wir als Ritterstadt Eisleben, wir als Bürgermeister, Ihnen hier unsere Malzscheune, die bis vor wenigen Tagen auch noch immer wieder genutzt war von verschiedenen Tagungen, Gremiensitzungen etc., heute zur Verfügung zu stellen. Übermorgen haben wir hier das Briefwahllokal drin, als Sie sehen. Es wird rege genutzt, deswegen stand es unten wahrscheinlich im Eingangsbereich auch die Menschen stehen sehen. Aber die nächsten zwei Tage stehen im persönlichen Austausch, im fachlichen Beitrag. Herzlich willkommen in der Ritterstadt Eisleben. Für Sie eine gute Zeit, alles Gute und ganz viel Spaß. Dankeschön.
1: Eine fachliche Einführung gab es von Professor Dr. Michael Hecht vom Landesamt für Denkmalpflege und Archäologie Sachsen-Anhalt.
3: Auch ich freue mich, Sie zu unserer Tagung zur Klosterkultur im Mansfelder Land begrüßen zu dürfen. Es ist schön zu sehen, wie groß das Interesse an diesem Thema ist und wie viele sich der hier heute eingefunden haben. Das beweist, wie gut und wie sinnvoll es war, eine solche Veranstaltung zu organisieren und dass gerade im Jahr der intensivierten Erinnerung an den Bauernkrieg auch das Gedenken an die Klöster und die Klosterkultur eine wichtige Facette der historischen Rückschau darstellt. Ich begrüße Sie hier im Namen des Instituts für Landesgeschichte als Mitveranstalter, eine Einrichtung, die 2021 als neue Abteilung am Landesamt für Denkmalpflege und Archäologie Sachsen-Anhalt eingerichtet wurde und sich seitdem der Erforschung und Vermittlung der reichen und vielfältigen Geschichte unseres Bundeslandes widmet. Das Landesamt für Denkmalpflege und Archäologie mit dem Landesmuseum für Vorgeschichte ist Ihnen allen als wichtiger Akteur auf dem Feld der Geschichtskultur gut bekannt. Herausragende archäologische Funde und ihre gelungene museale Präsentation machen Sachsen-Anhalt nicht nur über die Bundeslandgrenzen hinaus bekannt, sondern schaffen auch Ankerpunkte im historischen Bewusstsein der Region. Das gilt ebenso für die große Dichte an UNESCO-Welterbestätten in Sachsen-Anhalt, die im Aufgabenbereich der Bau- und Kunstdenkmalpflege stehen. Mit dem Institut für Landesgeschichte am Landesamt konnte eine weitere Säule aufgerichtet werden, um die Auseinandersetzung mit der regionalen Vergangenheit zu stärken und damit auch Angebote für eine historische Identitätsbildung in unserem Bundesland zu intensivieren. Das Wissen um die vielfältigen und spannenden Facetten unserer Geschichte, die Beschäftigung mit der Vergangenheit, der eigenen Familie, des eigenen Ortes oder der Heimatregion, all das bringt nicht nur persönliches Vergnügen mit sich, sondern erzeugt auch Verbindung und Zusammenhalt. Vor diesem Hintergrund besitzt das Institut für Landesgeschichte am Hallischen Landesamt verschiedene Aufgaben. Im Zentrum stehen Forschungs- und Editionsprojekte zu vielfältigen Aspekten sachsen-anhaltischer Geschichte vom Mittelalter bis zum 21. Jahrhundert, etwa zur Stadtgeschichte, zu historischen Biografien, zum Braunkohlebergbau und Industriekultur oder auch zur Geschichte der innerdeutschen Grenzregion nach 1945. Zur Forschung gehört notwendigerweise die Vermittlung und Vernetzung. So haben wir in den vergangenen Jahren knapp 20 Tagungen und Vortragsreihen organisiert, die sich auch an eine breite Öffentlichkeit richten, nicht selten in Kooperation mit anderen Institutionen sowie Geschichts- und Heimatvereinen. Dass wir nach der Tagung zum Chronisten Cyriakus Spangenberg vor gut 2 Jahren nun bereits zum 2. Mal mit dem Mansfelder Geschichts- und Heimatverein zusammenarbeiten, liegt nicht nur daran, dass die hiesige Region voller spannender und zu entdeckender historischer Orte und Begebenheiten ist, sondern auch am Mansfelder Verein, der für solche Vorhaben einen verlässlichen und ungemein engagierten Partner abgibt. Bereits heute haben wir, so viel sei verraten, weitere Mansfelder Themen im Blick, sodass eine Fortsetzung dieser Zusammenarbeit möglich und wahrscheinlich ist. Jan lade ich Sie auch ein, in den Kaffeepausen einen Blick auf den Büchertisch zu werfen, ganz unten, den der Verlag Meyer und Mehran aufgerichtet hat und wo Sie sich neben anderen Publikationen des Landesamts auch die beiden Veröffentlichungsreihen des Instituts für Landesgeschichte und das Jahrbuch Sachsen und Anhalt anschauen können. Noch ein ganz kurzes Wort zum Tagungsthema. Klöster und die von ihnen ausgehenden kulturprägenden Wirkungen sind ein klassisches Thema der Landes-, Kirchen- und Ordensgeschichte. Bekanntermaßen spielten Klöster eine wichtige Rolle bei der Erschließung und beim Ausbau des Landes im frühen und hohen Mittelalter. Sie bildeten kulturelle Zentren als Bildungseinrichtungen, als Orte des Wissens und als Stätten zur Pflege der Memoria, also des liturgischen Totengedenkens, für die adligen Stifter und ihre Familien. Zugleich waren Klöster Mittelpunkte von Herrschaft, Verwaltung und wirtschaftlicher Tätigkeit. Als Besitzer von Land und grundherrschaftlichen Rechten interagierten sie mit den Städten und mit den Landbewohnern, waren also weit mehr als abgeschlossene Gemeinschaften, wie das Wort Klaustrum nahelegt. Auch die Architektur der Konvente verwies auf die vielfältigen Funktionen, wobei natürlich zwischen unterschiedlichen Epochen und verschiedenen Orden zu differenzieren ist. Die nachhaltigen Folgen, die Bauernkrieg und Reformation gerade für die Klöster in unserer Region zeitigten, haben den Blick auf dieses reiche historische Erbe ein gutes Stück verstellt. Das gilt sowohl für das öffentliche Bewusstsein wie für die historische Forschung, die für Sachsen-Anhalt in vielen Aspekten der Klostergeschichte noch am Anfang steht. Sei es hinsichtlich einer flächendeckenden Erfassung der einstigen reichhaltigen Klosterbestandes oder sei es hinsichtlich einer vertieften Aufarbeitung einzelner Orte und Konvente. Insofern scheint es ein sinnvoller Weg zu sein, zunächst kleinere Regionen wie hier das Mansfelder Land in den Blick zu nehmen, um zu neuen Erkenntnissen zu gelangen. Auf der Tagung heute und morgen sollen dabei sowohl allgemeine Aspekte der regionalen Klostergeschichte wie einzelne Klöster in den Blick genommen werden. Ich freue mich sehr, dass wir eine Vielzahl von Referentinnen und Referenten, vom etablierten Wissenschaftler bis zum studentischen Nachwuchs gewinnen konnten, die neue Aspekte präsentieren und zur Diskussion stellen werden. Dabei profitieren wir von einer interdisziplinären Perspektive, die Zugänge der Geschichtswissenschaft, der Kunstgeschichte und der Archäologie miteinander verbindet. Natürlich konnten nicht alle möglichen Themen behandelt werden und sicher werden sich im Laufe der nächsten 2,5 Tage auch weitere Fragen auftun. Dennoch bin ich mir sicher, dass wir viele neue Erkenntnisse gewinnen werden. Abschließend bleibt auch mir zu danken, vor allem dem Mansfelder Geschichts- und Heimatverein. Auch ich möchte das in erster Linie an Frau Klopfleisch adressieren, für das außergewöhnlich große Engagement bei der Vorbereitung und Durchführung der Veranstaltung unter zum Teil nicht einfachen Bedingungen. Ich weiß das sehr zu schätzen und auch allen ehrenamtlichen Helfern vor und hinter den Kulissen gilt mein großer Dank. Ich danke dem Land Sachsen-Anhalt, dem Landkreis Mansfeld-Südharz und der Standortentwicklungsgesellschaft in Sangerhausen für die finanzielle Förderung im Rahmen des Bauernkrieg-Gedenkjahres. Schließlich danke ich allen Referentinnen und Referenten für die Bereitschaft, heute oder morgen hier vorzutragen und Ihnen allen für Ihr Interesse. Ich wünsche uns eine spannende und ertragreiche Veranstaltung. Herzlichen Dank.
1: Und schließlich trat auch noch die Vorsitzende des Mansfelder Geschichts- und Heimatvereines Lutherstadt Eisleben e.V., Frau Klopfleisch, ans Rednerpult.
4: Also ich möchte Sie alle sehr, sehr herzlich begrüßen. Sie sind aus 6 Bundesländern angereist. Das ist unglaublich. Und leider müssen wir tatsächlich ca. 15 Personen absagen, weil die Stühle haben einfach nicht mehr. Und mehr passen in den Raum auch nicht rein. Also herzlich willkommen. Und ich möchte Dank sagen an den Landrat, dass er zu uns gekommen ist und dass diese Tagung auch erst möglich war. Er hat es schon so ein bisschen erwähnt. Er hat mit seinem Team Geld vom Land besorgt, damit diese vielen kleinen und großen Veranstaltungen im Rahmen dieses Münzergedenkens stattfinden können. So auch unsere Tagung. Und dass wir Geld bekommen haben, das haben wir der SEG, der Standortentwicklungsgesellschaft, zu verdanken. Auch sie haben einen großen

0: Anteil, dass wir hier die Tage heute durchführen können. Für den inhaltlichen Teil bin ich überhaupt nicht verantwortlich. Das war das Landesamt für Denkmalpflege, im Besonderen Professor Hecht, auch Ihnen vielen Dank. Sie haben die Referentin und die Referentin oder die Referenten ausgesucht und wir werden heute sehr viel zur Klostergeschichte hören. Dazu möchte ich gar nichts sagen, aber ich möchte mich auch bedanken bei Frau Knabe. Wir sitzen in einer Arbeitsgruppe beim Landkreis und ja, seit 2 Jahren schon, da haben wir gesagt, was machen wir denn in dieser Dekade bzw. in diesen Jahren Thomas Münzer gedenken. Und da haben wir uns die Tagung ausgedacht. Mein Mann fragte heute früh, wer hat sich das ausgedacht, dass du da so viel arbeiten musst? Ich sage, das war Frau Knabe. Nein, ganz so ist es nicht gewesen. Wir haben das beschlossen, auch im Vorstand beschlossen, unseres Vereins. Und die Tagung sollte eigentlich heißen Thomas Münzer, der Satan von Altstädt. Das war uns da so ein bisschen zu einseitig und wir haben eine wesentlich größere Geschichte und das ist die Klostergeschichte. Da hat natürlich Münzer auch etwas damit zu tun. Und Sie werden morgen bei der Exkursion von Frau Knabe im Kloster erfahren, welche Bedeutung das Kloster für uns hatte, aber immer noch hat und welche Geschichte dahinter steht. Wir haben einen Bus und es passen nur 53 ein. Also bitte rein in diesen Bus. Bitte nochmal ganz genau mit Frau Pinnack vorne an der Annahme klären, wer fährt morgen mit. Ich habe das eigentlich alles registriert. Es sind auch ein paar Pkw-Anreisende da. Also das muss wirklich laufen wie ein Schweizer Umweg. Ja. Ich habe aber noch in eigener Sache ein etwas Wort zu führen. Sie werden nachher bei der Pause sehen, wir haben für Sie wieder gebacken, gekocht nicht, aber gebacken, sodass wir Sie ganz herzlich einladen. Den finanziellen Teil der Versorgung haben wir als Heimatverein übernommen und das möchte ich auch wirklich so betonen. Und unsere Mitglieder haben wirklich nochmal Kuchen gebacken, damit sie auch, ich sag mal, heute ein schönes Kaffee trinken noch haben. Und dann steht da hinten eine Kirche. Wir haben da auch ein bisschen Material hingelegt und ich muss werben in eigener Sache. Wir Mitglieder vom Mansfelder Geschichts- und Heimatverein haben auch ein Projekt in der Stadt Eisleben mit Unterstützung der Stadt Eisleben übernommen und wollen diese Kirche, eine alte Bergbaukirche von 1864, revitalisieren. Wer ein paar Euro übrig hat, oder wenn es auch nur 1 Euro ist, dann können Sie den dort reinstecken. Und wir können aber auch Anteile verkaufen. Der kleinste Anteil ist 10 Euro, sodass wir es schaffen werden, irgendwann, hoffentlich auch mit Unterstützung auch des Landkreises, ein paar Fördermittel zu kriegen, sodass wir unseren Eigenanteil hier bringen können. Wir wollen diese Kirche ebenfalls als besonderen Ort in der Stadt Eisleben herrichten, als Tagungsstätte, als Hochzeitsort, als Familienort, als Kulturort. Ja, und jetzt möchte ich mich bedanken und wünsche Ihnen allen 2 schöne Tage. Morgen kommen nochmal andere Gäste, also heute gehen welche und morgen kommen nochmal andere Gäste, sodass wir wirklich ein bunt gemischtes Publikum haben. Und ich wünsche Ihnen jetzt alles, alles Gute für die beiden Tage. Danke.
1: Das umfangreiche Tagungsprogramm umfasste eine Vielzahl von Vorträgen. Ausgehend von der Frage, was ist eine Klosterlandschaft, wurden Kirchen und Klöster der Zisterzienser, Augustiner und Benediktiner in der Region beleuchtet. Und natürlich war auch Kloster Helfter in der vergleichenden Ordensgeschichte Gegenstand der Erörterung. Das waren nur einige der diskutierten Themen. Und schließlich fand ja auch noch die angesprochene Exkursion zum Kloster Helfter statt. Eine intensive und aussagekräftige Tagung für alle teilnehmenden Geschichtsinteressierten.
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0: Hallo und herzlich willkommen, liebe Zuschauerinnen und Zuschauer bei Punktum, Ihrem regionalen Fernsehprogramm am heutigen Montag. Ja, es war natürlich ein hektisches Wochenende in vielerlei Hinsicht. Sie werden es sicherlich verfolgt haben. Es gab ja die beiden Wahlen in Mecklenburg-Vorpommern und Berlin mit den bekannten Ergebnissen. Zum ersten Mal wird es in Mecklenburg-Vorpommern einen Landtag ohne CDU geben. In Berlin hat die Linke gewonnen. Das sind nur die Schlagzeilen, die Eckdaten, noch viele, viele andere Fakten und ja, Ereignisse gibt es ja da drumherum. Aber kommen wir zu unseren regionalen Ereignissen. Da ist ja so, dass heute die Wiese erstmal zu Ende geht und wer nicht genug bekommen hat, hat ja am kommenden Wochenende Gelegenheit, die Kleine zu besuchen. Morgen wollen wir Ihnen einen kürzeren Beitrag zeigen über das, was sich hier so zugetragen hat auf der Eisleberwiese und dann etwas später noch den gewohnten langen Film darüber. Ja, wenn wir gerade über solche Themen reden, zum zünftigen Oktoberfest am 3. Oktober wird auf den Röhrichtschacht Wettelrode eingeladen. Von 11 bis 17 Uhr werden deftige hausgemachte Schweinshaxen und andere herzhafte Speisen aus der Bergmannsklause serviert. Für das Haxenessen wird dringend um Voranmeldung bis zum 30. September gebeten. Die musikalische Unterhaltung übernehmen zwei beliebte Musiker aus der Region. Es gibt Live-Musik mit der, sondern eigentlich noch schon mehr zwei Gruppen sozusagen oder Einzelkünstler, nämlich die Rena Band und die spielt von 11 bis 14 Uhr und dann Jet Mahoney von 14 bis 17 Uhr. Der Eintritt in das Bergbaumuseum über Tag ist an diesem Tag frei und für Seilfahrten gelten die regulären Preise. Auch hier wird eine Anmeldung unbedingt empfohlen. Das Ganze, also wenn man sich da informieren will, Erlebniszentrum Bergbau Röhrichtschacht Wettelrode, Lede 7 06526 Sangerhausen, Telefonnummer Sangerhausen 587816 oder am besten über E-Mail info@röhrichtschacht.de. Mit Irgendwas mit Kellner kommt am 3. und 4. Oktober bereits das dritte Musical des aus Eisleben stammenden Leonard Rothschäfer auf die Foyerbühne des Theaters Eisleben. Nachdem seine ersten beiden Inszenierungen eher ernste Themen behandelten, erwartet das Publikum diesmal eine unterhaltsame Musical-Komödie. Mit dem Stück setzt das Theater die Zusammenarbeit mit regionalen Kulturschaffenden fort und bietet eine humorvolle Unterhaltung für Jung und Alt. Am 3. Oktober findet das Ganze um 19:30 Uhr statt und am 4. um 15 Uhr. Tickets sind an der Theaterkasse in der Bucherstraße und der Abendkasse sowie online unter theater-eisleben.de oder telefonisch unter Eisleben 60 20 70 erhältlich.
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Auch Ausgabe 30 des Kobermännchenfestes in Sangerhausen zog bei bestem Wetter wieder tausende Besucher an. 3 Tage lang folgte so in der Rosenstadt ein Highlight dem nächsten. Kulinarische Genüsse, Marktstände, Fahrgeschäfte und jede Menge Live-Musik boten für jeden etwas. Auf gleich 4 Bühnen waren 4 Bands, 15 DJs und 200 weitere Mitwirkende zu erleben. Neben der bekannten Straße der Vereine und diesmal auch einem Platz der Unternehmen, gab es an der Roseninsel auch einen gut besuchten Line-Dance-Marathon mit dem in der Szene deutschlandweit bekannten Dirk Osterloh aus Walhausen. So studierte er zum Beispiel im Gedenken an die kürzlich verstorbene Country-Ikone Dolly Parton eines ihrer bekanntesten Lieder, 9 to 5, mit den tanzinteressierten Damen und Herren ein.

Ja, hallo, ich bin einfach Dirk. Für alle Line Dancer gibt es einfach immer nur Line Dance oder Line Dance Dirk. Und ich bin jetzt seit Freitag schon 17 Uhr bis heute Sonntag bin ich schon auf dem Kobermännchenfest. Hier habe eine Bühne komplett mit für die Line Dancer gestellt. Das heißt, hier treffen sich Line Dancer aus ganz Deutschland, die von überall herkommen und sich dann hier treffen und die Tänze zusammen tanzen. Und nebenbei unterrichte ich immer mal was Neues und sorge natürlich viel Spaß, auch für alle Gäste, die mal zugucken und die mitmachen wollen.

Tag zuvor hatte er Osterloh gemeinsam mit dem Kobermännchen alias Steffen Rüdiger im Weindorf der Familie Peche einen Flashmob mit unglaublichen 200 Tänzerinnen und Tänzern zelebriert. Das gab es noch nie in der Rosenstadt und war so etwas ganz Besonderes zum Jubiläum. Gleich 5 Schalmeienkapellen wie diese aus Löbejün waren beim 30. Kobermännchenfest präsent und kamen auf ihrem Weg durch die Stadt auch am Weindorf vorbei.

Und übrigens das Trinkgeld, das während der drei tollen Tage in die Kasse der Firma Weingeist Teekunst der Familie Peche und aller Helfer floss, wird auch in diesem Jahr wieder an den Wünschewagen gespendet. 515 Euro kamen zusammen, worauf das gesamte Team sehr stolz ist.

So sieht er aus, der Spielplatz Zukunft in Bendorf. Am 15. September sollte er feierlich eröffnet werden. Dazu wurden viele Gäste erwartet, auch die Mädchen und Jungen der Kita Pusteblume im Ort. Sie eröffneten die Veranstaltung mit einem kleinen Programm, bevor Bürgermeister Matthias Jentsch das Wort ergriff.

0: also ich möchte Sie erstmal alle recht herzlich heute hier im Namen der Gemeinde Bendorf in Bendorf recht herzlich begrüßen. Zukunft, Spielplatz Zukunft. Wenn wir an die Zukunft denken, was kann man Besseres als Idee haben, als einen Spielplatz zu bauen? Und vor 4 Jahren kam die Idee durch Gerhard an mich heran, lass uns doch gemeinsam für Bendorf an dieser Stelle, wo schon ein Spielplatz existierte, einen neuen Spielplatz errichten. 4 Jahre ist eine verdammt lange Zeit, aber ich glaube, es hat sich gelohnt, die 4 Jahre zu investieren an Gedanken, an Überlegungen, Unterstützer ins Boot zu holen. Und wir haben hier nicht nur einen Spielplatz geschaffen, sondern auch, das soll ein Ort sein, wo wir uns in Zukunft, wo alle Generationen sich treffen können. Ein Ort der Freude, des Spiels, des Spaß. Wir haben ja versucht, moderne Spielgeräte im Einklang mit herkömmlichen an Sandkasten. Ja, wir haben Verweilinseln. Wir haben auch ein Konzept entwickelt, wo wir moderne Medien nämlich, ich kann hier vorne auf der einen Bank sogar mein Handy laden, ich kann hier hinten mein Fahrrad laden. Wir haben eine neue öffentliche Toilette hier in Bendorf geschaffen, die mit modernen Medien zu öffnen ist. Also ich glaube, hier beginnt nicht nur die Zukunft, in Bendorf ist die Zukunft. Wir sind ein wunderbarer Ort, wir sind ein Wohlfühlort und wir sind vor allen Dingen, wir haben innerhalb von 2 Jahren jetzt den 2. Spielplatz eröffnet. Also es ist eine hohe Schlagzahl. Wir arbeiten gerade daran, den 3. Spielplatz vorzubereiten, sodass wir wirklich sagen können, wir sind eine kinderfreundliche Gemeinde.
1: Er dankte allen, die dieses Projekt möglich gemacht haben, so der BWB oder der lokalen Liedergruppe, den ausführenden Gewerken und Firmen aus der Region, dem Architekten, aber auch dem Bauamt Hellbrau, um nur einige zu nennen. Sie alle arbeiteten zusammen, damit dieser Tag hier heute stattfinden konnte. Aber dann konnten die Hauptpersonen, nämlich die Kinder, ihren Spielplatz in Besitz nehmen.
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1: Gemeinsam leben, gemeinsam feiern. Das Senioren- und Pflegeheim Hettstedt in der Sebastian-Kneipp-Straße feiert sein 25-jähriges Jubiläum am 30. September ab 14.30 Uhr. Freuen Sie sich auf musikalische Unterhaltung, Kaffee und Kuchen, Begegnungen und Gespräche sowie ein buntes Programm.
3: Am 10. Oktober ab 15 Uhr findet wieder Herbstzauber auf dem Schmidtschacht Hellbrau statt. Mit Blasmusik, kleinem Bergaufzug, Grillen, Lagerfeuer, Feuerwerk und vielem mehr. Am Reformationstag finden von 15 bis 20 Uhr 3 hochrangige Konzerte in der St. Andreaskirche statt. Gestaltet vom Mitteldeutschen Kammerorchester, Kirchenmusikdirektor Thomas Ennbach an der Orgel, unter der Leitung von Kirchenmusikdirektor Dietrich Ehrenwert.
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0: Der Wind weht schwach aus Nordwest. In der Nacht zum Mittwoch ist es gering bewölkt, teils wolkig und niederschlagsfrei. Die Tiefstemperaturen sinken auf 8 bis 4 Grad, der Wind weht schwach aus unterschiedlichen Richtungen. Am Mittwoch ist es zunächst heiter bis wolkig, später verdichtet sich die Bewölkung. Es bleibt trocken. Die Tageshöchstwerte erreichen 19 bis 21 Grad, der Wind weht schwach aus Südwest. In der Nacht zum Donnerstag ist es stark bewölkt bis bedeckt, mit gelegentlichen Regen muss gerechnet werden. Dieser kann teils schauerartig, verstärkt oder gewittrig durchsetzt sein. Die Temperaturen gehen auf 11 bis 8 Grad zurück, der Wind weht schwach aus West. Am Donnerstag werden viele Wolken erwartet. Anfangs besteht ein geringes Regenrisiko. Später geht die Bewölkung zurück und es wird weitgehend trocken. Die Tageshöchstwerte erreichen 18 bis 20 Grad. Der Wind weht meist schwach und dreht von Süd auf West.
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0: Um 11 Uhr waren es 17 Grad, die Luftfeuchtigkeit betrug 53% und der Luftdruck 1026 Hektopascal.
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7: 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Klosterkultur im Mansfelder Land, vom Hochmittelalter bis zu den Folgen des Bauernkrieges. So das Thema einer Tagung vom 21. bis 22. Februar 2025 in der Eisleber Malzscheune, organisiert vom Mansfelder Geschichts- und Heimatverein Lutherstadt Eisleben e.V. und dem Landesamt für Denkmalpflege und Archäologie Sachsen-Anhalt. Zahlreiche Unterstützer machten diese Veranstaltung erst möglich, die durch den Landrat des Landkreises Mansfeld-Südharz, André Schröder, eröffnet wurde.
10: Meine sehr verehrten Damen und Herren, der Südharz und das Mansfelder Land standen vor 500 Jahren im Zentrum der Bauernaufstände im mitteldeutschen Raum. Die Unruhen waren nicht isoliert. Sie haben an verschiedenen Schauplätzen stattgefunden. Zwischen 1524 und 1526 zählen dazu beispielsweise das Oberrheingebiet, Württemberg, Oberschwaben, Franken, Thüringen, Rheinland, Tirol und sogar Salzburg. Silberfunde hier in der Region, in den Gebirgen der Umgebung, machten damals die Grafschaften von Mansfeld durch. Die Bauern und die Bergknappen blieben dagegen bettelarm. Luther verhieß ein besseres Leben im Jenseits. Die Mühsal des irdischen Lebens sei die

späteren Leben im Himmelreich. Jeder Untertan habe sich der gottgewollten Ordnung zu unterwerfen. Veränderung, sein maximales Miteinander der Regierung, Grafen, Fürsten und den Regierten, den Bauern, den Handwerkern, Bergleuten möglich. Reformation heißt Transformation, so würde man es vielleicht heute sagen. Das sah Thomas Münzer natürlich völlig anders. Er forderte in seiner in die Geschichte eingegangenen Fürstenpredigt, das war im Juli 1524 auf Burg und Schloss Altstädt, ein gottgefälliges Regieren durch die Herrschenden ein. Hier würde man sagen, in Neudeutsch, Good Governance ist God Governance. Setze der Landesherr sein Schwert nicht dafür ein, eine gerechtere Welt zu schaffen, dann habe das einfache Volk das Recht, das Schwert in die eigenen Hände zu nehmen. Münzer bezeichnete sich als von Gott gesandt, forderte den Fürsten auf, sich an seine Seite zu stellen. Münzer war weder Satan noch ein Vorkämpfer für den Sozialismus, vielmehr ein Theologe des apokalyptischen Umsturzes. Vielleicht markiert die Fürstenpredigt den Übergang vom Mittelalter zur Neuzeit. Kann man aber Thomas Münzer schon zu einem ersten Demokraten machen? Zu einem Sozialrevolutionär? Oder war er weniger an Sozialgerechtigkeit für alle interessiert, als vielmehr an einer christlichen Endzeitgemeinde, an einer Gemeinde auserwählter also? Fest steht, neben Luthers Bibelübersetzung vollzieht sich eine zweite weltverändernde Tat hier in unserer Region. Man kann die Geschehnisse vor 500 Jahren nicht ohne das Verständnis der damaligen Glaubenswelt begreifen. Für jeden im Mittelalter lebenden Menschen stand die göttliche Abrechnung mit Fegefeuer, Teufel, Hölle, Paradies im besten Falle unmittelbar bevor. Auch für den Prediger Thomas Münzer stand die Apokalypse, die göttliche Abrechnung, kurz bevor. Doch bevor Münzer seine Predigten hielt, er wandte sich übrigens als erster in deutscher Sprache an die Menschen, eine Sprache, die die Menschen auch verstanden. Neben dieser Verwirklichung des Reiches Gottes auf Erden wollte er die unteren Schichten für sich einnehmen. Der Bauernkrieg, meine sehr verehrten Damen und Herren, Sie wissen das natürlich, war ein Gemetzel mit Folgen. Nach zahlreichen Blutgerichten gerät die Reformation als Volksbewegung ins Stocken. Verwaiste Klöster, wir werden davon heute einiges hören, zerstörte Burgen, ja sogar ehemals freie Städte, gelangen in den Machtbereich der siegreichen Fürsten. Es gab auch Reformen der Kirchenverwaltung, sogar eine leichte Entschärfung der Leibeigenschaft, zum Beispiel beim Thema des Erbens. Meine sehr verehrten Damen und Herren, allein in Stolberg befinden sich drei authentische Orte des Bauernkrieges mit der Kulturkirche Schloss Stolberg und dem Museum Alte Münze. In Altstädt hielt Münzer auf Burg und Schloss Altstädt seine Fürstenpredigt. Das Schloss mit seiner Burgküche und Hofstube ist nicht nur beliebte Filmkulisse, sondern auch authentische Ortschaft prägender Geschichte, bis heute prägender Geschichte. Meine sehr verehrten Damen und Herren, ich bin ausgesprochen dankbar dem Land, bin aber auch nicht so unbescheiden, ich sage, wir haben das kräftig eingewogen. Ich sehe gerade Frau Landrätin AD, Frau Klein hier. Wir haben, denke ich, gemeinsam in den Jahren immer dafür gerungen, dass für solche historischen Schwergewichte wie das Burg und Schloss Altstädt ist, auch das Land mehr Verantwortung übernimmt. Es ist mit der Einwerbung der Landesausstellung für dieses tolle Jubiläum gelungen, dass die Kulturstiftung des Landes in die Eigentümerschaft von Burg und Schloss Altstädt eintritt. Das hat Folgen auf Dauer und das kann in den Gemäuern gut tun. Im ersten Investitionsimpuls 9 Millionen zeigt, dass es das Land ernst meint damit, und in vielen anderen Bereichen arbeiten wir mit Landesbehörden gut zusammen. Im besonderen Fokus steht natürlich die Archäologie. Ich darf daran erinnern, die Malerbacher Kapelle, ein völlig verschüttetes Grundmauergerüst, was man aus der Erde gehoben hat, Archäologen haben es gefunden. Es war damals, ist in Vergessenheit geraten, die Malerbacher Kirche, eine Wallfahrtskirche, in der man ja nicht nur Ablass, sondern eben devotional

0: getauscht hat und Geschenke gemacht hat. Auch das stand damals schon in der Kritik. Im März 1524, Münzer hat sich als Zeitzeuge zu erkennen gegeben, wurde diese Kapelle gestürmt, gebrandschatzt, niedergebrannt. Sie wurde dann der Vergessenheit anheimgestellt, jetzt wieder ausgegraben. Und das Tolle ist, auf diesem Feld nahe Altstädt sieht man an den Grundmauern den schwarzen Fleck, wo, jetzt darf ich mal sagen, der deutsche Bauernkrieg wirklich authentisch seinen Anfang nahm. Das ist wirklich so nochmal erlebbar zu machen, ist eine große Leistung. Und dann erwähne ich das Kloster Kaltenborn. Hier gibt es ja öffentliche Ausgrabungen bei Enselo. Ist ein Augustiner Vorherrschrift zugänglich. Wohl ein sehr wohlhabender Konvent, wenn man die Spuren sieht, die dort gefunden worden sind. Und die Forschungsgrabungen werden in diesem Jahr dazu weitergehen. Sie werden im Zuge der Veranstaltung heute sicherlich beim Thema Klosterkultur noch vieles dazu hören. Münzer, der Reformator, ohne Kompromisse, schert sich um Weltlichkeit im Kleinen nicht. Er will die endzeitliche Revolution, darunter macht es nicht. Wird damit zum wichtigsten Gegenspieler Luthers innerhalb der reformatorischen Bewegung. Wer die Frommen behindert, hat kein Recht zu leben. Mal so ein Hammersatz kurz zitiert. Übrigens egal, ob reich oder arm. Klebt nicht an den toten Buchstaben der Bibel, gebt dem Heiligen Geist mehr Raum. Hier wird der Mensch direkt berührt. Meine sehr verehrten Damen und Herren, größer könnte der Gegensatz zu Luther nicht sein. Allein durch die Schrift zu wahren Glauben, hieß es bei ihm. Für Münzer undenkbar, eine viel zu billige Gnade, er sprach vom süßen Jesus. Wäre das? Jeder Christ tritt quasi ganz persönlich die Nachfolge Jesu an. Das polarisiert bis heute. Und meine sehr verehrten Damen und Herren, das härteste Gericht geht der Stolberger nicht über die Fürsten, sondern über die Kirche selbst. Ich entschuldige mich schon jetzt für das Zitat. Die Kirche ist durch geistlichen Ehebruch zur Hure geworden. Der Gelehrten halber, die immer nur umsitzen wollen, Herren, die fressen und saufen, Hurenhengste, Lackscheißer, hochverdammte Bösewichte, ja, des Teufels Waffen. Ich zitiere Münzer, um zu zeigen, wie polarisiert, wie zugespitzt die Debatte zur damaligen Zeit, wie unversöhnlich der Streit dieser Tage tatsächlich war. Es bleibt indes, Fragen zu stellen, die bis heute aktuell geblieben sind. Zum Beispiel das Verhältnis von Politik und Gesellschaft zur Wahrheit, zur Freiheit, zum Verhältnis zur Gewalt als Mittel der Wahl. Meine sehr verehrten Damen und Herren, keine dieser Fragen könnte heute aktueller sein. Ein bisschen Münzer ist in jeder Tagesschau dieser Tage. Im Gedenkjahr 1525, Gedenkjahr 1525, gut gesagt, im Gedenkjahr 2025 dürfen sich Einheimische und Gäste auf eine Vielzahl von Aktivitäten und Veranstaltungen freuen. Ich lasse den Teil weg, wo ich Ihnen alle Veranstaltungen aufführe. Dann würde ich nämlich heute Nachmittag noch etwas länger bei Ihnen bleiben. Ich erinnere nochmal an die Homepage Gerechtigkeit 1525, Gerechtigkeit mit Y, alte Schreibweise, gerechtigkeit1525.de. Da haben Sie immer die aktuellen Terminplanungen, die aktuellen Veranstaltungen, die stattfinden. Ich möchte Sie wärmstens empfehlen, weil wir uns wirklich viel vorgenommen haben dieses Jahr. Der Arbeitskreis Reformation, der die ganzen Dinge betreut und auch begleitet, eine Vernetzung der Akteure, übrigens von 60 Akteuren im gesamten Landkreis und darüber hinaus, zeigt, wie groß das Interesse, übrigens die heutige Veranstaltung auch, wie groß das Interesse an diesem Themenfeld ist und dass man sich einbringen möchte. Auf dieses bürgerschaftliche Engagement setzen wir zur Durchführung des Jubiläums in diesem Jahr in besonderer Weise. Wir sind uns bewusst, dass das Jubiläum das Licht der Öffentlichkeit, das Interesse von vielen Menschen in diesem Jahr auf das Bundesland, aber vor allem auf unseren Landkreis richten wird. Wir haben mit den Bundes-, Landes- und den kommunalen Mitteln 30 Millionen Euro zur Verfügung, um dieses Jubiläum, dieses Gedenkjahr zu gestalten. Wir arbeiten daran natürlich, dass das Interesse an uns dauerhaft anhält, auch über 2025 hinaus. Mit modernen Dauerausstellungen, mit sanierten Denkmälern und hoffentlich mit einem Selbstbewusstsein im Kernland deutscher Geschichte zu leben. Ich bitte Sie, uns, den Landkreis, die Kommunen dabei nach Kräften zu unterstützen. Nicht nur geografisch, auch kulturell und geschichtlich sind wir mittendrin. Was hier geschieht und geschah, bleibt bedeutsam. Sagen Sie es bitte ruhig weiter. Glück auf und Gottes Segen für Sie, für den Landkreis und für die heutige Veranstaltung. Vielen Dank.
1: Auch der Bürgermeister der Lutherstadt Eisleben, Carsten Staub, nutzte die Gelegenheit zu einem Grußwort.
2: Sehr geehrte Damen und Herren, liebe Tagungsgäste, es ist mir eine große Freude und Ehre, Sie hier in unserer Lutherstadt Eisleben zu einer Tagung begrüßen zu dürfen, die sich einem faszinierenden und vor allem bedeutsamen Kapitel unserer Geschichte widmet. Der Klosterkultur und der Klostergeschichte in Luthers Heimat, der ehemaligen Grafschaft Mansfeld. Kaum eine andere Institution hatte über Jahrhunderte hinweg einen so prägenden Einfluss auf Kunst, Kultur und Bildung wie die Klöster. Sie waren nicht nur Orte des Glaubens, sondern vielmehr auch der Wissenschaft, der Heilkunde und vor allem auch der Schriftkunst. In einer Zeit, in der Wissen noch nicht frei zugänglich war, hüteten und vermehrten Klöster das geistige Erbe. Gerade im 15. Jahrhundert war unsere Region, das Heimatland Martin Luthers, geprägt von einer bemerkenswerten hohen Dichte an Klöstern, insbesondere Frauenklöster, in denen Bildung und Spiritualität eine besondere Symbiose eingingen. Doch wie so oft in der Geschichte blieb auch die Klosterkultur nicht von Umbrüchen verschont. Der Bauernkrieg, vorhin gerade für den Landrat schon angesprochen, dessen Beginn sich in diesem Jahr zum 500. Mal jährt, brachte Zerstörung und Plünderung. Die vielen Klöster leider nicht überstanden. Das einst so reiche klösterliche Leben wurde empfindlich gestört. Und nur wenige Städte konnten sich von diesen Erschütterungen erholen. Umso mehr erfüllt es uns mit Stolz, dass sich mit dem Kloster Helfte ein Ort in unserer Lutherstadt Eisleben befindet, in dem klösterliches Leben wieder Einzug gehalten hat. Die Rückkehr der Zisterzienserinnen im Jahr 1999 war nicht nur ein bedeutender Schritt für die spirituelle Landschaft der Region, sondern vielmehr eine Würdigung der historischen Bedeutung dieses Ortes. Helfte war im Mittelalter ein Zentrum mystischer Theologie und strahlte weit über die Region hinaus. Namen wie Mechthild von Magdeburg, Mechthild von Hackeborn und Gertrud die Große stehen für eine beeindruckende geistige und literarische Tradition, die in der Geschichte Europas ihresgleichen sucht. Diese Tage und heute bietet eine großartige Gelegenheit, sich mit dieser reichen Klostergeschichte unserer Heimat zu befassen, neue Erkenntnisse zu gewinnen und in den Dialog mit ausgewiesenen Expertinnen und Experten zu treten. Ich bin mir sicher, dass wir dabei nicht nur Vergangenes betrachten, sondern auch Inspiration, insbesondere für die Zukunft, schöpfen werden. Denn das, was einst in den Klöstern gepflegt wurde, Bildung, Forschung, Gemeinschaft, bleibt für unsere Gesellschaft auch heute oder insbesondere heute von bleibendem Wert. Mein großes Dankeschön geht an dieser Stelle an Frau Klopfleisch und die Mitglieder des Heimat- und Geschichtsvereins, die hier maßgeblich diese Tagung vorbereitet und mit viel Herzblut auch mit Inhalten gefüllt haben. Herzlichen Dank. Ich würde Frau Klopfleisch gerne bitten, nach vorne zu kommen. Und ihr stellvertretend, ich weiß, es ist immer kein Werk eines Einzelnen, es ist eine Teamleistung. Stellvertretend, Frau Klopfleisch, herzlichen Dank für die Durchführung dieser Tagung und auch viele weitere Tagungen. Alles Gute für Sie und ja, eine tolle Zeit. Sie sind auch noch hier am Rednerpult. Herzlichen Dank. Ja, mit Blick auf die Tagungsliste kann ich Ihnen allen, sehr verehrte Gäste, voller Zuversicht eine erkenntnisreiche und spannende Tagung wünschen, Anregungen, Diskussionen und inspirierende Begegnungen. Ich bin sehr froh, dass wir als Lutherstadt Eisleben, wir als Bürgermeister, Ihnen hier unsere Malzscheune, die bis vor wenigen Tagen auch noch immer wieder genutzt war von verschiedenen Tagungen, Gremiensitzungen etc., heute zur Verfügung zu stellen. Übermorgen haben wir hier das Briefwahllokal drin, als Sie sehen. Es wird rege genutzt, deswegen stand es unten wahrscheinlich im Eingangsbereich, ob die Menschen stehen sehen. Aber die nächsten zwei Tage stehen im persönlichen Austausch, im fachlichen Beitrag. Herzlich willkommen in der Lutherstadt Eisleben. Für Sie eine gute Zeit, alles Gute und ganz viel Spaß. Dankeschön.
1: Eine fachliche Einführung gab es von Professor Dr. Michael Hecht vom Landesamt für Denkmalpflege und Archäologie Sachsen-Anhalt.
3: Auch ich freue mich, Sie zu unserer Tagung zur Klosterkultur im Mansfelder Land begrüßen zu dürfen. Es ist schön zu sehen, wie groß das Interesse an diesem Thema ist und wie viele sich der hier heute eingefunden haben. Das beweist, wie gut und wie sinnvoll es war, eine solche Veranstaltung zu organisieren. Und dass gerade im Jahr der intensivierten Erinnerung an den Bauernkrieg auch das Gedenken an die Klöster und die Klosterkultur eine wichtige Facette der historischen Rückschau darstellt. Ich begrüße Sie hier im Namen des Instituts für Landesgeschichte als Mitveranstalter, eine Einrichtung, die 2021 als neue Abteilung am Landesamt für Denkmalpflege und Archäologie Sachsen-Anhalt eingerichtet wurde und sich seitdem der Erforschung und Vermittlung der reichen und vielfältigen Geschichte unseres Bundeslandes widmet. Das Landesamt für Denkmalpflege und Archäologie mit dem Landesmuseum für Vorgeschichte ist Ihnen allen als wichtiger Akteur auf dem Feld der Geschichtskultur gut bekannt. Herausragende archäologische Funde und ihre gelungene museale Präsentation machen Sachsen-Anhalt nicht nur über die Bundeslandgrenzen hinaus bekannt, sondern schaffen auch Ankerpunkte im historischen Bewusstsein der Region. Das gilt ebenso für die große Dichte an UNESCO-Welterbestätten in Sachsen-Anhalt, die im Aufgabenbereich der Bau- und Kunstdenkmalpflege stehen. Mit dem Institut für Landesgeschichte am Landesamt konnte eine weitere Säule aufgerichtet werden, um die Auseinandersetzung mit der regionalen Vergangenheit zu stärken und damit auch Angebote für eine historische Identitätsbildung in unserem Bundesland zu intensivieren. Das Wissen um die vielfältigen und spannenden Facetten unserer Geschichte, die Beschäftigung mit der Vergangenheit, der eigenen Familie, des eigenen Ortes oder der Heimatregion, all das bringt nicht nur persönliches Vergnügen mit sich, sondern erzeugt auch Verbindung und Zusammenhalt. Vor diesem Hintergrund besitzt das Institut für Landesgeschichte am Hallischen Landesamt verschiedene Aufgaben. Im Zentrum stehen Forschungs- und Editionsprojekte zu vielfältigen Aspekten sachsen-anhaltischer Geschichte vom Mittelalter bis zum 21. Jahrhundert, etwa zur Stadtgeschichte, zu historischen Biografien, zum Braunkohlebergbau und Industriekultur oder auch zur Geschichte der innerdeutschen Grenzregion nach 1945. Zur Forschung gehört notwendigerweise die Vermittlung und Vernetzung. So haben wir in den vergangenen Jahren knapp 20 Tagungen und Vortragsreihen organisiert, die sich auch an eine breite Öffentlichkeit richten, nicht selten in Kooperation mit anderen Institutionen sowie Geschichts- und Heimatvereinen. Dass wir nach der Tagung zum Chronisten Cyriacus Spangenberg vor gut 2 Jahren nun bereits zum zweiten Mal mit dem Mansfelder Geschichts- und Heimatverein zusammenarbeiten, liegt nicht nur daran, dass die hiesige Region voller spannender und zu entdeckender historischer Orte und Begebenheiten ist, sondern auch am Mansfelder Verein, der für solche Vorhaben einen verlässlichen und ungemein engagierten Partner abgibt. Bereits heute haben wir, so viel sei verraten, weitere Mansfelder Themen im Blick, sodass eine Fortsetzung dieser Zusammenarbeit möglich und wahrscheinlich ist. Gern lade ich Sie auch ein, in den Kaffeepausen einen Blick auf den Büchertisch zu werfen, ganz unten, den der Verlag Meyer und Behran aufgerichtet hat und wo Sie sich neben anderen Publikationen des Landesamts auch die beiden Veröffentlichungsreihen des Instituts für Landesgeschichte und das Jahrbuch Sachsen und Anhalt anschauen können. Noch ein ganz kurzes Wort zum Tagungsthema. Klöster und die von ihnen ausgehenden kulturprägenden Wirkungen sind ein klassisches Thema der Landes-, Kirchen- und Ordensgeschichte. Bekanntermaßen spielten Klöster eine wichtige Rolle bei der Erschließung und beim Ausbau des Landes im frühen und hohen Mittelalter. Sie bildeten kulturelle Zentren als Bildungseinrichtungen, als Orte des Wissens und als Stätten zur Pflege der Memoria, also des liturgischen Totengedenkens für die adligen Stifter und ihre Familien. Zugleich waren Klöster Mittelpunkte von Herrschaft, Verwaltung und wirtschaftlicher Tätigkeit. Als Besitzer von Land und grundherrschaftlichen Rechten interagierten sie mit den Städten und mit den Landbewohnern, waren also weit mehr als abgeschlossene Gemeinschaften, wie das Wort Klaustrum nahelegt. Auch die Architektur der Konvente verwies auf die vielfältigen Funktionen, wobei natürlich zwischen unterschiedlichen Epochen und verschiedenen Orden zu differenzieren ist. Die nachhaltigen Folgen, die Bauernkrieg und Reformation gerade für die Klöster in unserer Region zeitigten, haben den Blick auf dieses reiche historische Erbe ein gutes Stück verstellt. Das gilt sowohl für das öffentliche Bewusstsein wie für die historische Forschung, die für Sachsen-Anhalt in vielen Aspekten der Klostergeschichte noch am Anfang steht. Sei es hinsichtlich einer flächendeckenden Erfassung der einstigen reichhaltigen Klosterbestandes oder sei es hinsichtlich einer vertieften Aufarbeitung einzelner Orte und Konvente. Insofern scheint es ein sinnvoller Weg zu sein, zunächst kleinere Regionen wie hier das Mansfelder Land in den Blick zu nehmen, um zu neuen Erkenntnissen zu gelangen. Auf der Tagung heute und morgen sollen dabei sowohl allgemeine Aspekte der regionalen Klostergeschichte wie einzelne Klöster in den Blick genommen werden. Ich freue mich sehr, dass wir eine Vielzahl von Referentinnen und Referenten, vom etablierten Wissenschaftler bis zum studentischen Nachwuchs gewinnen konnten, die neue Aspekte präsentieren und zur Diskussion stellen werden. Dabei profitieren wir von einer interdisziplinären Perspektive, die Zugänge der Geschichtswissenschaft, der Kunstgeschichte und der Archäologie miteinander verbindet. Natürlich konnten nicht alle möglichen Themen behandelt werden und sicher werden sich im Laufe der nächsten zwei halben Tage auch weitere Fragen auftun. Dennoch bin ich mir sicher, dass wir viele neue Erkenntnisse gewinnen werden. Abschließend bleibt auch mir zu danken, vor allem dem Mansfelder Geschichts- und Heimatverein. Auch ich möchte das in erster Linie an Frau Klopfleisch adressieren, für das außergewöhnlich große Engagement bei der Vorbereitung und Durchführung der Veranstaltung unter zum Teil nicht einfachen Bedingungen. Ich weiß das sehr zu schätzen und auch allen ehrenamtlichen Helfern vor und hinter den Kulissen gilt mein großer Dank. Ich danke dem Land Sachsen-Anhalt, dem Landkreis Mansfeld-Südharz und der Standortentwicklungsgesellschaft in Sangerhausen für die finanzielle Förderung im Rahmen des Bauernkrieg-Gedenkjahres. Schließlich danke ich allen Referentinnen und Referenten für die Bereitschaft, heute oder morgen hier vorzutragen und Ihnen allen für Ihr Interesse. Ich wünsche uns eine spannende und ertragreiche Veranstaltung. Herzlichen Dank.
1: Und schließlich trat auch noch die Vorsitzende des Mansfelder Geschichts- und Heimatvereines Lutherstadt Eisleben e.V., Frau Klopfleisch, ans Rednerpult.
4: Also ich möchte Sie alle sehr, sehr herzlich begrüßen. Sie sind aus 6 Bundesländern angereist. Das ist unglaublich. Und leider mussten wir tatsächlich ca. 15 Personen absagen, weil die Stühle haben einfach nicht mehr gereicht. Und mehr passen in den Raum auch nicht rein. Also herzlich willkommen. Und ich möchte Dank sagen an den Landrat, dass er zu uns gekommen ist und dass diese Tagung auch erst möglich war. Er hat es schon so ein bisschen erwähnt. Er hat mit seinem Team Geld vom Land besorgt, damit diese vielen kleinen und großen Veranstaltungen im Rahmen dieses Münzergedenkens stattfinden können. So auch unsere Tagung. Und dass wir Geld bekommen haben, das haben wir der SEG, der Standortentwicklungsgesellschaft, zu verdanken. Auch sie haben einen großen Anteil, dass wir hier die Tagung heute durchführen können. Für den inhaltlichen Teil bin ich überhaupt nicht verantwortlich. Das war das Landesamt für Denkmalpflege, im Besonderen Professor Hecht, auch Ihnen vielen Dank. Sie haben die Referentin und die Referentin oder die Referenten ausgesucht und wir werden heute sehr viel zur Klostergeschichte hören. Dazu möchte ich gar nichts sagen, aber ich möchte mich auch bedanken bei Frau Knabe. Wir sitzen in einer Arbeitsgruppe beim Landkreis und ja, seit 2 Jahren schon haben wir gesagt, was machen wir denn in dieser Dekade bzw. in diesen Jahren Thomas Münzer gedenken. Und da haben wir uns die Tagung ausgedacht. Mein Mann fragte heute früh, wer hat sich das ausgedacht, dass du da so viel arbeiten musst? Ich sage, das war Frau Knabe. Nein, ganz so ist es nicht gewesen. Wir haben das beschlossen, auch im Vorstand beschlossen unseres Vereins. Und die Tagung sollte eigentlich heißen: Thomas Münzer, der Satan von Altstädt.

0: Das war uns da so ein bisschen zu einseitig und wir haben eine wesentlich größere Geschichte und das ist die Klostergeschichte. Da hat natürlich Münster auch etwas damit zu tun. Und Sie werden morgen bei der Exkursion von Frau Knabe im Kloster erfahren, welche Bedeutung das Kloster für uns hatte, aber immer noch hat und welche Geschichte dahinter steht. Wir haben einen Bus und es passen nur 53 ein. Also bitte rein in diesen Bus. Bitte nochmal ganz genau mit Frau Pinnack vorne an der Annahme klären, wer fährt morgen mit. Ich habe das eigentlich alles registriert. Es sind auch ein paar Pkw-Anreisende da. Also das muss wirklich laufen wie ein Schweizer Umweg. Ja. Ich habe aber noch in eigener Sache ein etwas Wort zu führen. Sie werden nachher bei der Pause sehen, wir haben für Sie wieder gebacken, gekocht nicht, aber gebacken, sodass wir Sie ganz herzlich einladen. Den finanziellen Teil der Versorgung haben wir als Heimatverein übernommen und das möchte ich auch wirklich so betonen. Und unsere Mitglieder haben wirklich nochmal Kuchen gebacken, damit sie auch, ich sag mal, heute ein schönes Kaffee trinken noch haben. Und dann steht da hinten eine Kirche. Wir haben da auch ein bisschen Material hingelegt und ich muss werben in eigener Sache. Wir Mitglieder vom Mansfelder Geschichts- und Heimatverein haben auch ein Projekt in der Stadt Eisleben mit Unterstützung der Stadt Eisleben übernommen und wollen diese Kirche, eine alte Bergbaukirche von 1864, revitalisieren. Wer ein paar Euro übrig hat, oder wenn es auch nur ein Euro ist, dann können Sie den dort reinstecken. Und wir können aber auch Anteile verkaufen. Der kleinste Anteil ist 10 Euro, sodass wir es schaffen werden, irgendwann, hoffentlich auch mit Unterstützung auch des Landkreises, ein paar Fördermittel zu kriegen, sodass wir unseren Eigenanteil einbringen können. Wir wollen diese Kirche ebenfalls als besonderen Ort in der Stadt Eisleben herrichten, als Tagungsstätte, als Hochzeitsort, als Familienort, als Kulturort. Ja, und jetzt möchte ich mich bedanken und wünsche Ihnen allen zwei schöne Tage. Morgen kommen nochmal andere Gäste, also heute gehen welche und morgen kommen nochmal andere Gäste, sodass wir wirklich ein bunt gemischtes Publikum haben. Und ich wünsche Ihnen jetzt alles, alles Gute für die beiden Tage. Danke.
1: Das umfangreiche Tagungsprogramm umfasste eine Vielzahl von Vorträgen. Ausgehend von der Frage, was ist eine Klosterlandschaft, wurden Kirchen und Klöster der Zisterzienser, Augustiner und Benediktiner in der Region beleuchtet. Und natürlich war auch Kloster Helfter in der vergleichenden Ordensgeschichte Gegenstand der Erörterung. Das waren nur einige der diskutierten Themen. Und schließlich fand ja auch noch die angesprochene Exkursion zum Kloster Helfter statt. Eine intensive und aussagekräftige Tagung für alle teilnehmenden Geschichtsinteressierten.
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0: Hallo und herzlich willkommen, liebe Zuschauerinnen und Zuschauer bei Punktum, Ihrem regionalen Fernsehprogramm am heutigen Montag. Ja, es war natürlich ein hektisches Wochenende in vielerlei Hinsicht. Sie werden es sicherlich verfolgt haben. Es gab ja die beiden Wahlen in Mecklenburg-Vorpommern und Berlin mit den bekannten Ergebnissen. Zum ersten Mal wird es in Mecklenburg-Vorpommern einen Landtag ohne CDU geben. In Berlin hat die Linke gewonnen, was nur die Schlagzeilen, die Eckdaten, noch viele, viele andere Fakten und ja, Ereignisse gibt es ja da drumherum. Aber kommen wir zu unseren regionalen Ereignissen. Da ist ja so, dass heute die Wiese erstmal zu Ende geht und wer nicht genug bekommen hat, hat ja am kommenden Wochenende Gelegenheit, die Kleine zu besuchen. Morgen wollen wir Ihnen einen kürzeren Beitrag zeigen über das, was sich hier so zugetragen hat auf der Eisleberwiese und dann etwas später noch den gewohnten langen Film darüber. Ja, wenn wir gerade über solche Themen reden, zum zünftigen Oktoberfest am 3. Oktober wird auf den Röhrichtschacht Wettelrode eingeladen. Von 11 bis 17 Uhr werden deftige hausgemachte Schweinshaxen und andere herzhafte Speisen aus der Bergmannsklause serviert. Für das Haxenessen wird dringend um Voranmeldung bis zum 30. September gebeten. Die musikalische Unterhaltung übernehmen zwei beliebte Musiker aus der Region. Es gibt Live-Musik mit der, sondern also eigentlich noch schon mehr, zwei Gruppen sozusagen oder Einzelkünstler, nämlich die Rena Band und die spielt von 11 bis 14 Uhr und dann Jet Mahoney von 14 bis 17 Uhr. Der Eintritt in das Bergbaumuseum über Tag ist an diesem Tag frei und für Seilfahrten gelten die regulären Preise. Auch hier wird eine Anmeldung unbedingt empfohlen. Das Ganze also, wenn man sich da informieren will, Erlebniszentrum Bergbau, Schaffettelrode, Lede 7, 06526 Sangerhausen, Telefonnummer Sangerhausen 587816 oder am besten über E-Mail info@röhrichtschacht.de. Mit Irgendwas mit Kellner kommt am 3. und 4. Oktober bereits das dritte Musical des aus Eisleben stammenden Leonard Rothschäfer auf die Foyerbühne des Theaters Eisleben. Nachdem seine ersten beiden Inszenierungen eher ernste Themen behandelten, erwartet das Publikum diesmal eine unterhaltsame Musical-Komödie. Mit dem Stück setzt das Theater die Zusammenarbeit mit regionalen Kulturschaffenden fort und bietet eine humorvolle Unterhaltung für Jung und Alt. Am 3. Oktober findet das Ganze um 19.30 Uhr statt und am 4. um 15 Uhr. Tickets sind an der Theaterkasse in der Bucherstraße und der Abendkasse sowie online unter theater-eisleben.de oder telefonisch unter Eisleben 60 20 70 erhältlich.
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Auch Ausgabe 30 des Kobermännchenfestes in Sangerhausen zog bei bestem Wetter wieder tausende Besucher an. 3 Tage lang folgte so in der Rosenstadt ein Highlight dem nächsten. Kulinarische Genüsse, Marktstände, Fahrgeschäfte und jede Menge Live-Musik boten für jeden etwas. Auf gleich 4 Bühnen waren 4 Bands, 15 DJs und 200 weitere Mitwirkende zu erleben. Neben der bekannten Straße der Vereine und diesmal auch einem Platz der Unternehmen, gab es an der Roseninsel auch einen gut besuchten Line-Dance-Marathon mit dem in der Szene deutschlandweit bekannten Dirk Osterloh aus Walhausen. So studierte er zum Beispiel im Gedenken an die kürzlich verstorbene Country-Ikone Dolly Parton eines ihrer bekanntesten Lieder 9 to 5 mit den tanzinteressierten Damen und Herren ein.

Ja, hallo, ich bin einfach Dirk. Für alle Line Dancer gibt es einfach immer nur Line Dance oder Line Dance Dirk. Und ich bin jetzt seit Freitag schon 17 Uhr bis heute Sonntag bin ich schon auf dem Kobermännchenfest. Hier habe eine Bühne komplett mit für die Line Dancer gestellt. Das heißt, hier treffen sich Line Dancer aus ganz Deutschland, die von überall herkommen und sich dann hier treffen und die Tänze zusammen tanzen. Und nebenbei unterrichte ich immer mal was Neues und sorge natürlich viel Spaß, auch für alle Gäste, die mal zugucken und die mitmachen wollen.

Tag zuvor hatte er Osterloh gemeinsam mit dem Kobermännchen alias Steffen Rüdiger im Weindorf der Familie Peche einen Flashmob mit unglaublichen 200 Tänzerinnen und Tänzern zelebriert. Das gab es noch nie in der Rosenstadt und war so etwas ganz Besonderes zum Jubiläum. Gleich 5 Schalmeienkapellen wie diese aus Löbejün waren beim 30. Kobermännchenfest präsent und kamen auf ihrem Weg durch die Stadt auch am Weindorf vorbei.

Und übrigens das Trinkgeld, das während der 3 tollen Tage in die Kasse der Firma Weingeist Teekunst der Familie Peche und aller Helfer floss, wird auch in diesem Jahr wieder an den Wünschewagen gespendet. 515 Euro kamen zusammen, worauf das gesamte Team sehr stolz ist.

So sieht er aus, der Spielplatz Zukunft in Bendorf. Am 15. September sollte er feierlich eröffnet werden. Dazu wurden viele Gäste erwartet, auch die Mädchen und Jungen der Kita Pusteblume im Ort. Sie eröffneten die Veranstaltung mit einem kleinen Programm, bevor Bürgermeister Matthias Jentsch das Wort ergriff.

0: Also ich möchte Sie erstmal alle recht herzlich heute hier im Namen der Gemeinde Bendorf in Bendorf recht herzlich begrüßen. Zukunft, Spielplatz Zukunft. Wenn wir an die Zukunft denken, was kann man Besseres als Idee haben, als einen Spielplatz zu bauen? Und vor 4 Jahren kam die Idee durch Gerhard an mich heran, lass uns doch gemeinsam für Bendorf an dieser Stelle, wo schon ein Spielplatz existierte, einen neuen Spielplatz errichten. 4 Jahre ist eine verdammt lange Zeit, aber ich glaube, es hat sich gelohnt, die 4 Jahre zu investieren an Gedanken, an Überlegungen, Unterstützer ins Boot zu holen. Und wir haben hier nicht nur einen Spielplatz geschaffen, sondern auch, das soll ein Ort sein, wo wir uns in Zukunft, wo alle Generationen sich treffen können. Ein Ort der Freude, des Spiels, des Spaß. Wir haben ja versucht, moderne Spielgeräte im Einklang mit herkömmlichen an Sandkasten. Ja, wir haben Verweilinseln, wir haben auch ein Konzept entwickelt, wo wir moderne Medien, nämlich ich kann hier vorne auf der einen Bank sogar mein Handy laden, ich kann hier hinten mein Fahrrad laden. Wir haben eine neue öffentliche Toilette hier in Bendorf geschaffen, die mit modernen Medien zu öffnen ist. Also ich glaube, hier beginnt nicht nur die Zukunft, in Bendorf ist die Zukunft. Wir sind ein wunderbarer Ort, wir sind ein Wohlfühlort und wir sind vor allen Dingen, wir haben innerhalb von 2 Jahren jetzt den 2. Spielplatz eröffnet. Also es ist eine hohe Schlagzahl. Wir arbeiten gerade daran, den 3. Spielplatz vorzubereiten, sodass wir wirklich sagen können, wir sind eine kinderfreundliche Gemeinde.
1: Er dankte allen, die dieses Projekt möglich gemacht haben, so der BWB oder der lokalen Liedergruppe, den ausführenden Gewerken und Firmen aus der Region, dem Architekten, aber auch dem Bauamt Hellbrau, um nur einige zu nennen. Sie alle arbeiteten zusammen, damit dieser Tag hier heute stattfinden konnte. Aber dann konnten die Hauptpersonen, nämlich die Kinder, ihren Spielplatz in Besitz nehmen.
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3: Am 10. Oktober ab 15 Uhr findet wieder Herbstzauber auf dem Schmidtschacht Hellbrau statt. Mit Blasmusik, kleinem Bergaufzug, Grillen, Lagerfeuer, Feuerwerk und vielem mehr. Am Reformationstag finden von 15 bis 20 Uhr 3 hochrangige Konzerte in der St. Andreaskirche statt. Gestaltet vom Mitteldeutschen Kammerorchester, Kirchenmusikdirektor Thomas Ennbach an der Orgel unter der Leitung von Kirchenmusikdirektor Dietrich Ehrenwert.
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4: Der DAX notierte am Montagvormittag bei 25.468,24 Punkten, der TecDAX bei 3.980,34 Zählern und der Euro war 1 US-Dollar 14,76 wert.
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4: In der Nacht zum Dienstag ist es gering bis wechselnd bewölkt und niederschlagsfrei. Die Tiefstwerte sinken auf 9 bis 7 Grad, der Wind weht schwach aus Nordwest. Am Dienstag wird es anfangs wolkig bis stark bewölkt. Ab dem Nachmittag geht die Bewölkung zurück und es wird trocken. Die Tageshöchsttemperatur erreicht 18 bis 20 Grad,

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1: Um 11 Uhr waren es 17 Grad, die Luftfeuchtigkeit betrug 53% und der Luftdruck 1026 Hektopascal.
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8: 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Klosterkultur im Mansfelder Land, vom Hochmittelalter bis zu den Folgen des Bauernkrieges. So das Thema einer Tagung vom 21. bis 22. Februar 2025 in der Eisleber Malzscheune, organisiert vom Mansfelder Geschichts- und Heimatverein Lutherstadt Eisleben e.V. und dem Landesamt für Denkmalpflege und Archäologie Sachsen-Anhalt. Zahlreiche Unterstützer machten diese Veranstaltung erst möglich, die durch den Landrat des Landkreises Mansfeld-Südharz, André Schröder, eröffnet wurde.
11: Meine sehr geehrten Damen und Herren, der Südharz und das Mansfelder Land standen vor 500 Jahren im Zentrum der Bauernaufstände im mitteldeutschen Raum. Die Unruhen waren nicht isoliert. Sie haben an verschiedenen Schauplätzen stattgefunden. Zwischen 1524 und 1526 zählen dazu beispielsweise das Oberrheingebiet, Württemberg, Oberschwaben, Franken, Thüringen, Rheinland, Tirol und sogar Salzburg. Silberfunde hier in der Region, in den Gebirgen der Umgebung, machten damals die Grafschaften von Mansfeld reich. Die Bauern und die Bergknappen blieben dagegen bettelarm. Luther verhieß ein besseres Leben im Jenseits. Die Mühsal des irdischen Lebens sei die Prüfung für das spätere Leben im Himmelreich. Jeder Untertan habe sich der gottgewollten Ordnung zu unterwerfen. Veränderung sei maximal im Miteinander der Regierung, Grafen, Fürsten und den Regierten, den Bauern, den Handwerkern, den Bergleuten möglich. Reformation heißt Transformation, so würde man das vielleicht heute sagen. Das sah Thomas Münzer natürlich völlig anders. Er forderte in die Geschichte eingegangenen Fürstenpredigt, das war im Juli 1524 auf Burg und Schloss Altstädt, ein gottgefälliges Regieren durch die Herrschenden ein. Hier würde man sagen, in Neudeutsch, Good Governance ist God Governance. Setze der Landesherr sein Schwert nicht dafür ein, eine gerechtere Welt zu schaffen, dann habe das einfache Volk das Recht, das Schwert in die eigenen Hände zu nehmen. Münzer bezeichnete sich als von Gott

0: Sand forderte Fürsten auf, sich an seine Seite zu stellen. Münzer war weder Satan noch ein Vorkämpfer für den Sozialismus, vielmehr ein Theologe des apokalyptischen Umsturzes. Vielleicht markiert die Fürstenpredigt den Übergang vom Mittelalter zur Neuzeit. Kann man aber Thomas Münzer schon zu einem ersten Demokraten machen? Zu einem Sozialrevolutionär? Oder war er weniger an Sozialgerechtigkeit für alle interessiert, als vielmehr an einer christlichen Endzeitgemeinde, an einer Gemeinde Auserwählter also? Fest steht, neben Luthers Bibelübersetzung vollzieht sich eine zweite weltverändernde Tat hier in unserer Region. Man kann die Geschehnisse vor 500 Jahren nicht ohne das Verständnis der damaligen Glaubenswelt begreifen. Für jeden im Mittelalter lebenden Menschen stand die göttliche Abrechnung mit Fegefeuer, Teufel, Hölle, Paradies im besten Falle unmittelbar bevor. Auch für den Prediger Thomas Münzer stand die Apokalypse, die göttliche Abrechnung, kurz bevor. Doch bevor Münzer seine Predigten hielt, er wandte sich übrigens als erster in deutscher Sprache an die Menschen, eine Sprache, die die Menschen auch verstanden. Neben dieser Verwirklichung des Reiches Gottes auf Erden wollte er die unteren Schichten für sich einnehmen. Der Bauernkrieg, meine sehr verehrten Damen und Herren, Sie wissen das natürlich, war ein Gemetzel mit Folgen. Nach zahlreichen Blutgerichten gerät die Reformation als Volksbewegung ins Stocken. Verwaiste Klöster, wir werden davon heute einiges hören, zerstörte Burgen, ja sogar ehemals freie Städte, gelangen in den Machtbereich der siegreichen Fürsten. Es gab auch in Form der Kirchenverwaltung sogar eine leichte Entschärfung der Leibeigenschaft, zum Beispiel beim Thema des Erbens. Meine sehr verehrten Damen und Herren, allein in Stolberg befinden sich drei authentische Orte des Bauernkrieges mit der Kulturkirche Schloss Stolberg und dem Museum Alte Münze. In Altstädt hielt Münzer auf Burg und Schloss Altstädt seine Fürstenpredigt. Das Schloss mit seiner Burgküche und Hofstube ist nicht nur beliebte Filmkulisse, sondern auch authentische Ortschaft prägender Geschichte, bis heute prägender Geschichte. Meine sehr verehrten Damen und Herren, ich bin ausgesprochen dankbar dem Land, bin aber auch nicht so unbescheid, dass ich sage, wir haben das kräftig eingewogen. Ich sehe gerade Frau Landrätin AD, Frau Klein hier. Wir haben, denke ich, gemeinsam in den Jahren immer dafür gerungen, dass für solche historischen Schwergewichte wie das Burg und Schloss Altstädt ist, auch das Land mehr Verantwortung übernimmt. Es ist mit der Einwerbung der Landesausstellung für dieses tolle Jubiläum gelungen, dass die Kulturstiftung des Landes in die Eigentümerschaft von Burg und Schloss Altstädt eintritt. Das hat Folgen auf Dauer und es kann in den Gemäuern gut tun. Im ersten Investitionsimpuls 9 Millionen zeigt, dass es das Land ernst meint damit, und in vielen anderen Bereichen arbeiten wir mit Landesbehörden gut zusammen. Im besonderen Fokus steht natürlich die Archäologie. Ich darf daran erinnern, die Malerbacher Kapelle, ein völlig verschüttetes Grundmauergerüst, was man aus der Erde gehoben hat, Archäologen haben es gefunden. Es war damals, ist in Vergessenheit geraten, die Malerbacher Kirche, eine Wallfahrtskirche, in der man ja nicht nur Ablass, sondern eben Devotionalien getauscht hat und Geschenke gemacht hat. Auch das stand damals schon in der Kritik. Im März 1524, Münzer hat sich als Zeitzeuge zu erkennen gegeben, wurde diese Kapelle gestürmt, gebrandschatzt, niedergebrannt. Sie wurde dann der Vergessenheit anheimgestellt, jetzt wieder ausgegraben. Und das Tolle ist, auf diesem Feld nahe Altstädt sieht man an den Grundmauern den schwarzen Fleck, wo, jetzt darf ich es mal sagen, der deutsche Bauernkrieg wirklich authentisch seinen Anfang nahm. Das ist wirklich so nochmal erlebbar zu machen, ist eine große Leistung. Und dann erwähne ich das Kloster Kaltenborn. Hier gibt es ja öffentliche Ausgrabungen bei Enselo. Ist ein Augustiner Chorherrenschrift zugänglich. Wohl ein sehr wohlhabender Konvent, wenn man die Spuren sieht, die dort gefunden worden sind, und die Forschungsgrabungen werden in diesem Jahr dazu weitergehen. Sie werden im Zuge der Veranstaltung heute sicherlich beim Thema Klosterkultur noch vieles dazu hören. Münster, der Reformator, ohne Kompromisse, schert sich um Weltlichkeit im Kleinen nicht. Er will die endzeitliche Revolution, darunter macht es nicht. Wird damit zum wichtigsten Gegenspieler Luthers innerhalb der reformatorischen Bewegung. Wer die Frommen behindert, hat kein Recht zu leben. Mal so ein Hammersatz, kurz zitiert. Übrigens egal, ob reich oder arm. Klebt nicht an den toten Buchstaben der Bibel, gebt dem Heiligen Geist mehr Raum. Hier wird der Mensch direkt berührt. Meine sehr verehrten Damen und Herren, größer könnte der Gegensatz zu Luther nicht sein. Allein durch die Schrift zu wahren Glauben, hieß es bei ihm. Für Münzer undenkbar, eine viel zu billige Gnade, er sprach vom süßen Jesus. Wäre das? Jeder Christ tritt quasi ganz persönlich die Nachfolge Jesu an. Das polarisiert bis heute. Und meine sehr verehrten Damen und Herren, das herrlichste Gericht geht der Stolberger nicht über die Fürsten, sondern über die Kirche selbst. Ich entschuldige mich schon jetzt für das Zitat. Die Kirche ist durch geistlichen Ehebruch zur Hure geworden. Der Gelehrten halber, die immer nur umsitzen wollen, Herren, die fressen und saufen, Hurenhengste, Lackscheißer, hochverdammte Bösewichte, ja, des Teufels Waffen. Ich zitiere Münzer, um zu zeigen, wie polarisiert, wie zugespitzt die Debatte zur damaligen Zeit, wie unversöhnlich der Streit dieser Tage tatsächlich war. Es bleibt indes Fragen zu stellen, die bis heute aktuell geblieben sind. Zum Beispiel das Verhältnis von Politik und Gesellschaft zur Wahrheit, zur Freiheit, zum Verhältnis zur Gewalt als Mittel der Wahl. Meine sehr verehrten Damen und Herren, keine dieser Fragen könnte heute aktueller sein. Ein bisschen Münzer ist in jeder Tagesschau dieser Tage. Im Gedenkjahr 1525, Gedenkjahr 1525, gut gesagt, im Gedenkjahr 2025, dürfen sich Einheimische und Gäste auf eine Vielzahl von Aktivitäten und Veranstaltungen freuen. Ich lasse den Teil weg, wo ich Ihnen alle Veranstaltungen aufführe. Dann würde ich nämlich heute Nachmittag noch etwas länger bei Ihnen bleiben. Ich erinnere nochmal an die Homepage Gerechtigkeit 1525, Gerechtigkeit mit Y, alte Schreibweise, gerechtigkeit1525.de. Da haben Sie immer die aktuellen Terminplanungen, die aktuellen Veranstaltungen, die stattfinden. Ich möchte Sie wärmstens empfehlen, weil wir uns wirklich viel vorgenommen haben dieses Jahr. Der Arbeitskreis Reformation, der die ganzen Dinge betreut und auch begleitet, eine Vernetzung der Akteure, übrigens von 60 Akteuren im gesamten Landkreis und darüber hinaus, zeigt, wie groß das Interesse, übrigens die heutige Veranstaltung auch, wie groß das Interesse an diesem Themenfeld ist und dass man sich einbringen möchte. Auf dieses bürgerschaftliche Engagement setzen wir zur Durchführung des Jubiläums in diesem Jahr in besonderer Weise. Wir sind uns bewusst, dass das Jubiläum das Licht der Öffentlichkeit, das Interesse von vielen Menschen in diesem Jahr auf das Bundesland, aber vor allem auf unseren Landkreis richten werden. Wir haben mit den Bundes-, Landes- und den kommunalen Mitteln 30 Millionen Euro zur Verfügung, um dieses Jubiläum, dieses Gedenkjahr zu gestalten. Wir arbeiten daran natürlich, dass das Interesse an uns dauerhaft anhält, auch über 2025 hinaus. Mit modernen Dauerausstellungen, mit sanierten Denkmälern und hoffentlich mit einem Selbstbewusstsein im Kernland deutscher Geschichte zu leben. Ich bitte Sie, uns, den Landkreis, die Kommunen dabei nach Kräften zu unterstützen. Nicht nur geografisch, auch kulturell und geschichtlich sind wir mittendrin. Was hier geschieht und geschah, bleibt bedeutsam. Sagen Sie es bitte ruhig weiter. Glück auf und Gottes Segen für Sie, für den Landkreis und für die heutige Veranstaltung. Vielen Dank.
1: Auch der Bürgermeister der Lutherstadt Eisleben, Karl

0: Staub nutzte die Gelegenheit zu einem Grußwort.
1: Sehr geehrte Damen und Herren, liebe Tagungsgäste, es ist mir eine große Freude und Ehre, Sie hier in unserer Lutherstadt Eisleben zu einer Tagung begrüßen zu dürfen, die sich einem faszinierenden und vor allem bedeutsamen Kapitel unserer Geschichte widmet. Der Klosterkultur und der Klostergeschichte in Luthers Heimat, der ehemaligen Grafschaft Mansfeld. Kaum eine andere Institution hat über Jahrhunderte hinweg einen so prägenden Einfluss auf Kunst, Kultur und Bildung wie die Klöster. Sie waren nicht nur Orte des Glaubens, sondern vielmehr auch der Wissenschaft, der Heilkunde und vor allem auch der Schriftkunst. In einer Zeit, in der Wissen noch nicht frei zugänglich war, hüteten und vermehrten Klöster das geistige Erbe. Gerade im 15. Jahrhundert war unsere Region, das Heimatland Martin Luthers, geprägt von einer bemerkenswert hohen Dichte an Klöstern, insbesondere Frauenklöster, in denen Bildung und Spiritualität eine besondere Symbiose eingingen. Doch wie so oft in der Geschichte blieb auch die Klosterkultur nicht von Umbrüchen verschont. Der Bauernkrieg, vorhin gerade für den Landrat schon angesprochen, dessen Beginn sich in diesem Jahr zum 500. Mal jährt, brachte Zerstörung und Plünderung. Die vielen Klöster leider nicht überstanden. Das einst so reiche klösterliche Leben wurde empfindlich gestört, und nur wenige Städte konnten sich von diesen Erschütterungen erholen. Umso mehr erfüllt es uns mit Stolz, dass sich mit dem Kloster Helfte ein Ort in unserer Lutherstadt Eisleben befindet, in dem klösterliches Leben wieder Einzug gehalten hat. Die Rückkehr der Zisterzienserinnen im Jahr 1999 war nicht nur ein bedeutender Schritt für die spirituelle Landschaft der Region, sondern vielmehr eine Würdigung der historischen Bedeutung dieses Ortes. Helfte war im Mittelalter ein Zentrum mystischer Theologie und strahlte weit über die Region hinaus. Namen wie Mechthild von Magdeburg, Mechthild von Hackeborn und Gertrud die Große stehen für eine beeindruckende geistige und literarische Tradition, die in der Geschichte Europas ihresgleichen sucht. Diese Tagen heute bietet eine großartige Gelegenheit, sich mit dieser reichen Klostergeschichte unserer Heimat zu befassen, neue Erkenntnisse zu gewinnen und in den Dialog mit ausgewiesenen Expertinnen und Experten zu treten. Ich bin mir sicher, dass wir dabei nicht nur Vergangenes betrachten, sondern auch Inspiration, insbesondere für die Zukunft, schöpfen werden. Denn das, was einst in den Klöstern gepflegt wurde, Bildung, Forschung, Gemeinschaft, bleibt für unsere Gesellschaft auch heute oder insbesondere heute von bleibendem Wert. Mein großes Dankeschön geht an dieser Stelle an Frau Klopfleisch und die Mitglieder des Heimat- und Geschichtsvereins, die hier maßgeblich diese Tagung vorbereitet und mit viel Herzblut auch mit Inhalten gefüllt haben. Herzlichen Dank. Ich würde Frau Klopfleisch gerne bitten, nach vorne zu kommen. Und ihr stellvertretend, ich weiß, es ist immer kein Wert eines Einzelnen, es ist eine Teamleistung. Stellvertretend, Frau Klopfleisch, herzlichen Dank für die Durchführung dieser Tagung und auch viele weitere Tagungen. Alles Gute für Sie und ja, eine tolle Zeit. Sie sind auch noch hier am Rednerpult. Herzlichen Dank. Ja, mit Blick auf die Tagungsliste kann ich Ihnen allen, sehr verehrte Gäste, voller Zuversicht eine erkenntnisreiche und spannende Tagung wünschen, Anregungen, Diskussionen und inspirierende Begegnungen. Ich bin sehr froh, dass wir als Lutherstadt Eisleben, wir als Bürgermeister, Ihnen hier unsere Malzscheune, die bis vor wenigen Tagen auch noch immer wieder genutzt war von verschiedenen Tagen, Gremiensitzungen etc., heute zur Verfügung zu stellen. Übermorgen haben wir hier das Briefwahllokal drin, als Sie sehen. Es wird rege genutzt, deswegen stand es unten wahrscheinlich im Eingangsbereich auf die Menschen stehen sehen. Aber die nächsten zwei Tage stehen im persönlichen Austausch, im fachlichen Beitrag. Herzlich willkommen in der Lutherstadt Eisleben. Für Sie eine gute Zeit, alles Gute und ganz viel Spaß. Dankeschön.
0: Eine fachliche Einführung gab es von Professor Dr. Michael Hecht vom Landesamt für Denkmalpflege und Archäologie Sachsen-Anhalt.
2: Auch ich freue mich, Sie zu unserer Tagung zur Klosterkultur im Mansfelder Land begrüßen zu dürfen. Es ist schön zu sehen, wie groß das Interesse an diesem Thema ist und wie viele sich der hier heute eingefunden haben. Das beweist, wie gut und wie sinnvoll es war, eine solche Veranstaltung zu organisieren und dass gerade im Jahr der intensivierten Erinnerung an den Bauernkrieg auch das Gedenken an die Klöster und die Klosterkultur eine wichtige Facette der historischen Rückschau darstellt. Ich begrüße Sie hier im Namen des Instituts für Landesgeschichte als Mitveranstalter, eine Einrichtung,

2021 als neue Abteilung am Landesamt für Denkmalpflege und Archäologie Sachsen-Anhalt eingerichtet wurde und sich seitdem der Erforschung und Vermittlung der reichen und vielfältigen Geschichte unseres Bundeslandes widmet. Das Landesamt für Denkmalpflege und Archäologie mit dem Landesmuseum für Vorgeschichte ist Ihnen allen als wichtiger Akteur auf dem Feld der Geschichtskultur gut bekannt. Herausragende archäologische Funde und ihre gelungene museale Präsentation machen Sachsen-Anhalt nicht nur über die Bundeslandgrenzen hinaus bekannt, sondern schaffen auch Ankerpunkte im historischen Bewusstsein der Region. Das gilt ebenso für die große Dichte an UNESCO-Welterbestätten in Sachsen-Anhalt, die im Aufgabenbereich der Bau- und Kunstdenkmalpflege stehen. Mit dem Institut für Landesgeschichte am Landesamt konnte eine weitere Säule aufgerichtet werden, um die Auseinandersetzung mit der regionalen Vergangenheit zu stärken und damit auch Angebote für eine historische Identitätsbildung in unserem Bundesland zu intensivieren. Das Wissen um die vielfältigen und spannenden Facetten unserer Geschichte, die Beschäftigung mit der Vergangenheit, der eigenen Familie, des eigenen Ortes oder der Heimatregion, all das bringt nicht nur persönliches Vergnügen mit sich, sondern erzeugt auch Verbindung und Zusammenhalt. Vor diesem Hintergrund besitzt das Institut für Landesgeschichte am Hallischen Landesamt verschiedene Aufgaben. Im Zentrum stehen Forschungs- und Editionsprojekte zu vielfältigen Aspekten sachsen-anhaltischer Geschichte vom Mittelalter bis zum 21. Jahrhundert, etwa zur Stadtgeschichte, zu historischen Biografien, zum Braunkohlebergbau und Industriekultur oder auch zur Geschichte der innerdeutschen Grenzregion nach 1945. Zur Forschung gehört notwendigerweise die Vermittlung und Vernetzung. So haben wir in den vergangenen Jahren knapp 20 Tagungen und Vortragsreihen organisiert, die sich auch an eine breite Öffentlichkeit richten, nicht selten in Kooperation mit anderen Institutionen sowie Geschichts- und Heimatvereinen. Dass wir nach der Tagung zum Chronisten Cyriacus Spangenberg vor gut 2 Jahren nun bereits zum zweiten Mal mit dem Mansfelder Geschichts- und Heimatverein zusammenarbeiten, liegt nicht nur daran, dass die hiesige Region voller spannender und zu entdeckender historischer Orte und Begebenheiten ist, sondern auch am Mansfelder Verein, der für solche Vorhaben einen verlässlichen und ungemein engagierten Partner abgibt. Bereits heute haben wir, so viel sei verraten, weitere Mansfelder Themen im Blick, sodass eine Fortsetzung dieser Zusammenarbeit möglich und wahrscheinlich ist. Gern lade ich Sie auch ein, in den Kaffeepausen einen Blick auf den Büchertisch zu werfen, ganz unten, den der Verlag Meyer und Behran aufgerichtet hat und wo Sie sich neben anderen Publikationen des Landesamts auch die beiden Veröffentlichungsreihen des Instituts für Landesgeschichte und das Jahrbuch Sachsen und Anhalt anschauen können. Noch ein ganz kurzes Wort zum Tagungsthema. Klöster und die von ihnen ausgehenden kulturprägenden Wirkungen sind ein klassisches Thema der Landes-, Kirchen- und Ordensgeschichte. Bekanntermaßen spielten Klöster eine wichtige Rolle bei der Erschließung und beim Ausbau des Landes im frühen und hohen Mittelalter. Sie bildeten kulturelle Zentren als Bildungseinrichtungen, als Orte des Wissens und als Stätten zur Pflege der Memoria, also des liturgischen Totengedenkens, für die adligen Stifter und ihre Familien. Zugleich waren Klöster Mittelpunkte von Herrschaft, Verwaltung und wirtschaftlicher Tätigkeit. Als Besitzer von Land und grundherrschaftlichen Rechten interagierten sie mit den Städten und mit den Landbewohnern, waren also weit mehr als abgeschlossene Gemeinschaften, wie das Wort Klaustrum nahelegt. Auch die Architektur der Konvente verwies auf die vielfältigen Funktionen, wobei natürlich zwischen unterschiedlichen Epochen und verschiedenen Orden zu differenzieren ist. Die nachhaltigen Folgen, die Bauernkrieg und Reformation gerade für die Klöster in unserer Region zeitigten, haben den Blick auf dieses reiche historische Erbe ein gutes Stück verstellt. Das gilt sowohl für das öffentliche Bewusstsein wie für die historische Forschung, die für Sachsen-Anhalt in vielen Aspekten der Klostergeschichte noch am Anfang steht. Sei es hinsichtlich einer flächendeckenden Erfassung der einstigen reichhaltigen Klosterbestandes

0: hinsichtlich einer vertieften Aufarbeitung einzelner Orte und Konvente. Insofern scheint es ein sinnvoller Weg zu sein, zunächst kleinere Regionen, wie hier das Mansfelder Land, in den Blick zu nehmen, um zu neuen Erkenntnissen zu gelangen. Auf der Tagung heute und morgen sollen dabei sowohl allgemeine Aspekte der regionalen Klostergeschichte wie einzelne Klöster in den Blick genommen werden. Ich freue mich sehr, dass wir eine Vielzahl von Referentinnen und Referenten, vom etablierten Wissenschaftler bis zum studentischen Nachwuchs gewinnen konnten, die neue Aspekte präsentieren und zur Diskussion stellen werden. Dabei profitieren wir von einer interdisziplinären Perspektive, die Zugänge der Geschichtswissenschaft, der Kunstgeschichte und der Archäologie miteinander verbindet. Natürlich konnten nicht alle möglichen Themen behandelt werden und sicher werden sich im Laufe der nächsten zwei halben Tage auch weitere Fragen auftun. Dennoch bin ich mir sicher, dass wir viele neue Erkenntnisse gewinnen werden. Abschließend bleibt auch mir zu danken, vor allem dem Mansfelder Geschichts- und Heimatverein. Auch ich möchte das in erster Linie an Frau Klopfleisch adressieren, für das außergewöhnlich große Engagement bei der Vorbereitung und Durchführung der Veranstaltung unter zum Teil nicht einfachen Bedingungen. Ich weiß das sehr zu schätzen und auch allen ehrenamtlichen Helfern vor und hinter den Kulissen gilt mein großer Dank. Ich danke dem Land Sachsen-Anhalt, dem Landkreis Mansfeld-Südharz und der Standortentwicklungsgesellschaft in Sangerhausen für die finanzielle Förderung im Rahmen des Bauernkrieg-Gedenkjahres. Schließlich danke ich allen Referentinnen und Referenten für die Bereitschaft, heute oder morgen hier vorzutragen und Ihnen allen für Ihr Interesse. Ich wünsche uns eine spannende und ertragreiche Veranstaltung. Herzlichen Dank.
1: Und schließlich trat auch noch die Vorsitzende des Mansfelder Geschichts- und Heimatvereines Lutherstadt Eisleben e.V., Frau Klopfleisch, ans Rednerpult.
2: Also ich möchte Sie alle sehr, sehr herzlich begrüßen. Sie sind aus 6 Bundesländern angereist. Das ist unglaublich. Und leider mussten wir tatsächlich ca. 15 Personen absagen, weil die Stühle haben einfach nicht mehr gereicht. Und mehr passen in den Raum auch nicht rein. Also herzlich willkommen. Und ich möchte Dank sagen an den Landrat, dass er zu uns gekommen ist und dass diese Tagung auch erst möglich war. Er hat es schon so ein bisschen erwähnt. Er hat mit seinem Team Geld vom Land besorgt, damit diese vielen kleinen und großen Veranstaltungen im Rahmen dieses Münzergedenkens stattfinden können. So auch unsere Tagung. Und dass wir Geld bekommen haben, das haben wir der SEG, der Standortentwicklungsgesellschaft, zu verdanken. Auch sie haben einen großen Anteil, dass wir hier die Tagung heute durchführen können. Für den inhaltlichen Teil bin ich überhaupt nicht verantwortlich. Das war das Landesamt für Denkmalpflege, im Besonderen Professor Hecht. Auch Ihnen vielen Dank. Sie haben die Referentin und die Referentin oder die Referenten ausgesucht und wir werden heute sehr viel zur Klostergeschichte hören. Dazu möchte ich gar nichts sagen, aber ich möchte mich auch bedanken bei Frau Knabe. Wir sitzen in einer Arbeitsgruppe beim Landkreis und ja, seit 2 Jahren schon haben wir gesagt, was machen wir denn in dieser Dekade bzw. in diesen Jahren Thomas Münzer gedenken. Und da haben wir uns die Tagung ausgedacht. Mein Mann fragte heute früh, wer hat sich das ausgedacht, dass du da so viel arbeiten musst? Ich sage, das war Frau Knabe. Nein, ganz so ist es nicht gewesen. Wir haben das beschlossen, auch im Vorstand beschlossen unseres Vereins. Und die Tagung sollte eigentlich heißen Thomas Münzer, der Satan von Altstädt. Das war uns dann so ein bisschen zu einseitig und wir haben eine wesentlich größere Geschichte und das ist die Klostergeschichte. Da hat natürlich Münzer auch etwas damit zu tun. Und Sie werden morgen bei der Exkursion von Frau Knabe im Kloster erfahren, welche Bedeutung das Kloster für uns hatte, aber immer noch hat und welche Geschichte dahinter steht. Wir haben einen Bus und es passen nur 53 ein. Also bitte rein in diesen Bus. Bitte nochmal ganz genau mit Frau Pinnack vorne an der Annahme klären, wer fährt morgen mit. Ich habe das eigentlich alles registriert. Es sind auch ein paar Pkw-Anreisende da. Also das muss wirklich laufen wie ein Schweizer Umweg. Ja. Ich habe aber noch in eigener Sache ein etwas Wort zu führen. Sie werden nachher bei der Pause sehen, wir haben für Sie wieder gebacken, gekocht nicht, aber gebacken, sodass wir Sie ganz herzlich einladen, den finanziellen Teil der Versorgung haben wir als Heimatverein übernommen und das möchte ich auch wirklich so betonen. Und unsere Mitglieder haben wirklich nochmal Kuchen gebacken, damit sie auch, ich sag mal, heute ein schönes Kaffee trinken noch haben. Und dann steht da hinten eine Kirche. Wir haben da auch ein bisschen Material hingelegt und ich muss werben in eigener Sache. Wir Mitglieder vom Mansfelder Geschichts- und Heimatverein haben auch ein Projekt in der Stadt Eisleben mit Unterstützung der Stadt Eisleben übernommen und wollen diese Kirche, eine alte Bergbaukirche von 1864, revitalisieren. Wer ein paar Euro übrig hat, oder wenn es auch nur ein Euro ist, dann können Sie den dort reinstecken. Und wir können aber auch Anteile verkaufen. Der kleinste Anteil ist 10 Euro, sodass wir es schaffen werden, irgendwann, hoffentlich auch mit Unterstützung auch des Landkreises, ein paar Fördermittel zu kriegen, sodass wir unseren Eigenanteil einbringen können. Wir wollen diese Kirche ebenfalls als besonderen Ort in der Stadt Eisleben herrichten, als Tagungsstätte, als Hochzeitsort, als Familienort, als Kulturort. Ja, und jetzt möchte ich mich bedanken und wünsche Ihnen allen zwei schöne Tage. Morgen kommen nochmal andere Gäste, also heute gehen welche und morgen kommen nochmal andere Gäste, sodass wir wirklich ein bunt gemischtes Publikum haben. Und ich wünsche Ihnen jetzt alles, alles Gute für die beiden Tage. Danke.
1: Das umfangreiche Tagungsprogramm umfasste eine Vielzahl von Vorträgen. Ausgehend von der Frage, was ist eine Klosterlandschaft, wurden Kirchen und Klöster der Zisterzienser, Augustiner und Benediktiner in der Region beleuchtet und natürlich war auch Kloster Helfter in der vergleichenden Ordensgeschichte Gegenstand der Erörterung. Das waren nur einige der diskutierten Themen und schließlich fand ja auch noch die angesprochene Exkursion zum Kloster Helfter statt. Eine intensive und aussagekräftige Tagung für alle teilnehmenden Geschichtsinteressierten. 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

0: Hallo und herzlich willkommen, liebe Zuschauerinnen und Zuschauer bei Punktum, Ihrem regionalen Fernsehprogramm am heutigen Montag. Ja, es war natürlich ein hektisches Wochenende in vielerlei Hinsicht. Sie werden es sicherlich verfolgt haben. Es gab ja die beiden Wahlen in Mecklenburg-Vorpommern und Berlin mit den bekannten Ergebnissen. Zum ersten Mal wird es in Mecklenburg-Vorpommern einen Landtag ohne CDU geben. In Berlin hat die Linke gewonnen. Das sind nur die Schlagzeilen, die Eckdaten, noch viele, viele andere Fakten und ja, Ereignisse gibt es ja da drumherum. Aber kommen wir zu unseren regionalen Ereignissen. Da ist ja so, dass heute die Wiese erstmal zu Ende geht und wer nicht genug bekommen hat, hat ja am kommenden Wochenende Gelegenheit, die Kleine zu besuchen. Morgen wollen wir Ihnen einen kürzeren Beitrag zeigen über das, was sich hier so zugetragen hat auf der Eisleberwiese und dann etwas später noch den gewohnten langen Film darüber. Ja, wenn wir gerade über solche Themen reden, zum zünftigen Oktoberfest am 3. Oktober wird auf den Röhrichtschacht Wettelrode eingeladen. Von 11 bis 17 Uhr werden deftige hausgemachte Schweinshaxen und andere herzhafte Speisen aus der Bergmannsklause serviert. Für das Haxenessen wird dringend um Voranmeldung bis zum 30. September gebeten. Die musikalische Unterhaltung übernehmen zwei beliebte Musiker aus der Region. Es gibt Live-Musik mit der, sondern eigentlich noch schon mehr, zwei Gruppen sozusagen oder Einzelkünstler, nämlich die Rena Band und die spielt von 11 bis 14 Uhr und dann Jet Mahoney von 14 bis 17 Uhr. Der Eintritt in das Bergbaumuseum über Tag ist an diesem Tag frei und für Seilfahrten gelten die regulären Preise. Auch hier wird eine Anmeldung unbedingt empfohlen. Das Ganze, also wenn man sich da informieren will, Erlebniszentrum Bergbau Röhrichtschacht Wettelrode, Lede 7 06526 Sangerhausen, Telefonnummer Sangerhausen 587816 oder am besten über E-Mail info@röhrichtschacht.de. Mit Irgendwas mit Kellner kommt am 3. und 4. Oktober bereits das dritte Musical des aus Eisleben stammenden Leonard Rothschäfer auf die Foyerbühne des Theaters Eisleben. Nachdem seine ersten beiden Inszenierungen eher ernste Themen behandelten, erwartet das mit Publikum diesmal eine unterhaltsame Musical-Komödie. Mit dem Stück setzt das Theater die Zusammenarbeit mit regionalen Kulturschaffenden fort und bietet eine humorvolle Unterhaltung für Jung und Alt. Am 3. Oktober findet das Ganze um 19:30 Uhr statt und am 4. um 15 Uhr. Tickets sind an der Theaterkasse in der Bucherstraße und der Abendkasse sowie online unter theater-eisleben.de oder telefonisch unter Eisleben 60 20 70 erhältlich.
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Auch Ausgabe 30 des Kobermännchenfestes in Sangerhausen zog bei bestem Wetter wieder tausende Besucher an. 3 Tage lang folgte so in der Rosenstadt ein Highlight dem nächsten. Kulinarische Genüsse, Marktstände, Fahrgeschäfte und jede Menge Live-Musik boten für jeden etwas. Auf gleich 4 Bühnen waren 4 Bands, 15 DJs und 200 weitere Mitwirkende zu erleben. Neben der bekannten Straße der Vereine und diesmal auch einem Platz der Unternehmen, gab es an der Roseninsel auch einen gut besuchten Line-Dance-Marathon mit dem in der Szene deutschlandweit bekannten Dirk Osterloh aus Walhausen. So studierte er zum Beispiel im Gedenken an die kürzlich verstorbene Country-Ikone Dolly Parton eines ihrer bekanntesten Lieder, 9 to 5, mit den tanzinteressierten Damen und Herren ein.

Ja, hallo, ich bin einfach Dirk. Für alle Line Dancer gibt es einfach immer nur Line Dance oder Line Dance Dirk. Und ich bin jetzt seit Freitag schon 17 Uhr bis heute Sonntag bin ich schon auf dem Kobermännchenfest. Hier habe eine Bühne komplett mit für die Line Dancer gestellt. Das heißt, hier treffen sich Line Dancer aus ganz Deutschland, die von überall herkommen und sich dann hier treffen und die Tänze zusammen tanzen. Und nebenbei unterrichte ich immer mal was Neues und sorge natürlich viel Spaß, auch für alle Gäste, die mal zugucken und die mitmachen wollen.

zuvor hatte er Osterloh gemeinsam mit dem Kobermännchen alias Steffen Rüdiger im Weindorf der Familie Peche einen Flashmob mit unglaublichen 200 Tänzerinnen und Tänzern zelebriert. Das gab es noch nie in der Rosenstadt und war so etwas ganz Besonderes zum Jubiläum. Gleich 5 Schalmeienkapellen wie diese aus Löbejün waren beim 30. Kobermännchenfest präsent und kamen auf ihrem Weg durch die Stadt auch am Weindorf vorbei.

übrigens das Trinkgeld, das während der drei tollen Tage in die Kasse der Firma Weingeist Teekunst der Familie Peche und aller Helfer floss, wird auch in diesem Jahr wieder an den Wünschewagen gespendet. 515 Euro kamen zusammen, worauf das gesamte Team sehr stolz ist.

So sieht er aus, der Spielplatz Zukunft in Bendorf. Am 15. September sollte er feierlich eröffnet werden. Dazu wurden viele Gäste erwartet, auch die Mädchen und Jungen der Kita Pusteblume im Ort. Sie eröffneten die Veranstaltung mit einem kleinen Programm, bevor Bürgermeister Matthias Jentsch das Wort ergriff.

0: Also ich möchte Sie erstmal alle recht herzlich heute hier im Namen der Gemeinde Bendorf in Bendorf recht herzlich begrüßen. Zukunft, Spielplatz Zukunft. Wenn wir an die Zukunft denken, was kann man Besseres als Idee haben, als einen Spielplatz zu bauen? Und vor 4 Jahren kam die Idee durch Gerhard an mich heran, lass uns doch gemeinsam für Bendorf an dieser Stelle, wo schon ein Spielplatz existierte, einen neuen Spielplatz errichten. 4 Jahre ist eine verdammt lange Zeit, aber ich glaube, es hat sich gelohnt, die 4 Jahre zu investieren an Gedanken, an Überlegungen, Unterstützer ins Boot zu holen. Und wir haben hier nicht nur einen Spielplatz geschaffen, sondern auch, das soll ein Ort sein, wo wir uns in Zukunft, wo alle Generationen sich treffen können. Ein Ort der Freude, des Spiels, des Spaß. Wir haben hier versucht, moderne Spielgeräte im Einklang mit herkömmlichen an Sandkasten. Ja, wir haben Verweilinseln, wir haben auch ein Konzept entwickelt, wo wir moderne Medien, nämlich ich kann hier vorne auf der einen Bank sogar mein Handy laden, ich kann hier hinten mein Fahrrad laden. Wir haben eine neue öffentliche Toilette hier in Bendorf geschaffen, die mit modernen Medien zu öffnen ist. Also ich glaube, hier beginnt nicht nur die Zukunft, in Bendorf ist die Zukunft. Wir sind ein wunderbarer Ort, wir sind ein Wohlfühlort und wir sind vor allen Dingen, wir haben innerhalb von 2 Jahren jetzt den 2. Spielplatz eröffnet. Also es ist eine hohe Schlagzahl. Wir arbeiten gerade daran, den 3. Spielplatz vorzubereiten, sodass wir wirklich sagen können, wir sind eine kinderfreundliche Gemeinde.
1: Er dankte allen, die dieses Projekt möglich gemacht haben, so der BWB oder der lokalen Liedergruppe, den ausführenden Gewerken und Firmen aus der Region, dem Architekten, aber auch dem Bauamt Hellbrau, um nur einige zu nennen. Sie alle arbeiteten zusammen, damit dieser Tag hier heute stattfinden konnte. Aber dann konnten die Hauptpersonen, nämlich die Kinder, ihren Spielplatz in Besitz nehmen.
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3: Am 10. Oktober ab 15 Uhr findet wieder Herbstzauber auf dem Schmidtschacht Helbra statt. Mit Blasmusik, kleinem Bergaufzug, Grillen, Lagerfeuer, Feuerwerk und vielem mehr. Am Reformationstag finden von 15 bis 20 Uhr 3 hochrangige Konzerte in der St. Andreaskirche statt. Gestaltet vom Mitteldeutschen Kammerorchester, Kirchenmusikdirektor Thomas Ennenbach an der Orgel, unter der Leitung von Kirchenmusikdirektor Dietrich Ehrenwert.
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4: Der DAX notierte am Montagvormittag bei 25.468,24 Punkten, der TecDAX bei 3.980,34 Zählern und der Euro war 1 US-Dollar 14,76 wert.
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4: In der Nacht zum Dienstag ist es gering bis wechselnd bewölkt und niederschlagsfrei. Die Tiefstwerte sinken auf 9 bis 7 Grad, der Wind weht schwach aus Nordwest. Am Dienstag wird es anfangs wolkig bis stark bewölkt. Ab dem Nachmittag geht die Bewölkung zurück und es wird trocken. Die Tageshöchsttemperatur erreicht 18 bis 20 Grad, der Wind weht schwach aus Nordwest. In der Nacht zum Mittwoch ist es gering bewölkt, teils wolkig und niederschlagsfrei. Die Tiefstemperaturen sinken auf 8 bis 4 Grad, der Wind weht schwach aus unterschiedlichen Richtungen. Am Mittwoch ist es zunächst heiter bis wolkig, später verdichtet sich die Bewölkung, es bleibt trocken. Die Tageshöchstwerte erreichen 19 bis 21 Grad, der Wind weht schwach aus Südwest. In der Nacht zum Donnerstag ist es stark bewölkt bis bedeckt, mit gelegentlichen Regen muss gerechnet werden. Dieser kann teils schauerartig, verstärkt oder gewittrig durchsetzt sein. Die Temperaturen gehen auf 11 bis 8 Grad zurück, der Wind weht schwach aus West. Am Donnerstag werden viele Wolken erwartet. Anfangs besteht ein geringes Regenrisiko. Später geht die Bewölkung zurück und es wird weitgehend trocken. Die Tageshöchstwerte erreichen 18 bis 20 Grad. Der Wind weht meist schwach und dreht von Süd auf West.
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3: 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Klosterkultur im Mansfelder Land, vom Hochmittelalter bis zu den Folgen des Bauernkrieges. So das Thema einer Tagung vom 21. bis 22. Februar 2025 in der Eisleber Malzscheune, organisiert vom Mansfelder Geschichts- und Heimatverein Lutherstadt Eisleben e.V. und dem Landesamt für Denkmalpflege und Archäologie Sachsen-Anhalt. Zahlreiche Unterstützer machten diese Veranstaltung erst möglich, die durch den Landrat des Landkreises Mansfeld-Südharz, André Schröder, eröffnet wurde.
5: Meine sehr verehrten Damen und Herren, der Südharz und das Mansfelder Land standen vor 500 Jahren im Zentrum der Bauernaufstände im mitteldeutschen Raum. Die Unruhen waren nicht isoliert. Sie haben an verschiedenen Schauplätzen stattgefunden. Zwischen 1524 und 1526 zählen dazu beispielsweise das Oberrheingebiet, Württemberg, Oberschwaben, Franken, Thüringen, Rheinland, Tirol und sogar Salzburg. Silberfunde hier in der Region, in den Gebirgen der Umgebung, machten damals die Grafschaften von Mansfeld reich. Die Bauern und die Bergknappen blieben dagegen bettelarm. Luther verhieß ein besseres Leben im Jenseits. Die Mühsal des irdischen Lebens sei die Prüfung für das spätere Leben im Himmelreich. Jeder Untertan habe sich der gottgewollten Ordnung zu unterwerfen. Veränderung seien maximale Miteinander der Regierung, Grafen, Fürsten und den Regierten, den Bauern, den Handwerkern, den Bergleuten möglich. Reformation heißt Transformation, so würde man das vielleicht heute sagen. Das sah Thomas Münzer natürlich völlig anders. Er forderte in seine in die Geschichte eingegangenen Fürstenpredigt, das war im Juli 1524 auf Burg und Schloss Altstädt, ein gottgefälliges Regieren durch die Herrschenden ein. Hier würde man sagen, in Neudeutsch, Good Governance ist God Governance. Setze der Landesherr sein Schwert nicht dafür ein, eine gerechtere Welt zu schaffen, dann haben das einfache Volk das Recht, das Schwert in die eigenen Hände zu nehmen. Münzer bezeichnete sich als von Gott gesandt, forderte die Fürsten auf, sich an seine Seite zu stellen. Münzer war weder Satan noch ein Vorkämpfer für den Sozialismus, vielmehr ein Theologe des apokalyptischen Umsturzes. Vielleicht markiert die Fürstenpredigt den Übergang vom Mittelalter zur Neuzeit. Kann man aber Thomas Münzer schon zu einem ersten Demokraten machen, zu einem Sozialrevolutionär? Oder war er weniger an Sozialgerechtigkeit für alle interessiert, als vielmehr an einer christlichen Endzeitgemeinde, an einer Gemeinde Auserwählter also? Fest steht, neben Luthers Bibelübersetzung vollzieht sich eine zweite weltverändernde Tat hier in unserer Region. Man kann

0: Geschehnisse vor 500 Jahren nicht ohne das Verständnis der damaligen Glaubenswelt begreifen. Für jeden im Mittelalter lebenden Menschen stand die göttliche Abrechnung mit Fegefeuer, Teufel, Hölle, Paradies im besten Falle unmittelbar bevor. Auch für den Prediger Thomas Münzer stand die Apokalypse, die göttliche Abrechnung, kurz bevor. Doch bevor Münzer seine Predigten hielt, er wandte sich übrigens als erster in deutscher Sprache an die Menschen, eine Sprache, die die Menschen auch verstanden. Neben dieser Verwirklichung des Reiches Gottes auf Erden wollte er die unteren Schichten für sich einnehmen. Der Bauernkrieg, meine sehr verehrten Damen und Herren, Sie wissen das natürlich, war ein Gemetzel mit Folgen. Nach zahlreichen Blutgerichten gerät die Reformation als Volksbewegung ins Stocken. Verwaiste Klöster, wir werden davon heute einiges hören, zerstörte Burgen, ja sogar ehemals freie Städte, gelangen in den Machtbereich der siegreichen Fürsten. Es gab auch in Form der Kirchenverwaltung sogar eine leichte Entschärfung der Leibeigenschaft, zum Beispiel beim Thema des Erbens. Meine sehr verehrten Damen und Herren, allein in Stolberg befinden sich drei authentische Orte des Bauernkrieges mit der Kulturkirche Schloss Stolberg und dem Museum Alte Münze. In Altstädt hielt Münze auf Burg und Schloss Altstädt seine Fürstenpredigt. Das Schloss mit seiner Burgküche und Hofstube ist nicht nur beliebte Filmkulisse, sondern auch authentische Ortschaft prägender Geschichte, bis heute prägender Geschichte, meine sehr verehrten Damen und Herren. Ich bin ausgesprochen dankbar dem Land, ich bin aber auch nicht so unbescheiden, dass ich sage, wir haben das kräftig eingewogen. Ich sehe gerade Frau Landrätin AD, Frau Klein hier. Wir haben, denke ich, gemeinsam in den Jahren immer dafür gerungen, dass für solche historischen Schwergewichte, wie das Burg und Schloss Altstädt ist, auch das Land mehr Verantwortung übernimmt. Es ist mit der Einwerbung der Landesausstellung für dieses tolle Jubiläum gelungen, dass die Kulturstiftung des Landes in die Eigentümerschaft von Burg und Schloss Altstädt eintritt. Das hat Folgen auf Dauer und das kann in dem Gemäuer nur gut tun. Im ersten Investitionsimpuls 9 Millionen zeigt, dass es das Land ernst meint damit, und in vielen anderen Bereichen arbeiten wir mit Landesbehörden gut zusammen. Im besonderen Fokus steht natürlich die Archäologie. Ich darf daran erinnern, die Malerbacher Kapelle, ein völlig verschüttetes Grundmauergerüst, was man aus der Erde gehoben hat, Archäologen haben es gefunden. Es war damals, ist in Vergessenheit geraten, die Malerbacher Kirche, eine Wallfahrtskirche, in der man ja nicht nur Ablass, sondern eben devotional getauscht hat und Geschenke gemacht hat. Auch das stand damals schon in der Kritik im März 1524, Münzer hat sich als Zeitzeuge zu erkennen gegeben, wurde diese Kapelle gestürmt, gebrandschatzt, niedergebrannt. Sie wurde dann der Vergessenheit anheimgestellt, jetzt wieder ausgegraben. Und das Tolle ist, auf diesem Feld nahe Altstädt sieht man an den Grundmauern den schwarzen Fleck, wo, jetzt darf ich es mal sagen, der deutsche Bauernkrieg wirklich authentisch seinen Anfang nahm. Das ist wirklich so nochmal erlebbar zu machen, ist eine große Leistung. Und dann erwähne ich das Kloster Kaltenborn. Hier gibt es ja öffentliche Ausgrabungen bei Enselo. Ist eine Augustiner Chorherrenschrift zugänglich. Wohl ein sehr wohlhabender Konvent, wenn man die Spuren sieht, die dort gefunden worden sind. Und die Forschungsgrabungen werden in diesem Jahr dazu weitergehen. Sie werden im Zuge der Veranstaltung heute sicherlich beim Thema Klosterkultur noch vieles dazu hören. Münzer, der Reformator, ohne Kompromisse, schert sich um Weltlichkeit im Kleinen nicht. Er will die endzeitliche Revolution, darunter macht er es nicht. Wird damit zum wichtigsten Gegenspieler Luthers innerhalb der reformatorischen Bewegung. Wer die Frommen behindert, hat kein Recht zu leben. Mal so ein Hammersatz, kurz zitiert. Übrigens egal, ob reich oder arm. Klebt nicht an den toten Buchstaben der Bibel, gebt dem Heiligen Geist mehr Raum. Hier wird der Mensch direkt berührt. Meine sehr verehrten Damen und Herren, größer könnte der Gegensatz zu Luther nicht sein. Allein durch die Schrift zu wahren Glauben hieß es bei ihm. Für Münzer undenkbar, eine viel zu billige Gnade, er sprach vom süßen Jesus. Wäre das? Jeder Christ tritt quasi ganz persönlich die Nachfolge Jesu an. Das polarisiert bis heute. Und meine sehr verehrten Damen und Herren, das herrlichste Gericht liegt der Stolberger nicht über die Fürsten, sondern über die Kirche selbst. Ich entschuldige mich schon jetzt für das Zitat. Die Kirche ist durch geistlichen Ehebruch zur Hure geworden. Der Gelehrten halber, die immer nur umsitzen wollen, Herren, die fressen und saufen, Hurenhengste, Latscheißer, hochverdammte Bösewichte, ja, des Teufels Waffen. Ich zitiere Münzer, um zu zeigen, wie polarisiert, wie zugespitzt die Debatte zur damaligen Zeit, wie unversöhnlich der Streit dieser Tage tatsächlich war. Es bleibt indes Fragen zu stellen, die bis heute aktuell geblieben sind. Zum Beispiel das Verhältnis von Politik und Gesellschaft zur Wahrheit, zur Freiheit, zum Verhältnis zur Gewalt als Mittel der Wahl. Meine sehr verehrten Damen und Herren, keine dieser Fragen könnte heute aktueller sein. Ein bisschen Münzer ist in jeder Tagesschau dieser Tage. Im Gedenkjahr 1525, Gedenkjahr 1525, gut gesagt, im Gedenkjahr 2025 dürfen sich Einheimische und Gäste auf eine Vielzahl von Aktivitäten und Veranstaltungen freuen. Ich lasse den Teil weg, wo ich Ihnen alle Veranstaltungen aufführe, dann würde ich nämlich heute Nachmittag noch etwas länger bei Ihnen bleiben. Ich erinnere nochmal an die Homepage Gerechtigkeit 1525, Gerechtigkeit mit Y, alte Schreibweise, gerechtigkeit1525.de. Da haben Sie immer die aktuellen Terminplanungen, die aktuellen Veranstaltungen, die stattfinden. Ich möchte Sie wärmstens empfehlen, weil wir uns wirklich viel vorgenommen haben dieses Jahr. Der Arbeitskreis Reformation, der die ganzen Dinge betreut und auch begleitet, eine Vernetzung der Akteure, übrigens von 60 Akteuren im gesamten Landkreis und darüber hinaus, zeigt, wie groß das Interesse, übrigens die heutige Veranstaltung auch, wie groß das Interesse an diesem Themenfeld ist und dass man sich einbringen möchte. Auf dieses bürgerschaftliche Engagement setzen wir zur Durchführung des Jubiläums in diesem Jahr in besonderer Weise. Wir sind uns bewusst, dass das Jubiläum das Licht der Öffentlichkeit, das Interesse von vielen Menschen in diesem Jahr auf das Bundesland, aber vor allem auf unseren Landkreis richten wird. Wir haben mit den Bundes-, Landes- und den kommunalen Mitteln 30 Millionen Euro zur Verfügung, um dieses Jubiläum, dieses Gedenkjahr zu gestalten. Wir arbeiten daran natürlich, dass das Interesse an uns dauerhaft anhält, auch über 2025 hinaus. Mit modernen Dauerausstellungen, mit sanierten Denkmälern und hoffentlich mit einem Selbstbewusstsein im Kernland deutscher Geschichte zu leben. Ich bitte Sie, uns, den Landkreis, die Kommunen dabei nach Kräften zu unterstützen. Nicht nur geografisch, auch kulturell und geschichtlich sind wir mittendrin. Was hier geschieht und geschah, bleibt bedeutsam. Sagen Sie es bitte ruhig weiter. Glück auf und Gottes Segen für Sie, für den Landkreis und für die heutige Veranstaltung. Vielen Dank.
1: Auch der Bürgermeister der Lutherstadt Eisleben, Carsten Staub, nutzte die Gelegenheit zu einem Grußwort.
2: Sehr geehrte Damen und Herren, liebe Tagungsgäste, es ist mir eine große Freude und Ehre, Sie hier und unter Lutherstadt Eisleben zu einer Tagung begrüßen zu dürfen, die sich einem faszinierenden und vor allem bedeutsamen Kapitel unserer Geschichte widmet. Der Klosterkultur und der Klostergeschichte in Luthers Heimat, der ehemaligen Grafschaft Mansfeld. Kaum eine andere Institution hat über Jahrhunderte hinweg einen so prägenden Einfluss auf Kunst, Kultur und Bildung wie die Klöster. Sie waren nicht nur Orte des Glaubens, sondern vielmehr auch der Wissenschaft, der Heilkunde und vor allem auch der Schriftkunst. In einer Zeit, in der Wissen noch nicht frei zugänglich war, hüteten und vermehrten Klöster das geistige Erbe. Gerade im 15. Jahrhundert war unsere Region das Heimatland Martin Luthers, geprägt von einer bemerkenswerten

0: Hohendichte, an Klöstern, insbesondere Frauenklöster, in denen Bildung und Spiritualität eine besondere Symbiose eingingen. Doch wie so oft in der Geschichte blieb auch die Klosterkultur nicht von Umbrüchen verschont. Der Bauernkrieg, vorhin gerade für den Landrat schon angesprochen, dessen Beginn sich in diesem Jahr zum 500. Mal jährt, brachte Zerstörung und Plünderung. Die vielen Klöster leider nicht überstanden. Das einst so reiche klösterliche Leben wurde empfindlich gestört und nur wenige Städte konnten sich von diesen Erschütterungen erholen. Umso mehr erfüllt es uns mit Stolz, dass sich mit dem Kloster Helft ein Ort in unserer Unterstadt Eisleben befindet, in dem klösterliches Leben wieder Einzug gehalten hat. Die Rückkehr der Zisterzienserin im Jahr 1999 war nicht nur ein bedeutender Schritt für die spirituelle Landschaft der Region, sondern vielmehr eine Würdigung der historischen Bedeutung dieses Ortes. Helfta war im Mittelalter ein Zentrum mystischer Theologie und strahlte weit über die Region hinaus. Namen wie Mechthild von Magdeburg, Mechthild von Hackeborn und Gertrud die Große stehen für eine beeindruckende geistige und literarische Tradition, die in der Geschichte Europas ihresgleichen sucht. Diese Tage und heute bietet eine großartige Gelegenheit, sich mit dieser reichen Klostergeschichte unserer Heimat zu befassen, neue Erkenntnisse zu gewinnen und in den Dialog mit ausgewiesenen Expertinnen und Experten zu treten. Ich bin mir sicher, dass wir dabei nicht nur Vergangenes betrachten, sondern auch Inspiration, insbesondere für die Zukunft, schöpfen werden. Denn das, was einst in den Klöstern gepflegt wurde, Bildung, Forschung, Gemeinschaft, bleibt für unsere Gesellschaft auch heute oder insbesondere heute von bleibendem Wert. Mein großes Dankeschön geht an dieser Stelle an Frau Klopfleisch und die Mitglieder des Heimat- und Geschichtsvereins, die hier maßgeblich diese Tage vorbereitet und mit viel Herzblut auch mit Inhalten gefüllt haben. Herzlichen Dank. Ich würde Frau Klopfleisch gerne bitten, nach vorne zu kommen. Und ihr stellvertretend, ich weiß, es ist mal kein Werk eines Einzelnen, es ist eine Teamleistung. Stellvertretend, Frau Klopfleisch, herzlichen Dank für die Durchführung dieser Tagung und auch viele weitere Tagungen. Alles Gute für Sie und ja, eine tolle Zeit. Sie sind dann auch noch hier am Rednerpult. Herzlichen Dank. Ja, mit Blick auf die Tagungsliste kann ich Ihnen allen sehr verehrte Gäste voller Zuversicht eine erkenntnisreiche und spannende Tagung wünschen, Anregungen, Diskussionen und inspirierende Begegnungen. Ich bin sehr froh, dass wir jetzt wieder schon Eisleben, wir als Bürgermeister, Ihnen hier unsere Malzscheune, die bis vor wenigen Tagen auch noch immer wieder genutzt war von verschiedenen Tagungen, Gremiensitzungen etc., heute zur Verfügung zu stellen. Übermorgen haben wir hier das Briefwahllokal drin, als Sie sehen, es wird rege genutzt, deswegen stand es unten wahrscheinlich im Eingangsbereich auch die Menschen stehen sehen. Aber die nächsten zwei Tage stehen im persönlichen Austausch, im fachlichen Beitrag. Herzlich willkommen in der Lutherstadt Eisleben. Für Sie eine gute Zeit, alles Gute und ganz viel Spaß. Dankeschön.
1: Eine fachliche Einführung gab es von Professor Dr. Michael Hecht vom Landesamt für Denkmalpflege und Archäologie Sachsen-Anhalt.
2: Auch ich freue mich, Sie zu unserer Tagung zur Klosterkultur im Mansfelder Land begrüßen zu dürfen. Es ist schön zu sehen, wie groß das Interesse an diesem Thema ist und wie viele sich der hier heute eingefunden haben. Das beweist, wie gut und wie sinnvoll es war, eine solche Veranstaltung zu organisieren und dass gerade im Jahr der intensivierten Erinnerung an den Bauernkrieg auch das Gedenken an die Klöster und die Klosterkultur eine wichtige Facette der historischen Rückschau darstellt. Ich begrüße Sie hier im Namen des Instituts für Landesgeschichte als Mitveranstalter, eine Einrichtung, die 2021 als neue Abteilung am Landesamt für Denkmalpflege und Archäologie Sachsen-Anhalt eingerichtet wurde und sich seitdem der Erforschung und Vermittlung der reichen und vielfältigen Geschichte unseres Bundeslandes widmet. Das Landesamt für Denkmalpflege und Archäologie mit dem Landesmuseum für Vorgeschichte ist Ihnen allen als wichtiger Akteur auf dem Feld der Geschichtskultur gut bekannt. Herausragende archäologische Funde und ihre gelungene museale Präsentation machen Sachsen-Anhalt nicht nur über die Bundeslandgrenzen hinaus bekannt, sondern schaffen auch Ankerpunkte im historischen Bewusstsein der Region. Das gilt ebenso für die große Dichte an UNESCO-Welterbestätten in Sachsen-Anhalt, die im Aufgabenbereich der Bau- und Kunstdenkmalpflege stehen. Mit dem Institut für Landesgeschichte am Landesamt konnte eine weitere Säule aufgerichtet werden, um die Auseinandersetzung mit der regionalen Vergangenheit zu stärken und damit auch Angebote für eine historische Identitätsbildung in unserem Bundesland zu intensivieren. Das Wissen um die vielfältigen und spannenden Facetten unserer Geschichte, die Beschäftigung mit der Vergangenheit, der eigenen Familie, des eigenen Ortes oder der Heimatregion, all das bringt nicht nur persönliches Vergnügen mit sich, sondern erzeugt auch Verbindung und Zusammenhalt. Vor diesem Hintergrund besitzt das Institut für Landesgeschichte am Hallischen Landesamt verschiedene Aufgaben. Im Zentrum stehen Forschungs- und Editionsprojekte zu vielfältigen Aspekten sachsen-anhaltischer Geschichte vom Mittelalter bis zum 21. Jahrhundert, etwa zur Stadtgeschichte, zu historischen Biografien, zum Braunkohlebergbau und Industriekultur oder auch zur Geschichte der innerdeutschen Grenzregion nach 1945. Zur Forschung gehört notwendigerweise die Vermittlung und Vernetzung. So haben wir in den vergangenen Jahren knapp 20 Tagungen und Vortragsreihen organisiert, die sich auch an eine breite Öffentlichkeit richten, nicht selten in Kooperation mit anderen Institutionen sowie Geschichts- und Heimatvereinen. Dass wir nach der Tagung zum Chronisten Cyriacus Spangenberg vor gut 2 Jahren nun bereits zum 2. Mal mit dem Mansfelder Geschichts- und Heimatverein zusammenarbeiten, liegt nicht nur daran, dass die hiesige Region voller spannender und zu entdeckender historischer Orte und Begebenheiten ist, sondern auch am Mansfelder Verein, der für solche Vorhaben einen verlässlichen und ungemein engagierten Partner abgibt. Bereits heute haben wir, so viel sei verraten, weitere Mansfelder Themen im Blick, sodass eine Fortsetzung dieser Zusammenarbeit möglich und wahrscheinlich ist. Jan, lade ich Sie auch ein, in den Kaffeepausen einen Blick auf den Büchertisch zu werfen, ganz unten, den der Verlag Meyer und Behran aufgerichtet hat und wo Sie sich neben anderen Publikationen des Landesamts auch die beiden Veröffentlichungsreihen des Instituts für Landesgeschichte und das Jahrbuch Sachsen und Anhalt anschauen können. Noch ein ganz kurzes Wort zum Tagungsthema. Klöster und die von ihnen ausgehenden kulturprägenden Wirkungen sind ein klassisches Thema der Landes-, Kirchen- und Ordensgeschichte. Bekanntermaßen spielten Klöster eine wichtige Rolle bei der Erschließung und beim Ausbau des Landes im frühen und hohen Mittelalter. Sie bildeten kulturelle Zentren als Bildungseinrichtungen, als Orte des Wissens und als Stätten zur Pflege der Memoria, also des liturgischen Totengedenkens, für die adligen Stifter und ihre Familien. Zugleich waren Klöster Mittelpunkte von Herrschaft, Verwaltung und wirtschaftlicher Tätigkeit. Als Besitzer von Land und grundherrschaftlichen Rechten interagierten sie mit den Städten und mit den Landbewohnern, waren also weit mehr als abgeschlossene Gemeinschaften, wie das Wort Klaustrum nahelegt. Auch die Architektur der Konvente verwies auf die vielfältigen Funktionen, wobei natürlich zwischen unterschiedlichen Epochen und verschiedenen Orten zu differenzieren ist. Die nachhaltigen Folgen, die Bauernkrieg und Reformation gerade für die Klöster in unserer Region zeitigten, haben den Blick auf dieses reiche historische Erbe ein gutes Stück verstellt. Das gilt sowohl für das öffentliche Bewusstsein wie für die historische Forschung, die für Sachsen-Anhalt in vielen Aspekten der Klostergeschichte noch am Anfang steht. Sei es hinsichtlich einer flächendeckenden Erfassung der einstigen reichhaltigen Klosterbestandes oder sei es hinsichtlich einer vertieften Aufarbeitung einzelner Orte und Konvente. Insofern scheint es ein sinnvoller Weg zu sein, zunächst kleinere Regionen wie hier das Mansfelder Land in den Blick zu nehmen, um zu neuen Erkenntnissen zu gelangen. Auf der Tagung heute und morgen sollen dabei sowohl allgemeine Aspekte der regionalen Klostergeschichte wie einzelne Klöster in den Blick genommen werden. Ich freue mich sehr, dass wir eine Vielzahl von Referentinnen und Referenten, vom etablierten Wissenschaftler bis zum studentischen Nachwuchs gewinnen konnten, die neue Aspekte präsentieren und zur Diskussion stellen werden. Dabei profitieren wir von einer interdisziplinären Perspektive, die Zugänge der Geschichtswissenschaft, der Kunstgeschichte und der Archäologie miteinander verbindet. Natürlich konnten nicht alle möglichen Themen behandelt werden. Und sicher werden sich im Laufe der nächsten 2 halben Tage auch weitere Fragen auftun. Dennoch bin ich mir sicher, dass wir viele neue Erkenntnisse gewinnen werden. Abschließend bleibt auch mir zu danken, vor allem dem Mansfelder Geschichts- und Heimatverein. Auch ich möchte das in erster Linie an Frau Klopfleisch adressieren, für das außergewöhnlich große Engagement bei der Vorbereitung und Durchführung der Veranstaltung unter zum Teil nicht einfachen Bedingungen. Ich weiß das sehr zu schätzen und auch allen ehrenamtlichen Helfern vor und hinter den Kulissen gilt mein großer Dank. Ich danke dem Land Sachsen-Anhalt, dem Landkreis Mansfeld-Südharz und der Standortentwicklungsgesellschaft in Sangerhausen für die finanzielle Förderung im Rahmen des Bauernkrieg-Gedenkjahres. Schließlich danke ich allen Referentinnen und Referenten für die Bereitschaft, heute oder morgen hier vorzutragen und Ihnen allen für Ihr Interesse. Ich wünsche uns eine spannende und ertragreiche Veranstaltung. Herzlichen Dank.
1: Und schließlich trat auch noch die Vorsitzende des Mansfelder Geschichts- und Heimatvereines Lutherstadt Eisleben e.V., Frau Klopfleisch, ans Rednerpult.
3: Also ich möchte Sie alle sehr, sehr herzlich begrüßen. Sie sind aus 6 Bundesländern angereist. Das ist unglaublich. Und leider müssen wir tatsächlich ca. 15 Personen absagen, weil die Stühle haben einfach nicht mehr Platz. Und mehr passen in den Raum auch nicht rein. Also herzlich willkommen. Und ich möchte Dank sagen an den Landrat, dass er zu uns gekommen ist und dass diese Tagung auch erst möglich war. Er hat es schon so ein bisschen erwähnt. Er hat mit seinem Team Geld vom Land besorgt, damit diese vielen kleinen und großen Veranstaltungen im Rahmen dieses Münzergedenkens stattfinden können. So auch unsere Tagung. Und dass wir Geld bekommen haben, das haben wir der SEG, der Standortentwicklungsgesellschaft, zu verdanken. Auch sie haben einen großen Anteil, dass wir hier die Tagung heute durchführen können. Für den inhaltlichen Teil bin ich überhaupt nicht verantwortlich. Das war das Landesamt für Denkmalpflege, im Besonderen Professor Hecht, auch Ihnen vielen Dank. Sie haben die Referentin und die Referentin oder die Referenten ausgesucht und wir werden heute sehr viel zur Klostergeschichte hören. Dazu möchte ich gar nichts sagen, aber ich möchte mich auch bedanken bei Frau Knabe. Wir sitzen in einer Arbeitsgruppe beim Landkreis und ja, seit 2 Jahren schon haben wir gesagt, was machen wir denn in dieser Dekade bzw. in diesen Jahren Thomas Münzer gedenken. Und da haben wir uns die Tagung ausgedacht. Mein Mann fragte heute früh, wer hat sich das ausgedacht, dass du da so viel arbeiten musst? Ich sage, das war Frau Knabe. Nein, ganz so ist es nicht gewesen. Wir haben das beschlossen, auch im Vorstand beschlossen unseres Vereins. Und die Tagung sollte eigentlich heißen Thomas Münzer, der Satan von Altstädt. Das war uns dann so ein bisschen zu einseitig und wir haben eine wesentlich größere Geschichte und das ist die Klostergeschichte. Da hat natürlich Münzer auch etwas damit zu tun. Und Sie werden morgen bei der Exkursion von Frau Knabe im Kloster erfahren, welche Bedeutung das Kloster für uns hatte, aber immer noch hat und welche Geschichte dahinter steht. Wir haben einen Bus und es passen nur 53 ein. Also bitte rein in diesen Bus. Bitte nochmal ganz genau mit Frau Pinnack vorne an der Annahme klären, wer fährt morgen mit. Ich habe das eigentlich alles registriert. Es sind auch ein paar Pkw-Anreisende da. Also das muss wirklich laufen wie ein Schweizer Rohrweg. Ja. Ich habe aber noch in eigener Sache ein etwas Wort zu führen. Sie werden nachher bei der Pause sehen, wir haben für Sie wieder gebacken, gekocht nicht, aber gebacken, sodass wir Sie ganz herzlich einladen. Den finanziellen Teil der Versorgung haben wir als Heimatverein übernommen und das möchte ich auch wirklich so betonen. Und unsere Mitglieder haben wirklich nochmal Kuchen gebacken, damit sie auch, ich sag mal, heute ein schönes Kaffee trinken noch haben. Und dann steht da hinten eine Kirche. Wir haben da auch ein bisschen Material hingelegt und ich muss werben in eigener Sache. Wir Mitglieder vom Mansfelder Geschichts- und Heimatverein haben auch ein Projekt in der Stadt Eisleben mit Unterstützung der Stadt Eisleben übernommen und wollen diese Kirche, eine alte Bergbaukirche von 1864, revitalisieren. Wer ein paar Euro übrig hat, oder wenn es auch nur 1 Euro ist, dann können Sie den dort reinstecken. Und wir können aber auch Anteile verkaufen. Der kleinste Anteil ist 10 Euro, sodass wir es schaffen werden, irgendwann, hoffentlich auch mit Unterstützung auch des Landkreises, ein paar Fördermittel zu kriegen, sodass wir unseren Eigenanteil hier bringen können. Wir wollen diese Kirche ebenfalls als besonderen Ort in der Stadt Eisleben herrichten, als Tagungsstätte, als Hochzeitsort, als Familienort, als Kulturort. Ja, und jetzt möchte ich mich bedanken und wünsche Ihnen allen zwei schöne Tage. Morgen kommen nochmal andere Gäste, also heute gehen welche und morgen kommen nochmal andere Gäste, sodass wir wirklich ein bunt gemischtes Publikum haben. Und ich wünsche Ihnen jetzt alles, alles Gute für die beiden Tage. Danke.
1: Das umfangreiche Tagungsprogramm umfasste eine Vielzahl von Vorträgen. Ausgehend von der Frage, was ist eine Klosterlandschaft, wurden Kirchen und Klöster der Zisterzienser, Augustiner und Benediktiner in der Region beleuchtet und natürlich war auch Kloster Helfter in der vergleichenden Ordensgeschichte Gegenstand der Erörterung. Das waren nur einige der diskutierten Themen und schließlich fand ja auch noch die angesprochene Exkursion zum Kloster Helfter statt. Eine intensive und aussagekräftige Tagung für alle teilnehmenden Geschichtsinteressierten. 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

0: Hallo und herzlich willkommen, liebe Zuschauerinnen und Zuschauer bei Punktum, Ihrem regionalen Fernsehprogramm am heutigen Montag. Ja, es war natürlich ein hektisches Wochenende in vielerlei Hinsicht. Sie werden es sicherlich verfolgt haben. Es gab ja die beiden Wahlen in Mecklenburg-Vorpommern und Berlin mit den bekannten Ergebnissen. Zum ersten Mal wird es in Mecklenburg-Vorpommern einen Landtag ohne CDU geben. In Berlin hat die Linke gewonnen. Das sind nur die Schlagzeilen, die Eckdaten, noch viele, viele andere Fakten und ja, Ereignisse gibt es ja da drumherum. Aber kommen wir zu unseren regionalen Ereignissen. Da ist ja so, dass heute die Wiese erstmal zu Ende geht und wer nicht genug bekommen hat, hat ja am kommenden Wochenende Gelegenheit, die Kleine zu besuchen. Morgen wollen wir Ihnen einen kürzeren Beitrag zeigen über das, was sich hier so zugetragen hat auf der Eisleberwiese und dann etwas später noch den gewohnten langen Film darüber. Ja, wenn wir gerade über solche Themen reden, zum zünftigen Oktoberfest am 3. Oktober wird auf den Röhrichtschacht Wettelrode eingeladen. Von 11 bis 17 Uhr werden deftige hausgemachte Schweinshaxen und andere herzhafte Speisen aus der Bergmannsklause serviert. Für das Haxenessen wird dringend um Voranmeldung bis zum 30. September gebeten. Die musikalische Unterhaltung übernehmen zwei beliebte Musiker aus der Region. Es gibt Live-Musik mit der, sondern eigentlich noch schon mehr, zwei Gruppen sozusagen oder Einzelkünstler, nämlich die Rena Band und die spielt von 11 bis 14 Uhr und dann Jet Mahoney von 14 bis 17 Uhr. Der Eintritt in das Bergbaumuseum über Tag ist an diesem Tag frei und für Seilfahrten gelten die regulären Preise. Auch hier wird eine Anmeldung unbedingt empfohlen. Das Ganze, also wenn man sich da informieren will, Erlebniszentrum Bergbau Röhrichtschacht Wettelrode, Lede 706526 Sangerhausen, Telefonnummer Sangerhausen 587816 oder am besten über E-Mail info@röhrichtschacht.de. Mit irgendwas mit Kellner kommt am 3. und 4. Oktober bereits das dritte Musical des aus Eisleben stammenden Leonard Rothschäfer auf die Foyerbühne des Theaters Eisleben. Nachdem seine ersten beiden Inszenierungen eher ernste Themen behandelten, erwartet das mit Publikum diesmal eine unterhaltsame Musical-Komödie. Mit dem Stück setzt das Theater die Zusammenarbeit mit regionalen Kulturschaffenden fort und bietet eine humorvolle Unterhaltung für Jung und Alt. Am 3. Oktober findet das Ganze um 19:30 Uhr statt und am 4. um 15 Uhr. Tickets sind an der Theaterkasse in der Bucherstraße und der Abendkasse sowie online unter theater-eisleben.de oder telefonisch unter Eisleben 60 20 70 erhältlich.
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Auch Ausgabe 30 des Kobermännchenfestes in Sangerhausen zog bei bestem Wetter wieder tausende Besucher an. 3 Tage lang folgte so in der Rosenstadt ein Highlight dem nächsten. Kulinarische Genüsse, Marktstände, Fahrgeschäfte und jede Menge Live-Musik boten für jeden etwas. Auf gleich 4 Bühnen waren 4 Bands, 15 DJs und 200 weitere Mitwirkende zu erleben. Neben der bekannten Straße der Vereine und diesmal auch einem Platz der Unternehmen, gab es an der Roseninsel auch einen gut besuchten Line-Dance-Marathon mit dem in der Szene deutschlandweit bekannten Dirk Osterloh aus Walhausen. So studierte er zum Beispiel im Gedenken an die kürzlich verstorbene Country-Ikone Dolly Parton eines ihrer bekanntesten Lieder, 9 to 5, mit den tanzinteressierten Damen und Herren ein.

Ja, hallo, ich bin einfach Dirk. Für alle Line Dancer gibt es einfach immer nur Line Dance oder Line Dance Dirk. Und ich bin jetzt seit Freitag schon 17 Uhr bis heute Sonntag bin ich schon auf dem Kobermännchenfest. Hier habe eine Bühne komplett mit für die Line Dancer gestellt. Das heißt, hier treffen sich Line Dancer aus ganz Deutschland, die von überall herkommen und sich dann hier treffen und die Tänze zusammen tanzen. Und nebenbei unterrichte ich immer mal was Neues und sorge natürlich viel Spaß, auch für alle Gäste, die mal zugucken und die mitmachen wollen.

0: Zuvor hatte er Osterloh gemeinsam mit dem Kobermännchen alias Steffen Rüdiger im Weindorf der Familie Peche einen Flashmob mit unglaublichen 200 Tänzerinnen und Tänzern zelebriert. Das gab es noch nie in der Rosenstadt und war so etwas ganz Besonderes zum Jubiläum.
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Gleich 5 Schalmeienkapellen wie diese aus Löbejün waren beim 30. Kurmomännchenfest präsent und kamen auf ihrem Weg durch die Stadt auch am Weindorf vorbei.

Übrigens das Trinkgeld, das während der drei tollen Tage in die Kasse der Firma Weingeist Teekunst der Familie Peche und aller Helfer floss, wird auch in diesem Jahr wieder an den Wünschewagen gespendet. 515 Euro kamen zusammen, worauf das gesamte Team sehr stolz ist.

So sieht er aus, der Spielplatz Zukunft in Bendorf. Am 15. September sollte er feierlich eröffnet werden. Dazu wurden viele Gäste erwartet, auch die Mädchen und Jungen der Kita Pusteblume im Ort. Sie eröffneten die Veranstaltung mit einem kleinen Programm, bevor Bürgermeister Matthias Jentsch das Wort ergriff.

0: Also ich möchte Sie erstmal alle recht herzlich heute hier im Namen der Gemeinde Bendorf in Bendorf recht herzlich begrüßen. Zukunft, Spielplatz Zukunft. Wenn wir an die Zukunft denken, was kann man Besseres als Idee haben, als einen Spielplatz zu bauen? Und vor 4 Jahren kam die Idee durch Gerhard an mich heran, lass uns doch gemeinsam für Bendorf an dieser Stelle, wo schon ein Spielplatz existierte, einen neuen Spielplatz errichten. 4 Jahre ist eine verdammt lange Zeit, aber ich glaube, es hat sich gelohnt, die 4 Jahre zu investieren an Gedanken, an Überlegungen, Unterstützer ins Boot zu holen. Und wir haben hier nicht nur einen Spielplatz geschaffen, sondern auch, das soll ein Ort sein, wo wir uns in Zukunft, wo alle Generationen sich treffen können. Ein Ort der Freude, des Spiels, des Spaß. Wir haben hier versucht, moderne Spielgeräte im Einklang mit herkömmlichen an Sandkasten. Ja, wir haben Verweilinseln, wir haben auch ein Konzept entwickelt, wo wir moderne Medien, nämlich ich kann hier vorne auf der einen Bank sogar mein Handy laden, ich kann hier hinten mein Fahrrad laden. Wir haben eine neue öffentliche Toilette hier in Bendorf geschaffen, die mit modernen Medien zu öffnen ist. Also ich glaube, hier beginnt nicht nur die Zukunft, in Bendorf ist die Zukunft. Wir sind ein wunderbarer Ort, wir sind ein Wohlfühlort und wir sind vor allen Dingen, wir haben innerhalb von 2 Jahren jetzt den 2. Spielplatz eröffnet. Also es ist eine hohe Schlagzahl. Wir arbeiten gerade daran, den 3. Spielplatz vorzubereiten, sodass wir wirklich sagen können, wir sind eine kinderfreundliche Gemeinde.
1: Er dankte allen, die dieses Projekt möglich gemacht haben, so der BWB oder der lokalen Liedergruppe, den ausführenden Gewerken und Firmen aus der Region, dem Architekten, aber auch dem Bauamt Hellbrau, um nur einige zu nennen. Sie alle arbeiteten zusammen, damit dieser Tag hier heute stattfinden konnte. Aber dann konnten die Hauptpersonen, nämlich die Kinder, ihren Spielplatz in Besitz nehmen.
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3: Am 10. Oktober ab 15 Uhr findet wieder Herbstzauber auf dem Schmidtschacht Helbra statt. Mit Blasmusik, kleinem Bergaufzug, Grillen, Lagerfeuer, Feuerwerk und vielem mehr. Am Reformationstag finden von 15 bis 20 Uhr 3 hochrangige Konzerte in der St. Andreaskirche statt. Gestaltet vom Mitteldeutschen Kammerorchester, Kirchenmusikdirektor Thomas Ennenbach an der Orgel, unter der Leitung von Kirchenmusikdirektor Dietrich Ehrenwert.
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4: Der DAX notierte am Montagvormittag bei 25.468,24 Punkten, der TecDAX bei 3.980,34 Zählern und der Euro war 1 US-$14,76 wert.
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4: In der Nacht zum Dienstag ist es gering bis wechselnd bewölkt und niederschlagsfrei. Die Tiefstwerte sinken auf 9 bis 7 Grad, der Wind weht schwach aus Nordwest. Am Dienstag wird es anfangs wolkig bis stark bewölkt. Ab dem Nachmittag geht die Bewölkung zurück und es wird trocken. Die Tageshöchsttemperatur erreicht 18 bis 20 Grad, der Wind weht schwach aus Nordwest. In der Nacht zum Mittwoch ist es gering bewölkt, teils wolkig und niederschlagsfrei. Die Tiefstemperaturen sinken auf 8 bis 4 Grad, der Wind weht schwach aus unterschiedlichen Richtungen. Am Mittwoch ist es zunächst heiter bis wolkig, später verdichtet sich die Bewölkung, es bleibt trocken. Die Tageshöchstwerte erreichen 19 bis 21 Grad, der Wind weht schwach aus Südwest. In der Nacht zum Donnerstag ist es stark bewölkt bis bedeckt, mit gelegentlichen Regen muss gerechnet werden. Dieser kann teils schauerartig, verstärkt oder gewittrig durchsetzt sein. Die Temperaturen gehen auf 11 bis 8 Grad zurück, der Wind weht schwach aus West. Am Donnerstag werden viele Wolken erwartet. Anfangs besteht ein geringes Regenrisiko. Später geht die Bewölkung zurück und es wird weitgehend trocken. Die Tageshöchstwerte erreichen 18 bis 20 Grad. Der Wind weht meist schwach und dreht von Süd auf West.
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4: Um 11 Uhr waren es 17 Grad, die Luftfeuchtigkeit betrug 53% und der Luftdruck 1026 Hektopascal.
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3: Klosterkultur im Mansfelder Land, vom Hochmittelalter bis zu den Folgen des Bauernkrieges. So das Thema einer Tagung vom 21. bis 22. Februar 2025 in der Eisleber Malzscheune, organisiert vom Mansfelder Geschichts- und Heimatverein Lutherstadt Eisleben e.V. und dem Landesamt für Denkmalpflege und Archäologie Sachsen-Anhalt. Zahlreiche Unterstützer machten diese Veranstaltung erst möglich, die durch den Landrat des Landkreises Mansfeld-Südharz, André Schröder, eröffnet wurde.
4: Meine sehr verehrten Damen und Herren, der Südharz und das Mansfelder Land standen vor 500 Jahren im Zentrum der Bauernaufstände im mitteldeutschen Raum. Die Unruhen waren nicht isoliert. Sie haben an verschiedenen Schauplätzen stattgefunden. Zwischen 1524 und 1526 zählen dazu beispielsweise das Oberrheingebiet, Württemberg, Oberschwaben, Franken, Thüringen, Rheinland, Tirol und sogar Salzburg. Silberfunde hier in der Region, in den Gebirgen der Umgebung, machten damals die Grafschaften von Mansfeld durch. Die Bauern und die Bergknappen blieben dagegen bettelarm. Luther verhieß ein besseres Leben im Jenseits. Die Mühsal des irdischen Lebens sei die Prüfung für das spätere Leben im Himmelreich. Jeder Untertan habe sich der gottgewollten Ordnung zu unterwerfen. Veränderung sei maximale Miteinander der Regierung, Grafen, Fürsten und den Regierten, den Bauern, den Handwerkern, den Bergleuten möglich. Reformation heißt Transformation, so würde man das vielleicht heute sagen. Das sah Thomas Münzer natürlich völlig anders. Er forderte in seiner in die Geschichte eingegangenen Fürstenpredigt, das war im Juli 1524 auf Burg und Schloss Altstädt, ein gottgefälliges Regieren durch die Herrschenden ein. Hier würde man sagen, in Neudeutsch, Good Governance ist God Governance. Setze der Landesherr sein Schwert nicht dafür ein, eine gerechtere Welt zu schaffen, dann haben das einfache Volk das Recht, das Schwert in die eigenen Hände zu nehmen. Münzer bezeichnete sich als von Gott gesandt, forderte die Fürsten auf, sich an seine Seite zu stellen. Münzer war weder Satan noch ein Vorkämpfer für den Sozialismus, vielmehr ein Theologe des apokalyptischen Umsturzes. Vielleicht markiert die Fürstenpredigt den Übergang vom Mittelalter zur Neuzeit. Kann man aber Thomas Münzer schon zu einem ersten Demokraten machen, zu einem Sozialrevolutionär? Oder war er weniger an Sozialgerechtigkeit für alle interessiert, als vielmehr an einer christlichen Endzeitgemeinde, an einer Gemeinde Auserwählter? Also fest steht, neben Luthers Bibelübersetzung vollzieht sich eine zweite weltverändernde Tat hier in unserer Region. Man kann die Geschehnisse vor 500 Jahren nicht ohne das Verständnis der damaligen Glaubenswelt begreifen. Für jeden im Mittelalter lebenden Menschen stand die göttliche Abrechnung mit Fegefeuer, Teufel, Hölle, Paradies im besten Falle unmittelbar bevor. Auch für den Prediger Thomas Münzer stand die Apokalypse, die göttliche Abrechnung, kurz bevor. Doch bevor Münzer seine Predigten hielt, er wandte sich übrigens als erster in deutscher Sprache an die Menschen, eine Sprache, die die Menschen auch verstanden. Neben dieser Verwirklichung des Reiches Gottes auf Erden wollte er die unteren Schichten für sich einnehmen.

Der Bauernkrieg, meine sehr verehrten Damen und Herren, Sie wissen das natürlich, war ein Gemetzel mit Folgen. Nach zahlreichen Blutgerichten gerät die Reformation als Volksbewegung ins Stocken. Verwaiste Klöster, wir werden davon heute einiges hören, zerstörte Burgen, ja sogar ehemals freie Städte, gelangen in den Machtbereich der siegreichen Fürsten. Es gab auch Reformen der Kirchenverwaltung, sogar eine leichte Entschärfung der Leibeigenschaft, zum Beispiel beim Thema des Erbens. Meine sehr verehrten Damen und Herren, allein in Stolberg befinden sich drei authentische Orte des Bauernkrieges mit der Kulturkirche Schloss Stolberg und dem Museum Alte Münze. In Altstädt hielt Münze auf Burg und Schloss Altstädt seine Fürstenpredigt. Das Schloss mit seiner Burgküche und Hofstube ist nicht nur beliebte Filmkulisse, sondern auch authentische Ortschaft prägender Geschichte, bis heute prägender Geschichte. Meine sehr verehrten Damen und Herren, ich bin ausgesprochen dankbar dem Land, bin aber auch nicht so unbescheiden, dass ich sage, wir haben das kräftig eingewogen. Ich sehe gerade Frau Landrätin AD, Frau Klein hier. Wir haben, denke ich, gemeinsam in den Jahren immer dafür gerungen, dass für solche historischen Schwergewichte wie das Burg und Schloss Altstädt ist, auch das Land mehr Verantwortung übernimmt. Es ist mit der Einwerbung der Landesausstellung für dieses tolle Jubiläum gelungen, dass die Kulturstiftung des Landes in die Eigentümerschaft von Burg und Schloss Altstädt eintritt. Das hat Folgen auf Dauer und es kann in den Gemäuern gut tun. Im ersten Investitionsimpuls 9 Millionen zeigt, dass es das Land ernst meint damit, und in vielen anderen Bereichen arbeiten wir mit Landesbehörden gut zusammen. Im besonderen Fokus steht natürlich die Archäologie. Ich darf daran erinnern, die Malerbacher Kapelle, ein völlig verschüttetes Grundmauergerüst, was man aus der Erde gehoben hat, Archäologen haben es gefunden. Es war damals, ist in Vergessenheit geraten, die Malerbacher Kirche, eine Wallfahrtskirche, in der man ja nicht nur Ablass, sondern eben devotional getauscht hat und Geschenke gemacht hat. Auch das stand damals schon in der Kritik. Im März 1524, Münzer hat sich als Zeitzeuge zu erkennen gegeben, wurde diese Kapelle gestürmt, gebrandschatzt, niedergebrannt. Sie wurde dann der Vergessenheit anheimgestellt, jetzt wieder ausgegraben. Und das Tolle ist, auf diesem Feld nahe Altstädt sieht man an den Grundmauern den schwarzen Fleck, wo, jetzt darf ich es mal sagen, der deutsche Bauernkrieg wirklich authentisch seinen Anfang nahm. Das alles wirklich so nochmal erlebbar zu machen, ist eine große Leistung. Und dann erwähne ich das Kloster Kaltenborn. Hier gibt es ja öffentliche Ausgrabungen. Bei Enselow ist ein Augustiner Vorherrschrift zugänglich. Wohl ein sehr wohlhabender Konvent, wenn man die Spuren sieht, die dort gefunden worden sind. Und die Forschungsgraben werden in diesem Jahr dazu weitergehen. Sie werden im Zuge der Veranstaltung heute sicherlich beim Thema Klosterkultur noch vieles dazu hören. Münzer, der Reformator, ohne Kompromisse, schert sich um Weltlichkeit im Kleinen nicht. Er will die endzeitliche Revolution, darunter macht das nicht, wird damit zum wichtigsten Gegenspieler Luthers innerhalb der reformatorischen Bewegung. Wer die Frommen behindert, hat kein Recht zu leben. Mal so ein Hammersatz kurz zitiert. Übrigens egal, ob reich oder arm. Klebt nicht an den toten Buchstaben der Bibel, gebt dem Heiligen Geist mehr Raum. Hier wird der Mensch direkt berührt. Meine sehr verehrten Damen und Herren, größer könnte der Gegensatz zu Luther nicht sein. Allein durch die Schrift zu wahren Glauben, hieß es bei ihm. Für Münzer undenkbar, eine viel zu billige Gnade, er sprach vom süßen Jesus. Wäre das? Jeder Christ tritt quasi ganz persönlich die Nachfolge Jesu an. Das polarisiert bis heute. Und meine sehr verehrten Damen und Herren, das herrlichste Gericht geht der Stolberger nicht über die Fürsten, sondern über die Kirche selbst. Ich entschuldige mich schon jetzt für das Zitat. Die Kirche ist durch geistlichen Ehebruch zur Hure geworden. Der Gelehrten halber, die immer nur oben sitzen wollen, Herren, die fressen und saufen, Hurenhengste, Lackscheißer, hochverdammte Bösewichte, ja, des Teufels Waffen. Ich zitiere Münzer,

0: um zu zeigen, wie polarisiert, wie zugespitzt die Debatte zur damaligen Zeit, wie unversöhnlich der Streit dieser Tage tatsächlich war. Es bleibt indes Fragen zu stellen, die bis heute aktuell geblieben sind. Zum Beispiel das Verhältnis von Politik und Gesellschaft zur Wahrheit, zur Freiheit, zum Verhältnis zur Gewalt als Mittel der Wahl. Meine sehr verehrten Damen und Herren, keine dieser Fragen könnte heute aktueller sein. Ein bisschen Münzer ist in jeder Tagesschau dieser Tage. Im Gedenkjahr 1525, Gedenkjahr 1525, gut gesagt, im Gedenkjahr 2025 dürfen sich Einheimische und Gäste auf eine Vielzahl von Aktivitäten und Veranstaltungen freuen. Ich lasse den Teil weg, wo ich Ihnen alle Veranstaltungen aufführe. Dann würde ich nämlich heute Nachmittag noch etwas länger bei Ihnen bleiben. Ich erinnere nochmal an die Homepage Gerechtigkeit 1525, Gerechtigkeit mit Y, alte Schreibweise, gerechtigkeit1525.de. Da haben Sie immer die aktuellen Terminplanungen, die aktuellen Veranstaltungen, die stattfinden. Ich möchte Sie wärmstens empfehlen, weil wir uns wirklich viel vorgenommen haben dieses Jahr. Der Arbeitskreis Reformation, der die ganzen Dinge betreut und auch begleitet, eine Vernetzung der Akteure, übrigens von 60 Akteuren im gesamten Landkreis und darüber hinaus, zeigt, wie groß das Interesse, übrigens die heutige Veranstaltung auch, wie groß das Interesse an diesem Themenfeld ist und dass man sich einbringen möchte. Auf dieses bürgerschaftliche Engagement setzen wir zur Durchführung des Jubiläums in diesem Jahr in besonderer Weise. Wir sind uns bewusst, dass das Jubiläum das Licht der Öffentlichkeit, das Interesse von vielen Menschen in diesem Jahr auf das Bundesland, aber vor allem auf unseren Landkreis richten wird. Wir haben mit den Bundes-, Landes- und den kommunalen Mitteln 30 Millionen Euro zur Verfügung, um dieses Jubiläum, dieses Gedenkjahr zu gestalten. Wir arbeiten daran natürlich, dass das Interesse an uns dauerhaft anhält, auch über 2025 hinaus. Mit modernen Dauerausstellungen, mit sanierten Denkmälern und hoffentlich mit einem Selbstbewusstsein im Kernland deutscher Geschichte zu leben. Ich bitte Sie, uns, den Landkreis, die Kommunen dabei nach Kräften zu unterstützen. Nicht nur geografisch, auch kulturell und geschichtlich sind wir mittendrin. Was hier geschieht und geschah, bleibt bedeutsam. Sagen Sie es bitte ruhig weiter. Glück auf und Gottes Segen für Sie, für den Landkreis und für die heutige Veranstaltung. Vielen Dank.
1: Auch der Bürgermeister der Lutherstadt Eisleben, Carsten Staub, nutzte die Gelegenheit zu einem Grußwort.
2: Sehr geehrte Damen und Herren, liebe Tagungsgäste, es ist mir eine große Freude und Ehre, Sie hier und unter Lutherstadt Eisleben zu einer Tagung begrüßen zu dürfen, die sich einem faszinierenden und vor allem bedeutsamen Kapitel unserer Geschichte widmet. Der Klosterkultur und der Klostergeschichte in Luthers Heimat, der ehemaligen Grafschaft Mansfeld. Kaum eine andere Institution hat über Jahrhunderte hinweg einen so prägenden Einfluss auf Kunst, Kultur und Bildung wie die Klöster. Sie waren nicht nur Orte des Glaubens, sondern vielmehr auch der Wissenschaft, der Heilkunde und vor allem auch der Schriftkunst. In einer Zeit, in der Wissen noch nicht frei zugänglich war, hüteten und vermehrten Klöster das geistige Erbe. Gerade im 15. Jahrhundert war unsere Region, das Heimatland Martin Luthers, geprägt von einer bemerkenswerten hohen Dichte an Klöstern, insbesondere Frauenklöster, in denen Bildung und Spiritualität eine besondere Symbiose eingingen. Doch wie so oft in der Geschichte blieb auch die Klosterkultur nicht von Umbrüchen verschont. Der Bauernkrieg, vorhin gerade für den Landrat schon angesprochen, dessen Beginn sich in diesem Jahr zum 500. Mal jährt, brachte Zerstörung und Plünderung, die vielen Klöster leider nicht überstanden. Das einst so reiche klösterliche Leben wurde empfindlich gestört, und nur wenige Städte konnten sich von diesen Erschütterungen erholen. Umso mehr erfüllt es uns mit Stolz, dass sich mit dem Kloster Helft ein Ort in unserer Lutherstadt Eisleben befindet, in dem klösterliches Leben wieder Einzug gehalten hat. Die Rückkehr der Zisterzienserin im Jahr 1999 war nicht nur ein bedeutender Schritt für die

0: spirituelle Landschaft der Region, sondern vielmehr eine Würdigung der historischen Bedeutung dieses Ortes. Helfter war im Mittelalter ein Zentrum mystischer Theologie und schreite weit über die Region hinaus. Namen wie Mechthild von Magdeburg, Mechthild von Hagebern und Gertrud die Große stehen für eine beeindruckende geistige und literarische Tradition, die in der Geschichte Europas ihresgleichen sucht. Diese Tage und heute bietet eine großartige Gelegenheit, sich mit dieser reichen Klostergeschichte unserer Heimat zu befassen, neue Erkenntnisse zu gewinnen und in den Dialog mit ausgewiesenen Expertinnen und Experten zu treten. Ich bin mir sicher, dass wir dabei nicht nur Vergangenes betrachten, sondern auch Inspiration, insbesondere für die Zukunft, schöpfen werden. Denn das, was einst in den Klöstern gepflegt wurde, Bildung, Forschung, Gemeinschaft, bleibt für unsere Gesellschaft auch heute oder insbesondere heute von bleibendem Wert. Mein großes Dankeschön geht an dieser Stelle an Frau Klopfleisch und die Mitglieder des Heimat- und Geschichtsvereins, die hier maßgeblich diese Tage vorbereitet und mit viel Herzblut auch mit Inhalten gefüllt haben. Herzlichen Dank. Ich würde Frau Klopfleisch gerne bitten, nach vorne zu kommen. Und ihr stellvertretend, ich weiß, es ist immer kein Werk eines Einzelnen, es ist eine Teamleistung. Stellvertretend, Frau Klopfleisch, herzlichen Dank für die Durchführung dieser Tagung und auch viele weitere Tagungen. Alles Gute für Sie und ja, eine tolle Zeit. Sie sind auch noch hier am Rednerpult. Herzlichen Dank. Ja, mit Blick auf die Tagungsliste kann ich Ihnen allen sehr verehrte Gäste voller Zuversicht eine erkenntnisreiche und spannende Tagung wünschen, Anregungen, Diskussionen und inspirierende Begegnungen. Ich bin sehr froh, dass wir jetzt wieder schon Eis nehmen, wir als Bürgermeister Ihnen hier unsere Malzscheune, die bis vor wenigen Tagen auch noch immer wieder genutzt war von verschiedenen Tagungen, Gremiensitzungen etc. heute zur Verfügung zu stellen. Übermorgen haben wir hier das Briefwahllokal drin, als Sie sehen, es wird rege genutzt, deswegen stand es unten wahrscheinlich im Eingangsbereich auf die Menschen stehen sehen. Aber die nächsten zwei Tage stehen im persönlichen Austausch, im fachlichen Beitrag. Herzlich willkommen in der Lutherstadt Eisleben. Für Sie eine gute Zeit, alles Gute und ganz viel Spaß. Dankeschön.
1: Eine fachliche Einführung gab es von Professor Dr. Michael Hecht vom Landesamt für Denkmalpflege und Archäologie Sachsen-Anhalt.
2: Auch ich freue mich, Sie zu unserer Tagung zur Klosterkultur im Mansfelder Land begrüßen zu dürfen. Es ist schön zu sehen, wie groß das Interesse an diesem Thema ist und wie viele sich der hier heute eingefunden haben. Das beweist, wie gut und wie sinnvoll es war, eine solche Veranstaltung zu organisieren und dass gerade im Jahr der intensivierten Erinnerung an den Bauernkrieg auch das Gedenken an die Klöster und die Klosterkultur eine wichtige Facette der historischen Rückschau darstellt. Ich begrüße Sie hier im Namen des Instituts für Landesgeschichte als Mitveranstalter, eine Einrichtung, die 2021 als neue Abteilung am Landesamt für Denkmalpflege und Archäologie Sachsen-Anhalt eingerichtet wurde und sich seitdem der Erforschung und Vermittlung der reichen und vielfältigen Geschichte unseres Bundeslandes widmet. Das Landesamt für Denkmalpflege und Archäologie mit dem Landesmuseum für Vorgeschichte ist Ihnen allen als wichtiger Akteur auf dem Feld der Geschichtskultur gut bekannt. Herausragende archäologische Funde und ihre gelungene museale Präsentation machen Sachsen-Anhalt nicht nur über die Bundeslandgrenzen hinaus bekannt, sondern schaffen auch Ankerpunkte im historischen Bewusstsein der Region. Das gilt ebenso für die große Dichte an UNESCO-Welterbestätten in Sachsen-Anhalt, die im Aufgabenbereich der Bau- und Kunstdenkmalpflege stehen. Mit dem Institut für Landesgeschichte am Landesamt konnte eine weitere Säule aufgerichtet werden, um die Auseinandersetzung mit der regionalen Vergangenheit zu stärken und damit auch Angebote für eine historische Identitätsbildung in unserem Bundesland zu intensivieren. Das Wissen um die vielfältigen und spannenden Facetten unserer Geschichte, die Beschäftigung mit der Vergangenheit, der eigenen Familie, des eigenen Ortes oder der Heimatregion, all das bringt nicht nur persönliches Vergnügen mit sich, sondern erzeugt auch Verbindung und Zusammenhalt. Vor diesem Hintergrund besitzt das Institut für Landesgeschichte am Hallischen Landesamt verschiedene Aufgaben. Im Zentrum stehen Forschungs- und Editionsprojekte zu vielfältigen Aspekten sachsen-anhaltischer Geschichte,

0: Vom Mittelalter bis zum 21. Jahrhundert, etwa zur Stadtgeschichte, zu historischen Biografien, zum Braunkohlebergbau und Industriekultur oder auch zur Geschichte der innerdeutschen Grenzregion nach 1945. Zur Forschung gehört notwendigerweise die Vermittlung und Vernetzung. So haben wir in den vergangenen Jahren knapp 20 Tagungen und Vortragsreihen organisiert, die sich auch an eine breite Öffentlichkeit richten, nicht selten in Kooperation mit anderen Institutionen sowie Geschichts- und Heimatvereinen. Dass wir nach der Tagung zum Chronisten Cyriacus Spangenberg vor gut 2 Jahren nun bereits zum 2. Mal mit dem Mansfelder Geschichts- und Heimatverein zusammenarbeiten, liegt nicht nur daran, dass die hiesige Region voller spannender und zu entdeckender historischer Orte und Begebenheiten ist, sondern auch am Mansfelder Verein, der für solche Vorhaben einen verlässlichen und ungemein engagierten Partner abgibt. Bereits heute haben wir, so viel sei verraten, weitere Mansfelder Themen im Blick, sodass eine Fortsetzung dieser Zusammenarbeit möglich und wahrscheinlich ist. Gern lade ich Sie auch ein, in den Kaffeepausen einen Blick auf den Büchertisch zu werfen, ganz unten, den der Verlag Meyer und Behram aufgerichtet hat und wo Sie sich neben anderen Publikationen des Landesamts auch die beiden Veröffentlichungsreihen des Instituts für Landesgeschichte und das Jahrbuch Sachsen und Anhalt anschauen können. Noch ein ganz kurzes Wort zum Tagungsthema. Klöster und die von ihnen ausgehenden kulturprägenden Wirkungen sind ein klassisches Thema der Landes-, Kirchen- und Ordensgeschichte. Bekanntermaßen spielten Klöster eine wichtige Rolle bei der Erschließung und beim Ausbau des Landes im frühen und hohen Mittelalter. Sie bildeten kulturelle Zentren als Bildungseinrichtungen, als Orte des Wissens und als Stätten zur Pflege der Memoria, also des liturgischen Totengedenkens, für die adligen Stifter und ihre Familien. Zugleich waren Klöster Mittelpunkte von Herrschaft, Verwaltung und wirtschaftlicher Tätigkeit. Als Besitzer von Land und grundherrschaftlichen Rechten interagierten sie mit den Städten und mit den Landbewohnern, waren also weit mehr als abgeschlossene Gemeinschaften, wie das Wort Klaustrum nahelegt. Auch die Architektur der Konvente verwies auf die vielfältigen Funktionen, wobei natürlich zwischen unterschiedlichen Epochen und verschiedenen Orden zu differenzieren ist. Die nachhaltigen Folgen, die Bauernkrieg und Reformation gerade für die Klöster in unserer Region zeitigten, haben den Blick auf dieses reiche historische Erbe ein gutes Stück verstellt. Das gilt sowohl für das öffentliche Bewusstsein wie für die historische Forschung, die für Sachsen-Anhalt in vielen Aspekten der Klostergeschichte noch am Anfang steht. Sei es hinsichtlich einer flächendeckenden Erfassung der einstigen reichhaltigen Klosterbestandes oder sei es hinsichtlich einer vertieften Aufarbeitung einzelner Orte und Konvente. Insofern scheint es ein sinnvoller Weg zu sein, zunächst kleinere Regionen wie hier das Mansfelder Land in den Blick zu nehmen, um zu neuen Erkenntnissen zu gelangen. Auf der Tagung heute und morgen sollen dabei sowohl allgemeine Aspekte der regionalen Klostergeschichte wie einzelne Klöster in den Blick genommen werden. Ich freue mich sehr, dass wir eine Vielzahl von Referentinnen und Referenten, vom etablierten Wissenschaftler bis zum studentischen Nachwuchs gewinnen konnten, die neue Aspekte präsentieren und zur Diskussion stellen werden. Dabei profitieren wir von einer interdisziplinären Perspektive, die Zugänge der Geschichtswissenschaft, der Kunstgeschichte und der Archäologie miteinander verbindet. Natürlich konnten nicht alle möglichen Themen behandelt werden und sicher werden sich im Laufe der nächsten 2 halben Tage auch weitere Fragen auftun. Dennoch bin ich mir sicher, dass wir viele neue Erkenntnisse gewinnen werden. Abschließend bleibt auch mir zu danken, vor allem dem Mansfelder Geschichts- und Heimatverein. Auch ich möchte das in erster Linie an Frau Klopfleisch adressieren, für das außergewöhnlich große Engagement bei der Vorbereitung und Durchführung der Veranstaltung unter zum Teil nicht einfachen Bedingungen. Ich weiß das sehr zu schätzen und auch allen ehrenamtlichen Helfern vor und hinter den Kulissen gilt mein großer Dank. Ich danke dem Land Sachsen-Anhalt, dem Landkreis Mansfeld-Südharz und der Standortentwicklungsgesellschaft in Sangerhausen für die finanzielle Förderung im Rahmen des Bauernkrieg-Gedenkjahres. Schließlich danke ich allen Referentinnen und Referenten für die Bereitschaft, heute oder morgen hier vorzutragen und Ihnen allen für Ihr Interesse. Ich wünsche uns eine spannende und ertragreiche Veranstaltung. Herzlichen Dank.
1: Und schließlich trat auch noch die Vorsitzende des Mansfelder Geschichts- und Heimatvereines Lutherstadt Eisleben e.V., Frau Klopfleisch, ans Rednerpult.
2: Also ich möchte Sie alle sehr, sehr herzlich begrüßen. Sie sind aus 6 Bundesländern angereist. Das ist unglaublich. Und leider mussten wir tatsächlich ca. 15 Personen absagen, weil die Stühle haben einfach nicht mehr gereicht. Und mehr passen in den Raum auch nicht rein. Also herzlich willkommen. Und ich möchte Dank sagen an den Landrat, dass er zu uns gekommen ist und dass diese Tagung auch erst möglich war. Er hat es schon so ein bisschen erwähnt. Er hat mit seinem Team Geld vom Land besorgt, damit diese vielen kleinen und großen Veranstaltungen im Rahmen dieses Münzergedenkens stattfinden können. So auch unsere Tagung. Und dass wir Geld bekommen haben, das haben wir der SEG, der Standortentwicklungsgesellschaft, zu verdanken. Auch sie haben einen großen Anteil, dass wir hier die Tagung heute durchführen können. Für den inhaltlichen Teil bin ich überhaupt nicht verantwortlich. Das war das Landesamt für Denkmalpflege, im Besonderen Professor Hecht, auch Ihnen vielen Dank. Sie haben die Referentin und die Referentin oder die Referenten ausgesucht und wir werden heute sehr viel zur Klostergeschichte hören. Dazu möchte ich gar nichts sagen, aber ich möchte mich auch bedanken bei Frau Knabe. Wir sitzen in einer Arbeitsgruppe beim Landkreis und ja, seit 2 Jahren schon haben wir gesagt, was machen wir denn in dieser Dekade bzw. in diesen Jahren Thomas Münzer gedenken. Und da haben wir uns die Tagung ausgedacht. Mein Mann fragte heute früh, wer hat sich das ausgedacht, dass du da so viel arbeiten musst? Ich sage, das war Frau Knabe. Nein, ganz so ist es nicht gewesen. Wir haben das beschlossen, auch im Vorstand beschlossen unseres Vereins. Und die Tagung sollte eigentlich heißen Thomas Münzer, der Satan von Altstädt. Das war uns dann so ein bisschen zu einseitig und wir haben eine wesentlich größere Geschichte und das ist die Klostergeschichte. Da hat natürlich Münzer auch etwas damit zu tun. Und Sie werden morgen bei der Exkursion von Frau Knabe im Kloster erfahren, welche Bedeutung das Kloster für uns hatte, aber immer noch hat und welche Geschichte dahinter steht. Wir haben einen Bus und es passen nur 53 ein. Also bitte rein in diesen Bus. Bitte nochmal ganz genau mit Frau Pinnack vorne an der Annahme klären, wer fährt morgen mit. Ich habe das eigentlich alles registriert. Es sind auch ein paar Pkw-Anreisende da. Also das muss wirklich laufen wie ein Schweizer Bobby. Ja. Ich habe aber noch in eigener Sache ein etwas Wort zu führen. Sie werden nachher bei der Pause sehen, wir haben für Sie wieder gebacken, gekocht nicht, aber gebacken, sodass wir Sie ganz herzlich einladen. Den finanziellen Teil der Versorgung haben wir als Heimatverein übernommen und das möchte ich auch wirklich so betonen. Und unsere Mitglieder haben wirklich nochmal Kuchen gebacken, damit sie auch, ich sag mal, heute ein schönes Kaffee trinken noch haben. Und dann steht da hinten eine Kirche. Wir haben da auch ein bisschen Material hingelegt und ich muss werben in eigener Sache. Wir Mitglieder vom Mansfelder Geschichts- und Heimatverein haben auch ein Projekt in der Stadt Eisleben mit Unterstützung der Stadt Eisleben übernommen und wollen diese Kirche, eine alte Bergbaukirche von 1864, revitalisieren. Wer ein paar Euro übrig hat, oder wenn es auch nur 1 Euro ist, dann können Sie den dort reinstecken. Und wir können aber auch Anteile verkaufen. Der kleinste Anteil ist 10 Euro, sodass wir es schaffen werden, irgendwann, hoffentlich auch mit Unterstützung auch des Landkreises, ein paar Fördermittel zu kriegen, sodass wir unseren Eigenanteil hier bringen können. Wir wollen diese Kirche ebenfalls als besonderen Ort in der Stadt Eisleben herrichten, als Tagungsstätte, als Hochzeitsort, als Familienort, als Kulturort. Ja, und jetzt möchte ich mich bedanken und wünsche Ihnen allen 2 schöne Tage. Morgen kommen nochmal andere Gäste, also heute gehen welche und morgen kommen nochmal andere Gäste, sodass wir wirklich ein bunt gemischtes Publikum haben. Und ich wünsche Ihnen jetzt alles, alles Gute für die beiden Tage. Danke.
1: Das umfangreiche Tagungsprogramm umfasste eine Vielzahl von Vorträgen. Ausgehend von der Frage, was ist eine Klosterlandschaft, wurden Kirchen und Klöster der Zisterzienser, Augustiner und Benediktiner in der Region beleuchtet. Und natürlich war auch Kloster Helfter in der vergleichenden Ordensgeschichte Gegenstand der Erörterung. Das waren nur einige der diskutierten Themen. Und schließlich fand ja auch noch die angesprochene Exkursion zum Kloster Helfter statt. Eine intensive und aussagekräftige Tagung für alle teilnehmenden Geschichtsinteressierten. 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

0: Hallo und herzlich willkommen, liebe Zuschauerinnen und Zuschauer bei Punktum, Ihrem regionalen Fernsehprogramm am heutigen Montag. Ja, es war natürlich ein hektisches Wochenende in vielerlei Hinsicht. Sie werden es sicherlich verfolgt haben. Es gab ja die beiden Wahlen in Mecklenburg-Vorpommern und Berlin mit den bekannten Ergebnissen. Zum ersten Mal wird es in Mecklenburg-Vorpommern einen Landtag ohne CDU geben. In Berlin hat die Linke gewonnen, was nur die Schlagzeilen, die Eckdaten, noch viele, viele andere Fakten und ja, Ereignisse gibt es ja da drumherum. Aber kommen wir zu unseren regionalen Ereignissen. Da ist ja so, dass heute die Wiese erstmal zu Ende geht und wer nicht genug bekommen hat, hat ja am kommenden Wochenende Gelegenheit, die Kleine zu besuchen. Morgen wollen wir Ihnen einen kürzeren Beitrag zeigen über das, was sich hier so zugetragen hat auf der Eisleberwiese und dann etwas später noch den gewohnten langen Film darüber. Ja, wir wollen gerade über solche Themen reden. Zum zünftigen Oktoberfest am 3. Oktober wird auf den Röhrichtstadt Wettelrode eingeladen. Von 11 bis 17 Uhr werden deftige hausgemachte Schweinshaxen und andere herzhafte Speisen aus der Bergmannsklause serviert. Für das Haxenessen wird dringend um Voranmeldung bis zum 30. September gebeten. Die musikalische Unterhaltung übernehmen zwei beliebte Musiker aus der Region. Es gibt Live-Musik mit der, sondern also eigentlich noch schon mehr, zwei Gruppen sozusagen oder Einzelkünstler, nämlich die Rena Band und die spielt von 11 bis 14 Uhr und dann Jet Mahoney von 14 bis 17 Uhr. Der Eintritt in das Bergbaumuseum über Tag ist an diesem Tag frei und für Seilfahrten gelten die regulären Preise. Auch hier wird eine Anmeldung unbedingt empfohlen. Das Ganze, also wenn man sich da informieren will, Erlebniszentrum Bergbau, Röhrichtstadt Wettelrode, Lede 7 06526 Sangerhausen, Telefonnummer Sangerhausen 587816 oder am besten über E-Mail info@röhrichtschacht.de. Mit Irgendwas mit Kellner kommt am 3. und 4. Oktober bereits das dritte Musical des aus Eisleben stammenden Leonard Rothschäfer auf die Foyerbühne des Theaters Eisleben. Nachdem seine ersten beiden Inszenierungen eher ernste Themen behandelten, erwartet das Publikum diesmal eine unterhaltsame Musical-Komödie. Mit dem Stück setzt das Theater die Zusammenarbeit mit regionalen Kulturschaffenden fort und bietet eine humorvolle Unterhaltung für Jung und Alt. Am 3. Oktober findet das Ganze um 19.30 Uhr statt und am 4. um 15 Uhr. Tickets sind an der Theaterkasse in der Bucherstraße und der Abendkasse sowie online unter theater-eisleben.de oder telefonisch unter Eisleben 60 20 70 erhältlich.
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Auch Ausgabe 30 des Kobermännchenfestes in Sangerhausen zog bei bestem Wetter wieder tausende Besucher an. 3 Tage lang folgte so in der Rosenstadt ein Highlight dem nächsten. Kulinarische Genüsse, Marktstände, Fahrgeschäfte und jede Menge Live-Musik boten für jeden etwas. Auf gleich 4 Bühnen waren 4 Bands, 15 DJs und 200 weitere Mitwirkende zu erleben. Neben der bekannten Straße der Vereine und diesmal auch einem Platz der Unternehmen, gab es an der Roseninsel auch einen gut besuchten Line-Dance-Marathon mit dem in der Szene deutschlandweit bekannten Dirk Osterloh aus Walhausen. So studierte er zum Beispiel im Gedenken an die kürzlich verstorbene Country-Ikone Dolly Parton eines ihrer bekanntesten Lieder, 9 to 5, mit den tanzinteressierten Damen und Herren ein.

Ja, hallo, ich bin einfach Dirk. Für alle Line Dancer gibt es einfach immer nur Line Dance oder Line Dance Dirk. Und ich bin jetzt seit Freitag schon 17 Uhr bis heute Sonntag bin ich schon auf dem Kobermännchenfest. Hier habe eine Bühne komplett mit für die Line Dancer gestellt. Das heißt, hier treffen sich Line Dancer aus ganz Deutschland, die von überall herkommen und sich dann hier treffen und die Tänze zusammen tanzen. Und nebenbei unterrichte ich immer mal was Neues und sorge natürlich für viel Spaß, auch für alle Gäste, die mal zugucken und die mitmachen wollen.

Tag zuvor hatte er Osterloh gemeinsam mit dem Kobermännchen alias Steffen Rüdiger im Weindorf der Familie Peche einen Flashmob mit unglaublichen 200 Tänzerinnen und Tänzern zelebriert. Das gab es noch nie in der Rosenstadt und war so etwas ganz Besonderes zum Jubiläum. Gleich 5 Schalmeienkapellen wie diese aus Löbejün waren beim 30. Kobermännchenfest präsent und kamen auf ihrem Weg durch die Stadt auch am Weindorf vorbei.

übrigens das Trinkgeld, das während der drei tollen Tage in die Kasse der Firma Weingeist Teekunst der Familie Peche und aller Helfer floss, wird auch in diesem Jahr wieder an den Wünschewagen gespendet. 515 Euro kamen zusammen, worauf das gesamte Team sehr stolz ist.

So sieht er aus, der Spielplatz Zukunft in Bendorf. Am 15. September sollte er feierlich eröffnet werden. Dazu wurden viele Gäste erwartet, auch die Mädchen und Jungen der Kita Pusteblume im Ort. Sie eröffneten die Veranstaltung mit einem kleinen Programm, bevor Bürgermeister Matthias Jentsch das Wort ergriff.

0: Also ich möchte Sie erstmal alle recht herzlich heute hier im Namen der Gemeinde Bendorf in Bendorf recht herzlich begrüßen. Zukunft, Spielplatz Zukunft. Wenn wir an die Zukunft denken, was kann man Besseres als Idee haben, als einen Spielplatz zu bauen? Und vor 4 Jahren kam die Idee durch Gerhard an mich heran, lass uns doch gemeinsam für Bendorf an dieser Stelle, wo schon ein Spielplatz existierte, einen neuen Spielplatz errichten. 4 Jahre ist eine verdammt lange Zeit, aber ich glaube, es hat sich gelohnt, die 4 Jahre zu investieren an Gedanken, an Überlegungen, Unterstützer ins Boot zu holen. Und wir haben hier nicht nur einen Spielplatz geschaffen, sondern auch, das soll ein Ort sein, wo wir uns in Zukunft, wo alle Generationen sich treffen können. Ein Ort der Freude, des Spiels, des Spaß. Wir haben hier versucht, moderne Spielgeräte im Einklang mit herkömmlichen an Sandkasten. Ja, wir haben Verweilinseln. Wir haben auch ein Konzept entwickelt, wo wir moderne Medien, nämlich ich kann hier vorne auf der einen Bank sogar mein Handy laden, ich kann hier hinten mein Fahrrad laden. Wir haben eine neue öffentliche Toilette hier in Bendorf geschaffen, die mit modernen Medien zu öffnen ist. Also ich glaube, hier beginnt nicht nur die Zukunft, in Bendorf ist die Zukunft. Wir sind ein wunderbarer Ort, wir sind ein Wohlfühlort und wir sind vor allen Dingen, wir haben innerhalb von 2 Jahren jetzt den 2. Spielplatz eröffnet. Also es ist eine hohe Schlagzahl. Wir arbeiten gerade daran, den 3. Spielplatz vorzubereiten, sodass wir wirklich sagen können, wir sind eine kinderfreundliche Gemeinde.
1: Er dankte allen, die dieses Projekt möglich gemacht haben, so der BWB oder der lokalen Liedergruppe, den ausführenden Gewerken und Firmen aus der Region, dem Architekten, aber auch dem Bauamt Hellbrau, um nur einige zu nennen. Sie alle arbeiteten zusammen, damit dieser Tag hier heute stattfinden konnte. Aber dann konnten die Hauptpersonen, nämlich die Kinder, ihren Spielplatz in Besitz nehmen.
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3: Am 10. Oktober ab 15 Uhr findet wieder Herbstzauber auf dem Schmidtschacht Hellbra statt. Mit Blasmusik, kleinem Bergaufzug, Grillen, Lagerfeuer, Feuerwerk und vielem mehr. Am Reformationstag finden von 15 bis 20 Uhr 3 hochrangige Konzerte in der St. Andreaskirche statt. Gestaltet vom Mitteldeutschen Kammerorchester, Kirchenmusikdirektor Thomas Ennbach an der Orgel unter der Leitung von Kirchenmusikdirektor Dietrich Ehrenwert.
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4: Der DAX notierte am Montagvormittag bei 25.468,24 Punkten, der TecDAX bei 3.980,34 Zählern und der Euro war 1 US-Dollar 14,76 wert.
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4: In der Nacht zum Dienstag ist es gering bis wechselnd bewölkt und niederschlagsfrei. Die Tiefstwerte sinken auf 9 bis 7 Grad, der Wind weht schwach aus Nordwest. Am Dienstag wird es anfangs wolkig bis stark bewölkt. Ab dem Nachmittag geht die Bewölkung zurück und es wird trocken. Die Tageshöchsttemperatur erreicht 18 bis 20 Grad, der Wind weht schwach aus Nordwest. In der Nacht zum Mittwoch ist es gering bewölkt, teils wolkig und niederschlagsfrei. Die Tiefstemperaturen sinken auf 8 bis 4 Grad, der Wind weht schwach aus unterschiedlichen Richtungen. Am Mittwoch ist es zunächst heiter bis wolkig, später verdichtet sich die Bewölkung, es bleibt trocken. Die Tageshöchstwerte erreichen 19 bis 21 Grad, der Wind weht schwach aus Südwest. In der Nacht zum Donnerstag ist es stark bewölkt bis bedeckt, mit gelegentlichen Regen muss gerechnet werden. Dieser kann teils schauerartig, verstärkt oder gewittrig durchsetzt sein. Die Temperaturen gehen auf 11 bis 8 Grad zurück, der Wind weht schwach aus West. Am Donnerstag werden viele Wolken erwartet. Anfangs besteht ein geringes Regenrisiko. Später geht die Bewölkung zurück und es wird weitgehend trocken. Die Tageshöchstwerte erreichen 18 bis 20 Grad. Der Wind weht meist schwach und dreht von Süd auf West.
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4: Um 11 Uhr waren es 17 Grad, die Luftfeuchtigkeit betrug 53% und der Luftdruck 1026 Hektopascal.
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0: Klosterkultur im Mansfelder Land, vom Hochmittelalter bis zu den Folgen des Bauernkrieges. So das Thema einer Tagung vom 21. bis 22. Februar 2025 in der Eisleber Malzscheune, organisiert vom Mansfelder Geschichts- und Heimatverein Lutherstadt Eisleben e.V. und dem Landesamt für Denkmalpflege und Archäologie Sachsen-Anhalt. Zahlreiche Unterstützer machten diese Veranstaltung erst möglich, die durch den Landrat des Landkreises Mansfeld-Südharz, André Schröder, eröffnet wurde.
1: Meine sehr verehrten Damen und Herren, der Südharz und das Mansfelder Land standen vor 500 Jahren im Zentrum der Bauernaufstände im mitteldeutschen Raum. Die Unruhen waren nicht isoliert. Sie haben an verschiedenen Schauplätzen stattgefunden. Zwischen 1524 und 1526 zählen dazu beispielsweise das Oberrheingebiet, Württemberg, Oberschwaben, Franken, Thüringen, Rheinland, Tirol und sogar Salzburg. Silberfunde hier in der Region, in den Gebirgen der Umgebung, machten damals die Grafschaften von Mansfeld durch. Die Bauern und die Bergknappen blieben dagegen bettelarm. Luther verhieß ein besseres Leben im Jenseits. Die Mühsal des irdischen Lebens sei die Prüfung für das spätere Leben im Himmelreich. Jeder Untertan habe sich der gottgewollten Ordnung zu unterwerfen. Veränderung sei maximale Miteinander der Regierung, Grafen, Fürsten und den Regierten, den Bauern, den Handwerkern, den Bergleuten möglich. Reformation heißt Transformation, so würde man es vielleicht heute sagen. Das sah Thomas Münzer natürlich völlig anders. Er forderte in seiner in die Geschichte eingegangenen Fürstenpredigt, das war im Juli 1524 auf Burg und Schloss Altstädt, ein gottgefälliges Regieren durch die Herrschenden ein. Hier würde man sagen, in Neudeutsch, Good Governance ist God Governance. Setze der Landesherr sein Schwert nicht dafür ein, eine gerechtere Welt zu schaffen, dann hat das einfache Volk das Recht, das Schwert in die eigenen Hände zu nehmen. Münzer bezeichnete sich als von Gott gesandt, forderte die Fürsten auf, sich an seine Seite zu stellen. Münzer war weder Satan noch ein Vorkämpfer für den Sozialismus, vielmehr ein Theologe des apokalyptischen Umsturzes. Vielleicht markiert die Fürstenpredigt den Übergang vom Mittelalter zur Neuzeit. Kann man aber Thomas Münzer schon zu einem ersten Demokraten machen? Zu einem Sozialrevolutionär? Oder war er weniger an Sozialgerechtigkeit für alle interessiert, als vielmehr an einer christlichen Endzeitgemeinde, an einer Gemeinde Auserwählter? Also? Fest steht, neben Luthers Bibelübersetzung vollzieht sich eine zweite weltverändernde Tat hier in unserer Region. Man kann die Geschehnisse vor 500 Jahren nicht ohne das Verständnis der damaligen Glaubenswelt begreifen. Für jeden im Mittelalter lebenden Menschen stand die göttliche Abrechnung mit Fegefeuer, Teufel, Hölle, Paradies im besten Falle unmittelbar bevor. Auch für den Prediger Thomas Münzer stand die Apokalypse, die göttliche Abrechnung, kurz bevor. Doch bevor Münzer seine Predigten hielt, er wandte sich übrigens als erster in deutscher Sprache an die Menschen, eine Sprache, die die Menschen auch verstanden. Neben dieser Verwirklichung des Reiches Gottes auf Erden wollte er die unteren Schichten für sich einnehmen. Der Bauernkrieg, meine sehr verehrten Damen und Herren, Sie wissen das natürlich, war ein Gemetzel mit Folgen. Nach zahlreichen Blutgerichten gerät die Reformation als Volksbewegung ins Stocken. Verwaiste Klöster, wir werden davon heute einiges hören, zerstörte Burgen, ja sogar ehemals freie Städte, gelangen in den Machtbereich der siegreichen Fürsten. Es gab auch in Form der Kirchenverwaltung sogar eine leichte Entschärfung der Leibeigenschaft, zum Beispiel beim Thema des Erbens. Meine sehr verehrten Damen und Herren, allein in Stolberg befinden sich drei authentische Orte des Bauernkrieges mit der Kulturkirche Schloss Stolberg und dem Museum Alte Münze. In Altstädt hielt Münzer auf Burg und Schloss Altstädt seine Fürstenpredigt. Das Schloss mit seiner Burgküche und Hofstube ist nicht nur beliebte Filme,

Filmkulisse, sondern auch authentische Ortschaft prägende Geschichte, bis heute prägende Geschichte, meine sehr verehrten Damen und Herren. Ich bin ausgesprochen dankbar dem Land, ich bin aber auch nicht so unbescheiden, dass ich sage, wir haben das kräftig eingewogen. Ich sehe gerade Frau Landrätin AD, Frau Klein hier. Wir haben, denke ich, gemeinsam in den Jahren immer dafür gerungen, dass für solche historischen Schwergewichte, wie das Burg und Schloss Altstädt ist, auch das Land mehr Verantwortung übernimmt. Es ist mit der Einwerbung der Landesausstellung für dieses tolle Jubiläum gelungen, dass die Kulturstiftung des Landes in die Eigentümerschaft von Burg und Schloss Altstädt eintritt. Das hat Folgen auf Dauer und das kann in den Gemäuern gut tun. Im ersten Investitionsimpuls 9 Millionen zeigt, dass es das Land ernst meint damit, und in vielen anderen Bereichen arbeiten wir mit Landesbehörden gut zusammen. Im besonderen Fokus steht natürlich die Archäologie. Ich darf daran erinnern, die Malerbacher Kapelle, ein völlig verschüttetes Grundmauergerüst, was man aus der Erde gehoben hat. Archäologen haben es gefunden. Es war damals, ist in Vergessenheit geraten, die Malerbacher Kirche, eine Wallfahrtskirche, in der man ja nicht nur Ablass, sondern eben devotionalen getauscht hat und Geschenke gemacht hat. Auch das stand damals schon in der Kritik. Im März 1524, Münzer hat sich als Zeitzeuge zu erkennen gegeben, wurde diese Kapelle gestürmt, gebrandschatzt, niedergebrannt. Sie wurde dann der Vergessenheit anheimgestellt, jetzt wieder ausgegraben. Und das Tolle ist, auf diesem Feld nahe Altstädt sieht man an den Grundmauern den schwarzen Fleck, wo, jetzt darf ich es mal sagen, der Deutsche Bauernkrieg wirklich authentisch seinen Anfang nahm. Das ist wirklich so, nochmal erlebbar zu machen, ist eine große Leistung. Und dann erwähne ich das Kloster Kaltenborn. Hier gibt es ja öffentliche Ausgrabungen. Bei Enselo ist ein Augustiner Vorherrschrift zugänglich. Wohl ein sehr wohlhabender Konvent, wenn man die Spuren sieht, die dort gefunden worden sind, und die Forschungsgrabungen werden in diesem Jahr dazu weitergehen. Sie werden im Zuge der Veranstaltung heute sicherlich beim Thema Klosterkultur noch vieles dazu hören. Münzer, der Reformator, ohne Kompromisse, schert sich um Weltlichkeit im Kleinen nicht. Er will die endzeitliche Revolution, darunter macht das nicht, wird damit zum wichtigsten Gegenspieler Luthers innerhalb der reformatorischen Bewegung. Wer die Frommen behindert, hat kein Recht zu leben. Mal so ein Hammersatz, kurz zitiert. Übrigens egal, ob reich oder arm. Klebt nicht an den toten Buchstaben der Bibel, gebt dem Heiligen Geist mehr Raum. Hier wird der Mensch direkt berührt. Meine sehr verehrten Damen und Herren, größer könnte der Gegensatz zu Luther nicht sein. Allein durch die Schrift zu wahren Glauben, hieß es bei ihm. Für Münzer undenkbar, eine viel zu billige Gnade, er sprach vom süßen Jesus. Wäre das? Jeder Christ tritt quasi ganz persönlich die Nachfolge Jesu an. Das polarisiert bis heute. Und meine sehr verehrten Damen und Herren, das härteste Gericht geht der Stolberger nicht über die Fürsten, sondern über die Kirche selbst. Ich entschuldige mich schon jetzt für das Zitat. Die Kirche ist durch geistlichen Ehebruch zur Hure geworden. Der Gelehrten halber, die immer nur umsitzen wollen, Herren, die fressen und saufen, Hurenhengste, Lackscheißer, hochverdammte Bösewichte, ja, des Teufels Waffen. Ich zitiere Münzer, um zu zeigen, wie polarisiert, wie zugespitzt die Debatte zur damaligen Zeit, wie unversöhnlich der Streit dieser Tage tatsächlich war. Es bleibt indes Fragen zu stellen, die bis heute aktuell geblieben sind. Zum Beispiel das Verhältnis von Politik und Gesellschaft zur Wahrheit, zur Freiheit, zum Verhältnis zur Gewalt als Mittel der Wahl. Meine sehr verehrten Damen und Herren, keine dieser Fragen könnte heute aktueller sein. Ein bisschen Münzer ist in jeder Tagesschau dieser Tage. Im Gedenkjahr 1525, Gedenkjahr 1525, gut gesagt, im Gedenkjahr 2025,

0: dürfen sich Einheimische und Gäste auf eine Vielzahl von Aktivitäten und Veranstaltungen freuen. Ich lasse den Teil weg, wo ich Ihnen alle Veranstaltungen aufführe, dann würde ich nämlich heute Nachmittag noch etwas länger bei Ihnen bleiben. Ich erinnere nochmal an die Homepage Gerechtigkeit 1525, Gerechtigkeit mit Y, also Schreibweise, gerechtigkeit1525.de. Da haben Sie immer die aktuellen Terminplanungen, die aktuellen Veranstaltungen, die stattfinden. Möchte Sie wärmstens empfehlen, weil wir uns wirklich viel vorgenommen haben dieses Jahr. Der Arbeitskreis Reformation, der die ganzen Dinge betreut und auch begleitet, eine Vernetzung der Akteure, übrigens von 60 Akteuren im gesamten Landkreis und darüber hinaus, zeigt, wie groß das Interesse, übrigens die heutige Veranstaltung auch, wie groß das Interesse an diesem Themenfeld ist und dass man sich einbringen möchte. Auf dieses bürgerschaftliche Engagement setzen wir zur Durchführung des Jubiläums in diesem Jahr in besonderer Weise. Wir sind uns bewusst, dass das Jubiläum das Licht der Öffentlichkeit, das Interesse von vielen Menschen in diesem Jahr auf das Bundesland, aber vor allem auf unseren Landkreis richten werden. Wir haben mit den Bundes-, Landes- und den kommunalen Mitteln 30 Millionen Euro zur Verfügung, um dieses Jubiläum, dieses Gedenkjahr zu gestalten. Wir arbeiten daran natürlich, dass das Interesse an uns dauerhaft anhält, auch über 2025 hinaus. Mit modernen Dauerausstellungen, mit sanierten Denkmälern und hoffentlich mit einem Selbstbewusstsein im Kernland deutscher Geschichte zu leben. Ich bitte Sie, uns, den Landkreis, die Kommunen dabei nach Kräften zu unterstützen. Nicht nur geografisch, auch kulturell und geschichtlich sind wir mittendrin. Was hier geschieht und geschah, bleibt bedeutsam. Sagen Sie es bitte ruhig weiter. Glück auf und Gottes Segen für Sie, für den Landkreis und für die heutige Veranstaltung. Vielen Dank.
1: Auch der Bürgermeister der Lutherstadt Eisleben, Carsten Staub, nutzte die Gelegenheit zu einem Grußwort.
2: Sehr geehrte Damen und Herren, liebe Tagungsgäste, es ist mir eine große Freude und Ehre, Sie hier in unserer Lutherstadt Eisleben zu einer Tagung begrüßen zu dürfen, die sich einem faszinierenden und vor allem bedeutsamen Kapitel unserer Geschichte widmet. Der Klosterkultur und der Klostergeschichte in Luthers Heimat, der ehemaligen Grafschaft Mansfeld. Kaum eine andere Institution hatte über Jahrhunderte hinweg einen so prägenden Einfluss auf Kunst, Kultur und Bildung wie die Klöster. Sie waren nicht nur Orte des Glaubens, sondern vielmehr auch der Wissenschaft, der Heilkunde und vor allem auch der Schriftkunst. In einer Zeit, in der Wissen noch nicht frei zugänglich war, hüteten und vermehrten Klöster das geistige Erbe. Gerade im 15. Jahrhundert war unsere Region, das Heimatland Martin Luthers, geprägt von einer bemerkenswert hohen Dichte an Klöstern, insbesondere Frauenklöster, in denen Bildung und Spiritualität eine besondere Symbiose eingingen. Doch wie so oft in der Geschichte blieb auch die Klosterkultur nicht von Umbrüchen verschont. Der Bauernkrieg, vorhin gerade für den Landrat schon angesprochen, dessen Beginn sich in diesem Jahr zum 500. Mal jährt, brachte Zerstörung und Plünderung, die vielen Klöster leider nicht überstanden. Das einst so reiche klösterliche Leben wurde empfindlich gestört, und nur wenige Städte konnten sich von diesen Erschütterungen erholen. Umso mehr erfüllt es uns mit Stolz, dass sich mit dem Kloster Hälfte ein Ort in unserer Lutherstadt Eisleben befindet, in dem klösterliches Leben wieder Einzug gehalten hat. Die Rückkehr der Zisterzienserinnen im Jahr 1999 war nicht nur ein bedeutender Schritt für die spirituelle Landschaft der Region, sondern vielmehr eine Würdigung der historischen Bedeutung dieses Ortes. Hälfte war im Mittelalter ein Zentrum mystischer Theologie und strahlte weit über die Region hinaus. Namen wie Mechthild von Magdeburg, Mechthild von Hackeborn und Gertrud die Große stehen für eine beeindruckende geistige und literarische Tradition, die in der Geschichte Europas ihresgleichen sucht. Diese Tagen heute bietet eine großartige Gelegenheit, sich mit dieser reichen Klostergeschichte unserer Heimat zu befassen, neue Erkenntnisse zu gewinnen und in den Dialog mit ausgewiesenen Expertinnen und Experten zu treten. Ich bin mir sicher, dass wir dabei nicht nur Vergangenes betrachten, sondern auch Inspiration, insbesondere für die Zukunft, schöpfen werden. Denn das, was einst in den Klöstern gepflegt wurde, Bildung, Forschung, Gemeinschaft, bleibt für unsere Gesellschaft auch heute oder insbesondere heute von bleibend Wert. Mein großes Dankeschön geht an dieser Stelle an Frau Klopfleisch und die Mitglieder des Heimat- und Geschichtsvereins, die hier maßgeblich diese Tagung vorbereitet und mit viel Herzblut auch mit Inhalten gefüllt haben. Herzlichen Dank. Ich würde Frau Klopfleisch gerne bitten, nach vorne zu kommen. Und ihr stellvertretend, ich weiß, es ist immer kein Wert eines Einzelnen, es ist eine Teamleistung. Stellvertretend, Frau Klopfleisch, herzlichen Dank für die Durchführung dieser Tagung und auch viele weitere Tagungen. Alles Gute für Sie und ja, eine tolle Zeit. Sie sind dann auch noch hier am Rednerpult. Herzlichen Dank. Ja, mit Blick auf die Tagungsliste kann ich Ihnen allen, sehr verehrte Gäste, voller Zuversicht eine erkenntnisreiche und spannende Tagung wünschen, Anregungen, Diskussionen und inspirierende Begegnungen. Ich bin sehr froh, dass wir als Unterstadt Eisleben, wie ich als Bürgermeister, Ihnen hier unsere Malzscheune, die bis vor wenigen Tagen auch noch immer wieder genutzt war von verschiedenen Tagungen, Gremiensitzungen etc., heute zur Verfügung zu stellen. Übermorgen haben wir hier das Briefwahllokal drin, als Sie sehen. Es wird rege genutzt, deswegen stand es unten wahrscheinlich im Eingangsbereich auf dem Menschen stehen sehen. Aber die nächsten zwei Tage stehen im persönlichen Austausch, im fachlichen Beitrag. Herzlich willkommen in der Lutherstadt Eisleben. Für Sie eine gute Zeit, alles Gute und ganz viel Spaß. Dankeschön.
1: Eine fachliche Einführung gab es von Professor Dr. Michael Hecht vom Landesamt für Denkmalpflege und Archäologie Sachsen-Anhalt.
3: Auch ich freue mich, Sie zu unserer Tagung zur Klosterkultur im Mansfelder Land begrüßen zu dürfen. Es ist schön zu sehen, wie groß das Interesse an diesem Thema ist und wie viele sich der hier heute eingefunden haben. Das beweist, wie gut und wie sinnvoll es war, eine solche Veranstaltung zu organisieren und dass gerade im Jahr der intensivierten Erinnerung an den Bauernkrieg auch das Gedenken an die Klöster und die Klosterkultur eine wichtige Facette der historischen Rückschau darstellt. Ich begrüße Sie hier im Namen des Instituts für Landesgeschichte als Mitveranstalter, eine Einrichtung, die 2021 als neue Abteilung am Landesamt für Denkmalpflege und Archäologie Sachsen-Anhalt eingerichtet wurde und sich seitdem der Erforschung und Vermittlung der reichen und vielfältigen Geschichte unseres Bundeslandes widmet. Das Landesamt für Denkmalpflege und Archäologie mit dem Landesmuseum für Vorgeschichte ist Ihnen allen als wichtiger Akteur auf dem Feld der Geschichtskultur gut bekannt. Herausragende archäologische Funde und ihre gelungene museale Präsentation machen Sachsen-Anhalt nicht nur über die Bundeslandgrenzen hinaus bekannt, sondern schaffen auch Ankerpunkte im historischen Bewusstsein der Region. Das gilt ebenso für die große Dichte an UNESCO-Welterbestätten in Sachsen-Anhalt, die im Aufgabenbereich der Bau- und Kunstdenkmalpflege stehen. Mit dem Institut für Landesgeschichte am Landesamt konnte eine weitere Säule aufgerichtet werden, um die Auseinandersetzung mit der regionalen Vergangenheit zu stärken und damit auch Angebote für eine historische Identitätsbildung in unserem Bundesland zu intensivieren. Das Wissen um die vielfältigen und spannenden Facetten unserer Geschichte, die Beschäftigung mit der Vergangenheit, der eigenen Familie, des eigenen Ortes oder der Heimatregion, all das bringt nicht nur persönliches Vergnügen mit sich, sondern erzeugt auch Verbindung und Zusammenhalt. Vor diesem Hintergrund besitzt das Institut für Landesgeschichte am Hallischen Landesamt verschiedene Aufgaben. Im Zentrum stehen Forschungs- und Editionsprojekte zu vielfältigen Aspekten sachsen-anhaltischer Geschichte vom Mittelalter bis zum 21. Jahrhundert, etwa zur Stadtgeschichte, zu historischen Biografien, zum Braunkohlebergbau und Industriekultur oder auch zur Geschichte der innerdeutschen Grenzregion nach 1945. Zur Forschung gehört notwendigerweise die Vermittlung und Vernetzung. So haben wir in den vergangenen Jahren knapp 20 Tagungen und Vortragsreihen organisiert, die sich auch an eine breite Öffentlichkeit richten, nicht selten in Kooperation mit anderen Institutionen sowie Geschichts- und Heimatvereinen. Dass wir nach der Tagung zum Chronisten Cyriacus Spangenberg vor gut 2 Jahren nun bereits zum zweiten Mal mit dem Mansfelder Geschichts- und Heimatverein zusammenarbeiten, liegt nicht nur daran, dass die hiesige Region voller spannender und zu entdeckender historische Orte

0: Gegebenheiten ist, sondern auch am Mansfelder Verein, der für solche Vorhaben einen verlässlichen und ungemein engagierten Partner abgibt. Bereits heute haben wir, so viel sei verraten, weitere Mansfelder Themen im Blick, sodass eine Fortsetzung dieser Zusammenarbeit möglich und wahrscheinlich ist. Gern lade ich Sie auch ein, in den Kaffeepausen einen Blick auf den Büchertisch zu werfen, ganz unten, den der Verlag Meyer und Behra aufgerichtet hat und wo Sie sich neben anderen Publikationen des Landesamts auch die weiteren Veröffentlichungsreihen des Instituts für Landesgeschichte und das Jahrbuch Sachsen und Anhalt anschauen können. Noch ein ganz kurzes Wort zum Tagungsthema. Klöster und die von ihnen ausgehenden kulturprägenden Wirkungen sind ein klassisches Thema der Landes-, Kirchen- und Ordensgeschichte. Bekanntermaßen spielten Klöster eine wichtige Rolle bei der Erschließung und beim Ausbau des Landes im frühen und hohen Mittelalter. Sie bildeten kulturelle Zentren als Bildungseinrichtungen, als Orte des Wissens und als Stätten zur Pflege der Memoria, also des liturgischen Totengedenkens, für die adligen Stifter und ihre Familien. Zugleich waren Klöster Mittelpunkte von Herrschaft, Verwaltung und wirtschaftlicher Tätigkeit. Als Besitzer von Land und grundherrschaftlichen Rechten interagierten sie mit den Städten und mit den Landbewohnern, waren also weit mehr als abgeschlossene Gemeinschaften, wie das Wort Klaustrum nahelegt. Auch die Architektur der Konvente verwies auf die vielfältigen Funktionen, wobei natürlich zwischen unterschiedlichen Epochen und verschiedenen Orden zu differenzieren ist. Die nachhaltigen Folgen, die Bauernkrieg und Reformation gerade für die Klöster in unserer Region zeitigten, haben den Blick auf dieses reiche historische Erbe ein gutes Stück verstellt. Das gilt sowohl für das öffentliche Bewusstsein wie für die historische Forschung, die für Sachsen-Anhalt in vielen Aspekten der Klostergeschichte noch am Anfang steht. Sei es hinsichtlich einer flächendeckenden Erfassung der einstigen reichhaltigen Klosterbestandes oder sei es hinsichtlich einer vertieften Aufarbeitung einzelner Orte und Konvente. Insofern scheint es ein sinnvoller Weg zu sein, zunächst kleinere Regionen wie hier das Mansfelder Land in den Blick zu nehmen, um zu neuen Erkenntnissen zu gelangen. Auf der Tagung heute und morgen sollen dabei sowohl allgemeine Aspekte der regionalen Klostergeschichte wie einzelne Klöster in den Blick genommen werden. Ich freue mich sehr, dass wir eine Vielzahl von Referentinnen und Referenten, vom etablierten Wissenschaftler bis zum studentischen Nachwuchs gewinnen konnten, die neue Aspekte präsentieren und zur Diskussion stellen werden. Dabei profitieren wir von einer interdisziplinären Perspektive, die Zugänge der Geschichtswissenschaft, der Kunstgeschichte und der Archäologie miteinander verbindet. Natürlich konnten nicht alle möglichen Themen behandelt werden und sicher werden sich im Laufe der nächsten zwei halben Tage auch weitere Fragen auftun. Dennoch bin ich mir sicher, dass wir viele neue Erkenntnisse gewinnen werden. Abschließend bleibt auch mir zu danken, vor allem dem Mansfelder Geschichts- und Heimatverein. Auch ich möchte das in erster Linie an Frau Klopfleisch adressieren, für das außergewöhnlich große Engagement bei der Vorbereitung und Durchführung der Veranstaltung unter zum Teil nicht einfachen Bedingungen. Ich weiß das sehr zu schätzen und auch allen ehrenamtlichen Helfern vor und hinter den Kulissen gilt mein großer Dank. Ich danke dem Land Sachsen-Anhalt, dem Landkreis Mansfeld-Südharz und der Standortentwicklungsgesellschaft in Sangerhausen für die finanzielle Förderung im Rahmen des Bauernkrieg-Gedenkjahres. Schließlich danke ich allen Referentinnen und Referenten für die Bereitschaft, heute oder morgen hier vorzutragen und Ihnen allen für Ihr Interesse. Ich wünsche uns eine spannende und ertragreiche Veranstaltung. Herzlichen Dank.
1: Und schließlich trat auch noch die Vorsitzende des Mansfelder Geschichts- und Heimatvereines Lutherstadt Eisleben e.V., Frau Klopfleisch, ans Rednerpult.
2: Also ich möchte Sie alle sehr, sehr herzlich begrüßen. Sie sind aus 6 Bundesländern angereist. Das ist unglaublich. Und leider müssen wir tatsächlich ca. 15 Personen absagen, weil die Stühle haben einfach nicht mehr. Und mehr passen in den Raum auch nicht rein. Also herzlich willkommen. Und ich

0: möchte Dank sagen an den Landrat, dass er zu uns gekommen ist und dass diese Tagung auch erst möglich war. Er hat es schon so ein bisschen erwähnt. Er hat mit seinem Team Geld vom Land besorgt, damit diese vielen kleinen und großen Veranstaltungen im Rahmen dieses Münzergedenkens stattfinden können. So auch unsere Tagung. Und dass wir Geld bekommen haben, das haben wir der SEG, der Standortentwicklungsgesellschaft, zu verdanken. Auch sie haben einen großen Anteil, dass wir hier die Tagung heute durchführen können. Für den inhaltlichen Teil bin ich überhaupt nicht verantwortlich. Das war das Landesamt für Denkmalpflege, im Besonderen Professor Hecht, auch Ihnen vielen Dank. Sie haben die Referentin und die Referentin oder die Referenten ausgesucht und wir werden heute sehr viel zur Klostergeschichte hören. Dazu möchte ich gar nichts sagen, aber ich möchte mich auch bedanken bei Frau Knabe. Wir sitzen in einer Arbeitsgruppe beim Landkreis und ja, seit 2 Jahren schon haben wir gesagt, was machen wir denn in dieser Dekade bzw. in diesen Jahren Thomas Münzer gedenken. Und da haben wir uns die Tagung ausgedacht. Mein Mann fragte heute früh, wer hat sich das ausgedacht, dass du da so viel arbeiten musst? Ich sage, das war Frau Knabe. Nein, ganz so ist es nicht gewesen. Wir haben das beschlossen, auch im Vorstand beschlossen unseres Vereins. Und die Tagung sollte eigentlich heißen Thomas Münzer, der Satan von Altstädt. Das war uns dann so ein bisschen zu einseitig und wir haben eine wesentlich größere Geschichte und das ist die Klostergeschichte. Da hat natürlich Münzer auch etwas damit zu tun. Und Sie werden morgen bei der Exkursion von Frau Knabe im Kloster erfahren, welche Bedeutung das Kloster für uns hatte, aber immer noch hat und welche Geschichte dahinter steht. Wir haben einen Bus und es passen nur 53 ein. Also bitte rein in diesen Bus. Bitte nochmal ganz genau mit Frau Pinnack vorne an der Annahme klären, wer fährt morgen mit. Ich habe das eigentlich alles registriert. Es sind auch ein paar Pkw-Anreisende da. Also das muss wirklich laufen wie ein Schweizer Rohrweg. Ja. Ich habe aber noch in eigener Sache ein etwas Wort zu führen. Sie werden nachher bei der Pause sehen, wir haben für Sie wieder gebacken, gekocht nicht, aber gebacken, sodass wir Sie ganz herzlich einladen. Den finanziellen Teil der Versorgung haben wir als Heimatverein übernommen und das möchte ich auch wirklich so betonen. Und unsere Mitglieder haben wirklich nochmal Kuchen gebacken, damit sie auch, ich sag mal, heute ein schönes Kaffee trinken noch haben. Und dann steht da hinten eine Kirche. Wir haben da auch ein bisschen Material hingelegt und ich muss werben in eigener Sache. Wir Mitglieder vom Mansfelder Geschichts- und Heimatverein haben auch ein Projekt in der Stadt Eisleben mit Unterstützung der Stadt Eisleben übernommen und wollen diese Kirche, eine alte Bergbaukirche von 1864, revitalisieren. Wer ein paar Euro übrig hat, oder wenn es auch nur 1 Euro ist, dann können Sie den dort reinstecken. Und wir können aber auch Anteile verkaufen. Der kleinste Anteil ist 10 Euro, sodass wir es schaffen werden, irgendwann, hoffentlich auch mit Unterstützung auch des Landkreises, ein paar Fördermittel zu kriegen, sodass wir unseren Eigenanteil hier bringen können. Wir wollen diese Kirche ebenfalls als besonderen Ort in der Stadt Eisleben herrichten, als Tagungsstätte, als Hochzeitsort, als Familienort, als Kulturort. Ja, und jetzt möchte ich mich bedanken und wünsche Ihnen allen 2 schöne Tage. Morgen kommen nochmal andere Gäste, also heute gehen welche und morgen kommen nochmal andere Gäste, sodass wir wirklich ein bunt gemischtes Publikum haben. Und ich wünsche Ihnen jetzt alles, alles Gute für die beiden Tage. Danke.
1: Das umfangreiche Tagungsprogramm umfasste eine Vielzahl von Vorträgen. Ausgehend von der Frage, was ist eine Klosterlandschaft, wurden Kirchen und Klöster der Zisterzienser, Augustiner und Benediktiner in der Region beleuchtet. Und natürlich war auch Kloster Helfter in der vergleichenden Ordensgeschichte Gegenstand der Erörterung. Das waren nur einige der diskutierten Themen. Und schließlich fand ja auch noch die angesprochene Exkursion zum Kloster Helfter statt. Eine intensive und aussagekräftige Tagung für alle teilnehmenden Geschichtsinteressierten.
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0: Hallo und herzlich willkommen, liebe Zuschauerinnen und Zuschauer bei Punktum, Ihrem regionalen Fernsehprogramm am heutigen Montag. Ja, es war natürlich ein hektisches Wochenende in vielerlei Hinsicht. Sie werden es sicherlich verfolgt haben. Es gab ja die beiden Wahlen in Mecklenburg-Vorpommern und Berlin mit den bekannten Ergebnissen. Zum ersten Mal wird es in Mecklenburg-Vorpommern einen Landtag ohne CDU geben. In Berlin hat die Linke gewonnen, was nur die Schlagzeilen, die Eckdaten, noch viele, viele andere Fakten und ja, Ereignisse gibt es ja da drumherum. Aber kommen wir zu unseren regionalen Ereignissen. Da ist ja so, dass heute die Wiese erstmal zu Ende geht und wer nicht genug bekommen hat, hat ja am kommenden Wochenende Gelegenheit, die Kleine zu besuchen. Morgen wollen wir Ihnen einen kürzeren Beitrag zeigen über das, was sich hier so zugetragen hat auf der Eisleberwiese und dann etwas später noch den gewohnten langen Film darüber. Ja, wenn wir gerade über solche Themen reden, zum zünftigen Oktoberfest am 3. Oktober wird auf den Röhrichtschacht Wettelrode eingeladen. Von 11 bis 17 Uhr werden deftige hausgemachte Schweinshaxen und andere herzhafte Speisen aus der Bergmannsklause serviert. Für das Haxenessen wird dringend um Voranmeldung bis zum 30. September gebeten. Die musikalische Unterhaltung übernehmen zwei beliebte Musiker aus der Region. Es gibt Live-Musik mit der, sondern also eigentlich noch schon mehr, zwei Gruppen sozusagen oder Einzelkünstler, nämlich die Rena Band und die spielt von 11 bis 14 Uhr und dann Jet Mahoney von 14 bis 17 Uhr. Der Eintritt in das Bergbaumuseum über Tag ist an diesem Tag frei und für Seilfahrten gelten die regulären Preise. Auch hier wird eine Anmeldung unbedingt empfohlen. Das Ganze also, wenn man sich da informieren will, Erlebniszentrum Bergbau, Röhrichtschacht-Wettelrode, Lede 7 06526 Sangerhausen, Telefonnummer Sangerhausen 587816 oder am besten über E-Mail info@röhrichtschacht.de. Mit Irgendwas mit Kellner kommt am 3. und 4. Oktober bereits das dritte Musical des aus Eisleben stammenden Leonard Rothschäfer auf die Foyerbühne des Theaters Eisleben. Nachdem seine ersten beiden Inszenierungen eher ernste Themen behandelten, erwartet das Publikum diesmal eine unterhaltsame Musical-Komödie. Mit dem Stück setzt das Theater die Zusammenarbeit mit regionalen Kulturschaffenden fort und bietet eine humorvolle Unterhaltung für Jung und Alt. Am 3. Oktober findet das Ganze um 19.30 Uhr statt und am 4. um 15 Uhr. Tickets sind an der Theaterkasse in der Bucherstraße und der Abendkasse sowie online unter theater-eisleben.de oder telefonisch unter Eisleben 60 20 70 erhältlich.
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Auch Ausgabe 30 des Kobermännchenfestes in Sangerhausen zog bei bestem Wetter wieder tausende Besucher an. Drei Tage lang folgte so in der Rosenstadt ein Highlight dem nächsten. Kulinarische Genüsse, Marktstände, Fahrgeschäfte und jede Menge Live-Musik boten für jeden etwas. Auf gleich vier Bühnen waren vier Bands, 15 DJs und 200 weitere Mitwirkende zu erleben. Neben der bekannten Straße der Vereine und diesmal auch einem Platz der Unternehmen, gab es an der Roseninsel auch einen gut besuchten Line-Dance-Marathon mit dem in der Szene deutschlandweit bekannten Dirk Osterloh aus Walhausen. So studierte er zum Beispiel im Gedenken an die kürzlich verstorbene Country-Ikone Dolly Parton eines ihrer bekanntesten Lieder, 9 to 5, mit den tanzinteressierten Damen und Herren ein.

Ja, hallo, ich bin einfach Dirk. Für alle Line Dancer gibt es einfach immer nur Line Dance oder Line Dance Dirk. Und ich bin jetzt seit Freitag schon 17 Uhr bis heute Sonntag bin ich schon auf dem Kobermännchenfest. Hier habe eine Bühne komplett mit für die Line Dancer gestellt. Das heißt, hier treffen sich Line Dancer aus ganz Deutschland, die von überall herkommen und sich dann hier treffen und die Tänze zusammen tanzen. Und nebenbei unterrichte ich immer mal was Neues und sorge natürlich viel Spaß, auch für alle Gäste, die mal zugucken und die mitmachen wollen.

Tag zuvor hatte er Osterloh gemeinsam mit dem Kobermännchen alias Steffen Rüdiger im Weindorf der Familie Peche einen Flashmob mit unglaublichen 200 Tänzerinnen und Tänzern zelebriert. Das gab es noch nie in der Rosenstadt und war so etwas ganz Besonderes zum Jubiläum. Gleich 5 Schalmeienkapellen wie diese aus Löbejün waren beim 30. Kobermännchenfest präsent und kamen auf ihrem Weg durch die Stadt auch am Weindorf vorbei.

Übrigens das Trinkgeld, das während der drei tollen Tage in die Kasse der Firma Weingeist Teekunst der Familie Peche und aller Helfer floss, wird auch in diesem Jahr wieder an den Wünschewagen gespendet. 515 Euro kamen zusammen, worauf das gesamte Team sehr stolz ist.

So sieht er aus, der Spielplatz Zukunft in Bendorf. Am 15. September sollte er feierlich eröffnet werden. Dazu wurden viele Gäste erwartet, auch die Mädchen und Jungen der Kita Pusteblume im Ort. Sie eröffneten die Veranstaltung mit einem kleinen Programm, bevor Bürgermeister Matthias Jentsch das Wort ergriff.

0: Also ich möchte Sie erstmal alle recht herzlich heute hier im Namen der Gemeinde Bendorf in Bendorf recht herzlich begrüßen. Zukunft, Spielplatz Zukunft. Wenn wir an die Zukunft denken, was kann man Besseres als Idee haben, als einen Spielplatz zu bauen? Und vor 4 Jahren kam die Idee durch Gerhard an mich heran, lass uns doch gemeinsam für Bendorf an dieser Stelle, wo schon ein Spielplatz existierte, einen neuen Spielplatz errichten. 4 Jahre ist eine verdammt lange Zeit, aber ich glaube, es hat sich gelohnt, die 4 Jahre zu investieren an Gedanken, an Überlegungen, Unterstützer ins Boot zu holen. Und wir haben hier nicht nur einen Spielplatz geschaffen, sondern auch, das soll ein Ort sein, wo wir uns in Zukunft, wo alle Generationen sich treffen können. Ein Ort der Freude, des Spiels, des Spaß. Wir haben hier versucht, moderne Spielgeräte im Einklang mit herkömmlichen an Sandkasten. Ja, wir haben Verweilinseln, wir haben auch ein Konzept entwickelt, wo wir moderne Medien, nämlich ich kann hier vorne auf der einen Bank sogar mein Handy laden, ich kann hier hinten mein Fahrrad laden. Wir haben eine neue öffentliche Toilette hier in Bendorf geschaffen, die mit modernen Medien zu öffnen ist. Also ich glaube, hier beginnt nicht nur die Zukunft, in Bendorf ist die Zukunft. Wir sind ein wunderbarer Ort, wir sind ein Wohlfühlort und wir sind vor allen Dingen, wir haben innerhalb von 2 Jahren jetzt den 2. Spielplatz eröffnet. Also es ist eine hohe Schlagzahl. Wir arbeiten gerade daran, den 3. Spielplatz vorzubereiten, sodass wir wirklich sagen können, wir sind eine kinderfreundliche Gemeinde.
1: Er dankte allen, die dieses Projekt möglich gemacht haben, so der BWB oder der lokalen Liedergruppe, den ausführenden Gewerken und Firmen aus der Region, dem Architekten, aber auch dem Bauamt Hellbrau, um nur einige zu nennen. Sie alle arbeiteten zusammen, damit dieser Tag hier heute stattfinden konnte. Aber dann konnten die Hauptpersonen, nämlich die Kinder, ihren Spielplatz in Besitz nehmen.
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3: Am 10. Oktober ab 15 Uhr findet wieder Herbstzauber auf dem Schmidtschacht Helbra statt. Mit Blasmusik, kleinem Bergaufzug, Grillen, Lagerfeuer, Feuerwerk und vielem mehr. Am Reformationstag finden von 15 bis 20 Uhr 3 hochrangige Konzerte in der St. Andreaskirche statt. Gestaltet vom Mitteldeutschen Kammerorchester, Kirchenmusikdirektor Thomas Ennenbach an der Orgel, unter der Leitung von Kirchenmusikdirektor Dietrich Ehrenwert.
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4: Der DAX notierte am Montagvormittag bei 25.468,24 Punkten, der TecDAX bei 3.980,34 Zählern und der Euro war 1 US-Dollar 14,76 wert.
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4: In der Nacht zum Dienstag ist es gering bis wechselnd bewölkt und niederschlagsfrei. Die Tiefstwerte sinken auf 9 bis 7 Grad, der Wind weht schwach aus Nordwest. Am Dienstag wird es anfangs wolkig bis stark bewölkt. Ab dem Nachmittag geht die Bewölkung zurück und es wird trocken. Die Tageshöchsttemperatur erreicht 18 bis 20 Grad, der Wind weht schwach aus Nordwest. In der Nacht zum Mittwoch ist es gering bewölkt, teils wolkig und niederschlagsfrei. Die Tiefstemperaturen sinken auf 8 bis 4 Grad, der Wind weht schwach aus unterschiedlichen Richtungen. Am Mittwoch ist es zunächst heiter bis wolkig, später verdichtet sich die Bewölkung, es bleibt trocken. Die Tageshöchstwerte erreichen 19 bis 21 Grad, der Wind weht schwach aus Südwest. In der Nacht zum Donnerstag ist es stark bewölkt bis bedeckt, mit gelegentlichen Regen muss gerechnet werden. Dieser kann teils schauerartig, verstärkt oder gewittrig durchsetzt sein. Die Temperaturen gehen auf 11 bis 8 Grad zurück, der Wind weht schwach aus West. Am Donnerstag werden viele Wolken erwartet. Anfangs besteht ein geringes Regenrisiko. Später geht die Bewölkung zurück und es wird weitgehend trocken. Die Tageshöchstwerte erreichen 18 bis 20 Grad. Der Wind weht meist schwach und dreht von Süd auf West.
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4: Um 11 Uhr waren es 17 Grad, die Luftfeuchtigkeit betrug 53% und der Luftdruck 1026 Hektopascal.
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das Oberrheingebiet, Württemberg, Oberschwaben, Franken, Thüringen, Rheinland, Tirol und sogar Salzburg. Silberfunde hier in der Region, in den Gebirgen der Umgebung, machten damals die Grafschaften von Mansfeld reich. Die Bauern und die Bergknappen blieben dagegen bettelarm. Luther verhieß ein besseres Leben im Jenseits. Die Mühsal des irdischen Lebens sei die Prüfung für das spätere Leben im Himmelreich. Jeder Untertan habe sich der gottgewollten Ordnung zu unterwerfen. Veränderung sei maximal im Miteinander der Regierung, Grafen, Fürsten und den Regierten, den Bauern, den Handwerkern, den Bergleuten möglich. Reformation heißt Transformation, so würde man das vielleicht heute sagen. Das sah Thomas Münzer natürlich völlig anders. Er forderte in seiner in die Geschichte eingegangenen Fürstenpredigt, das war im Juli 1524 auf Burg und Schloss Altstädt, ein gottgefälliges Regieren durch die Herrschenden ein. Hier würde man sagen, in Neudeutsch, Good Governance ist God Governance. Setze der Landesherr sein Schwert nicht dafür ein, eine gerechtere Welt zu schaffen, dann hat das einfache Volk das Recht, das Schwert in die eigenen Hände zu nehmen. Münzer bezeichnete sich als von Gott gesandt, forderte den Fürsten auf, sich an seine Seite zu stellen. Münzer war weder Satan noch ein Vorkämpfer für den Sozialismus, vielmehr ein Theologe des apokalyptischen Umsturzes. Vielleicht markiert die Fürstenpredigt den Übergang vom Mittelalter zur Neuzeit. Kann man aber Thomas Münzer schon zu einem ersten Demokraten machen? Zu einem Sozialrevolutionär? Oder war er weniger an Sozialgerechtigkeit für alle interessiert, als vielmehr an einer christlichen Endzeitgemeinde, an einer Gemeinde auserwählter also? Fest steht, neben Luthers Bibelübersetzung vollzieht sich eine zweite weltverändernde Tat hier in unserer Region. Man kann die Geschehnisse vor 500 Jahren nicht ohne das Verständnis der damaligen Glaubenswelt begreifen. Für jeden im Mittelalter lebenden Menschen stand die göttliche Abrechnung mit Fegefeuer, Teufel, Hölle, Paradies im besten Falle unmittelbar bevor. Auch für den Prediger Thomas Münzer stand die Apokalypse, die göttliche Abrechnung, kurz bevor. Doch bevor Münzer seine Predigten hielt, er wandte sich übrigens als erster in deutscher Sprache an die Menschen, eine Sprache, die die Menschen auch verstanden. Neben dieser Verwirklichung des Reiches Gottes auf Erden wollte er die unteren Schichten für sich einnehmen. Der Bauernkrieg, meine sehr verehrten Damen und Herren, Sie wissen das natürlich, war ein Gemetzel mit Folgen. Nach zahlreichen Blutgerichten gerät die Reformation als Volksbewegung ins Stocken. Verwaiste Klöster, wir werden davon heute einiges hören, zerstörte Burgen, ja sogar ehemals freie Städte, gelangen in den Machtbereich der siegreichen Fürsten. Es gab auch Reformen der Kirchenverwaltung, sogar eine leichte Entschärfung der Leibeigenschaft, zum Beispiel beim Thema des Erbens. Meine sehr verehrten Damen und Herren, allein in Stolberg befinden sich drei authentische Orte des Bauernkrieges mit der Kulturkirche Schloss Stolberg und dem Museum Alte Münze. In Altstädt hielt Münzer auf Burg und Schloss Altstädt seine Fürstenpredigt. Das Schloss mit seiner Burgküche und Hofstube ist nicht nur beliebte Filmkulisse, sondern auch authentische Ortschaft prägender Geschichte, bis heute prägender Geschichte. Meine sehr verehrten Damen und Herren, ich bin ausgesprochen dankbar dem Land, ich bin aber auch nicht so unbescheiden, ich sage, wir haben das kräftig eingewogen. Ich sehe gerade Frau Landrätin AD, Frau Klein hier. Wir haben, denke ich, gemeinsam in den Jahren immer dafür gerungen, dass für solche historischen Schwergewichte wie das Burg und Schloss Altstädt ist, auch das Land mehr Verantwortung übernimmt. Es ist mit der Einwerbung der Landesausstellung für dieses tolle Jubiläum gelungen, dass die Kulturstiftung des Landes in die Eigentümerschaft von Burg und Schloss Altstädt eintritt. Das hat Folgen auf Dauer und das kann in dem Gemäuer nur gut tun. Im ersten Investitionsimpuls 9 Millionen zeigt, dass es das Land ernst meint damit, und in vielen anderen Bereichen arbeiten wir mit Landesbehörden gut zusammen.

im besonderen Fokus steht natürlich die Archäologie. Ich darf daran erinnern, die Malerbacher Kapelle, ein völlig verschüttetes Grundmauergerüst, was man aus der Erde gehoben hat, Erinnerungen haben es gefunden. Es war damals, ist in Vergessenheit geraten, die Malerbacher Kirche, eine Wallfahrtskirche, in der man ja nicht nur Ablass, sondern eben Devotionalien getauscht hat und Geschenke gemacht hat. Auch das stand damals schon in der Kritik. Im März 1524, Münzer hat sich als Zeitzeuge zu erkennen gegeben, wurde diese Kapelle gestürmt, gebrandschatzt, niedergebrannt. Sie wurde dann der Vergessenheit anheimgestellt, jetzt wieder ausgegraben. Und das Tolle ist, auf diesem Feld nahe Altstädt sieht man an den Grundmauern den schwarzen Fleck, wo, jetzt darf ich mal sagen, der Deutsche Bauernkrieg wirklich authentisch seinen Anfang nahm. Das ist wirklich so, nochmal erlebbar zu machen, ist eine große Leistung. Und dann erwähne ich das Kloster Kaltenborn. Hier gibt es ja öffentliche Ausgrabungen. Bei Enselo ist eine Augustiner Vorherrschrift zugänglich. Wohl ein sehr wohlhabender Konvent, wenn man die Spuren sieht, die dort gefunden worden sind. Und die Forschungsgrabungen werden in diesem Jahr dazu weitergehen. Sie werden im Zuge der Veranstaltung heute sicherlich beim Thema Klosterkultur noch vieles dazu hören. Münzer, der Reformator, ohne Kompromisse, schert sich um Weltlichkeit im Kleinen nicht. Er will die endzeitliche Revolution, darunter macht er es nicht, wird damit zum wichtigsten Gegenspieler Luthers innerhalb der reformatorischen Bewegung. Wer die Frommen behindert, hat kein Recht zu leben. Mal so ein Hammersatz, kurz zitiert. Übrigens egal, ob reich oder arm. Klebt nicht an den toten Buchstaben der Bibel, gebt dem Heiligen Geist mehr Raum. Hier wird der Mensch direkt berührt. Meine sehr verehrten Damen und Herren, größer könnte der Gegensatz zu Luther nicht sein. Allein durch die Schrift zu wahren Glauben, hieß es bei ihm. Für Münzer undenkbar, eine viel zu billige Gnade, er sprach vom süßen Jesus. Wäre das? Jeder Christ tritt quasi ganz persönlich die Nachfolge Jesu an. Das polarisiert bis heute. Und meine sehr verehrten Damen und Herren, das herzliche Gericht geht der Stolberger nicht über die Fürsten, sondern über die Kirche selbst. Ich entschuldige mich schon jetzt für das Zitat. Die Kirche ist durch geistlichen Ehebruch zur Hure geworden. Der Gelehrten halber, die immer nur oben sitzen wollen, Herren, die fressen und saufen, Hurenhengste, Lackscheißer, hochverdammte Bösewichte, ja, des Teufels Waffen. Ich zitiere Münzer, um zu zeigen, wie polarisiert, wie zugespitzt die Debatte zur damaligen Zeit, wie unversöhnlich der Streit dieser Tage tatsächlich war. Es bleibt indes Fragen zu stellen, die bis heute aktuell geblieben sind. Zum Beispiel das Verhältnis von Politik und Gesellschaft zur Wahrheit, zur Freiheit, zum Verhältnis zur Gewalt als Mittel der Wahl. Meine sehr verehrten Damen und Herren, keine dieser Fragen könnte heute aktueller sein. Ein bisschen Münzer ist in jeder Tagesschau dieser Tage. Im Gedenkjahr 1525, Gedenkjahr 1525, gut gesagt, im Gedenkjahr 2025 dürfen sich Einheimische und Gäste auf eine Vielzahl von Aktivitäten und Veranstaltungen freuen. Ich lasse den Teil weg, wo ich Ihnen alle Veranstaltungen aufführe. Dann würde ich nämlich am Nachmittag noch etwas länger bei Ihnen bleiben. Ich erinnere nochmal an die Homepage Gerechtigkeit 1525, Gerechtigkeit mit Y, alte Schreibweise, gerechtigkeit1525.de. Da haben Sie immer die aktuellen Terminplanungen, die aktuellen Veranstaltungen, die stattfinden. Ich möchte Sie wärmstens empfehlen, weil wir uns wirklich viel vorgenommen haben dieses Jahr. Der Arbeitskreis Reformation, der die ganzen Dinge betreut und auch begleitet, eine Vernetzung der Akteure, übrigens von 60 Akteuren im gesamten Landkreis und darüber hinaus, zeigt, wie groß das Interesse, übrigens die heutige Veranstaltung auch, wie groß das Interesse an diesem Themenfeld ist.

0: und dass man sich einbringen möchte. Auf dieses bürgerschaftliche Engagement setzen wir zur Durchführung des Jubiläums in diesem Jahr in besonderer Weise. Wir sind uns bewusst, dass das Jubiläum das Licht der Öffentlichkeit, das Interesse von vielen Menschen in diesem Jahr auf das Bundesland, aber vor allem auf unseren Landkreis richten wird. Wir haben mit den Bundes-, Landes- und den kommunalen Mitteln 30 Millionen Euro zur Verfügung, um dieses Jubiläum, dieses Gedenkjahr zu gestalten. Wir arbeiten daran natürlich, dass das Interesse an uns dauerhaft anhält, auch über 2025 hinaus. Mit modernen Dauerausstellungen, mit sanierten Denkmälern und hoffentlich mit einem Selbstbewusstsein im Kernland deutscher Geschichte zu leben. Ich bitte Sie, uns, den Landkreis, die Kommunen dabei nach Kräften zu unterstützen. Nicht nur geografisch, auch kulturell und geschichtlich sind wir mittendrin. Was hier geschieht und geschah, bleibt bedeutsam. Sagen Sie es bitte ruhig weiter. Glück auf und Gottes Segen für Sie, für den Landkreis und für die heutige Veranstaltung. Vielen Dank.
1: Auch der Bürgermeister der Lutherstadt Eisleben, Carsten Staub, nutzte die Gelegenheit zu einem Grußwort.
2: Sehr geehrte Damen und Herren, liebe Tagungsgäste, es ist mir eine große Freude und Ehre, Sie hier in unserer Lutherstadt Eisleben zu einer Tagung begrüßen zu dürfen, die sich einem faszinierenden und vor allem bedeutsamen Kapitel unserer Geschichte widmet. Der Klosterkultur und der Klostergeschichte in Luthers Heimat, der ehemaligen Grafschaft Mansfeld. Kaum eine andere Institution hatte über Jahrhunderte hinweg einen so prägenden Einfluss auf Kunst, Kultur und Bildung wie die Klöster. Sie waren nicht nur Orte des Glaubens, sondern vielmehr auch der Wissenschaft, der Heilkunde und vor allem auch der Schriftkunst. In einer Zeit, in der Wissen noch nicht frei zugänglich war, hüteten und vermehrten Klöster das geistige Erbe. Gerade im 15. Jahrhundert war unsere Region, das Heimatland Martin Luthers, geprägt von einer bemerkenswerten hohen Dichte an Klöstern, insbesondere Frauenklöster, in denen Bildung und Spiritualität eine besondere Symbiose eingingen. Doch wie so oft in der Geschichte blieb auch die Klosterkultur nicht von Umbrüchen verschont. Der Bauernkrieg, vorhin gerade für den Landrat schon angesprochen, dessen Beginn sich in diesem Jahr zum 500. Mal jährt, brachte Zerstörung und Plünderung, die vielen Klöster leider nicht überstanden. Das einst so reiche klösterliche Leben wurde empfindlich gestört. Und nur wenige Städte konnten sich von diesen Erschütterungen erholen. Umso mehr erfüllt es uns mit Stolz, dass sich mit dem Kloster Hälfte ein Ort in unserer Lutherstadt Eisleben befindet, in dem klösterliches Leben wieder Einzug gehalten hat. Die Rückkehr der Zisterzienserinnen im Jahr 1999 war nicht nur ein bedeutender Schritt für die spirituelle Landschaft der Region, sondern vielmehr eine Würdigung der historischen Bedeutung dieses Ortes. Hälfte war im Mittelalter ein Zentrum mystischer Theologie und strahlte weit über die Region hinaus. Namen wie Mechthild von Magdeburg, Mechthild von Hackeborn und Gertrud die Große stehen für eine beeindruckende geistige und literarische Tradition, die in der Geschichte Europas ihresgleichen sucht. Diese Tagen heute bieten eine großartige Gelegenheit, sich mit dieser reichen Klostergeschichte unserer Heimat zu befassen, neue Erkenntnisse zu gewinnen und in den Dialog mit ausgewiesenen Expertinnen und Experten zu treten. Ich bin mir sicher, dass wir dabei nicht nur Vergangenes betrachten, sondern auch Inspiration, insbesondere für die Zukunft, schöpfen werden. Denn das, was einst in den Klöstern gepflegt wurde, Bildung, Forschung, Gemeinschaft, bleibt für unsere Gesellschaft auch heute oder insbesondere heute von bleibendem Wert. Mein großes Dankeschön geht an dieser Stelle an Frau Klopfleisch und die Mitglieder des Heimat- und Geschichtsvereins, die hier maßgeblich diese Tagung vorbereitet und mit viel Herzblut auch mit Inhalten gefüllt haben. Herzlichen Dank. Ich würde Frau Klopfleisch gerne bitten, nach vorne zu kommen. Und ihr stellvertretend, ich weiß, es ist immer kein Werk eines Einzelnen, es ist eine Teamleistung. Stellvertretend, Frau Klopfleisch, herzlichen Dank für die Durchführung dieser Tagung und auch viele weitere Tagungen. Alles Gute für Sie und ja, eine tolle Zeit, Sie dann auch noch hier am Rednerpult. Herzlichen Dank. Ja, mit Blick auf die Tagungsliste kann ich Ihnen allen, sehr verehrte Gäste, voller Zuversicht eine erkenntnisreiche und spannende Tagung wünschen, Anregungen, Diskussionen und inspirierende Begegnungen. Ich bin sehr froh, dass wir als Lutherstadt Eisleben, wie ich als Bürgermeister, Ihnen hier unsere Malzscheune, die bis vor wenigen Tagen auch noch immer wieder genutzt war von verschiedenen Tagen, Gremiensitzungen etc., heute zur Verfügung zu stellen. Übermorgen haben wir hier das Briefwahllokal drin, als Sie sehen. Es wird rege genutzt, deswegen stand es unten wahrscheinlich im Eingangsbereich auch die Menschen stehen sehen. Aber die nächsten zwei Tage stehen im persönlichen Austausch, im fachlichen Beitrag. Herzlich willkommen in der Lutherstadt Eisleben. Für Sie eine gute Zeit, alles Gute und ganz viel Spaß. Dankeschön.
1: Eine fachliche Einführung gab es von Professor Dr. Michael Hecht vom Landesamt für Denkmalpflege und Archäologie Sachsen-Anhalt.
3: Auch ich freue mich, Sie zu unserer Tagung zur Klosterkultur im Mansfelder Land begrüßen zu dürfen. Es ist schön zu sehen, wie groß das Interesse an diesem Thema ist und wie viele sich der hier heute eingefunden haben. Das beweist, wie gut und wie sinnvoll es war, eine solche Veranstaltung zu organisieren. Und dass gerade im Jahr der intensivierten Erinnerung an den Bauernkrieg auch das Gedenken an die Klöster und die Klosterkultur eine wichtige Facette der historischen Rückschau darstellt. Ich begrüße Sie hier im Namen des Instituts für Landesgeschichte als Mitveranstalter, eine Einrichtung, die 2021 als neue Abteilung am Landesamt für Denkmalpflege und Archäologie Sachsen-Anhalt eingerichtet wurde und sich seitdem der Erforschung und Vermittlung der reichen und vielfältigen Geschichte unseres Bundeslandes widmet. Das Landesamt für Denkmalpflege und Archäologie mit dem Landesmuseum für Vorgeschichte ist Ihnen allen als wichtiger Akteur auf dem Feld der Geschichtskultur gut bekannt. Herausragende archäologische Funde und ihre gelungene museale Präsentation machen Sachsen-Anhalt nicht nur über die Bundeslandgrenzen hinaus bekannt, sondern schaffen auch Ankerpunkte im historischen Bewusstsein der Region. Das gilt ebenso für die große Dichte an UNESCO-Welterbestätten in Sachsen-Anhalt, die im Aufgabenbereich der Bau- und Kunstdenkmalpflege stehen. Mit dem Institut für Landesgeschichte am Landesamt konnte eine weitere Säule aufgerichtet werden, um die Auseinandersetzung mit der regionalen Vergangenheit zu stärken und damit auch Angebote für eine historische Identitätsbildung in unserem Bundesland zu intensivieren. Das Wissen um die vielfältigen und spannenden Facetten unserer Geschichte, die Beschäftigung mit der Vergangenheit, der eigenen Familie, des eigenen Ortes oder der Heimatregion, all das bringt nicht nur persönliches Vergnügen mit sich, sondern erzeugt auch Verbindung und Zusammenhalt. Vor diesem Hintergrund besitzt das Institut für Landesgeschichte am Hallischen Landesamt verschiedene Aufgaben. Im Zentrum stehen Forschungs- und Editionsprojekte zu vielfältigen Aspekten sachsen-anhaltischer Geschichte vom Mittelalter bis zum 21. Jahrhundert, etwa zur Stadtgeschichte, zu historischen Biografien, zum Braunkohlebergbau und Industriekultur oder auch zur Geschichte der innerdeutschen Grenzregion nach 1945. Zur Forschung gehört notwendigerweise die Vermittlung und Vernetzung. So haben wir in den vergangenen Jahren knapp 20 Tagungen und Vortragsreihen organisiert, die sich auch an eine breite Öffentlichkeit richten, nicht selten in Kooperation mit anderen Institutionen sowie Geschichts- und Heimatvereinen. Dass wir nach der Tagung zum Chronisten Cyriacus Spangenberg vor gut 2 Jahren nun bereits zum zweiten Mal mit dem Mansfelder Geschichts- und Heimatverein zusammenarbeiten, liegt nicht nur daran, dass die hiesige Region voller spannender und zu entdeckender historischer Orte und Begebenheiten ist, sondern auch am Mansfelder Verein, der für solche Vorhaben einen verlässlichen und ungemein engagierten Partner abgibt. Bereits heute haben wir, so viel sei verraten, weitere Mansfelder Themen im Blick, sodass eine Fortsetzung dieser Zusammenarbeit möglich und wahrscheinlich ist. Gern lade ich Sie auch ein, in den Kaffeepausen einen Blick auf den Büchertisch zu werfen, ganz unten, den der Verlag Meyer und Behran aufgerichtet hat und wo Sie sich neben anderen Publikationen des Landesamts auch die beiden Veröffentlichungsreihen des Instituts für Landesgeschichte und das Jahrbuch Sachsen und Anhalt anschauen können. Noch ein ganz kurzes Wort zum Tagungsthema. Klöster und die von ihnen ausgehenden kulturprägenden Wirkungen sind ein klassisches Thema. Denn

0: Landes-, Kirchen- und Ordensgeschichte. Bekanntermaßen spielten Klöster eine wichtige Rolle bei der Erschließung und beim Ausbau des Landes im frühen und hohen Mittelalter. Sie bildeten kulturelle Zentren als Bildungseinrichtungen, als Orte des Wissens und als Stätten zur Pflege der Memoria, also des liturgischen Totengedenkens, für die adligen Stifter und ihre Familien. Zugleich waren Klöster Mittelpunkte von Herrschaft, Verwaltung und wirtschaftlicher Tätigkeit. Als Besitzer von Land und grundherrschaftlichen Rechten interagierten sie mit den Städten und mit den Landbewohnern, waren also weit mehr als abgeschlossene Gemeinschaften, wie das Wort Klaustrum nahelegt. Auch die Architektur der Konvente verwies auf die vielfältigen Funktionen, wobei natürlich zwischen unterschiedlichen Epochen und verschiedenen Orden zu differenzieren ist. Die nachhaltigen Folgen, die Bauernkrieg und Reformation gerade für die Klöster in unserer Region zeitigten, haben den Blick auf dieses reiche historische Erbe ein gutes Stück verstellt. Das gilt sowohl für das öffentliche Bewusstsein wie für die historische Forschung, die für Sachsen-Anhalt in vielen Aspekten der Klostergeschichte noch am Anfang steht. Sei es hinsichtlich einer flächendeckenden Erfassung der einstigen reichhaltigen Klosterbestandes oder sei es hinsichtlich einer vertieften Aufarbeitung einzelner Orte und Konvente. Insofern scheint es ein sinnvoller Weg zu sein, zunächst kleinere Regionen wie hier das Mansfelder Land in den Blick zu nehmen, um zu neuen Erkenntnissen zu gelangen. Auf der Tagung heute und morgen sollen dabei sowohl allgemeine Aspekte der regionalen Klostergeschichte wie einzelne Klöster in den Blick genommen werden. Ich freue mich sehr, dass wir eine Vielzahl von Referentinnen und Referenten, vom etablierten Wissenschaftler bis zum studentischen Nachwuchs gewinnen konnten, die neue Aspekte präsentieren und zur Diskussion stellen werden. Dabei profitieren wir von einer interdisziplinären Perspektive, die Zugänge der Geschichtswissenschaft, der Kunstgeschichte und der Archäologie miteinander verbindet. Natürlich konnten nicht alle möglichen Themen behandelt werden und sicher werden sich im Laufe der nächsten 2 halben Tage auch weitere Fragen auftun. Dennoch bin ich mir sicher, dass wir viele neue Erkenntnisse gewinnen werden. Abschließend bleibt auch mir zu danken, vor allem dem Mansfelder Geschichts- und Heimatverein. Auch ich möchte das in erster Linie an Frau Klopfleisch adressieren, für das außergewöhnlich große Engagement bei der Vorbereitung und Durchführung der Veranstaltung unter zum Teil nicht einfachen Bedingungen. Ich weiß das sehr zu schätzen und auch allen ehrenamtlichen Helfern vor und hinter den Kulissen gilt mein großer Dank. Ich danke dem Land Sachsen-Anhalt, dem Landkreis Mansfeld-Südharz und der Standortentwicklungsgesellschaft in Sangerhausen für die finanzielle Förderung im Rahmen des Bauernkrieg-Gedenkjahres. Schließlich danke ich allen Referentinnen und Referenten für die Bereitschaft, heute oder morgen hier vorzutragen und Ihnen allen für Ihr Interesse. Ich wünsche uns eine spannende und ertragreiche Veranstaltung. Herzlichen Dank.
1: Und schließlich trat auch noch die Vorsitzende des Mansfelder Geschichts- und Heimatvereines Lutherstadt Eisleben e.V., Frau Klopfleisch, ans Rednerpult.
2: Also ich möchte Sie alle sehr, sehr herzlich begrüßen. Sie sind aus 6 Bundesländern angereist. Das ist unglaublich. Und leider mussten wir tatsächlich ca. 15 Personen absagen, weil die Stühle haben einfach nicht mehr. Und mehr passen in den Raum auch nicht rein. Also herzlich willkommen. Und ich möchte Dank sagen an den Landrat, dass er zu uns gekommen ist und dass diese Tagung auch erst möglich war. Er hat es schon so ein bisschen erwähnt. Er hat mit seinem Team Geld vom Land besorgt, damit diese vielen kleinen und großen Veranstaltungen im Rahmen dieses Münzergedenkens stattfinden können. So auch unsere Tagung. Und dass wir Geld bekommen haben, das haben wir der SEG, der Standortentwicklungsgesellschaft, zu verdanken. Auch sie haben einen großen Anteil, dass wir hier die Tagung heute durchführen können. Für den inhaltlichen Teil bin ich überhaupt nicht verantwortlich. Das war das Landesamt für Denkmalpflege, im Besonderen Professor Hecht, auch Ihnen vielen Dank. Sie haben die Referentin und die Referentin oder die Referentin ausgesucht und wir werden heute sehr viel zur Klostergeschichte hören. Dazu möchte ich gar nichts sagen, aber ich möchte mich auch bedanken bei Frau Knabe, Wir sitzen in einer Arbeitsgruppe beim Landkreis und ja, seit 2 Jahren schon haben wir gesagt, was machen wir denn in dieser Dekade bzw. in diesen Jahren Thomas Münzer gedenken. Und da haben wir uns die Tagung ausgedacht. Mein Mann fragte heute früh, wer hat sich das ausgedacht, dass du da so viel arbeiten musst? Ich sage, das war Frau Knabe. Nein, ganz so ist es nicht gewesen. Wir haben das beschlossen, auch im Vorstand beschlossen unseres Vereins. Und die Tagung sollte eigentlich heißen Thomas Münzer, der Satan von Altstädt. Das war uns dann so ein bisschen zu einseitig und wir haben eine wesentlich größere Geschichte und das ist die Klostergeschichte. Da hat natürlich Münzer auch etwas damit zu tun. Und Sie werden morgen bei der Exkursion von Frau Knabe im Kloster erfahren, welche Bedeutung das Kloster für uns hatte, aber immer noch hat und welche Geschichte dahinter steht. Wir haben einen Bus und es passen nur 53 ein. Also bitte rein in diesen Bus. Bitte nochmal ganz genau mit Frau Pinnack vorne an der Annahme klären, wer fährt morgen mit. Ich habe das eigentlich alles registriert. Es sind auch ein paar Pkw-Anreisende da. Also das muss wirklich laufen wie ein Schweizer Rohrweg. Ja. Ich habe aber noch in eigener Sache ein etwas Wort zu führen. Sie werden nachher bei der Pause sehen, wir haben für Sie wieder gebacken, gekocht nicht, aber gebacken, sodass wir Sie ganz herzlich einladen. Den finanziellen Teil der Versorgung haben wir als Heimatverein übernommen und das möchte ich auch wirklich so betonen. Und unsere Mitglieder haben wirklich nochmal Kuchen gebacken, damit sie auch, ich sag mal, heute ein schönes Kaffee trinken noch haben. Und dann steht da hinten eine Kirche. Wir haben da auch ein bisschen Material hingelegt und ich muss werben in eigener Sache. Wir Mitglieder vom Mansfelder Geschichts- und Heimatverein haben auch ein Projekt in der Stadt Eisleben mit Unterstützung der Stadt Eisleben übernommen und wollen diese Kirche, eine alte Bergbaukirche von 1864, revitalisieren. Wer ein paar Euro übrig hat, oder wenn es auch nur 1 Euro ist, dann können Sie den dort reinstecken. Und wir können aber auch Anteile verkaufen. Der kleinste Anteil ist 10 Euro, sodass wir es schaffen werden, irgendwann, hoffentlich auch mit Unterstützung auch des Landkreises, ein paar Fördermittel zu kriegen, sodass wir unseren Eigenanteil hier bringen können. Wir wollen diese Kirche ebenfalls als besonderen Ort in der Stadt Eisleben herrichten, als Tagungsstätte, als Hochzeitsort, als Familienort, als Kulturort. Ja, und jetzt möchte ich mich bedanken und wünsche Ihnen allen 2 schöne Tage. Morgen kommen nochmal andere Gäste, also heute gehen welche und morgen kommen nochmal andere Gäste, sodass wir wirklich ein bunt gemischtes Publikum haben. Und ich wünsche Ihnen jetzt alles, alles Gute für die beiden Tage. Danke.
1: Das umfangreiche Tagungsprogramm umfasste eine Vielzahl von Vorträgen. Ausgehend von der Frage, was ist eine Klosterlandschaft, wurden Kirchen und Klöster der Zisterzienser, Augustiner und Benediktiner in der Region beleuchtet. Und natürlich war auch Kloster Helfter in der vergleichenden Ordensgeschichte Gegenstand der Erörterung. Das waren nur einige der diskutierten Themen. Und schließlich fand ja auch noch die angesprochene Exkursion zum Kloster Helfter statt. Eine intensive und aussagekräftige Tagung für alle teilnehmenden Geschichtsinteressierten. 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

Hallo und herzlich willkommen, liebe Zuschauerinnen und Zuschauer bei Punktum, Ihrem regionalen Fernsehprogramm am heutigen Montag. Ja, es war natürlich ein hektisches Wochenende in vielerlei Hinsicht. Sie werden es sicherlich verfolgt haben. Es gab ja die beiden Wahlen in Mecklenburg-Vorpommern und Berlin mit den bekannten Ergebnissen. Zum ersten Mal wird es in Mecklenburg-Vorpommern einen Landtag ohne CDU geben. In Berlin hat die Linke gewonnen. Das sind nur die Schlagzeilen, die Eckdaten, noch viele, viele andere Fakten und ja, Ereignisse gibt es ja da drumherum. Aber kommen wir zu unseren regionalen Ereignissen. Da ist ja so, dass heute die Wiese erstmal zu Ende geht und wer nicht genug bekommen hat, hat ja am kommenden Wochenende Gelegenheit, die Kleine zu besuchen. Morgen wollen wir Ihnen einen kürzeren Beitrag zeigen über das, was sich hier so zugetragen hat auf der Eisleberwiese und dann etwas später noch.

0: den gewohnten langen Film darüber. Ja, wenn wir gerade über solche Themen reden, zum zünftigen Oktoberfest am 3. Oktober wird auf den Röhrichtschaft Wettelrode eingeladen. Von 11 bis 17 Uhr werden deftige hausgemachte Schweinshaxen und andere herzhafte Speisen aus der Bergmannsklause serviert. Für das Haxenessen wird dringend um Voranmeldung bis zum 30. September gebeten. Die musikalische Unterhaltung übernehmen zwei beliebte Musiker aus der Region. Es gibt Live-Musik mit der, also eigentlich noch schon mehr, zwei Gruppen sozusagen oder Einzelkünstler, nämlich die Rena Band, und die spielt von 11 bis 14 Uhr, und dann Jet Mahoney von 14 bis 17 Uhr. Der Eintritt in das Bergbaumuseum über Tag ist an diesem Tag frei, und für Seilfahrten gelten die regulären Preise. Auch hier wird eine Anmeldung unbedingt empfohlen. Das Ganze, also wenn man sich da informieren will, Erlebniszentrum Bergbau Röhrichtschaft Wettelrode, Lede 7 06526 Sangerhausen, Telefonnummer Sangerhausen 587816 oder am besten über E-Mail info@röhrichtschacht.de. Mit Irgendwas mit Kellner kommt am 3. und 4. Oktober bereits das dritte Musical des aus Eisleben stammenden Leonard Rothschäfer auf die Foyerbühne des Theaters Eisleben. Nachdem seine ersten beiden Inszenierungen eher ernste Themen behandelten, erwartet das Publikum diesmal eine unterhaltsame Musical-Komödie. Mit dem Stück setzt das Theater die Zusammenarbeit mit regionalen Kulturschaffenden fort und bietet eine humorvolle Unterhaltung für Jung und Alt. Am 3. Oktober findet das Ganze um 19.30 Uhr statt und am 4. um 15 Uhr. Tickets sind an der Theaterkasse in der Bucherstraße und der Abendkasse sowie online unter theater-eisleben.de oder telefonisch unter Eisleben 60 20 70 erhältlich.
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Auch Ausgabe 30 des Kobermännchenfestes in Sangerhausen zog bei bestem Wetter wieder tausende Besucher an. Drei Tage lang folgte so in der Rosenstadt ein Highlight dem nächsten. Kulinarische Genüsse, Marktstände, Fahrgeschäfte und jede Menge Live-Musik boten für jeden etwas. Auf gleich vier Bühnen waren vier Bands, 15 DJs und 200 weitere Mitwirkende zu erleben. Neben der bekannten Straße der Vereine und diesmal auch einem Platz der Unternehmen, gab es an der Roseninsel auch einen gut besuchten Line-Dance-Marathon mit dem in der Szene deutschlandweit bekannten Dirk Osterloh aus Walhausen. So studierte er zum Beispiel im Gedenken an die kürzlich verstorbene Country-Ikone Dolly Parton eines ihrer bekanntesten Lieder, 9 to 5, mit den tanzinteressierten Damen und Herren ein.

Ja, hallo, ich bin einfach Dirk. Für alle Line Dancer gibt es einfach immer nur Line Dance oder Line Dance Dirk. Und ich bin jetzt seit Freitag schon 17 Uhr bis heute Sonntag bin ich schon auf dem

Kobermännchenfest hier, habe eine Bühne komplett mit für die Linedancer gestellt. Das heißt, hier treffen sich Linedancer aus ganz Deutschland, die von überall herkommen und sich dann hier treffen und die Tänze zusammen tanzen. Und nebenbei unterrichte ich immer mal was Neues und sorge natürlich viel Spaß, auch für alle Gäste, die mal zugucken und die mitmachen wollen.

Tag zuvor hatte er Osterloh gemeinsam mit dem Kobermännchen alias Steffen Rüdiger im Weindorf der Familie Peche einen Flashmob mit unglaublichen 200 Tänzerinnen und Tänzern zelebriert. Das gab es noch nie in der Rosenstadt und war so etwas ganz Besonderes zum Jubiläum. Gleich 5 Schalmeienkapellen wie diese aus Löbejün waren beim 30. Kobermännchenfest präsent und kamen auf ihrem Weg durch die Stadt auch am Weindorf vorbei.

Und übrigens das Trinkgeld, das während der drei tollen Tage in die Kasse der Firma Weingeist Teekunst der Familie Peche und aller Helfer floss, wird auch in diesem Jahr wieder an den Wünschewagen gespendet. 515 Euro kamen zusammen, worauf das gesamte Team sehr stolz ist.

So sieht er aus, der Spielplatz Zukunft in Bendorf. Am 15. September sollte er feierlich eröffnet werden. Dazu wurden viele Gäste erwartet, auch die Mädchen und Jungen der Kita Pusteblume im Ort. Sie eröffneten die Veranstaltung mit einem kleinen Programm, bevor Bürgermeister Matthias Jentsch das Wort ergriff.

0: also ich möchte Sie erstmal alle recht herzlich heute hier im Namen der Gemeinde Bendorf in Bendorf recht herzlich begrüßen. Zukunft, Spielplatz Zukunft. Wenn wir an die Zukunft denken, was kann man Besseres als Idee haben, als einen Spielplatz zu bauen? Und vor 4 Jahren kam die Idee durch Gerhard an mich heran, lass uns doch gemeinsam für Bendorf an dieser Stelle, wo schon ein Spielplatz existierte, einen neuen Spielplatz errichten. 4 Jahre ist eine verdammt lange Zeit, aber ich glaube, es hat sich gelohnt, die 4 Jahre zu investieren an Gedanken, an Überlegungen, Unterstützer ins Boot zu holen. Und wir haben hier nicht nur einen Spielplatz geschaffen, sondern auch, das soll ein Ort sein, wo wir uns in Zukunft, wo alle Generationen sich treffen können. Ein Ort der Freude, des Spiels, des Spaß. Wir haben hier versucht, moderne Spielgeräte im Einklang mit herkömmlichen an Sandkasten. Ja, wir haben Verweilinseln. Wir haben auch ein Konzept entwickelt, wo wir moderne Medien, nämlich ich kann hier vorne auf der einen Bank sogar mein Handy laden, ich kann hier hinten mein Fahrrad laden. Wir haben eine neue öffentliche Toilette hier in Bendorf geschaffen, die mit modernen Medien zu öffnen ist. Also ich glaube, hier beginnt nicht nur die Zukunft, in Bendorf ist die Zukunft. Wir sind ein wunderbarer Ort, wir sind ein Wohlfühlort und wir sind vor allen Dingen, wir haben innerhalb von 2 Jahren jetzt den 2. Spielplatz eröffnet. Also es ist eine hohe Schlagzahl. Wir arbeiten gerade daran, den 3. Spielplatz vorzubereiten, sodass wir wirklich sagen können, wir sind eine kinderfreundliche Gemeinde.
1: Er dankte allen, die dieses Projekt möglich gemacht haben, so der BWB oder der lokalen Liedergruppe, den ausführenden Gewerken und Firmen aus der Region, dem Architekten, aber auch dem Bauamt Hellbrau, um nur einige zu nennen. Sie alle arbeiteten zusammen, damit dieser Tag hier heute stattfinden konnte. Aber dann konnten die Hauptpersonen, nämlich die Kinder, ihren Spielplatz in Besitz nehmen.
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1: Gemeinsam leben, gemeinsam feiern. Das Senioren- und Pflegeheim Hettstedt in der Sebastian-Kneipp-Straße feiert sein 25-jähriges Jubiläum am 30. 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
3: Am 10. Oktober ab 15 Uhr findet wieder Herbstzauber auf dem Schmidtschacht Hellbra statt. Mit Blasmusik, kleinem Bergaufzug, Grillen, Lagerfeuer, Feuerwerk und vielem mehr. Am Reformationstag finden von 15 bis 20 Uhr 3 hochrangige Konzerte in der St. Andreaskirche statt. Gestaltet vom Mitteldeutschen Kammerorchester, Kirchenmusikdirektor Thomas Ennenbach an der Orgel unter der Leitung von Kirchenmusikdirektor Dietrich Ehrenwert.
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4: Der DAX notierte am Montagvormittag bei 25.468,24 Punkten, der TecDAX bei 3.980,34 Zählern und der Euro war 1 US-Dollar 14,76 wert.
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4: In der Nacht zum Dienstag ist es gering bis wechselnd bewölkt und niederschlagsfrei. Die Tiefstwerte sinken auf 9 bis 7 Grad, der Wind weht schwach aus Nordwest. Am Dienstag wird es anfangs wolkig bis stark bewölkt. Ab dem Nachmittag geht die Bewölkung zurück und es wird trocken. Die Tageshöchsttemperatur erreicht 18 bis 20 Grad, der Wind weht schwach aus Nordwest. In der Nacht zum Mittwoch ist es gering bewölkt, teils wolkig und niederschlagsfrei. Die Tiefstemperaturen sinken auf 8 bis 4 Grad, der Wind weht schwach aus unterschiedlichen Richtungen. Am Mittwoch ist es zunächst heiter bis wolkig, später verdichtet sich die Bewölkung, es bleibt trocken. Die Tageshöchstwerte erreichen 19 bis 21 Grad, der Wind weht schwach aus Südwest. In der Nacht zum Donnerstag ist es stark bewölkt bis bedeckt, mit gelegentlichen Regen muss gerechnet werden. Dieser kann teils schauerartig, verstärkt oder gewittrig durchsetzt sein. Die Temperaturen gehen auf 11 bis 8 Grad zurück, der Wind weht schwach aus West. Am Donnerstag werden viele Wolken erwartet. Anfangs besteht ein geringes Regenrisiko. Später geht die Bewölkung zurück und es wird weitgehend trocken. Die Tageshöchstwerte erreichen 18 bis 20 Grad. Der Wind weht meist schwach und dreht von Süd auf West.
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4: Um 11 Uhr waren es 17 Grad, die Luftfeuchtigkeit betrug 53% und der Luftdruck 1026 Hektopascal.
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8: 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Klosterkultur im Mansfelder Land, vom Hochmittelalter bis zu den Folgen des Bauernkrieges. So das Thema einer Tagung vom 21. bis 22. Februar 2025 in der Eisleber Malzscheune, organisiert vom Mansfelder Geschichts- und Heimatverein Lutherstadt Eisleben e.V. und dem Landesamt für Denkmalpflege und Archäologie Sachsen-Anhalt. Zahlreiche Unterstützer machten diese Veranstaltung erst möglich, die durch den Landrat des Landkreises Mansfeld-Südharz, André Schröder, eröffnet wurde.
10: Meine sehr verehrten Damen und Herren, der Südharz und das Mansfelder Land standen vor 500 Jahren im Zentrum der Bauernaufstände im mitteldeutschen Raum. Die Unruhen waren nicht isoliert. Sie haben an verschiedenen Schauplätzen stattgefunden. Zwischen 1524 und 1526 zählen dazu beispielsweise

Reformation heißt Transformation, so würde man das vielleicht heute sagen. Das sah Thomas Münzer natürlich völlig anders. Er forderte in seiner in die Geschichte eingegangenen Fürstenpredigt, das war im Juli 1524 auf Burg und Schloss Altstädt, ein gottgefälliges Regieren durch die Herrschenden ein. Hier würde man sagen, in Neudeutsch, Good Governance ist God Governance. Setze der Landesherr sein Schwert nicht dafür ein, eine gerechtere Welt zu schaffen, dann hat das einfache Volk das Recht, das Schwert in die eigenen Hände zu nehmen. Münzer bezeichnete sich als von Gott gesandt, forderte die Fürsten auf, sich an seine Seite zu stellen. Münzer war weder Satan noch ein Vorkämpfer für den Sozialismus, vielmehr ein Theologe des apokalyptischen Umsturzes. Vielleicht markiert die Fürstenpredigt den Übergang vom Mittelalter zur Neuzeit. Kann man aber Thomas Münzer schon zu einem ersten Demokraten machen? Zu einem Sozialrevolutionär? Oder war er weniger an Sozialgerechtigkeit für alle interessiert, als vielmehr an einer christlichen Endzeitgemeinde, an einer Gemeinde auserwählter also? Fest steht, neben Luthers Bibelübersetzung vollzieht sich eine zweite weltverändernde Tat hier in unserer Region. Man kann die Geschehnisse vor 500 Jahren nicht ohne das Verständnis der damaligen Glaubenswelt begreifen. Für jeden im Mittelalter lebenden Menschen stand die göttliche Abrechnung mit Fegefeuer, Teufel, Hölle, Paradies im besten Falle unmittelbar bevor. Auch für den Prediger Thomas Münzer stand die Apokalypse, die göttliche Abrechnung, kurz bevor. Doch bevor Münzer seine Predigten hielt, er wandte sich übrigens als erster in deutscher Sprache an die Menschen, eine Sprache, die die Menschen auch verstanden. Neben dieser Verwirklichung des Reiches Gottes auf Erden wollte er die unteren Schichten für sich einnehmen. Der Bauernkrieg, meine sehr verehrten Damen und Herren, Sie wissen das natürlich, war ein Gemetzel mit Folgen. Nach zahlreichen Blutgerichten gerät die Reformation als Volksbewegung ins Stocken. Verwaiste Klöster, wir werden davon heute einiges hören, zerstörte Burgen, ja sogar ehemals freie Städte, gelangen in den Machtbereich der siegreichen Fürsten. Es gab auch Reformen der Kirchenverwaltung, sogar eine leichte Entschärfung der Leibeigenschaft, zum Beispiel beim Thema des Erbens. Meine sehr verehrten Damen und Herren, allein in Stolberg befinden sich drei authentische Orte des Bauernkrieges mit der Kulturkirche Schloss Stolberg und dem Museum Alte Münze. In Altstädt hielt Münzer auf Burg und Schloss Altstädt seine Fürstenpredigt. Das Schloss mit seiner Burgküche und Hofstube ist nicht nur beliebte Filmkulisse, sondern auch authentische Ortschaft prägender Geschichte, bis heute prägender Geschichte. Meine sehr verehrten Damen und Herren, ich bin ausgesprochen dankbar dem Land, bin aber auch nicht so unbescheid, dass ich sage, wir haben das kräftig eingewogen. Ich sehe gerade Frau Landrätin AD, Frau Klein hier. Wir haben, denke ich, gemeinsam in den Jahren immer dafür gerungen, dass für solche historischen Schwergewichte wie das Burg und Schloss Altstädt ist, auch das Land mehr Verantwortung übernimmt. Es ist mit der Einwerbung der Landesausstellung für dieses tolle Jubiläum gelungen, dass die Kulturstiftung des Landes in die Eigentümerschaft von Burg und Schloss Altstädt eintritt. Das hat Folgen auf Dauer und das kann in den Gemäuern gut tun. Im ersten Investitionsimpuls 9 Millionen zeigt, dass es das Land ernst meint damit, und in vielen anderen Bereichen arbeiten wir mit Landesbehörden gut zusammen. Im besonderen Fokus steht natürlich die Archäologie. Ich darf daran erinnern, die Malerbacher Kapelle, ein völlig verschüttetes Grundmauergerüst, was man aus der Erde gehoben hat, Archäologen haben es gefunden. Es war damals, ist in Vergessenheit geraten, die Malerbacher Kirche, eine Wallfahrtskirche, in der man ja nicht nur Ablass, sondern eben Devotionalien getauscht hat und Geschenke gemacht hat. Auch das stand damals schon in der Kritik. Im März 1524, Münzer hat sich als Zeitzeuge zu erkennen gegeben, wurde diese Kapelle gestürmt, gebrandschatzt, niedergebrannt.

0: wurde dann der Vergessenheit angestellt, jetzt wieder ausgegraben. Und das Tolle ist, auf diesem Feld nahe Altstädt sieht man an den Grundmauern den schwarzen Fleck, wo, jetzt darf ich mal sagen, der Deutsche Bauernkrieg wirklich authentisch seinen Anfang nahm. Das ist wirklich so, nochmal erlebbar zu machen, ist eine große Leistung. Und dann erwähne ich das Kloster Kaltenborn. Hier gibt es ja öffentliche Ausgrabungen bei Enselo. Ist ein Augustiner Vorherrschrift zugänglich, wohl ein sehr wohlhabender Konvent, wenn man die Spuren sieht, die dort gefunden worden sind. Und die Forschungsgrabungen werden in diesem Jahr dazu weitergehen. Sie werden im Zuge der Veranstaltung heute sicherlich beim Thema Klosterkultur noch vieles dazu hören. Münster, der Reformator, ohne Kompromisse, schert sich um Weltlichkeit im Kleinen nicht. Er will die endzeitliche Revolution, darunter macht er es nicht. Wird damit zum wichtigsten Gegenspieler Luthers innerhalb der reformatorischen Bewegung. Wer die Frommen behindert, hat kein Recht zu leben. Mal so ein Hammersatz kurz zitiert. Übrigens egal, ob reich oder arm. Klebt nicht an den toten Buchstaben der Bibel, gebt dem Heiligen Geist mehr Raum. Hier wird der Mensch direkt berührt. Meine sehr verehrten Damen und Herren, größer könnte der Gegensatz zu Luther nicht sein. Allein durch die Schrift zu wahren Glauben, hieß es bei ihm. Für Münzer undenkbar, eine viel zu billige Gnade, er sprach vom süßen Jesus. Wäre das? Jeder Christ tritt quasi ganz persönlich die Nachfolge Jesu an. Das polarisiert bis heute. Und meine sehr verehrten Damen und Herren, das herrlichste Gericht geht der Stolberger nicht über die Fürsten, sondern über die Kirche selbst. Ich entschuldige mich schon jetzt für das Zitat. Die Kirche ist durch geistlichen Ehebruch zur Hure geworden. Der Gelehrten halber, die immer nur umsitzen wollen, Herren, die fressen und saufen, Hurenhengste, Lackscheißer, hochverdammte Bösewichte, ja, des Teufels Waffen. Ich zitiere Münzer, um zu zeigen, wie polarisiert, wie zugespitzt die Debatte zur damaligen Zeit, wie unversöhnlich der Streit dieser Tage tatsächlich war. Es bleibt indes Fragen zu stellen, die bis heute aktuell geblieben sind. Zum Beispiel das Verhältnis von Politik und Gesellschaft zur Wahrheit, zur Freiheit, zum Verhältnis zur Gewalt als Mittel der Wahl. Meine sehr verehrten Damen und Herren, keine dieser Fragen könnte heute aktueller sein. Ein bisschen Münzer ist in jeder Tagesschau dieser Tage. Im Gedenkjahr 1525, Gedenkjahr 1525, gut gesagt, im Gedenkjahr 2025 dürfen sich Einheimische und Gäste auf eine Vielzahl von Aktivitäten und Veranstaltungen freuen. Ich lasse den Teil weg, wo ich Ihnen alle Veranstaltungen aufführe. Dann würde ich nämlich am Nachmittag noch etwas länger bei Ihnen bleiben. Ich erinnere nochmal an die Homepage Gerechtigkeit 1525, Gerechtigkeit mit Y, also Schreibweise, gerechtigkeit1525.de. Da haben Sie immer die aktuellen Terminplanungen, die aktuellen Veranstaltungen, die stattfinden. Ich möchte Sie wärmstens empfehlen, weil wir uns wirklich viel vorgenommen haben dieses Jahr. Der Arbeitskreis Reformation, der die ganzen Dinge betreut und auch begleitet, eine Vernetzung der Akteure, übrigens von 60 Akteuren im gesamten Landkreis und darüber hinaus, zeigt, wie groß das Interesse, übrigens die heutige Veranstaltung auch, wie groß das Interesse an diesem Themenfeld ist und dass man sich einbringen möchte. Auf dieses bürgerschaftliche Engagement setzen wir zur Durchführung des Jubiläums in diesem Jahr in besonderer Weise. Wir sind uns bewusst, dass das Jubiläum das Licht der Öffentlichkeit, das Interesse von vielen Menschen in diesem Jahr auf das Bundesland, aber vor allem auf unseren Landkreis richten werden. Wir haben mit den Bundes-, Landes- und den kommunalen Mitteln 30 Millionen Euro zur Verfügung, um dieses Jubiläum, dieses Gedenkjahr zu gestalten. Wir arbeiten daran natürlich, dass das Interesse an uns dauerhaft anhält, auch über 2025 hinaus. mit modernen Dauerausstellungen, mit sanierten Denkmälern und hoffentlich mit einem Selbstbewusstsein im Kernland deutscher Geschichte zu leben. Ich bitte Sie, uns, den Landkreis, die Kommunen dabei nach Kräften zu unterstützen. Nicht nur geografisch, auch kulturell und geschichtlich sind wir mittendrin. Was hier geschieht und geschah, bleibt bedeutsam. Sagen Sie es bitte ruhig weiter. Glück auf und Gottes Segen für Sie, für den Landkreis und für die heutige Veranstaltung. Vielen Dank.
1: Auch der Bürgermeister der Lutherstadt Eisleben, Carsten Staub, nutzte die Gelegenheit zu einem Grußwort.
2: Sehr geehrte Damen und Herren, liebe Tagungsgäste, es ist mir eine große Freude und Ehre, Sie hier in unserer Lutherstadt Eisleben zu einer Tagung begrüßen zu dürfen, die sich einem faszinierenden und vor allem bedeutsamen Kapitel unserer Geschichte widmet. Der Klosterkultur und der Klostergeschichte in Luthers Heimat, der ehemaligen Grafschaft Mansfeld. Kaum eine andere Institution hat über Jahrhunderte hinweg einen so prägenden Einfluss auf Kunst, Kultur und Bildung wie die Klöster. Sie waren nicht nur Orte des Glaubens, sondern vielmehr auch der Wissenschaft, der Heilkunde und vor allem auch der Schriftkunst. In einer Zeit, in der Wissen noch nicht frei zugänglich war, hüteten und vermehrten Klöster das geistige Erbe. Gerade im 15. Jahrhundert war unsere Region, das Heimatland Martin Luthers, geprägt von einer bemerkenswerten hohen Dichte an Klöstern, insbesondere Frauenklöster, in denen Bildung und Spiritualität eine besondere Symbiose eingingen. Doch wie so oft in der Geschichte blieb auch die Klosterkultur nicht von Umbrüchen verschont. Der Bauernkrieg, vorhin gerade für den Landrat schon angesprochen, dessen Beginn sich in diesem Jahr zum 500. Mal jährt, brachte Zerstörung und Plünderung, die vielen Klöster leider nicht überstanden. Das einst so reiche klösterliche Leben wurde empfindlich gestört, und nur wenige Städte konnten sich von diesen Erschütterungen erholen. Umso mehr erfüllt es uns mit Stolz, dass sich mit dem Kloster Helfte ein Ort in unserer Lutherstadt Eisleben befindet, in dem klösterliches Leben wieder Einzug gehalten hat. Die Rückkehr der Zisterzienserinnen im Jahr 1999 war nicht nur ein bedeutender Schritt für die spirituelle Landschaft der Region, sondern vielmehr eine Würdigung der historischen Bedeutung dieses Ortes. Helfte war im Mittelalter ein Zentrum mystischer Theologie und strahlte weit über die Region hinaus. Namen wie Mechthild von Magdeburg, Mechthild von Hackeborn und Gertrud die Große stehen für eine beeindruckende geistige und literarische Tradition, die in der Geschichte Europas ihresgleichen sucht. Diese Tagung heute bietet eine großartige Gelegenheit, sich mit dieser reichen Klostergeschichte unserer Heimat zu befassen, neue Erkenntnisse zu gewinnen und in den Dialog mit ausgewiesenen Expertinnen und Experten zu treten. Ich bin mir sicher, dass wir dabei nicht nur Vergangenes betrachten, sondern auch Inspiration, insbesondere für die Zukunft, schöpfen werden. Denn das, was einst in den Klöstern gepflegt wurde, Bildung, Forschung, Gemeinschaft, bleibt für unsere Gesellschaft auch heute oder insbesondere heute von bleibendem Wert. Mein großes Dankeschön geht an dieser Stelle an Frau Klöpfleisch und die Mitglieder des Heimat- und Geschichtsvereins, die hier maßgeblich diese Tagung vorbereitet und mit viel Herzblut auch mit Inhalten gefüllt haben. Herzlichen Dank. Ich würde Frau Klöpfleisch gerne bitten, nach vorne zu kommen. Und ihr stellvertretend, ich weiß, es ist immer kein Wert eines Einzelnen, es ist eine Teamleistung. Stellvertretend, Frau Klöpfleisch, herzlichen Dank für die Durchführung dieser Tagung und auch viele weitere Tagungen. Alles Gute für Sie und ja, eine tolle Zeit, Sie dann auch noch hier am Rednerpult. Herzlichen Dank. Ja, mit Blick auf die Tagungsliste kann ich Ihnen allen, sehr verehrte Gäste, voller Zuversicht eine erkenntnisreiche und spannende Tagung wünschen, Anregungen, Diskussionen und inspirierende Begegnungen. Ich bin sehr froh, dass wir als Lutherstadt Eisleben, wir als Bürgermeister, Ihnen hier unsere Malzscheune, die bis vor wenigen Tagen auch noch immer wieder genutzt war von verschiedenen Tagungen, Gremiensitzungen etc., heute zur Verfügung zu stellen. Übermorgen haben wir hier das Briefwahllokal drin, als Sie sehen. Es wird rege genutzt, deswegen stand es unten wahrscheinlich im Eingangsbereich auf die Menschen stehen sehen. Aber die nächsten zwei Tage stehen im persönlichen Austausch, im fachlichen Beitrag. Herzlich willkommen in der Lutherstadt Eisleben. Für Sie eine gute Zeit, alles Gute und ganz viel Spaß. Dankeschön.
1: Eine fachliche Einführung gab es von Professor Dr. Michael Hecht vom Landesamt für Denkmalpflege und Archäologie Sachsen-Anhalt.
3: Auch ich freue mich, Sie zu unserer Tagung zur Klosterkultur im Mansfelder Land begrüßen zu dürfen. Es ist schön zu sehen, wie groß das Interesse an diesem Thema ist und wie viele sich der hier heute eingefunden haben. Das beweist, wie gut und wie sinnvoll es war, eine solche Veranstaltung zu organisieren und dass gerade im Jahr der intensivierten Erinnerung an den Bauernkrieg auch das Gedenken an die Klöster und die Klosterkultur eine wichtige Facette der historischen Rückschau darstellt. Ich begrüße Sie hier im Namen des Instituts für Landesgeschichte als Mitveranstalter, eine Einrichtung, die 2021 als neue Abteilung am Landesamt für Denkmalpflege und Archäologie Sachsen-Anhalt eingerichtet wurde und sich seitdem der Erforschung und Vermittlung der reichen und vielfältigen Geschichte unseres Bundeslandes widmet. Das Landesamt für Denkmalpflege und Archäologie mit dem Landesmuseum für Vorgeschichte ist Ihnen allen als wichtiger Akteur auf dem Feld der Geschichtskultur gut bekannt. Herausragende archäologische Funde und ihre gelungene museale Präsentation machen Sachsen-Anhalt nicht nur über die Bundeslandgrenzen hinaus bekannt, sondern schaffen auch Ankerpunkte im historischen Bewusstsein der Region. Das gilt ebenso für die große Dichte an UNESCO-Welterbestätten in Sachsen-Anhalt, die im Aufgabenbereich der Bau- und Kunstdenkmalpflege stehen. Mit dem Institut für Landesgeschichte am Landesamt konnte eine weitere Säule aufgerichtet werden, um die Auseinandersetzung mit der regionalen Vergangenheit zu stärken und damit auch Angebote für eine historische Identitätsbildung in unserem Bundesland zu intensivieren. Das Wissen um die vielfältigen und spannenden Facetten unserer Geschichte, die Beschäftigung mit der Vergangenheit, der eigenen Familie, des eigenen Ortes oder der Heimatregion, all das bringt nicht nur persönliches Vergnügen mit sich, sondern erzeugt auch Verbindung und Zusammenhalt. Vor diesem Hintergrund besitzt das Institut für Landesgeschichte am Hallischen Landesamt verschiedene Aufgaben. Im Zentrum stehen Forschungs- und Editionsprojekte zu vielfältigen Aspekten sachsen-anhaltischer Geschichte vom Mittelalter bis zum 21. Jahrhundert, etwa zur Stadtgeschichte, zu historischen Biografien, zum Braunkohlebergbau und Industriekultur oder auch zur Geschichte der innerdeutschen Grenzregion nach 1945. Zur Forschung gehört notwendigerweise die Vermittlung und Vernetzung. So haben wir in den vergangenen Jahren knapp 20 Tagungen und Vortragsreihen organisiert, die sich auch an eine breite Öffentlichkeit richten, nicht selten in Kooperation mit anderen Institutionen sowie Geschichts- und Heimatvereinen. Dass wir nach der Tagung zum Chronisten Cyriacus Spangenberg vor gut 2 Jahren nun bereits zum zweiten Mal mit dem Mansfelder Geschichts- und Heimatverein zusammenarbeiten, liegt nicht nur daran, dass die hiesige Region voller spannender und zu entdeckender historischer Orte und Begebenheiten ist, sondern auch am Mansfelder Verein, der für solche Vorhaben einen verlässlichen und ungemein engagierten Partner abgibt. Bereits heute haben wir, so viel sei verraten, weitere Mansfelder Themen im Blick, sodass eine Fortsetzung dieser Zusammenarbeit möglich und wahrscheinlich ist. Gern lade ich Sie auch ein, in den Kaffeepausen einen Blick auf den Büchertisch zu werfen, ganz hinten, den der Verlag Meyer und Behran aufgerichtet hat und wo Sie sich neben anderen Publikationen des Landesamts auch die beiden Veröffentlichungsreihen des Instituts für Landesgeschichte und das Jahrbuch Sachsen und Anhalt anschauen können. Noch ein ganz kurzes Wort zum Tagungsthema. Klöster und die von ihnen ausgehenden kulturprägenden Wirkungen sind ein klassisches Thema der Landes-, Kirchen- und Ordensgeschichte. Bekanntermaßen spielten Klöster eine wichtige Rolle bei der Erschließung und beim Ausbau des Landes im frühen und hohen Mittelalter. Sie bildeten kulturelle Zentren als Bildungseinrichtungen, als Orte des Wissens und als Stätten zur Pflege der Memoria, also des liturgischen Totengedenkens, für die adligen Stifter und ihre Familien. Zugleich waren Klöster Mittelpunkte von Herrschaft, Verwaltung und wirtschaftlicher Tätigkeit. Als Besitzer von Land und grundherrschaftlichen Rechten interagierten sie mit den Städten und mit den Landbewohnern, waren also weit mehr als abgeschlossene Gemeinschaften wie das Wort Klaustrum nahelegt.

0: Auch die Architektur der Konvente verwies auf die vielfältigen Funktionen, wobei natürlich zwischen unterschiedlichen Epochen und verschiedenen Orden zu differenzieren ist. Die nachhaltigen Folgen, die Bauernkrieg und Reformation gerade für die Klöster in unserer Region zeitigten, haben den Blick auf dieses reiche historische Erbe ein gutes Stück verstellt. Das gilt sowohl für das öffentliche Bewusstsein wie für die historische Forschung, die für Sachsen-Anhalt in vielen Aspekten der Klostergeschichte noch am Anfang steht. Sei es hinsichtlich einer flächendeckenden Erfassung der einstigen reichhaltigen Klosterbestandes oder sei es hinsichtlich einer vertieften Aufarbeitung einzelner Orte und Konvente. Insofern scheint es ein sinnvoller Weg zu sein, zunächst kleinere Regionen wie hier das Mansfelder Land in den Blick zu nehmen, um zu neuen Erkenntnissen zu gelangen. Auf der Tagung heute und morgen sollen dabei sowohl allgemeine Aspekte der regionalen Klostergeschichte wie einzelne Klöster in den Blick genommen werden. Ich freue mich sehr, dass wir eine Vielzahl von Referentinnen und Referenten, vom etablierten Wissenschaftler bis zum studentischen Nachwuchs gewinnen konnten, die neue Aspekte präsentieren und zur Diskussion stellen werden. Dabei profitieren wir von einer interdisziplinären Perspektive, die Zugänge der Geschichtswissenschaft, der Kunstgeschichte und der Archäologie miteinander verbindet. Natürlich konnten nicht alle möglichen Themen behandelt werden und sicher werden sich im Laufe der nächsten 2,5 Tage auch weitere Fragen auftun. Dennoch bin ich mir sicher, dass wir viele neue Erkenntnisse gewinnen werden. Abschließend bleibt auch mir zu danken, vor allem dem Mansfelder Geschichts- und Heimatverein. Auch ich möchte das in erster Linie an Frau Klopfleisch adressieren, für das außergewöhnlich große Engagement bei der Vorbereitung und Durchführung der Veranstaltung unter zum Teil nicht einfachen Bedingungen. Ich weiß das sehr zu schätzen und auch allen ehrenamtlichen Helfern vor und hinter den Kulissen gilt mein großer Dank. Ich danke dem Land Sachsen-Anhalt, dem Landkreis Mansfeld-Südharz und der Standortentwicklungsgesellschaft in Sangerhausen für die finanzielle Förderung im Rahmen des Bauernkrieg-Gedenkjahres. Schließlich danke ich allen Referentinnen und Referenten für die Bereitschaft, heute oder morgen hier vorzutragen und Ihnen allen für Ihr Interesse. Ich wünsche uns eine spannende und ertragreiche Veranstaltung. Herzlichen Dank.
1: Und schließlich trat auch noch die Vorsitzende des Mansfelder Geschichts- und Heimatvereines Lutherstadt Eisleben e.V., Frau Klopfleisch, ans Rednerpult.
2: Also ich möchte Sie alle sehr, sehr herzlich begrüßen. Sie sind aus 6 Bundesländern angereist. Das ist unglaublich. Und leider mussten wir tatsächlich ca. 15 Personen absagen, weil die Stühle haben einfach nicht mehr gereicht. Und mehr passen in den Raum auch nicht rein. Also herzlich willkommen. Und ich möchte Dank sagen an den Landrat, dass er zu uns gekommen ist und dass diese Tagung auch erst möglich war. Er hat es schon so ein bisschen erwähnt. Er hat mit seinem Team Geld vom Land besorgt, damit diese vielen kleinen und großen Veranstaltungen im Rahmen dieses Münzergedenkens stattfinden können. So auch unsere Tagung. Und dass wir Geld bekommen haben, das haben wir der SEG, der Standortentwicklungsgesellschaft, zu verdanken. Auch sie haben einen großen Anteil, dass wir hier die Tagung heute durchführen können. Für den inhaltlichen Teil bin ich überhaupt nicht verantwortlich. Das war das Landesamt für Denkmalpflege, im Besonderen Professor Hecht, auch Ihnen vielen Dank. Sie haben die Referentin und die Referentin oder die Referenten ausgesucht und wir werden heute sehr viel zur Klostergeschichte hören. Dazu möchte ich gar nichts sagen, aber ich möchte mich auch bedanken bei Frau Knabe. Wir sitzen in einer Arbeitsgruppe beim Landkreis und ja, seit 2 Jahren schon haben wir gesagt, was machen wir denn in dieser Dekade bzw. in diesen Jahren Thomas Münzer gedenken. Und da haben wir uns die Tagung ausgedacht. Mein Mann fragte heute früh, wer hat sich das ausgedacht, dass du da so viel arbeiten musst? Ich sage, das war Frau Knabe. Nein, ganz so ist es nicht gewesen. Wir haben das beschlossen, auch im Vorstand beschlossen unseres Vereins. Und die Tagung sollte eigentlich heißen Thomas Münzer, der Satan von Altstädt. Das war uns dann so ein bisschen zu einseitig und wir haben eine wesentlich größere Geschichte und das ist die Klostergeschichte. Da hat natürlich Münzer auch etwas damit zu tun. Und Sie werden morgen bei der Exkursion von Frau Knabe im Kloster erfahren,

0: welche Bedeutung das Kloster für uns hatte, aber immer noch hat und welche Geschichte dahinter steht. Wir haben einen Bus und es passen nur 53 ein. Also bitte rein in diesen Bus. Bitte nochmal ganz genau mit Frau Pinnack vorne an der Annahme klären, wer fährt morgen mit. Ich habe das eigentlich alles registriert. Es sind auch ein paar Pkw-Anreisende da. Also das muss wirklich laufen wie ein Schweizer Umweg. Ja. Ich habe aber noch in eigener Sache ein etwas Wort zu führen. Sie werden nachher bei der Pause sehen, wir haben für Sie wieder gebacken, gekocht nicht, aber gebacken, sodass wir Sie ganz herzlich einladen. Den finanziellen Teil der Versorgung haben wir als Heimatverein übernommen und das möchte ich auch wirklich so betonen. Und unsere Mitglieder haben wirklich nochmal Kuchen gebacken, damit sie auch, ich sag mal, heute ein schönes Kaffee trinken noch haben. Und dann steht da hinten eine Kirche. Wir haben da auch ein bisschen Material hingelegt und ich muss werben in eigener Sache. Wir Mitglieder vom Mansfelder Geschichts- und Heimatverein haben auch ein Projekt in der Stadt Eisleben mit Unterstützung der Stadt Eisleben übernommen und wollen diese Kirche, eine alte Bergbaukirche von 1864, revitalisieren. Wer ein paar Euro übrig hat, oder wenn es auch nur ein Euro ist, dann können Sie den dort reinstecken. Und wir können aber auch Anteile verkaufen. Der kleinste Anteil ist 10 Euro, sodass wir es schaffen werden, irgendwann, hoffentlich auch mit Unterstützung auch des Landkreises, ein paar Fördermittel zu kriegen, sodass wir unseren Eigenanteil einbringen können. Wir wollen diese Kirche ebenfalls als besonderen Ort in der Stadt Eisleben herrichten, als Tagungsstätte, als Hochzeitsort, als Familienort, als Kulturort. Ja, und jetzt möchte ich mich bedanken und wünsche Ihnen allen zwei schöne Tage. Morgen kommen nochmal andere Gäste, also heute gehen welche und morgen kommen nochmal andere Gäste, sodass wir wirklich ein bunt gemischtes Publikum haben. Und ich wünsche Ihnen jetzt alles, alles Gute für die beiden Tage. Danke.
1: Das umfangreiche Tagungsprogramm umfasste eine Vielzahl von Vorträgen. Ausgehend von der Frage, was ist eine Klosterlandschaft, wurden Kirchen und Klöster der Zisterzienser, Augustiner und Benediktiner in der Region beleuchtet und natürlich war auch Kloster Helfter in der vergleichenden Ordensgeschichte Gegenstand der Erörterung. Das waren nur einige der diskutierten Themen und schließlich fand ja auch noch die angesprochene Exkursion zum Kloster Helfter statt. Eine intensive und aussagekräftige Tagung für alle teilnehmenden Geschichtsinteressierten. 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

Hallo und herzlich willkommen, liebe Zuschauerinnen und Zuschauer bei Punktum, Ihrem regionalen Fernsehprogramm am heutigen Montag. Ja, es war natürlich ein hektisches Wochenende in vielerlei Hinsicht. Sie werden es sicherlich verfolgt haben. Es gab ja die beiden Wahlen in Mecklenburg-Vorpommern und Berlin mit den bekannten Ergebnissen. Zum ersten Mal wird es in Mecklenburg-Vorpommern einen Landtag ohne CDU geben. In Berlin hat die Linke gewonnen. Das sind nur die Schlagzeilen, die Eckdaten, noch viele, viele andere Fakten und ja, Ereignisse gibt es ja da drumherum. Aber kommen wir zu unseren regionalen Ereignissen. Da ist ja so, dass heute die Wiese erstmal zu Ende geht und wer nicht genug bekommen hat, hat ja am kommenden Wochenende Gelegenheit, die Kleine zu besuchen. Morgen wollen wir Ihnen einen kürzeren Beitrag zeigen über das, was sich hier so zugetragen hat auf der Eisleberwiese und dann etwas später noch den gewohnten langen Film darüber. Ja, wenn wir gerade über solche Themen reden, zum zünftigen Oktoberfest am 3. Oktober wird auf den Röhrichtschacht Wettelrode eingeladen. Von 11 bis 17 Uhr werden deftige hausgemachte Schweinshaxen und andere herzhafte Speisen aus der Bergmannsklause serviert. Für das Haxenessen wird dringend um Voranmeldung bis zum 30. September gebeten. Die musikalische Unterhaltung übernehmen zwei beliebte Musiker aus der Region. Es gibt Live-Musik mit der, sondern also eigentlich noch schon mehr, zwei Gruppen sozusagen oder Einzelkünstler, nämlich die Rena Band und die spielt von 11 bis 14 Uhr und dann Jet Mahoney von 14 bis 17 Uhr. Der Eintritt in das Bergbaumuseum über Tages an diesem

0: am Tag frei und für Seilfahrten gelten die regulären Preise. Auch hier wird eine Anmeldung unbedingt empfohlen. Das Ganze also, wenn man sich da informieren will, Erlebniszentrum Bergbau, Schaffettelrode, Lede 7, 06526 Sangerhausen, Telefonnummer Sangerhausen 587816 oder am besten über E-Mail info@röhrigschacht.de. Mit Irgendwas mit Kellner kommt am 3. und 4. Oktober bereits das dritte Musical des aus Eisleben stammenden Leonard Rothschäfer auf die Foyerbühne des Theaters Eisleben. Nachdem seine ersten beiden Inszenierungen eher ernste Themen behandelten, erwartet das Publikum diesmal eine unterhaltsame Musical-Komödie. Mit dem Stück setzt das Theater die Zusammenarbeit mit regionalen Kulturschaffenden fort und bietet eine humorvolle Unterhaltung für Jung und Alt. Am 3. Oktober findet das Ganze um 19.30 Uhr statt und am 4. um 15 Uhr. Tickets sind an der Theaterkasse in der Bucherstraße und der Abendkasse sowie online unter theater-eisleben.de oder telefonisch unter Eisleben 60 20 70 erhältlich.
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Auch Ausgabe 30 des Kobermännchenfestes in Sangerhausen zog bei bestem Wetter wieder tausende Besucher an. 3 Tage lang folgte so in der Rosenstadt ein Highlight dem nächsten. Kulinarische Genüsse, Marktstände, Fahrgeschäfte und jede Menge Live-Musik boten für jeden etwas. Auf gleich 4 Bühnen waren 4 Bands, 15 DJs und 200 weitere Mitwirkende zu erleben. Neben der bekannten Straße der Vereine und diesmal auch einem Platz der Unternehmen, gab es an der Roseninsel auch einen gut besuchten Line-Dance-Marathon mit dem in der Szene deutschlandweit bekannten Dirk Osterloh aus Walhausen. So studierte er zum Beispiel im Gedenken an die kürzlich verstorbene Country-Ikone Dolly Parton eines ihrer bekanntesten Lieder, 9 to 5, mit den tanzinteressierten Damen und Herren ein.

Ja, hallo, ich bin einfach Dirk. Für alle Line Dancer gibt es einfach immer nur Line Dance oder Line Dance Dirk. Und ich bin jetzt seit Freitag schon 17 Uhr bis heute Sonntag bin ich schon auf dem Kobermännchenfest. Hier habe eine Bühne komplett mit für die Line Dancer gestellt. Das heißt, hier treffen sich Line Dancer aus ganz Deutschland, die von überall herkommen und sich dann hier treffen und die Tänze zusammen tanzen. Und nebenbei unterrichte ich immer mal was Neues und sorge natürlich für viel Spaß, auch für alle Gäste, die mal zugucken und die mitmachen wollen.

Tag zuvor hatte er Osterloh gemeinsam mit dem Kobermännchen alias Steffen Rüdiger im Weindorf der Familie Peche einen Flashmob mit unglaublichen 200 Tänzerinnen und Tänzern zelebriert. Das gab es noch nie in der Rosenstadt und war so etwas ganz Besonderes zum Jubiläum. Gleich 5 Schalmeienkapellen wie diese aus Löbejün waren beim 30. Kobermännchenfest präsent und kamen auf ihrem Weg durch die Stadt auch am Weindorf vorbei.

Übrigens das Trinkgeld, das während der drei tollen Tage in die Kasse der Firma Weingeist Teekunst der Familie Peche und aller Helfer floss, wird auch in diesem Jahr wieder an den Wünschewagen gespendet. 515 Euro kamen zusammen, worauf das gesamte Team sehr stolz ist.

So sieht er aus, der Spielplatz Zukunft in Bendorf. Am 15. September sollte er feierlich eröffnet werden. Dazu wurden viele Gäste erwartet, auch die Mädchen und Jungen der Kita Pusteblume im Ort. Sie eröffneten die Veranstaltung mit einem kleinen Programm, bevor Bürgermeister Matthias Jentsch das Wort ergriff.

0: Also ich möchte Sie erstmal alle recht herzlich heute hier im Namen der Gemeinde Bendorf in Bendorf recht herzlich begrüßen. Zukunft, Spielplatz Zukunft. Wenn wir an die Zukunft denken, was kann man Besseres als Idee haben, als einen Spielplatz zu bauen? Und vor 4 Jahren kam die Idee durch Gerhard an mich heran, lass uns doch gemeinsam für Bendorf an dieser Stelle, wo schon ein Spielplatz existierte, einen neuen Spielplatz errichten. 4 Jahre ist eine verdammt lange Zeit, aber ich glaube, es hat sich gelohnt, die 4 Jahre zu investieren an Gedanken, an Überlegungen, Unterstützer ins Boot zu holen. Und wir haben hier nicht nur einen Spielplatz geschaffen, sondern auch, das soll ein Ort sein, wo wir uns in Zukunft, wo alle Generationen sich treffen können. Ein Ort der Freude, des Spiels, des Spaß. Wir haben ja versucht, moderne Spielgeräte im Einklang mit herkömmlichen an Sandkasten. Ja, wir haben Verweilinseln. Wir haben auch ein Konzept entwickelt, wo wir moderne Medien, nämlich ich kann hier vorne auf der einen Bank sogar mein Handy laden, ich kann hier hinten mein Fahrrad laden. Wir haben eine neue öffentliche Toilette hier in Bendorf geschaffen, die mit modernen Medien zu öffnen ist. Also ich glaube, hier beginnt nicht nur die Zukunft, in Bendorf ist die Zukunft. Wir sind ein wunderbarer Ort, wir sind ein Wohlfühlort und wir sind vor allen Dingen, wir haben innerhalb von 2 Jahren jetzt den 2. Spielplatz eröffnet. Also es ist eine hohe Schlagzahl. Wir arbeiten gerade daran, den 3. Spielplatz vorzubereiten, sodass wir wirklich sagen können, wir sind eine kinderfreundliche Gemeinde.
1: Er dankte allen, die dieses Projekt möglich gemacht haben, so der BWB oder der lokalen Liedergruppe, den ausführenden Gewerken und Firmen aus der Region, dem Architekten, aber auch dem Bauamt Hellbrau, um nur einige zu nennen. Sie alle arbeiteten zusammen, damit dieser Tag hier heute stattfinden konnte. Aber dann konnten die Hauptpersonen, nämlich die Kinder, ihren Spielplatz in Besitz nehmen.
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3: Am 10. Oktober ab 15 Uhr findet wieder Herbstzauber auf dem Schmidtschacht Helbra statt. Mit Blasmusik, kleinem Bergaufzug, Grillen, Lagerfeuer, Feuerwerk und vielem mehr. Am Reformationstag finden von 15 bis 20 Uhr 3 hochrangige Konzerte in der St. Andreaskirche statt. Gestaltet vom Mitteldeutschen Kammerorchester, Kirchenmusikdirektor Thomas Ennenbach an der Orgel, unter der Leitung von Kirchenmusikdirektor Dietrich Ehrenwert.
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5: Der DAX notierte am Montagvormittag bei 25.468,24 Punkten, der TecDAX bei 3.980,34 Zählern und der Euro war 1 US-Dollar 14,76 wert.
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5: In der Nacht zum Dienstag ist es gering bis wechselnd bewölkt und niederschlagsfrei. Die Tiefstwerte sinken auf 9 bis 7 Grad, der Wind weht schwach aus Nordwest. Am Dienstag wird es anfangs wolkig bis stark bewölkt. Ab dem Nachmittag geht die Bewölkung zurück und es wird trocken. Die Tageshöchsttemperatur erreicht 18 bis 20 Grad, der Wind weht schwach aus Nordwest. In der Nacht zum Mittwoch ist es gering bewölkt, teils wolkig und niederschlagsfrei. Die Tiefstemperaturen sinken auf 8 bis 4 Grad, der Wind weht schwach aus unterschiedlichen Richtungen. Am Mittwoch ist es zunächst heiter bis wolkig, später verdichtet sich die Bewölkung, es bleibt trocken. Die Tageshöchstwerte erreichen 19 bis 21 Grad, der Wind weht schwach aus Südwest. In der Nacht zum Donnerstag ist es stark bewölkt bis bedeckt, mit gelegentlichen Regen muss gerechnet werden. Dieser kann teils schauerartig, verstärkt oder gewittrig durchsetzt sein. Die Temperaturen gehen auf 11 bis 8 Grad zurück, der Wind weht schwach aus West. Am Donnerstag werden viele Wolken erwartet. Anfangs besteht ein geringes Regenrisiko. Später geht die Bewölkung zurück und es wird weitgehend trocken. Die Tageshöchstwerte erreichen 18 bis 20 Grad. Der Wind weht meist schwach und dreht von Süd auf West.
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5: Um 11 Uhr waren es 17 Grad, die Luftfeuchtigkeit betrug 53% und der Luftdruck 1026 Hektopascal.
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8: 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Klosterkultur im Mansfelder Land, vom Hochmittelalter bis zu den Folgen des Bauernkrieges. So das Thema einer Tagung vom 21. bis 22. Februar 2025 in der Eisleber Malzscheune, organisiert vom Mansfelder Geschichts- und Heimatverein Lutherstadt Eisleben e.V. und dem Landesamt für Denkmalpflege und Archäologie Sachsen-Anhalt. Zahlreiche Unterstützer machten diese Veranstaltung erst möglich, die durch den Landrat des Landkreises Mansfeld-Südharz, André Schröder, eröffnet wurde.
10: Meine sehr verehrten Damen und Herren, der Südharz und des Mansfelder Landes standen vor 500 Jahren im Zentrum der Bauernaufstände im mitteldeutschen Raum. Die Unruhen waren nicht isoliert. Sie haben an verschiedenen Schauplätzen stattgefunden. Zwischen 1524 und 1526 zählen dazu beispielsweise das Oberrheingebiet, Württemberg, Oberschwaben, Franken, Thüringen, Rheinland, Tirol und sogar Salzburg. Silberfunde hier in der Region, in den Gebirgen der Umgebung, machten damals die Grafschaften von Mansfeld durch. Die Bauern und die Bergkanten blieben dagegen bettelarm. Luther verhieß ein besseres Leben im Jenseits. Die Mühsal des irdischen Lebens sei die Prüfung für das spätere Leben im Himmelreich. Jeder Untertan habe sich der gottgewollten Ordnung zu unterwerfen. Veränderung sei maximale Miteinander der Regierung, Grafen, Fürsten und den Regierten, den Bauern, den Handwerkern, den Bergleuten möglich.

vielmehr ein Theologe des apokalyptischen Umsturzes. Vielleicht markiert die Fürstenpredigt den Übergang vom Mittelalter zur Neuzeit. Kann man aber Thomas Münzer schon zu einem ersten Demokraten machen? Zu einem Sozialrevolutionär? Oder war er weniger an sozialer Gerechtigkeit für alle interessiert, als vielmehr an einer christlichen Endzeitgemeinde, an einer Gemeinde auserwählter also? Fest steht, neben Luthers Bibelübersetzung vollzieht sich eine zweite weltverändernde Tat hier in unserer Region. Man kann die Geschehnisse vor 500 Jahren nicht ohne das Verständnis der damaligen Glaubenswelt begreifen. Für jeden im Mittelalter lebenden Menschen stand die göttliche Abrechnung mit Fegefeuer, Teufel, Hölle, Paradies im besten Falle unmittelbar bevor. Auch für den Prediger Thomas Münzer stand die Apokalypse, die göttliche Abrechnung, kurz bevor. Doch bevor Münzer seine Predigten hielt, er wandte sich übrigens als erster in deutscher Sprache an die Menschen, eine Sprache, die die Menschen auch verstanden. Neben dieser Verwirklichung des Reiches Gottes auf Erden wollte er die unteren Schichten für sich einnehmen. Der Bauernkrieg, meine sehr verehrten Damen und Herren, Sie wissen das natürlich, war ein Gemetzel mit Folgen. Nach zahlreichen Blutgerichten gerät die Reformation als Volksbewegung ins Stocken. Verwaiste Klöster, wir werden davon heute einiges hören, zerstörte Burgen, ja sogar ehemals freie Städte, gelangen in den Machtbereich der siegreichen Fürsten. Es gab auch in Form der Kirchenverwaltung sogar eine leichte Entschärfung der Leibeigenschaft, zum Beispiel beim Thema des Erbens. Meine sehr verehrten Damen und Herren, allein in Stolberg befinden sich drei authentische Orte des Bauernkrieges mit der Kulturkirche Schloss Stolberg und dem Museum Alte Münze. In Altstädt hielt Münzer auf Burg und Schloss Altstädt seine Fürstenpredigt. Das Schloss mit seiner Burgküche und Hofstube ist nicht nur beliebte Filmkulisse, sondern auch authentische Ortschaft prägender Geschichte, bis heute prägender Geschichte, meine sehr verehrten Damen und Herren. Ich bin ausgesprochen dankbar dem Land, ich bin aber auch nicht so unbescheiden, dass ich sage, wir haben das kräftig eingewogen. Ich sehe gerade Frau Landrätin AD, Frau Klein hier. Wir haben, denke ich, gemeinsam in den Jahren immer dafür gerungen, dass für solche historischen Schwergewichte, wie das Burg und Schloss Altstädt ist, auch das Land mehr Verantwortung übernimmt. Es ist mit der Einwerbung der Landesausstellung für dieses tolle Jubiläum gelungen, dass die Kulturstiftung des Landes in die Eigentümerschaft von Burg und Schloss Altstädt eintritt. Das hat Folgen auf Dauer und das kann dem Gemäuer nur gut tun. Im ersten Investitionsimpuls 9 Millionen zeigt, dass es das Land ernst meint damit, und in vielen anderen Bereichen arbeiten wir mit Landesbehörden gut zusammen. Im besonderen Fokus steht natürlich die Archäologie. Ich darf daran erinnern, die Malerbacher Kapelle, ein völlig verschüttetes Grundmauergerüst, was man aus der Erde gehoben hat, Erinnerungen haben es gefunden. Es war damals, ist in Vergessenheit geraten, die Malerbacher Kirche, eine Wallfahrtskirche, in der man ja nicht nur Ablass, sondern eben devotional getauscht hat und Geschenke gemacht hat. Auch das stand damals schon in der Kritik. Im März 1524, Münzer hat sich als Zeitzeuge zu erkennen gegeben, wurde diese Kapelle gestürmt, gebrandschatzt, niedergebrannt. Sie wurde dann der Vergessenheit anheimgestellt, jetzt wieder ausgegraben. Und das Tolle ist, auf diesem Feld nahe Altstädt sieht man an den Grundmauern den schwarzen Fleck, wo, jetzt darf ich es mal sagen, der deutsche Bauernkrieg wirklich authentisch seinen Anfang nahm. Das ist wirklich so nochmal erlebbar zu machen, ist eine große Leistung. Und dann erwähne ich das Kloster Kaltenborn. Hier gibt es ja öffentliche Ausgrabungen. Bei Enselo ist ein Augustiner Chorherrnschrift zugänglich. Wohl ein sehr wohlhabender Konvent, wenn man die Spuren sieht, die dort gefunden worden sind. Und die Forschungsgrabungen werden in diesem Jahr dazu weitergehen. Sie werden im Zuge der Veranstaltung heute sicherlich beim Thema Klosterkultur

0: noch vieles dazu hören. Münzer, der Reformator, ohne Kompromisse, schert sich um Weltlichkeit im Kleinen nicht. Er will die endzeitliche Revolution, darunter macht er es nicht. Wird damit zum wichtigsten Gegenspieler Luthers innerhalb der reformatorischen Bewegung. Wer die Frommen behindert, hat kein Recht zu leben. Mal so ein Hammersatz, kurz zitiert. Übrigens egal, ob reich oder arm. Klebt nicht an den toten Buchstaben der Bibel, gebt dem Heiligen Geist mehr Raum. Hier wird der Mensch direkt berührt. Meine sehr verehrten Damen und Herren, größer könnte der Gegensatz zu Luther nicht sein. Allein durch die Schrift zu wahren Glauben, hieß es bei ihm. Für Münzer undenkbar, eine viel zu billige Gnade, er sprach vom süßen Jesus, wäre das. Jeder Christ tritt quasi ganz persönlich die Nachfolge Jesu an. Das polarisiert bis heute. Und meine sehr verehrten Damen und Herren, das härteste Gericht geht der Stolberger nicht über die Fürsten, sondern über die Kirche selbst. Ich entschuldige mich schon jetzt für das Zitat. Die Kirche ist durch geistlichen Ehebruch zur Hure geworden. Der Gelehrten halber, die immer nur umsitzen wollen, Herren, die fressen und saufen, Hurenhengste, Lackscheißer, hochverdammte Bösewichte, ja, des Teufels Waffen. Ich zitiere Münzer, um zu zeigen, wie polarisiert, wie zugespitzt die Debatte zur damaligen Zeit, wie unversöhnlich der Streit dieser Tage tatsächlich war. Es bleibt indes Fragen zu stellen, die bis heute aktuell geblieben sind. Zum Beispiel das Verhältnis von Politik und Gesellschaft zur Wahrheit, zur Freiheit, zum Verhältnis zur Gewalt als Mittel der Wahl. Meine sehr verehrten Damen und Herren, keine dieser Fragen könnte heute aktueller sein. Ein bisschen Münzer ist in jeder Tagesschau dieser Tage. Im Gedenkjahr 1525, im Gedenkjahr 2025, dürfen sich Einheimische und Gäste auf eine Vielzahl von Aktivitäten und Veranstaltungen freuen. Ich lasse den Teil weg, wo ich Ihnen alle Veranstaltungen aufführe, dann würde ich nämlich heute Nachmittag noch etwas länger bei Ihnen bleiben. Ich erinnere nochmal an die Homepage Gerechtigkeit 1525, Gerechtigkeit in Brüsselum, also Schreibweise, gerechtigkeit1525.de. Da haben Sie immer die aktuellen Terminplanungen, die aktuellen Veranstaltungen, die stattfinden. Ich möchte Sie wärmstens empfehlen, weil wir uns wirklich viel vorgenommen haben dieses Jahr. Der Arbeitskreis Reformation, der die ganzen Dinge betreut und auch begleitet. Eine Vernetzung der Akteure, übrigens von 60 Akteuren im gesamten Landkreis und darüber hinaus, zeigt, wie groß das Interesse, übrigens die heutige Veranstaltung auch, wie groß das Interesse an diesem Themenfeld ist und dass man sich einbringen möchte. Auf dieses bürgerschaftliche Engagement setzen wir zur Durchführung des Jubiläums in diesem Jahr in besonderer Weise. Wir sind uns bewusst, dass das Jubiläum das Licht der Öffentlichkeit, das Interesse von vielen Menschen in diesem Jahr auf das Bundesland, aber vor allem auf unseren Landkreis richten wird. Wir haben mit den Bundes-, Landes- und den kommunalen Mitteln 30 Millionen Euro zur Verfügung, um dieses Jubiläum, dieses Gedenkjahr zu gestalten. Wir arbeiten daran natürlich, dass das Interesse an uns dauerhaft anhält, auch über 2025 hinaus. Mit modernen Dauerausstellungen, mit sanierten Denkmälern und hoffentlich mit einem Selbstbewusstsein im Kernland deutscher Geschichte zu leben. Ich bitte Sie, uns, den Landkreis, die Kommunen dabei nach Kräften zu unterstützen. Nicht nur geografisch, auch kulturell und geschichtlich sind wir mittendrin. Was hier geschieht und geschah, bleibt bedeutsam. Sagen Sie es bitte ruhig weiter. Glück auf und Gottes Segen für Sie, für den Landkreis und für die heutige Veranstaltung. Vielen Dank.
1: Auch der Bürgermeister der Lutherstadt Eisleben, Carsten Staub, nutzte die Gelegenheit zu einem Grußwort.
2: Sehr geehrte Damen und Herren, liebe Tagungsgäste, es ist mir eine große Freude und Ehre,

0: hier in unserer Lutherstadt Eisleben zu einer Tagung begrüßen zu dürfen, die sich einem faszinierenden und vor allem bedeutsamen Kapitel unserer Geschichte widmet. Der Klosterkultur und der Klostergeschichte in Luthers Heimat, der ehemaligen Grafschaft Mansfeld. Kaum eine andere Institution hat über Jahrhunderte hinweg einen so prägenden Einfluss auf Kunst, Kultur und Bildung wie die Klöster. Sie waren nicht nur Orte des Glaubens, sondern vielmehr auch der Wissenschaft, der Heilkunde und vor allem auch der Schriftkunst. In einer Zeit, in der Wissen noch nicht frei zugänglich war, hüteten und vermehrten Klöster das geistige Erbe. Gerade im 15. Jahrhundert war unsere Region, das Heimatland Martin Luthers, geprägt von einer bemerkenswert hohen Dichte an Klöstern, insbesondere Frauenklöster, in denen Bildung und Spiritualität eine besondere Symbiose eingingen. Doch wie so oft in der Geschichte blieb auch die Klosterkultur nicht von Umbrüchen verschont. Der Bauernkrieg, vorhin gerade für den Landrat schon angesprochen, dessen Beginn sich in diesem Jahr zum 500. Mal jährt, brachte Zerstörung und Plünderung. Die vielen Klöster leider nicht überstanden. Das einst so reiche klösterliche Leben wurde empfindlich gestört und nur wenige Städte konnten sich von diesen Erschütterungen erholen. Umso mehr erfüllt es uns mit Stolz, dass sich mit dem Kloster Helfte ein Ort in unserer Lutherstadt Eisleben befindet, in dem klösterliches Leben wieder Einzug gehalten hat. Die Rückkehr der Zisterzienserinnen im Jahr 1999 war nicht nur ein bedeutender Schritt für die spirituelle Landschaft der Region, sondern vielmehr eine Würdigung der historischen Bedeutung dieses Ortes. Helfte war im Mittelalter ein Zentrum mystischer Theologie und strahlte weit über die Region hinaus. Namen wie Mechthild von Magdeburg, Mechthild von Hackeborn und Gertrud die Große stehen für eine beeindruckende geistige und literarische Tradition, die in der Geschichte Europas ihresgleichen sucht. Diese Tage und heute bietet eine großartige Gelegenheit, sich mit dieser reichen Klostergeschichte unserer Heimat zu befassen, neue Erkenntnisse zu gewinnen und in den Dialog mit ausgewiesenen Expertinnen und Experten zu treten. Ich bin mir sicher, dass wir dabei nicht nur Vergangenes betrachten, sondern auch Inspiration, insbesondere für die Zukunft, schöpfen werden. Denn das, was einst in den Klöstern gepflegt wurde, Bildung, Forschung, Gemeinschaft, bleibt für unsere Gesellschaft auch heute oder insbesondere heute von bleibendem Wert. Mein großes Dankeschön geht an dieser Stelle an Frau Klopfleisch und die Mitglieder des Heimat- und Geschichtsvereins, die hier maßgeblich diese Tagung vorbereitet und mit viel Herzblut auch mit Inhalten gefüllt haben. Herzlichen Dank. Ich würde Frau Klopfleisch gerne bitten, nach vorne zu kommen. Und ihr stellvertretend, ich weiß, es ist immer kein Wert eines Einzelnen, es ist eine Teamleistung. Stellvertretend, Frau Klopfleisch, herzlichen Dank für die Durchführung dieser Tagung und auch viele weitere Tagungen. Alles Gute für Sie und ja, eine tolle Zeit. Sie sind auch noch hier am Rednerpult. Herzlichen Dank. Ja, mit Blick auf die Tagungsliste kann ich Ihnen allen sehr verehrte Gäste voller Zuversicht eine erkenntnisreiche und spannende Tagung wünschen, Anregungen, Diskussionen und inspirierende Begegnungen. Ich bin sehr froh, dass wir als Lutherstadt Eisleben, wir als Bürgermeister, Ihnen hier unsere Malzscheune, die bis vor wenigen Tagen auch noch immer wieder genutzt war von verschiedenen Tagen, Gremiensitzungen etc. heute zur Verfügung zu stellen. Übermorgen haben wir hier das Briefwahllokal drin, als Sie sehen. Es wird rege genutzt, deswegen stand es unten wahrscheinlich im Eingangsbereich auch die Menschen stehen sehen. Aber die nächsten zwei Tage stehen im persönlichen Austausch, im fachlichen Beitrag. Herzlich willkommen in der Lutherstadt Eisleben. Für Sie eine gute Zeit, alles Gute und ganz viel Spaß. Dankeschön.
1: Eine fachliche Einführung gab es von Professor Dr. Michael Hecht vom Landesamt für Denkmalpflege und Archäologie Sachsen-Anhalt.
2: Auch ich freue mich, Sie zu unserer Tagung zur Klosterkultur im Mansfelder Land begrüßen zu dürfen. Es ist schön zu sehen, wie groß das Interesse an diesem Thema ist und wie viele sich der hier heute eingefunden haben. Das beweist, wie gut und wie sinnvoll es war, eine solche Veranstaltung zu organisieren und dass gerade im Jahr der intensivierten Erinnerung an den Bauernkrieg auch das Gedenken an die Klöster und die Klosterkultur eine wichtige Facette der historischen Rückschau darstellt. Ich begrüße Sie hier im Namen des Instituts für Landesgeschichte als Mitveranstalter, eine Einrichtung, die 2021 als neue Abteilung am Landesamt für Denkmalpflege und Archäologie Sachsen-Anhalt eingerichtet wurde und sich seit

Erleben der Erforschung und Vermittlung der reichen und vielfältigen Geschichte unseres Bundeslandes widmet. Das Landesamt für Denkmalpflege und Archäologie mit dem Landesmuseum für Vorgeschichte ist Ihnen allen als wichtiger Akteur auf dem Feld der Geschichtskultur gut bekannt. Herausragende archäologische Funde und ihre gelungene museale Präsentation machen Sachsen-Anhalt nicht nur über die Bundeslandgrenzen hinaus bekannt, sondern schaffen auch Ankerpunkte im historischen Bewusstsein der Region. Das gilt ebenso für die große Dichte an UNESCO-Welterbestätten in Sachsen-Anhalt, die im Aufgabenbereich der Bau- und Kunstdenkmalpflege stehen. Mit dem Institut für Landesgeschichte am Landesamt konnte eine weitere Säule aufgerichtet werden, um die Auseinandersetzung mit der regionalen Vergangenheit zu stärken und damit auch Angebote für eine historische Identitätsbildung in unserem Bundesland zu intensivieren. Das Wissen um die vielfältigen und spannenden Facetten unserer Geschichte, die Beschäftigung mit der Vergangenheit, der eigenen Familie, des eigenen Ortes oder der Heimatregion, all das bringt nicht nur persönliches Vergnügen mit sich, sondern erzeugt auch Verbindung und Zusammenhalt. Vor diesem Hintergrund besitzt das Institut für Landesgeschichte am Hallischen Landesamt verschiedene Aufgaben. Im Zentrum stehen Forschungs- und Editionsprojekte zu vielfältigen Aspekten sachsen-anhaltischer Geschichte, vom Mittelalter bis zum 21. Jahrhundert, etwa zur Stadtgeschichte, zu historischen Biografien, zum Braunkohlebergbau und Industriekultur oder auch zur Geschichte der innerdeutschen Grenzregion nach 1945. Zur Forschung gehört notwendigerweise die Vermittlung und Vernetzung. So haben wir in den vergangenen Jahren knapp 20 Tagungen und Vortragsreihen organisiert, die sich auch an eine breite Öffentlichkeit richten, nicht selten in Kooperation mit anderen Institutionen sowie Geschichts- und Heimatvereinen. Dass wir nach der Tagung zum Chronisten Cyriacus Spangenberg vor gut 2 Jahren nun bereits zum 2. Mal mit dem Mansfelder Geschichts- und Heimatverein zusammenarbeiten, liegt nicht nur daran, dass die hiesige Region voller spannender und zu entdeckender historischer Orte und Begebenheiten ist, sondern auch am Mansfelder Verein, der für solche Vorhaben einen verlässlichen und ungemein engagierten Partner abgibt. Bereits heute haben wir, so viel sehr verraten, weitere Mansfelder Themen im Blick, sodass eine Fortsetzung dieser Zusammenarbeit möglich und wahrscheinlich ist. Gern lade ich Sie auch ein, in den Kaffeepausen einen Blick auf den Büchertisch zu werfen, ganz unten, den der Verlag Meyer und Behran aufgerichtet hat und wo Sie sich neben anderen Publikationen des Landesamts auch die beiden Veröffentlichungsreihen des Instituts für Landesgeschichte und das Jahrbuch Sachsen und Anhalt anschauen können. Noch ein ganz kurzes Wort zum Tagungsthema. Klöster und die von ihnen ausgehenden kulturprägenden Wirkungen sind ein klassisches Thema der Landes-, Kirchen- und Ordensgeschichte. Bekanntermaßen spielten Klöster eine wichtige Rolle bei der Erschließung und beim Ausbau des Landes im frühen und hohen Mittelalter. Sie bildeten kulturelle Zentren als Bildungseinrichtungen, als Orte des Wissens und als Stätten zur Pflege der Memoria, also des liturgischen Totengedenkens, für die adligen Stifter und ihre Familien. Zugleich waren Klöster Mittelpunkte von Herrschaft, Verwaltung und wirtschaftlicher Tätigkeit. Als Besitzer von Land und grundherrschaftlichen Rechten interagierten sie mit den Städten und mit den Landbewohnern, waren also weit mehr als abgeschlossene Gemeinschaften, wie das Wort Klaustrum nahelegt. Auch die Architektur der Konvente verwies auf die vielfältigen Funktionen, wobei natürlich zwischen unterschiedlichen Epochen und verschiedenen Orden zu differenzieren ist. Die nachhaltigen Folgen, die Bauernkrieg und Reformation gerade für die Klöster in unserer Region zeitigten, haben den Blick auf dieses reiche historische Erbe ein gutes Stück verstellt. Das gilt sowohl für das öffentliche Bewusstsein wie für die historische Forschung, die für Sachsen-Anhalt in vielen Aspekten der Klostergeschichte noch am Anfang steht, sei es hinsichtlich einer flächendeckenden Erfassung der einstigen reichhaltigen Klosterbestandes oder sei es hinsichtlich einer vertieften Aufarbeitung einzelner Orte und Konvente. Insofern scheint es ein sinnvoller Weg zu sein, zunächst klein

0: kleinere Regionen, wie hier das Mansfelder Land, in den Blick zu nehmen, um zu neuen Erkenntnissen zu gelangen. Auf der Tagung heute und morgen sollen dabei sowohl allgemeine Aspekte der regionalen Klostergeschichte wie einzelne Klöster in den Blick genommen werden. Ich freue mich sehr, dass wir eine Vielzahl von Referentinnen und Referenten, vom etablierten Wissenschaftler bis zum studentischen Nachwuchs gewinnen konnten, die neue Aspekte präsentieren und zur Diskussion stellen werden. Dabei profitieren wir von einer interdisziplinären Perspektive, die Zugänge der Geschichtswissenschaft, der Kunstgeschichte und der Archäologie miteinander verbindet. Natürlich konnten nicht alle möglichen Themen behandelt werden und sicher werden sich im Laufe der nächsten zwei halben Tage auch weitere Fragen auftun. Dennoch bin ich mir sicher, dass wir viele neue Erkenntnisse gewinnen werden. Abschließend bleibt auch mir zu danken, vor allem dem Mansfelder Geschichts- und Heimatverein. Auch ich möchte das in erster Linie an Frau Klopfleisch adressieren, für das außergewöhnlich große Engagement bei der Vorbereitung und Durchführung der Veranstaltung unter zum Teil nicht einfachen Bedingungen. Ich weiß das sehr zu schätzen und auch allen ehrenamtlichen Helfern vor und hinter den Kulissen gilt mein großer Dank. Ich danke dem Land Sachsen-Anhalt, dem Landkreis Mansfeld-Südharz und der Standortentwicklungsgesellschaft in Sangerhausen für die finanzielle Förderung im Rahmen des Bauernkrieg-Gedenkjahres. Schließlich danke ich allen Referentinnen und Referenten für die Bereitschaft, heute oder morgen hier vorzutragen und Ihnen allen für Ihr Interesse. Ich wünsche uns eine spannende und ertragreiche Veranstaltung. Herzlichen Dank.
1: Und schließlich trat auch noch die Vorsitzende des Mansfelder Geschichts- und Heimatvereines Lutherstadt Eisleben e.V., Frau Klopfleisch, ans Rednerpult.
2: Also ich möchte Sie alle sehr, sehr herzlich begrüßen. Sie sind aus 6 Bundesländern angereist. Das ist unglaublich. Und leider mussten wir tatsächlich ca. 15 Personen absagen, weil die Stühle haben einfach nicht mehr gereicht. Und mehr passen in den Raum auch nicht rein. Also herzlich willkommen. Und ich möchte Dank sagen an den Landrat, dass er zu uns gekommen ist und dass diese Tagung auch erst möglich war. Er hat es schon so ein bisschen erwähnt. Er hat mit seinem Team Geld vom Land besorgt, damit diese vielen kleinen und großen Veranstaltungen im Rahmen dieses Münzergedenkens stattfinden können. So auch unsere Tagung. Und dass wir Geld bekommen haben, das haben wir der SEG, der Standortentwicklungsgesellschaft, zu verdanken. Auch sie haben einen großen Anteil, dass wir hier die Tagung heute durchführen können. Für den inhaltlichen Teil bin ich überhaupt nicht verantwortlich. Das war das Landesamt für Denkmalpflege, im Besonderen Professor Hecht, auch Ihnen vielen Dank. Sie haben die Referentin und die Referentin oder die Referenten ausgesucht und wir werden heute sehr viel zur Klostergeschichte hören. Dazu möchte ich gar nichts sagen, aber ich möchte mich auch bedanken bei Frau Knabe. Wir sitzen in einer Arbeitsgruppe beim Landkreis und ja, seit 2 Jahren schon haben wir gesagt, was machen wir denn mit dieser Dekade bzw. in diesen Jahren Thomas Münzer gedenken. Und da haben wir uns die Tagung ausgedacht. Mein Mann fragte heute früh, wer hat sich das ausgedacht, dass du da so viel arbeiten musst? Ich sage, das war Frau Knabe. Nein, ganz so ist es nicht gewesen. Wir haben das beschlossen, auch im Vorstand beschlossen unseres Vereins. Und die Tagung sollte eigentlich heißen Thomas Münzer, der Satan von Altstädt. Das war uns da so ein bisschen zu einseitig und wir haben eine wesentlich größere Geschichte und das ist die Klostergeschichte. Da hat natürlich Münzer auch etwas damit zu tun. Und Sie werden morgen bei der Exkursion von Frau Knabe im Kloster erfahren, welche Bedeutung das Kloster für uns hatte, aber immer noch hat und welche Geschichte dahinter steht. Wir haben einen Bus und es passen nur 53 ein. Also bitte rein in diesen Bus. Bitte nochmal ganz genau mit Frau Pinnack vorne an der Annahme klären, wer fährt morgen mit. Ich habe das eigentlich alles registriert. Es sind auch ein paar Pkw-Anreisende da. Also das muss wirklich laufen wie ein Schweizer Uhrwerk. Ja. Ich habe aber noch in eigener Sache Wort zu führen. Sie werden nachher bei der Pause sehen, wir haben für Sie wieder gebacken, gekocht nicht, aber gebacken, sodass wir Sie ganz herzlich einladen. Den finanziellen Teil der Versorgung haben wir als Heimatverein übernommen und das möchte ich auch wirklich so betonen. Und unsere Mitglieder haben wirklich nochmal Kuchen.

0: gebacken, damit sie auch, ich sag mal, heute ein schönes Kaffee trinken noch haben. Und dann steht da hinten eine Kirche. Wir haben da auch ein bisschen Material hingelegt und ich muss werben in eigener Sache. Wir Mitglieder vom Mansfelder Geschichts- und Heimatverein haben auch ein Projekt in der Stadt Eisleben mit Unterstützung der Stadt Eisleben übernommen und wollen diese Kirche, eine alte Bergbaukirche von 1864, revitalisieren. Wer ein paar Euro übrig hat, oder wenn es auch nur ein Euro ist, dann können Sie den dort reinstecken. Und wir können aber auch Anteile verkaufen. Der kleinste Anteil ist 10 Euro, sodass wir es schaffen werden, irgendwann, hoffentlich auch mit Unterstützung auch des Landkreises, ein paar Fördermittel zu kriegen, sodass wir unseren Eigenanteil hier bringen können. Wir wollen diese Kirche ebenfalls als besonderen Ort in der Stadt Eisleben herrichten, als Tagungsstätte, als Hochzeitsort, als Familienort, als Kulturort. Ja, und jetzt möchte ich mich bedanken und wünsche Ihnen allen zwei schöne Tage. Morgen kommen nochmal andere Gäste, also heute gehen welche und morgen kommen nochmal andere Gäste, sodass wir wirklich ein bunt gemischtes Publikum haben. Und ich wünsche Ihnen jetzt alles, alles Gute für die beiden Tage. Danke.
1: Das umfangreiche Tagungsprogramm umfasste eine Vielzahl von Vorträgen. Ausgehend von der Frage, was ist eine Klosterlandschaft, wurden Kirchen und Klöster der Zisterzienser, Augustiner und Benediktiner in der Region beleuchtet und natürlich war auch Kloster Helfter in der vergleichenden Ordensgeschichte Gegenstand der Erörterung. Das waren nur einige der diskutierten Themen und schließlich fand ja auch noch die angesprochene Exkursion zum Kloster Helfter statt. Eine intensive und aussagekräftige Tagung für alle teilnehmenden Geschichtsinteressierten. 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

Hallo und herzlich willkommen, liebe Zuschauerinnen und Zuschauer bei Punktum, Ihrem regionalen Fernsehprogramm am heutigen Montag. Ja, es war natürlich ein hektisches Wochenende in vielerlei Hinsicht. Sie werden es sicherlich verfolgt haben. Es gab ja die beiden Wahlen in Mecklenburg-Vorpommern und Berlin mit den bekannten Ergebnissen. Zum ersten Mal wird es in Mecklenburg-Vorpommern einen Landtag ohne CDU geben. In Berlin hat die Linke gewonnen. Das sind nur die Schlagzeilen, die Eckdaten, noch viele, viele andere Fakten und ja, Ereignisse gibt es ja da drumherum. Aber kommen wir zu unseren regionalen Ereignissen. Da ist ja so, dass heute die Wiese erstmal zu Ende geht und wer nicht genug bekommen hat, hat ja am kommenden Wochenende Gelegenheit, die Kleine zu besuchen. Morgen wollen wir Ihnen einen kürzeren Beitrag zeigen über das, was sich hier so zugetragen hat auf der Eisleberwiese und dann etwas später noch den gewohnten langen Film darüber. Ja, wenn wir gerade über solche Themen reden, zum zünftigen Oktoberfest am 3. Oktober wird auf den Röhrichtschacht Wettelrode eingeladen. Von 11 bis 17 Uhr werden deftige hausgemachte Schweinshaxen und andere herzhafte Speisen aus der Bergmannsklause serviert. Für das Haxenessen wird dringend um Voranmeldung bis zum 30. September gebeten. Die musikalische Unterhaltung übernehmen zwei beliebte Musiker aus der Region. Es gibt Live-Musik mit der, sondern also eigentlich noch schon mehr, zwei Gruppen sozusagen oder Einzelkünstler, nämlich die Rena Band und die spielt von 11 bis 14 Uhr und dann Jet Mahoney von 14 bis 17 Uhr. Der Eintritt in das Bergbaumuseum über Tage ist an diesem Tag frei und für Seilfahrten gelten die regulären Preise. Auch hier wird eine Anmeldung unbedingt empfohlen. Das Ganze, also wenn man sich da informieren will, Erlebniszentrum Bergbau, Röhrichtschacht Wettelrode, Lede 706526 Sangerhausen, Telefonnummer Sangerhausen 587816 oder am besten über e-mail-info@röhrichtschacht.de. Mit irgendwas mit Kellner kommt am 3. und 4. Oktober bereits das dritte Musical des aus Eisleben stammenden Leonard Rothschäfer auf die Foyerbühne des Theaters Eisleben. Nachdem seine ersten beiden Inszenierungen eher ernste Themen behandelten, erwartet das Publikum diesmal eine unterhaltsame Musical-Komödie. Mit dem Stück setzt das Theater die Zusammenarbeit mit regionalen Kulturschaffenden fort und bietet eine humorvolle Unterhaltung für Jung und Alt. Am 3. Oktober findet das Ganze um 19:30 Uhr statt und am 4. um 15 Uhr.